0: Und da muss man wirklich ganz, ganz gezielt trainieren, dass du zum Beispiel jetzt ein Workout machst und direkt dich zwingst, loszurennen, zum Beispiel. Das ist ja immerhin ein Hybrid-Sportart, das drei Trainingsmethoden vereint. Also eben funktionelles Krafttraining, intensives Intervalltraining und Ausdauertraining. Und dementsprechend ist alles wichtig. Und da muss man eben gucken, wo sind die Schwächen. Und da muss man dann ran und.
1: Liebe Zuschauerinnen und Zuschauer, wir waren in der DM-Arena in Karlsruhe und haben uns so einen Hyrox-Wettkampf mal angeschaut.
2: Für Monika und Amelie aus Karlsruhe ist es das erste Mal, dass sie an den Start bei einem Hyrox-Event gehen. Erfahrungen darin haben die zwei Athletinnen bisher noch nicht gesammelt. Amelie spielt Tennis und Monika ist Triathletin. Eine Grundfitness ist also gegeben. 8 Stationen müssen die Hyrox-Teilnehmerinnen und Teilnehmer durchlaufen. Zwischendrin immer 1 Kilometer laufen. So auch heute. Amelie und Monika starten im Frauen-Double. Nach 1 Kilometer laufen geht es zur ersten Station, das Ski-Erg. Für Amelie und Monika geht es nach einem erneuten Lauf an die nächste Station, den Sled Push. Es folgen 80 Meter Burpees, 1000 Meter Rowing, 200 Meter Farmers Carry mit je 16 Kilo, 100 Meter Lunges mit 10 Kilo zusätzlichem Gewicht und zum Schluss 75 Wiederholungen bei den Wallballs mit einem 4 Kilo Ball. Am Ende haben die Teilnehmerinnen und Teilnehmer zusätzlich noch 8 Kilometer auf dem Tacho stehen. Stolz kann man darauf in jedem Fall sein.
3: Hat Spaß gemacht. Wir sind gut durchgekommen, wir mussten nicht gehen, also zufrieden.
4: Sehr gut, also ich hatte nicht wirklich große Erwartungen, einfach durchkommen, überleben, war super.
2: Überlebt haben es Monika und Amelie allemal. Nach 1 Stunde 20 rennen die jetzt Hyrox-Finisher ins Ziel. Verewigt durch ein Bild und angestoßen mit einem alkoholfreien Radler beenden sie den heutigen Tag. Für beide

0: Ja, man hat jetzt schon viele verschiedene Übungen gesehen. Was sind denn eure Lieblingsübungen? Kerstin, bei dir angefangen?
1: Ja, also meine absolute Lieblingsübung ist Wallballs. Die hassen viele, weil die am Ende kommt und die kann dich echt noch mal killen, ja. Aber ich liebe die. Ich habe da, ja, wie auch immer, ein Talent wahrscheinlich dafür.
2: Ja.
1: Und insofern freue ich mich da immer auf das Ende des Rennens, wenn dann die Wallballs kommen.
0: Demnach, Kiki, ist das nicht deine Lieblingsübung, oder?
2: Ja, ich habe es versucht, sie dazu werden zu lassen, aber ja, bin fleißig, bin mittlerweile da auch ganz gut. Vor allen Dingen zu zweit sind wir da gut schnell jetzt mittlerweile. Ja, ich renne lieber oder mache Burpees. Ja.
1: Ja, beim Rennen ist immer gut, weil Kiki macht immer Pace und weil ich nicht so die Läuferin bin, kommt mir das entgegen. Sie läuft immer voraus und ich kann mich an sie dranhängen und da sind wir eigentlich auch gut eingespielt und das passt auch sehr gut.
0: Ihr wärt ja eigentlich in der DM-Arena auch mit dabei gewesen. Krankheitsbedingt ist euer Start leider ausgefallen. Über wie viele Wett wie, an wie vielen Wettkämpfen nehmt ihr übers Jahr so teil? Und die WM in Nizza steht ja jetzt auch ganz bald schon an.
2: Ja, wir haben jetzt dieses Jahr Paris gemacht, um uns zu qualifizieren frühzeitig, weil, wie man gemerkt hat, in Karlsruhe konnten wir nicht starten. Es kommt immer Verletzungen, Krankheiten dazwischen, dass wir uns sicher qualifizieren konnten. Da haben wir dann praktisch in Paris schon die WM-Quali geschafft und das sicher gehabt. Und dann wollten wir, wie gesagt, Karlsruhe starten. Ich bin noch in Frankfurt mit einem Mixed-Double gestartet mit einem. Und jetzt hätten wir auch gerne, wären wir noch in Köln gestartet.
1: Vielleicht klappt das auch noch, da müssen wir mal schauen. Die sind halt schon ausgebucht, die Events sind mittlerweile so nachgefragt, dass sie relativ schnell ausgebucht sind. Da müssen wir schauen, ob wir vielleicht noch spontan über den Zweitmarkt ein Ticket kriegen. Also sprich, wenn jemand krank wird und dann froh ist, das Ticket abgeben zu können. Wir schauen mal.
0: HYROX hat ja seinen Ursprung in Deutschland. Wie sieht es trotzdem im internationalen Wettbewerb aus? Sind wir da die Besten oder gibt es andere Nationen, die am meisten mit euch konkurrieren, Kiki?
2: Also momentan sind natürlich die Amis über ihr CrossFit-Hype und so weiter, haben da viele Leute, dann ist es ja auch so ein Laufland. Da sind ganz viele junge Ausdauerläufer, die haben da ganz viele. Das ist natürlich auch ein großer Vorteil. Und da muss man schon sagen, im Moment dominiert die USA. Aber in Europa sind es wohl die Engländer und dann die Deutschen noch.
0: Ihr müsst euch ja für die WM auch immer mit einer gewissen Zeit qualifizieren. Das ist euch jetzt glücklicherweise für Nizza auch wieder gelungen. Habt ihr die Ambition, wir wollen unsere Zeit erstmal halten oder ist da auch noch Luft nach oben? Wie ist das gerade?
1: Ja, gutes Ziel. Ich glaube, bei jedem Sportler ist, dass man natürlich nochmal seine persönliche Bestzeit irgendwo steigert, ja. Und das ist natürlich grundsätzlich auch immer unser Ziel, dass wir immer noch ein bisschen besser werden möchten. Allerdings merken wir auch, klar, das Alter, Kiki sagt immer, langsamer werden, ja. Also mittlerweile merken wir natürlich schon, dass wir da sehr, sehr viel für tun müssen. Und insofern ist die Zeit jetzt gar nicht mal unbedingt das Thema, sondern wir wollen gucken, dass wir, sagen wir, im Vergleich zu ja, den letzten beiden Jahren möglichst gut abschneiden, auch in unserer Altersklasse. Und wenn es klappt, nochmal aufs Treppchen zu kommen, was auch immer schwieriger wird, weil die Konkurrenz immer größer wird. Und insofern ist das, sage ich mal, das Ziel. Und ja, wenn dann natürlich eine gute Zeit noch rauskommt, sind wir auch
2: Wir
1: happy.
2: müssen jetzt mit Psychospielchen arbeiten dann. Wir müssen gleich mal voll losrennen, dass sie sich entweder fertig machen
0: Dass sie
2: oder,
0: eingeschüchtert sind.
2: oder denken, oh nee, das schaffen wir nicht. Ja, so Sachen einfach mal gucken und dann sehen wir das ganz entspannt. Wir haben ja unsere Titel. Vielleicht kommt noch was obendrauf, wenn nicht. Ist jetzt
0: Das
2: auch nicht
0: heißt
2: so
0: aber,
2: tragisch.
0: da wisst ihr schon, wer da neben euch stehen wird?
2: Mehr oder weniger so ein. Du kannst ja die Rangliste, kannst du nachgucken, was die besten Zeiten sind. Und die werden wahrscheinlich auch starten, sind wahrscheinlich auch alle qualifiziert. Und das Problem ist nur, wenn jetzt eine Partnerin krank wird, kann man sich eine andere Partnerin quasi im gleichen Alter, in der gleichen Altersklasse, kann man umbuchen und die kann dann quasi für die WM starten. Würde ich jetzt krank werden und sie hätte noch jemand oder umgekehrt, könnten wir da weiß man dann nicht so genau, aber so ungefähr kann man das abschätzen.
1: Also wir haben die Konkurrenten aus dem eigenen Land, die letztes Jahr Dritter geworden sind. Die sind auch fleißig am Trainieren. Man kriegt es ja immer mit. Man tauscht sich auch aus. Ja, das ist eine relativ tolle Community, die HYROX Family. Und da sind wir auch immer in Kontakt mit denen, auch über Instagram und Social Media. Und die sind fleißig am Trainieren und sind eigentlich auch ganz gut drauf. Und da schauen wir mal, was für ein Battle wir uns mit denen liefern.
2: Und neue haben sich zusammengetan, neue Pärchen, die eben jünger sind und die knapp über 50-Jährigen, die jetzt sehr gute Zeiten haben. Deswegen sind wir ehrlicherweise froh, wenn wir es überhaupt aufs Podest schaffen.
0: Ich drücke euch auf jeden Fall die Daumen, dass ihr es aufs Siegertreppchen schafft. Vielen lieben Dank, dass ihr in der Sportzeit zu Gast wart. Und liebe Zuschauerinnen und Zuschauer, wir bedanken uns auch bei Ihnen fürs Einschalten. Tschüss, machen Sie es gut. Sportliche Grüße aus dem Hubraum.

0: ist Jennifer Rita. Ich fengo de Alemania.
1: Madre di Dios, Gret.
2: Jennifer, wie siehst du denn aus?
0: Oh mein Gott. Nein, Gret, das bist nicht du. Was zur Hölle ist denn mit dir passiert? Du siehst ja aus, als hättest du gestern schon 3 Junggesellinnenabschiede gefeiert.
2: Danke.
0: Wow. Also wow. Du hast dich... Also du siehst aus, als wärst du in dir angekommen.
3: Ein Wiedersehen mit den Tussis gibt es dieses Mal. Kannst du uns ein bisschen verraten, worum geht's denn diesmal?
4: Ja, es geht tatsächlich um uns Frauen, und jede ist ja sehr unterschiedlich, jede ganz speziell auf ihre Art und Weise, und ich finde das so schön, es ist nicht nur der Mann, der so im Vordergrund steht, diese Männerthemen, sondern wirklich, ich finde auch der Humor hat sich weiterentwickelt, die Mutter, die völlig gestresst ist und überlastet, aber trotzdem das schafft, ihren Alltag zu wuppen. Und die Geschäftsfrau, die jetzt verwitwet ist, die aber trotzdem positiv bleibt und eher nüchtern auch. Und ja, auch meine Situation, die Jennifer, die sich auch weiterentwickelt hat und versucht, sich weiterhin durchs Leben zu fuchsen.
3: Wie war es denn für dich, wieder in die Rolle der Jennifer schlüpfen zu dürfen?
4: Oh, ich liebe es so sehr. Das ist wirklich mein absolutes Lieblingsstück, muss ich wirklich sagen. Ich hätte es selber nicht gedacht, dass wir das schaffen, nochmal so ein Herzstück zu toppen. Vorher war es Tussi Park und jetzt ist es für mich der Tussi Trip. Und ich finde es so schön, dass wir altern durften. Also auch in dem Stück, so wie in echt, aber auch in dem Stück nach

0: Noch so früh und schon so sentimental. Sag mal, ist das hier eine Bachelorette-Party oder eine spontane Hausbesetzung?
1: Das gehört alles zu Jennifers Programm. Ich kann mir auch noch keinen Reim drauf machen. Hallo, Pascaline.
0: Hallo, Grit. Sag mal, wie siehst du denn aus?
1: Ach, wie lahm einer Windschutzrolle.
0: Nein, ich meinte Jennifer. Ich sehe eindeutig zu viel Tatendrang in deinen Augen. Wir hatten uns doch mit allen auf ein ganz entspanntes Wellnesswochenende geeinigt, richtig?
2: Ja, na klar. Nach einem klitzekleinen Warm-up.
0: Also dein Aufwärmen besteht normalerweise aus einmal stundenlangen Durchköcheln auf Stufe Lava. Und ich bin nicht schwindelfrei.
2: Oh, mein Ex-Freund war auch nicht schwindelfrei. Ein motorischer Lügner.
0: Hast du denn wenigstens organisiert, was ich dir gesagt habe?
2: Ja, du brauchst mir nicht gleich aufs Dach steigen. Chill mal deine Base. Bitte sehr.
0: Ja, und was soll das bitte sein?
2: Ein Gutschein für Spa.
0: Und was sollen wir damit?
2: Na, ich nehme mal an, die Braut überraschen.
0: Damit die dann auf ihrem Junggesellenabschied noch ihren Wochenendeinkauf machen kann, oder was?
2: Ja, also ich hab mich auch schon gewundert.
0: Ich sagte Spa-Gutschein. Ich sagte Spa-Gutschein.
3: Jetzt hat deine Rolle natürlich auch einiges durchgemacht, könnte man sagen, weil einige Jahre sind vergangen.
4: Richtig.
0: Wie es ist im Leben normal.
3: Wie es im Leben ist, genau. Kannst du uns ein bisschen mitnehmen, ohne jetzt zu viel zu spoilern? Was hat denn deine Rolle ausgemacht? Oder vielleicht, was hat sich auch verändert in ihrem Leben?
4: Also zum einen finde ich das ja immer ganz spannend, wenn wir in den Proben sind, wenn wir halt anfangen zu proben, dann gibt es ja häufig noch mehr Infos für uns. Also wir spielen dann auch teilweise an manchen Stellen bestimmte Situationen mehr aus und erklären auch viel mehr. Und dann wird manchmal irgendwas gestrichen und man fragt sich, oh Gott, also erklärt sich das jetzt immer noch oder ist jetzt plötzlich die ganze Backstory der Figur weg? In meinem Fall war das so, also man erlebt Pascaline seit dem ersten Teil so als sehr, würde sagen, so die Männermordende, Grande Dame, weiß ich nicht, oder Femme Fatale, wie man sie nennen soll, und fragt sich die ganze Zeit, warum ist die eigentlich so? Also es ist schon ganz schön krass und eigentlich so eine Frau, der man ungern selber so begegnen würde, wo man sich manchmal so selbst ein bisschen kleiner fühlt und man denkt, oh, also die möchte ich nicht mit meinem Mann allein lassen. Und in der ersten Fassung gab es dann irgendwann eine Erklärung, warum sie so ist und warum sie zum Beispiel auch, das ist ihr Prinzip, niemals mit verheirateten Männern etwas anfängt. Mit allen Männern, die ihr gut gefallen, aber nie mit Verheirateten. Und dann erklärt sie ihm, warum sie diese Prinzipien hat. Und das ist schon nochmal auch, das war eben in einer Version des ersten Teils auch ein sehr stiller Moment. Ne? Also ich habe mich immer gut gefühlt, jetzt habe ich ein bisschen was erklärt, so als ob es nicht auch genug wäre, einfach in den kleinen Momenten dann das zu spielen. Und das blieb mir dann auch nur noch übrig, weil wir haben diesen Teil gestrichen, der war zu lang. Und dachte ich, okay, oh, jetzt muss ich erstmal schauen. Und es überträgt sich trotzdem. Es gibt immer wieder auch im Stück Momente, wo du diese eigene Backstory, die nun du hast, einfach auch mit reinspielen kannst. Und das, genau, und was passiert dann im Lauf? Sie erklärt eben auch, warum sie immer noch mit diesem Mann zusammen ist. Dem hat sie ihre Freundin nämlich ausgespannt. Und ja, die ist dann abgehauen, sie hat ihre Freundin verloren. Und dadurch blieb ihr eigentlich nur noch die Konsequenz übrig. Na gut, dann müssen wir halt heiraten, weil wir haben eigentlich Mist gebaut und jetzt müssen wir es irgendwie zusammen aussitzen, wir zwei Schuldigen. Und nur so viel, der war wohl ein bisschen älter auch schon, also man kann sich ja denken, was dann innerhalb dieser 10 Jahre vielleicht passiert ist. Also sie ist ja, ich glaube, das stand jetzt auch in der Kritik, kommt als Witwe quasi an. Ne? Und das heißt ja doch deswegen noch lange nicht, dass sie deswegen traurig ist.
2: Wir haben die Düde mit den Tattoos, die Düde mit den Tüdüs und Tadü, Tada, ein klein wenig Deko.
0: Sag mal, wo sind die Masken, damit uns mit dem ganzen Kram niemand erkennt?
2: Tja, hättest du mit den letzten 1,5 Litern Botox mal lieber noch gewartet, dann wärst du jetzt inkognito.
5: Keine Sorge, denn hiermit seid ihr garantiert inkognito.
2: Was ist so Penisnas? Einen Penishut? Der steht dir gut?
5: Dann für den schnellen Abschuss eine Penispistole, eine kleine, feine Penispfeife. Dann für die

0: Sängerin unter uns? Hab ich eine Penisschürze? Dann habe ich Penisfühler. 100% gefühlsecht. Und für den schnellen Abgang Penispantöffelchen. Und natürlich, Vorsicht, heiß und fettig, diesen Kumpel hier.
1: Boah, das sind mir echt zu viele PS. Hä? Penisse pro Sekunde. Ach, warum ist der Schniedel bei jedem Junggesellenabschied eigentlich so ein Riesending?
0: Vielleicht, weil er bei den meisten Ehemännern nicht so ein Riesending ist. Und dann muss man sich den auch noch teilen, ein Leben lang.
1: Oh, so ein Penis hat's aber auch nicht leicht. Er ist gezwungen, mit dem Sack zusammenzuleben. Sein Nachbar ist ein Arschloch. Und wenn er nicht geprügelt wird, wird er hängen gelassen.
0: Sag mal, Grit. Also, deine Witze, die sind ja neuerdings so wie deine Brüste. Unter der Gürtellinie. Naja, aber ist ja eigentlich ganz schön da. In diesem Sinne, wo ist das Karaoke-Mikro?
1: Oh, wie geil! Ja. Vorsicht, das Ding hat einen... Wackelkontakt. Und Blee!

0: Worauf hast du dich denn besonders gefreut, als du gehört hast, dass du die Tussis wiedersehen darfst? Immerhin auch deine Schauspielkolleginnen.
1: Ja, auf meine Kolleginnen tatsächlich und auch auf die Zeit, weil wir haben einfach immer eine gute Zeit, wenn wir zusammen sind, weil wir uns auch wirklich, also die Chemie, die stimmt einfach total. Und ich glaube, das ist auch das, was uns ausmacht, dass wir uns nicht nur auf der Bühne total vertrauen, sondern eben auch privat so unglaublich mögen.
0: Jetzt ist das Ganze ja eine Fortsetzung von einem Stück, das damals sehr gut gelaufen ist. Hattet ihr ein bisschen die Sorge, dass die Leute nach so langer Zeit vielleicht einfach keine Lust mehr haben auf die Tussis?
1: Also es gab ja noch den Zickenzirkus dazwischen, das heißt Jennifer ging auch da schon weiter. Und klar, wir anderen beiden, also wir hatten eine Pause. Und zu sehen, was mit Grit passiert ist und was mit Pascaline passiert ist, das war super spannend, weil wir wussten das ja auch noch nicht. Das Stück entstand ja erst. Und die Leute gehen auch total mit. Also es ist schön, in einer Rolle mal zu altern. Ich glaube, das hat man im Theater eigentlich fast nie.

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1: Am 20. Juni feiert der VfR Sondernheim sein großes 100-jähriges Jubiläum gemeinsam mit der Firma Rematec. Los geht es um 13 Uhr mit einem F-Jugendturnier, bis es um 16.30 Uhr eine Siegerehrung mit Live-Musik geben wird. Ab 17.30 Uhr fährt der Verein mit einem Kader an Musikern auf. Von Lou Hoffner bis Shirley Brock ist für verschiedenste Geschmäcker etwas dabei. Ab 22 Uhr gibt es dann Public Viewing des WM-Spiels Deutschland gegen die Elfenbeinküste. Der Eintritt ist frei. Am Wochenende vom 12. bis zum 14. Juni startet das Karlsruher Inn-Event Lounge 76 in die zweite Runde dieses Jahr. Mit mehreren DJs und entspannter Lounge-Musik möchte das Event seine Gäste ins Wochenende und in den Sommer entführen. Für Essen und Getränke ist gesorgt, der Eintritt ist frei. Passend zum Pride Month bietet die Stadtbibliothek Pforzheim eine Lesung der Jugendbuchreihe Camp Rainbow der Autorin Alicia Z. Dabei geht es um queere Liebe, Diversität, Zurückweisung und unerwartete Freundschaften. Dabei ist eine Anmeldung erforderlich, entweder an der Rezeption oder per Telefon.

0: Willkommen in Straubenhardt. Diesmal geht es bei Pfote und Co. um die Stressbewältigung und um die Begegnung mit Tieren. Und dazu habe ich mich mit Christiana Schmidt getroffen bei einem ihrer Seminare.
1: Auf dem Biolandhof Reiser in Straubenhardt hat Christiana Schmidt ihre Lamas und Seminarräume untergebracht. Mitten in der Natur und weit entfernt vom stressigen Alltag sollen die Seminarteilnehmer zur Ruhe kommen und sich ganz auf sich, die Natur und die Tiere konzentrieren. Heute geht es um das Thema Stress und Stressbewältigung. Mit dabei sind neben den Teilnehmern diese 6 Lamas. Bei dem Stress-Balance-Seminar helfen Ben, Apahachi, Carlos, Legolas, Elliot und Pan den Teilnehmern zur Ruhe zu kommen oder auch was es bedeutet zu führen.
0: Und wie können dann auch Tiere bzw. in dem Fall jetzt auch Lamas denn bei der Stressbewältigung helfen?
2: Lamas also sind, wie ich schon gesagt habe, das sind sehr ruhige, gelassene Tiere. Und es gibt mehrere Dinge, die wirken an so einem Tag. Also einmal ist es, dass Tiere uns berühren. Sie berühren uns emotional. Sie begegnen uns wertfrei, machen alle Tiere, sind authentisch, die sind klar, die sind achtsam. Die sind im Moment. Ein Tier plant nicht. Ein Lama plant nicht jetzt, was war gestern, was ist heute und was ist morgen. Ist achtsam und bedürfnisorientiert im Moment. Von daher sind sie Lehrer für uns. Das sich einfach mal anzugucken, mal zu beobachten, was tun die. Das ist einmal dieses Lehrersein. Dann geben sie uns ein ganz klares Biofeedback oder ein klares Feedback über unser Verhalten. Ich habe schon gesagt, die sind ein bisschen scheuer, zurückhaltend, ist eher auf Distanz. Wenn ich zu hektisch bin, werde ich an das Tier nicht wirklich drankommen. Wenn meine Körpersprache zu fahrig ist, dann kriege ich das sofort zurück, ohne dass ich das persönlich nehmen muss. Und dann eben noch dieses Laufen durch die Bewegung mit den Tieren. Also Bewegung ist auch gegen Stress. Draußen sein entspannt uns grundsätzlich schon. Und all das zusammen, das wirkt.
1: Beim Stress-Balance-Modell sollen die Teilnehmer erst einmal Impulse mitbekommen. Viele Themen werden besprochen.
2: Ich sage immer, es ist wie ein Buffet. Ich bin der Koch und habe ein Buffet gerichtet mit vielen Möglichkeiten und jeder kann sich davon was rausnehmen. Und da geht es einmal darum, regenerative Stresskompetenz. Das heißt, was kann ich machen? Zum Beispiel Sport, Entspannungsübungen, viel schlafen, das ist das eine. Dann gibt es am Stressor selbst zu arbeiten, dass ich jetzt sage, ich plane mir meinen Tag anders ein. Ich gucke, dass ich besser organisiert bin, also so ein bisschen Zeitmanagement. Und dann die mentale Stresskompetenz, das ist so das Hauptthema, ja, weil der Stress findet bei uns im Kopf statt. Was für mich Stress ist, ist für sie gar kein Stress. Und umgekehrt, das hat jeder eine andere, und das hat vieles mit unseren Werten zu tun, mit unseren Glaubenssätzen, und da kann man schon was dran drehen. Und wenn ich das den Leuten vorführe, dann jeder nickt dann im Kopf und sagt, ja, stimmt, vieles finden wir schlimmer, als es oftmals ist. Man lernt so ein bisschen, oder ich zeige Möglichkeiten, wie man Situationen entkatastrophisieren kann, was ist jetzt das Schlimmste, was passieren kann und was wird wahrscheinlich eintreffen. Also oftmals es geht darum, viele Möglichkeiten zu bekommen, wie man an Stress arbeiten kann.
1: Beim Theorieblock wird geklärt, was ist Stress, wie wirkt er sich aus und warum Tiere bei dem Seminar eingesetzt werden. Ein erstes Entspannungstraining gibt es auch.

0: Im Freien geht es um Wahrnehmungsübungen, die eigenen Sinne schärfen. Es wird gemeinsam gegessen.
1: Dann erkläre ich was zu den Tieren, was Lamas überhaupt für Tiere sind, wie man die führt, was Führung ein Lama führen mit meinem Leben zu tun hat. Ja? Weil es ist, ob ich jetzt ein Lama führe oder ob ich ein Gespräch führe oder eine Gruppe führe, eigentlich ist das immer, das ist sehr ähnlich. Das ist sehr ähnlich. Da geht es um Respekt, da geht es um Wertschätzung, um Wahrnehmung des Gegenübers. Wo höre ich auf? Wo fängt der andere an? Und also eigentlich ganz einfach. Ich führe ein Lama so, wie ich Beziehungen führe, Gespräch führe. Dann üben wir das manchmal noch an dem Kopf, wie man halftert. Und dann gehen wir zu den Tieren. Jeder sucht sich sein Tier raus. Und dann laufen wir los. Und es geht auch darum, sich so ein bisschen auf das Tier einzulassen.
0: Bei den Lamas angekommen, darf sich jeder sein Lama aussuchen, mit dem er spazieren gehen wird. Wer will, darf dem Lama auch selbst die Leine anlegen.

jeder Mensch haben auch die Lamas ihren ganz eigenen Charakter. Aber Hachi mag es zwar sehr gerne laufen zu gehen, doch sich dafür einfangen zu lassen, davon ist er nicht so begeistert. Aber auch bei ihm klappt es dann letztendlich gut.

0: Während der kleinen Wanderung muss sich jeder auf sein Lama einlassen. Es muss geführt werden. Gleichzeitig soll die Natur und das Zusammensein mit den Tieren genossen werden. Aber auch der Teamfaktor spielt eine Rolle. Bleibt ein Lama stehen, werden das auch die anderen machen. Auch hier muss entsprechend reagiert und aufeinander geachtet werden.
1: Lamas sind sehr besondere Tiere, strahlen Ruhe aus, sind sehr gelassen, sind sehr wach, ohne hektisch zu sein, ohne unruhig zu sein. Die sind erhaben, ohne arrogant zu sein. Sie sind am Menschen interessiert, halten aber Distanz.
0: Von den Lamas bekommt jeder ein unmittelbares Feedback zur persönlichen Balance. Und das ganz ohne Bewertung oder Druck. Beim herrlichen Wetter und dem Laufen rückt der oft stressige Alltag spätestens in den Hintergrund. Doch leider hat einen der Stress im Alltag schnell wieder. Das muss aber nicht sein. Christiana Schmidt hat ein paar kleine Tricks auf Lager, die leicht umgesetzt werden können.
1: Zum Beispiel ist es schon mal gut, wenn man beide Füße auf dem Boden stehen hat, einfach den Boden unter den Füßen zu spüren, weil oftmals hat man das Gefühl, man verliert ihn gerade. Man kann mal das Fenster aufmachen, tief ein- und ausatmen. Also Atmung ist ein ganz großes Thema, wenn es um das Thema Entspannung geht. Sich auf seine Atmung zu konzentrieren, die vielleicht auch etwas zu vertiefen, wenn man kann, oder einfach nur die Atmung beobachten. Achtsam sein, das ist ja so ein ganz großer Begriff und sehr moderner Begriff mittlerweile, aber es ist tatsächlich so, wenn ich mich auf einzelne Dinge konzentriere, dann gehen die anderen aus dem Kopf weg.

0: Ja, und wenn ich mich auf meinen Atem konzentriere, das beruhigt mich. Und wenn man, wenn es auch ganz, was auch gut hilft, ist, wenn ich so einen inneren Beobachter einschalte. Ich mir sage, was regt mich hier jetzt auf? Was ist das gerade? Also wenn ich so ein bisschen aus mir raustrete und beobachte die Situation von außen. Was passiert hier gerade? Was passiert mit mir? Und weil dann komme ich von den Emotionen weg. Emotionen steuern uns und da wird Stress, werden Stresshormone ausgeschüttet, da können wir gar nichts dagegen tun. Aber in dem Moment, wo ich nach außen trete und beobachte mich von außen, kommt der Verstand mit dazu. Und dann habe ich Möglichkeiten einzugreifen. Wenn ich mich nur von meinen Emotionen leiten lasse in dem Moment, dann kommt das, geht das oftmals in eine Spirale, die unhaltbar ist. Und was auch noch eine Möglichkeit ist, dass man sich ein spezielles Wort, dass man sich auf ein Wort konzentriert. Das kann von mir aus Toastbrot sein oder Purzelbaum. Und solange ich Purzelbaum denke, kann ich nichts anderes denken. Also das sind wirklich kleine Akuthilfen.
1: Hilfe bietet Christiana Schmidt nicht nur mit dem Stressbalance-Modell an, sondern auch tiergestützte Interventionen im Bereich Therapie, Pädagogik, Fördermaßnahmen und Aktivitäten. Am Ende der Wanderung haben sich die Lamas eine kleine Belohnung verdient und dürfen ein bisschen das frische Gras genießen. Dann ist der Tag auch schon wieder rum und das Stress-Balance-Seminar fast schon vorbei. Obwohl die Lamas eher auf Distanz gehen, lässt sich der ein oder andere dann noch streicheln. Ein schönes Erlebnis und ein schöner Tag, nachdem jeder ganz entspannt und mit freiem Kopf durchstarten kann.
2: Ganz entspannt geht es für mich jetzt nach Hause und ich freue mich, wenn Sie auch das nächste Mal wieder mit dabei sind bei Pfote und Co. Bis dahin, machen Sie es gut. Tschüss!

0: Ich kam zur Vesperkirche eigentlich durch meine Frau. Meine Frau hat in der evangelischen Kirchenverwaltung gearbeitet und war vielleicht ein paar Wochen vor mir hier. Und dann habe ich gefragt, du, wie läuft das? Hat sie mir das erklärt und ich war Feuer und Flamme. Und das war der Grund, warum ich hier angefangen habe. Ich helfe hier an der Vesperkirche nicht nur wegen den Gästen. Ich sage es Ihnen ganz ehrlich, ich helfe auch mir selbst, weil ich nehme viel mit von den Menschen und man sieht dann immer, hey, es geht einem ganz gut, wenn man das hier sieht. Und das ist eigentlich der Grund, mit ein Grund, dass ich hier mithelfe. Ich bin gelernter Versicherungskaufmann. Diesen Beruf habe ich aber, glaube ich, 5, 6 Jahre ausgeübt und habe dann gewechselt und war dann zum Schluss Mitarbeiter eines großen Energieversorgers in Karlsruhe. Ich mache jetzt auf. Ihr seid soweit. Hi, wartet ihr schon lange?
1: Ja.
0: Ja? Dann kommt rein ins Warme. Wartet, ich mach da noch auf. Nur langsam, es kommt jeder rein. Sucht euch ein warmes Plätzle. Das ist Vesperkirche, wie sie lebt. Nichts Ausgedrucktes, handschriftlich, so wie wir leben. Hier steht unser Ablauf. Schön, dass Sie da sind. Hier haben wir drin stehen, wann die Ärzte und die Tierärzte kommen. Der Tiergottesdienst mit Segnung von Tier und Mensch. Friseur war gestern und vorgestern da. Wir haben hier ausgehängt das Tagesgericht, was es heute gibt. Das hängen wir nur am gleichen Tag aus, weil es gibt Freunde, die sagen, oh, am Freitag gibt es Rührei. Mag ich nicht, da komme ich nicht. Und das ist eigentlich das, was wir nicht wollen. Wir wollen eigentlich die Menschen hier nicht nur zum Essen, sondern auch zur Begegnung. Und das tut mir gut. Deshalb hängen wir es nur am gleichen Tag aus. Und so geht's, ist es besser, oder?
2: Ja.
0: Das ist kalte Hände, gell?
2: Ja.
0: Ja? Okay. Dann genieße ich jetzt die Wärme ein bisschen. Es gibt dann nachher gleich was zu essen. Weißt du, was es gibt?
2: Ja,
0: Spinat, Rührei und Kartoffel, genau. Gell? Viel Spaß.
3: Da kommt man dann immer wieder gern her.
0: Super.
3: Weil es ist einfach so, der soziale Kontakt soll nicht abbrechen.
0: Ja.
3: Und die ganzen Jahre zuvor mit dem Corona war halt der soziale Kontakt
0: ganz gering,
3: eingeschränkt.
0: Ja, ja.
3: Und das hat uns alle hier.
0: Ja, da hört man raus, dass es nicht nur das warme Essen ist, was gebraucht wird, sondern auch der Kontakt untereinander.
3: Kontakt. Ja,
0: super. Ja, das bringt mir viel, mir, aber nicht nur mir, sondern die Menschen sehen, dass wir sie annehmen, damit sie wahrgenommen werden, akzeptiert werden, wie sie sind. Und das tut den Menschen gut, weil wenn sie draußen sind, jetzt nicht alle, aber wenn sie draußen sind, sind sie unsichtbar. Und das ist schade. Die Vesperkirche ist keine Kirche, wo es nur Essen gibt. Das heißt zwar Vesperkirche, aber die Vesperkirche ist eine Begegnungsstätte, wo jeder, ich habe es vorhin gesagt, wo jeder hierher kommen kann, um andere Menschen zu begegnen und sich mit ihnen unterhalten, sich auszutauschen, Kontakte knüpfen und natürlich auch was Warmes in den Bauch zu kriegen.

0: Das gemütliche Beisammensitzen, die nette, freundliche Bedienung, das gefällt mir. Ich komme immer her.
1: Das ist schön, da kommt man mal wieder zusammen. Also das erfreut einem halt, dass sie alle noch da sind und dass man sich dann auch mal wieder trifft und sieht. Es gibt halt dann von dem, wie soll ich sagen, von dem, was man so hat, diese ganze Alltagsstress, dann wieder doch Ruhe. Ja.
2: Also ich will die ehrenamtliche Mitarbeiterinnen und Mitarbeiter, die machen einen sehr hervorragenden Job, das sollte man auch mal sagen. Ne? Und da möchte ich mich auch bedanken.
3: Wir sagen danke, dass ihr da seid. Danke. Wir gehen jetzt von der Kirche rüber zum Gemeindehaus, wo die Vesperbrote geschmiert werden. Tom, ist das kalt?
4: Ja.
3: Muss ich was anziehen? Dann gehen wir zum Albert. Der richtet gerade die Kisten für die Kirche mit Süßigkeiten, wo wir dann rumgehen, dass sich dann jeder was rausholen kann. Und hier haben wir natürlich unseren Käfig, wo dann alles abgeschlossen ist. So, jetzt gehen wir ins Gemeindehaus, gehen wir zu der Vesperbrote hoch und gehen an unserer Reinigungskraft vorbei, weil unsere Gäste haben ihre Toilette hier unten und nach jedem Toilettengang wird hier dann sauber gemacht. Gell?
5: Hallo.
3: Hi. Hier sind wir in unserer Abteilung, wo die ganzen Brote ankommen. Die Maria ist die Verantwortliche dafür. Hier wird das Brot gestrichen, belegt. Da hinten in der Ecke, da wird der Käse geschnitten. Hier wird auch nochmal belegt und da haben wir noch ein kleines Lager. Du kannst uns bestimmt Auskunft geben, wie viel Kaffee du so täglich kochst.
6: Ein Kaffee, das ich koche, einen Liter.
3: Ja.
6: 80 bis 100.
3: 80 bis 100 Liter Kaffee am Tag. Er ist jetzt ein Fahrer von, glaube ich, zu fünf seid ihr, gell? Zu
7: ja, viele? Etwa fünf, sechs, ja.
3: Die morgens rausfahren und die Backwaren abholen, das Obst abholt, das wir gespendet bekommen. Und da sind wir ganz froh drum, dass das von euch gemacht
7: ja,
3: wird.
7: Ja, das macht Spaß.
3: Schmeckt es euch?
8: Ja. Lecker.
3: Lecker?
8: Schon.
3: Und was gibt's?
9: Kartoffeln, Rührei und Spinat.
3: Super, gut erkannt.
10: Schmeckt sehr lecker.
3: Okay. Dir schmeckt es auch?
8: Ja.
3: Du hast schon leer. Nachher gibt es noch Nachschlag.
9: Doppelportion für Sie.
3: Wir sagen das aber durch, wenn es den Nachschlag gibt, dann kann man nochmal holen. Nicht mehr? Satt?
8: Ja.
3: Ja? Okay. Du bist auch satt?
9: Mach auch.
3: Und deine Frau sitzt da gegenüber, das freut mich.
9: Ja.

0: So, zu der Essensausgabe gehört natürlich dazu, wenn jemand fertig ist mit Essen und er will die Kirche verlassen, dann kriegt er sein Vesperbrot, kriegt eine Tüte gerichtet mit dem Vesperbrot oder mit dem Käse oder Wurstbrot. Und da gibt es dann noch das Obst, das wir vorhin gesehen haben, auch noch dazu. Das Essen, das wir hier ausgeben, kommt von einem großen Caterer, der uns versorgt die ganzen 4 Wochen. Dürfen wir gerade mal kurz durch?
1: So.
0: Danke. Na, wo ist der Gläu?
1: Der ist bei der Oma.
0: Der ist bei der Oma.
2: Kommt gleich.
0: Kommt gleich. Okay, dann geht's rund hier. Als ich hier angefangen habe, habe ich gesagt, ja, ich gehe auf den Werderplatz, ich kriege sie alle wieder auf die richtige Spur. Nach 3-4 Tagen habe ich gemerkt, das schafft kein Mensch. So, weil das sind Charaktere, manche wollen gar nicht irgendwo unterkommen, manche wollen draußen leben, manche gehen mit ihrer Krankheit so um, dass sie sich tatsächlich nicht helfen lassen. Es gibt natürlich aber auch welche, da besorgen wir einen Arzt oder schicken sie in die Apotheke oder gehen vielleicht sogar noch mit. Aber es sind Schicksale, die gehen einem schon an die Nieren. So, und man hat nicht jeden Tag, wo man lachend über den Werderplatz läuft. Das ist manchmal schwierig, ja. Am meisten hat mich jetzt tatsächlich der Tod von der Katharina getroffen, der gestern Abend festgestellt wurde. Unsere Pfarrerin, ich war gestern nicht da, unsere Pfarrerin hat bewusst mich nicht angerufen, weil sie die Verbindung kennt, weil man das in die Nieren geht. Und das hat mich schon sehr mitgenommen.
3: Wer Katharina kennt oder den Werderplatz kennt, kennt auch Katharina. So eine Kleine, die hat lauter so Hubbel gehabt und die Bierflasche. Sie hat ein schwieriges Leben gehabt. Ich habe nicht viel mitgekriegt. Ich habe mitgekriegt, dass sie 2 Partner verloren hat. Die hat ganz viel im Ahrhof 3 mitgeholfen, in der Schützenstraße mit der Maria zusammen, da zu putzen. Aber jetzt war sie wohl ziemlich krank, wollte auch nicht zum Arzt gehen. Und gestern ist dann die Streetworkerin mit der Polizei zur Wohnung und da lag sie drin. Und sie ist verstorben. Immerhin sah sie friedlich aus, als sei sie friedlich eingeschlafen.

0: Wir hoffen natürlich, dass durch unsere Arbeit hier in der Vesperkirche, dass das auch rüberkommt in die Stadt. Es gibt Anwohner, die sehen das anders wie wir. Aber mein Appell an die Leute, seht die Leute, die auf dem Werderplatz hier sind oder bei uns in der Vesperkirche sind, als genau die gleichen an wie jeden anderen auch. Weil es sind Schicksale, da können viele gar nichts dafür, dass die Spirale nach unten geht statt nach oben. Und das wissen viele nicht, wir wissen es, ja, aber auch nicht alles. Aber viele draußen wissen es nicht und da mein Appell nochmal, kümmert euch um die Leute und seht sie nicht mit den falschen Augen. Ich war schon immer ein Mensch, der gern unterstützt hat. So, und das kann ich hier. Und es gibt auch Kontakte, die man da knüpfen kann, die ich sonst nicht kriege. Und ich kriege Schicksale mit, die ich sonst auch nicht mitkriege. Und das erdet einen und deshalb mache ich das Ganze.
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1: 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Ab 17.30 Uhr fährt der Verein mit einem Kader an Musikern auf. Von Lou Hoffner bis Shirley Brock ist für verschiedenste Geschmäcker etwas dabei. Ab 22 Uhr gibt es dann Public Viewing des WM-Spiels Deutschland gegen die Elfenbeinküste. Der Eintritt ist frei. Am Wochenende vom 12. bis zum 14. Juni startet das Karlsruher In-Event Lounge 76 in die zweite Runde dieses Jahr. Mit mehreren DJs und entspannter Lounge-Musik möchte das Event seine Gäste ins Wochenende und in den Sommer entführen. Für Essen und Getränke ist gesorgt, der Eintritt ist frei. Passend zum Pride Month bietet die Stadtbibliothek Pforzheim eine Lesung der Jugendbuchreihe Camp Rainbow der Autorin Alicia Z. Dabei geht es um queere Liebe.

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1: Karlsruhe wurde als stille Residenz im Jahre 1715 gegründet. Das Schloss war Zentrum dieser Siedlung und von hier gingen fächerförmig die Straßen nach Süden. Noch heute nennt man Karlsruhe daher die Fächerstadt. Karlsruhe ist keine stille Residenz mehr. In ihren Adern pulst das Leben einer modernen Großstadt mit einer 250.000 Einwohner. Eine Stadt im Herzen Europas, die sich trotz Fortschritt und Mechanisierung eine Gemütlichkeit bewahrt hat, die immer wieder tausende fremder Besucher an sich zieht, die sich hier besonders wohlfühlen. Die so bedeutungsvolle Lage am europäischen Verkehrsweg begünstigte den Aufschwung dieser Stadt.

Zu Straße und Schiene gesellt sich der bedeutendste europäische Wasserweg, der Rhein. Mit modernen Umschlagsanlagen des Rheinhafens mit einer Kapazität von über 5 Millionen Tonnen im Jahr steht Karlsruhe an fünfter Stelle der deutschen Rheinhäfen und bildet somit Brücke und Tor zwischen See- und Binnenhäfen und der süddeutschen Wirtschaft. Im Zweiten Weltkrieg, zu nahezu 40% zerstört, begann im Jahre 1948 ein gigantischer Wiederaufbau, der Karlsruhe zu einer blühenden Stadt erwachen ließ. Bedeutende Industriefirmen, gewaltige Ölraffinerien und ein Atomzentrum siedelten sich in Karlsruhe an. Durch die Tüchtigkeit der Bürger dieser Stadt, tatkräftig durch eine sehr rührige Stadtverwaltung unterstützt, wurde Karlsruhe zu dem, was es heute ist. Der Sitz des Bundesgerichtshofes und des Bundesverfassungsgerichtes geben Karlsruhe das Gepräge einer Residenz des Rechts. Mittelpunkt des gesellschaftlichen Lebens von Karlsruhe bildet der Festplatz. Hier befindet sich das Badische Staatstheater und die durch viele Kongresse und Tagungen in aller Welt bekannt gewordene Schwarzwaldhalle.

Fridericiana, Deutschlands älteste technische Hochschule, im In- und Ausland hochgeschätzt, ist Zeugnis für das geistige Bild dieser Stadt. Große Männer und Erfinder wie Karl Benz, Freiherr von Dreis, Heinrich Hertz, Viktor von Scheffel und andere wirken in dieser Stadt. Hier die staatliche Ingenieurschule in Karlsruhe. Viele moderne Schulen wurden nach dem Kriege errichtet und gerade im Schulbau steht Karlsruhe mit an der Spitze des gesamten Bundesgebietes. Als Stadt des Sports genießt Karlsruhe einen guten Ruf. Unter uns das große Wildparkstadion. Nahezu in allen Stadtteilen begegnen wir Schwimm- und Freibädern, die in großzügigster Form angelegt sind und den Bürgern einen gesunden und sportlichen Ausgleich bieten. Vor den Toren in Karlsruhe-Forchheim sind unsere Sportflieger zu Hause. Zahlreiche Motor- und Segelflugzeuge stehen hier bereit, um diesem herrlichen Sport zu dienen. Die schöne Lage am Fuße des Schwarzwaldes bietet jedem Besucher auch hier Erholung und Entspannung.

Liebhaber der Kunst stellt die staatliche Kunsthalle eine wahre Fundgrube von unschätzbaren Werten dar. Das Gastmahl des Plato von Feuerbach, der Kinderreigen von Hans Thoma, Christus am Kreuz von Grünewald, Martha von Karl Hofer und viele mehr. Ausstellungen berühmter Maler und Grafiker der Vergangenheit und Gegenwart sind immer wieder Anziehungspunkt für Tausende von Besuchern in den Hallen des Badischen Kunstvereins. Karlsruhe also auch eine Stadt der Künste.

Kammermusik, Schlosskonzerte aus Ettlingen und Bruchsal, Hörfolgen über Volkskunde und Geschichte sind beliebte Themen, die aus den Senderäumen des Studios Karlsruhe des Süddeutschen Rundfunks ausgestrahlt werden. Das Badische Staatstheater mit kleinem und großem Haus ist seit eh und je ein Magnet für Freunde der Theaterkunst. Ausgewählte Schauspiele, Operetten und Opern begeistern immer wieder die Anhänger dieser edlen Kunst und der gute Ruf des Badischen Staatstheaters in Karlsruhe geht weit über die heimatlichen Grenzen hinaus. Hier farbenprächtige Ausschnitte aus Metternas, Die verkaufte Braut, dargestellt vom Ensemble des Badischen Staatstheaters.

Karlsruhe plant und baut für seine Bürger. Und überall begegnet man einer modernen Wohnkultur. Ende des Jahres 1957 erfolgte hier der erste Spatenstich zu einem groß angelegten neuen Stadtteil, Karlsruhe-Waldstadt, in dem nach rund 6 Jahren bereits über 10.000 Menschen, umgeben vom Grün des Waldes, eine neue Heimat finden konnten. Dank der umsichtigen und weitblickenden großen Unterstützung des Gemeinderates konnte jeder zweite Einwohner in eine nach dem Kriege neu erbaute Wohnung

Diese Bauten geben Karlsruhe das Gepräge einer freundlichen Stadt. Eine stets hilfsbereite und freundliche Polizei dient dem Wohle der Bürger. Allen Besuchern steht sie mit Rat und Tat zur Seite. Nicht weniger hilfsbereit sind neben ihren männlichen Kollegen die in Schmuck und Uniformen gekleideten weiblichen Polizistinnen. Als zweite Stadt der Bundesrepublik, die eine weibliche, uniformierte Polizei besitzt, haben sie sich glänzend bewährt. Im Herzen der Innenstadt pulsiert das moderne Großstadtleben, gemischt mit der Atmosphäre der Entspannung. Hier die Münze in der Stephanienstraße. Herrliche Brunnen im ganzen Stadtgebiet laden immer wieder zu geruhsamem Verweilen ein. Mit einem gewissen Stolz darf Karlsruhe für sich in Anspruch nehmen, eine Stadt im Grünen zu sein. Denn seine Bürger sollen nach Tageslast und Mühe belohnt werden und Entspannung finden. Für Einheimische und Fremde bietet die Naturpracht des Botanischen Gartens mit kunstvollem Blumenschmuck und exotischen Pflanzen ein Paradies der Ruhe.

eine herrlich gelegene Oase inmitten einer Großstadt mit farbenprächtigen Blumenanlagen, legt auch hier Zeugnis dafür ab, eine Stadt im Grünen zu sein. Ausländische Schifffahrtsgesellschaften legen im Karlsruher Rheinhafen an und auch einheimische Bewohner benutzen gerne die Möglichkeit zu einer Rheinfahrt. Trotz großstädtischem Leben hat sich Karlsruhe eine gewisse Romantik bewahrt, die besonders in ihren Randgebieten immer wieder zu finden ist. Vom geruhsamen Geist der Bürger zeugt die Tatsache, dass man selbst einem Krautkopf und der fleißigen Marktfrau ein Denkmal gesetzt hat.

0: in Karlsruhe, der herrlichen Stadt am Oberrhein, in der sich das Treiben einer Großstadt mit der Romantik vereint, lässt es sich wirklich leben. Heinrich von Kleist schrieb schon im Jahre 1801 an seine Schwester: Diese Stadt ist klar und lichtvoll, und es ist, als ob ein geordneter Verstand uns anspreche.
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0: Liebe Zuschauer, willkommen zum Klinik-Talk hier im Programm von Baden TV. Wir melden uns aus der Blutspende hier am Klinikum Karlsruhe. Der Betrieb beginnt in ein paar Minuten, noch ist hier leer. Und aus Blut werden hier unter anderem Zelltherapeutika gewonnen, die den Patienten helfen können, um die es in unserer heutigen Ausgabe geht.
1: Diese Patienten können Krebserkrankungen haben, die eine Stammzelltransplantation erfordert, zum Beispiel Leukämien. Einblicke in moderne Behandlungskonzepte und Ausblicke in innovative Verfahren erhalten wir später auf der sogenannten KMT-Station. Sie gehört zum Tumorzentrum, das am Klinikum für Diagnose und Behandlung vieler verschiedener Krebserkrankungen gegründet wurde und in dem Experten unterschiedlicher Fachrichtungen eng zusammenarbeiten.
0: Herr Professor Benz, Krebsbehandlung erfordert eine interdisziplinäre Zusammenarbeit. Es geht um viele verschiedene Krankheiten, es geht um viele verschiedene Fachrichtungen, die ineinander greifen müssen. Wir wollen uns heute später noch die KMT-Station anschauen. Es geht im weitesten Sinne um Knochenmarktransplantation mit etablierten Verfahren, mit vielen Dingen, die die nahe Zukunft bringen wird, werden wir alles noch lernen. Und mit neuen Räumlichkeiten, die Sie bezogen haben im Haus M hier auf dem Klinikum Campus. Was bedeutet das für die Behandlung von Krebspatienten?
2: Das bedeutet für uns, für die Onkologie insgesamt am Städtischen Klinikum einen großen Fortschritt, der Bau von Haus M. Natürlich sind die ganzen chirurgischen Disziplinen neu aufgestellt mit modernen Stationen, modernen OP-Sälen, was ja wichtig ist für die Onkologie. Aber wir haben auch einen Ambulanzbereich, der jetzt ganz dem onkologischen Zentrum, also der interdisziplinären Zusammenarbeit gewidmet ist. Und wir haben eben eine neue Station für die Knochenmarktransplantation und Zelltherapie. Das ist ja der neue Bereich, die auf dem topaktuellen Stand jetzt ist und wo wir modernste Therapien anbieten können.
0: Wir sind jetzt in einem sogenannten Richtraum. Infusionen werden hier gerichtet, Herr Dr. Kündgen, für Patienten, die Sie hier behandeln. Was sind das eigentlich für Patienten? Welche Erkrankungen haben die?
3: Ja, es sind Patienten, die Erkrankungen des blutbildenden Systems haben. Dazu zählen hier bei uns vor allem auch Patienten mit akuten Leukämien und bösartigen Lymphknotenkrankheiten. Und wir können hier auf dieser Station auch das ganze Behandlungsspektrum anbieten, was diese Patienten brauchen. Angefangen bei der intensiven Chemotherapie bis hin dann auch zur Stammzelltransplantation und auch zur modernen Zelltherapie.
0: Stammzelltransplantation haben Sie jetzt gesagt. Der Begriff Knochenmarktransplantation ist ein bisschen geläufiger beim Laien, aber die Stammzelltransplantation ist heute eigentlich das Verfahren der Wahl.
3: So ist es, ja. Es hatte mit den Knochenmarktransplantationen angefangen, deswegen hat sich dieser Name für Stationenbereiche auch etabliert. Im Laufe der Jahre ist das dann weitgehend abgelöst worden durch die periphere Blutstammzelltransplantation. Das ist ein Verfahren, was einmal für die Spender einfacher ist. Sie brauchen keine operative Entnahme vom Knochenmark, sondern man kann ähnlich wie bei einer Blutspende nach einer Vorbehandlung mit einem Wachstumsfaktor dann die Stammzellen aus dem Blut gewinnen. Und es ist auch so, dass bei bestimmten Erkrankungen, bei bösartigen Blutkrankheiten, auch die Wirkungsweise der allogenen Stammzelltransplantation besser ist, wenn sie von peripheren Blutstammzellen gewonnen worden ist.
0: Haben Sie ein paar Zahlen, Daten, Fakten für uns zu Ihrer Arbeit hier?
3: Ja, also wir führen hier am Klinikum schon seit 1996 Stammzelltransplantationen durch. Das hat angefangen mit den autologen Stammzelltransplantationen, das heißt Transplantationen mit den eigenen Stammzellen des Patienten. Da haben wir inzwischen über 800 schon durchgeführt und 2009 kamen noch die allogenen Stammzelltransplantationen dazu. Also allogen bedeutet, die Stammzellen stammen von einem Spender. Und da haben wir inzwischen auch schon 270 Transplantationen durchgeführt. Wir machen insgesamt 60 Transplantationen pro Jahr, etwa zur Hälfte autologe und zur Hälfte allogene Transplantationen.
0: Ein sensibler Bereich, in dem wir hier zu Gast sind. Wir durften kurz die Maske abnehmen fürs Interview. Wir stellen sicher, dass niemand in unmittelbarer Nähe zu uns ist. Wie schaffen Sie es, die Qualität hier zu sichern? Schiefgehen sollte nichts in dem Bereich.
3: So ist es ja. Man kann schon sagen, dass die Stammzelltransplantation so zu den komplexesten Behandlungen in der Medizin zählt. Es sind viele Abläufe, die aufeinander abgestimmt sein müssen. Angefangen von der Vorbehandlung und der Terminierung des Spenders, die ja parallel zu der Vorbehandlung des Patienten läuft, der ja auch vor der Stammzelltransplantation eine Chemotherapie-Vorbehandlung bekommt, manchmal auch noch ergänzt durch eine Ganzkörperbestrahlung. Und da dürfen praktisch keine Fehler passieren. Deswegen haben wir da entsprechende Qualitätssicherungsmechanismen auch etabliert. Wir arbeiten hier nach den internationalen Standards auch der Europäischen Fachgesellschaft, sind 2016 auch dafür zertifiziert worden. Und wir haben unsere ganzen Arbeitsabläufe in Form von Arbeitsanweisungen auch beschrieben. Das Personal wird intensiv geschult Wir führen regelmäßig Audits auch durch, um die Qualität der Umsetzung auch zu kontrollieren. Und wir besprechen auch die Ergebnisse in einer gemeinsamen Qualitätskonferenz mit den Kollegen der Transfusionsmedizin.
0: Frau Fitterer ist Pflegefachkraft hier auf der Station, nimmt uns ein bisschen mit in Ihren Alltag. Was hat sich denn verändert für Sie durch die neuen Räumlichkeiten hier?
4: Also eine deutliche Verbesserung hier auf der Station ist, dass wir jetzt sehr helle, moderne und geräumige Patientenzimmer anbieten können. Davon profitieren vor allem unsere Patienten und Patientinnen, weil sie ja hier einen sehr langen Aufenthalt haben. Was uns auch sehr freut, ist, dass wir jetzt eine Patientenküche anbieten können, in die die Patienten und Patientinnen sich selbstständig mit Kaffee, Trinkwasser oder Tee versorgen können, wo wir jetzt auch schon wirklich ein gutes Feedback bekommen haben dazu.
0: Was sind denn die Herausforderungen aus pflegerischer Sicht ganz speziell hier auf Station? Sie haben es mit schwerkranken Patienten zu tun.
4: Genau, also habe ich ja eben schon gesagt, dass die Aufenthaltsdauer hier ziemlich lang ist. Im Schnitt würde ich sagen so zwischen 4 bis 8 Wochen. Das ist natürlich schon psychisch sehr herausfordernd. Da sind wir auch froh, dass wir ein großes Team von Psycho-Onkologen so im Rücken haben, die die Patienten und Patientinnen wirklich hier begleiten. Man kann sich vorstellen, dass gerade während der Corona-Lage auch mit Besuch das alles nicht so möglich war, wie wir uns das gewünscht hatten. Das ist natürlich dann so, dass wir Pflegekräfte vor allem als Unterstützung für die Patienten und Patientinnen da sind, wo man natürlich auch aufpassen muss und die Herausforderung hat, dass man denen die professionelle Distanz bewahrt.
0: Wir haben schon einiges gelernt über die Behandlungen hier, Herr Professor Ringhoffer. Was hat sich denn verändert, verbessert in den vergangenen Jahren?
5: Ja, es haben sich die Möglichkeiten erweitert. Es ist so, dass wir durch eine verbesserte Vorbereitungstherapie, durch bessere Unterstützungstherapie die Altersgrenze der Patienten, die transplantiert werden können, nach oben geschoben haben. Der älteste im letzten Jahr transplantierte Patient war jetzt 75 Jahre alt. Den zweiten Punkt, den ich machen möchte, ist die sogenannte haploidente, also halb passende Transplantation. Wir freuen uns ja, dass so viele Spender registriert sind und es ist nach wie vor extrem wichtig, dass sich die Spender auch weiter registrieren lassen. Wir arbeiten auch stetig daran, die Auswahlkriterien für die Spender zu verbessern, um den Outcome, um die Möglichkeiten weiter zu verbessern. Aber es gibt auch immer Fälle, halt, wo noch kein Spender gefunden werden kann. Und hier gibt es die Möglichkeit der halb passenden Transplantation, die wir jetzt seit 3-4 Jahren mit sehr guten Resultaten auch durchführen können. Und der dritte Punkt ist jetzt, es kam schon, glaube ich, hier zur Sprache, die Zelltherapie. Da gibt es ein ganz neues Therapieverfahren, die KT-Zelltherapie, die wir ab dem nächsten Jahr dann auch anbieten können.
0: Dann bleiben wir doch bei dem letzten Punkt, den Sie genannt haben, der KT-Zelltherapie. Ein innovatives Verfahren. Die Hoffnung ist ja groß, dass Sie künftig noch mehr Menschen helfen können hier.
5: Ja, das hoffen wir auch. Es geht dabei um die Therapie, die vor allen Dingen bei malignen Lymphdrüsenerkrankungen eingesetzt werden kann. Normalerweise besteht das Immunsystem ja aus zwei Teilen, dem flüssigen Teil sozusagen, der durch Antikörper gebildet wird, und dem zellulären Teil, das sind die T-Zellen. Und in dem Fall ist es so, dass Antikörper normalerweise Lymphomzellen sehr gut erkennen können. Bei T-Zellen ist das schon schwieriger, weil Tumorzellen sich quasi unsichtbar machen und nicht mehr alle Voraussetzungen liefern, um von T-Zellen erkannt zu werden. Und in diesem Fall entwickelt man eine neue Zelle. Man leitet vom Antikörper einen Teil ab und es wird zusätzlich zu dem normalen T-Zellrezeptor dieser Teil in die Zelle eingebaut. Dadurch kann die T-Zelle wieder Strukturen auf den Lymphomzellen erkennen und kann hier wieder aktiv sein und die Tumorzellen attackieren. Und diesen neuen Rezeptor, den bezeichnet man als chimären Antigenrezeptor, also sozusagen eine Mischung aus einem Antikörper und einem T-Zellrezeptor. Also man verschafft sozusagen dieser T-Zelle wieder die Möglichkeit, die Tumorzelle erkennen zu können. Und das ist das Neue, Innovative an dieser Zelltherapie. Man versucht diesen Rezeptor dann noch weiter zu verbessern, indem man verschiedene co-stimulatorische Elemente, sagt man, also Teile halt des Rezeptors, die Wirkung noch verbessern, hier einbaut. Und dadurch wird die Effektivität dieser Zellen noch gesteigert.
0: Ist das ein Verfahren, das schon angewendet wird oder kurz bevorsteht?
5: Also es steht kurz bevor. Wir sind durch alle Hürden jetzt gekommen. Man muss für jedes Präparat einzeln zertifiziert und qualifiziert werden. Es steht noch eine Begehung aus und wir hoffen, dass wir für nächstes Jahr dann startklar sind.
0: Und jetzt sind wir in einem der Räume hier am Klinikum, an dem Blutspenden durchgeführt werden, Herr Ruf, aus denen Sie dann Blutpräparate herstellen, die unter anderem Krebspatienten helfen können.
6: Genau so ist es. Ja, wir sprechen heutzutage gerne auch von sogenannten Zelltherapeutikas. Und diese Zelltherapeutika werden sehr, sehr oft über Blutspende gewonnen. Und da gibt es unterschiedliche Verfahren. Das einfachste, was alle kennen, ist die sogenannte Vollblutspende, die dann verarbeitet wird zu dem Zelltherapeutikum Erythrozytenkonzentrat unter anderem. Und dann gibt es moderne Verfahren, die in sogenannte neuartige Zelltherapeutika münden. Und heute haben wir ein besonderes Zelltherapeutikum im Fokus, und das sind die sogenannten KT-Zellen. Und das Besondere bei diesen KT-Zellen ist, sie werden von der Patientin, dem Patienten selber entnommen. Und das ist dann keine Vollblutspende im klassischen Sinne, sondern ist eine maschinell unterstützte Spende. Und da kommen Geräte, wie Sie hier sehen, zum Einsatz, sogenannte Zytapheresen. Mit denen werden die Zellen aus dem peripheren Blut isoliert und aufbereitet. Und bearbeitet, dass man sie letztendlich in ein Zelltherapeutikum umwandeln kann. Und das Besondere bei dieser neuartigen Zelltherapeutikum ist dieses: Da findet die Verarbeitung nicht ausschließlich in der Transfusionsmedizin statt. Das ist bei den anderen Präparaten der Fall. Hier brauchen wir die Expertise von spezialisierten Laboratorien. Das heißt, diese Präparate werden versandt in spezialisierte Laboratorien, in pharmazeutischen Unternehmen, entsprechend aufbereitet, biotechnologisch, und dann zu uns zurückgebracht.

0: Wir lagern sie ein und stellen sie der Klinik zur Therapie zur Verfügung. Das heißt, das Ausgangsprodukt stammt von der Blutspenderin, von dem Blutspender, von der Patientin direkt und endet dann in einem sogenannten neuartigen Zelltherapeutikum.
1: Und das war unser Klinik-Talk hier im Programm. Ihnen besten Dank fürs Zuschauen, eine gute Zeit und bis bald.
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Mit mehreren DJs und entspannter Lounge-Musik möchte das Event seine Gäste ins Wochenende und in den Sommer entführen. Für Essen und Getränke ist gesorgt, der Eintritt ist frei. 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
1: Social Media und Lifestyle passt zusammen, machen viele. Wenn man aber Lifestyle mit dem Badischen zusammenbringt und sich übers Gutzelle auslässt, dann ist es was Besonderes. Das macht Peakfein Kim alias Kim Herrmann aus Karlsruhe. Sie hat Badisch und Lifestyle zusammengebracht und damit ziemlich Erfolg auf Social Media. Jetzt bei mir.

0: Ja, wieder einmal kümmere ich mich um das, was aktuell sehr angesagt ist. Wir bemühen uns alle um ganz viel Social Media Content. Und wir haben in der Region viele, viele Menschen, die in Social Media schon richtige Stars sind. Bei mir ist eine, die ja, aus Karlsruhe heraus sich ums Badische kümmert. Das freut mich besonders. Bei mir ist Kim Herrmann, Peakfein Kim. Hallo Kim, schön, dich hier zu haben.
1: Hallöchen, hi.
0: Kleine Umstellung für dich, von Social Media mal so ein bisschen ins Rundfunk- und Fernsehstudio zu kommen? Oder du produzierst ja inzwischen auch, hast ein kleines Studio zu Hause?
1: Was heißt Studio? Also ich gebe mir da gar nicht so viel Mühe. Manchmal produziere ich was am Esstisch. Je nachdem bin ich natürlich auch viel unterwegs. Mhm. Da wird dann natürlich unterwegs auch viel aufgenommen. Also es ist so ein richtiges Studio wie hier. Nein.
0: Aber ein Motto heißt authentisch sein. Ne?
1: So sieht es nämlich
0: aus. Du gesagt, ja, am Esstisch, unterwegs. Also ja. Man soll Kim so erleben, wie sie ist, und zwar authentisch. Genau. Wie wichtig ist das denn deinen Followern, die Authentizität, die du hast?
1: Ich denke, sehr wichtig. Und ich bekomme auch das Feedback tatsächlich. Also viele schreiben auch wirklich, sie finden es klasse, dass ich so authentisch bin. Mhm. Ich nehme da jetzt auch nicht nochmal 5 Videos nochmal extra auf, nur damit jetzt die Haare perfekt sitzen oder wenn ich mal was falsch gesagt habe. Das macht es ja letztendlich aus. Ne? Mhm. Das macht es menschlich.
0: Mitten aus dem Leben, Kim, mitten aus dem Leben.
1: Ja, wirklich.
0: Und Peakfein Kim, was ich schön bei dir finde, ich muss aufpassen, heute nicht ins Badische zu verfallen, denn authentisch heißt auch, du sprichst Badisch.
1: Ja. Ja.
0: Karlsruherisch heißt eigentlich Brigandedeutsch.
1: Korrekt.
0: Und mischst das mit Peakfein, also Lifestyle trifft Badisch. Wie kamst du auf die Idee?
1: Im Endeffekt war das eigentlich schon immer so, dass ich, wie gesagt, gerade über die Stories, da gucke ich, dass ich das nicht vordrehe oder so, sondern wirklich am Tag die Leute mitnehme. Und ich schwätze halt so, wie ich schwätze. Und dementsprechend schwätze ich dann auch so in die Kamera rein. Ne? Und somit kommt es dann mit dem Lifestyle automatisch zusammen, mit dem Erlebnis und natürlich mit dem Geschwätzte.
0: Jetzt könnten ja manche sagen, Karlsruhe ist nicht gerade die Lifestyle-Stadt. Dem widersprichst du, indem du sagst, ja. Nee, genau hier ist Lifestyle zu Hause, und zwar authentisch Badisch.
1: Absolut, weil ich bin dort geboren, ich bin dort groß geworden, ich habe in meiner Jugendzeit so viel erlebt, ich arbeite dort und es gibt immer irgendwas. Es gibt ja auch so viele Alltagssituationen, ja. Und die Karlsruher Stadt, die mausert sich ja jetzt auch mittlerweile und da will ich die Leute auch einfach wieder mitnehmen und dass die Leute wieder ein bisschen Lust haben, da teilzunehmen, genau.
0: Wir wollen dich als Persönlichkeit auch kennenlernen. Mhm. Wir haben es gesagt, authentisch sein ist wichtig, ja. Dein Sternzeichen.
1: Ich bin Krebs.
0: Verliebt, verlobt oder verheiratet?
1: Verheiratet.
0: Habt ihr ein Haustier?
1: Wir haben zwei Hunde. Zwei Hunde. Ja, zwei französische Bulldoggen.
0: Hoi, hoi, hoi.
1: Ja, muss ich immer dazu sagen.
0: Deine Lieblingsfarbe?
1: Habe ich gar keine.
0: Tatsächlich bunt?
1: Ja. Oder doch beige. Weil du kannst beige immer super kombinieren.
0: Ein barbarisches Wort, auch beige.
1: Beige. Ne? Mit Ä.
0: Beige mit E. Welches Poster hing bei Kim im Jugendzimmer?
1: Oh, Backstreet Boys, Millennial, durch und durch.
0: Gab es ein erstes Vorbild für dich, Kim?
1: Oh, meine Mama.
0: Sehr schönes Vorbild.
1: Meine Mama.
0: Finde ich toll, höre ich gerne. Deine erste selbst gekaufte CD, wahrscheinlich auch Backstreet Boys, war es auch? Oder peinlicher?
1: Die Schlümpfe.
0: Hast du auch die Schlumpfhit-Parade?
1: Genau die.
0: Groß, es hat zum zweiten Mal sagt es jemand und wir reden zum zweiten Mal über meine, ich habe auch eine Schlumpfvorliebe gehabt.
1: Ja.
0: Das war so unser Alter wahrscheinlich.
1: Total genial, ja.
0: Vater Abraham.
1: Ja, zum Beispiel.
0: Sagt mal, von wo kommt ihr denn?
1: Ja gut, nee, das waren dann schon die moderneren Hits tatsächlich.
0: Die modernen, ja, das ist, ja, die, ja, die das ist der Generationsunterschied. So, ich war noch Vater Abraham.
1: Eigentlich total
0: peinlich. Du hast die Schlumpfdisco.
1: Ja, genau.
0: Sehr schön, die Schlümpfe. Welches Buch hast du zuletzt gelesen, Kim?
1: Ich bin gar kein Bücherfan. Mhm. Also ich, um Gottes Wille, aber ich mag Podcasts. Also ich höre lieber. Mhm. Genau.
0: Habe ich gestern auch eingehört. Ich auch gerne Podcasts. Mhm. Dein Lieblingsurlaubsziel, Kim?
1: Ich muss gerade überlegen, wo waren wir denn zuletzt? Ich glaube, wir waren auf Mallorca und ich glaube, das geht einfach. 17. Bundesland.
0: Also. Und jetzt die badische Frage, die stelle ich jetzt in Badisch. Wie hast du denn mit dem Essen? Hausmannskost oder eher in der Gourmet-Tempel?
1: Hausmannskost.
0: Und was darf sein? Sage mal was Badisches, sowas.
1: Dampfnudler.
0: Dampfnudler. Mit Vanille, also süß oder salzig, Fraktion? Kartoffelsuppe oder?
1: Nein, süß. Mit Vanille.
0: Mit Vanille. Und schöne Christel.
1: Natürlich, die Kruste ist das Wichtigste. Die muss perfekt sein, ganz klar.
0: Kim, wie kam es zum Namen Peakfein, Kim?
1: Ich hatte tatsächlich ein Kosmetikstudio, das hieß Peakfein einfach schön. Und ich musste dann aber den Namen ändern, weil ich habe es dann...

0: so ein bisschen, ich habe natürlich ein bisschen Geschichten von dir angeguckt, ein paar Storys. Da geht es gern mal in die Innenstadt. Ja. Da geht es auch gern in gehobene Modegeschäfte oder einfach auf Kaiserstraße.
1: Genau.
0: Und das Ganze dann verbunden mit der typischen Karlsruher Lebensart, auch mit einer gewissen Gelassenheit. Hat es angefangen, dass du es Freundinnen per WhatsApp geschickt hast oder bist du gleich in Social Media eingestiegen?
1: Sofort eingestiegen. Also ich habe 2020 schon mit Social Media angefangen. Es war mit ein Grund, warum ich das Kosmetikstudio dann schließen musste, weil ich mich dann echt entscheiden musste, okay, Social Media oder weiterhin dieser Bereich. Genau. Und somit habe ich dann, ich habe immer gepostet, ich habe dann auch schon verschiedene Kooperationen gemacht und somit hat sich das dann entwickelt. Also die ganze Geschichte mit dem Badetisch eigentlich sogar noch relativ frisch.
0: Ja, da reden wir gleich drüber, aber es hat sich entwickelt, heißt ja, man macht es und dann, ich kenne das selbst, gibt es so eine erste Anzahl von Menschen, die einem folgen und irgendwann gibt es, ich nenne das immer so kleine Explosionen.
1: Genau.
0: Was war deine erste große Explosion? Dann hast du gemerkt, oh, das hat die Möglichkeit, größer zu werden.
1: Also es gibt ein Reel, das heißt Badetisch aus deiner Kindheit. Das ist wahnsinnig durch die Decke gegangen, ja, weil es halt wahrscheinlich natürlich viele Erinnerungen schafft, nostalgisch ist, ne, und einfach die Leute wirklich so an die Oma- und Opa-Zeit erinnert und so weiter. Genau, so kam das zustande dann.
0: War dann das Badische sozusagen der Mosaikstein, der dir diese kleine Explosion, von der ich gesprochen habe, besorgt hat? War das der Türöffner zu mehr?
1: Absolut. Vor allen Dingen, unseren Dialekt können wir ja, oder man kann es ja für so viele Situationen und so viele Sachen einsetzen, ja. Also ich habe da auch noch ganz viel geplant. Der ein oder andere, wenn er jetzt schon auf dem Kanal war oder dementsprechend guckt, der sieht schon, ich habe schon ganz viele verschiedene Themen und es ist Wahnsinn, wie da unterschiedlich auch die Reaktionen drauf sind, ja.
0: Nimm uns mal zunächst in die schönen Reaktionen mit. Du hast gesagt, dieses Badisch-Kindheit. Mach mal ein Beispiel, was hat die Leute da begeistert? Ich kann ja mitreden, wir können dann, du kommst aus Karlsruhe-Oberreuth, ich aus Karlsruhe-Mühlburg, also ist gar nicht so weit voneinander weg. Was ist denn so typisch für die badische Kindheit, sage mal?
1: Also wenn ich an Kindheit denke, muss ich viel an meine Oma und Opa denken, weil ich bei denen auch echt viel war. Und der Klassiker war halt einfach schon allein, dass meine Oma überall Gutzel gehabt hat. Gutzle. Oder Hustegutzle.
0: Gutzle.
1: Ja, das ging wirklich von morgens. Brauchst du Gutzle? Willst du Hustegutzle?
0: In jeder Hosentasche, in jeder Handtasche.
1: Egal wo, die hat immer überall eins rausgezogen. Genau, und das ist so schon mal Erinnerung. Dann natürlich das Essen. Wir haben sie schon über Dampfnudeln gehabt oder mit der Vanillesoße, ganz wichtig. Genau, und einfach verschiedene Situationen.
0: Oma und Opa haben auch das gekocht, was man woanders nicht gekriegt hat. Ist zum Beispiel Rahmblättle kriegt man kaum noch.
1: Rahmblättle, genau. Schön. Oder Rosebäbele.
0: Rose, das habe ich nie gegessen. Also für alle, die uns zuhören und dem Badischen nicht mächtig, Rosebäbelen ist Rosenkohl.
1: Korrekt.
0: Es gibt zwei Dinge, die ich nicht esse, Auberginen und Rosenkohl. Hast du das gemocht? Da war doch ganz verkocht, die Rosebäbele war ganz matschig.
1: Ich muss sagen, bei der Oma hat halt immer alles geschmeckt.
0: Ach so.
1: Das ist ja.
0: Hat die Speckner gemacht noch ein bisschen, oder?
1: Die hat eigentlich immer das so schön als Beilage gemacht. Also oder Rahmblättle war auch immer so.
0: Rahmblättle. Das ist der Wahnsinn. Also ich glaube, es wird noch eine gute Sendung. Wir machen mal eine kleine Pause und dann schwätzen wir mal gleich weiter.
1: Bitte.
0: Der badische Dialekt ist in Social Media unterrepräsentiert, Kim. Und du hast vorhin gesagt, es gab viele Reaktionen. So ein Icebreaker war, was wir gerade besprochen haben, die Kindheit mit dem Gutzele.
1: Ja.
0: Gab es positive, aber auch, gab es auch negative Reaktionen?
1: Also viele sagen ja halt natürlich, okay, Badisch ist ja an für sich kein Begriff für einen Dialekt. Ne?
0: Ist ein Mischdialekt.
1: Genau, aber bevor ich jetzt halt wirklich anfange zu sagen, okay, das ist jetzt Fränkisch oder Alemannisch und hier und da werde ich ja nicht mehr fertig, nenne ich es jetzt halt einfach mal Badisch. Und mir ist wichtig zu erwähnen, dass ich aus Karlsruhe komme und damit wisse ja schon eigentlich so ungefähr, aus welcher Ecke der Dialekt stammt. Und das ist so das Einzige, wo ich sage, okay, da gibt es manchmal Kritik, aber ich bleibe fest dabei, für mich ist das einfach Badisch und... Gut.
0: Finde ich großartig.
1: Sympathisch.
0: Es ist vor allem auch brigante Deutsch. Den Begriff gibt es ja wirklich, weil Karlsruhe ist eine Gründung und da sind viele Menschen von außerhalb gekommen. Und es ist deswegen ein Sprachgemisch, das sich dann im brigante Deutsch ausgedrückt hat.
1: Genau, genau.
0: Und dieser Icebreaker, welche Generation sprichst du da an und woher kommen die Followerinnen und Follower? Kommen die nur aus Karlsruhe?
1: Also die meisten kommen tatsächlich aus Karlsruhe und der Region, aber ich kriege auch viele Direktnachrichten, wo ich dann denke, okay, es ist Wahnsinn, wie viele ausgewandert sind und mir zum Beispiel von den USA schreiben und so toll finde, dass es einfach wieder ein Stück Heimat ist, was er hören könne oder auch sehen könne. Also es sind echt viele, die halt weggezogen sind, ausgewandert sind und die das halt auch echt klasse finde.
0: Also die nach der Heimat sich sehnen und das auch hören wollen. Ne?
1: Genau, genau. Erinnerungen und halt auch, je nachdem halt auch

0: Ja, ne, je nachdem, wo wir dann unterwegs sind. Aber hauptsächlich höre natürlich.
1: Du willst es ausbauen, hast du gesagt, diese Dialektgeschichten. Jetzt haben wir gerade die Kindheit gehört. Gibt es noch so einen emotionalen Punkt, von dem du glaubst? Also Essen ist immer ein Thema.
0: Essen kommt auf jeden Fall auch noch.
1: Essen kommt. Mhm. Jetzt hast du vorhin gesagt, oder ich habe es ja schon beschrieben, Lifestyle ist für dich ein Thema. Da geht es auch viel um Klamotten. Klamotte auch ein Thema. Also zum Beispiel der Badener, der ja die Schuhe an der Fies hat, aber die Fies gehen bis zur Hüfte. Ne?
0: Genau, das ist ja ganz wichtig. Mhm. Es kommt drauf an. Also am liebsten mag ich eigentlich die Alltagssituationen, weil das für mich einfach so authentisch ist. Ne? Auch wenn mal, wie gesagt, was nicht gut läuft, dann motze ich auch gern. Also ich bin so ein richtiger Karlsruher Motzer dann.
1: Badisches Motzen, das ist schön. Das
0: brudle. Ich brudle.
1: Ah, herrlich.
0: Muss sein.
1: Da reden wir auch noch drüber.
0: Ja.
1: Gleich mehr mit Kim.
0: Gerne.
1: Entweder oder, das Ganze nicht auf Badisch. Wir versuchen auch ein bisschen Hochdeutsch zu sprechen mit Kim, Big Fan Kim, die badische Lifestyle-Influencerin. Kim, du ziehst die Fragen, gibst sie mir und ich stell dir dann deine Entweder-Oder-Frage. Okay. Frage 1. So. Entweder badisch oder schwäbisch. Nein, das steht hier nicht drauf. Lieber eine warme oder eine kalte Mahlzeit?
0: Eine warme Mahlzeit.
1: Eine warme Mahlzeit. Mhm. Das können wir auch im Badischen beantworten. Abends gibt es Feschbar.
0: Auf jeden Fall.
1: Und mittags gibt es warm.
0: Ja, wir verspannen echt viel.
1: Verspannen.
0: Aber wirklich auch das ganz klassische Brot und dann einfach ein bisschen Käse drauf und Wurst vor allen Dingen.
1: Gutes Brot reichte Butter. Ich mache schon wieder badisch. Was? Deine zweite Frage, Kim, wir könnten hier stundenlang reden. Ja. Deine zweite Frage, Kim, du darfst noch mal ziehen.
0: Jawohl.
1: Zweite Entweder-Oder-Frage, was hat man sich für dich ausgedacht? Was hast du entschieden? 3 Tage offline oder 3 Tage ohne Schlaf?
0: Wirklich schwer tatsächlich. 3 Tage ohne Schlaf.
1: 3 Tage
0: ohne. Weil ich würde die Leute dann online mitnehmen.
1: Genau. Und du würdest daraus auch eine Social-Media-Geschichte
0: ja,
1: machen.
0: Ja, ist so.
1: Das ist die Profifrau. Du bist ja übrigens Profifrau, reden wir gleich drüber. Nicht nur für dich selbst, sondern auch für andere. Denn das ist auch dein Job gleich mehr dazu. Wir haben über das Badische als Sprache gesprochen und wir haben darüber gesprochen, wenn mal was schief geht, dass wir so herrlich brudle können. Mhm. Hast du so Lieblingsbruddel-Ausdrücke? Also wir stellen uns vor, Kim sitzt im Auto, man darf eigentlich nicht rechts überholen und da schert einer komisch aus und überholt dich 3-mal und sperrt den Weg ab und jetzt fluch mal los.
0: Okay, also als erstes würde ich sagen, okay, wo hast denn du deinen Führerschein gewonnen, im Lotto oder was? Dann würde ich sagen, du bläder Hund, du bläder und danach vielleicht noch, okay, du Labbedudel, jetzt guckst du, dass mal richtig auf der Straße fahrst.
1: Labbedudel, auch ein großer, der ist schon... Man muss den Mund nicht viel aufmachen fürs Badisch. Gell? Labbedudel, das rutscht gerade so raus.
0: Das rutscht auf jeden Fall.
1: Muggesäckele ist auch so schön badisch. Parkmull noch im Muggesäckele weiter links. Kannst du diese Maßeinheit beschreiben? Die ist frei, gell? Das kann ganz klein und
0: etwas größer. Das ist egal. Sein. Hauptsache, es ist schon Maßeinheit. Mhm. Absolut.
1: Gibt's so badische Lieblingsworte, die du besonders hast?
0: Also ich habe das Gutzle gehört einfach dazu. Gutzle? Das ist so ein absoluter Klassiker. Babix Gutzle. Es gibt so vieles, gell? Eisach ist eigentlich immer, ja, wie gesagt, also ich mag eigentlich das Brudle, wie gesagt, ganz gerne, aber das sind halt natürlich in ganze Sätze. Mhm. Und eigentlich muss ich sagen, es fällt mir auch einfach so im Alltag dann viel ein, wo ich dann sage, ah ja, okay, das muss ich eigentlich auch wieder so in den Wortschatz mit aufnehmen. Also so typisches Wort gibt es gar nicht. Ich liebe es einfach da wirklich, immer mal einer rauszuhauen.
1: Das fällt einem ja dann auch im Alltag auf, dass es Worte gibt, die man lange nicht gehört hat.
0: Ja, genau.
1: Das ist ein typisch badisches Wort. Mhm. Schreibst du dir es dann auf? Mhm. Dass du
0: ich mache mir tatsächlich viel Notiz, oder wenn wir auch unterwegs sind und wir sitzen irgendwo im Biergarten. Mhm. Das Beste. Wenn er wirklich nicht dran rechts und links Leute sitzt und dann höre ich schon, ah, okay, da geht der Dialekt los, dann speichere ich mir das natürlich auch wieder gern ab oder freue mich auch mal wieder, das überhaupt zu hören oder auch das ein oder andere Wort wieder mit mir für
1: also
0: mich wieder aufzunehmen.
1: Also aufpassen, wenn die Kim neben euch hockt, da wird glaubt.
0: Ich höre zu.
1: Kim Herrmann hört zu. Piekfein, mit Badisch und Lifestyle hat sie Erfolg als Influencerin. 30.000, ne, so bei Instagram alleine.
0: Ich glaube, ich bin jetzt bei 27, ja.
1: 27, ja. Und dann die Kanäle laufen gut. Wir haben es gerade davon gehabt, du belauschst die Leute und schreibst dann auch mal das eine oder andere Wort auf. Möchtest du auch damit ein bisschen die Muttersprache erhalten? Ich stelle ja fest, auch unsere Kinder lernen in der Schule Hochdeutsch, wir sprechen zu Hause auch kaum noch Dialekt. Wie soll der Dialekt gerettet und erhalten werden? Ist das auch ein bisschen Ziel von dir?
0: Mhm, auf jeden Fall. Ich will halt auch gucken, dass es gerade über Social Media ein bisschen lustig rüberkommt. Ne? Es soll keiner gezwungen sein, aber dass sich auch viele wieder daran erinnern. Und wie du schon sagst, in der Schule, klar, das Hochdeutsch ist wichtig, aber es ist ja trotzdem heimatverbunden. Ja? Also der Dialekt für mich sehe ich, also so sehe ich das zumindest. Genau, also ich denke, die Mischung macht's. Ja, manchmal geht es nicht anders, weil sonst versteht ja auch keiner einen, sage ich jetzt halt mal. Aber ansonsten finde ich es einfach schön, wenn vielleicht sogar die Großeltern oder die Elternteile das ein oder andere Wörtle doch noch mitgeben.
1: Ja. Gibt ja auch schöne badische Geschichten, gibt es auch so badische Autoren. Ich finde Harald Huss zum Beispiel ist ein Autor, ein Mundartautor, den ich gerne lese, weil er genau die Geschichten, die meine Eltern so ein bisschen erzählt haben, diese Lebensart und diese Lebensweise gut beschreibt. Liest du das auch gerne, um Inspiration zu bekommen?
0: Also wie gesagt, bei mir ist echt der Alltag. Mhm. Da spielt für mich die Rolle. Und wenn Nachbarin nur wieder aus dem Fenster rausguckt und halt über den Nachbar drüber schon wieder lästert. Oder ja, wie gesagt, man ist irgendwo unterwegs und da brüllt mal wieder jemand irgendwas rum. Das ist für mich auch das, was es authentisch macht. Mhm. Ne? Also nicht dieses Erzwungene, ich ziehe das jetzt komplett durch auf Badisch, sondern die Alltagssituationen, die mache es für mich tatsächlich
1: auch. Also das Kissen auf der Fensterbank, sozusagen als Instagram von heute.
0: So sieht's aus.
1: Genau. Kim, du bist auch professionell unterwegs beim Thema Social Media. Redest auch andere, sprechen wir gleich drüber. Ja. Denn Social Media macht man nicht einfach, da braucht man eine Strategie. Gleich mal dazu. Das ist die Tasse, die man nicht kaufen kann. Das ist Kim, alias Peakfan Kim, die diese Tasse gewinnen möchte. Das ist die Karte mit den wunderbaren Fragen, die ich gleich an dich stelle. Und das ist die Promi-Ausgabe von
2: Stadt, Land,
1: Quatsch. Und Kim, ich hoffe, du bist gut vorbereitet. Wir haben für dich einen super Buchstaben ausgesucht. Das ist wirklich nett von uns, finde ich. Das K.
0: Nein.
1: Jubel, Jubel. Und wir starten mit einer Stadt.
0: Karlsruhe.
1: Ajo, ein Land.
0: Kenia.
1: Eine Backzutat.
0: Karotten?
1: Ja, ein Instrument.
0: Weiter. Klavier.
1: Ja, genau, das gilt noch. Klavier, das mache ich jeden Tag.
0: Kissen schütteln.
1: Jawohl, hat vier Beine.
0: Eine Katze.
1: Ein Kleidungsstück mit K.
0: Kleid.
1: Irgendwas, das Punkte hat mit K.
0: Eine Kamera.
1: Etwas, das Punkte hat, eine Kamera. Hat deine Kamera, die hat Punkte vorne.
0: Eine Handykamera hat Handy, Punkte.
1: Pixelpunkte, alles ist. Und gut, dass du bei Instrument nochmal auf Klavier gekommen bist. Das war sehr schön. Backzutat Karotten finde ich total interessant und richtig. Denn Karottenkuchen ist sehr angesagt.
0: Und den mag ich auch tatsächlich, so einen Karottenkuchen.
1: Karottenkuchen, also hat alles. Ich hab ja als Lösungsvorschlag hier was draufstehen, wo ja der Rest von Deutschland auch immer lacht, nämlich Kakao.
0: Der Kakao.
1: Der Kakao, also Kakao. Ja, sagen ja, der Badener sagt Kakao.
0: Der sagt Kakao. Mit der Betonung, ganz wichtig. Kakao.
1: Kakao. Mhm. Aber wie viele richtige waren es eigentlich? 8 richtige. Die Tasse ist gewonnen. Herzlichen Glückwunsch. Lass uns zu deinem Job kommen, denn das ist tatsächlich auch Social Media. Du bist auch sozusagen hauptberufliche Social Media Beraterin.
0: Mhm. Genau.
1: Für wen machst du das?
0: Ich arbeite für Feel Social. Wir sind zu zweit eine ganz kleine, süße Agentur. Betreuen tatsächlich Social-Media-Kanäle und unter anderem auch den Kanal Fächerliebe, der den ein oder anderen vielleicht kennt.
1: Ich freue mich bei euch.
0: Ja, schön, sehr schön. Genau, und da machen wir halt auch viele, oder stellen wir viele Karlsruher Locals vor als Unterstützung. Genau, aktuell haben wir auch das Kaiserstraß-Projekt und das ist super. Das macht so Spaß.
1: Weil es authentisch läuft. Wenn ich jetzt dein Kunde wäre und würde sagen, Mensch, Kim, wie kriege ich noch mehr Followerinnen und Follower? Was würdest du mir, also es ist nicht mir als Martin Wacker, sondern mir als Mensch, was würdest du raten? Mhm. Was muss man machen?
0: Also an erster Stelle muss ich sagen, Follower sind nicht immer das Wichtigste. Mhm. Ja, also es ist wirklich das Engagement und letztendlich auch eine starke Community.
1: Engagement, übersetzt es für uns?
0: Engagement heißt eigentlich, okay, es zählt nicht immer nur natürlich die wahnsinnige Reichweite, sondern einfach die Reaktionen drauf.
1: Die Interaktion.
0: Die Interaktion und die Reaktion, ja. Also wie die Kommentare, auch die privat, also die DMs sind super wichtig, ja. Und wenn die Leute oder du eine starke Community hast, dann bringt dir das manchmal viel mehr, vor alle Dinge Vertrauen, ja. Also das Vertrauen zu einer Community aufzubauen ist manchmal viel mehr wert als hunderttausende Follower.
1: Also Vertrauen, und dann gibt es ja auch diesen Social Media Dünger, das sind ganz oft besonders herausragende Persönlichkeiten, die wiederum zu einer kleinen Explosion führen. Auch das spielt wohl eine Rolle, oder?
0: Auf jeden Fall, ja. Also eine Persönlichkeit, und ich sag's auch jedem, wenn man sollte selber wirklich vor die Kamera gehen. Ich weiß, die meisten schreien nicht immer hier. Ja. Und wenn wir auch Kunden haben und sagen, ha, wäre nicht schlecht, wenn du vor die Kamera gehst, schreien sie auch nicht gleich. Aber irgendwann, man gewöhnt sich dran. Ja. Und letztendlich kauft der Verbraucher oder derjenige, wo es guckt. Und wenn jemand ein Produkt verkaufen will, das auch wegen deiner Persönlichkeit. Das ist einfach so.
1: Also Persönlichkeit ist wichtig. Mhm. Kim, du kommst aus Karlsruhe. Ja. Man glaubt es nicht, aber hier sind einige Namen unterwegs, die zum Teil auch weltweit erfolgreich sind. Nenn uns mal so, was glaubst du, wo ist die größte Masse an Menschen da, die Menschen aus Karlsruhe folgen?
0: Na gut, ich meine, der Klassiker, oder wir kennen sie, glaube ich, alle, Pamela Reif. Mhm. Ja, also die ja wirklich weltweit bekannt ist. Dann muss ich zugeben, ich bin ein kleiner Pietro Lombardi-Fan. Mhm. Ich habe damals es von Anfang an angeguckt und fand es einfach so genial. Damals hat er ja auch noch ein bisschen mehr Dialekt geschwätzt.
1: Der Bub aus der Südstadt.
0: Der Bub aus der Südstadt. Max Giesinger, klar, natürlich, das sind so. Und ich habe auch das Gefühl, es sind immer mehr jetzt, ne, die ja wirklich so direkt aus Karlsruhe kommen. Und egal, ob es jetzt Creator sind im Bereich Food und so weiter. Genau, also das ist schon spannend, wie sich das entwickelt.
1: Und Kim, bei Pietro und bei Max, du hast es gesagt, da rutscht auch der Dialekt mal durch. Und das finde ich dann besonders schön.
0: Auf jeden Fall. Also gerade Max, wenn er auf dem Konzert, wir waren jetzt auch schon auf ein paar Konzerte oder auf dem Fest natürlich. Und wenn er in der Heimat ist, dann guckt er ja schon, dass er da nochmal ein bisschen Vollgas gibt im Dialektbereich. Und das ist schon genial.
1: Ja. Wir sollten, glaube ich, so ein, wie heißt das, so ein Ad-Zeichen erfinden. Ja. Badisch by Nature oder badische... Ja? Können wir einfach mal verabreden. Ja? Das schicken wir auch dann den anderen Jungs und Mädels und dann bringen wir das Badische voran.
0: Bitte.
1: Idee ist hier geboren. Machen
0: sehr
1: wir.
0: Gute Idee.
1: Wir könnten noch ewig, glaube ich, weitererzählen. Mm. Kim, machen wir vielleicht auch nochmal über das Badische.
0: Ja.
1: Du hast vorhin gesagt, es warten neue Projekte, neue Ideen. Du willst uns noch tiefer entführen ins Badische. Was kommt als nächstes von Peakfine, Kim?
0: Also ich möchte weiterhin eigentlich so diese Reihe machen. Und es gibt ja, wie gesagt, so viele verschiedene Themen. Also Tiere kommen noch, ja. Also es gibt ja da auch so das ein oder andere, wie die Schnorke, die mir ja sehr gern habe, die es woanders da einfach so nicht gesprochen gibt. Und, oder das Badische ABC, ja. Also, aber es bleibt spannend. Ich möchte
1: Badisches
0: nicht zu viel
1: verraten. Nee, wir nehmen es nicht voran. Wir folgen dir weiter.
0: Ja, bitte, gerne.
1: Kim, ich wünsche dir weiterhin ganz viel Erfolg.
0: Danke.
1: Halt uns auf dem Laufenden und mal gucken, ob wir auch noch die eine oder andere badische Idee miteinander auf den Weg bringen.
0: Machen wir.
1: Und auch nächste Woche habe ich dann wieder spannende Gäste. Dann wollen wir uns um einen jungen Mann kümmern, der unterwegs ist mit seinem Fahrrad, aber es ist kein normales Fahrrad. Es ist ein Gravelbike. Ich gebe zu, ich wusste bis heute nicht, was das ist, ein Gravelbike. Das ist ein Bike, mit dem man Schotter und Kies fahren kann. Und er ist wirklich weltweit und in der Region vor allem auch unterwegs mit seinem Gravel-Bike. Michael Groß heißt er und ist nächste Woche bei mir in der Martin-Wacker-Show. Euch noch einen schönen Restsonntag und frei nach Kim. Einen schönen Sonntag und bis nächste Woche und passt auf die Schnorke auf, gell, sie Schnorke zeigt.

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0: 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Los geht es um 13 Uhr mit einem F-Jugendturnier, bis es um 16.30 Uhr eine Siegerehrung mit Live-Musik geben wird. Ab 17.30 Uhr fährt der Verein mit einem Kader an Musikern auf. Von Lou Hoffner bis Shirley Brock ist für verschiedenste Geschmäcker etwas dabei. Ab 22 Uhr gibt es dann Public Viewing des WM-Spiels Deutschland gegen die Elfenbeinküste. Der Eintritt ist frei. Am Wochenende vom 12. bis zum 14. Juni startet das Karlsruher In-Event Lounge 76 in die zweite Runde dieses Jahr. Mit mehreren DJs und entspannter Lounge-Musik möchte das Event seine Gäste ins Wochenende und in den Sommer entführen. Für Essen und Getränke ist gesorgt, der Eintritt ist frei. Passend zum Pride Month bietet die Stadtbibliothek Pforzheim eine Lesung der Jugendbuchreihe Camp Rainbow der Autorin Alicia Z. Dabei geht es um queere Liebe, Diversität, Zurückweisung und unerwartete Freundschaften. Dabei ist eine Anmeldung erforderlich, entweder an der Rezeption oder per Telefon.
1: Herzlich willkommen zu Carnews TV. Bei der derzeitigen Förderung von E-Autos sind plötzlich auch diese wieder gefragt, weshalb wir einen neuen Kia und von BYD den Denza Z9 sowie den Atto 2 Plug-in vorstellen. Motorsportler kommen diesmal auch auf ihre Kosten. Wir zeigen die Ausstellung Rallye-Legenden im Nationalen Automobilmuseum und fuhren zudem den Toyota GR Yaris.

0: Ich darf euch begrüßen im Rheingau und hier wächst bekanntlich richtig guter Wein. Den werde ich irgendwann mal auch probieren. Aber es geht nicht um Wein, sondern um neue Autos. In diesem Fall ist das der Kia EV2 oder EV2, ganz wie ihr wollt. Also dieser EV2 gehört in das sogenannte B-Segment und diese SUVs in diesem Segment sind ein bisschen kleiner und ein bisschen leichter. Der hier hat ein Gewicht mit Fahrer um die 1,7 Tonnen und das ist für ein Elektroauto wirklich richtig leicht. Es gibt Autos wie ein Porsche Cayenne oder ein Audi Q8, die wiegen auch schon mal 2,5 oder 2,8 Tonnen. Für mich eigentlich ein bisschen schwer. Aber schauen wir mal zu diesem hier. Der ist ein kompakter und der ist ungefähr 4,06 Meter lang. Er ist 1,80 Meter breit und 1,57 Meter hoch. Der Radstand, der liegt hier bei 2,56 Metern. Das bedeutet, es gibt kurze Überhänge vorne und hinten und dadurch hat man auch ein bisschen mehr Platz im Innenraum. Das zeichnet ja sowieso die elektrischen Autos aus. So, bullige Form. Denke ich mal, es gibt da unten einen Lufteinlass, der gehört bei einem Elektroauto auch dazu, denn der Akku und auch der Elektromotor, die werden schon mal ein bisschen wärmer. Auch dieses Auto steht auf dieser sogenannten elektrischen globalen Plattform. Optisch ist das alles entstanden in Anlehnung an die Modelle, die wir schon kennen, EV3, 4, 5 oder 9. Und ich muss sagen, das ist ein sehr auffälliges, interessantes und ganz modernes Design. So, und jetzt schauen wir mal nach innen. Ja, wenn ich mich hier so umschaue, dann wird klar, hier ist vieles, das ich schon kenne aus den anderen EV-Modellen, 3, 4, 5, 6 oder mehr. Und das ist auch kein Problem, es ist so ein Baukastensystem, das man nutzen kann. Hier gibt es vor mir direkt einen virtuellen Tacho mit allen wichtigen Anzeigen. Dann habe ich hier nochmal einen Bereich, da kann ich Heizung und Lüftung einstellen. Und hier gibt es einen 12,3 Zoll großen Monitor, zum Beispiel für das Navigationssystem. Also da hat man an alles gedacht. Schön sind auch diese Bedienknöpfe, die hier unten angebracht sind. Da muss ich nicht extra ins Menü. Das gleiche gilt auch für die Temperaturwahl oder für die Belüftung. Das hat man hier unten hingelegt, also das ist sehr einfach, muss ich echt sagen. Schöne Sitze, die bieten sehr viel Seitenhalt und man hat hier viele Ablagen. Es gibt hier auch eine Ladeschale für das Handy. Ein Lenkrad, das wirkt sehr sportlich, unten und oben abgeflacht, nicht zu viele Knöpfe, leicht erlernbar. Also ich muss sagen, man hat in diesem Auto eigentlich an alles gedacht.
1: Es gibt die unterschiedlichsten Geräteanschlüsse und sogar einen netten Spruch beim Aussteigen. Der EV2 ist offensichtlich ein Angriff auf den künftigen VW ID. Cross oder auch den ID. Polo, die demnächst an den Start gehen werden. Und er ist der kleinste Kia auf dem EU-Markt. Mit der Top-Reichweite von rund 453 Kilometern übertrifft er sogar die Reichweite des VW ID. Cross.
0: Also ein Wort zum Fahrverhalten. Dieser Kiwi EV2 hat auch nur einen Frontantrieb. Allradantrieb in dieser Klasse braucht man nicht unbedingt. Aber ich denke mal, damit ist er sehr gut unterwegs. Das Auto hat eine leichte Tendenz zum Untersteuern, wenn man schnell in die Ecke reinfährt. Und beim Gaswegnehmen in Kurven gibt es auch so eine leichte Tendenz zum Übersteuern. Also so eine Lastwechselreaktion ist aber nicht gefährlich. Außerdem gibt es an diesem Auto auch alle Fahrerassistenzsysteme, wenn der Fahrer mal ein paar Fehler macht.
1: Hier zu sehen das leichte Ausschwenken des Hecks nach rechts, das aber easy zu kontrollieren ist. Auch bei dieser Gangart zeigt der EV2 sein Potenzial in Sachen Fahrwerk. Besonders gut ist er in der City. Wendig und übersichtlich lässt sich der kleine Kia auch hier bewegen.
0: So, das Kofferraumvolumen bei diesem EV2 liegt bei 362 Litern. Aber dann kann man schlauerweise noch die hintere Sitzbank nach vorne schieben. Und dann sind 403 Liter Ladevolumen möglich. 15 Liter extra gibt es noch mal unter der vorderen Haube. Also das reicht eigentlich für den kleinen Urlaub. So, hier gibt es noch mal 15 Liter Platz, wie bereits gesagt. Da kann man vielleicht das Ladekabel verstauen. Ein Wort zu den Batterien. Also der eine Akku ist 61 Kilowattstunden groß, der andere 42,2 Kilowattstunden. Beim ersteren erreicht man dann 453 Kilometer elektrische Reichweite. Beim zweiten und kleineren sind das 317. Der Elektromotor leistete um die 146 PS. Damit sind 161 Topspeed auf der Autobahn möglich. Würde mir reichen. Und die Beschleunigung sieht auch nicht schlecht aus. Von 0 auf 100 in 8,7 Sekunden. Das ist doch schon mal sehr sportlich.
1: Man sitzt bequem in diesem Cockpit und ist gerüstet auch für eine längere Reise. Das gilt auch für die Mitfahrer hinten. Das 400-Volt-Bordnetz erlaubt 11 Kilowatt oder 22 Kilowatt Laden. Mit DC-Laden ist der Akku von 10-80% in rund 29 Minuten wieder aufgeladen. Es gibt die Ausstattungsvarianten Lite für 26.600 Euro oder Air für 28.990 Euro, Earth für 31.290 Euro und die Variante GT-Line kostet 36.890 Euro als Top-Variante. Die Basisausstattung ist schon umfangreich. So gibt es das Panorama-Display, LED-Scheinwerfer und eine Klimaautomatik. So gibt eine Herstellergarantie von 7 Jahren und eine 8-Jahres-Garantie für den Akku oder 160.000 Kilometer.
0: So, meine Testfahrt mit diesem neuen Kia EV2 ist zu Ende und ich muss sagen, ich bin ein Fan von kleinen Autos. Nein, ganz kleiner ist er natürlich nicht, wie die Autos, die ich aus den 70er Jahren kenne, des letzten Jahrhunderts, muss man sagen. Aber er hat mir wirklich gefallen. Er ist einigermaßen leistungsstark, er bietet ein ganz interessantes Design, Platz im Innenraum und für 26.600 Euro bekommt man das Basisauto und das ist ja mal nicht schlecht. Mir hat er gefallen, euch vielleicht auch. Bis dahin, tschüss.
2: Kia hat also den Ruf des Marktes nach günstigen kleinen E-Autos erhört. BYD hat neben Elektro nun auch Plug-in-Modelle, sogar im Luxussegment. BYD ist mittlerweile einer der größten Hersteller von Automobilen weltweit. Bei den E-Autos ist es eindeutig, denn BYD hat Tesla als größten Lieferant 2024 überholt. Und zählen wir die Plug-in-Hybride noch dazu, vertrieb BYD 2025 mehr als 4 Millionen elektrisierte Fahrzeuge. Nun kommen also noch einige Luxusmodelle ins Programm und dies unter dem Label Denza. Der Denza Z9 GT feiert aktuell seine offizielle Markteinführung in Europa. Als luxuriöser Shooting Brake der BYD Premium Marke zielt er direkt auf Wettbewerber wie den Porsche Taycan Sport Turismo oder den Porsche Panamera. Nun wird sicher wieder das fast verwechselbare Design der vielen chinesischen Modelle kritisiert werden. Und ja, da ist auch was dran. Viele SUV ähneln sich sehr. Und die Formensprache selbst europäischer Produzenten näherte sich zunehmend dem asiatischen Geschmack. Zudem kopierten die chinesischen Marken gerne auch die Details der europäischen Marktführer. Das bedauerliche Ergebnis sind selbst bei Porsche belanglose und kaum noch auffällige Designs, allen voran der letzte Macan. Dieser könnte nahtlos in fast allen China-Portfolios seinen Platz finden. Eigenständigkeit war dann wohl mal. Es überrascht dann auch nicht, dass der Z9 GT von einem ehemaligen Audi-Designer stammt. Die elegante Fastback-Silhouette passt somit perfekt zu den innen verbauten hochwertigen Materialien. Das futuristische Innenraumkonzept muss gefallen, sowie die schweren elektrischen Türen und das hohe, eher für einen Sportler untypische Gewicht. Erstaunlich ist die Preisgestaltung, denn das vollelektrische Modell wird in Deutschland voraussichtlich ab ca. 115.000 Euro angeboten. In China startet das Modell allerdings bereits ab umgerechnet ca. 44.000 Euro. Eine weitere Variante des Denza neben der rein elektrischen Version ist ein Plug-in-Hybrid mit einer elektrischen WLTP-Reichweite von 150 Kilometern. Der Innenraum besticht durch Luxus-Features wie eine 4-Zonen-Klimaautomatik, belüftete Massagesitze vorne und hinten sowie ein integriertes Kühlfach. Interessenten können das Fahrzeug bereits auf der Website konfigurieren.

0: Wer es günstiger möchte, kann auch bei BYD den Atto 2 finden. Diesen gibt es ebenfalls als rein elektrisches, aber eben auch als Plug-in-Modell. Wir fuhren den Atto 2 Plug-in, auch PHEV genannt, im Alltag und waren besonders davon überrascht, wie schnell BYD auf die enorme Kaufzurückhaltung bei den E-Modellen reagieren konnte und sofort das verbrennerdominierte Modell nachlegen konnte. Nun hat sich die Situation durch neue E-Förderprogramme noch einmal geändert, auch weil der Deutsche keine Rabatte liegen lässt und weil aus politischen Gründen der Kraftstoffpreis gestiegen ist. Übrigens sind auch bei vielen Ladesäulen parallel die Kilowattpreise gleich einmal mitgestiegen. Dies alles wird sich sicher in einigen Monaten wieder normalisieren. Und Hersteller haben dann auch für die Zweifel am E-Auto wieder das richtige Modell, zum Beispiel den Atto 2 PHEV, im Programm.
1: BYD gilt als einer der innovativsten und auch größten chinesischen Automobilhersteller. Da wundert es nicht, dass sie kurz nach dem elektrischen Atto 2 nun dieses Plug-in-Hybrid-Fahrzeug vorstellen. Aber das hat seinen Grund, denn die Elektrofahrzeuge in Europa oder in Deutschland verkaufen sich wirklich mäßig. Wenn man mal bedenkt, dass im ersten Quartal 2025 nur 3% aller Neuzulassungen von Elektrofahrzeugen auf den Privatbereich entfielen, das heißt 97% waren reine kommerzielle Anmeldungen, dann ist das eigentlich sehr erstaunlich und sagt schon sehr viel. Kein Wunder also, dass sie nun den Atto 2 als Hybrid, als Plug-in-Hybrid nachschieben können hinter dem schon vorhandenen Elektrofahrzeug. Jetzt sind natürlich neue Vergünstigungen im Raum, aber nichtsdestotrotz, der Kunde hat eine gewisse Reichweitenangst. Er möchte nicht permanent laden müssen, er möchte nicht seine Zeit verschwenden an den Ladesäulen und dafür ist dieser Atto 2 als Plug-in-Hybrid eigentlich ideal. Ein bisschen doof ist, dass er ein bisschen laut wird, wenn man ihn fordert, aber wenn man eigentlich ein solides Fahrzeug haben will zu einem wirklich attraktiven Preis, so ist der Atto 2 sicherlich eine gute Wahl.
0: Die Ausfahrt mit dem Atto 2 Plug-in ist absolut problemlos. Er kombiniert als Plug-in die Vorteile eines Elektroautos für den Alltag mit der Reichweite eines Verbrenners. Die Technik ist gemessen am Preis sehr fortschrittlich und modern. Für viele Autofahrer dürfte aber die Möglichkeit, die Ladezeiten zu umgehen, das Hauptargument für den PHEV sein.
2: DMI steht für Dual Mode Intelligent. Eine Hybridarchitektur, die je nach Bedarf zwischen rein elektrischer, serieller oder paralleler Funktionsweise wechseln kann. Die vorwiegend verwendete Antriebsquelle ist der Elektromotor, der von einer 18 kW LFP Blade Batterie gespeist wird. Der Verbrenner läuft hauptsächlich, wenn der Akku geladen werden muss oder zur Unterstützung beim Abrufen einer höheren Last. Deshalb hat die E-Maschine mit 145 kW bzw. 197 PS und einem Drehmoment von 300 Newtonmetern genug Kraft, um allein für flotten Vortrieb zu sorgen. Während der 1,5 Liter Vierzylindermotor mit 72 kW bzw. 98 PS und dem Atkinson-Zyklus sowie einem Wirkungsgrad von 43% die Rolle des Steigbügelhalters einnimmt. Diese Aufgabenteilung von Akku und Motor wird auch auf der Straße deutlich. Der Atto 2 fährt sich die meiste Zeit wie ein Elektroauto. Nur wenn man die Systemleistung von 156 kW bzw. 212 PS durch eine sportliche Gangart abruft, wird der Vortrieb lauter und mühsamer. Trotzdem erreicht der Atto 2 PHEV Crossover nach 7,5 Sekunden Landstraßentempo und ist dann bis zu 180 km/h schnell. BYD gibt den Verbrauch mit 5,1 Liter auf 100 Kilometer und 1,8 Kilowattstunden auf 100 Kilometer an, was wir nicht ganz erreichten. Laut Hersteller soll der BYD Atto 2 als Plug-in-Hybrid eine Gesamtreichweite von 1000 Kilometern ermöglichen.
0: Uns gefiel es, die Testfahrt durch eine Winterlandschaft zu erleben und sich um die Reichweite und ums Laden absolut keine Gedanken machen zu müssen. So oder so, BYD hat für jede Fortbewegung und Verwendung mittlerweile ein Angebot. Eine andere Frage ist die so oft konnotierte, aber schon massiv angezweifelte Umweltfreundlichkeit der E-Modelle. Wurden noch vor wenigen Jahren die Fahrzeuge für lange Lebenszyklen gebaut und die meisten Verbraucher fuhren ihr Modell oft 6, 7 Jahre oder waren sogar 20 Jahre in einer Familie, so sind durch das Leasing die Nutzungszeiten massiv gesunken. Sogar die Konstruktion dieser Modelle ist nicht mehr auf ein langes Leben ausgerichtet, Und was ist dann noch ökologisch, wenn in der Zeit, in der vor Jahren noch 2 oder 3 Modelle gekauft wurden, heute 5 oder mehr Fahrzeuge gebaut und auch entsorgt werden müssen? Für viele Menschen ist ein Auto auch ein Lebensstil- und Spaßfaktor. Mit Rennsportgenen ist der GR Yaris das ideale Gefährt für kurvige Landstraßen. Der Yaris GR gilt unter Petrolheads als absoluter Geheimtipp. Besonders die Performance aus hoher Leistung und geringem Gewicht ist im Zeitalter der müden E-Autos mit schwerem Akku und Reichweitenoptimierung eine Wohltat. Nun geht die von der Toyota-Philosophie, der stetigen Optimierung getriebene Weiterentwicklung weiter voran. Die Weiterentwicklung des Schrägheckmodells GR Yaris im Modelljahr 2026 bringt also neue, vom Motorsport inspirierte Verbesserungen, die insbesondere bei Fahrten am Limit die Lenkpräzision und Fahrzeugkontrolle weiter optimieren.
1: Es ist noch gar nicht so lange her, da galt Sportlichkeit im automobilen Sektor etwas. Denn diese Fahrzeuge sollten spurtschnell sein, sollten Kurven räubern können, sollten Spaß machen. Heute ist es ja so, dass sehr viele Menschen schon zufrieden sind, wenn ihr Elektroauto sportlich beschleunigt. Aber in den Kurven ist es dann meistens schon mal zu Ende durch das hohe Gewicht. Dieses Fahrzeug ist ganz anders, denn dieses Fahrzeug verbirgt noch diese ganzen sportlichen Gene, die wir früher gesucht haben. Das Fahrzeug wird am besten damit verglichen, wenn man sich überlegt, dass vor ca. 25 Jahren der Porsche 996 damals 300 PS hatte und wog ca. 1600 Kilo. Dieses Fahrzeug wiegt ca. 1350 Kilo und hat 280 PS. Und das Fahrzeug, okay, es ist nicht ganz billig, ca. etwas knapp unter 50.000 Euro. Aber dafür bekommt man ein Fahrzeug, was wirklich sehr, sehr sportlich ist und jede Kurve mit Bravour nimmt. Also, wer noch auf die alten Werte und auf gerade Sportlichkeit Wert legt, der ist mit diesem Fahrzeug hervorragend bedient.
0: Das typische Kart-Feeling mit extremer, direkter Umsetzung der Fahrerwünsche ist ein Genuss. Das liegt auch am neuen, kompakteren Lenkrad mit optimierten Proportionen und ergonomischem Layout. Eine richtige Handbremse ist zudem ein Gewinn für jede Ausfahrt. Ein neu entwickelter Hochleistungsreifen bietet mehr Grip und Kontrolle auf der Rennstrecke und verringert die Abrollgeräusche auf der Straße. Und neue Möglichkeiten der Stoßdämpferfeinjustierung und bei der elektrischen Servolenkung bringen das Potenzial der neuen Reifung voll zur Entfaltung. Dies gilt auch für eine Feinheit aus dem Motorsport, die bereits in der Vergangenheit in vielen Performance-Modellen griff. Dies ist die Anzeige, dass der Motor noch nicht wirklich warm ist. Erst wenn diese erlischt, kann der Spaß ohne Reue beginnen. Denn nur ein warmes Top-Aggregat kann gefahrlos Hochleistungen abrufen. Schauen wir zurück auf zum Beispiel vergessene Porsche-Modelle wie den 996 mit 300 PS, so sehen wir, dass die Performance-Werte beim GR Yaris allein durch das Gewicht besser sind. Somit ist auch die Kritik am hohen Preis kaum zu rechtfertigen, denn das Modell aus Zuffenhausen konnte weniger bieten für mehr Geld. Das Know-how aus dem Toyota Motorsport kam auch bei den jüngsten Weiterentwicklungen des GR Yaris und des GR Yaris Aero Performance zur Anwendung. Beide Modelle profitieren von detaillierten Aktualisierungen zur weiteren Verbesserung des Fahrzeugerlebnisses. Die neu konzipierte Tastenanordnung ist ein weiteres direktes Ergebnis der im Rennsport gewonnenen Erkenntnisse. Der Pilot dreht das Lenkrad oft um bis zu 180 Grad, ohne seine Hände umsetzen zu müssen. Bei einer herkömmlichen Tastenanordnung besteht dabei die Gefahr, dass die Tasten am Lenkrad versehentlich betätigt werden. Beim GR Yaris wurden daher alle Tasten weiter weg von den Händen des Fahrers positioniert. Für mehr Komfort bei kälteren Temperaturen ist nun in Kombination mit der optionalen vertikalen Handbremse außerdem eine Sitz- und Lenkradheizung erhältlich. Sämtliche Aktualisierungen gelten für die neuesten Modelle des GR Yaris und des GR Yaris Aero Performance, die in ganz Europa bestellt werden können. Der GR ist nicht unbedingt ein bequemes Fahrzeug für den Alltag. Ein perfektes Spaßmobil für Könner am Lenkrad ist der GR Yaris aber auf jeden Fall. Vielleicht sogar mehr als ein Porsche. Und das zu einem dann relativ besseren Preis-Leistungs-Verhältnis. Die Optik allein macht schon in der Heckansicht etwas her. Und den roten Testwagen mit seinen aerodynamischen Feinheiten mussten wir einfach liebgewinnen. Der GR Yaris war schon sehr erfolgreich in der WRC, der Rallye-Weltmeisterschaft. Seine Ahnen zeigt das Nationale Automobilmuseum mit der Ausstellung Rallye-Legenden. Rallye. Das hatte neben der Formel 1

0: mindestens einmal einen sehr guten Klang in der motorisierten deutschen Gesellschaft. Einer der besten Rennfahrer aller Zeiten wurde mehrfach Rallye-Weltmeister und konnte auch auf der Rundstrecke bestehen. Deutschland war in den 80er Jahren im Röhrl-Fieber. Die Low Collection im Diez-Hölztal, eine der spannendsten Autosammlungen der Welt, zeigt in diesem Jahr die Ausstellung Rallye-Legenden. Echt sehenswert, auch im Rahmen der Dauerausstellung. Das Nationale Automuseum The Low Collection im hessischen Diez-Hölztal Eversbach zeigt seit 2023 in der Dauerausstellung ständig rund 150 spektakuläre Fahrzeuge von 1886 bis heute. Sie zeigt zahlreiche Einzelstücke, Prototypen und Highlights der Automobilgeschichte aus der Sammlung von Museumsgründer Prof. Dr. Friedhelm Loh. Seine Leidenschaft für Autos, aber auch Rallye, wurde offensichtlich schon früh geweckt.
1: Ich bin immer Rallyefahrer gewesen, bin München-Dakar gefahren, bin Finnland-Russland im Januar gefahren bei über 40 Grad minus, bin Südamerika gefahren von Venezuela bis nach Brasilien. Also das ist das, was ich am liebsten tue, wenn ich Urlaub machen darf. Im letzten, vor zwei Jahren war ich in Island und habe die ganze Insel befahren. Das sind schon tolle Erlebnisse. Natur pur, alleine, Ruhe, alles spitze.
0: Doch es soll ja nun ein universitärer Lehrstuhl hier entstehen. Was steckt dahinter, Herr Professor Loh?
1: Ja gut, wenn Sie Autogeschichte meinen, dann haben wir natürlich eine Palette an unterschiedlichen Marken, an unterschiedlichen Technologien. Wir haben weltweit Autos, wir sind nicht nur deutsch, wir sind kein typisches Markenmuseum, das macht auch keinen Sinn, sondern wir wollen die Breite dessen zeigen, was Automobilgeschichte ist. Wenn Sie die zweite Seite sehen wollen, dann wollen wir etwas zur Bildung beitragen in unserer Gesellschaft. Und deswegen haben wir den Campus zusammen mit der Hochschule Geislingen-Nörting, wo wir junge Leute oder überhaupt Menschen für Technik begeistern wollen, weil wir wissen, wir sind eine Nation, die von der Technik lebt. Und ich möchte, weil ich auch Unternehmer bin und mit Technik was zu tun habe, meinen Beitrag leisten, dass junge Leute wieder mehr Spaß an Technik kriegen.
0: Und dieser Spaß ist auch real erlebbar. Die Sonderausstellung, gefördert vom AVD, zeigt die Anfänge. Die extremen Klasse-B-Fahrzeuge, aber auch Dakar-Sieger. Gleich zu Beginn ist der Martini Lancia 037 zu sehen, den Rallye-Superstar Walter Röhrl als das beste Rallye-Auto bezeichnet hat, das er je fahren durfte. Mit bis zu 350 PS und nur kompromisslosen 960 Kilogramm Gewicht wurde das Auto zur Legende. Und schön ist es immer noch. Aber auch unbezahlbar.

Vom Audi 200 im Sportgewand über den sehr eleganten Alpine zum Peugeot 205, der ebenfalls eine Ära prägte, führt der Rundgang zu zwei weiteren legendären Lancia-Modellen, die ebenfalls völlig kompromisslos für Rallye-Erfolge entworfen wurden. Der Lancia Delta und der wunderschöne, extrem kompakte Lancia Stratos. Während andere Hersteller ein Straßenmodell für den Sport optimierten, baute Lancia oft, wie beim Stratos, ein reinrassiges Siegerauto und machte dann daraus ein Serienmodell, wenn auch nur in kleinen Stückzahlen.

Auch der Delta S4, ein zum Ende der Gruppe B absolut dominantes Auto mit 500 PS und nur 890 Kilogramm Eigengewicht. Dies verdeutlicht auch die aktuellen Probleme mit effizienter Fortbewegung bei hohen Fahrzeuggewichten bei elektrischen Fahrzeugen wie dem Pikes Peak Rekord Volkswagen von Yannick Dumas. Am Pikes Peak erzielte dieser linke Audi Quattro S1 E2 neben einem elektrischen Prototypen mit Walter Röhrl 1987 und einer Leistung von 600 PS einen neuen Rekord. Er bezwang die 19,96 Kilometer lange Schotterstrecke in 10 Minuten und 47,85 Sekunden und blieb als erster Fahrer unter 11 Minuten. Beeindruckend, wie auch das Flügelwerk, um dem Wagen die beste Bodenhaftung zu verleihen.

Die deutsche Rallye-Geschichte hat besonders Audi mit dem Quattro-Antrieb mitgeschrieben. Dieser S1 ROC im Originalzustand fuhr 1988 mit beim Race of Champions.

0: Ein besonders seltener Audi Quattro ist dieser S1 PDK, den Walter Röhrl vom damaligen Audi-Chef Ferdinand Piëch als Geschenk erhielt. Ein Innenleben mit vielen Funktionen zur schnellen Bedienung. Ob da die aktuellen Multimedia-Screens mithalten können? Die Neuzeit ist mehr von der berühmten Dakar geprägt, weshalb auch hier viele Hersteller aktiv sein wollten. Von 2009 bis 2011 gewann Volkswagen dreimal hintereinander mit dem Touareg. Sicher wird aber kein Touareg-Kunde ein einziges Teil an seinem Auto wiederfinden. Legenden des Rallye-Sports sind ohne den Porsche 959 nicht denkbar. 1986 war dieser perfekt auf die Dakar hin entwickelte Wagen einfach unschlagbar. Es gewann René Mettke vor Jackie X. Diese G-Klasse folgte dem 959 Tross als Servicefahrzeug. In der Neuzeit folgten auch Hersteller wie Peugeot auf den Spuren der Dakar. Bis in die 60er Jahre verweist dieser Mini mit seinen Erfolgen im Rallye-Sport. Er hat tatsächlich 1964 die legendäre Rallye Monte Carlo siegreich beendet. In einem Nebenraum stehen weitere Legenden vom 911 S2.2 Rallye, dem SCRS, bis zum Prototypen das Schwarze Biest, ein Toyota MR2. Er wurde für die neue Gruppe S entwickelt, die aber nie an den Start ging. Der Ford RS200 war 1983 ausschließlich für den Rallye-Sport entwickelt worden, verlangte aber sehr talentierte Piloten. Ja, auch Mercedes hat sich bei Rallyes versucht. Nicht so erfolgreich wie Opel, die mit einem ähnlichen Modell des Manta 400 und Walter Röhrl am Steuer Weltmeister wurden. Lang ist das her. Es war eine schöne Zeit. Rallye-Sport mit viel Leistung und viel Spektakel. Vielleicht kommt es ja mal wieder. Bis dahin können diese Schätze im Nationalen Automuseum bestaunt werden. Und das war's schon wieder mit elektrischen und motorsportlichen Neuheiten. Wir hoffen, es hat Ihnen gefallen und wir dürfen Sie auch beim nächsten Mal wieder begrüßen. Zu einer neuen Ausgabe von Car News TV.
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0: Das ist echt Schur. 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Eine riesen Lagerhalle. Niemand wird dich hören. 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Du bist nicht wegen Geld hier. Noch nicht wegen den Drogen. Sag's mir. Warum bist du hier?
1: Du weißt warum.
0: Aber ich will's von dir hören.
1: Ich bin wegen ihr hier.
0: Du bist so ein Vollidiot. Du denkst, du rettest sie, ha? Huh? Heldengeschichte.
1: Fick dich!

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0: Meine sehr geehrten Damen und Herren, willkommen zur DRK-Sprechstunde. Das Thema der heutigen Sendung ist die Endometriose. Und als Gesprächspartnerin und Expertin darf ich Frau Dr. Heger begrüßen, auch von der Frauenklinik der Wiederklinik in Karlsruhe. Frau Dr. Heger, willkommen.
1: Herzlichen Dank für die Einladung. Ich freue mich, hier zu sein.
0: Wunderbar. Frau Dr. Heger, was ist eine Endometriose?
1: Ja, die Endometriose ist in aller Munde, trotzdem immer noch irgendwie unbekannt. Letzten Endes ist es eine chronische Erkrankung mit entzündlicher Komponente, die im gebärfähigen Alter letzten Endes alle Frauen betreffen kann. Zur Entstehung gibt es ganz verschiedene Theorien. Meistens ist es tatsächlich eine Kombination aus Endometrioseherden, die quasi falsch generiert wachsen, wie Endometriumszellen, die in die Gebärmutterschleimhaut reingehören, aber außerhalb der Gebärmutter wachsen. Es gibt auch die Entstehungstheorie, dass Zellen im Rahmen der Periodenblutung aus der Gebärmutter in den Bauchraum reinbluten und sich da ansiedeln und im Prinzip weiter wachsen, als würden sie in der Gebärmutter sitzen.
0: Das klingt ja fast wie ein Krebs.
1: Ja, es ist aber eine gutartige Erkrankung, aber tatsächlich in der Wachstumstendenz vergleichbar.
0: Mhm. Und wie sind die Beschwerden dieser Frauen?
1: Schwierig. Sehr, sehr unterschiedlich. Also die Endometriose ist so eine Art Chamäleon, kann ganz typische Beschwerden machen, also einfach Periodenschmerzen in einer sehr starken Ausprägung. Es gibt aber auch Frauen, die haben Endometriose, wissen gar nichts davon, weil sie im Prinzip keine oder sehr wenige Beschwerden haben. Und es gibt auch Frauen, die haben zwar zyklusabhängige, aber gar nicht so typische periodenartige Schmerzen, sondern Schmerzen an ganz anderen Stellen im Körper. Und da kommt man häufig nicht so schnell drauf, woher das Ganze eigentlich kommt.
0: Gilt das für Frauen jeden Alters?
1: Ab dem Zeitpunkt der ersten Periode kann bis zum Eintreten der Menopause die Endometriose auftreten. Häufig merkt man es nicht sofort, denn es dauert so ein bisschen, bis die Herde wachsen. Aber im Prinzip in der ganzen Zeit, in der Menstruationsblutungen auftreten.
0: Was sind denn so die häufigsten Beschwerden?
1: Die häufigsten Beschwerden sind eigentlich wirklich die Dysmenorrhoe, also die extremen Periodenschmerzen, die mit der Periode teilweise auch ein paar Tage vorher und ein paar Tage nachher anhalten und dazu führen, dass die Frauen teilweise sehr, teilweise wenig eingeschränkt sind, aber auf jeden Fall merken, dass da nicht wie normalerweise einfach eine Blutung kommt, sondern dass mit Schmerzen verbunden ist.
0: Und hat das nur etwas mit der Blutung zu tun oder gibt es diese Beschwerden auch außerhalb der Menstruation?
1: Gibt es auch außerhalb der Menstruation. Also gerade wenn die Schmerzsymptomatik schon länger besteht, ist es teilweise so, dass sich der Schmerzzeitraum immer mehr ausdehnt und vor der Periode bleibt, außerhalb der Periode bleibt, auch mit anderen Beschwerden in anderen Organsystemen einhergehen kann. Und je nach Ausprägung der Endometriose kann das wirklich auch Schmerzen im Prinzip an beliebigen Tagen zur Auswirkung haben.
0: Und das äußert sich natürlich in der Einschränkung der Lebensqualität.
1: Auf jeden Fall. Gerade Frauen mit einem ausgeprägten Endometriosebefund sind teilweise stark eingeschränkt, können durch Arbeitsausfälle oder Fehlen in der Schule ihrem normalen Alltag gar nicht gut nachgehen.
0: Gibt es Behandlungsmöglichkeiten?
1: Es gibt viele Behandlungsmöglichkeiten und meistens tatsächlich braucht man auch verschiedene Arten der Behandlung. Was besonders gut wirkt, ist eine hormonelle Therapie. Aber auch operative Therapieansätze und supportive Therapien mit Phytotherapie, Bewegung und Yoga finden alle ihren Stellenwert in der Endometriosetherapie, weil ein Therapiestamm alleine meistens nicht die komplette Beschwerdesymptomatik angreift.
0: Jetzt haben Sie ja sehr auf die Medikation so abgehoben. Das ist doch auch eine psychische Belastung.
1: Ja, nicht ursprünglich so, dass das das Erste ist, was auftritt, aber man kann sich schon vorstellen, dass wenn man lange Zeit unter Schmerzen leidet, die auch teilweise kein gutes Ansprechen auf eine Medikation haben und auch unvorhergesehen kommen können, dass einen das so stark beeinträchtigt, dass es eben auch eine Auswirkung auf die Psyche haben kann und auch eine chronische Schmerzbelastung im Endeffekt natürlich dazu führt, dass man sich eingeschränkt fühlt und auch hinterfragt, bilde ich mir die Schmerzen ein, man findet nichts, sind es wirklich Schmerzen und auch nicht mehr immer abgrenzen kann, wann die Schmerzen kommen.
0: Ist diese Diagnosestellung eindeutig? Kann man genau sagen, solche Bauchschmerzen sind Endometriose?
1: Ja, leider ist das häufig nicht der Fall. Es gibt schon Bauchschmerzen, wo man einfach durch die Anamnese der Patientin früh beginnende Periodenschmerzen, die immer mehr werden, immer eine Medikation brauchen. Das ist so das Typische. Da kommt man relativ schnell drauf. Das Problem ist, man sieht das häufig gar nicht so gut in der Untersuchung. Also

0: Gerade bei jungen Frauen ist es sehr schwierig zu erkennen im Ultraschall oder auch in anderer Bildgebung. Und das macht die Diagnosestellung sehr schwierig. Oder auch Frauen, die Endometriose an anderen Stellen haben, die nicht diese typischen starken Periodenschmerzen macht, zum Beispiel Schmerzen unterm Rippenfell oder Verdauungsprobleme. Mhm. Da ist häufig der Weg zur Diagnose einfach viel weiter, weil es quasi fast in die falsche Richtung weist, bevor man auf die Idee kommt, dass es durch die Endometriose verursacht sein kann.
1: Das würde natürlich auch so eine Psychologisierung, so eine psychische Auffälligkeit dann auch erklären von manchen Patientinnen, die das betroffen.
0: Ja, einfach auch der lange Leidensweg, bis das Ganze überhaupt erkannt wird, bis auch klar ist, es ist eine Endometriose und auch irgendjemand mal sagt, tatsächlich, es ist eine Endometriose. Das macht schon auch was, wenn man lang an einer Krankheit knuspert, ohne sich sicher zu sein, welche Krankheit es ist.
1: Vielen Dank, Frau Dr. Häger.
0: Gerne.

0: Ich kam zur Vesperkirche eigentlich durch meine Frau. Meine Frau hat in der evangelischen Kirchenverwaltung gearbeitet und war vielleicht ein paar Wochen vor mir hier. Und dann habe ich gefragt, du, wie läuft das? Hat sie mir das erklärt und ich war Feuer und Flamme. Und das war der Grund, warum ich hier angefangen habe. Ich helfe hier an der Vesperkirche nicht nur wegen den Gästen. Ich sage es Ihnen ganz ehrlich, ich helfe auch mir selbst, weil ich nehme viel mit von den Menschen. Und man sieht dann immer, hey, es geht einem ganz gut, wenn man das hier sieht. Und das ist eigentlich der Grund, mit ein Grund, dass ich hier mithelfe. Ich bin gelernter Versicherungskaufmann. Diesen Beruf habe ich aber, glaube ich, 5, 6 Jahre ausgeübt und habe dann gewechselt und war dann zum Schluss Mitarbeiter eines großen Energieversorgers in Karlsruhe. Ich mache jetzt auf. Ihr seid soweit. Hi, wartet ihr schon lange?
1: Ja.
0: Ja? Dann kommt rein ins Warme. Wartet, ich mach da noch auf. Nur langsam, es kommt jeder rein. Sucht euch ein warmes Plätzle. Das ist Vesperkirche, wie sie lebt. Nichts Ausgedrucktes, handschriftlich, so wie wir leben. Hier steht unser Ablauf. Schön, dass Sie da sind. Hier haben wir drin stehen, wann die Ärzte und die Tierärzte kommen. Der Tiergottesdienst mit Segnung von Tier und Mensch. Friseur war gestern und vorgestern da. Wir haben hier ausgehängt das Tagesgericht, was es heute gibt. Das hängen wir nur am gleichen Tag aus, weil es gibt Freunde, die sagen, oh, am Freitag gibt es Rührei. Mag ich nicht, da komme ich nicht. Und das ist eigentlich das, was wir nicht wollen. Wir wollen eigentlich die Menschen hier nicht nur zum Essen, sondern auch zur Begegnung. Und das tut mir gut. Deshalb hängen wir es nur am gleichen Tag aus. Und so geht's, ist besser, oder? Das ist kalte Hände, gell?
2: Ja.
0: Ja? Okay. Dann genieße jetzt die Wärme ein bisschen. Es gibt dann nachher gleich was zu essen. Weißt du, was es gibt?
2: Ja,
0: Spinat, Rührei und Kartoffel, genau. Gell? Viel Spaß.
3: Da kommt man dann immer wieder gern her.
0: Super.
3: Weil es ist einfach so, der soziale Kontakt soll nicht abbrechen.
0: Ja.
3: Und die ganzen Jahre zuvor mit dem Corona war halt der soziale Kontakt
0: ganz gering,
3: eingeschränkt.
0: Ja, ja.
3: Und das hat uns alle hier.
0: Ja, da hört man raus, dass es nicht nur das warme Essen ist, was gebraucht wird, sondern auch der Kontakt untereinander.
3: Kontakt. Ja.
0: Super. Das bringt mir viel. Mir, aber nicht nur mir, sondern die Menschen sehen, dass wir sie annehmen, damit sie wahrgenommen werden, akzeptiert werden, wie sie sind. Und das tut den Menschen gut, weil wenn sie draußen sind, das sind nicht alle, aber wenn sie draußen sind, sind sie unsichtbar. Und das ist schade. Die Vesperkirche ist keine Kirche, wo es nur Essen gibt,

heißt zwar Vesperkirche, aber die Vesperkirche ist eine Begegnungsstätte, wo jeder, ich habe es vorhin gesagt, wo jeder hierher kommen kann, um andere Menschen zu begegnen und sich mit ihnen unterhalten, sich auszutauschen, Kontakte knüpfen und natürlich auch was Warmes in den Bauch zu kriegen.

0: Das gemütliche Beisammensitzen, die nette, freundliche Bedienung, das gefällt mir, ich komme immer her.
1: Das ist schön, dann kommt man mal wieder zusammen, also das erfreut einem halt, dass die alle noch da sind und dass man sich dann auch mal wieder trifft und sieht. Es gibt halt dann von dem, wie soll ich sagen, von dem, was man so hat, diese ganze Alltagsstress, dann wieder doch Ruhe. Ja.
2: Also ich will die ehrenamtlichen Mitarbeiterinnen und Mitarbeiter, die machen einen sehr hervorragenden Job, das sollte man auch mal sagen. Ne? Und da möchte ich mich auch bedanken.
3: Wir sagen danke, dass ihr da seid. Danke. Wir gehen jetzt von der Kirche rüber zum Gemeindehaus, wo die Vesperbrote geschmiert werden. Dumm, ist das kalt?
4: Ja.
3: Muss ich was anziehen? Da gehen wir zum Albert. Der richtet gerade die Kisten für die Kirche mit Süßigkeiten, wo wir dann rumgehen, dass sich dann jeder was rausholen kann. Und hier haben wir natürlich unseren, wir sagen immer, unseren Käfig, wo dann alles abgeschlossen ist. So, jetzt gehen wir ins Gemeindehaus, gehen wir zu der Vesperbrote hoch und gehen an unserer Reinigungskraft vorbei, weil unsere Gäste haben ihre Toilette hier unten und nach jedem Toilettengang wird hier dann sauber gemacht. Ja?
5: Hallo.
3: Hi. Hier sind wir in unserer Abteilung, wo die ganzen Brote ankommen. Die Maria ist die Verantwortliche dafür. Hier wird das Brot gestrichen, belegt. Da hinten in der Ecke, da wird der Käse geschnitten. Hier wird auch nochmal belegt und da haben wir noch ein kleines Lager. Du kannst uns bestimmt Auskunft geben, wie viel Kaffee du so täglich kochst.
6: Den Kaffee lässt sich kochen, Liter.
3: Ja.
6: 80 bis 100.
3: 80 bis 100 Liter Kaffee am Tag. Er ist jetzt ein Fahrer von, glaube ich, zu fünf seid ihr, gell? Zu
7: ja, viele? Etwa fünf, sechs,
3: Die morgens, früh morgens rausfahren und die Backwaren abholen, das Obst abholt, das wir gespendet bekommen. Und da sind wir ganz froh drum, dass das von euch gemacht
7: ja,
3: wird.
7: Ja, das macht Spaß.
3: Schmeckt's euch?
8: Ja. Lecker.
3: Lecker?
8: Schon.
3: Und was gibt's?
8: Kartoffeln, Rührei und Spinat.
3: Super, gut erkannt.
9: Schmeckt sehr lecker.
3: Schmeckt sehr lecker. Okay. Dir schmeckt's auch?
8: Ja.
3: Du hast schon leer. Nachher gibt's noch Nachschlag.
8: Doppelportion für Sie.
3: Wir sagen das aber durch, wenn es den Nachschlag gibt, dann kann man nochmal holen. Nicht mehr? Satt?
8: Ja.
3: Ja? Okay. Du bist auch satt?
8: Mach auch.
3: Und deine Frau sitzt da gegenüber, das freut mich. So, zu der Essensausgabe gehört natürlich dazu, wenn jemand fertig ist mit Essen und er will die Kirche verlassen, dann kriegt er sein Vesperbrot, kriegt eine Tüte gerichtet mit dem Vesperbrot oder mit dem Käse- oder Wurstbrot und da gibt es dann noch das Obst, das wir vorhin gesehen haben, auch noch dazu. Das Essen, das wir hier ausgeben, kommt von einem großen Caterer, der uns versorgt die ganzen vier Wochen. Dürfen wir gerade mal kurz durch?
10: So.
3: Danke. Na, wo ist der Gläu?
10: Der ist bei der Oma.
3: Der ist bei der Oma.
11: Kommt gleich.
3: Okay, dann geht's rund hier. Als ich hier angefangen habe, habe ich gesagt, ja, ich gehe auf den Werderplatz, ich kriege sie alle wieder auf die richtige Spur. Nach 3-4 Tagen habe ich gemerkt, das schafft kein Mensch. So, weil das sind Charaktere, manche wollen gar nicht irgendwo unterkommen, manche wollen draußen leben. Manche gehen mit ihrer Krankheit so um, dass sie sich tatsächlich nicht helfen lassen. Es gibt natürlich aber auch welche, da besorgen wir einen Arzt oder schicken sie in die Apotheke oder gehen vielleicht sogar noch mit. Aber es sind Schicksale, die gehen einem schon an die Nieren. So, und man hat nicht jeden Tag, wo man lachend über den Werderplatz läuft. Das ist manchmal schwierig, ja. Am meisten hat mich jetzt tatsächlich der Tod von der Katharina getroffen, der gestern Abend festgestellt wurde. Unsere Pfarrerin, ich war gestern nicht da, unsere Pfarrerin hat bewusst mich nicht angerufen, weil sie die Verbindung kennt, weil man das in die Nieren geht. Und das hat mich schon sehr mitgenommen.
12: Wer Katharina kennt,
4: oder den Werderplatz kennt, kennt auch Katharina. So eine kleine, die hat lauter so Hubbel gehabt und die Bierflasche. Sie hat ein schwieriges Leben gehabt. Ich habe nicht viel mitgekriegt. Ich weiß nur, dass sie, ich habe mitgekriegt, dass sie zwei Partner verloren hat. Die hat ganz viel im Ahoch 3 mitgeholfen, in der Schützenstraße mit der Maria zusammen, es da zu putzen. Aber jetzt war sie wohl ziemlich krank, wollte auch nicht zum Arzt gehen. Und gestern ist dann die Streetworkerin mit der Polizei zur Wohnung und da lag sie drin. Und sie ist verstorben. Immerhin sah sie friedlich aus, als sei sie friedlich eingeschlafen.

0: Wir hoffen natürlich, dass durch unsere Arbeit hier in der Vesperkirche, dass das auch rüberkommt in die Stadt. Es gibt Anwohner, die sehen das anders wie wir. Aber mein Appell an die Leute, seht die Leute, die auf dem Werderplatz hier sind oder bei uns in der Vesperkirche sind, als genau die gleichen an wie jeden anderen auch. Weil es sind Schicksale, da können viele gar nichts dafür, dass die Spirale nach unten geht statt nach oben. Und das wissen viele nicht, wir wissen es, ja, aber auch nicht alles. Aber viele draußen wissen es nicht und da mein Appell nochmal, kümmert euch um die Leute und seht sie nicht mit den falschen Augen. Ich war schon immer ein Mensch, der gern unterstützt hat. So, und das kann ich hier. Und es gibt auch Kontakte, die man da knüpfen kann, die ich sonst nicht kriege. Und ich kriege Schicksale mit, die ich sonst auch nicht mitkriege. Und das erdet einen und deshalb mache ich das Ganze.
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0: 20. Juni feiert der VfR Sondernheim sein großes 100-jähriges Jubiläum gemeinsam mit der Firma Rematec. Los geht es um 13 Uhr mit einem F-Jugendturnier, bis es um 16.30 Uhr eine Siegerehrung mit Live-Musik geben wird. Ab 17.30 Uhr fährt der Verein mit einem Kader an Musikern auf. Von Lou Hoffner bis Shirley Brock ist für verschiedenste Geschmäcker etwas dabei. Ab 22 Uhr gibt es dann Public Viewing des WM-Spiels Deutschland gegen die Elfenbeinküste. Der Eintritt ist frei. Am Wochenende vom 12. bis zum 14. Juni startet das Karlsruher In-Event Lounge 76 in die zweite Runde dieses Jahr. Mit mehreren DJs und entspannter Lounge-Musik möchte das Event seine Gäste ins Wochenende und in den Sommer entführen. Für Essen und Getränke ist gesorgt, der Eintritt ist frei. Passend zum Pride Month bietet die Stadtbibliothek Pforzheim eine Lesung der Jugendbuchreihe Camp Rainbow der Autorin Alicia Z. Dabei geht es um queere Liebe, Diversität, Zurückweisung und unerwartete Freundschaften. Dabei ist eine Anmeldung erforderlich, entweder an der Rezeption oder per Telefon.
1: Hallo und herzlich willkommen zu unserem Wochenrückblick bei Baden TV. Schön, dass Sie eingeschaltet haben. In den meisten Städten der Region hat man sich längst daran gewöhnt. Wo Fahrräder fahren, gibt es auch Elektroroller. Nicht alle Fahrzeuge dürfen am Straßenverkehr teilnehmen und ihre Fahrer müssen mindestens 14 Jahre alt sein. Zum Bedauern der Polizei nutzen aber immer wieder viel zu junge Fahrer die Roller. Nach einer Stichprobe hat sich das noch einmal bestätigt. Lars Notararigo berichtet.
0: Oft genug werden sie nicht ernst genommen, obwohl sie Kraftfahrzeuge sind. Die Rede ist von E-Scootern. Da sie seit Jahren Teil des Straßenverkehrs in den Städten der Region sind, sehen viele Menschen in ihnen eher bequemere Fahrräder. Das findet nicht zuletzt die Polizei Pforzheim sehr problematisch. Besonders bei Kindern und Jugendlichen unter 14 Jahren. Rechtlich dürfen diese eigentlich keine E-Scooter.

0: Scooter auf öffentlichen Straßen nutzen. Trotzdem kommt es immer wieder vor, dass Minderjährige auf den Elektrorollern erwischt werden. Wie tief dieses Problem eigentlich geht, ermittelte die Polizei der Goldstadt mit einer Schwerpunktkontrolle. Am Dienstag, den 27. Mai, gab es eine gezielte Verkehrskontrolle zum Thema E-Scooter hier in Pforzheim. Frau Schwalbe, welche Ergebnisse haben sich bei dieser Verkehrskontrolle denn besonders hervorgetan?
1: Die Polizei konnte hauptsächlich Kinder und Jugendliche kontrollieren, die mit den E-Scootern unterwegs waren. Bei der Kontrolle konnte tatsächlich 6 Minderjährige, also unter 14 Jahren, mit den E-Scootern angetroffen werden. Und die durfte dann auch mit den E-Scootern nicht weiterfahren.
0: Sie haben ja schon gesagt, es gibt spezifisch bei Jugendlichen Probleme mit den E-Scootern. Was würden Sie sagen, worin bestehen denn diese Probleme?
1: Die Jugendlichen sehen den E-Scooter wahrscheinlich als Art Spielzeug und fahren eben vermehrt mit diesen E-Scootern durch die Stadt, durch die Stadtgemeinden, durch die Gebiete. Oft auch zu zweit auf den Scootern, was nicht erlaubt ist. Das stellt einfach das Problem dar.
0: Welche Probleme, welche Gefahrenpotenziale ergeben sich denn besonders, wenn Sie jetzt diese Kontrolle auswerten?
1: Ein E-Scooter ist ein Elektrokleinstfahrzeug. Das heißt, für diesen E-Scooter fallen die gleichen Bedingungen an wie für ein Auto im Straßenverkehr. Und Straßenverkehr erfordert eben ein hohes Maß an Reaktionsfähigkeit, Konzentration und Regelverständnis. Und Kinder haben das im Normalfall eben nicht.
0: Was würden Sie denn raten, den Schulen, den Eltern, vielleicht auch der Polizei selbst zur Aufklärung?
1: Also ich kann einfach nur daran appellieren, dass die Eltern ihre Kinder einfach klar machen, dass es der E-Scooter kein Spielzeug ist. Einfach erkläre, wie läuft es im Straßenverkehr, auch die Schule, vielleicht eine kleine Infoveranstaltung, irgendwas. Es gibt ja viele Möglichkeiten. Aber wichtig ist einfach, den Kindern zu erklären, ihr dürft erst ab 14 Jahre fahren, vorher nicht. Und dann wirklich erklären, okay, Straßenverkehr, besondere Sorgfaltspflicht, besondere Vorsicht geboten.
0: Wichtig hervorzuheben ist Schwalbe dabei auch, die wenigsten Kinder und Jugendlichen, die aus dem Verkehr gezogen werden, nutzten dabei einen öffentlichen, per App freischaltbaren E-Scooter. Die meisten nutzten einen privaten von zu Hause. Modelle, die nicht immer verkehrstauglich sind. Kein besonders verantwortungsvoller Umgang, so die Polizei. Denn wie alle Fahrzeuge können auch E-Scooter im Straßenverkehr gefährlich sein, wenn man nicht mit ihnen umzugehen weiß. Sie sollten deshalb ebenfalls ernst genommen werden.
2: Die Verbindung Karlsruhe-Basel soll um eine neue Güterzugstrecke erweitert werden. Ein Großprojekt, das europaweit eine Verbesserung für den Gütertransport darstellen könnte. Über 90 Kilometer lang werden soll die neue Strecke und bei Offenburg von der bestehenden Rheintalbahn abzweigen und parallel der A5 verlaufen. Jetzt wurde mit dem langjährigen Projekt offiziell begonnen.
3: Der Spatenstich zu diesem Projekt soll eines der wichtigsten Schienenprojekte in ganz Europa voranbringen. Die Rheintalbahn soll in der kommenden Zeit zwischen Offenburg, Freiburg und Mülheim um 2 neue Gleise erweitert werden. Es werden dann in Zukunft 4 statt 2 Gleise zur Verfügung stehen. Der gesamte Güterverkehr soll auf die neu gebaute Strecke verlagert werden. Dies schaffe dann Raum für zusätzliche Verbindungen im Nah- und Fernverkehr. Eingegliedert werden die Gleise in die Verbindung Karlsruhe-Basel und verlaufen entlang der A5. Damit könnten sie den wichtigsten europäischen Güterkorridor zwischen Rotterdam und Genua stärken.
4: Das gehört zu den bedeutendsten Bahnprojekten in Deutschland. Und darüber hinaus in Europa, weil es um den enorm wichtigen Korridor geht von Rotterdam nach Genua, von den Seehäfen an der Nordsee bis ins Mittelmeer. Das ist eine der meistbefahrenen Strecken in Deutschland, aber auch darüber hinaus. Und das, was wir hier angehen mit einem Investitionsvolumen von 6 Milliarden Euro, wird nicht nur die Region entlasten, sondern wird auch neue Kapazitäten schaffen, gerade für den Güterverkehr.
3: Dank der Gleiserweiterung soll ein stabilerer Betrieb auf der Strecke der Rheintalbahn möglich werden. Neben der Entlastung des Verkehrs bringe der Bau der neuen Strecke weitere Vorteile mit sich. Denn erneuert werden im Zuge des Ausbaus auch etliche Brücken und Bahnhöfe. Für den Bau der Bahnbrücke über dem Herrenbach etwa soll zum ersten Mal CO2-reduzierter Beton verwendet werden. Bei dessen Herstellung würden 40% weniger Emissionen entstehen als bisher üblich. Und auch im Bereich Lärmschutz gibt es Neues. Sogenannte Schallschutzgalerien kommen entlang einer Bahnstrecke erstmalig zum Einsatz. Das sind knapp 7 Meter hohe Schallschutzwände mit über

0: Dachung in Richtung Schienen.
1: Diese neue Güterverkehrsstrecke wird ja parallel zur Autobahn gelegt. Das heißt, statt zwei Gleisen für Personenverkehr und Güterverkehr haben wir jetzt vier, nämlich zwei zusätzlich für den Güterverkehr. Und den Güterverkehr immer mehr auf die Schiene zu verlagern, ist ja ganz grundsätzlich auch eine gute Idee, weil wir damit auch weniger LKWs auf der Straße haben. Also insofern ist es ein echter Beitrag zu einer besseren Infrastruktur und mehr Leistungsfähigkeit in Baden-Württemberg.
0: Zudem sollen Großstädte wie Freiburg und umliegende Gemeinden entlastet werden. Hier sollen in Zukunft dann rund 50.000 Güterzüge jährlich weniger durchfahren.
2: Das ist auf jeden Fall ein wichtiger Tag für auch die Menschen, die hier den Nahverkehr nutzen. Ein weiterer Vorteil, den man nicht übersehen darf, ist, dass dadurch, dass wir dann vier Gleise haben und nicht mehr nur zwei, können wir auch quasi 365 Tage im Jahr sicherstellen, dass der Güterverkehr fahren kann. Weil wenn wir mal eine Baustelle haben, dann ist eben die andere Strecke dann immer frei und da können dann auch die anderen Züge, also natürlich auch Fernverkehr und Nahverkehr in so einem Fall, diese Strecke auch nutzen. Also die bleibt dann wechselseitig verfügbar und das macht es natürlich in Summe noch wesentlich zuverlässiger und stabiler.
0: Die neue Güterzugstrecke soll über 90 Kilometer lang werden. Begonnen worden ist in der vergangenen Woche mit dem Spatenstich zum ersten Bauabschnitt. Er umfasst eine Strecke von 11 Kilometern und soll in rund 6 Jahren fertiggestellt werden.
3: Die Mobilitätswende ist in aller Ohren. Viele Kommunen haben sich dieses Ziel auf die Fahne geschrieben. Dazu zählt neben dem Ausbau eines leistungsfähigen öffentlichen Nahverkehrs auch die Förderung des Radverkehrs. Das klappt mal mehr, mal weniger. Zum Weltfahrradtag haben wir uns angeschaut, wie es in Karlsruhe aussieht.
4: Wer mit dem Fahrrad durch Karlsruhe unterwegs ist, muss häufig zwischen verschiedenen Verkehrsführungen wechseln. Von der Fahrbahn auf den Gehweg, von einem geschützten Radweg auf eine stark befahrene Straße. Alles andere als optimal und das, obwohl Karlsruhe lange als fahrradfreundliche Stadt galt.
5: Es ist auch eine subjektive Sicherheit, dass man sich einfach unwohl fühlt, wenn man auf einer Radspur, wie hier zu sehen, zwischen Autos und LKWs sich bewegen muss. Das ist einfach, auch wenn einem nichts direkt passiert, einfach ein Unwohlsein, was einen davon abschreckt, das Fahrrad zu benutzen. Ansonsten ist ein Problem Doring-Effekte, das heißt, der Fahrradweg führt direkt an längs parkenden Autos vorbei. Und da muss ich nur eine Autotür vor mir öffnen und schon hänge ich in der Tür und das kann ein sehr schwerer Unfall sein.
4: Deshalb dann auch nur noch Note 3,05 beim ADFC Fahrradklimatest für Karlsruhe. Und damit lediglich ein befriedigend. Viele Karlsruher überlegen sich wohl zweimal, ob sie aufs Rad steigen wollen. Nach Einschätzung des ADFC ist es vor allem die Sorge um die eigene Sicherheit, die Menschen vom Umstieg aufs Fahrrad abhält. Dabei bietet das Rad zahlreiche Vorteile für die Bürgerinnen und Bürger.
5: Es geht eigentlich mehr darum, dass man sich in der Stadt sicher bewegen kann, dass man keinen Lärm verursacht, dass man keine Abgase verursacht. Das verursacht ja auch Krankheiten. Und die Bewegung mit dem Fahrrad fördert ja auch die Gesundheit. Und ganz wichtig noch eigentlich für die Stadt, weil es werden wesentlich weniger Gelder für Radspuren gebraucht als für die motorisierte Infrastruktur.
4: Einige Verbesserungsvorschläge wurden in Karlsruhe bereits umgesetzt. In der Sophienstraße haben Fahrräder inzwischen Vorrang, während der Autoverkehr umgeleitet wird. Am Oststadtkreisel wurden sogenannte Führungsleitborde installiert. Diese kleinen Rampen sollen verhindern, dass Autos auf den Radweg geraten. Darüber hinaus wurden bereits mehrere Radschnell- und Fernverbindungen gebaut oder geplant, etwa in Richtung Ettlingen. Dennoch sieht der ADFC weiterhin erheblichen Handlungsbedarf. Gefordert werden unter anderem bessere Radverbindungen aus dem Umland in die Innenstadt sowie breitere Radwege mit größerem Abstand zum Autoverkehr.
5: Ich würde mich freuen, wenn Menschen, die bevorzugt das Auto benutzen, gelegentlich auch mal das Fahrrad verwenden, einfach um mal zu erleben, wie es ist, wenn man sich mit dem Fahrrad in der Stadt bewegt. Das ist einfach ein Gamechanger, wenn man sieht, es ist alles nicht schwarz-weiß, die Fahrradfahrer sind nicht alle doof.
4: Das Auto habe eine große Lobby. Gewohnheit und Bequemlichkeit bleiben ebenfalls große Hürden für die Mobilitätswende. Erstmal heißt es für Radfahrer in Karlsruhe also weiterhin, wechseln vom Radweg auf den Gehweg und wieder auf die Fahrbahn.
3: Karlsruhe ist gerade wieder in Jahrmarktstimmung. Ich habe mir angesehen, was bei der Frühjahrsmesse in diesem Jahr alles geboten sein wird.
6: Vom Riesenrad über die großen Süßigkeitenstände bis hin zum einfachen Dosenwerfen. Auf der Karlsruher Messe ist in diesem Jahr wieder einiges geboten. Und ich habe mir zu diesem Anlass mal überlegt, wie weit man denn mit 30 Euro hier auf der Karlsruher Messe kommt. Ja, und die Süßigkeiten sind hier auf der Karlsruher Messe natürlich ein ganz, ganz großer Bestandteil. Von süßen oder sauren Schlangen bis hin zu den feinsten Schokoladenköstlichkeiten ist hier alles dabei. Ich habe mich heute für die klassischen gebrannten Mandeln entschieden. Auf jedem Jahrmarkt oder jeder Mess, wie man es auch nennen mag, darf der Spielspaß natürlich nicht zu kurz kommen. Und da bietet sich nichts besser an als das klassische Dosenwerfen. Und ich würde mal sagen, ich probiere mal mein Glück.

0: Nichts passiert, schlecht gewinnen.
1: So, bitteschön.
0: So, vielen Dank. Das
2: Ja, nachdem ich beim Dosenwerfen leider kläglich versagt habe, habe ich mir gedacht, ich lasse mir den Spielspaß trotzdem nicht nehmen und versuche mein Glück mal am Schießstand aus und wir schauen mal, was ich hier oder ob ich was gewinnen kann.

Nachdem ich mein Spielglück an den Spielständen hier auf der Karlsruher Frühjahrsmesse mal ausprobiert habe, ist es jetzt allerhöchste Zeit, endlich mal ein Fahrgeschäft hier auszuprobieren. Und da ich mit schnellen und viel drehenden Karussells ein kleines Problem bzw. ein kleines Schwindelproblem habe, habe ich mich heute für das Riesenrad entschieden und ich würde sagen, wir fahren mal eine Runde.

0: Nach der Fahrt mit dem Riesenrad, die doch recht lange ging und mit der man wirklich eine tolle Sicht genießen konnte, habe ich mich jetzt zum Abschluss meines Selbsttests hier auf der Karlsruher Frühjahrsmesse dazu entschieden, nochmal die klassischen Schokofrüchte auszuprobieren. Wir haben es jetzt etwas später am Mittag und man merkt, die Frühjahrsmesse fühlt sich immer mehr und mehr. Für mich geht mein Selbstexperiment zu Ende. Wir haben das Budget nahezu voll ausgeschöpft und hatten trotzdem noch sehr viel Spaß. Man konnte zwar nicht mehr ganz so viel machen, wie es früher einmal der Fall war, aber dennoch kommt man hier allemal auf seine Kosten.
1: Arbeiten mit Kamera, Schnitt und Ton. Die Ausbildung zum Mediengestalter Bild und Ton gehört zu den beliebtesten Einstiegsmöglichkeiten in die Medienbranche. Unser Kollege Julian Reiser hat zum Ende seiner Ausbildung bei Baden-TV jetzt seinen ersten eigenen Kurzfilm produziert.
2: Julian, nach 3 Jahren Ausbildung, in der du jeden Tag dich mit Kameraführung, mit Schnitt, mit Ton beschäftigt hast, hast du jetzt deinen eigenen Film, in dem du all das umgesetzt hast. Wie fühlt sich das denn an?
3: Ja, in erster Linie ist es natürlich mal ein super Gefühl, jetzt nach den 3 Jahren Ausbildung auch mal was zu schaffen, womit man sich selber super identifizieren kann, würde ich sagen. Es ist einfach ein Produkt, auf das man stolz sein kann, wo man mit vielen netten Leuten zusammengearbeitet hat, wo man dann auch mal bei Freunden, bei der Familie zeigen kann und sich auch gerne mal Lob abholt. Und das war jetzt auch in der vergangenen Zeit schon häufiger der Fall, ja, und das erfüllt einem dann doch irgendwie mit Stolz und lässt einem dann glücklich auf die letzten 3 Jahre auch zurückblicken.
2: Es ist ein sehr intensives Thema, das du in deinem Kurzfilm behandelst, und ich würde sagen, wir schauen einfach mal rein.
4: Wir würden uns viel Zeit sparen, wenn du einfach reden würdest. Du bist nicht wegen Geld hier. Noch nicht wegen den Drogen. Sag's mir. Warum bist du hier?
5: Du weißt warum.
4: Aber ich will's von dir hören.
5: Ich bin wegen ihr hier.

0: Ja, das ist ganz anders als die Nachrichtenbeiträge, die du bei uns bei Baden-TV sonst drehst. Da geht es ja normalerweise darum, richtig schnell zu sein. In dem Fall liegt ja eher der Teufel im Detail. Wie lange braucht man denn für so einen Kurzfilm?
1: Ich glaube, da gibt es jetzt kein festes Maß, sondern es ist ja ein ganzer kreativer Prozess. Wir hatten jetzt nicht die Möglichkeit, das wirklich High-End zu produzieren, weil wir auch einfach kein Budget hatten und natürlich auch alles noch Auszubildenden sind oder waren. Ja, man kommt auf eine Idee und dann führt so eins zum anderen. Dann fragt man ein paar, jo, habt ihr Lust, daran teilzuhaben? Und dann wirft so jeder seine Ideen ein. Das heißt, so auf sich einen genauen Zeitplan zu einigen, finde ich jetzt schwierig, weil man auch ohne Budget mit den ein oder anderen Problemen zu kämpfen hat, die jetzt mit Budget vielleicht nicht da wären. Da fällt mir jetzt konkret zum Beispiel die Schauspielerauswahl ein, weil man ja natürlich Schauspieler für sich gewinnen muss, die das Ganze kostenlos machen oder halt auch für wenig Geld.
0: Da war auch jemand dabei, den unsere Zuschauer kennen. Das können wir
1: Ja,
0: vielleicht verraten.
1: tatsächlich, das können wir verraten. Das ist unser Kollege, der Max Gerlein. Ja. Zufällig spricht man dann mal drüber, dass wir gerade einen Film planen. Dann sagt der eine vielleicht, oh, ich hätte Lust dran teilzunehmen. Und da sind wir natürlich super dankbar für, dass sich da auch Leute finden, die gerne dran teilhaben wollen.
0: Also viel auch ein bisschen improvisieren. Ich meine, du hast kein Studio, kein High-End-Equipment, wie du selber sagst. Was waren denn so die schwierigsten Szenen auch umzusetzen in so einem Film, wenn man eben nicht alles vorliegen hat, kein Fernsehstudio da hat?
1: Da fällt mir jetzt konkret ein, wir haben in einer Lagerhalle gedreht und diese Lagerhalle hatte Dachfenster. Aber weil ich mir überlegt habe, die Szene muss bei Nacht spielen, ist es natürlich schwierig mit Dachfenster, wo Tageslicht reinscheint, dann Nachtszenen zu drehen. Das heißt, da muss man dann auch mal wirklich bis nachts warten und kann dann nicht einfach, wie es in einer größeren Produktion der Fall wäre, die Fenster einfach abhängen. Ja, das sind halt so Probleme, mit denen man umgehen muss, aber ich bin sehr froh, dass wir das in dem Film geschafft haben. Aufgrund der Supercrew kann ich nur noch mal betonen, es hat super viel Spaß gemacht und alle haben super zusammengearbeitet. Und dementsprechend haben wir uns allen Herausforderungen gestellt und sie meiner Meinung nach auch super bewältigt.
0: Jetzt haben wir viel über den Dreh selbst geredet, aber es sind da ja noch viel mehr Schritte dabei, die du auch selber umgesetzt hast, auch umsetzen musstest. Da fängt an mit dem Drehbuch, es geht weiter nachher mit der Postproduktion im Schnitt. Was sind denn da so für Sachen vor allem, die auch schwierig für dich waren, die du vielleicht sonst im Arbeitsalltag gar nicht so machst?
1: Ja, mein Arbeitsalltag ist ja tendenziell eher immer hinter der Kamera. War es jetzt in dem Film auch, aber nochmal anders, weil man ja letztendlich das Konzept, was man sich überlegt, dann irgendwie auf das Bild übertragen muss. Und aufgrund von manchen Örtlichkeiten bilden sich dann Situationen, die man so vielleicht gar nicht im Kopf hatte. Also wenn man im Kopf hat, ja, die Pflanze steht links hinten, aber links hinten steht jetzt schon ein Karton, dann geht es nicht. Also man muss sich immer wieder dann auf die speziellen Situationen anpassen und dann halt auch darauf reagieren. Ja, um dann irgendwie seine Ideen doch in die Tat umsetzen zu können und dann vielleicht auch mal von seinen Ideen, die man ursprünglich hatte, abzuweichen. Ja, ich glaube, das ist die größte Schwierigkeit, sich dann aufgrund des geringen Budgets dann auch vielen Situationen stellen zu müssen, mit denen man ursprünglich gar nicht so gerechnet hätte.
0: Deine Ausbildung bei BahnTV ist damit jetzt vorbei. Kannst du uns mal mitnehmen, wie geht's denn jetzt für dich weiter?
1: Wir haben für uns schon gesagt, wir wollen dabei bleiben mit derselben Crew, weil, wie schon angesprochen, es hat allen super viel Spaß gemacht. Ja, es wird definitiv noch was folgen, folgende Projekte. Wir sind schon am Überlegen, was als nächstes ansteht. Ja, und ich freue mich einfach drauf auf die ganzen Projekte, auf die gemeinsame Zeit, was dann noch kommt. Und ich glaube, darauf können auch die Zuschauer gespannt sein, was wir da noch in der folgenden Zeit bewerkstelligen. Und ja, da bin ich einfach super optimistisch, dass da noch weitere coole Projekte entstehen werden.
0: Ja, und der Kurzfilm für Mara, den du gedreht hast, der läuft heute Abend um 22:30 Uhr bei Baden-TV. Vielen Dank, dass du bei uns warst.
1: Vielen Dank.
2: Das Trikot liegt bereit, die Fahnen sind abgestaubt. In gut einer Woche geht es endlich wieder los. Ein neues Fußball-Großereignis steht an. Und auch wenn das Turnier diesmal weit weg stattfindet, wollen die Fans hier bei uns das ganz große Stadiongefühl nach Hause holen. Wo in den kommenden Wochen bei uns in der Region die Fanherzen gemeinsam schlagen, das sehen Sie jetzt. Noch gut eine Woche, dann startet die Fußball-Weltmeisterschaft in Mexiko, den USA und Kanada. Die Vorfreude steigt und mit ihr laufen die Vorbereitungen in der Region auf Hochtouren. Denn trotz der großen Zeitverschiebung müssen die Fans nicht auf das gemeinsame Mitfiebern verzichten. Viele Städte bieten auch in diesem Jahr wieder Public Viewings an. Das wohl größte Fußballfest der Region steigt im Pforzheimer Enzaunpark. Hier werden fast alle WM-Spiele live auf Großbildleinwand gezeigt. Ausgenommen sind lediglich die Partien zwischen 23 Uhr abends und 11 Uhr morgens. Spielt allerdings die deutsche Nationalelf, machen die Veranstalter und die Stadtverwaltung eine Ausnahme. Dann wird das Spiel sogar auf einer zusätzlichen XXL-Leinwand übertragen, egal zu welcher Uhrzeit. In Baden-Baden setzt man auf ein bewährtes Konzept. Wie schon bei den vergangenen Turnieren werden die Deutschlandspiele in der Event-Location Rantastic übertragen. Wer es etwas gemütlicher mag, wird außerdem in zahlreichen Biergärten, Bars und Restaurants fündig. In Bruchsal gibt es in diesem Jahr zwar kein zentral organisiertes Public Viewing, dafür kommt die Stadt den Fans aber bei den Ruhezeiten entgegen. Die Sperrstunde wurde extra verlängert. Das bedeutet, alle Spiele, die bis 22 Uhr angepfiffen werden, dürfen in den Außenbereichen von Kneipen und Biergärten komplett bis zum Schlusspfiff gezeigt werden. Ein ganz ähnliches Bild zeigt sich in Karlsruhe. Ein offizielles Großevent fehlt dieses Jahr zwar, aber die Fußballstimmung leidet darunter nicht. Im Höpfner Biergarten, der Vogelbräu-Brauerei sowie in etlichen Sportkneipen und weiteren Locations laufen die wichtigsten Partien und natürlich alle Spiele der deutschen Mannschaft. In Rastatt setzt man dagegen wieder auf die bewährte Tradition und zieht das Ganze etwas größer auf. Auf dem Open-Air-Gelände vor dem Lokal Chenu werden alle deutschen Spiele auf einer riesigen Großbildleinwand übertragen. Ob im großen Fanpark oder in der gemütlichen Fankneipe um die Ecke. Die Region ist bereit für die WM. Bleibt nur zu hoffen, dass das Wetter mitspielt und die Fans am Ende auch Grund zum Feiern haben. Das war's mit unserem Wochenrückblick hier bei Baden TV. Schön, dass Sie eingeschaltet haben und bis nächste Woche, wenn Sie mögen.
3: Ein wechselhaftes Wochenende steht der Region bevor mit einer Mischung aus Wolken und Sonne bei Temperaturen von 11 bis 23 Grad. Am Montag setzt sich dieser Trend fort, 13 bis 27 Grad.
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1: Am 20. Juni feiert der VfR Sondernheim sein großes 100-jähriges Jubiläum gemeinsam mit der Firma Rematec. Los geht es um 13 Uhr mit einem F-Jugendturnier, bis es um 16.30 Uhr eine Siegerehrung mit Live-Musik geben wird. Ab 17.30 Uhr fährt der Verein mit einem Kader an Musikern auf. Von Lou Hoffner bis Shirley Brock ist für verschiedenste Geschmäcker etwas dabei. Ab 22 Uhr gibt es dann Public Viewing des WM-Spiels Deutschland gegen die Elfenbeinküste. Der Eintritt ist frei. Am Wochenende vom 12. bis zum 14. Juni startet das Karlsruher Inn-Event Lounge 76 in die zweite Runde dieses Jahr. Mit mehreren DJs und entspannter Lounge-Musik möchte das Event seine Gäste ins Wochenende und in den Sommer entführen. Für Essen und Getränke ist gesorgt, der Eintritt ist frei. Passend zum Pride Month bietet die Stadtbibliothek Pforzheim eine Lesung der Jugendbuchreihe Camp Rainbow der Autorin Alicia Z. Dabei geht es um queere Liebe, Diversität, Zurückweisung und unerwartete Freundschaften. Dabei ist eine Anmeldung erforderlich, entweder an der Rezeption oder per Telefon.
2: Herzlich willkommen zu Carnews TV. Bei der derzeitigen Förderung von E-Autos sind plötzlich auch diese wieder gefragt, weshalb wir einen neuen Kia und von BYD den Denza Z9 sowie den Atto 2 Plug-in vorstellen. Motorsportler kommen diesmal auch auf ihre Kosten. Wir zeigen die Ausstellung Rallye-Legenden im Nationalen Automobilmuseum und fuhren zudem den Toyota GR Yaris.

0: Ich darf euch begrüßen im Rheingau und hier wächst bekanntlich richtig guter Wein. Den werde ich irgendwann mal auch probieren. Aber es geht nicht um Wein, sondern um neue Autos. In diesem Fall ist das der Kia EV2 oder EV2, ganz wie ihr wollt. Also dieser EV2 gehört in das sogenannte B-Segment und diese SUVs in diesem Segment sind ein bisschen kleiner und ein bisschen leichter. Der hier hat ein Gewicht mit Fahrer um die 1,7 Tonnen und das ist für ein Elektroauto wirklich richtig leicht. Es gibt Autos wie ein Porsche Cayenne oder ein Audi Q8, die wiegen auch schon mal 2,5 oder 2,8 Tonnen. Für mich eigentlich ein bisschen schwer. Aber schauen wir mal zu diesem hier. Der ist ein kompakter und der ist ungefähr 4,06 Meter lang. Er ist 1,80 Meter breit und 1,57 Meter hoch. Der Radstand, der liegt hier bei 2,56 Metern. Das bedeutet, es gibt kurze Überhänge vorne und hinten und dadurch hat man auch ein bisschen mehr Platz im Innenraum. Das zeichnet ja sowieso die elektrischen Autos aus. So, bullige Form. Denke ich mal, es gibt da unten einen Lufteinlass, der gehört bei einem Elektroauto auch dazu, denn der Akku und auch der Elektromotor, die werden schon mal ein bisschen wärmer. Auch dieses Auto steht auf dieser sogenannten elektrischen globalen Plattform. Optisch ist das alles entstanden in Anlehnung an die Modelle, die wir schon kennen, EV3, 4, 5 oder 9. Und ich muss sagen, das ist ein sehr auffälliges, interessantes und ganz modernes Design. So, und jetzt schauen wir mal nach innen. Ja, wenn ich mich hier so umschaue, dann wird klar, hier ist vieles, das ich schon kenne aus den anderen EV-Modellen, 3, 4, 5, 6 oder mehr. Und das ist auch kein Problem, es ist so ein Baukastensystem, das man nutzen kann. Hier gibt es vor mir direkt einen virtuellen Tacho mit allen wichtigen Anzeigen. Dann habe ich hier nochmal einen Bereich, da kann ich Heizung und Lüftung einstellen. Und hier gibt es einen 12,3 Zoll großen Monitor, zum Beispiel für das Navigationssystem. Also da hat man an alles gedacht. Schön sind auch diese Bedienknöpfe, die hier unten angebracht sind. Da muss ich nicht extra ins Menü. Das gleiche gilt auch für die Temperaturwahl oder für die Belüftung. Das hat man hier unten hingelegt, also das ist sehr einfach, muss ich echt sagen. Schöne Sitze, die bieten sehr viel Seitenhalt und man hat hier viele Ablagen. Es gibt hier auch eine Ladeschale für das Handy. Ein Lenkrad, das wirkt sehr sportlich, unten und oben abgeflacht, nicht zu viele Knöpfe, leicht erlernbar. Also ich muss sagen, man hat in diesem Auto eigentlich an alles gedacht.
1: Es gibt die unterschiedlichsten Geräteanschlüsse und sogar einen netten Spruch beim Aussteigen. Der EV2 ist offensichtlich ein Angriff auf den künftigen VW ID.Cross oder auch den ID. Polo, die demnächst an den Start gehen werden. Und er ist der kleinste Kia auf dem EU-Markt. Mit der Top-Reichweite von rund 453 Kilometern übertrifft er sogar die Reichweite des VW ID.Cross.
0: Also ein Wort zum Fahrverhalten. Dieser Kiwi EV2 hat auch nur einen Frontantrieb. Allradantrieb in dieser Klasse braucht man nicht unbedingt. Aber ich denke mal, damit ist er sehr gut unterwegs. Das Auto hat eine leichte Tendenz zum Untersteuern, wenn man schnell in die Ecke reinfährt. Und beim Gaswegnehmen in Kurven gibt es auch so eine leichte Tendenz zum Übersteuern. Also so eine Lastwechselreaktion ist aber nicht gefährlich. Außerdem gibt es an diesem Auto auch alle Fahrerassistenzsysteme, wenn der Fahrer mal ein paar Fehler macht.
1: Hier zu sehen das leichte Ausschwenken des Hecks nach rechts, das aber easy zu kontrollieren ist. Auch bei dieser Gangart zeigt der EV2 sein Potenzial in Sachen Fahrwerk. Besonders gut ist er in der City. Wendig und übersichtlich lässt sich der kleine Kia auch hier bewegen.
0: So, das Kofferraumvolumen bei diesem EV2 liegt bei 362 Litern. Aber dann kann man schlauerweise noch die hintere Sitzbank nach vorne schieben. Dann sind 403 Liter Ladevolumen möglich. 15 Liter extra gibt es noch mal unter der vorderen Haube. Also das reicht eigentlich für den kleinen Urlaub. So, hier gibt es noch mal 15 Liter Platz, wie bereits gesagt. Da kann man vielleicht das Ladekabel verstauen. Ein Wort zu den Batterien. Also der eine Akku ist 61 Kilowattstunden groß, der andere 42,2 Kilowattstunden. Beim ersteren erreicht man dann 453 Kilometer elektrische Reichweite. Beim zweiten und kleineren sind das 317. Der Elektromotor leistete um die 146 PS. Damit sind 161 Topspeed auf der Autobahn möglich. Würde mir reichen. Und die Beschleunigung sieht auch nicht schlecht aus. Von 0 auf 100 in 8,7 Sekunden. Das ist doch schon mal sehr sportlich.
1: Man sitzt bequem in diesem Cockpit und ist gerüstet auch für eine längere Reise. Das gilt auch für die Mitfahrer hinten. Das 400-Volt-Bordnetz erlaubt 11 Kilowatt oder 22 Kilowatt Laden. Mit DC-Laden ist der Akku von 10-80% in rund 29 Minuten wieder aufgeladen. Es gibt die Ausstattungsvarianten Lite für 26.600 Euro oder Air für 28.990 Euro, Earth für 31.290 Euro und die Variante GT-Line kostet 36.890 Euro als Top-Variante. Die Basisausstattung ist schon umfangreich. So gibt es das Panorama-Display, LED-Scheinwerfer und eine Klimaautomatik. So gibt eine Herstellergarantie von 7 Jahren und eine 8-Jahres-Garantie für den Akku oder 160.000 Kilometer.

0: So, meine Testfahrt mit diesem neuen Kia EV2 ist zu Ende und ich muss sagen, ich bin ein Fan von kleinen Autos. Ein ganz kleiner ist er natürlich nicht, wie die Autos, die ich aus den 70er Jahren kenne, des letzten Jahrhunderts, muss man sagen. Aber er hat mir wirklich gefallen. Er ist einigermaßen leistungsstark, er bietet ein ganz interessantes Design, Platz im Innenraum und für 26.600 Euro bekommt man das Basisauto und das ist ja mal nicht schlecht. Mir hat er gefallen, euch vielleicht auch. Bis dahin, tschüss.
1: Kia hat also den Ruf des Marktes nach günstigen kleinen E-Autos erhört. BYD hat neben Elektro nun auch Plug-in-Modelle, sogar im Luxussegment. BYD ist mittlerweile einer der größten Hersteller von Automobilen weltweit. Bei den E-Autos ist es eindeutig, denn BYD hat Tesla als größten Lieferant 2024 überholt. Und zählen wir die Plug-in-Hybride noch dazu, vertrieb BYD 2025 mehr als 4 Millionen elektrisierte Fahrzeuge. Nun kommen also noch einige Luxusmodelle ins Programm und dies unter dem Label Denza. Der Denza Z9 GT feiert aktuell seine offizielle Markteinführung in Europa. Als luxuriöser Shooting Brake der BYD Premium-Marke zielt er direkt auf Wettbewerber wie den Porsche Taycan Sport Turismo oder den Porsche Panamera. Nun wird sicher wieder das fast verwechselbare Design der vielen chinesischen Modelle kritisiert werden. Und ja, da ist auch was dran. Viele SUV ähneln sich sehr. Und die Formensprache selbst europäischer Produzenten näherte sich zunehmend dem asiatischen Geschmack. Zudem kopierten die chinesischen Marken gerne auch die Details der europäischen Marktführer. Das bedauerliche Ergebnis sind selbst bei Porsche belanglose und kaum noch auffällige Designs, allen voran der letzte Macan. Dieser könnte nahtlos in fast allen China-Portfolios seinen Platz finden. Eigenständigkeit war dann wohl mal. Es überrascht dann auch nicht, dass der Z9 GT von einem ehemaligen Audi-Designer stammt. Die elegante Fastback-Silhouette passt somit perfekt zu den innen verbauten hochwertigen Materialien. Das futuristische Innenraumkonzept muss gefallen, sowie die schweren elektrischen Türen und das hohe, eher für einen Sportler untypische Gewicht. Erstaunlich ist die Preisgestaltung, denn das vollelektrische Modell wird in Deutschland voraussichtlich ab ca. 115.000 Euro angeboten. In China startet das Modell allerdings bereits ab umgerechnet ca. 44.000 Euro. Eine weitere Variante des Denza neben der rein elektrischen Version ist ein Plug-in-Hybrid mit einer elektrischen WLTP-Reichweite von 150 Kilometern. Der Innenraum besticht durch Luxus-Features wie eine 4-Zonen-Klimaautomatik, belüftete Massagesitze vorne und hinten sowie ein integriertes Kühlfach. Interessenten können das Fahrzeug bereits auf der Website konfigurieren.

0: Wer es günstiger möchte, kann auch bei BYD den Atto 2 finden. Diesen gibt es ebenfalls als rein elektrisches, aber eben auch als Plug-in-Modell. Wir fuhren den Atto 2 Plug-in, auch PHEV genannt, im Alltag und waren besonders davon überrascht, wie schnell BYD auf die enorme Kaufzurückhaltung bei den E-Modellen reagieren konnte und sofort das verbrennerdominierte Modell nachlegen konnte. Nun hat sich die Situation durch neue E-Förderprogramme noch einmal geändert, auch weil der Deutsche keine Rabatte liegen lässt und weil aus politischen Gründen der Kraftstoffpreis gestiegen ist. Übrigens sind auch bei vielen Ladesäulen parallel die Kilowattpreise gleich einmal mitgestiegen. Dies alles wird sich sicher in einigen Monaten wieder normalisieren. Und Hersteller haben dann auch für die Zweifel am E-Auto wieder das richtige Modell, zum Beispiel den Atto 2 PHEV, im Programm.
1: BYD gilt als einer der innovativsten und auch größten chinesischen Automobilhersteller. Da wundert es nicht, dass sie kurz nach dem elektrischen Atto 2 nun dieses Plug-in-Hybrid-Fahrzeug vorstellen. Aber das hat seinen Grund, denn die Elektrofahrzeuge in Europa oder in Deutschland verkaufen sich wirklich mäßig. Wenn man mal bedenkt, dass im ersten Quartal 2025 nur 3% aller Neuzulassungen von Elektrofahrzeugen auf den Privatbereich entfielen, das heißt 97% waren reine kommerzielle Anmeldungen, dann ist das eigentlich sehr erstaunlich und sagt schon sehr viel. Kein Wunder also, dass sie nun den Atto 2

0: Hybrid, als Plug-in-Hybrid nachschieben können hinter dem schon vorhandenen Elektrofahrzeug. Jetzt sind natürlich neue Vergünstigungen im Raum, aber nichtsdestotrotz, der Kunde hat eine gewisse Reichweitenangst. Er möchte nicht permanent laden müssen, er möchte nicht seine Zeit verschwenden an den Ladesäulen und dafür ist dieser Atto 2 als Plug-in-Hybrid eigentlich ideal. Ein bisschen doof ist, dass er ein bisschen laut wird, wenn man ihn fordert, aber wenn man eigentlich ein solides Fahrzeug haben will zu einem wirklich attraktiven Preis, so ist der Atto 2 sicherlich eine gute Wahl.
1: Die Ausfahrt mit dem Atto 2 Plug-in ist absolut problemlos. Er kombiniert als Plug-in die Vorteile eines Elektroautos für den Alltag mit der Reichweite eines Verbrenners. Die Technik ist gemessen am Preis sehr fortschrittlich und modern. Für viele Autofahrer dürfte aber die Möglichkeit, die Ladezeiten zu umgehen, das Hauptargument für den PHEV sein.
2: DMI steht für Dual Mode Intelligent. Eine Hybridarchitektur, die je nach Bedarf zwischen rein elektrischer, serieller oder paralleler Funktionsweise wechseln kann. Die vorwiegend verwendete Antriebsquelle ist der Elektromotor, der von einer 18 kW LFP Blade Batterie gespeist wird. Der Verbrenner läuft hauptsächlich, wenn der Akku geladen werden muss oder zur Unterstützung beim Abrufen einer höheren Last. Deshalb hat die E-Maschine mit 145 kW bzw. 197 PS und einem Drehmoment von 300 Newtonmetern genug Kraft, um allein für flotten Vortrieb zu sorgen. Während der 1,5 Liter Vierzylindermotor mit 72 kW bzw. 98 PS und dem Atkinson-Zyklus sowie einem Wirkungsgrad von 43% die Rolle des Steigbügelhalters einnimmt. Diese Aufgabenteilung von Akku und Motor wird auch auf der Straße deutlich. Der Atto 2 fährt sich die meiste Zeit wie ein Elektroauto. Nur wenn man die Systemleistung von 156 kW bzw. 212 PS durch eine sportliche Gangart abruft, wird der Vortrieb lauter und mühsamer. Trotzdem erreicht der Atto 2 PHEV Crossover nach 7,5 Sekunden Landstraßentempo und ist dann bis zu 180 km/h schnell. BYD gibt den Verbrauch mit 5,1 Liter auf 100 Kilometer und 1,8 Kilowattstunden auf 100 Kilometer an, was wir nicht ganz erreichten. Laut Hersteller soll der BYD Atto 2 als Plug-in-Hybrid eine Gesamtreichweite von 1000 Kilometern ermöglichen. Uns gefiel es, die Testfahrt durch eine Winterlandschaft zu erleben und sich um die Reichweite und ums Laden absolut keine Gedanken machen zu müssen. So oder so, BYD hat für jede Fortbewegung und Verwendung mittlerweile ein Angebot. Eine andere Frage ist die so oft konnotierte, aber schon massiv angezweifelte Umweltfreundlichkeit der E-Modelle. Wurden noch vor wenigen Jahren die Fahrzeuge für lange Lebenszyklen gebaut und die meisten Verbraucher fuhren ihr Modell oft 6, 7 Jahre oder waren sogar 20 Jahre in einer Familie, so sind durch das Leasing die Nutzungszeiten massiv gesunken. Sogar die Konstruktion dieser Modelle ist nicht mehr auf ein langes Leben ausgerichtet. Und was ist dann noch ökologisch, wenn in der Zeit, in der vor Jahren noch 2 oder 3 Modelle gekauft wurden, heute 5 oder mehr Fahrzeuge gebaut und auch entsorgt werden müssen? Für viele Menschen ist ein Auto auch ein Lebensstil- und Spaßfaktor. Mit Rennsportgenen ist der GR Yaris das ideale Gefährt für kurvige Landstraßen. Der Yaris GR gilt unter Petrolheads als absoluter Geheimtipp. Besonders die Performance aus hoher Leistung und geringem Gewicht ist im Zeitalter der müden E-Autos mit schwerem Akku und Reichweitenoptimierung eine Wohltat. Nun geht die von der Toyota-Philosophie, der stetigen Optimierung getriebene Weiterentwicklung weiter voran. Die Weiterentwicklung des Schrägheckmodells GR Yaris im Modelljahr 2026 bringt also neue, vom Motorsport inspirierte Verbesserungen, die insbesondere bei Fahrten am Limit die Lenkpräzision und Fahrzeugkontrolle weiter optimieren.
0: Es ist noch gar nicht so lange her, da galt Sportlichkeit im automobilen Sektor etwas. Denn diese Fahrzeuge sollten spurtschnell sein, sollten Kurven räubern können, sollten Spaß machen. Heute ist es ja so, dass sehr viele Menschen schon zufrieden sind, wenn ihr Elektroauto sportlich beschleunigt. Aber in den Kurven ist es dann meistens schon mal zu Ende durch das hohe Gewicht. Dieses Fahrzeug ist ganz anders, denn dieses Fahrzeug verbirgt noch diese ganzen sportlichen Gene, die wir früher gesucht haben. Das Fahrzeug wird am besten damit verglichen, wenn man sich überlegt, dass vor ca. 25 Jahren der Porsche 996 damals 300 PS hatte und wog ca. 1600 Kilo. Dieses Fahrzeug wiegt ca. 1350 Kilo und hat 280 PS. Und das Fahrzeug, okay, es ist nicht ganz billig, ca. etwas knapp unter 50.000 Euro. Aber dafür bekommt man ein Fahrzeug, was wirklich sehr, sehr sportlich ist und jede Kurve mit Bravour nimmt. Also, wer noch auf die alten Werte und auf gerade Sportlichkeit Wert legt, der ist mit diesem Fahrzeug hervorragend bedient.
1: Das typische Kart-Feeling mit extremer, direkter Umsetzung der Fahrerwünsche ist ein Genuss. Das liegt auch am neuen, kompakteren Lenkrad mit optimierten Proportionen und ergonomischem Layout. Eine richtige Handbremse ist zudem ein Gewinn für jede Ausfahrt. Ein neu entwickelter Hochleistungsreifen bietet mehr Grip und Kontrolle auf der Rennstrecke und verringert die Abrollgeräusche auf der Straße. Und neue Möglichkeiten der Stoßdämpferfeinjustierung und bei der elektrischen Servolenkung bringen das Potenzial der neuen Reifung voll zur Entfaltung. Dies gilt auch für eine Feinheit aus dem Motorsport, die bereits in der Vergangenheit in vielen Performance-Modellen griff. Dies ist die Anzeige, dass der Motor noch nicht wirklich warm ist. Erst wenn diese erlischt, kann der Spaß ohne Reue beginnen. Denn nur ein warmes Top-Aggregat kann gefahrlos Hochleistungen abrufen. Schauen wir zurück auf zum Beispiel vergessene Porsche-Modelle wie den 996 mit 300 PS, so sehen wir, dass die Performance-Werte beim GR Yaris allein durch das Gewicht besser sind. Somit ist auch die Kritik am hohen Preis kaum zu rechtfertigen, denn das Modell aus Zuffenhausen konnte weniger bieten für mehr Geld. Das Know-how aus dem Toyota Motorsport kam auch bei den jüngsten Weiterentwicklungen des GR Yaris und des GR Yaris Aero Performance zur Anwendung. Beide Modelle profitieren von detaillierten Aktualisierungen zur weiteren Verbesserung des Fahrzeugerlebnisses. Die neu konzipierte Tastenanordnung ist ein weiteres direktes Ergebnis der im Rennsport gewonnenen Erkenntnisse. Der Pilot dreht das Lenkrad oft um bis zu 180 Grad, ohne seine Hände umsetzen zu müssen. Bei einer herkömmlichen Tastenanordnung besteht dabei die Gefahr, dass die Tasten am Lenkrad versehentlich betätigt werden. Beim GR Yaris wurden daher alle Tasten weiter weg von den Händen des Fahrers positioniert. Für mehr Komfort bei kälteren Temperaturen ist nun in Kombination mit der optionalen vertikalen Handbremse außerdem eine Sitz- und Lenkradheizung erhältlich. Sämtliche Aktualisierungen gelten für die neuesten Modelle des GR Yaris und des GR Yaris Aero Performance, die in ganz Europa bestellt werden können. Der GR ist nicht unbedingt ein bequemes Fahrzeug für den Alltag. Ein perfektes Spaßmobil für Könner am Lenkrad ist der GR Yaris aber auf jeden Fall. Vielleicht sogar mehr als ein Porsche. Und das zu einem dann relativ besseren Preis-Leistungs-Verhältnis. Die Optik allein macht schon in der Heckansicht etwas her. Und den roten Testwagen mit seinen aerodynamischen Feinheiten mussten wir einfach lieb gewinnen. Der GR Yaris war schon sehr erfolgreich in der WRC. Der Rallye-Weltmeisterschaft. Seine Ahnen zeigt das Nationale Automobilmuseum mit der Ausstellung Rallye-Legenden. Rallye. Das hatte neben der Formel 1 einmal einen sehr guten Klang in der motorisierten deutschen Gesellschaft. Einer der besten Rennfahrer aller Zeiten wurde mehrfach Rallye-Weltmeister und konnte auch auf der Rundstrecke bestehen. Deutschland war in den 80er Jahren im Röhrl-Fieber. Die Loh Collection im Diez-Hölztal, eine der spannendsten Autosammlungen der Welt, zeigt in diesem Jahr die Ausstellung Rallye-Legenden. Echt sehenswert, auch im Rahmen der Dauerausstellung. Das Nationale Automuseum The Loh Collection im hessischen Diez-Hölztal Eversbach zeigt seit 2023 in der Dauerausstellung ständig rund 150 spektakuläre Fahrzeuge von 1886 bis heute. Sie zeigt zahlreiche Einzelstücke, Prototypen und Highlights der Automobilgeschichte aus der Sammlung von Museumsgründer Prof. Dr. Friedhelm Loh. Seine Leidenschaft für Autos, aber auch Rallye, wurde offensichtlich schon früh geweckt.
3: Ich bin immer Rallyefahrer gewesen, bin München-Dakar gefahren, bin Finnland-Russland im Januar gefahren, bei über 40 Grad minus. Bin Südamerika gefahren, von Venezuela bis nach Brasilien. Also das ist das, was ich am liebsten tue, wenn ich Urlaub machen darf. Im letzten, vor zwei Jahren war ich in Island, dann habe die ganze Insel befahren. Das sind schon tolle Erlebnisse. Natur pur, alleine, Ruhe, alles spitze.
1: Doch es soll ja nun ein universitärer Lehrstuhl hier entstehen. Was steckt dahinter, Herr Professor Loh?
3: Ja gut, wenn Sie Autogeschichte meinen, dann haben wir natürlich eine Palette an unterschiedlichen Marken, an unterschiedlichen Technologien. Wir haben weltweit Autos, wir sind nicht nur deutsch, wir sind kein typisches Markenmuseum, das macht auch keinen Sinn, sondern wir wollen die Breite dessen zeigen, was Automobilgeschichte ist. Wenn Sie die zweite Seite sehen wollen, dann wollen wir etwas zur Bildung beitragen in unserer Gesellschaft. Und deswegen haben wir den Campus zusammen mit der Hochschule Geislingen-Nörtingen, wo wir junge Leute oder überhaupt Menschen für Technik begeistern wollen, weil wir wissen, wir sind eine Nation, die von der Technik lebt. Und ich möchte, weil ich auch Unternehmer bin und mit Technik was zu tun habe, meinen Beitrag leisten, dass junge Leute wieder mehr Spaß an Technik kriegen.
1: Und dieser Spaß ist auch real erlebbar. Die Sonderausstellung, gefördert vom AVD, zeigt die Anfänge. Die extremen Klasse-B-Fahrzeuge, aber auch Dakar-Sieger. Gleich zu Beginn ist der Martini Lancia 037 zu sehen, den Rallye-Superstar Walter Röhrl als das beste Rallye-Auto bezeichnet hat, das er je fahren durfte. Mit bis zu 350 PS und nur kompromisslosen 960 Kilogramm Gewicht wurde das Auto zur Legende. Und schön ist es immer noch, aber auch unbezahlbar.

Vom Audi 200 im Sportgewand über den sehr eleganten Alpine zum Peugeot 205, der ebenfalls eine Ära prägte, führt der Rundgang zu zwei weiteren legendären Lancia-Modellen, die ebenfalls völlig kompromisslos für Rallye-Erfolge entworfen wurden. Der Lancia Delta und der wunderschöne, extrem kompakte Lancia Stratos. Während andere Hersteller ein Straßenmodell für den Sport optimierten, baute Lancia oft, wie beim Stratos, ein reinrassiges Siegerauto und machte dann daraus ein Serienmodell, wenn auch nur in kleinen Stückzahlen.

Auch der Delta S4, ein zum Ende der Gruppe B absolut dominantes Auto mit 500 PS und nur 890 Kilogramm Eigengewicht. Dies verdeutlicht auch die aktuellen Probleme mit effizienter Fortbewegung bei hohen Fahrzeuggewichten bei elektrischen Fahrzeugen wie dem Pikes Peak Rekord Volkswagen von Yannick Dumas. Am Pikes Peak erzielte dieser linke Audi Quattro S1 E2 neben einem elektrischen Prototypen mit Walter Röhrl 1987 und einer Leistung von 600 PS einen neuen Rekord. Er bezwang die 19,96 Kilometer lange Schotterstrecke in 10 Minuten und 47,85 Sekunden und blieb als erster Fahrer unter 11 Minuten. Beeindruckend, wie auch das Flügelwerk, um dem Wagen die beste Bodenhaftung zu verleihen.

Die deutsche Rallye-Geschichte hat besonders Audi mit dem Quattro-Antrieb mitgeschrieben. Dieser S1 ROC im Originalzustand fuhr 1988 mit beim Race of Champions.

0: Ein besonders seltener Audi Quattro ist dieser S1 PDK, den Walter Röhrl vom damaligen Audi-Chef Ferdinand Piëch als Geschenk erhielt. Ein Innenleben mit vielen Funktionen zur schnellen Bedienung. Ob da die aktuellen Multimedia-Screens mithalten können? Die Neuzeit ist mehr von der berühmten Dakar geprägt, weshalb auch hier viele Hersteller aktiv sein wollten. Von 2009 bis 2011 gewann Volkswagen dreimal hintereinander mit dem Touareg. Sicher wird aber kein Touareg-Kunde ein einziges Teil an seinem Auto wiederfinden. Legenden des Rallye-Sports sind ohne den Porsche 959 nicht denkbar. 1986 war dieser perfekt auf die Dakar hin entwickelte Wagen einfach unschlagbar. Es gewann René Mettke vor Jackie X. Diese G-Klasse folgte dem 959 Tross als Servicefahrzeug. In der Neuzeit folgten auch Hersteller wie Peugeot auf den Spuren der Dakar. Bis in die 60er Jahre verweist dieser Mini mit seinen Erfolgen im Rallye-Sport. Er hat tatsächlich 1964 die legendäre Rallye Monte Carlo siegreich beendet. In einem Nebenraum stehen weitere Legenden vom 911 S2.2 Rallye, dem SCRS bis zum Prototypen das Schwarze Biest, ein Toyota MR2. Er wurde für die neue Gruppe S entwickelt, die aber nie an den Start ging. Der Ford RS200 war 1983 ausschließlich für den Rallye-Sport entwickelt worden, verlangte aber sehr talentierte Piloten. Ja, auch Mercedes hat sich bei Rallyes versucht. Nicht so erfolgreich wie Opel, die mit einem ähnlichen Modell des Manta 400 und Walter Röhrl am Steuer Weltmeister wurden. Lang ist das her. Es war eine schöne Zeit. Rallye-Sport mit viel Leistung und viel Spektakel. Vielleicht kommt es ja mal wieder. Bis dahin können diese Schätze im Nationalen Automuseum bestaunt werden. Und das war's schon wieder mit elektrischen und motorsportlichen Neuheiten. Wir hoffen, es hat Ihnen gefallen und wir dürfen Sie auch beim nächsten Mal wieder begrüßen zu einer neuen Ausgabe von Car News TV.
1: Hallo und herzlich willkommen zu unserem Wochenrückblick bei Baden TV. Schön, dass Sie eingeschaltet haben. In den meisten Städten der Region hat man sich längst daran gewöhnt. Wo Fahrräder fahren, gibt es auch Elektroroller. Nicht alle Fahrzeuge dürfen am Straßenverkehr teilnehmen und ihre Fahrer müssen mindestens 14 Jahre alt sein. Zum Bedauern der Polizei nutzen aber immer wieder viel zu junge Fahrer die Roller. Nach einer Stichprobe hat sich das noch einmal bestätigt. Lars Notararigo berichtet.
2: Oft genug werden sie nicht ernst genommen, obwohl sie Kraftfahrzeuge sind. Die Rede ist von E-Scootern. Da sie seit Jahren Teil des Straßenverkehrs in den Städten der Region sind, sehen viele Menschen in ihnen eher bequemere Fahrräder. Das findet nicht zuletzt die Polizei Pforzheim sehr problematisch. Besonders bei Kindern und Jugendlichen unter 14 Jahren. Rechtlich dürfen diese eigentlich keine E-Scooter auf öffentlichen Straßen nutzen. Trotzdem kommt es immer wieder vor, dass Minderjährige auf den Elektrorollern erwischt werden. Wie tief dieses Problem eigentlich geht, ermittelte die Polizei der Goldstadt mit einer Schwerpunktkontrolle.
3: Am Dienstag, den 27. Mai, gab es eine gezielte Verkehrskontrolle zum Thema E-Scooter hier in Pforzheim. Frau Schwalbe, welche Ergebnisse haben sich bei dieser Verkehrskontrolle denn besonders hervorgetan?
4: Die Polizei konnte hauptsächlich Kinder und Jugendliche kontrollieren, die mit den E-Scootern unterwegs waren. Bei der Kontrolle konnte tatsächlich 6 Minderjährige, also unter 14 Jahren, mit den E-Scootern angetroffen werden. Und die durfte dann auch mit den E-Scootern nicht weiterfahren.
3: Sie haben ja schon gesagt, es gibt spezifisch bei Jugendlichen Probleme mit den E-Scootern. Was würden Sie sagen, worin bestehen denn diese Probleme?
4: Die Jugendlichen sehen den E-Scooter wahrscheinlich als Art Spielzeug und fahren eben vermehrt mit diesen E-Scootern durch die Stadt, durch die Stadtgemeinden, durch die Gebiete. Oft auch zu zweit auf den Scootern, was nicht erlaubt ist. Das stellt einfach das Problem dar.
3: Welche Probleme, welche Gefahrenpotenziale ergeben sich denn besonders, wenn Sie jetzt diese Kontrolle auswerten?
4: Ein E-Scooter ist ein Elektrokleinstfahrzeug. Das heißt, für diesen E-Scooter fallen die gleichen Bedingungen an wie für ein Auto im Straßenverkehr. Und Straßenverkehr erfordert eben ein hohes Maß an Reaktionsfähigkeit, Konzentration und Regelverständnis. Und Kinder haben das im Normalfall eben nicht.
3: Was würden Sie denn raten, den Schulen, den Eltern, vielleicht auch der Polizei selbst zur Aufklärung?
4: Also ich kann einfach nur daran appellieren, dass die Eltern ihre Kinder einfach klar machen, dass es der E-Scooter kein Spielzeug ist. Einfach erkläre, wie läuft es im Straßenverkehr, auch die Schule, vielleicht eine kleine Infoveranstaltung, irgendwas, es gibt ja viele Möglichkeiten. Aber wichtig ist einfach, den Kindern zu erklären, ihr dürft erst ab 14 Jahre fahren, vorher nicht. Und dann wirklich erklären, okay, Straßenverkehr, besondere Sorgfaltspflicht, besondere Vorsicht geboten.
2: Wichtig hervorzuheben ist Schwalbe dabei auch, die wenigsten Kinder und Jugendlichen, die aus dem Verkehr gezogen werden, nutzten dabei einen öffentlichen, per App freischaltbaren E-Scooter. Die meisten nutzten einen privaten von zu Hause. Modelle, die nicht immer verkehrstauglich sind. Kein besonders verantwortungsvoller Umgang, so die Polizei. Denn wie alle Fahrzeuge können auch E-Scooter im Straßenverkehr gefährlich sein, wenn man nicht mit ihnen umzugehen weiß. Sie sollten deshalb ebenfalls ernst genommen werden.
1: Die Verbindung Karlsruhe-Basel soll um eine neue Güterzugstrecke erweitert werden. Ein Großprojekt, das europaweit eine Verbesserung für den Gütertransport darstellen könnte. Über 90 Kilometer lang werden soll die neue Strecke und bei Offenburg von der bestehenden Rheintalbahn abzweigen und parallel der A5 verlaufen. Jetzt wurde mit dem langjährigen Projekt offiziell begonnen.
5: Der Spatenstich zu diesem Projekt soll eines der wichtigsten Schienenprojekte in ganz Europa voranbringen. Die Rheintalbahn soll in der kommenden Zeit zwischen Offenburg, Freiburg und Mülheim um 2 neue Gleise erweitert werden. Es werden dann in Zukunft 4 statt 2 Gleise zur Verfügung stehen. Der gesamte Güterverkehr soll auf die neu gebaute Strecke verlagert werden. Dies schaffe dann Raum für zusätzliche Verbindungen im Nah- und Fernverkehr. Eingegliedert werden die Gleise in die Verbindung Karlsruhe-Basel und verlaufen entlang der A5. Damit könnten sie den wichtigsten europäischen Güterkorridor zwischen Rotterdam und Genua stärken.
6: Das gehört zu den bedeutendsten Bahnprojekten in Deutschland. Und darüber hinaus in Europa, weil es um den enorm wichtigen Korridor geht von Rotterdam nach Genua, von den Seehäfen an der Nordsee bis ins Mittelmeer. Das ist eine der meistbefahrenen Strecken in Deutschland, aber auch darüber hinaus. Und das, was wir hier angehen mit einem Investitionsvolumen von 6 Milliarden Euro, wird nicht nur die Region entlasten, sondern wird auch neue Kapazitäten schaffen, gerade für den Güterverkehr.
5: Dank der Gleiserweiterung soll ein stabilerer Betrieb auf der Strecke der Rheintalbahn möglich werden. Neben der Entlastung des Verkehrs bringe der Bau der neuen Strecke weitere Vorteile mit sich. Denn erneuert werden im Zuge des Ausbaus auch etliche Brücken und Bahnhöfe. Für den Bau der Bahnbrücke über dem Herrenbach etwa soll zum ersten Mal CO2-reduzierter Beton verwendet werden. Bei dessen Herstellung würden 40% weniger Emissionen entstehen als bisher üblich. Und auch im Bereich Lärmschutz gibt es Neues. Sogenannte Schallschutzgalerien kommen entlang einer Bahnstrecke erstmalig zum Einsatz. Das sind knapp 7 Meter hohe Schallschutzwände mit Überdachung in Richtung Schienen.
7: Diese neue Güterverkehrsstrecke wird ja parallel zur Autobahn gelegt. Das heißt, statt 2 Gleisen für Personenverkehr und Güterverkehr haben wir jetzt 4, nämlich 2 zusätzlich für den Güterverkehr. Und den Güterverkehr immer mehr auf die Schiene zu verlagern, ist ja ganz grundsätzlich auch eine gute Idee, weil wir damit auch weniger LKWs auf der Straße haben. Also insofern ist es ein echter Beitrag zu einer besseren Infrastruktur und mehr Leistungsfähigkeit.

0: Baden-Württemberg.
1: Zudem sollen Großstädte wie Freiburg und umliegende Gemeinden entlastet werden. Hier sollen in Zukunft dann rund 50.000 Güterzüge jährlich weniger durchfahren.
2: Das ist auf jeden Fall ein wichtiger Tag für auch die Menschen, die hier den Nahverkehr nutzen. Ein weiterer Vorteil, den man nicht übersehen darf, ist, dass dadurch, dass wir dann vier Gleise haben und nicht mehr nur zwei, können wir auch quasi 365 Tage im Jahr sicherstellen, dass der Güterverkehr fahren kann. Weil wenn wir mal eine Baustelle haben, dann ist eben die andere Strecke dann immer frei und da können dann auch die anderen Züge, also natürlich auch Fernverkehr und Nahverkehr in so einem Fall, diese Strecke auch nutzen. Also die bleibt dann wechselseitig verfügbar und das macht es natürlich in Summe noch wesentlich zuverlässiger und stabiler.
1: Die neue Güterzugstrecke soll über 90 Kilometer lang werden. Begonnen worden ist in der vergangenen Woche mit dem Spatenstich zum ersten Bauabschnitt. Er umfasst eine Strecke von 11 Kilometern und soll in rund 6 Jahren fertiggestellt werden.
3: Die Mobilitätswende ist in aller Ohren. Viele Kommunen haben sich dieses Ziel auf die Fahne geschrieben. Dazu zählt neben dem Ausbau eines leistungsfähigen öffentlichen Nahverkehrs auch die Förderung des Radverkehrs. Das klappt mal mehr, mal weniger. Zum Weltfahrradtag haben wir uns angeschaut, wie es in Karlsruhe aussieht.
4: Wer mit dem Fahrrad durch Karlsruhe unterwegs ist, muss häufig zwischen verschiedenen Verkehrsführungen wechseln. Von der Fahrbahn auf den Gehweg, von einem geschützten Radweg auf eine stark befahrene Straße. Alles andere als optimal und das, obwohl Karlsruhe lange als fahrradfreundliche Stadt galt.
5: Es ist auch eine subjektive Sicherheit, dass man sich einfach unwohl fühlt, wenn man auf einer Radspur, wie hier zu sehen, zwischen Autos und LKWs sich bewegen muss. Das ist einfach, auch wenn einem nichts direkt passiert, einfach ein Unwohlsein, was einen davon abschreckt, das Fahrrad zu benutzen. Ansonsten ist ein Problem Doring-Effekte, das heißt, der Fahrradweg führt direkt an längs parkenden Autos vorbei. Und da muss ich nur eine Autotür vor mir öffnen und schon hänge ich in der Tür und das kann ein sehr schwerer Unfall sein.
4: Deshalb dann auch nur noch Note 3,05 beim ADFC Fahrradklimatest für Karlsruhe. Und damit lediglich ein befriedigend. Viele Karlsruher überlegen sich wohl zweimal, ob sie aufs Rad steigen wollen. Nach Einschätzung des ADFC ist es vor allem die Sorge um die eigene Sicherheit, die Menschen vom Umstieg aufs Fahrrad abhält. Dabei bietet das Rad zahlreiche Vorteile für die Bürgerinnen und Bürger.
5: Es geht eigentlich mehr darum, dass man sich in der Stadt sicher bewegen kann, dass man keinen Lärm verursacht, dass man keine Abgase verursacht. Das verursacht ja auch Krankheiten. Und die Bewegung mit dem Fahrrad fördert ja auch die Gesundheit. Und ganz wichtig noch eigentlich für die Stadt, weil es werden wesentlich weniger Gelder für Radspuren gebraucht als für die motorisierte Infrastruktur.
4: Einige Verbesserungsvorschläge wurden in Karlsruhe bereits umgesetzt. In der Sophienstraße haben Fahrräder inzwischen Vorrang, während der Autoverkehr umgeleitet wird. Am Oststadtkreisel wurden sogenannte Führungsleitborde installiert. Diese kleinen Rampen sollen verhindern, dass Autos auf den Radweg geraten. Darüber hinaus wurden bereits mehrere Radschnell- und Fernverbindungen gebaut oder geplant, etwa in Richtung Ettlingen. Dennoch sieht der ADFC weiterhin erheblichen Handlungsbedarf. Gefordert werden unter anderem bessere Radverbindungen aus dem Umland in die Innenstadt sowie breitere Radwege mit größerem Abstand zum Autoverkehr.
5: Ich würde mich freuen, wenn Menschen, die bevorzugt das Auto benutzen, gelegentlich auch mal das Fahrrad verwenden, einfach um mal zu erleben, wie es ist, wenn man sich mit dem Fahrrad in der Stadt bewegt. Das ist einfach ein Gamechanger, wenn man sieht, es ist alles nicht schwarz-weiß, die Fahrradfahrer sind nicht alle doof.
4: Das Auto habe eine große Lobby. Gewohnheit und Bequemlichkeit bleiben ebenfalls große Hürden für die Mobilitätswende. Erstmal heißt es für Radfahrer in Karlsruhe also weiterhin, wechseln vom Radweg auf den Gehweg und wieder auf die Fahrbahn.
3: Karlsruhe ist gerade wieder in Jahrmarktstimmung. Ich habe mir angesehen, was bei der Frühjahrsmesse in diesem Jahr alles geboten sein wird.
0: Vom Riesenrad über die großen Süßigkeitenstände bis hin zum einfachen Dosenwerfen. Auf der Karlsruher Messe ist in diesem Jahr wieder einiges geboten. Und ich habe mir zu diesem Anlass mal überlegt, wie weit man denn mit 30 Euro hier auf der Karlsruher Messe kommt. Ja, und die Süßigkeiten sind hier auf der Karlsruher Messe natürlich ein ganz, ganz großer Bestandteil. Von süßen oder sauren Schlangen bis hin zu den feinsten Schokoladenköstlichkeiten ist hier alles dabei. Ich habe mich heute für die klassischen gebrannten Mandeln entschieden. Auf jedem Jahrmarkt oder jeder Messe, wie man es auch nennen mag, darf der Spielspaß natürlich nicht zu kurz kommen. Und da bietet sich nichts besser an als das klassische Dosenwerfen. Und ich würde mal sagen, ich probiere mal mein Glück.

0: Nichts passiert, schlecht gewinnen.
1: So, bitte schön.
0: So, vielen Dank. Das ja, nachdem ich beim Dosenwerfen leider kläglich versagt habe, habe ich mir gedacht, ich lasse mir den Spielplatz trotzdem nicht nehmen und versuche mein Glück mal am Schießstand aus und wir schauen mal, was ich hier oder ob ich was gewinnen kann.

Nachdem ich mein Spielglück an den Spielständen hier auf der Karlsruher Frühjahrsmesse mal ausprobiert habe, ist es jetzt allerhöchste Zeit, endlich mal ein Fahrgeschäft hier auszuprobieren. Und da ich mit schnellen und viel drehenden Karussells ein kleines Problem bzw. ein kleines Schwindelproblem habe, habe ich mich heute für das Riesenrad entschieden und ich würde sagen, wir fahren mal eine Runde.

0: Nach der Fahrt mit dem Riesenrad, die doch recht lange ging und mit der man wirklich eine tolle Sicht genießen konnte, habe ich mich jetzt zum Abschluss meines Selbsttests hier auf der Karlsruher Frühjahrsmess dazu entschieden, nochmal die klassischen Schokofrüchte auszuprobieren. Wir haben es jetzt etwas später am Mittag und man merkt, die Frühjahrsmesse füllt sich immer mehr und mehr. Für mich geht mein Selbstexperiment zu Ende. Wir haben das Budget nahezu voll ausgeschöpft und hatten trotzdem noch sehr viel Spaß. Man kann zwar nicht mehr ganz so viel machen, wie es früher einmal der Fall war, aber dennoch kommt man hier allemal auf seine Kosten. Arbeiten mit Kamera, Schnitt und Ton. Die Ausbildung zum Mediengestalter Bild und Ton gehört zu den beliebtesten Einstiegsmöglichkeiten in die Medienbranche. Unser Kollege Julian Reiser hat zum Ende seiner Ausbildung bei Baden-TV jetzt seinen ersten eigenen Kurzfilm produziert.
1: Julian, nach 3 Jahren Ausbildung, in der du jeden Tag dich mit Kameraführung, mit Schnitt, mit Ton beschäftigt hast, hast du jetzt deinen eigenen Film, in dem du all das umgesetzt hast. Wie fühlt sich das denn an?
2: Ja, in erster Linie ist es natürlich mal ein super Gefühl, jetzt nach den 3 Jahren Ausbildung auch mal was zu schaffen, womit man sich selber super identifizieren kann, würde ich sagen. Es ist einfach ein Produkt, auf das man stolz sein kann, wo man mit vielen netten Leuten zusammengearbeitet hat, wo man dann auch mal bei Freunden, bei der Familie zeigen kann und sich auch gerne mal Lob abholt. Und das war jetzt auch in der vergangenen Zeit schon häufiger der Fall, ja, und das erfüllt einem dann doch irgendwie mit Stolz und lässt einem dann glücklich auf die letzten 3 Jahre auch zurückblicken.
1: Es ist ein sehr intensives Thema, das du in deinem Kurzfilm behandelst, und ich würde sagen, wir schauen einfach mal rein.
3: Du wirst viel Zeit sparen, wenn du einfach reden wirst. Du bist nicht wegen Geld hier. Noch nicht wegen Drogen. Sag's mir. Warum bist du hier?
4: Du weißt warum.
3: Aber ich will's von dir hören.
4: Ich bin wegen ihr hier.

0: Ja, das ist ganz anders als die Nachrichtenbeiträge, die du bei uns bei Baden-TV sonst drehst. Da geht es ja normalerweise darum, richtig schnell zu sein. In dem Fall liegt ja eher der Teufel im Detail. Wie lange braucht man denn für so einen Kurzfilm?
1: Ich glaube, da gibt es jetzt kein festes Maß, sondern es ist ja ein ganzer kreativer Prozess. Wir hatten jetzt nicht die Möglichkeit, das wirklich high-end zu produzieren, weil wir auch einfach kein Budget hatten und natürlich auch alles noch Auszubildenden sind oder waren. Ja, man kommt auf eine Idee und dann führt so eins zum anderen. Dann fragt man ein paar, yo, habt ihr Lust, da dran teilzuhaben? Und dann wirft so jeder seine Ideen ein. Das heißt, so auf sich einen genauen Zeitplan zu einigen, finde ich jetzt schwierig, weil man auch ohne Budget mit den ein oder anderen Problemen zu kämpfen hat, die jetzt mit Budget vielleicht nicht da wären. Da fällt mir jetzt konkret zum Beispiel die Schauspielerauswahl ein, weil man ja natürlich Schauspieler für sich gewinnen muss, die das Ganze kostenlos machen oder halt auch für wenig Geld.
0: Da war auch jemand dabei, den unsere Zuschauer kennen. Das können wir
1: Ja,
0: vielleicht verraten.
1: tatsächlich, das können wir verraten. Das ist unser Kollege, der Max Gerlein. Ja. Zufällig spricht man dann mal drüber, dass wir gerade einen Film planen, dann sagt der eine vielleicht, oh, ich hätte Lust daran teilzunehmen und da sind wir natürlich super dankbar für, dass sich da auch Leute finden, die gerne daran teilhaben wollen.
0: Also viel auch ein bisschen improvisieren. Ich meine, du hast kein Studio, kein High-End-Equipment, wie du selber sagst. Was waren denn so die schwierigsten Szenen auch umzusetzen in so einem Film, wenn man eben nicht alles vorliegen hat, kein Fernsehstudio da hat?
1: Da fällt mir jetzt konkret ein, wir haben in einer Lagerhalle gedreht und diese Lagerhalle hatte Dachfenster. Aber weil ich mir überlegt habe, die Szene muss bei Nacht spielen, ist es natürlich schwierig mit Dachfenster, wo Tageslicht reinscheint, dann Nachtszenen zu drehen. Das heißt, da muss man dann auch mal wirklich bis nachts warten und kann dann nicht einfach, wie es in einer größeren Produktion der Fall wäre, die Fenster einfach abhängen. Ja, das sind halt so Probleme, mit denen man umgehen muss, aber ich bin sehr froh, dass wir das in dem Film geschafft haben. Aufgrund der Supercrew, kann ich nur noch mal betonen, es hat super viel Spaß gemacht und alle haben super zusammengearbeitet. Und dementsprechend haben wir uns allen Herausforderungen gestellt und sie meiner Meinung nach auch super bewältigt.
0: Jetzt haben wir viel über den Dreh selbst geredet, aber es sind da ja noch viel mehr Schritte dabei, die du auch selber umgesetzt hast, auch umsetzen musstest. Da fängt an mit dem Drehbuch, es geht weiter nachher mit der Postproduktion im Schnitt. Was sind denn da so für Sachen vor allem, die auch schwierig für dich waren, die du vielleicht sonst im Arbeitsalltag gar nicht so machst?
1: Ja, mein Arbeitsalltag ist ja tendenziell eher immer hinter der Kamera. War es jetzt in dem Film auch, aber nochmal anders, weil man ja letztendlich das Konzept, was man sich überlegt, dann irgendwie auf das Bild übertragen muss. Und aufgrund von manchen Örtlichkeiten bilden sich dann Situationen, die man so vielleicht gar nicht im Kopf hatte. Also wenn man im Kopf hat, ja, die Pflanze steht links hinten, aber links hinten steht jetzt schon ein Karton, dann geht es nicht. Also man muss sich immer wieder dann auf die speziellen Situationen anpassen und dann halt auch darauf reagieren. Ja, um dann irgendwie seine Ideen doch in die Tat umsetzen zu können und dann vielleicht auch mal von seinen Ideen, die man ursprünglich hatte, abzuweichen. Ja, ich glaube, das ist die größte Schwierigkeit, sich dann aufgrund des geringen Budgets dann auch vielen Situationen stellen zu müssen, mit denen man ursprünglich gar nicht so gerechnet hätte.
0: Deine Ausbildung bei Baden-TV ist damit jetzt vorbei. Kannst du uns mal mitnehmen, wie geht's denn jetzt für dich weiter?
1: Wir haben für uns schon gesagt, wir wollen dabei bleiben mit derselben Crew, weil, wie schon angesprochen, es hat allen super viel Spaß gemacht. Ja, es wird definitiv noch was folgen, folgende Projekte. Wir sind schon am Überlegen, was als nächstes ansteht. Ja, und ich freue mich einfach drauf auf die ganzen Projekte, auf die gemeinsame Zeit, was dann noch kommt. Und ich glaube, darauf können auch die Zuschauer gespannt sein, was wir da noch in der folgenden Zeit bewerkstelligen. Und ja, da bin ich einfach super optimistisch, dass da noch weitere coole Projekte entstehen werden.
0: Ja, und der Kurzfilm für Mara, den du gedreht hast, der läuft heute Abend um 22:30 Uhr bei Baden-TV. Vielen Dank, dass du bei uns warst.
1: Vielen Dank.
2: Das Trikot liegt bereit, die Fahnen sind abgestaubt. In gut einer Woche geht es endlich wieder los. Ein neues Fußball-Großereignis steht an. Und auch wenn das Turnier diesmal weit weg stattfindet, wollen die Fans hier bei uns das ganz große Stadiongefühl nach Hause holen. Wo in den kommenden Wochen bei uns in der Region die Fanherzen gemeinsam schlagen, das sehen Sie jetzt. Noch gut eine Woche, dann startet die Fußball-Weltmeisterschaft in Mexiko, den USA und Kanada. Die Vorfreude

0: steigt und mit ihr laufen die Vorbereitungen in der Region auf Hochtouren. Denn trotz der großen Zeitverschiebung müssen die Fans nicht auf das gemeinsame Mitfiebern verzichten. Viele Städte bieten auch in diesem Jahr wieder Public Viewings an. Das wohl größte Fußballfest der Region steigt im Pforzheimer Enzaunpark. Hier werden fast alle WM-Spiele live auf Großbildleinwand gezeigt. Ausgenommen sind lediglich die Partien zwischen 23 Uhr abends und 11 Uhr morgens. Spielt allerdings die deutsche Nationalelf, machen die Veranstalter und die Stadtverwaltung eine Ausnahme. Dann wird das Spiel sogar auf einer zusätzlichen XXL-Leinwand übertragen, egal zu welcher Uhrzeit. In Baden-Baden setzt man auf ein bewährtes Konzept. Wie schon bei den vergangenen Turnieren werden die Deutschlandspiele in der Event-Location Rantastic übertragen. Wer es etwas gemütlicher mag, wird außerdem in zahlreichen Biergärten, Bars und Restaurants fündig. In Bruchsal gibt es in diesem Jahr zwar kein zentral organisiertes Public Viewing, dafür kommt die Stadt den Fans aber bei den Ruhezeiten entgegen. Die Sperrstunde wurde extra verlängert. Das bedeutet, alle Spiele, die bis 22 Uhr angepfiffen werden, dürfen in den Außenbereichen von Kneipen und Biergärten komplett bis zum Schlusspfiff gezeigt werden. Ein ganz ähnliches Bild zeigt sich in Karlsruhe. Ein offizielles Großevent fehlt dieses Jahr zwar, aber die Fußballstimmung leidet darunter nicht. Im Höpfner Biergarten, der Vogelbräu-Brauerei sowie in etlichen Sportkneipen und weiteren Locations laufen die wichtigsten Partien und natürlich alle Spiele der deutschen Mannschaft. In Rastatt setzt man dagegen wieder auf die bewährte Tradition und zieht das Ganze etwas größer auf. Auf dem Open-Air-Gelände vor dem Lokal Chenu werden alle deutschen Spiele auf einer riesigen Großbildleinwand übertragen. Ob im großen Fanpark oder in der gemütlichen Fankneipe um die Ecke. Die Region ist bereit für die WM. Bleibt nur zu hoffen, dass das Wetter mitspielt und die Fans am Ende auch Grund zum Feiern haben. Das war's mit unserem Wochenrückblick hier bei Baden TV. Schön, dass Sie eingeschaltet haben und bis nächste Woche, wenn Sie mögen.
1: Ein wechselhaftes Wochenende steht der Region bevor mit einer Mischung aus Wolken und Sonne bei Temperaturen von 11 bis 23 Grad. Am Montag setzt sich dieser Trend fort, 13 bis 27 Grad.
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4: Ich nehme mir Zeit für mich, für meinen Körper, für meine Stärke, für meine Ruhe und für das Gefühl, anzukommen. 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
1: Am 20. Juni feiert der VfR Sondernheim sein großes 100-jähriges Jubiläum gemeinsam mit der Firma Rematec. Los geht es um 13 Uhr mit einem F-Jugendturnier, bis es um 16.30 Uhr eine Siegerehrung mit Live-Musik geben wird. Ab 17.30 Uhr fährt der Verein mit einem Kader an Musikern auf. Von Lou Hoffner bis Shirley Brock ist für verschiedenste Geschmäcker etwas dabei. Ab 22 Uhr gibt es dann Public Viewing des WM-Spiels Deutschland gegen die Elfenbeinküste. Der Eintritt ist frei. Am Wochenende vom 12. bis zum 14. Juni startet das Karlsruher Inn-Event Lounge 76 in die zweite Runde dieses Jahr. Mit mehreren DJs und entspannter Lounge-Musik möchte das Event seine Gäste ins Wochenende und in den Sommer entführen. Für Essen und Getränke ist gesorgt, der Eintritt ist frei. Passend zum Pride Month bietet die Stadtbibliothek Pforzheim eine Lesung der Jugendbuchreihe Camp Rainbow der Autorin Alicia Z. Dabei geht es um queere Liebe, Diversität, Zurückweisung und unerwartete Freundschaften. Dabei ist eine Anmeldung erforderlich, entweder an der Rezeption oder per Telefon.
2: Herzlich willkommen zu Carnews TV. Bei der derzeitigen Förderung von E-Autos sind plötzlich auch diese wieder gefragt, weshalb wir einen neuen Kia und von BYD den Denza Z9 sowie den Atto 2 Plug-in vorstellen. Motorsportler kommen diesmal auch auf ihre Kosten. Wir zeigen die Ausstellung Rallye-Legenden im Nationalen Automobilmuseum und fuhren zudem den Toyota GR Yaris.

0: Ich darf euch begrüßen im Rheingau und hier wächst bekanntlich richtig guter Wein. Den werde ich irgendwann mal auch probieren. Aber es geht nicht um Wein, sondern um neue Autos. In diesem Fall ist das der Kia EV2 oder EV2, ganz wie ihr wollt. Also dieser EV2 gehört in das sogenannte B-Segment und diese SUVs in diesem Segment sind ein bisschen kleiner und ein bisschen leichter. Der hier hat ein Gewicht mit Fahrer um die 1,7 Tonnen und das ist für ein Elektroauto wirklich richtig leicht. Es gibt Autos wie ein Porsche Cayenne oder ein Audi Q8, die wiegen auch schon mal 2,5 oder 2,8 Tonnen. Für mich eigentlich ein bisschen schwer. Aber schauen wir mal zu diesem hier. Der ist ein kompakter und der ist ungefähr 4,06 Meter lang. Er ist 1,80 Meter breit und 1,57 Meter hoch. Der Radstand, der liegt hier bei 2,56 Metern. Das bedeutet, es gibt kurze Überhänge vorne und hinten und dadurch hat man auch ein bisschen mehr Platz im Innenraum. Das zeichnet ja sowieso die elektrischen Autos aus. So, bullige Form. Denke ich mal, es gibt da unten einen Lufteinlass, der gehört bei einem Elektroauto auch dazu, denn der Akku und auch der Elektromotor, die werden schon mal ein bisschen wärmer. Auch dieses Auto steht auf dieser sogenannten elektrischen globalen Plattform. Optisch ist das alles entstanden in Anlehnung an die Modelle, die wir schon kennen, EV3, 4, 5 oder 9. Und ich muss sagen, das ist ein sehr auffälliges, interessantes und ganz modernes Design. So, und jetzt schauen wir mal nach innen. Ja, wenn ich mich hier so umschaue, dann wird klar, hier ist vieles, das ich schon kenne aus den anderen EV-Modellen, 3, 4, 5, 6 oder mehr. Und das ist auch kein Problem, es ist so ein Baukastensystem, das man nutzen kann. Hier gibt es vor mir direkt einen virtuellen Tacho mit allen wichtigen Anzeigen. Dann habe ich hier nochmal einen Bereich, da kann ich Heizung und Lüftung einstellen. Und hier gibt es einen 12,3 Zoll großen Monitor, zum Beispiel für das Navigationssystem. Also da hat man an alles gedacht. Schön sind auch diese Bedienknöpfe, die hier unten angebracht sind. Da muss ich nicht extra ins Menü. Das gleiche gilt auch für die Temperaturwahl oder für die Belüftung. Das hat man hier unten hingelegt, also das ist sehr einfach, muss ich echt sagen. Schöne Sitze, die bieten sehr viel Seitenhalt und man hat hier viele Ablagen. Es gibt hier auch eine Ladeschale für das Handy. Ein Lenkrad, das wirkt sehr sportlich, unten und oben abgeflacht, nicht zu viele Knöpfe, leicht erlernbar. Also ich muss sagen, man hat in diesem Auto eigentlich an alles gedacht. Es gibt die unterschiedlichsten Geräteanschlüsse und sogar einen netten Spruch beim Aussteigen. Der EV2 ist offensichtlich ein Angriff auf den künftigen VW ID.Cross oder auch den ID. Polo, die demnächst an den Start gehen werden. Und er ist der kleinste Kia auf dem EU-Markt. Mit der Top-Reichweite von rund 453 Kilometern übertrifft er sogar die Reichweite des VW ID.Cross.
1: Also ein Wort zum Fahrverhalten. Dieser Kiwi EV2 hat auch nur einen Frontantrieb. Allradantrieb in dieser Klasse braucht man nicht unbedingt. Aber ich denke mal, damit ist er sehr gut unterwegs. Das Auto hat eine leichte Tendenz zum Untersteuern, wenn man schnell in die Ecke reinfährt. Und beim Gaswegnehmen in Kurven gibt es auch so eine leichte Tendenz zum Übersteuern. Also so eine Lastwechselreaktion ist aber nicht gefährlich. Außerdem gibt es an diesem Auto auch alle Fahrerassistenzsysteme, wenn der Fahrer mal ein paar Fehler macht.
0: Hier zu sehen das leichte Ausschwenken des Hecks nach rechts, das aber easy zu kontrollieren ist. Auch bei dieser Gangart zeigt der EV2 sein Potenzial in Sachen Fahrwerk. Besonders gut ist er in der City. Wendig und übersichtlich lässt sich der kleine Kia auch hier bewegen.
1: So, das Kofferraumvolumen bei diesem EV2 liegt bei 362 Litern. Aber dann kann man schlauerweise noch die hintere Sitzbank nach vorne schieben. Und dann sind 403 Liter Ladevolumen möglich. 15 Liter extra gibt es nochmal unter der vorderen Haube. Also das reicht eigentlich für den kleinen Urlaub. So, hier gibt es nochmal 15 Liter Platz, wie bereits gesagt, da kann man vielleicht das Ladekabel verstauen. Ein Wort zu den Batterien. Also der eine Akku ist 61 Kilowattstunden groß, der andere 42,2 Kilowattstunden. Beim ersteren erreicht man dann 453 Kilometer elektrische Reichweite, beim zweiten und kleineren sind das 317. Der Elektromotor leistete um die 146 PS, damit sind 161 Topspeed auf der Autobahn möglich, würde mir reichen. Und die Beschleunigung sieht auch nicht schlecht aus, von 0 auf 100 in 8,7 Sekunden, das ist doch schon mal sehr sportlich.
0: Man sitzt bequem in diesem Cockpit und ist gerüstet auch für eine längere Reise. Das gilt auch für die Mitfahrer hinten.
2: Das 400-Volt-Bordnetz erlaubt 11 Kilowatt oder 22 Kilowatt Laden. Mit DC-Laden ist der Akku von 10-80% in rund 29 Minuten wieder aufgeladen. Es gibt die Ausstattungsvarianten Light für 26.600 Euro oder Air für 28.990 Euro, Earth für 31.290 Euro und die Variante GT-Line kostet 36.890 Euro als Top-Variante. Die Basisausstattung ist schon umfangreich. So gibt es das Panorama-Display, LED-Scheinwerfer und eine Klimaautomatik. So gibt eine Herstellergarantie von 7 Jahren und eine 8-Jahres-Garantie für den Akku oder 160.000 Kilometer.
1: So, meine Testfahrt mit diesem neuen Kia EV2 ist zu Ende und ich muss sagen, ich bin ein Fan von kleinen Autos. Ein ganz kleiner ist er natürlich nicht, wie die Autos, die ich aus den 70er Jahren kenne, des letzten Jahrhunderts, muss man sagen. Aber er hat mir wirklich gefallen. Er ist einigermaßen leistungsstark, er bietet ein ganz interessantes Design, Platz im Innenraum und für 26.600 Euro bekommt man das Basisauto und das ist ja mal nicht schlecht. Mir hat er gefallen, euch vielleicht auch. Bis

BYD ist mittlerweile einer der größten Hersteller von Automobilen weltweit. Bei den E-Autos ist es eindeutig, denn BYD hat Tesla als größten Lieferant 2024 überholt. Und zählen wir die Plug-in-Hybride noch dazu, vertrieb BYD 2025 mehr als 4 Millionen elektrisierte Fahrzeuge. Nun kommen also noch einige Luxusmodelle ins Programm, und dies unter dem Label Denza. Der Denza Z9 GT feiert aktuell seine offizielle Markteinführung in Europa. Als luxuriöser Shooting Break der BYD Premium-Marke zielt er direkt auf Wettbewerber wie den Porsche Taycan Sport Turismo oder den Porsche Panamera. Nun wird sicher wieder das fast verwechselbare Design der vielen chinesischen Modelle kritisiert werden. Und ja, da ist auch was dran. Viele SUV ähneln sich sehr. Und die Formensprache selbst europäischer Produzenten näherte sich zunehmend dem asiatischen Geschmack. Zudem kopierten die chinesischen Marken gerne auch die Details der europäischen Marktführer. Das bedauerliche Ergebnis sind selbst bei Porsche belanglose und kaum noch auffällige Designs, allen voran der letzte Macan. Dieser könnte nahtlos in fast allen China-Portfolios seinen Platz finden. Eigenständigkeit war dann wohl mal. Es überrascht dann auch nicht, dass der Z9 GT von einem ehemaligen Audi-Designer stammt. Die elegante Fastback-Silhouette passt somit perfekt zu den innen verbauten hochwertigen Materialien. Das futuristische Innenraumkonzept muss gefallen, sowie die schweren elektrischen Türen und das hohe, eher für einen Sportler untypische Gewicht. Erstaunlich ist die Preisgestaltung, denn das vollelektrische Modell wird in Deutschland voraussichtlich ab ca. 115.000 Euro angeboten. In China startet das Modell allerdings bereits ab umgerechnet ca. 44.000 Euro. Eine weitere Variante des Denza neben der rein elektrischen Version ist ein Plug-in-Hybrid mit einer elektrischen WLTP-Reichweite von 150 Kilometern. Der Innenraum besticht durch Luxus-Features wie eine 4-Zonen-Klimaautomatik, belüftete Massagesitze vorne und hinten sowie ein integriertes Kühlfach. Interessenten können das Fahrzeug bereits auf der Website konfigurieren.

0: Wer es günstiger möchte, kann auch bei BYD den Atto 2 finden. Diesen gibt es ebenfalls als rein elektrisches, aber eben auch als Plug-in-Modell. Wir fuhren den Atto 2 Plug-in, auch PHEV genannt, im Alltag und waren besonders davon überrascht, wie schnell BYD auf die enorme Kaufzurückhaltung bei den E-Modellen reagieren konnte und sofort das verbrennerdominierte Modell nachlegen konnte. Nun hat sich die Situation durch neue E-Förderprogramme noch einmal geändert, auch weil der Deutsche keine Rabatte liegen lässt und weil aus politischen Gründen der Kraftstoffpreis gestiegen ist. Übrigens sind auch bei vielen Ladesäulen parallel die Kilowattpreise gleich einmal mitgestiegen. Dies alles wird sich sicher in einigen Monaten wieder normalisieren. Und Hersteller haben dann auch für die Zweifel am E-Auto wieder das richtige Modell, zum Beispiel den Atto 2 PHEV, im Programm.
1: BYD gilt als einer der innovativsten und auch größten chinesischen Automobilhersteller. Da wundert es nicht, dass sie kurz nach dem elektrischen Atto 2 nun dieses Plug-in-Hybrid-Fahrzeug vorstellen. Aber das hat seinen Grund, denn die Elektrofahrzeuge in Europa oder in Deutschland verkaufen sich wirklich mäßig. Wenn man mal bedenkt, dass im ersten Quartal 2025 nur 3% aller Neuzulassungen von Elektrofahrzeugen auf den Privatbereich entfielen, das heißt 97% waren reine kommerzielle Anmeldungen, dann ist das eigentlich sehr erstaunlich und sagt schon sehr viel. Kein Wunder also, dass sie nun den Atto 2 als Hybrid, als Plug-in-Hybrid nachschieben können hinter dem schon vorhandenen Elektrofahrzeug. Jetzt sind natürlich neue Vergünstigungen im Raum, aber nichtsdestotrotz, der Kunde hat eine gewisse Reichweitenangst. Er möchte nicht permanent laden müssen, er möchte nicht seine Zeit verschwenden an den Ladesäulen und dafür ist dieser Atto 2 als Plug-in-Hybrid eigentlich ideal. Ein bisschen doof ist, dass er ein bisschen laut wird, wenn man ihn fordert, aber wenn man eigentlich ein solides Fahrzeug haben will zu einem wirklich attraktiven Preis, so ist der Atto 2 sicherlich eine gute Wahl.
0: Die Ausfahrt mit dem Atto 2 Plug-in ist absolut problemlos. Er kombiniert als Plug-in die Vorteile eines Elektroautos für den Alltag mit der Reichweite eines Verbrenners. Die Technik ist gemessen am Preis sehr fortschrittlich und modern.

0: Für viele Autofahrer dürfte aber die Möglichkeit, die Ladezeiten zu umgehen, das Hauptargument für den PHEV sein.
1: DMI steht für Dual Mode Intelligent. Eine Hybridarchitektur, die je nach Bedarf zwischen rein elektrischer, serieller oder paralleler Funktionsweise wechseln kann. Die vorwiegend verwendete Antriebsquelle ist der Elektromotor, der von einer 18 kW LFP Blade Batterie gespeist wird. Der Verbrenner läuft hauptsächlich, wenn der Akku geladen werden muss oder zur Unterstützung beim Abrufen einer höheren Last. Deshalb hat die E-Maschine mit 145 kW bzw. 197 PS und einem Drehmoment von 300 Newtonmetern genug Kraft, um allein für flotten Vortrieb zu sorgen. Während der 1,5 Liter Vierzylindermotor mit 72 kW bzw. 98 PS und dem Atkinson-Zyklus sowie einem Wirkungsgrad von 43% die Rolle des Steigbügelhalters einnimmt. Diese Aufgabenteilung von Akku und Motor wird auch auf der Straße deutlich. Der Atto 2 fährt sich die meiste Zeit wie ein Elektroauto. Nur wenn man die Systemleistung von 156 kW bzw. 212 PS durch eine sportliche Gangart abruft, wird der Vortrieb lauter und mühsamer. Trotzdem erreicht der Atto 2 PHEV Crossover nach 7,5 Sekunden Landstraßentempo und ist dann bis zu 180 km/h schnell. BYD gibt den Verbrauch mit 5,1 Liter auf 100 Kilometer und 1,8 Kilowattstunden auf 100 Kilometer an, was wir nicht ganz erreichten. Laut Hersteller soll der BYD Atto 2 als Plug-in-Hybrid eine Gesamtreichweite von 1000 Kilometern ermöglichen. Uns gefiel es, die Testfahrt durch eine Winterlandschaft zu erleben und sich um die Reichweite und ums Laden absolut keine Gedanken machen zu müssen. So oder so, BYD hat für jede Fortbewegung und Verwendung mittlerweile ein Angebot. Eine andere Frage ist die so oft konnotierte, aber schon massiv angezweifelte Umweltfreundlichkeit der E-Modelle. Wurden noch vor wenigen Jahren die Fahrzeuge für lange Lebenszyklen gebaut und die meisten Verbraucher fuhren ihr Modell oft 6, 7 Jahre oder waren sogar 20 Jahre in einer Familie, so sind durch das Leasing die Nutzungszeiten massiv gesunken. Sogar die Konstruktion dieser Modelle ist nicht mehr auf ein langes Leben ausgerichtet. Und was ist dann noch ökologisch, wenn in der Zeit, in der vor Jahren noch 2 oder 3 Modelle gekauft wurden, heute 5 oder mehr Fahrzeuge gebaut und auch entsorgt werden müssen? Für viele Menschen ist ein Auto auch ein Lebensstil und Spaßfaktor. Mit Rennsportgenen ist der GR Yaris das ideale Gefährt für kurvige Landstraßen. Der Yaris GR gilt unter Petrolheads als absoluter Geheimtipp. Besonders die Performance aus hoher Leistung und geringem Gewicht ist im Zeitalter der müden E-Autos mit schwerem Akku und Reichweitenoptimierung eine Wohltat. Nun geht die von der Toyota-Philosophie, der stetigen Optimierung getriebene Weiterentwicklung weiter voran. Die Weiterentwicklung des Schrägheckmodells GR Yaris im Modelljahr 2026 bringt also neue, vom Motorsport inspirierte Verbesserungen, die insbesondere bei Fahrten am Limit die Lenkpräzision und Fahrzeugkontrolle weiter optimieren.
2: Es ist noch gar nicht so lange her, da galt Sportlichkeit im automobilen Sektor etwas. Denn diese Fahrzeuge sollten spurtschnell sein, sollten Kurven räubern können, sollten Spaß machen. Heute ist es ja so, dass sehr viele Menschen schon zufrieden sind, wenn ihr Elektroauto sportlich beschleunigt. Aber in den Kurven ist es dann meistens schon mal zu Ende durch das hohe Gewicht. Dieses Fahrzeug ist ganz anders, denn dieses Fahrzeug verbirgt noch diese ganzen sportlichen Gene, die wir früher gesucht haben. Das Fahrzeug wird am besten damit verglichen, wenn man sich überlegt, dass vor ca. 25 Jahren der Porsche 996 damals 300 PS hatte und wog ca. 1600 Kilo. Dieses Fahrzeug wiegt ca. 1350 Kilo und hat 280 PS. Und das Fahrzeug, okay, es ist nicht ganz billig, ca. etwas knapp unter 50.000 Euro. Aber dafür bekommt man ein Fahrzeug, was wirklich sehr, sehr sportlich ist und jede Kurve mit Bravour nimmt. Also, wer noch auf die alten Werte und auf gerade Sportlichkeit Wert legt, der ist mit diesem Fahrzeug hervorragend bedient.
0: Das typische Kart-Feeling mit extremer, direkter Umsetzung der Fahrerwünsche ist ein Genuss. Das liegt auch am neuen, kompakteren Lenkrad mit optimierten Proportionen und ergonomischem Layout. Eine richtige Handbremse ist zudem ein Gewinn für jede Ausfahrt.

0: Kreuzfahrt. Ein neu entwickelter Hochleistungsreifen bietet mehr Grip und Kontrolle auf der Rennstrecke und verringert die Abrollgeräusche auf der Straße. Und neue Möglichkeiten der Stoßdämpferfeinjustierung und bei der elektrischen Servolenkung bringen das Potenzial der neuen Reifung voll zur Entfaltung. Dies gilt auch für eine Feinheit aus dem Motorsport, die bereits in der Vergangenheit in vielen Performance-Modellen griff. Dies ist die Anzeige, dass der Motor noch nicht wirklich warm ist. Erst wenn diese erlischt, kann der Spaß ohne Reue beginnen. Denn nur ein warmes Top-Aggregat kann gefahrlos Hochleistungen abrufen. Schauen wir zurück auf zum Beispiel vergessene Porsche-Modelle wie den 996 mit 300 PS, so sehen wir, dass die Performance-Werte beim GR Yaris allein durch das Gewicht besser sind. Somit ist auch die Kritik am hohen Preis kaum zu rechtfertigen, denn das Modell aus Zuffenhausen konnte weniger bieten für mehr Geld. Das Know-how aus dem Toyota Motorsport kam auch bei den jüngsten Weiterentwicklungen des GR Yaris und des GR Yaris Aero Performance zur Anwendung. Beide Modelle profitieren von detaillierten Aktualisierungen zur weiteren Verbesserung des Fahrzeugerlebnisses. Die neu konzipierte Tastenanordnung ist ein weiteres direktes Ergebnis der im Rennsport gewonnenen Erkenntnisse. Der Pilot dreht das Lenkrad oft um bis zu 180 Grad, ohne seine Hände umsetzen zu müssen. Bei einer herkömmlichen Tastenanordnung besteht dabei die Gefahr, dass die Tasten am Lenkrad versehentlich betätigt werden. Beim GR Yaris wurden daher alle Tasten weiter weg von den Händen des Fahrers positioniert. Für mehr Komfort bei kälteren Temperaturen ist nun in Kombination mit der optionalen vertikalen Handbremse außerdem eine Sitz- und Lenkradheizung erhältlich. Sämtliche Aktualisierungen gelten für die neuesten Modelle des GR Yaris und des GR Yaris Aero Performance, die in ganz Europa bestellt werden können. Der GR ist nicht unbedingt ein bequemes Fahrzeug für den Alltag. Ein perfektes Spaßmobil für Könner am Lenkrad ist der GR Yaris aber auf jeden Fall. Vielleicht sogar mehr als ein Porsche. Und das zu einem dann relativ besseren Preis-Leistungs-Verhältnis. Die Optik allein macht schon in der Heckansicht etwas her. Und den roten Testwagen mit seinen aerodynamischen Feinheiten mussten wir einfach lieb gewinnen. Der GR Yaris war schon sehr erfolgreich in der WRC. Der Rallye-Weltmeisterschaft. Seine Ahnen zeigt das Nationale Automobilmuseum mit der Ausstellung Rallye-Legenden. Rallye. Das hatte neben der Formel 1 einmal einen sehr guten Klang in der motorisierten deutschen Gesellschaft. Einer der besten Rennfahrer aller Zeiten wurde mehrfach Rallye-Weltmeister und konnte auch auf der Rundstrecke bestehen. Deutschland war in den 80er Jahren im Röhrl-Fieber. Die Low Collection im Diez-Hölztal, eine der spannendsten Autosammlungen der Welt, zeigt in diesem Jahr die Ausstellung Rallye-Legenden. Echt sehenswert, auch im Rahmen der Dauerausstellung. Das Nationale Automuseum The Low Collection im hessischen Diez-Hölztal Eversbach zeigt seit 2023 in der Dauerausstellung ständig rund 150 spektakuläre Fahrzeuge von 1886 bis heute. Sie zeigt zahlreiche Einzelstücke, Prototypen und Highlights der Automobilgeschichte aus der Sammlung von Museumsgründer Prof. Dr. Friedhelm Loh. Seine Leidenschaft für Autos, aber auch Rallye, wurde offensichtlich schon früh geweckt.
1: Ich bin immer Rallyefahrer gewesen, bin München-Dakar gefahren, bin Finnland-Russland im Januar gefahren, bei über 40 Grad minus, bin Südamerika gefahren, von Venezuela bis nach Brasilien. Also, das ist das, was ich am liebsten tue, wenn ich Urlaub machen darf. Im letzten, vor zwei Jahren war ich in Island, dann habe die ganze Insel befahren. Das sind schon tolle Erlebnisse. Natur pur, alleine, Ruhe, alles spitze.
0: Doch es soll ja nun ein universitärer Lehrstuhl hier entstehen. Was steckt dahinter, Herr Professor Loh?
1: Ja gut, wenn Sie Autogeschichte meinen, dann haben wir natürlich eine Palette an unterschiedlichen Marken, an unterschiedlichen Technologien. Wir haben weltweit Autos, wir sind nicht nur deutsch, wir sind kein typisches Markenmuseum, das macht auch keinen Sinn, sondern wir wollen die Breite dessen zeigen, was Automobilgeschichte ist. Wenn Sie die zweite Seite sehen wollen, dann wollen wir etwas zur Bildung beitragen in unserer Gesellschaft. Und deswegen haben wir den Campus zusammen mit der Hochschule Geislingen-Nörtingen, wo wir junge Leute oder überhaupt Menschen für Technik begeistern wollen, weil wir wissen, wir sind eine Nation, die von der Technik lebt. Und ich möchte, weil ich auch Unternehmer bin und mit Technik was zu tun habe, meinen Beitrag leisten, dass junge Leute wieder mehr Spaß an Technik kriegen.
0: Und dieser Spaß ist auch real erlebbar. Die Sonderausstellung, gefördert vom AVD, zeigt die Anfänge, die extremen Klasse-B-Fahrzeuge, aber auch Dakar-Sieger. Gleich zu Beginn ist der Martini Lancia 037 zu sehen, den Rallye-Superstar Walter Röhrl als das beste Rallye-Auto bezeichnet hat, das er je fahren durfte. Mit bis zu 350 PS und nur kompromisslosen 960 Kilogramm Gewicht wurde das Auto zur Legende. Und schön ist es immer noch, aber auch unbezahlbar.

Vom Audi 200 im Sportgewand über den sehr eleganten Alpine zum Peugeot 205, der ebenfalls eine Ära prägte, führt der Rundgang zu zwei weiteren legendären Lancia-Modellen, die ebenfalls völlig kompromisslos für Rallye-Erfolge entworfen wurden. Der Lancia Delta und der wunderschöne, extrem kompakte Lancia Stratos. Während andere Hersteller ein Straßenmodell für den Sport optimierten, baute Lancia oft, wie beim Stratos, ein reinrassiges Siegerauto und machte dann daraus ein Serienmodell, wenn auch nur in kleinen Stückzahlen.

Auch der Delta S4, ein zum Ende der Gruppe B absolut dominantes Auto mit 500 PS und nur 890 Kilogramm Eigengewicht. Dies verdeutlicht auch die aktuellen Probleme mit effizienter Fortbewegung bei hohen Fahrzeuggewichten bei elektrischen Fahrzeugen wie dem Pikes Peak Rekord Volkswagen von Yannick Dumas. Am Pikes Peak erzielte dieser linke Audi Quattro S1 E2 neben einem elektrischen Prototypen mit Walter Röhrl 1987 und einer Leistung von 600 PS einen neuen Rekord. Er bezwang die 19,96 Kilometer lange Schotterstrecke in 10 Minuten und 47,85 Sekunden und blieb als erster Fahrer unter 11 Minuten. Beeindruckend. Wie auch das Flügelwerk, um dem Wagen die beste Bodenhaftung zu verleihen.

Die deutsche Rallye-Geschichte hat besonders Audi mit dem Quattro-Antrieb mitgeschrieben. Dieser S1 ROC im Originalzustand fuhr 1988 mit beim Race of Champions.

0: Ein besonders seltener Audi Quattro ist dieser S1 PDK, den Walter Röhrl vom damaligen Audi-Chef Ferdinand Piëch als Geschenk erhielt. Ein Innenleben mit vielen Funktionen zur schnellen Bedienung. Ob da die aktuellen Multimedia-Screens mithalten können? Die Neuzeit ist mehr von der berühmten Dakar geprägt, weshalb auch hier viele Hersteller aktiv sein wollten. Von 2009 bis 2011 gewann Volkswagen dreimal hintereinander mit dem Touareg. Sicher wird aber kein Touareg-Kunde ein einziges Teil an seinem Auto wiederfinden. Legenden des Rallye-Sports sind ohne den Porsche 959 nicht denkbar. 1986 war dieser perfekt auf die Dakar hin entwickelte Wagen einfach unschlagbar. Es gewann René Mettke vor Jackie X. Diese G-Klasse folgte dem 959 Tross als Servicefahrzeug. In der Neuzeit folgten auch Hersteller wie Peugeot auf den Spuren der Dakar. Bis in die 60er Jahre verweist dieser Mini mit seinen Erfolgen im Rallye-Sport. Er hat tatsächlich 1964 die legendäre Rallye Monte Carlo siegreich beendet. In einem Nebenraum stehen weitere Legenden vom 911 S2.2 Rallye, dem SCRS, bis zum Prototypen, das Schwarze Biest, ein Toyota MR2. Er wurde für die neue Gruppe S entwickelt, die aber nie an den Start ging. Der Ford RS200 war 1983 ausschließlich für den Rallye-Sport entwickelt worden, verlangte aber sehr talentierte Piloten. Ja, auch Mercedes hat sich bei Rallyes versucht. Nicht so erfolgreich wie Opel, die mit einem ähnlichen Modell des Manta 400 und Walter Röhrl am Steuer Weltmeister wurden. Lang ist das her. Es war eine schöne Zeit. Rallye-Sport mit viel Leistung und viel Spektakel. Vielleicht kommt es ja mal wieder. Bis dahin können diese Schätze im Nationalen Automuseum bestaunt werden. Und das war's schon wieder mit elektrischen und motorsportlichen Neuheiten. Wir hoffen, es hat Ihnen gefallen und wir dürfen Sie auch beim nächsten Mal wieder begrüßen zu einer neuen Ausgabe von Car News TV.
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0: Liebe Zuschauerinnen und Zuschauer, 8 Stationen mit Kraftübungen und 8 Kilometer Rennen. Hyrox ist eine Sportart, die Elemente des Crossfits beinhaltet und 2017 von dem Sportveranstalter Christian Tötzke und dem dreimaligen Hockey-Olympiasieger Moritz Fürste ins Leben gerufen wurde. Auf nationaler und auch internationaler Ebene hat sich Hyrox mittlerweile weit ausgebreitet, vor allem in Europa, in den USA und Asien, und die zweifachen Europameisterinnen und Weltmeisterinnen sind heute bei mir zu Gast in der Sportzeit im Hubraum. Kerstin Hartmann und Kiki Schweizer, hallo, schön, dass ihr da seid.
1: Hallo.
0: Wenn ihr die WM, Kerstin, 2023 in Manchester nochmal Revue passieren lasst, der Moment, als ihr euren Titel verteidigt habt, was kommen da noch für Emotionen hoch?
1: Ja, das war schon ein verrücktes Gefühl, weil wir sind ja ein Jahr vorher in Las Vegas zum ersten Mal Weltmeisterin unserer Altersklasse geworden. Und da war das schon, sag ich mal, ja, ein Riesengefühl, und das zu schaffen. Und da haben wir eigentlich ehrlich gesagt nicht so ganz damit gerechnet, dass wir das im nächsten Jahr auch nochmal schaffen, weil die Konkurrenz und, sag ich mal, die Teilnehmeranzahl immer größer wird. Und dann sind wir nach Manchester gefahren, zwar schon, also ich bin immer positiv, sage immer, Kiki, das schaffen wir, ja, und das kriegen wir nochmal hin, aber letztendlich vor Ort, weißt du nie, dann gab es nochmal zwei Engländerinnen, die sich spontan zusammengetan haben, und die sind eh immer sehr stark, und letztendlich haben wir es aber dann doch geschafft, und ja, wir waren einfach nur noch happy und auch sehr stolz, ja.
0: Die Kerstin hat gerade gesagt, das Teilnehmerfeld wird immer größer. Allein 2023 haben insgesamt 100.000 Athleten weltweit an Hyrox-Wettkämpfen teilgenommen. Wie ist es für dich, so unter den Besten zu sein?
2: Ja, natürlich ist es ein gutes Gefühl. Man hat ja auch was dafür getan. Das ist mal im Training, also der Weg ist das Ziel meistens, weil jetzt einfach auch in unserem Alter nur ein Event zu haben, und da muss dann alles funktionieren. Wenn man sich darauf fixieren würde, dann würde man sich, glaube ich, ein bisschen viel Druck machen. Und wenn das dann aber alles so hinhaut und es hat alles Spaß gemacht und es ist dann das i-Tüpfelchen zum Schluss noch, dass man das gewinnt, ist es natürlich super toll.
0: Jetzt kennt ihr beiden euch ja schon seit über 30 Jahren. Ist das euer Erfolgsgeheimnis, warum ihr vielleicht auch so erfolgreich seid, dass ihr vielleicht auch diese Vertrauensbasis untereinander habt, Kerstin?
1: Ja, sicherlich dieses lange Kennen und wissen, wie der andere tickt, aber natürlich auch die Stärken und Schwächen des anderen kennen. Und wir ergänzen uns da echt super. Wir haben ja sehr viel Individualsportarten beide gemacht. Ich früher geschwommen, Kiki viel Leichtathletik auch, Triathlon. Also wir waren schon immer sportlich, und als wir uns dann vor, ja, 5 Jahren, glaube ich, jetzt ist auch schon wieder her,
2: Corona noch.
1: Ja, na, genau, wieder im SSC mal drüber unterhalten haben, was gibt's Neues, was kann man machen. Kiki hat zum ersten Mal Hyrox gemacht, und dann habe ich mit ihr gesagt, ja, das wäre was auch, oder sie hat mich angesprochen und gesagt, Mensch, das wäre auch was für dich. Hast du dich Lust, das mal auszuprobieren? Und weil sie wusste, ich mache gern Krafttraining, und das passt ganz gut. Insofern, ja, haben wir uns da, glaube ich, ganz gut ergänzt. Und immer, wenn sie, sag ich mal, oder wenn ich mich nicht mehr kann, dann merkt sie das und kann ein bisschen ausgleichen. Und,
2: aber umgekehrt auch. Ich mal zu schnell ruder und sie läuft los und dann muss ich, oh halt.
0: Ja, ja, das passt perfekt. Ich meine, Triathlon und Schwimmen, da hat man schon eine ziemlich gute Grundlagenausdauer, aber es ist durchaus mehr als Ausdauer, oder Kiki?
2: Ja, gerade genau im Alter, wenn die Kraft nachlässt, man merkt also, man muss auch Maximalkraft trainieren, man muss an die anaerobe Schwelle gehen auch, weil da viel abverlangt wird in der Sportart, und da muss man wirklich ganz, ganz gezielt trainieren, dass du zum Beispiel jetzt ein Workout machst und direkt dich zwingst loszurennen zum Beispiel. Das ist ja immerhin ein Hybrid-Sportart, das 3 Trainingsmethoden vereint, also eben funktionelles Krafttraining, intensives Intervalltraining und Ausdauertraining, und dementsprechend ist alles wichtig, und da muss man eben gucken, wo sind die Schwächen, und da muss man dann ran. Und
0: liebe Zuschauerinnen und Zuschauer, wir waren in der DM-Arena in Karlsruhe und haben uns so einen Hyrox-Wettkampf mal angeschaut.
3: Für Monika und Amelie aus Karlsruhe ist es das erste Mal, dass sie an den Start bei einem Hyrox-Event gehen. Erfahrungen darin haben die zwei Athletinnen bisher noch nicht gesammelt. Amelie spielt Tennis und Monika ist Triathletin. Eine Grundfitness ist also gegeben. 8 Stationen müssen die Hyrox-Teilnehmerinnen und Teilnehmer durchlaufen. Zwischendrin immer 1 Kilometer laufen. So auch heute. Amelie und Monika starten im Frauen-Double. Nach einem Kilometer Laufen geht es zur ersten Station, das Ski-Erg. Für Amelie und Monika geht es nach einem erneuten Lauf an die nächste Station, den Sled Push. Es folgen 80 Meter Burpees, 1000 Meter Rowing, 200 Meter Farmers Carry mit je 16 Kilo, 100 Meter Lunges mit 10 Kilo zusätzlichem Gewicht und zum Schluss 75 Wiederholungen bei den Wallballs mit einem 4 Kilo Ball. Am Ende haben die Teilnehmerinnen und Teilnehmer zusätzlich noch 8 Kilometer auf dem Tacho stehen. Stolz kann man darauf in jedem Fall sein.
4: Hat Spaß gemacht, wir sind gut durchgekommen, wir mussten nicht gehen, also zufrieden.
5: Sehr gut, also ich hatte nicht wirklich große Erwartungen, einfach durchkommen, überleben, war super.
3: Überlebt haben es Monika und Amelie allemal. Nach einer Stunde 20 rennen die jetzt Highworks-Finisher ins Ziel. Verewigt durch ein Bild und angestoßen mit einem alkoholfreien Radler beenden sie den heutigen Tag. Für beide

0: Man hat jetzt schon viele verschiedene Übungen gesehen. Was sind denn eure Lieblingsübungen? Kerstin, bei dir angefangen?
1: Ja, also meine absolute Lieblingsübung ist Wallballs. Die hassen viele, weil die am Ende kommt und die kann dich echt nochmal killen, ja. Aber ich liebe die. Ich habe da, ja, wie auch immer, Talent wahrscheinlich dafür. Und,
2: ja.
1: Und insofern freue ich mich da immer auf das Ende des Rennens, wenn dann die Wallballs kommen.
0: Demnach, Kiki, ist das nicht deine Lieblingsübung, oder?
2: Ja, ich habe es versucht, dazu werden zu lassen, aber ja, bin fleißig, bin mittlerweile da auch ganz gut, vor allen Dingen zu zweit sind wir da gut schnell jetzt mittlerweile. Ja, ich renne lieber oder mache Burpees. Ja.
1: Ja, beim Rennen ist immer gut, weil Kiki macht immer Pace und

0: weil ich nicht so die Läuferin bin, kommt mir das entgegen. Sie läuft immer voraus und ich kann mich an sie dranhängen und da sind wir eigentlich auch gut eingespielt und das passt auch sehr gut.
1: Ihr wärt ja eigentlich in der DM-Arena auch mit dabei gewesen. Krankheitsbedingt ist euer Start leider ausgefallen. An wie vielen Wettkämpfen nehmt ihr übers Jahr so teil? Und die WM in Nizza steht ja jetzt auch ganz bald schon an.
2: Ja, wir haben jetzt dieses Jahr Paris gemacht, um uns zu qualifizieren frühzeitig, weil, wie man gemerkt hat, in Karlsruhe konnten wir nicht starten. Es kommt immer Verletzungen, Krankheiten dazwischen, dass wir uns sicher qualifizieren konnten. Da haben wir dann praktisch in Paris schon die WM-Quali geschafft und das sicher gehabt. Und dann wollten wir, wie gesagt, Karlsruhe starten. Ich bin noch in Frankfurt mit einem Mixed-Double gestartet mit einem. Und jetzt hätten wir auch gerne, wären wir noch in Köln gestartet.
0: Vielleicht klappt das auch noch, da müssen wir mal schauen. Die sind halt schon ausgebucht, die Events sind mittlerweile so nachgefragt, dass sie relativ schnell ausgebucht sind. Da müssen wir schauen, ob wir vielleicht noch spontan über den Zweitmarkt ein Ticket kriegen. Also sprich, wenn jemand krank wird und dann froh ist, das Ticket abgeben zu können. Wir schauen mal.
1: HYROX hat ja seinen Ursprung in Deutschland. Wie sieht es trotzdem im internationalen Wettbewerb aus? Sind wir da die Besten oder gibt es andere Nationen, die am meisten mit euch konkurrieren, Kiki?
2: Also momentan sind natürlich die Amis über ihr Crossfit-Hype und so weiter, haben da viele Leute, dann ist es ja auch so ein Laufland. Da sind ganz viele junge Ausdauerläufer, die haben da ganz viele. Das ist natürlich auch ein großer Vorteil. Und da muss man schon sagen, im Moment dominiert die USA. Aber in Europa sind es wohl die Engländer und dann die Deutschen noch.
1: Ihr müsst euch ja für die WM auch immer mit einer gewissen Zeit qualifizieren. Das ist euch jetzt glücklicherweise für Nizza auch wieder gelungen. Habt ihr die Ambition, wir wollen unsere Zeit erstmal halten oder ist da auch noch Luft nach oben? Wie ist das gerade?
0: Ja, gutes Ziel, ich glaube, bei jedem Sportler ist, dass man natürlich nochmal seine persönliche Bestzeit irgendwo steigert, ja. Und das ist natürlich grundsätzlich auch immer unser Ziel, dass wir immer noch ein bisschen besser werden möchten. Allerdings merken wir auch, klar, das Alter, Kiki sagt immer, langsamer werden, ja. Also mittlerweile merken wir natürlich schon, dass wir da sehr, sehr viel für tun müssen. Und insofern ist die Zeit jetzt gar nicht mal unbedingt das Thema, sondern wir wollen gucken, dass wir, sagen wir, im Vergleich zu den letzten beiden Jahren möglichst gut abschneiden, auch in unserer Altersklasse und wenn es klappt, nochmal aufs Treppchen zu kommen, was auch immer schwieriger wird, weil die Konkurrenz immer größer wird und insofern ist das, sage ich mal, das Ziel und ja, wenn dann natürlich eine gute Zeit noch rauskommt, sind wir auch happy.
2: Wir müssen jetzt mit Psychospielchen arbeiten dann, wir müssen gleich mal voll losrennen, dass sie sich entweder fertig machen,
1: dass sie eingeschüchtert
2: sind. Oder denken, oh nee, das schaffen wir nicht. Ja, so Sachen einfach mal gucken und dann sehen wir das ganz entspannt. Wir haben ja unsere Titel. Vielleicht kommt noch was obendrauf, wenn nicht. Ist jetzt
1: das
2: auch nicht so tragisch.
1: Da wisst ihr schon, wer da neben euch stehen wird?
2: Mehr oder weniger so ein. Du kannst ja die Rangliste, kannst du nachgucken, was die besten Zeiten sind. Und die werden wahrscheinlich auch starten, sind wahrscheinlich auch alle qualifiziert. Und das Problem ist nur, wenn jetzt eine Partnerin krank wird, kann man sich eine andere Partnerin quasi im gleichen Alter, in der gleichen Altersklasse, kann man umbuchen und die kann dann quasi für die WM starten. Würde ich jetzt krank werden und sie hätte noch jemand oder umgekehrt, könnten wir da weiß man dann nicht so genau, aber so ungefähr kann man das abschätzen.
0: Also wir haben die Konkurrenten aus dem eigenen Land, die letztes Jahr Dritter geworden sind. Die sind auch fleißig am Trainieren. Man kriegt es ja immer mit. Man tauscht sich auch aus. Ja, das ist eine relativ tolle Community, die HYROX Family. Und da sind wir auch immer in Kontakt mit denen, auch über Instagram und Social Media. Und die sind fleißig am Trainieren und sind eigentlich auch ganz gut drauf. Und da schauen wir mal, was für ein Battle wir uns mit denen liefern.
2: Und neue haben sich zusammengetan, neue Pärchen, die eben jünger sind und die knapp über 50-Jährigen, die jetzt sehr gute Zeiten haben. Deswegen sind wir ehrlicherweise froh, wenn wir es überhaupt aufs Podest schaffen.
1: Ich drücke euch auf jeden Fall die Daumen, dass ihr es aufs Siegertreppchen schafft. Vielen lieben Dank, dass ihr in der Sportzeit zu Gast wart und liebe Zuschauerinnen und Zuschauer, wir bedanken uns auch bei Ihnen fürs Einschalten. Tschüss, machen Sie es gut, sportliche Grüße aus dem Hubraum.

0: ist Jennifer Rita. Ich fengo de Alemania.
1: Madre di Dios, Gret.
2: Jennifer, wie siehst du denn aus?
0: Oh mein Gott. Nein, Gret, das bist nicht du. Was zur Hölle ist denn mit dir passiert? Du siehst ja aus, als hättest du gestern schon 3 Junggesellinnenabschiede gefeiert.
1: Danke.
0: Wow. Also, wow. Du hast dich... Also, du siehst aus, als wärst du in dir angekommen.
3: Ein Wiedersehen mit den Tussis gibt es dieses Mal. Kannst du uns ein bisschen verraten, worum geht's denn diesmal?
4: Ja, es geht tatsächlich um uns Frauen, und jede ist ja sehr unterschiedlich, jede ganz speziell auf ihre Art und Weise, und ich finde das so schön, es ist nicht nur der Mann, der so im Vordergrund steht, diese Männerthemen, sondern wirklich, ich finde auch der Humor hat sich weiterentwickelt, die Mutter, die völlig gestresst ist und überlastet, aber trotzdem das schafft, ihren Alltag zu wuppen. Und die Geschäftsfrau, die jetzt verwitwet ist, die aber trotzdem positiv bleibt und eher nüchtern auch. Und ja, auch meine Situation, die Jennifer, die sich auch weiterentwickelt hat und versucht, sich weiterhin durchs Leben zu fuchsen.
3: Wie war es denn für dich, wieder in die Rolle der Jennifer schlüpfen zu dürfen?
4: Oh, ich liebe es so sehr. Das ist wirklich mein absolutes Lieblingsstück, muss ich wirklich sagen. Ich hätte es selber nicht gedacht, dass wir das schaffen, nochmal so ein Herzstück zu toppen. Vorher war es Tussi Park und jetzt ist es für mich der Tussi Trip. Und ich finde es so schön, dass wir altern durften. Also auch in dem Stück, so wie in echt, aber auch in dem Stück nach 13 Jahren, dass es diese Fortsetzung gibt.
5: Wenn es kein Umweg für dich ist, schau mal heran.

0: Noch so früh und schon so sentimental. Sag mal, ist das hier eine Bachelorette-Party oder eine spontane Hausbesetzung?
1: Das gehört alles zu Jennifers Programm. Ich kann mir auch noch keinen Reim drauf machen. Hallo, Pascaline.
0: Hallo, Grit. Sag mal, wie siehst du denn aus?
1: Ach, wie Lama in der Windschutzrolle.
0: Nein, ich meinte Jennifer. Ich sehe eindeutig zu viel Tatendrang in deinen Augen. Wir hatten uns doch mit allen auf ein ganz entspanntes Wellness-Wochenende geeinigt, richtig?
2: Ja, na klar. Nach einem klitzekleinen Warm-up.
0: Also dein Aufwärmen besteht normalerweise aus einmal stundenlangem Durchköcheln auf Stufe Lava. Und ich bin nicht schwindelfrei.
2: Oh, mein Ex-Freund war auch nicht schwindelfrei. Ein motorischer Lügner.
0: Hast du denn wenigstens organisiert, was ich dir gesagt habe?
2: Ja, du brauchst mir nicht gleich aufs Dach steigen. Chill mal deine Base. Bitte sehr.
0: Ja, und was soll das bitte sein?
2: Ein Gutschein für Spar.
0: Und was sollen wir damit?
2: Na, ich nehme mal an, die Braut überraschen.
0: Damit die dann auf ihrem Junggesellenabschied noch ihren Wochenendeinkauf machen kann, oder was?
2: Ja, also ich hab mich auch schon gewundert.
0: Ich sagte Spargutschein. Ich sagte Spargutschein.
3: Jetzt hat deine Rolle natürlich auch einiges durchgemacht, könnte man sagen, weil einige Jahre sind vergangen.
4: Richtig.
0: Wie ist es im normalen
3: Leben? Wie ist es im Leben? Genau. Kannst du uns ein bisschen mitnehmen, ohne jetzt zu viel zu spoilern? Was hat denn deine Rolle ausgemacht? Oder vielleicht, was hat sich auch verändert in ihrem Leben?
4: Also zum einen finde ich das ja immer ganz spannend, wenn wir in den Proben sind. Wenn wir halt anfangen zu proben, dann gibt es ja häufig noch mehr Infos für uns. Also wir spielen dann auch teilweise an manchen Stellen bestimmte Situationen mehr aus und erklären auch viel mehr. Und dann wird manchmal irgendwas gestrichen und man fragt sich, oh Gott, also erklärt sich das jetzt immer noch oder ist jetzt plötzlich die ganze Backstory der Figur weg? In meinem Fall war das so, also man erlebt Pascaline seit dem ersten Teil so als sehr, würde ich sagen, so die männermordende Grande Dame, weiß ich nicht, oder Femme Fatale, wie man sie nennen soll, und fragt sich die ganze Zeit, warum ist die eigentlich so? Also es ist schon ganz schön krass und eigentlich so eine Frau, der man ungern selber so begegnen würde, wo man sich manchmal so selbst ein bisschen kleiner fühlt und man denkt, oh, also die möchte ich nicht mit meinem Mann allein lassen. Und in der ersten Fassung gab es dann irgendwann eine Erklärung, warum sie so ist und warum sie zum Beispiel auch, das ist ihr Prinzip, niemals mit verheirateten Männern etwas anfängt. Mit allen Männern, die ihr gut gefallen, aber nie mit Verheirateten. Und dann erklärt sie ihm, warum sie diese Prinzipien hat. Und das ist schon nochmal auch, das war eben in einer Version des ersten Teils auch ein sehr stiller Moment. Ne? Und ich habe mich immer

0: gut gefühlt hat. Jetzt habe ich ein bisschen was erklärt, so als ob es nicht auch genug wäre, einfach in den kleinen Momenten dann das zu spielen. Und das blieb mir dann auch nur noch übrig, weil wir haben diesen Teil gestrichen, der war zu lang. Und dachte ich, okay, oh, jetzt muss ich erstmal schauen. Und es überträgt sich trotzdem. Es gibt immer wieder auch im Stück Momente, wo du diese eigene Backstory, die nun du hast, einfach auch mit reinspielen kannst. Und das, genau, und was passiert dann im Lauf? Sie erklärt eben auch, warum sie immer noch mit diesem Mann zusammen ist. Dem hat sie ihre Freundin nämlich ausgespannt. Und ja, die ist dann abgehauen, sie hat ihre Freundin verloren. Und dadurch blieb ihr eigentlich nur noch die Konsequenz übrig, ja gut, dann müssen wir halt heiraten, weil wir haben eigentlich Mist gebaut und jetzt müssen wir es irgendwie zusammen aussitzen, wir zwei Schuldigen. Und also nur so viel, der war wohl ein bisschen älter auch schon, also man kann sich ja denken, was dann innerhalb dieser 10 Jahre vielleicht passiert ist. Also sie ist ja, ich glaube, das stand jetzt auch in der Kritik, kommt als Witwe quasi an. Ne? Und das heißt ja deswegen noch lange nicht, dass sie deswegen traurig ist.
1: Ich habe die Tüte mit den Tattoos, die Tüte mit den Tütüs und Tadü, Tada, ein klein wenig Deko. Sag mal, wo sind die Masken, damit uns mit dem ganzen Kram niemand erkennt?
2: Tja, hättest du mit den letzten 1,5 Litern Botox mal lieber noch gewartet, dann wärst du jetzt inkognito.
1: Keine Sorge, denn hiermit seid ihr garantiert inkognito. Was ist so Penisnase? Einen Penishut? Der steht dir gut? Dann für den schnellen Abschuss eine Penispistole, eine kleine, feine Penispfeife. Dann für die Schürzenjägerin unter uns habe ich eine Penisschürze. Dann habe ich Penisfühler, 100% gefühlsecht, und für den schnellen Abgang Penispantöffelchen. Und natürlich, Vorsicht, heiß und fettig, diesen Kumpel hier.
2: Boah, das sind mir echt zu viele PS. Penisse pro Sekunde. Warum ist der Schniedel bei jedem Junggesellenabschied eigentlich so ein Riesending?
1: Vielleicht, weil er bei den meisten Ehemännern nicht so ein Riesending ist. Und dann muss man sich den auch noch teilen ein Leben lang.
2: Oh, so ein Penis hat's aber auch nicht leicht. Er ist gezwungen, mit dem Sack zusammenzuleben, sein Nachbar ist ein Arschloch und wenn er nicht geprügelt wird, wird er hängen gelassen.
1: Sag mal, Grit. Also, deine Witze, die sind ja neuerdings so wie deine Brüste. Unter der Gürtellinie. Naja, aber ist ja eigentlich ganz schön da. In diesem Sinne, wo ist das Karaoke-Mikro?
2: Oh, wie geil! Ja. Vorsicht, das Ding hat einen... Wackelkontakt. Und Blee!

0: Worauf hast du dich denn besonders gefreut, als du gehört hast, dass du die Tussis wiedersehen darfst? Immerhin auch deine Schauspielkolleginnen.
1: Ja, auf meine Kollegin tatsächlich und auch auf die Zeit, weil wir haben einfach immer eine gute Zeit, wenn wir zusammen sind, weil wir uns auch wirklich, also die Chemie, die stimmt einfach total. Und ich glaube, das ist auch das, was uns ausmacht, dass wir uns nicht nur auf der Bühne total vertrauen, sondern eben auch privat so unglaublich mögen.
0: Jetzt ist das Ganze ja eine Fortsetzung von einem Stück, das damals sehr gut gelaufen ist. Hattet ihr ein bisschen die Sorge, dass die Leute nach so langer Zeit vielleicht einfach keine Lust mehr haben auf die Tussis?
1: Also es gab ja noch den Zickenzirkus dazwischen, das heißt Jennifer ging auch da schon weiter. Und klar, wir anderen beiden, also wir hatten eine Pause. Und zu sehen, was mit Grit passiert ist und was mit Pascaline passiert ist, das war super spannend, weil wir wussten das ja auch noch nicht. Das Stück entstand ja erst. Und die Leute gehen auch total mit. Also es ist schön, in einer Rolle mal zu altern. Ich glaube, das hat man im Theater eigentlich fast nie.

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1: 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Los geht es um 13 Uhr mit einem F-Jugendturnier, bis es um 16.30 Uhr eine Siegerehrung mit Live-Musik geben wird. Ab 17.30 Uhr fährt der Verein mit einem Kader an Musikern auf. Von Lou Hoffner bis Shirley Brock ist für verschiedenste Geschmäcker etwas dabei. Ab 22 Uhr gibt es dann Public Viewing des WM-Spiels Deutschland gegen die Elfenbeinküste. Der Eintritt ist frei. Am Wochenende vom 12. bis zum 14. Juni startet das Karlsruher In-Event Lounge 76 in die zweite Runde dieses Jahr. Mit mehreren DJs und entspannter Lounge-Musik möchte das Event seine Gäste ins Wochenende und in den Sommer entführen. Für Essen und Getränke ist gesorgt, der Eintritt ist frei. Passend zum Pride Month bietet die Stadtbibliothek Pforzheim eine Lesung der Jugendbuchreihe Camp Rainbow der Autorin Alicia Z. Dabei geht es um queere Liebe, Diversität, Zurückweisung und unerwartete Freundschaften. Dabei ist eine Anmeldung erforderlich, entweder an der Rezeption oder per Telefon.

0: Willkommen in Straubenhardt. Diesmal geht es bei Pfote und Co. um die Stressbewältigung und um die Begegnung mit Tieren. Und dazu habe ich mich mit Christiana Schmidt getroffen bei einem ihrer Seminare.
1: Auf dem Biolandhof Reiser in Straubenhardt hat Christiana Schmidt ihre Lamas und Seminarräume untergebracht. Mitten in der Natur und weit entfernt vom stressigen Alltag sollen die Seminarteilnehmer zur Ruhe kommen und sich ganz auf sich, die Natur und die Tiere konzentrieren. Heute geht es um das Thema Stress und Stressbewältigung. Mit dabei sind neben den Teilnehmern diese 6 Lamas. Bei dem Stress-Balance-Seminar helfen Ben, Apache, Carlos, Legolas, Elliot und Pan den Teilnehmern zur Ruhe zu kommen oder auch was es bedeutet zu führen.
0: Und wie können dann auch Tiere, beziehungsweise in dem Fall jetzt auch Lamas, denn bei der Stressbewältigung helfen?
2: Lamas, also sind, wie ich schon gesagt habe, das sind sehr ruhige, gelassene Tiere. Und es gibt mehrere Dinge, die wirken an so einem Tag. Also einmal ist es, dass Tiere uns berühren. Sie berühren uns emotional. Sie begegnen uns wertfrei, machen alle Tiere, sind authentisch, die sind klar, die sind achtsam. Die sind im Moment. Ein Tier plant nicht. Ein Lama plant nicht jetzt, was war gestern, was ist heute und was ist morgen. Ist achtsam und bedürfnisorientiert im Moment. Von daher sind sie Lehrer für uns. Das sich einfach mal anzugucken, mal zu beobachten, was tun die. Das ist einmal dieses Lehrersein. Dann geben sie uns ein ganz klares Biofeedback oder ein klares Feedback über unser Verhalten. Ich habe schon gesagt, die sind ein bisschen scheuer, zurückhaltend, ist eher auf Distanz. Wenn ich zu hektisch bin, werde ich an das Tier nicht wirklich drankommen. Wenn meine Körpersprache zu fahrig ist, dann kriege ich das sofort zurück, ohne dass ich

0: das persönlich nehmen muss. Und dann eben noch dieses Laufen durch die Bewegung mit den Tieren. Also Bewegung ist auch gegen Stress. Mhm. Draußen sein entspannt uns grundsätzlich schon. Und all das zusammen, das wirkt.
1: Beim Stress-Balance-Modell sollen die Teilnehmer erst einmal Impulse mitbekommen. Viele Themen werden besprochen.
0: Ich sage immer, es ist wie ein Buffet. Ich bin der Koch und habe ein Buffet gerichtet mit vielen Möglichkeiten und jeder kann sich davon was rausnehmen. Und da geht es einmal darum, regenerative Stresskompetenz. Das heißt, was kann ich machen? Zum Beispiel Sport, Entspannungsübungen, viel schlafen, das ist das eine. Dann gibt es am Stressor selbst zu arbeiten, dass ich jetzt sage, ich plane mir meinen Tag anders ein. Ich gucke, dass ich besser organisiert bin, also so ein bisschen Zeitmanagement. Und dann die mentale Stresskompetenz, das ist so das Hauptthema, ja, weil der Stress findet bei uns im Kopf statt. Was für mich Stress ist, ist für sie gar kein Stress und umgekehrt. Das hat jeder eine andere und das hat vieles mit unseren Werten zu tun, mit unseren Glaubenssätzen und da kann man schon was dran drehen. Und wenn ich das den Leuten vorführe, dann jeder nickt dann im Kopf und sagt, ja stimmt, vieles finden wir schlimmer, als es oftmals ist. Man lernt so ein bisschen oder ich zeige Möglichkeiten, wie man Situationen entkatastrophisieren kann, was ist jetzt das Schlimmste, was passieren kann und was wird wahrscheinlich eintreffen. Also oftmals es geht darum, viele Möglichkeiten zu bekommen, wie man an Stress arbeiten kann.
1: Beim Theorieblock wird geklärt, was ist Stress, wie wirkt er sich aus und warum Tiere bei dem Seminar eingesetzt werden. Ein erstes Entspannungstraining gibt es auch.

0: Wenn die Teilnehmer ankommen, haben sie erst einmal Zeit, sich den Hof anzuschauen. Es wird gefrühstückt. Das Motto an dem Tag ist: viel können und nichts müssen. Im Freien geht es um Wahrnehmungsübungen, die eigenen Sinne schärfen. Es wird gemeinsam gegessen.
1: Dann erkläre ich was zu den Tieren, was Lamas überhaupt für Tiere sind, wie man die führt, was Führung ein Lama führen mit meinem Leben zu tun hat. Ja? Weil es ist, ob ich jetzt ein Lama führe oder ob ich ein Gespräch führe oder eine Gruppe führe, eigentlich ist das immer, das ist sehr ähnlich. Das ist sehr ähnlich. Da geht es um Respekt, da geht es um Wertschätzung, um Wahrnehmung des Gegenübers. Wo höre ich auf? Wo fängt der andere an? Und also eigentlich ganz einfach. Ich führe ein Lama so, wie ich Beziehungen führe, Gespräch führe. Dann üben wir das manchmal noch an dem Kopf, wie man halftert. Dann gehen wir zu den Tieren. Jeder sucht sich sein Tier raus und dann laufen wir los. Und es geht auch darum, sich so ein bisschen auf das Tier einzulassen.
0: Bei den Lamas angekommen, darf sich jeder sein Lama aussuchen, mit dem er spazieren gehen wird. Wer will, darf dem Lama auch selbst die Leine anlegen.

Jeder Mensch haben auch die Lamas ihren ganz eigenen Charakter. Apache mag es zwar sehr gerne laufen zu gehen, doch sich dafür einfangen zu lassen, davon ist er nicht so begeistert. Aber auch bei ihm klappt es dann letztendlich gut.

Während der kleinen Wanderung muss sich jeder auf sein Lama einlassen. Es muss geführt werden. Gleichzeitig soll die Natur und das Zusammensein mit den Tieren genossen werden. Aber auch der Teamfaktor spielt eine Rolle. Bleibt ein Lama stehen, werden das auch die anderen.

0: Lamas sind sehr besondere Tiere, strahlen Ruhe aus, sind sehr gelassen, sind sehr wach, ohne hektisch zu sein, ohne unruhig zu sein. Die sind erhaben, ohne arrogant zu sein. Sie sind am Menschen interessiert, halten aber Distanz.
1: Von den Lamas bekommt jeder ein unmittelbares Feedback zur persönlichen Balance. Und das ganz ohne Bewertung oder Druck. Beim herrlichen Wetter und dem Laufen rückt der oft stressige Alltag spätestens in den Hintergrund. Doch Leiter hat einen der Stress im Alltag schnell wieder. Das muss aber nicht sein. Christiana Schmidt hat ein paar kleine Tricks auf Lager, die leicht umgesetzt werden können.
0: Zum Beispiel ist schon mal gut, wenn man beide Füße auf dem Boden stehen hat, einfach den Boden unter den Füßen zu spüren, weil oftmals hat man das Gefühl, man verliert ihn gerade. Man kann mal das Fenster aufmachen, tief ein- und ausatmen. Also Atmung ist ein ganz großes Thema, wenn es um das Thema Entspannung geht. Sich auf seine Atmung zu konzentrieren, die vielleicht auch etwas zu vertiefen, wenn man kann, oder einfach nur die Atmung beobachten. Achtsam sein, das ist ja so ein ganz großer Begriff und sehr moderner Begriff mittlerweile, aber es ist tatsächlich so, wenn ich mich auf einzelne Dinge konzentriere, dann gehen die anderen aus dem Kopf weg. Ja? Und wenn ich mich auf meinen Atem konzentriere, das beruhigt mich. Und was auch gut hilft, ist, wenn ich so einen inneren Beobachter einschalte. Ich mir sage, was regt mich hier jetzt auf, was ist das gerade? Also wenn ich so ein bisschen aus mir raustrete und beobachte die Situation von außen. Was passiert hier gerade, was passiert mit mir? Und weil dann komme ich von den Emotionen weg. Emotionen steuern uns und da werden Stresshormone ausgeschüttet, da können wir gar nichts dagegen tun. Aber in dem Moment, wo ich nach außen trete und beobachte mich von außen, kommt der Verstand mit dazu. Und dann habe ich Möglichkeiten einzugreifen. Wenn ich mich nur von meinen Emotionen leiten lasse in dem Moment, dann geht das oftmals in eine Spirale, die unhaltbar ist. Und was auch noch eine Möglichkeit ist, dass man sich ein spezielles Wort, dass man sich auf ein Wort konzentriert. Das kann von mir aus Toastbrot sein oder Purzelbaum. Und solange ich Purzelbaum denke, kann ich nichts anderes denken. Also das sind wirklich kleine Akuthilfen.
1: Hilfe bietet Christiana Schmidt nicht nur mit dem Stressbalance-Modell an, sondern auch tiergestützte Interventionen im Bereich Therapie, Pädagogik, Fördermaßnahmen und Aktivitäten. Am Ende der Wanderung haben sich die Lamas eine kleine Belohnung verdient und dürfen ein bisschen das frische Gras genießen. Dann ist der Tag auch schon wieder rum und das Stress-Balance-Seminar fast schon vorbei. Obwohl die Lamas eher auf Distanz gehen, lässt sich der ein oder andere dann noch streicheln. Ein schönes Erlebnis und ein schöner Tag, nachdem jeder ganz entspannt und mit freiem Kopf durchstarten kann. Ganz entspannt geht es für mich jetzt nach Hause und ich freue mich, wenn Sie auch das nächste Mal wieder mit dabei sind bei Pfote und Co. Bis dahin, machen Sie es gut. Tschüss!

Ich kam zur Vesperkirche eigentlich durch meine Frau. Meine Frau hat in der evangelischen Kirchenverwaltung gearbeitet und war vielleicht ein paar Wochen vor mir hier. Und dann habe ich gefragt, du, wie läuft das? Hat sie mir das erklärt und ich war Feuer und Flamme. Und das war der Grund, warum ich hier angefangen habe. Ich helfe hier an der Vesperkirche

nicht nur wegen den Gästen. Ich sage es Ihnen ganz ehrlich, ich helfe auch mir selbst, weil ich nehme viel mit von den Menschen. Und man sieht dann immer, hey, es geht einem ganz gut, wenn man das hier sieht. Und das ist eigentlich der Grund, mit ein Grund, dass ich hier mithelfe. Ich bin gelernter Versicherungskaufmann. Diesen Beruf habe ich aber, glaube ich, 5, 6 Jahre ausgeübt und habe dann gewechselt und war dann zum Schluss Mitarbeiter eines großen Energieversorgers in Karlsruhe. Ich mache jetzt auf. Ihr seid soweit. Ja.

0: Benny.
1: Hi, wartet ihr schon lange?
2: Ja.
1: Ja? Dann kommt rein ins Warme. Ja. Wartet, ich mach da noch auf. Nur langsam, es kommt jeder rein. Sucht euch ein warmes Plätzle. Das ist Vesperkirche, wie sie lebt. Nichts Ausgedrucktes, handschriftlich, so wie wir leben. Hier steht unser Ablauf. Schön, dass Sie da sind. Hier haben wir drin stehen, wann die Ärzte und die Tierärzte kommen. Der Tiergottesdienst mit Segnung von Tier und Mensch. Friseur war gestern und vorgestern da. Wir haben hier ausgehängt das Tagesgericht, was es heute gibt. Das hängen wir nur am gleichen Tag aus, weil es gibt Freunde, die sagen, oh, am Freitag gibt es Rührei. Mag ich nicht, da komme ich nicht. Und das ist eigentlich das, was wir nicht wollen. Wir wollen eigentlich die Menschen hier nicht nur zum Essen, sondern auch zur Begegnung. Und das tut mir gut. Deshalb hängen wir es nur am gleichen Tag aus. Und so geht's, ist besser, oder?
3: Ja.
1: Das kalte Hände, gell?
3: Ja.
1: Ja? Okay. Dann genieße jetzt die Wärme ein bisschen. Es gibt dann nachher gleich was zu essen. Weißt du, was es gibt?
3: Ja,
1: Spinat, Rührei und Kartoffel, genau. Gell? Viel Spaß.
0: Da kommt man dann immer wieder gern her.
1: Super.
0: Weil es ist einfach so, der soziale Kontakt soll nicht abbrechen.
1: Ja.
0: Und die ganzen Jahre zuvor mit dem Corona war halt der soziale Kontakt
1: ganz gering,
0: eingeschränkt.
1: Ja, ja.
0: Und das hat uns alle hier.
1: Ja, da hört man raus, dass es nicht nur das warme Essen ist, was gebraucht wird, sondern auch der Kontakt untereinander.
0: Kontakt. Ja.
1: So, das bringt mir viel. Mir, aber nicht nur mir, sondern die Menschen sehen, dass wir sie annehmen, damit sie wahrgenommen werden, akzeptiert werden, wie sie sind. Und das tut den Menschen gut, weil wenn sie draußen sind, das sind nicht alle, aber wenn sie draußen sind, sind sie unsichtbar. Und das ist schade. Die Vesperkirche ist keine Kirche, wo es nur Essen gibt. Das heißt zwar Vesperkirche, aber die Vesperkirche ist eine Begegnungsstätte, wo jeder, ich habe es vorhin gesagt, wo jeder hierher kommen kann, um andere Menschen zu begegnen und sich mit ihnen unterhalten, sich auszutauschen, Kontakte knüpfen und natürlich auch was Warmes in den Bauch zu kriegen.

0: Das gemütliche Beisammensitzen, die nette, freundliche Bedienung, das gefällt mir, ich komme immer her.
1: Das ist schön, da kommt man mal wieder zusammen, also das erfreut einem halt, dass die alle noch da sind und dass man sich dann auch mal wieder trifft und sieht. Es gibt halt dann von dem, wie soll ich sagen, von dem, was man so hat, diese ganze Alltagsstress, dann wieder doch Ruhe. Ja.
2: Also ich will die ehrenamtlichen Mitarbeiterinnen und Mitarbeiter, die machen einen sehr hervorragenden Job, das sollte man auch mal sagen. Ne? Und da möchte ich mich auch bedanken.
3: Wir sagen danke, dass ihr da seid. Danke. Wir gehen jetzt von der Kirche rüber zum Gemeindehaus, wo die Vesperbrote geschmiert werden. Tom, ist das kalt?
4: Ja.
3: Muss ich was anziehen? Dann gehen wir zum Albert. Der richtet gerade die Kisten für die Kirche mit Süßigkeiten, wo wir dann rumgehen, dass sich dann jeder was rausholen kann. Und hier haben wir natürlich unseren, wir sagen immer, unseren Käfig, wo dann alles abgeschlossen ist. So, jetzt gehen wir ins Gemeindehaus, gehen wir zu der Vesperbrote hoch und gehen an unserer Reinigungskraft vorbei, weil unsere Gäste haben ihre Toilette hier unten und nach jedem Toilettengang wird hier dann sauber gemacht. Ja?
5: Hallo.
3: Hi. Hier sind wir in unserer Abteilung, wo die ganzen Brote ankommen. Die Maria ist die Verantwortliche dafür. Hier wird das Brot gestrichen, belegt. Da hinten in der Ecke, da wird der Käse geschnitten. Hier wird auch nochmal belegt und da haben wir noch ein kleines Lager. Du kannst uns bestimmt Auskunft geben, wie viel Kaffee du so täglich kochst.
6: Den Kaffee lässt ich kochen, einen Liter.
3: Ja.
6: 80 bis 100.
3: 80 bis 100 Liter Kaffee am Tag. Da ist jetzt ein Fahrer von, glaube zu fünf seid ihr, gell?
7: Zwei, ja, etwa fünf, sechs,
3: Die morgens, früh morgens rausfahren und die Backwaren abholen, das Obst abholt, das wir gespendet bekommen. Und da sind wir ganz froh drum, dass das von euch gemacht
7: ja,
3: wird.
7: Ja, das macht Spaß.
3: Schmeckt's euch?
8: Ja. Lecker.
3: Lecker?
8: Schon.
3: Und was gibt's?
8: Kartoffeln, Rührei und Spinat.
3: Super, gut erkannt.
9: Schmeckt sehr lecker.
3: Okay. Dir schmeckt's auch?
8: Ja.
3: Du hast schon leer. Nachher gibt's noch Nachschlag.
8: Doppelportion für Sie.
3: Wir sagen das aber durch, wenn es den Nachschlag gibt, dann kann man nochmal holen. Nicht mehr? Satt?
8: Ja.
3: Ja? Okay. Du bist auch satt?
8: Mach auch.
3: Und deine Frau sitzt da gegenüber, das freut mich. So, zu der Essensausgabe gehört natürlich dazu, wenn jemand fertig ist mit Essen und er will die Kirche verlassen, dann kriegt er sein Vesperbrot, kriegt eine Tüte gerichtet mit dem Vesperbrot oder mit dem Käse oder Wurstbrot und da gibt es dann noch das Obst, das wir vorhin gesehen haben, auch noch dazu. Das Essen, das wir hier ausgeben, kommt von einem großen Caterer, der uns versorgt die ganzen vier Wochen. Dürfen wir gerade mal kurz durch?
10: So.
3: Danke. Na, wo ist der Gläu?
10: Der ist bei der Oma.
3: Der ist bei der Oma.
11: Kommt gleich.
3: Kommt gleich. Okay, dann geht's rund hier. Als ich hier angefangen habe, habe ich gesagt, ja, ich gehe auf den Werderplatz, ich kriege sie alle wieder auf die richtige Spur. Nach drei, vier Tagen habe ich gemerkt, das schafft kein Mensch. So, weil das sind Charaktere. Manche wollen gar nicht irgendwo unterkommen, manche wollen draußen leben. Manche gehen mit ihrer Krankheit so um, dass sie sich tatsächlich nicht helfen lassen. Es gibt natürlich aber auch welche, da besorgen wir einen Arzt oder schicken sie in die Apotheke oder gehen vielleicht sogar noch mit. Aber es sind Schicksale, die gehen einem schon an die Nieren. So, und man hat nicht jeden Tag, wo man lachend über den Werderplatz läuft. Es ist manchmal schwierig. Ja. Am meisten hat mich jetzt tatsächlich der Tod von der Katharina getroffen, der gestern Abend festgestellt wurde. Unsere Pfarrerin, ich war gestern nicht da. Unsere Pfarrerin hat bewusst mich nicht angerufen, weil sie die Verbindung kennt, weil man das in die Nieren geht. Und das hat mich schon sehr mitgenommen.
12: Wer Katharina kennt,
4: oder den Werderplatz kennt, kennt auch Katharina. So eine kleine, die hat lauter so Hubbel gehabt und die Bierflasche. Sie hat ein schwieriges Leben gehabt. Ich habe nicht viel mitgekriegt. Ich weiß nur, dass sie, ich habe mitgekriegt, dass sie zwei Partner verloren hat. Die hat ganz viel im Ahoch 3 mitgeholfen, in der Schützenstraße mit der Maria zusammen, da zu putzen. Aber jetzt war sie wohl ziemlich krank, wollte auch nicht zum Arzt gehen. Und gestern ist dann die Streetworkerin mit der Polizei zur Wohnung und da lag sie drin. Und sie ist verstorben. Immerhin sah sie friedlich aus, als sei sie friedlich eingeschlafen.

0: Wir hoffen natürlich, dass durch unsere Arbeit hier in der Vesperkirche, dass das auch rüberkommt in die Stadt. Es gibt Anwohner, die sehen das anders wie wir. Aber mein Appell an die Leute, seht die Leute, die auf dem Werderplatz hier sind oder bei uns in der Vesperkirche sind, als genau die gleichen an wie jeden anderen auch. Weil es sind Schicksale, da können viele gar nichts dafür, dass die Spirale nach unten geht statt nach oben. Und das wissen viele nicht, wir wissen es, ja, aber auch nicht alles. Aber viele draußen wissen es nicht und da mein Appell nochmal, kümmert euch um die Leute und seht sie nicht mit den falschen Augen. Ich war schon immer ein Mensch, der gern unterstützt hat. So, und das kann ich hier. Und es gibt auch Kontakte, die man da knüpfen kann, die ich sonst nicht kriege. Und ich kriege Schicksale mit, die ich sonst auch nicht mitkriege. Und das erdet einen und deshalb mache ich das Ganze.
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1: 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Von Lou Hoffner bis Shirley Brock ist für verschiedenste Geschmäcker etwas dabei. 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Am Wochenende vom 12. bis zum 14. 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Mit mehreren DJs und entspannter Lounge-Musik möchte das Event seine Gäste ins Wochenende und in den Sommer entführen. Für Essen und Getränke ist gesorgt, der Eintritt ist frei. Passend zum Pride Month bietet die Stadtbibliothek Pforzheim eine Lesung der Jugendbuchreihe Camp Rainbow der Autorin Alicia Z. Dabei geht es um queere Liebe, Diversität, Zurückweisung und unerwartete Freundschaften. Dabei ist eine Anmeldung erforderlich, entweder an der Rezeption oder per Telefon.

Für Kinder sind Smartphones was völlig Normales. Sie sind damit aufgewachsen und kennen das Ding in- und auswendig. Heute möchte ich dir ein paar Tipps mitgeben, mit denen du dein Kind so richtig verblüffen kannst, woher denn jetzt plötzlich Papa oder Mama eben genau das weiß. So kannst du besser mit deinem Kind diskutieren, aber vor allem kannst du selbst halt eben auch diese Tools lernen, die dir deinen eigenen Alltag wirklich massiv vereinfachen können. Fangen wir mit Podcasts an. Hast du dich damit schon mal ausführlicher beschäftigt? Es gibt da draußen richtig gute Podcasts, die dir wirklich zu so ziemlich jedem Thema gutes Wissen vermitteln können oder halt einfach mal ein bisschen ablenken vom stressigen Alltag. Jugendliche wissen eigentlich alle, was ein Podcast ist und nutzen das Medium eben sehr, sehr gut, um sich weiterzubilden oder abzulenken. Aber bei vielen Erwachsenen ist das leider noch gar kein Thema und dabei steckt auch für dich so viel Gutes da drin. Die meisten Podcasts sind so aufgebaut, dass ein oder mehrere Personen über ein spezielles Thema sprechen. Das kann zum Beispiel Politik sein, Fußball, sonst Sportthemen, Buchbesprechungen und. Oder halt einfach Blödelkram, um ein bisschen abzulenken. Je nach Podcast sind die Folgen zwischen 10 und 15 Minuten oder vielleicht sogar mehrere Stunden. Und wirklich perfekt, auch während der Autofahrt das Ganze zu hören und dabei Dinge zu lernen. Meine persönliche Empfehlung für dich ist Lage der Nation. Der Podcast berichtet wirklich sehr, sehr gut einmal die Woche über das aktuelle politische Geschehen, fasst das Ganze zusammen und kommentiert, sodass du immer auf dem Laufenden bist und einfach mehr Hintergrundwissen hast. Wenn du Spotify-Nutzer bist, dann hast du dort die ganzen Podcasts mehr oder weniger schon drin. Du kannst einfach über die Suche hier nach verschiedensten Podcasts suchen, entweder nach Namen oder in die Kategorie. Wenn du kein Spotify-Nutzer bist, dann kannst du sowohl auf Android als auch auf dem iPhone einfach die Podcast-App installieren und hast dort die komplette Bandbreite an Podcasts, kannst dann nach Kategorien und Themen eben filtern und schauen, was dich interessiert und einfach reinhören. Das Ganze ist auch komplett kostenlos. Dann kommen wir mal zu Snapchat. Für viele Eltern ist die App Snapchat nicht so wirklich verständlich. Grundsätzlich gilt, dass Kinder sich sehr, sehr gerne dort aufhalten, wo nicht so viele Erwachsene unterwegs sind. Das war in der Vergangenheit sowohl bei Facebook als auch bei StudiVZ vor vielen Jahren, aber auch Instagram und so weiter schon so. Sobald zu viele Erwachsene auf die Plattform kommen, suchen sich die Kinder gerne wieder eine eigene Plattform, wo sie eben unter sich sein können. Und das ist aktuell gerade sehr, sehr stark Snapchat. Vor kurzem hat man das Ganze bei TikTok sehr, sehr gut gesehen. Das war eine Plattform, wo eigentlich nur Kinder und Jugendliche unterwegs waren, mittlerweile auch viel stärker belaufen von eben Erwachsenen, so wie das vor einigen Jahren bei Instagram und Facebook auch war. Und deswegen ist im Moment ein sehr, sehr guter Rückzugsort für die

Kinder eben Snapchat, weil dort noch bei weitem nicht so viele Erwachsene unterwegs sind. Auf Snapchat kannst du Texte und Bilder an einzelne Leute schicken und der Clou dabei ist, dass diese Bilder und Texte halt eben nach kurzer Zeit oder nach einmaligem Anschauen auch wieder verschwinden. Theoretisch kann ich als Nutzer mir einen einzelnen Text speichern, aber sobald ich so einen Text speichere oder mir einfach einen Screenshot von mache, wird der Ersteller darüber benachrichtigt und so bekommt er eben mit, dass ich mir das Ganze weggesichert habe. So fühlt man sich sehr geschützt und privat, was gerade für Jugendliche halt eben sehr, sehr guter Rückzugsort ist, wo man halt eben auch mal mit Freunden Dinge teilen kann, über die man gerade vielleicht Kummer hat oder ähnliches und man sich sicher ist, dass das Ganze halt nicht an eine große Öffentlichkeit gehen kann, weil es ja einfach direkt wieder verschwindet. Ein Phänomen dort, wenn du das mal bei einem Kind dort siehst, man bekommt da super viele Bilder, die irgendwie komplett verschwommen sind, irgendwie einfach mal eine Decke gefilmt oder was auch immer, wo ein kleiner, nichtssagender Text drauf ist, wo man sich wirklich als Erwachsener denkt, was soll denn das eigentlich? Das Phänomen kommt einfach daher, dass wenn ich mit jemand 3 Tage oder mehr schreibe, bekomme ich sogenannte Flammen und habe eine Zahl dran, an wie vielen Tagen in Folge ich eben mit den Leuten schreibe. Und das Ganze wollen die Jugendlichen halt eben nicht durchbrechen und schicken daher jeden Tag, also ziemlich jeden, ja einfach oftmals sehr nichtssagende Bilder. Und genau da geht es um diesen Streak, den man nicht brechen möchte, also diese Kette, die ich einfach einhalten möchte. Und deshalb wird auch ganz häufig teilweise sehr komisches Zeug rausgeschickt. Snapchat ist übrigens die App, die Filter wirklich groß und eingeführt hat. Also mittlerweile ist das ja auf Instagram und so weiter eben auch reinkopiert. Aber Snapchat ist auch heute noch die App mit wirklich den heftigsten und den meisten Filtern. Und ich könnte fast wetten, dass auch dein Kind mit dir schon mal irgendwie ein Bild gemacht hat mit Hasenohren auf oder ähnliches. Und das war sehr, sehr wahrscheinlich die Snapchat-App. Für dich auf jeden Fall sehr, sehr wichtig zu wissen, dass die App eben unter Jugendlichen super beliebt ist. Snapchat hat seit kurzem eine eigene KI, also eine eigene künstliche Intelligenz, die ein virtueller Freund sein soll für den Nutzer, wo ich halt eben Dinge teilen kann, wo dann nicht mal jemand screenshotten kann oder ähnliches, sondern ich wirklich einen virtuellen Freund habe, mit dem ich schreiben kann und meinen Kummer eben bringen kann. Und genau das bringt uns zum nächsten wichtigen Thema der letzten Wochen und Monate, künstliche Intelligenz. Kinder und Jugendliche sind super tief in dem technischen Thema und bekommen dadurch sehr, sehr schnell mit, was es da Neues gibt. Von dem her ist es nicht verwunderlich, dass wahrscheinlich sehr, sehr viele von ihnen schon gerade ChatGPT am Nutzen sind, einer der bekanntesten Vertreter von künstlicher Intelligenz. Und auch das solltest du wissen, was damit alles zu machen ist. Jugendliche können damit nämlich zum Beispiel super schnell ihre Hausaufgaben machen und das sollte für dich eben spannend sein beim Kontrollieren. ChatGPT ist eine künstliche Intelligenz, mit der du ganz einfach chatten kannst, Aufgaben stellen und bekommst halt eben die Antworten. Man kann darin wirklich super viele Dinge machen, wie sich zum Beispiel eben erklären lassen, wie man Gitarre spielt oder halt eben Hausaufgaben lösen. Es ist eben super spannend, was dort alles möglich ist. In meiner App-Agentur betreuen wir wirklich sehr, sehr viele auch große Kunden und benutzen auch dort an den Stellen, wo es passend ist, sehr gerne künstliche Intelligenz, um halt einfach ja Themen leichter aufzubereiten, weil gerade fürs Recherchieren zum Beispiel ist es total praktisch, dass ich nicht mehr in Google unterwegs sein muss, sondern wirklich exakt meine Frage stellen kann und halt eben die richtig passende Antwort finde, weil gerade auf Google mittlerweile doch sehr viele Seiten ja einfach ja sehr ominösen Text bringen und ich dort dann auf der Seite irgendwie meine Antwort suchen muss. Also für dich absolut spannend, weil egal, was du beruflich machst oder in deinem Alltag, es gibt ganz, ganz viele Dinge, mit denen du ChatGPT ja halt eben deinen Alltag erleichtern kann. Wenn du sowohl bei deinem Smartphone als auch bei dem Smartphone deiner Kinder dich interessiert, wie viel Zeit denn in den einzelnen Apps und am System verbracht wird, kannst du das mittlerweile sehr, sehr gut herausfinden, sowohl auf Android als auch auf dem iPhone. Am iPhone gehst du in die Einstellungen, dort auf Bildschirmzeit und kannst jetzt eben sehr, sehr gut pro Tag sehen, welche App wie oft in Nutzung war. Auf Android gehst du ebenfalls in die Einstellungen und dort Digital Wellbeing, beziehungsweise wenn es Samsung oder andere Vertreter, da heißt es meistens ein bisschen anders, das findest du aber ziemlich prominent direkt in den Einstellungen. Übrigens, du kannst sowohl auf Android als auch auf dem iPhone sehr, sehr gut Grenzen einstellen, wie oft zum Beispiel Apps benutzt werden sollen und so weiter und damit kontrollieren und steuern, was dein Kind eben alles darf. Das kann eine sehr, sehr coole Möglichkeit sein, um halt eben ja einfach die Kontrolle zu haben und zum Beispiel auch zu schauen, wo die Kinder eben Geld ausgeben können beziehungsweise das sogar von dir freigeben lassen. Weil ganz klar, die Entwickler der Apps sind wirklich sehr daran interessiert, dass man eben möglichst viel Zeit gerade in Social Media verbringt und die kommen das mit ihrem Belohnungssystem sehr, sehr gut hin, dass ich halt eben viel Zeit reinstecken möchte. Und da kann ich wirklich sehr stark helfen mit solchen Einschränkungen, dass ich da einfach nicht stundenlang eben drin bin. Und wie gesagt, schau es dir gerne mal an, also bei Kindern sehr, sehr häufig, dass du wirklich teilweise mehrere Stunden zum Beispiel in TikTok verbringst. Lass es gut gehen, bis bald. Ciao.

0: Heute werfen wir einen ganz exklusiven Blick auf das im Herbst erscheinende iPhone 15.
1: What?
0: Nee, aber mal Spaß beiseite. Was ich hier in der Hand habe, ist das neue Xiaomi 13. Aber ganz im Ernst, sowohl die Oberfläche sieht sehr nach iPhone aus, als auch das Gehäuse geht super stark in die Richtung, wie die Gerüchteküche bisher für das kommende iPhone prophezeit. Aber ich würde sagen, schauen wir es doch einfach mal genauer an. Zuerst mal, wer ist eigentlich Xiaomi? Xiaomi ist ein chinesischer Elektronikhersteller, der 2010 gegründet wurde und unter anderem Smartphones herstellt. Und einige würden wahrscheinlich sogar behaupten, sie kopieren schon ganz schön wild. Gerade wenn man hier mal den Keynote-Ausschnitt ansieht, muss man sagen, hat man schon irgendwo diesen Style schon mal gesehen und es fühlt sich irgendwie schon nach einer Apple-Keynote an. Außer, dass man einfach kein einziges Zeichen lesen kann. In meinem Bekanntenkreis ist vermutlich das beliebteste Gerät von Xiaomi der Roborock. Ein wirklich sehr, sehr geiler Staubsaugerroboter, der preislich weit unter Vorwerk und Konsorten liegt, aber eben mindestens genauso gut ist. Und Xiaomi hat jetzt eben schon einige Smartphones auf den Markt gebracht und seit kurzem eben das Vorzeigemodell des Xiaomi 13. Schauen wir uns aber einfach mal die aktuelle Gerüchtelage rund um das iPhone 15 an. Wie in jedem Jahr wird es wahrscheinlich Ende September, Anfang Oktober auf den Markt kommen und nach einem aktuellen Artikel von Max Weinbach auf 9to5Mac wurde das Design geleakt und gerade dieser Max Weinbach hat auch im letzten Jahr das iPhone 14 Design geleakt und lag damit, nach der Veröffentlichung kam das raus, eben super richtig. Deswegen kann man einfach mal davon ausgehen, dass er sehr, sehr gute Quellen hat und es in die Richtung geht. Also, was soll kommen? Das iPhone 15 soll wie dieses iPhone 14 hier sehr gerade Kanten haben, aber eben auf der Rückseite eine Abrundung. Und genau das können wir hier beim Xiaomi 13 sehen. Zusätzlich sollen die Displayränder deutlich schmäler werden, was natürlich toll wäre, denn damit wird einfach der Platz besser ausgenutzt und klar, meine, es geht um die Displaygröße. Die Kamera soll wirklich noch größer werden und noch weiter rausstehen, was man sich eigentlich fast gar nicht vorstellen kann, dass es noch mehr geht, aber natürlich eine bessere Kamera braucht nochmal eine tiefere Linse und dann muss es wohl leider rausstehen. Auch das iPhone soll zukünftig einen USB-C-Anschluss bekommen, genauso wie hier das Xiaomi 13. Die Buttons werden gar keine richtigen Knöpfe mehr werden, sondern wie beim Home-Button im iPhone 7 nicht mehr beweglich, sondern eben mit so einem Vibrationsmotor direkt unter dem Knopf dir das Gefühl geben, dass du es wirklich drückst, aber es bewegt sich eben nicht mehr. Und das sorgt mit Sicherheit dafür, dass halt eben weniger Schäden entstehen und weniger kaputt gehen kann. Ich bin auf jeden Fall gespannt, wie das iPhone schlussendlich aussehen wird. Die Abmaße und die Rundung, gerade auf der Rückseite des Geräts sind bei dem Xiaomi 13 wirklich schon richtig nah, wie eben das kommende iPhone werden soll. Ist auf jeden Fall genial, um halt eben mal ein Gefühl für zu bekommen, wie es in der Hand liegt und ich muss sagen, mir gefällt es richtig, richtig gut. Und mein witzig natürlich, dass Xiaomi scheinbar selbst ein echt großer Apple-Fan ist, da hier wirklich super viel kopiert wird. Oder sagen wir mal, angelehnt ist. Weil gerade wenn wir uns hier zum Beispiel mal die Wetter-App anschauen, das kommt einem schon irgendwie sehr bekannt vor, oder? Das Kontrollzentrum, die Kalender-App, eigentlich fast egal, wohin man hinschaut, man hat schon das Gefühl, das ist ein Mix aus Android und iOS. Ich werde in den nächsten Tagen auf jeden Fall einiges damit ausprobieren und werde sicher auf Insta noch einiges zum Gerät zeigen. So, vielen lieben Dank fürs Zuschauen. Ich hoffe, das Video hat dir gefallen. Wenn du noch mehr sehen möchtest, dann schau doch einfach mal auf meinem YouTube-Kanal, ganz einfach unter Kai, der App-Guy, vorbei. Du findest mich alternativ auch auf Instagram. Ich freue mich auf dein Feedback. Lass mir gerne zukommen, wenn wir auch mal was Spezielles testen sollen. Kannst du mir gerne auf Instagram zum Beispiel schreiben. Und dann würde ich sagen, sehen wir uns in der nächsten Woche wieder. Bis dahin, mach's gut. Ciao, ciao.

0: Der Europapark. Er ist nicht nur der größte seiner Art in Deutschland, sondern auch einer der beliebtesten Freizeitparks weltweit. Doch das war nicht immer so. 50 Jahre Geschichte stecken hier drin. Jedes Fahrgeschäft, jede Show und jedes Hotel kann davon erzählen. Zum großen Jubiläum dieses Jahr wollen wir tief in diese besondere Erfolgsgeschichte eintauchen. Martina Stoymenow arbeitet dort, wo Besucherinnen und Besucher des Europaparks nicht hinschauen. Es ist ein Blick in den Maschinenraum, das neue Logistikzentrum im Europapark. Wenn dieses Lager zum Stillstand kommt, dann steht das ganze Ressort. 60 bis 90 Lkw kommen hier am frühen Morgen an. Mitarbeiter verteilen Waren überall dorthin, wo sie gebraucht werden. Pommes an die Imbiss- und Plüschtiere an die Souvenirstände. Badetücher in die Wasserwelt Rolantica, Bettlaken in die Hotels und in die Westernstadt Silver Lake City. Die meisten Waren gehen nach der Anlieferung direkt durch. 25.000 bis 30.000 Artikel werden gelagert. Da den Überblick behalten, dafür braucht es System.
1: In einem Lager darf nichts zufällig irgendwo rumstehen. Der Platz, den wir physisch mit einem Produkt belegen, gibt es auch immer im System. Und wenn ich irgendwo was abstelle, muss ich eine Buchung durchführen, damit ich eben mit dem Gerät blind ins Lager laufen kann und der sagt mir, Palettenregal 7, Reihe 3, Platz 1, Ebene 1. Das ist dann einfach fix. Und wenn das durcheinander steht und man etwas nicht mehr findet, dann brauche ich viel mehr Personal, es ist viel mehr aufwendig, es kostet Nerven, etwas zu suchen. Wir stressen andere Menschen mit. Je ordentlicher wir arbeiten, desto ordentlicher kann der nächste Bereich auch seine Arbeit machen.
0: Gearbeitet wird an 7 Tagen in der Woche. Und zwar so, dass man draußen möglichst wenig davon bemerkt und dass eben nirgends etwas ausgeht. Und was sind die am häufigsten nachgefragten Artikel?
1: Pommes, Toilettenpapier, Getränke vor allem, Coca-Cola sind Produkte, die sind extrem wichtig. Und Pizzateig, der Belag für die Pizza, Käse, Salami. Es gibt viele, viele Produkte im Europapark, die uns im Tagesgeschäft gar nicht so wichtig vorkommen. Aber ohne diese Produkte kann das Outlet gar nicht produzieren und gar nicht verkaufen.
0: Der Logistikbereich sorgt für Nachschub, damit der Betrieb laufen kann in Deutschlands größtem Freizeitpark, der längst mehr ist als das. Er ist Hotelstandort, er ist Genusshochburg von rustikal bis Fine Dining. Er ist Eventlocation, die Promis anzieht. Er ist Erlebnisressort, in dem Momente und Erinnerungen entstehen, die weit über einen Parkbesuch hinausgehen. All das zu einem großen Ganzen zu verbinden, das treibt die Inhaberfamilie Mack an.
2: Mittlerweile sind wir das größte Hotelresort in Deutschland, der umsatzstärkste Gastronomiebetrieb in Deutschland an einem Ort. Und das zeigt schon, dass der Freizeitpark unheimlich gut auch als Resort funktioniert. Wir wollen ja, dass die Gäste eintauchen in eine ganz andere Welt, wenn sie aus dem Europapark kommen. Es soll das Erlebnis ja bestenfalls weitergehen.
0: Unter anderem dafür steht Thomas Mack. Er verantwortet den gesamten operativen Bereich des Europaparks. Seine besondere Leidenschaft gilt der Hotellerie und Gastronomie. Er ist Impulsgeber und Vordenker der Branche und verwirklicht hier in Rust, was in den 1990er Jahren nur eine Idee war. Der Europapark war damals so weit gewachsen, dass Besuchern ein Tag oft nicht mehr ausreichte, um alle Attraktionen erleben zu können. Den Schritt, ein eigenes Hotel neben einem Freizeitpark zu eröffnen, war zuvor noch niemand gegangen. Die Entscheidung für das El Andalus war mutig und sie fiel mit einer großen Portion Ungewissheit.
2: Da war ich 14 Jahre alt und habe dann mit der ganzen Familie in der Lobby gestanden und wir haben dann wirklich die ersten Gäste per Handschlag begrüßt, kann ich mich noch ganz genau daran erinnern. Ich weiß sogar noch eine nette Geschichte, eigentlich hatte das El Andalus ein Stück mehr gehabt und der Großvater war dem Ganzen nicht so ganz geheuer und hat dann nachts mit seiner Rasierklinge damals im Plan ein Stück rausgeschnitten. Dann wurde das Hotel tatsächlich kleiner gebaut, mit einem Stück weniger. Wir mussten aber dann gleich im Jahr drauf erweitern, weil der Erfolg so groß war.
0: Mittlerweile ist die Hotellandschaft im Europapark immer weiter gewachsen. Michaela Doll-Lemmer hat diese Entwicklung von Anfang an begleitet. Heute ist sie Direktorin einer Hotellandschaft, die aus 7 Hotels besteht. Ganz unterschiedlich ausgeprägt und dennoch ist eine durchgehende Handschrift zu erkennen. Neben dem ersten Hotel El Andalus mit seinem Mittelmeer-Flair geht es im Castillo Alcazar ins Mittelalter. Das Colosseo? Eine Hommage an italienische Lebensfreude. Santa Isabel bietet klösterliche Ruhe für alle, die nach einem erlebnisreichen Tag die Stille suchen. Bell Rock erzählt von

0: Aufbruch und Fernweh. Das derzeit neueste Hotel heißt Kronasar und entführt seine Gäste in die nordische Welt voller Geschichten und Naturmythen unweit der Wasserwelt Rulantica. Mit dieser thematischen Breite hat sich der Europapark ganz neue Zielgruppen erschlossen.
1: Das geht weit über die Freizeitpark-Fans hinaus, obwohl die natürlich eine wichtige Kerngruppe für uns sind, das ist ganz klar. Aber wir sind mittlerweile ein Unternehmen, ein Freizeitpark, eine Destination, die für alle was bietet. Also natürlich ist unser Kernmarkt schon die Familie, aber wir haben natürlich auch Tagungen, wir haben Gäste, die nur wegen der Kulinarik kommen oder auch Wellness im Winter hier machen möchten. Ich glaube, wir bieten mittlerweile für alle. Senioren, Kleinkinder, Groß, Klein, alle finden hier was. Da gibt es für jeden Geschmack was dabei.
0: Auch Geschäftsreisende haben mit dem Europapark eine Destination gefunden, die ihre Bedürfnisse bedient. Confortainment ist das Stichwort. Tagungen mit dem gewissen Erlebnisfaktor gehören hier ebenfalls zum Portfolio, wie kulinarische Genüsse der Extraklasse. Das Reich von Peterhagen Wiest ist der Leuchtturm am Hotel Bell Rock. 2012 kam der Spitzenkoch in den Europapark. Dass sich das Erlebnisressort in kürzester Zeit zur Gourmet-Hochburg entwickeln würde, das hatte er zu Beginn selbst nicht geglaubt.
2: Wir haben uns jetzt nicht so hohe Ziele gesteckt, weil wir auch uns nicht sicher waren, wie das denn angenommen wird, ne? Also auch von Testern. Und dass es dann so schnell ja wirklich erfolgreich war, das war gar nicht im Plan. Es hat uns dann selber ein bisschen überrascht. Wir wussten schon und wir hatten den Anspruch, wirklich gute Arbeit zu leisten und auf dem besten Niveau zu arbeiten. Und dass es dann so schnell auch anerkannt wurde, das war natürlich toll. Ja, und das hatte schon Selbstvertrauen und Bestätigung gebracht.
0: Nach nur einem Jahr gab es den ersten der begehrten Michelin-Sterne. Ein weiteres Jahr später kam Stern Nummer 2. Beide funkeln bis heute über dem Europapark. Wiest setzt auf Produkte höchster Qualität und, wo immer es geht, auf Regionalität. In einem eigenen Garten wird ein Teil der Rohstoffe selbst angebaut. Die beiden Michelin-Sterne des Amolite sind bei Nacht auch hier zu sehen. Abenteuer unterm Sternenzelt in der Silver Lake City. Die Westernstadt begann vor über 20 Jahren, als Betreiberfamilie Mack ein paar Tippis von einer Weltausstellung mitbrachte. Das Übernachtungsangebot etwas abseits der bisher 6 Hotels wuchs dann immer weiter. Planwagen, Blockhütten und seit diesem Jahr Western Houses für Familien.
1: Es hat so einen Hauch von Abenteuer. Es ist natürlich schon ein bisschen, manchmal auch ein bisschen bodenständiger. Man muss gerade, wenn man in der Zelte übernachtet oder in der Planwagen, hat man natürlich keine eigene Nasszelle. Das heißt, man muss halt mit dem Wäschebeutel morgens raus ins Kalte oder ins Warme, was halt gerade für Wetter ist, und zu der Waschanlage gehen, zu den Waschhäusern gehen, Sanitäranlage. Das macht es natürlich schon ein bisschen rustikaler, aber gerade für Kinder ist das natürlich auch super spannend und toll und witzig.
0: Wer etwas mehr Komfort will, wird ab kommendem Jahr auch in Silver Lake City fündig. Dann eröffnet das neue Riverside Western Lodge Hotel mit Diner Station und Bar. Auch das kulinarische Angebot im Europapark ist breit. Vom deftigen Western-Buffet zurück zu Peterhagen Wiest, der neben seinem Zwei-Sterne-Restaurant auch eine ganz besondere kulinarische Attraktion verantwortet. Adrenaline, eine Genussreise, bei der die Gäste in ihren Sesseln dahinschweben. Eine packende, emotionale Geschichte trifft hier auf Fine Dining. Die Idee dahinter? Mehr als nur Geschmacks- und Geruchssinn ansprechen, so geht Kulinarik im Europapark.
2: Jeder kennt es, wenn er im Urlaub ist und sich einen guten Wein aufmacht und der Wein schmeckt großartig und bringt ihn mit nach Hause. Probier es und auf einmal schmeckt es nicht mehr. Und das war so ein bisschen die Idee, wie schafft man das, dass man sich eben an einen Ort begeben kann oder entfliehen kann, um dann dieses tolle Erlebnis zu haben, wie am Strand und so weiter. Und das ist ja auch, was wir da machen, dass man dann am Meer ist, in dem Fall ein bisschen so thailändisch angehaucht, Ocean, und dann bekommt man einen tollen Fisch, Meeresfrüchte, irgendwas in die Richtung und kann das einfach in der Atmosphäre genießen und das Ganze halt eben als Reise, dass man eben verschiedenste Stationen erleben kann an einem Abend.
0: Es sind immer neue Ideen, die das Gesamterlebnis Europapark ausmachen. Einst gab es hier in Ruß das erste Hotel in einem Freizeitpark, völliges Neuland. 2020 wurden Thomas, Michael und Ann-Kathrin Mack von der Betreiberfamilie als Hoteliers des Jahres ausgezeichnet.

0: ausgezeichnet. Die begehrte Auszeichnung der Allgemeinen Hotel- und Gastronomiezeitung, ein Beleg dafür, wie man hier mutig neue Wege beschreitet. Und die Innovationskraft dürfte der Familie auch in Zukunft nicht ausgehen.
1: Ja, das ist, glaube ich, so ein Mack gehen, habe ich so das Gefühl manchmal. Also wir sind ja alle sehr kreativ in unserer Familie, sehr umtriebig. Und der Opa hatte schon den Satz geprägt, jede Mark in den Park. Das war so sein Leitsatz. Also immer auch das wieder reinvestieren, das Geld, das wir einnehmen, wieder in neue Attraktionen, immer wieder in das Produkt stecken, dass das Produkt immer besser wird. Und das treibt uns jeden Tag an.
0: Der Europapark. Längst mehr als ein Freizeitpark, ein Erlebnisressort, das Urlaubsträume wahrmachen soll. Im Luxushotel oder im Camper, beim Sternemenü oder am Buffet. Geschichten aus vielen Zeiten und Welten, die nicht enden, wenn die Tore schließen. Sie gehen weiter. In der Nacht, am Tisch, im gemeinsamen Erleben. Und sie beginnen beim nächsten Besuch von Neuem.

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1: 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Juni feiert der VfR Sondernheim sein großes 100-jähriges Jubiläum gemeinsam mit der Firma Rematec. Los geht es um 13 Uhr mit einem F-Jugendturnier, bis es um 16.30 Uhr eine Siegerehrung mit Live-Musik geben wird. Ab 17.30 Uhr fährt der Verein mit einem Kader an Musikern auf. Von Lou Hoffner bis Shirley Brock ist für verschiedenste Geschmäcker etwas dabei. Ab 22 Uhr gibt es dann Public Viewing des WM-Spiels Deutschland gegen die Elfenbeinküste. Der Eintritt ist frei. Am Wochenende vom 12. bis zum 14. Juni startet das Karlsruher Inn-Event Lounge 76 in die zweite Runde dieses Jahr. Mit mehreren DJs und entspannter Lounge-Musik möchte das Event seine Gäste ins Wochenende und in den Sommer entführen. Für Essen und Getränke ist gesorgt, der Eintritt ist frei. Passend zum Pride Month bietet die Stadtbibliothek Pforzheim eine Lesung der Jugendbuchreihe Camp Rainbow der Autorin Alicia Z. Dabei geht es um queere Liebe, Diversität, Zurückweisung und unerwartete Freundschaften. Dabei ist eine Anmeldung erforderlich, entweder an der Rezeption oder per Telefon.
2: Herzlich willkommen zu Carnews TV. Bei der derzeitigen Förderung von E-Autos sind plötzlich auch diese wieder gefragt, weshalb wir einen neuen Kia und von BYD den Denza Z9 sowie den Atto 2 Plug-in vorstellen. Motorsportler kommen diesmal auch auf ihre Kosten. Wir zeigen die Ausstellung Rallye-Legenden im Nationalen Automobilmuseum und fuhren zudem den Toyota GR Yaris.

Ich darf euch begrüßen im Rheingau und hier wächst bekanntlich richtig guter Wein. Den werde ich irgendwann mal auch probieren. Aber es geht nicht um Wein, sondern um neue Autos. In diesem Fall ist das der Kia EV2 oder EV2, ganz wie ihr wollt. Also dieser EV2 gehört in das sogenannte B-Segment und diese SUVs in diesem Segment sind ein bisschen kleiner und ein bisschen leichter. Der hier hat ein Gewicht mit Fahrer um die 1,7 Tonnen und das ist für ein Elektroauto wirklich richtig leicht. Es gibt Autos wie ein Porsche Cayenne oder ein Audi Q8, die wiegen auch schon mal 2,5 oder 2,8 Tonnen. Für mich eigentlich ein bisschen schwer. Aber schauen wir mal zu diesem hier. Der ist ein kompakter und der ist ungefähr 4,06 Meter lang. Er ist 1,80 Meter breit und 1,57 Meter hoch. Der Radstand, der liegt hier bei 2,56 Metern. Das bedeutet, es gibt kurze Überhänge vorne und hinten und dadurch hat man auch ein bisschen mehr Platz im Innenraum. Das zeichnet ja sowieso die elektrischen Autos aus. So, bullige Form. Denke ich mal, es gibt da unten einen Lufteinlass, der gehört bei einem Elektroauto auch dazu, denn der Akku und auch der Elektromotor, die werden schon mal ein bisschen wärmer. Auch dieses Auto steht auf dieser sogenannten elektrischen globalen Plattform. Optisch ist das alles entstanden in Anlehnung an die Modelle, die wir schon kennen, EV3, 4, 5 oder 9. Und ich muss sagen, das ist ein sehr auffälliges, interessantes und ganz modernes Design. So, und jetzt schauen wir mal nach innen. Ja, wenn ich mich hier so umschaue, dann wird klar, hier ist vieles, das ich schon kenne aus den anderen EV-Modellen, 3, 4, 5, 6 oder mehr. Und das ist auch kein Problem, es ist so ein Baukastensystem, das man nutzen kann. Hier gibt es vor mir direkt einen virtuellen Tacho mit allen wichtigen Anzeigen. Dann habe ich hier nochmal einen Bereich, da kann ich Heizung und Lüftung einstellen. Und hier gibt es einen 12,3 Zoll großen Monitor, zum Beispiel für

0: das Navigationssystem, also da hat man an alles gedacht. Schön sind auch diese Bedienknöpfe, die hier unten angebracht sind. Da muss ich nicht extra ins Menü. Das gleiche gilt auch für die Temperaturwahl oder für die Belüftung. Das hat man hier unten hingelegt. Also das ist sehr einfach, muss ich echt sagen. Schöne Sitze, die bieten sehr viel Seitenhalt und man hat hier viele Ablagen. Es gibt hier auch eine Ladeschale für das Handy. Ein Lenkrad, das wirkt sehr sportlich, unten und oben abgeflacht, nicht zu viele Knöpfe, leicht erlernbar. Also ich muss sagen, man hat in diesem Auto eigentlich an alles gedacht.
1: Es gibt die unterschiedlichsten Geräteanschlüsse und sogar einen netten Spruch beim Aussteigen. Der EV2 ist offensichtlich ein Angriff auf den künftigen VW ID. Cross oder auch den ID. Polo, die demnächst an den Start gehen werden. Und er ist der kleinste Kia auf dem EU-Markt. Mit der Top-Reichweite von rund 453 Kilometern übertrifft er sogar die Reichweite des VW ID. Cross.
0: Also ein Wort zum Fahrverhalten. Dieser Kiwi EV2 hat auch nur einen Frontantrieb. Allradantrieb in dieser Klasse braucht man nicht unbedingt. Aber ich denke mal, damit ist er sehr gut unterwegs. Das Auto hat eine leichte Tendenz zum Untersteuern, wenn man schnell in die Ecke reinfährt. Und beim Gasweg nehmen in Kurven gibt es auch so eine leichte Tendenz zum Übersteuern. Also so eine Lastwechselreaktion ist aber nicht gefährlich. Außerdem gibt es an diesem Auto auch alle Fahrerassistenzsysteme, wenn der Fahrer mal ein paar Fehler macht.
1: Hier zu sehen das leichte Ausschwenken des Hecks nach rechts, das aber easy zu kontrollieren ist. Auch bei dieser Gangart zeigt der EV2 sein Potenzial in Sachen Fahrwerk. Besonders gut ist er in der City. Wendig und übersichtlich lässt sich der kleine Kia auch hier bewegen.
0: So, das Kofferraumvolumen bei diesem EV2 liegt bei 362 Litern. Aber dann kann man schlauerweise noch die hintere Sitzbank nach vorne schieben. Und dann sind 403 Liter Ladevolumen möglich. 15 Liter extra gibt es noch mal unter der vorderen Haube. Also das reicht eigentlich für den kleinen Urlaub. So, hier gibt es noch mal 15 Liter Platz, wie bereits gesagt, da kann man vielleicht das Ladekabel verstauen. Ein Wort zu den Batterien. Also der eine Akku ist 61 Kilowattstunden groß, der andere 42,2 Kilowattstunden. Beim ersteren erreicht man dann 453 Kilometer elektrische Reichweite, beim zweiten und kleineren sind das 317. Der Elektromotor leistete um die 146 PS, damit sind 161 Topspeed auf der Autobahn möglich, würde mir reichen. Und die Beschleunigung sieht auch nicht schlecht aus, von 0 auf 100 in 8,7 Sekunden. Das ist doch schon mal sehr sportlich.
1: Man sitzt bequem in diesem Cockpit und ist gerüstet auch für eine längere Reise. Das gilt auch für die Mitfahrer hinten. Das 400 Volt Bordnetz erlaubt 11 Kilowatt oder 22 Kilowatt Laden. Mit DC-Laden ist der Akku von 10 bis 80% in rund 29 Minuten wieder aufgeladen. Es gibt die Ausstattungsvarianten Light für 26.600 Euro oder Air für 28.990 Euro, Earth für 31.290 Euro und die Variante GT-Line kostet 36.890 Euro als Top-Variante. Die Basisausstattung ist schon umfangreich. So gibt es das Panorama-Display, LED-Scheinwerfer und eine Klimaautomatik. Es gibt eine Herstellergarantie von 7 Jahren und eine 8-Jahres-Garantie für den Akku oder 160.000 Kilometer.
0: So, meine Testfahrt mit diesem neuen Kia EV2 ist zu Ende und ich muss sagen, ich bin ein Fan von kleinen Autos. Ein ganz kleiner ist er natürlich nicht, wie die Autos, die ich aus den 70er Jahren kenne, des letzten Jahrhunderts, muss man sagen. Aber er hat mir wirklich gefallen. Er ist einigermaßen leistungsstark, er bietet ein ganz interessantes Design, Platz im Innenraum und für 26.600 Euro bekommt man das Basisauto und das ist ja mal nicht schlecht. Mir hat er gefallen, euch vielleicht auch. Bis dahin, tschüss.
2: Kia hat also den Ruf des Marktes nach günstigen kleinen E-Autos erhört. BYD hat neben Elektro nun auch Plug-in-Modelle, sogar im Luxussegment. BYD ist mittlerweile einer der größten Hersteller von Automobilen weltweit. Bei den E-Autos ist es eindeutig, denn BYD hat Tesla als größten Lieferant 2024 überholt. Und zählen wir die Plug-in-Hybride noch dazu, vertrieb BYD 2025 mehr als 4 Millionen elektrisierte Fahrzeuge. Nun kommen also noch einige Luxusmodelle ins Programm und dies unter dem Label Denza. Der Denza Z9 GT feiert aktuell seine offizielle Markteinführung in Europa. Als luxuriöser Shooting Break der BYD Premium-Marke zielt er direkt auf Wettbewerber wie den Porsche Taycan Sport Turismo oder den Porsche Panamera. Nun wird sicher wieder das fast verwechselbare Design der vielen chinesischen Modelle kritisiert werden. Und ja, da ist auch was dran. Viele SUV ähneln sich sehr. Und die Formensprache selbst europäischer

sind selbst bei Porsche belanglose und kaum noch auffällige Designs, allen voran der letzte Macan. Dieser könnte nahtlos in fast allen China-Portfolios seinen Platz finden. Eigenständigkeit war dann wohl mal. Es überrascht dann auch nicht, dass der Z9 GT von einem ehemaligen Audi-Designer stammt. Die elegante Fastback-Silhouette passt somit perfekt zu den innen verbauten hochwertigen Materialien. Das futuristische Innenraumkonzept muss gefallen, sowie die schweren elektrischen Türen und das hohe, eher für einen Sportler untypische Gewicht. Erstaunlich ist die Preisgestaltung, denn das vollelektrische Modell wird in Deutschland voraussichtlich ab ca. 115.000 Euro angeboten. In China startet das Modell allerdings bereits ab umgerechnet ca. 44.000 Euro. Eine weitere Variante des Denza neben der rein elektrischen Version ist ein Plug-in-Hybrid mit einer elektrischen WLTP-Reichweite von 150 Kilometern. Der Innenraum besticht durch Luxus-Features wie eine 4-Zonen-Klimaautomatik, belüftete Massagesitze vorne und hinten sowie ein integriertes Kühlfach. Interessenten können das Fahrzeug bereits auf der Website konfigurieren.

0: Wer es günstiger möchte, kann auch bei BYD den Atto 2 finden. Diesen gibt es ebenfalls als rein elektrisches, aber eben auch als Plug-in-Modell. Wir fuhren den Atto 2 Plug-in, auch PHEV genannt, im Alltag und waren besonders davon überrascht, wie schnell BYD auf die enorme Kaufzurückhaltung bei den E-Modellen reagieren konnte und sofort das verbrennerdominierte Modell nachlegen konnte. Nun hat sich die Situation durch neue E-Förderprogramme noch einmal geändert, auch weil der Deutsche keine Rabatte liegen lässt und weil aus politischen Gründen der Kraftstoffpreis gestiegen ist. Übrigens sind auch bei vielen Ladesäulen parallel die Kilowattpreise gleich einmal mitgestiegen. Dies alles wird sich sicher in einigen Monaten wieder normalisieren. Und Hersteller haben dann auch für die Zweifel am E-Auto wieder das richtige Modell, zum Beispiel den Atto 2 PHEV, im Programm.
1: BYD gilt als einer der innovativsten und auch größten chinesischen Automobilhersteller. Da wundert es nicht, dass sie kurz nach dem elektrischen Atto 2 nun dieses Plug-in-Hybrid-Fahrzeug vorstellen. Aber das hat seinen Grund, denn die Elektrofahrzeuge in Europa oder in Deutschland verkaufen sich wirklich mäßig. Wenn man mal bedenkt, dass im ersten Quartal 2025 nur 3% aller Neuzulassungen von Elektrofahrzeugen auf den Privatbereich entfielen, das heißt 97% waren reine kommerzielle Anmeldungen, dann ist das eigentlich sehr erstaunlich und sagt schon sehr viel. Kein Wunder also, dass Sie nun den Atto 2 als Hybrid, als Plug-in-Hybrid nachschieben können hinter dem schon vorhandenen Elektrofahrzeug. Jetzt sind natürlich neue Vergünstigungen im Raum, aber nichtsdestotrotz, der Kunde hat eine gewisse Reichweitenangst. Er möchte nicht permanent laden müssen, er möchte nicht seine Zeit verschwenden an den Ladesäulen und dafür ist dieser Atto 2 als Plug-in Hybrid eigentlich ideal. Ein bisschen doof ist, dass er ein bisschen laut wird, wenn man ihn fordert, aber wenn man eigentlich ein solides Fahrzeug haben will zu einem wirklich attraktiven Preis, so ist der Atto 2 sicherlich eine gute Wahl.
0: Die Ausfahrt mit dem Atto 2 Plug-in ist absolut problemlos. Er kombiniert als Plug-in die Vorteile eines Elektroautos für den Alltag mit der Reichweite eines Verbrenners. Die Technik ist gemessen am Preis sehr fortschrittlich und modern. Für viele Autofahrer dürfte aber die Möglichkeit, die Ladezeiten zu umgehen, das Hauptargument für den PHEV sein.
2: DMI steht für Dual Mode Intelligent. Eine Hybridarchitektur, die je nach Bedarf zwischen rein elektrischer, serieller oder paralleler Funktionsweise wechseln kann. Die vorwiegend verwendete Antriebsquelle ist der Elektromotor, der von einer 18 kW LFP Blade Batterie gespeist wird. Der Verbrenner läuft hauptsächlich, wenn der Akku geladen werden muss oder zur Unterstützung beim Abrufen einer höheren Last. Deshalb hat die E-Maschine mit 145 kW bzw. 197 PS und einem Drehmoment von 300 Newtonmetern genug Kraft, um allein für flotten Vortrieb zu sorgen. Während der 1,5 Liter Vierzylindermotor mit 72 kW bzw. 98 PS und dem Atkinson-Zyklus sowie einem Wirkungsgrad von 43% die Rolle des Steigbügelhalters einnimmt. Diese Aufgabenteilung von Akku und Motor wird auch auf der Straße deutlich. Der Atto 2 fährt sich die meiste Zeit wie ein Elektroauto. Nur wenn man die Systemleistung von 156 kW

0: beziehungsweise 212 PS durch eine sportliche Gangart abruft, wird der Vortrieb lauter und mühsamer. Trotzdem erreicht der Atto 2 PHEV Crossover nach 7,5 Sekunden Landstraßentempo und ist dann bis zu 180 km/h schnell. BYD gibt den Verbrauch mit 5,1 Liter auf 100 Kilometer und 1,8 Kilowattstunden auf 100 Kilometer an, was wir nicht ganz erreichten. Laut Hersteller soll der BYD Atto 2 als Plug-in-Hybrid eine Gesamtreichweite von 1000 Kilometern ermöglichen. Uns gefiel es, die Testfahrt durch eine Winterlandschaft zu erleben und sich um die Reichweite und ums Laden absolut keine Gedanken machen zu müssen. So oder so, BYD hat für jede Fortbewegung und Verwendung mittlerweile ein Angebot. Eine andere Frage ist die so oft konnotierte, aber schon massiv angezweifelte Umweltfreundlichkeit der E-Modelle. Wurden noch vor wenigen Jahren die Fahrzeuge für lange Lebenszyklen gebaut und die meisten Verbraucher fuhren ihr Modell oft 6, 7 Jahre oder waren sogar 20 Jahre in einer Familie, so sind durch das Leasing die Nutzungszeiten massiv gesunken. Sogar die Konstruktion dieser Modelle ist nicht mehr auf ein langes Leben ausgerichtet. Und was ist dann noch ökologisch, wenn in der Zeit, in der vor Jahren noch 2 oder 3 Modelle gekauft wurden, heute 5 oder mehr Fahrzeuge gebaut und auch entsorgt werden müssen? Für viele Menschen ist ein Auto auch ein Lebensstil- und Spaßfaktor. Mit Rennsportgenen ist der GR Yaris das ideale Gefährt für kurvige Landstraßen. Der Yaris GR gilt unter Petrolheads als absoluter Geheimtipp. Besonders die Performance aus hoher Leistung und geringem Gewicht ist im Zeitalter der müden E-Autos mit schwerem Akku und Reichweitenoptimierung eine Wohltat. Nun geht die von der Toyota-Philosophie, der stetigen Optimierung getriebene Weiterentwicklung weiter voran. Die Weiterentwicklung des Schrägheckmodells GR Yaris im Modelljahr 2026 bringt also neue, vom Motorsport inspirierte Verbesserungen, die insbesondere bei Fahrten am Limit die Lenkpräzision und Fahrzeugkontrolle weiter optimieren.
1: Es ist noch gar nicht so lange her, da galt Sportlichkeit im automobilen Sektor etwas. Denn diese Fahrzeuge sollten spurtschnell sein, sollten Kurven räubern können, sollten Spaß machen. Heute ist es ja so, dass sehr viele Menschen schon zufrieden sind, wenn ihr Elektroauto sportlich beschleunigt. Aber in den Kurven ist es dann meistens schon mal zu Ende durch das hohe Gewicht. Dieses Fahrzeug ist ganz anders, denn dieses Fahrzeug verbirgt noch diese ganzen sportlichen Gene, die wir früher gesucht haben. Das Fahrzeug wird am besten damit verglichen, wenn man sich überlegt, dass vor ca. 25 Jahren der Porsche 996 damals 300 PS hatte und wog ca. 1600 Kilo. Dieses Fahrzeug wiegt ca. 1350 Kilo und hat 280 PS. Und das Fahrzeug, okay, es ist nicht ganz billig, ca. etwas knapp unter 50.000 Euro. Aber dafür bekommt man ein Fahrzeug, was wirklich sehr, sehr sportlich ist und jede Kurve mit Bravour nimmt. Also, wer noch auf die alten Werte und auf gerade Sportlichkeit Wert legt, der ist mit diesem Fahrzeug hervorragend bedient.
0: Das typische Kart-Feeling mit extremer, direkter Umsetzung der Fahrerwünsche ist ein Genuss. Das liegt auch am neuen, kompakteren Lenkrad mit optimierten Proportionen und ergonomischem Layout. Eine richtige Handbremse ist zudem ein Gewinn für jede Ausfahrt. Ein neu entwickelter Hochleistungsreifen bietet mehr Grip und Kontrolle auf der Rennstrecke und verringert die Abrollgeräusche auf der Straße. Und neue Möglichkeiten der Stoßdämpferfeinjustierung und bei der elektrischen Servolenkung bringen das Potenzial der neuen Reifung voll zur Entfaltung. Dies gilt auch für eine Feinheit aus dem Motorsport, die bereits in der Vergangenheit in vielen Performance-Modellen griff. Dies ist die Anzeige, dass der Motor noch nicht wirklich warm ist. Erst wenn diese erlischt, kann der Spaß ohne Reue beginnen. Denn nur ein warmes Top-Aggregat kann gefahrlos Hochleistungen abrufen. Schauen wir zurück auf zum Beispiel vergessene Porsche-Modelle wie den 996 mit 300 PS, so sehen wir, dass die Performance-Werte beim GR Yaris allein durch das Gewicht besser sind. Somit ist auch die Kritik am hohen Preis kaum zu rechtfertigen, denn das Modell aus Zuffenhausen konnte weniger bieten für mehr Geld. Das Know-how aus dem Toyota Motorsport kam auch bei den jüngsten Weiterentwicklungen des GR Yaris und des GR Yaris Aero Performance zur Anwendung. Beide Modelle profitieren von detaillierten Aktualisierungen zur weiteren Verbesserung des Fahrzeugerlebnisses. Die neu konzipierte Tastenanordnung ist ein weiteres direktes Ergebnis der im Rennsport gewonnenen Erkenntnisse. Der Pilot dreht das Lenkrad oft um bis zu 180 Grad, ohne seine Hände umsetzen zu müssen. Bei einer herkömmlichen Tastenanordnung besteht dabei die Gefahr, dass die Tasten am Lenkrad versehentlich betätigt werden. Beim GR Yaris wurden daher alle Tasten weiter weg von den Händen des Fahrers positioniert. Für mehr Komfort bei kälteren Temperaturen ist nun in Kombination mit der optionalen vertikalen Handbremse außerdem eine Sitz- und Lenkradheizung erhältlich. Sämtliche Aktualisierungen gelten für die neuesten Modelle des GR Yaris und des GR Yaris Aero Performance, die in ganz Europa bestellt werden können. Der GR ist nicht unbedingt ein bequemes Fahrzeug für den Alltag. Ein perfektes Spaßmobil für Könner am Lenkrad ist der GR Yaris aber auf jeden Fall. Vielleicht sogar mehr als ein Porsche. Und das zu einem dann relativ besseren Preis-Leistungs-Verhältnis. Die Optik allein macht schon in der Heckansicht etwas her. Und den roten Testwagen mit seinen aerodynamischen Feinheiten mussten wir einfach lieb gewinnen. Der GR Yaris war schon sehr erfolgreich in der WRC. Der Rallye-Weltmeisterschaft. Seine Ahnen zeigt das Nationale Automobilmuseum mit der Ausstellung Rallye-Legenden. Rallye. Das hatte neben der Formel 1 einmal einen sehr guten Klang in der motorisierten deutschen Gesellschaft. Einer der besten Rennfahrer aller Zeiten wurde mehrfach Rallye-Weltmeister und konnte auch auf der Rundstrecke bestehen. Deutschland war in den 80er Jahren im Röhrl-Fieber. Die Low Collection im Diez-Hölztal, eine der spannendsten Autosammlungen der Welt, zeigt in diesem Jahr die Ausstellung Rallye-Legenden. Echt sehenswert, auch im Rahmen der Dauerausstellung. Das Nationale Automuseum The Low Collection im hessischen Diez-Hölztal Eversbach zeigt seit 2023 in der Dauerausstellung ständig rund 150 spektakuläre Fahrzeuge von 1886 bis heute. Sie zeigt zahlreiche Einzelstücke, Prototypen und Highlights der Automobilgeschichte aus der Sammlung von Museumsgründer Prof. Dr. Friedhelm Loh. Seine Leidenschaft für Autos, aber auch Rallye, wurde offensichtlich schon früh geweckt.
2: Ich bin immer Rallyefahrer gewesen, bin München-Dakar gefahren, bin Finnland-Russland im Januar gefahren bei über 40 Grad minus, bin Südamerika gefahren von Venezuela bis nach Brasilien. Also, das ist das, was ich am liebsten tue, wenn ich Urlaub machen darf. Im letzten, vor zwei Jahren war ich in Island und habe die ganze Insel befahren. Das sind schon tolle Erlebnisse. Natur pur, alleine, Ruhe, alles spitze.
0: Doch es soll ja nun ein universitärer Lehrstuhl hier entstehen. Was steckt dahinter, Herr Professor Loh?
2: Ja gut, wenn Sie Autogeschichte meinen, dann haben wir natürlich eine Palette an unterschiedlichen Marken, an unterschiedlichen Technologien. Wir haben weltweit Autos, wir sind nicht nur deutsch, wir sind kein typisches Markenmuseum, das macht auch keinen Sinn, sondern wir wollen die Breite dessen zeigen, was Automobilgeschichte ist. Wenn Sie die zweite Seite sehen wollen, dann wollen wir etwas zur Bildung beitragen in unserer Gesellschaft. Und deswegen haben wir den Campus zusammen mit der Hochschule Geislingen-Nörting, wo wir junge Leute oder überhaupt Menschen für Technik begeistern wollen, weil wir wissen, wir sind eine Nation, die von der Technik lebt. Und ich möchte, weil ich auch Unternehmer bin und mit Technik was zu tun habe, meinen Beitrag leisten, dass junge Leute wieder mehr Spaß an Technik kriegen.
0: Und dieser Spaß ist auch real erlebbar. Die Sonderausstellung, gefördert vom AVD, zeigt die Anfänge. Die extremen Klasse-B-Fahrzeuge, aber auch Dakar-Sieger. Gleich zu Beginn ist der Martini Lancia 037 zu sehen, den Rallye-Superstar Walter Röhrl als das beste Rallye-Auto bezeichnet hat, das er je fahren durfte. Mit bis zu 350 PS und nur kompromisslosen 960 Kilogramm Gewicht wurde das Auto zur Legende. Und schön ist es immer noch. Aber auch unbezahlbar.

Vom Audi 200 im Sportgewand über den sehr eleganten Alpine zum Peugeot 205, der ebenfalls eine Ära prägte, führt der Rundgang zu zwei weiteren legendären Lancia-Modellen, die ebenfalls völlig kompromisslos für Rallye-Erfolge entworfen wurden. Der Lancia Delta und der wunderschöne, extrem kompakte Lancia Stratos. Während andere Hersteller ein Straßenmodell für den Sport optimierten, baute Lancia oft, wie beim Stratos, ein reinrassiges Siegerauto und machte dann daraus ein Serienmodell, wenn auch nur in kleinen Stückzahlen.

Auch der Delta S4, ein zum Ende der Gruppe B absolut dominantes Auto mit 500 PS und nur 890 Kilogramm Eigengewicht. Dies verdeutlicht auch die aktuellen Probleme mit effizienter Fortbewegung bei hohen Fahrzeuggewichten bei elektrischen Fahrzeugen wie dem Pikes Peak Rekord Volkswagen von Yannick Dumas. Am Pikes Peak erzielte dieser linke Audi Quattro S1 E2 neben einem elektrischen Prototypen mit Walter Röhrl 1987 und einer Leistung von 600 PS einen neuen Rekord. Er bezwang die 19,96 Kilometer lange Schotterstrecke in 10 Minuten und 47,85 Sekunden und blieb als erster Fahrer unter 11 Minuten. Beeindruckend, wie auch das Flügelwerk, um dem Wagen die beste Bodenhaftung zu verleihen.

Die deutsche Rallye-Geschichte hat besonders Audi mit dem Quattro-Antrieb mitgeschrieben. Dieser S1 ROC im Originalzustand fuhr 1988 mit beim Race of Champions.

0: Ein besonders seltener Audi Quattro ist dieser S1 PDK, den Walter Röhrl vom damaligen Audi-Chef Ferdinand Piëch als Geschenk erhielt. Ein Innenleben mit vielen Funktionen zur schnellen Bedienung. Ob da die aktuellen Multimedia-Screens mithalten können? Die Neuzeit ist mehr von der berühmten Dakar geprägt, weshalb auch hier viele Hersteller aktiv sein wollten. Von 2009 bis 2011 gewann Volkswagen dreimal hintereinander mit dem Touareg. Sicher wird aber kein Touareg-Kunde ein einziges Teil an seinem Auto wiederfinden. Legenden des Rallye-Sports sind ohne den Porsche 959 nicht denkbar. 1986 war dieser perfekt auf die Dakar hin entwickelte Wagen einfach unschlagbar. Es gewann René Mettke vor Jackie X. Diese G-Klasse folgte dem 959 Tross als Servicefahrzeug. In der Neuzeit folgten auch Hersteller wie Peugeot auf den Spuren der Dakar. Bis in die 60er Jahre verweist dieser Mini mit seinen Erfolgen im Rallye-Sport. Er hat tatsächlich 1964 die legendäre Rallye Monte Carlo siegreich beendet. In einem Nebenraum stehen weitere Legenden vom 911 S2.2 Rallye, dem SCRS bis zum Prototypen das Schwarze Biest, ein Toyota MR2. Er wurde für die neue Gruppe S entwickelt, die aber nie an den Start ging. Der Ford RS200 war 1983 ausschließlich für den Rallye-Sport entwickelt worden, verlangte aber sehr talentierte Piloten. Ja, auch Mercedes hat sich bei Rallyes versucht. Nicht so erfolgreich wie Opel, die mit einem ähnlichen Modell des Manta 400 und Walter Röhrl am Steuer Weltmeister wurden. Lang ist das her. Es war eine schöne Zeit. Rallye-Sport mit viel Leistung und viel Spektakel. Vielleicht kommt es ja mal wieder. Bis dahin können diese Schätze im Nationalen Automuseum bestaunt werden. Und das war's schon wieder mit elektrischen und motorsportlichen Neuheiten. Wir hoffen, es hat Ihnen gefallen und wir dürfen Sie auch beim nächsten Mal wieder begrüßen. Zu einer neuen Ausgabe von Car News TV.
1: Hallo und herzlich willkommen zu unserem Wochenrückblick bei Baden TV. Schön, dass Sie eingeschaltet haben. In den meisten Städten der Region hat man sich längst daran gewöhnt. Wo Fahrräder fahren, gibt es auch Elektroroller. Nicht alle Fahrzeuge dürfen am Straßenverkehr teilnehmen und ihre Fahrer müssen mindestens 14 Jahre alt sein. Zum Bedauern der Polizei nutzen aber immer wieder viel zu junge Fahrer die Roller. Nach einer Stichprobe hat sich das noch einmal bestätigt. Lars Notararigo berichtet.
2: Oft genug werden sie nicht ernst genommen, obwohl sie Kraftfahrzeuge sind. Die Rede ist von E-Scootern. Da sie seit Jahren Teil des Straßenverkehrs in den Städten der Region sind, sehen viele Menschen in ihnen eher bequemere Fahrräder. Das findet nicht zuletzt die Polizei Pforzheim sehr problematisch. Besonders bei Kindern und Jugendlichen unter 14 Jahren. Rechtlich dürfen diese eigentlich keine E-Scooter auf öffentlichen Straßen nutzen. Trotzdem kommt es immer wieder vor, dass Minderjährige auf den Elektrorollern erwischt werden. Wie tief dieses Problem eigentlich geht, ermittelte die Polizei der Goldstadt mit einer Schwerpunktkontrolle.
3: Am Dienstag, den 27. Mai, gab es eine gezielte Verkehrskontrolle zum Thema E-Scooter hier in Pforzheim. Frau Schwalbe, welche Ergebnisse haben sich bei dieser Verkehrskontrolle denn besonders hervorgetan?
4: Die Polizei konnte hauptsächlich Kinder und Jugendliche kontrollieren, die mit den E-Scootern unterwegs waren. Bei der Kontrolle konnte tatsächlich 6 Minderjährige, also unter 14 Jahren, mit den E-Scootern angetroffen werden. Und die durfte dann auch mit den E-Scootern nicht weiterfahren.
3: Sie haben ja schon gesagt, es gibt spezifisch bei Jugendlichen Probleme mit den E-Scootern. Was würden Sie sagen, worin bestehen denn diese Probleme?
4: Die Jugendlichen sehen den E-Scooter wahrscheinlich als Art Spielzeug und fahren eben vermehrt mit diesen E-Scootern durch die Stadt, durch die Stadtgemeinden, durch die Gebiete. Oft auch zu zweit auf den Scootern, was nicht erlaubt ist. Das stellt einfach das Problem dar.
3: Welche Probleme, welche Gefahrenpotenziale ergeben sich denn besonders, wenn Sie jetzt diese Kontrolle auswerten?
4: Ein E-Scooter ist ein Elektrokleinstfahrzeug. Das heißt, für diesen E-Scooter fallen die gleichen Bedingungen an wie für ein Auto im Straßenverkehr. Und Straßenverkehr erfordert eben ein hohes Maß an Reaktionsfähigkeit, Konzentration und Regelverständnis. Und Kinder haben das im Normalfall eben nicht.
3: Was würden Sie denn raten, den Schulen, den Eltern, vielleicht auch der Polizei selbst zur Aufklärung?
4: Also ich kann einfach nur daran appellieren, dass die Eltern ihre Kinder einfach klar machen, dass es der E-Scooter kein Spielzeug ist. Einfach erkläre, wie läuft es im Straßenverkehr, auch die Schule, vielleicht eine kleine Infoveranstaltung, irgendwas. Es gibt ja viele Möglichkeiten. Aber wichtig ist einfach, den Kindern zu erklären, ihr dürft erst ab 14 Jahre fahren, vorher nicht. Und dann wirklich erklären, okay, Straßenverkehr, besondere Sorgfaltspflicht, besondere Vorsicht geboten.
2: Wichtig hervorzuheben ist Schwalbe dabei auch, die wenigsten Kinder und Jugendlichen, die aus dem Verkehr gezogen werden, nutzten dabei einen öffentlichen, per App freischaltbaren E-Scooter. Die meisten nutzten einen privaten von zu Hause. Modelle, die nicht immer verkehrstauglich sind. Kein besonders verantwortungsvoller Umgang, so die Polizei. Denn wie alle Fahrzeuge können auch E-Scooter im Straßenverkehr gefährlich sein, wenn man nicht mit ihnen umzugehen weiß. Sie sollten deshalb ebenfalls ernst genommen werden.
1: Die Verbindung Karlsruhe-Basel soll um eine neue Güterzugstrecke erweitert werden. Ein Großprojekt, das europaweit eine Verbesserung für den Gütertransport darstellen könnte. Über 90 Kilometer lang werden soll die neue Strecke und bei Offenburg von der bestehenden Rheintalbahn abzweigen und parallel der A5 verlaufen. Jetzt wurde mit dem langjährigen Projekt offiziell begonnen.
5: Der Spatenstich zu diesem Projekt soll eines der wichtigsten Schienenprojekte in ganz Europa voranbringen. Die Rheintalbahn soll in der kommenden Zeit zwischen Offenburg, Freiburg und Mülheim um 2 neue Gleise erweitert werden. Es werden dann in Zukunft 4 statt 2 Gleise zur Verfügung stehen. Der gesamte Güterverkehr soll auf die neu gebaute Strecke verlagert werden. Dies schaffe dann Raum für zusätzliche Verbindungen im Nah- und Fernverkehr. Eingegliedert werden die Gleise in die Verbindung Karlsruhe-Basel und verlaufen entlang der A5. Damit könnten sie den wichtigsten europäischen Güterkorridor zwischen Rotterdam und Genua stärken.
6: Das gehört zu den bedeutendsten Bahnprojekten in Deutschland. Und darüber hinaus in Europa, weil es um den enorm wichtigen Korridor geht von Rotterdam nach Genua, von den Seehäfen an der Nordsee bis ins Mittelmeer. Das ist eine der meistbefahrenen Strecken in Deutschland, aber auch darüber hinaus. Und das, was wir hier angehen mit einem Investitionsvolumen von 6 Milliarden Euro, wird nicht nur die Region entlasten, sondern wird auch neue Kapazitäten schaffen, gerade für den Güterverkehr.
5: Dank der Gleiserweiterung soll ein stabilerer Betrieb auf der Strecke der Rheintalbahn möglich werden. Neben der Entlastung des Verkehrs bringe der Bau der neuen Strecke weitere Vorteile mit sich. Denn erneuert werden im Zuge des Ausbaus auch etliche Brücken und Bahnhöfe. Für den Bau der Bahnbrücke über dem Herrenbach etwa soll zum ersten Mal CO2-reduzierter Beton verwendet werden. Bei dessen Herstellung würden 40% weniger Emissionen entstehen als bisher üblich. Und auch im Bereich Lärmschutz gibt es Neues. Sogenannte Schallschutzgalerien kommen entlang einer Bahnstrecke erstmalig zum Einsatz. Das sind knapp 7 Meter hohe Schallschutzwände mit Überdachung in Richtung Schienen.
7: Diese neue Güterverkehrsstrecke wird ja parallel zur Autobahn gelegt. Das heißt, statt 2 Gleisen für Personenverkehr und Güterverkehr haben wir jetzt 4, nämlich 2 zusätzlich für den Güterverkehr. Und den Güterverkehr immer mehr auf die Schiene zu verlagern, ist ja ganz grundsätzlich auch eine gute Idee, weil wir damit auch weniger LKWs auf der Straße haben. Also insofern ist es ein echter Beitrag zu einer besseren Infrastruktur und mehr Leistungsfähigkeit in Baden-Württemberg.
5: Zudem sollen Großstädte wie Freiburg und umliegende Gemeinden entlastet werden. Hier sollen in Zukunft dann rund 50.000 Güterzüge jährlich weniger durchfahren.
8: Das ist auf jeden Fall ein wichtiger Tag für auch die Menschen, die hier den Nahverkehr nutzen. Ein weiterer Vorteil, den man nicht übersehen darf, ist, dass dadurch, dass wir dann 4 Gleise haben und nicht mehr nur 2, können wir auch quasi 365 Tage im Jahr sicherstellen, dass der Güterverkehr fahren kann. Weil wenn wir mal eine Baustelle haben, dann ist eben die andere Strecke dann immer frei und da können dann auch die anderen Züge, also natürlich auch Fernverkehr und Nahverkehr in so einem Fall, diese Strecke auch nutzen. Also die bleibt dann wechselseitig verfügbar und das macht es natürlich in Summe noch wesentlich zuverlässiger und stabiler.
5: Die neue Güterzugstrecke soll über 90 Kilometer lang werden. Begonnen worden ist in der vergangenen Woche mit dem Spatenstich zum ersten Bauabschnitt. Er umfasst eine Strecke von 11 Kilometern und soll in rund 6 Jahren fertiggestellt werden.
1: Die Mobilitätswende ist in aller Ohren. Viele Kommunen haben sich dieses Ziel auf die Fahne geschrieben. Dazu zählt neben dem Ausbau eines leistungsfähigen öffentlichen Nahverkehrs auch die Förderung des Radverkehrs. Das klappt mal mehr, mal weniger. Zum Weltfahrradtag haben wir uns angeschaut, wie es in Karlsruhe aussieht.
9: Wer mit dem Fahrrad durch Karlsruhe unterwegs ist, muss häufig zwischen verschiedenen Verkehrsführungen wechseln. Von der Fahrbahn auf den Gehweg, von einem geschützten Radweg auf eine stark befahrene Straße. Alles andere als optimal und das, obwohl Karlsruhe lange als fahrradfreundliche Stadt galt.
10: Es ist auch eine subjektive Sicherheit, dass man sich einfach unwohl fühlt, wenn man auf einer Radspur, wie hier zu sehen, zwischen Autos und LKWs sich bewegen muss. Das ist einfach

0: auch wenn einem nichts direkt passiert, einfach ein Unwohlsein, was einen davon abschreckt, das Fahrrad zu benutzen. Ansonsten ist ein Problem Doring-Effekte, das heißt, der Fahrradweg führt direkt an längs parkenden Autos vorbei. Und da muss ich nur eine Autotür vor mir öffnen und schon hänge ich in der Tür und das kann ein sehr schwerer Unfall sein.
1: Deshalb dann auch nur noch Note 3,05 beim ADFC Fahrradklimatest für Karlsruhe. Und damit lediglich ein befriedigend. Viele Karlsruher überlegen sich wohl zweimal, ob sie aufs Rad steigen wollen. Nach Einschätzung des ADFC ist es vor allem die Sorge um die eigene Sicherheit, die Menschen vom Umstieg aufs Fahrrad abhält. Dabei bietet das Rad zahlreiche Vorteile für die Bürgerinnen und Bürger.
0: Es geht eigentlich mehr darum, dass man sich in der Stadt sicher bewegen kann, dass man keinen Lärm verursacht, dass man keine Abgase verursacht. Das verursacht ja auch Krankheiten. Und die Bewegung mit dem Fahrrad fördert ja auch die Gesundheit. Und ganz wichtig noch eigentlich für die Stadt, weil es werden wesentlich weniger Gelder für Radspuren gebraucht als für die motorisierte Infrastruktur.
1: Einige Verbesserungsvorschläge wurden in Karlsruhe bereits umgesetzt. In der Sophienstraße haben Fahrräder inzwischen Vorrang, während der Autoverkehr umgeleitet wird. Am Oststadtkreisel wurden sogenannte Führungsleitborde installiert. Diese kleinen Rampen sollen verhindern, dass Autos auf den Radweg geraten. Darüber hinaus wurden bereits mehrere Radschnell- und Fernverbindungen gebaut oder geplant, etwa in Richtung Ettlingen. Dennoch sieht der ADFC weiterhin erheblichen Handlungsbedarf. Gefordert werden unter anderem bessere Radverbindungen aus dem Umland in die Innenstadt sowie breitere Radwege mit größerem Abstand zum Autoverkehr.
0: Ich würde mich freuen, wenn Menschen, die bevorzugt das Auto benutzen, gelegentlich auch mal das Fahrrad verwenden, einfach um mal zu erleben, wie es ist, wenn man sich mit dem Fahrrad in der Stadt bewegt. Das ist einfach ein Gamechanger, wenn man sieht, es ist alles nicht schwarz-weiß, die Fahrradfahrer sind nicht alle doof.
1: Das Auto habe eine große Lobby. Gewohnheit und Bequemlichkeit bleiben ebenfalls große Hürden für die Mobilitätswende. Erstmal heißt es für Radfahrer in Karlsruhe also weiterhin, wechseln vom Radweg auf den Gehweg und wieder auf die Fahrbahn.
2: Karlsruhe ist gerade wieder in Jahrmarktstimmung. Ich habe mir angesehen, was bei der Frühjahrsmesse in diesem Jahr alles geboten sein wird.
3: Vom Riesenrad über die großen Süßigkeitenstände bis hin zum einfachen Dosenwerfen. Auf der Karlsruher Messe ist in diesem Jahr wieder einiges geboten. Und ich habe mir zu diesem Anlass mal überlegt, wie weit man denn mit 30 Euro hier auf der Karlsruher Messe kommt. Ja, und die Süßigkeiten sind hier auf der Karlsruher Messe natürlich ein ganz, ganz großer Bestandteil. Von süßen oder sauren Schlangen bis hin zu den feinsten Schokoladenköstlichkeiten ist hier alles dabei. Ich habe mich heute für die klassischen gebrannten Mandeln entschieden. Auf jedem Jahrmarkt oder jeder Messe, wie man es auch nennen mag, darf der Spielspaß natürlich nicht zu kurz kommen und da bietet sich nichts besser an als das klassische Dosenwerfen und ich würde mal sagen, ich probiere mal mein Glück.

0: Nichts passiert, schlecht gewinnen.
1: So, vielen Dank. Das
2: Nachdem ich beim Dosenwerfen leider kläglich versagt habe, habe ich mir gedacht, ich lasse mir den Spielspaß trotzdem nicht nehmen und versuche mein Glück mal am Schießstand aus und wir schauen mal, was ich hier oder ob ich was gewinnen kann.

Nachdem ich mein Spielglück an den Spielständen hier auf der Karlsruher Frühjahrsmesse mal ausprobiert habe, ist es jetzt allerhöchste Zeit, endlich mal ein Fahrgeschäft hier auszuprobieren. Und da ich mit schnellen und viel drehenden Karussells ein kleines Problem bzw. ein kleines Schwindelproblem habe, habe ich mich heute für das Riesenrad entschieden und ich würde sagen, wir fahren mal eine Runde.

0: Nach der Fahrt mit dem Riesenrad, die doch recht lange ging und mit der man wirklich eine tolle Sicht genießen konnte, habe ich mich jetzt zum Abschluss meines Selbsttests hier auf der Karlsruher Frühjahrsmesse dazu entschieden, nochmal die klassischen Schokofrüchte auszuprobieren. Wir haben es jetzt etwas später am Mittag und man merkt, die Frühjahrsmesse füllt sich immer mehr und mehr. Für mich geht mein Selbstexperiment zu Ende. Wir haben das Budget nahezu voll ausgeschöpft und hatten trotzdem noch sehr viel Spaß. Man kann zwar nicht mehr ganz so viel machen, wie es früher einmal der Fall war, aber dennoch kommt man hier allemal auf seine Kosten. Arbeiten mit Kamera, Schnitt und Ton. Die Ausbildung zum Mediengestalter Bild und Ton gehört zu den beliebtesten Einstiegsmöglichkeiten in die Medienbranche. Unser Kollege Julian Reiser hat zum Ende seiner Ausbildung bei Baden-TV jetzt seinen ersten eigenen Kurzfilm produziert.
1: Julian, nach 3 Jahren Ausbildung, in der du jeden Tag dich mit Kameraführung, mit Schnitt, mit Ton beschäftigt hast, hast du jetzt deinen eigenen Film, in dem du all das umgesetzt hast. Wie fühlt sich das denn an?
2: Ja, in erster Linie ist es natürlich mal ein super Gefühl, jetzt nach den 3 Jahren Ausbildung auch mal was zu schaffen, womit man sich selber super identifizieren kann, würde ich sagen. Es ist einfach ein Produkt, auf das man stolz sein kann, wo man mit vielen netten Leuten zusammengearbeitet hat, wo man dann auch mal bei Freunden, bei der Familie zeigen kann und sich auch gerne mal Lob abholt. Und das war jetzt auch in der vergangenen Zeit schon häufiger der Fall, ja, und das erfüllt einem dann doch irgendwie mit Stolz und lässt einem dann glücklich auf die letzten 3 Jahre auch zurückblicken.
1: Es ist ein sehr intensives Thema, das du in deinem Kurzfilm behandelst, und ich würde sagen, wir schauen einfach mal rein.
3: Wir würden uns viel Zeit sparen, wenn du einfach reden würdest. Du bist nicht wegen Geld hier. Noch nicht wegen Drogen. Sag's mir. Warum bist du hier?
4: Du weißt warum.
3: Weil ich will's von dir hören.
4: Ich bin wegen ihr hier.

0: Ja, das ist ganz anders als die Nachrichtenbeiträge, die du bei uns bei Baden-TV sonst drehst. Da geht es ja normalerweise darum, richtig schnell zu sein. In dem Fall liegt ja eher der Teufel im Detail. Wie lange braucht man denn für so einen Kurzfilm?
1: Ich glaube, da gibt es jetzt kein festes Maß, sondern es ist ja ein ganzer kreativer Prozess. Wir hatten jetzt nicht die Möglichkeit, das wirklich High-End zu produzieren, weil wir auch einfach kein Budget hatten und natürlich auch alles noch Auszubildenden sind oder waren. Ja, man kommt auf eine Idee und dann führt so eins zum anderen. Dann fragt man ein paar, jo, habt ihr Lust, da dran teilzuhaben? Und dann wirft so jeder seine Ideen ein. Das heißt, so auf sich einen genauen Zeitplan zu einigen, finde ich jetzt schwierig, weil man auch ohne Budget mit den ein oder anderen Problemen zu kämpfen hat, die jetzt mit Budget vielleicht nicht da wären. Da fällt mir jetzt konkret zum Beispiel die Schauspielerauswahl ein, weil man ja natürlich Schauspieler für sich gewinnen muss, die das Ganze kostenlos machen oder halt auch für wenig Geld.
0: Da war auch jemand dabei, den unsere Zuschauer kennen. Das können wir
1: Ja,
0: vielleicht verraten.
1: tatsächlich, das können wir verraten. Das ist unser Kollege, der Max Gerlein. Ja. Zufällig spricht man dann mal drüber, dass wir gerade einen Film planen. Dann sagt der eine vielleicht, oh, ich hätte Lust daran teilzunehmen. Und da sind wir natürlich super dankbar für, dass sich da auch Leute finden, die gerne daran teilhaben wollen.
0: Also viel auch ein bisschen improvisieren. Ich meine, du hast kein Studio, kein High-End-Equipment, wie du selber sagst. Was waren denn so die schwierigsten Szenen auch umzusetzen in so einem Film, wenn man eben nicht alles vorliegen hat, kein Fernsehstudio da hat?
1: Da fällt mir jetzt konkret ein, wir haben in einer Lagerhalle gedreht und diese Lagerhalle hatte Dachfenster. Aber weil ich mir überlegt habe, die Szene muss bei Nacht spielen, ist es natürlich schwierig mit Dachfenster, wo Tageslicht reinscheint, dann Nachtszenen zu drehen. Das heißt, da muss man dann auch mal wirklich bis nachts warten und kann dann nicht einfach, wie es in einer größeren Produktion der Fall wäre, die Fenster einfach abhängen. Ja, das sind halt so Probleme, mit denen man umgehen muss, aber ich bin sehr froh, dass wir das in dem Film geschafft haben. Aufgrund der Supercrew kann ich nur noch mal betonen, es hat super viel Spaß gemacht und alle haben super zusammengearbeitet. Und dementsprechend haben wir uns allen Herausforderungen gestellt und sie meiner Meinung nach auch super bewältigt.
0: Jetzt haben wir viel über den Dreh selbst geredet, aber es sind da ja noch viel mehr Schritte dabei, die du auch selber umgesetzt hast, auch umsetzen musstest. Da fängt an mit dem Drehbuch, es geht weiter nachher mit der Postproduktion im Schnitt. Was sind denn da so für Sachen vor allem, die auch schwierig für dich waren, die du vielleicht sonst im Arbeitsalltag gar nicht so machst?
1: Ja, mein Arbeitsalltag ist ja tendenziell eher immer hinter der Kamera. War es jetzt in dem Film auch, aber nochmal anders, weil man ja letztendlich das Konzept, was man sich überlegt, dann irgendwie auf das Bild übertragen muss. Und aufgrund von manchen Örtlichkeiten bilden sich dann Situationen, die man so vielleicht gar nicht im Kopf hatte. Also wenn man im Kopf hat, ja, die Pflanze steht links hinten, aber links hinten steht jetzt schon ein Karton, dann geht es nicht. Also man muss sich immer wieder dann auf die speziellen Situationen anpassen, und dann halt auch darauf reagieren. Ja, um dann irgendwie seine Ideen doch in die Tat umsetzen zu können und dann vielleicht auch mal von seinen Ideen, die man ursprünglich hatte, abzuweichen. Ja, ich glaube, das ist die größte Schwierigkeit, sich dann aufgrund des geringen Budgets dann auch vielen Situationen stellen zu müssen, mit denen man ursprünglich gar nicht so gerechnet hätte.
0: Deine Ausbildung bei Baden-TV ist damit jetzt vorbei. Kannst du uns mal mitnehmen, wie geht's denn jetzt für dich weiter?
1: Wir haben für uns schon gesagt, wir wollen dabei bleiben mit derselben Crew, weil, wie schon angesprochen, es hat allen super viel Spaß gemacht. Ja, es wird definitiv noch was folgen, folgende Projekte. Wir sind schon am Überlegen, was als nächstes ansteht. Ja, und ich freue mich einfach drauf auf die ganzen Projekte, auf die gemeinsame Zeit, was dann noch kommt. Und ich glaube, darauf können auch die Zuschauer gespannt sein, was wir da noch in der folgenden Zeit bewerkstelligen. Und ja, da bin ich einfach super optimistisch, dass da noch weitere coole Projekte entstehen werden.
0: Ja, und der Kurzfilm für Mara, den du gedreht hast, der läuft heute Abend um 22:30 Uhr bei Baden-TV. Vielen Dank, dass du bei uns warst.
1: Vielen Dank.
2: Das Trikot liegt bereit, die Fahnen sind abgestaubt. In gut einer Woche geht es endlich wieder los. Ein neues Fußball-Großereignis steht an. Und auch wenn das Turnier diesmal weit weg stattfindet, wollen die Fans hier bei uns das ganz große Stadiongefühl nach Hause holen. Wo in den kommenden Wochen bei uns in der Region die Fanherzen gemeinsam schlagen, das sehen Sie jetzt. Noch gut eine Woche, dann startet die Fußball-Weltmeisterschaft in Mexiko, den USA und Kanada. Die Vorfreude steigt und mit ihr laufen die Vorbereitungen in der Region auf Hochtouren. Denn trotz der großen Zeitverschiebung müssen die Fans nicht auf das gemeinsame Mitfiebern verzichten. Viele Städte bieten auch in diesem Jahr wieder Public Viewings an. Das wohl größte Fußballfest der Region steigt im Pforzheimer Enzaunpark. Hier werden fast alle WM-Spiele live auf Großbildleinwand gezeigt. Ausgenommen sind lediglich die Partien zwischen 23 Uhr abends und 11 Uhr morgens. Spielt allerdings die deutsche Nationalelf, machen die Veranstalter und die Stadtverwaltung eine Ausnahme. Dann wird das Spiel sogar auf einer zusätzlichen XXL-Leinwand übertragen, egal zu welcher Uhrzeit. In Baden-Baden setzt man auf ein bewährtes Konzept. Wie schon bei den vergangenen Turnieren werden die Deutschlandspiele in der Event-Location Rantastic übertragen. Wer es etwas gemütlicher mag, wird außerdem in zahlreichen Biergärten, Bars und Restaurants fündig. In Bruchsal gibt es in diesem Jahr zwar kein zentral organisiertes Public Viewing, dafür kommt die Stadt den Fans aber bei den Ruhezeiten entgegen. Die Sperrstunde wurde extra verlängert. Das bedeutet, alle Spiele, die bis 22 Uhr angepfiffen werden, dürfen in den Außenbereichen von Kneipen und Biergärten komplett bis zum Schlusspfiff gezeigt werden. Ein ganz ähnliches Bild zeigt sich in Karlsruhe. Ein offizielles Großevent fehlt dieses Jahr zwar, aber die Fußballstimmung leidet darunter nicht. Im Höpfner Biergarten, der Vogelbräu-Brauerei sowie in etlichen Sportkneipen und weiteren Locations laufen die wichtigsten Partien und natürlich alle Spiele der deutschen Mannschaft. In Rastatt setzt man dagegen wieder auf die bewährte Tradition und zieht das Ganze etwas größer auf. Auf dem Open-Air-Gelände vor dem Lokal Chenu werden alle deutschen Spiele auf einer riesigen Großbildleinwand übertragen. Ob im großen Fanpark oder in der gemütlichen Fankneipe um die Ecke. Die Region ist bereit für die WM. Bleibt nur zu hoffen, dass das Wetter mitspielt und die Fans am Ende auch Grund zum Feiern haben. Das war's mit unserem Wochenrückblick hier bei Baden TV. Schön, dass Sie eingeschaltet haben und bis nächste Woche, wenn Sie mögen.
3: Ein wechselhaftes Wochenende steht der Region bevor mit einer Mischung aus Wolken und Sonne bei Temperaturen von 11 bis 23 Grad. Am Montag setzt sich dieser Trend fort, 13 bis 27 Grad.
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1: 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Juni feiert der VfR Sondernheim sein großes 100-jähriges Jubiläum gemeinsam mit der Firma Rematec. Los geht es um 13 Uhr mit einem F-Jugendturnier, bis es um 16.30 Uhr eine Siegerehrung mit Live-Musik geben wird. Ab 17.30 Uhr fährt der Verein mit einem Kader an Musikern auf. Von Lou Hoffner bis Shirley Brock ist für verschiedenste Geschmäcker etwas dabei. Ab 22 Uhr gibt es dann Public Viewing des WM-Spiels Deutschland gegen die Elfenbeinküste. Der Eintritt ist frei. Am Wochenende vom 12. bis zum 14. Juni startet das Karlsruher In-Event Lounge 76 in die zweite Runde dieses Jahr. Mit mehreren DJs und entspannter Lounge-Musik möchte das Event seine Gäste ins Wochenende und in den Sommer entführen. Für Essen und Getränke ist gesorgt, der Eintritt ist frei. Passend zum Pride Month bietet die Stadtbibliothek Pforzheim eine Lesung der Jugendbuchreihe Camp Rainbow der Autorin Alicia Z. Dabei geht es um queere Liebe, Diversität, Zurückweisung und unerwartete Freundschaften. Dabei ist eine Anmeldung erforderlich, entweder an der Rezeption oder per Telefon.
2: Herzlich willkommen zu Carnews TV. Bei der derzeitigen Förderung von E-Autos sind plötzlich auch diese wieder gefragt, weshalb wir einen neuen Kia und von BYD den Denza Z9 sowie den Atto 2 Plug-in vorstellen. Motorsportler kommen diesmal auch auf ihre Kosten. Wir zeigen die Ausstellung Rallye-Legenden im Nationalen Automobilmuseum und fuhren zudem den Toyota GR Yaris.

Ich darf euch begrüßen im Rheingau und hier wächst bekanntlich richtig guter Wein. Den werde ich irgendwann mal auch probieren. Aber es geht nicht um Wein, sondern um neue Autos. In diesem Fall ist das der Kia EV2 oder EV2, ganz wie ihr wollt. Also dieser EV2 gehört in das sogenannte B-Segment und diese SUVs in diesem Segment sind ein bisschen kleiner und ein bisschen leichter. Der hier hat ein Gewicht mit Fahrer um die 1,7 Tonnen und das ist für ein Elektroauto wirklich richtig leicht. Es gibt Autos wie ein Porsche Cayenne oder ein Audi Q8, die wiegen auch schon mal 2,5 oder 2,8 Tonnen. Für mich eigentlich ein bisschen schwer. Aber schauen wir mal zu diesem hier. Der ist ein kompakter und der ist ungefähr 4,06 Meter lang. Er ist 1,80 Meter breit und 1,57 Meter hoch. Der Radstand, der liegt hier bei 2,56 Metern. Das bedeutet, es gibt kurze Überhänge vorne und hinten und dadurch hat man auch ein bisschen mehr Platz im Innenraum. Das zeichnet ja sowieso die elektrischen Autos aus. So, bullige Form. Denke ich mal, es gibt da unten einen Lufteinlass, der gehört bei einem Elektroauto auch dazu, denn der Akku und auch der Elektromotor, die werden schon mal ein bisschen wärmer. Auch dieses Auto steht auf dieser sogenannten elektrischen globalen Plattform. Optisch ist das alles entstanden in Anlehnung an die Modelle, die wir schon kennen, EV3, 4, 5 oder 9. Und ich muss sagen, das ist ein sehr auffälliges, interessantes und ganz modernes Design. So, und jetzt schauen wir mal nach innen. Ja, wenn ich mich hier so umschaue, dann wird klar, hier ist vieles, das ich schon kenne aus den anderen EV-Modellen, 3, 4, 5, 6 oder mehr. Und das ist auch kein Problem, es ist so ein Baukastensystem, das man nutzen kann. Hier gibt es vor mir direkt einen virtuellen Tacho mit allen wichtigen Anzeigen. Dann habe ich hier nochmal einen Bereich, da kann ich Heizung und Lüftung einstellen. Und hier gibt es einen 12,3 Zoll großen Monitor, zum Beispiel für das Navigationssystem. Also da hat man an alles gedacht. Schön sind auch diese Bedienknöpfe, die hier unten angebracht sind. Da muss ich nicht extra ins Menü. Das gleiche gilt auch für die Temperaturwahl oder für die Belüftung. Das hat man hier unten hingelegt, also das ist sehr einfach, muss ich echt sagen. Schöne Sitze, die bieten sehr viel Seitenhalt und man hat hier viele Ablagen. Es gibt hier auch eine Ladeschale für das Handy. Ein Lenkrad, das wirkt sehr sportlich, unten und oben abgeflacht, nicht zu viele Knöpfe, leicht erlernbar. Also ich muss sagen, man hat in diesem Auto eigentlich an alles gedacht. Es gibt die unterschiedlichsten Geräteanschlüsse und sogar ein

0: Einen netten Spruch beim Aussteigen. Der EV2 ist offensichtlich ein Angriff auf den künftigen VW ID. Cross oder auch den ID. Polo, die demnächst an den Start gehen werden. Und er ist der kleinste Kia auf dem EU-Markt. Mit der Top-Reichweite von rund 453 Kilometern übertrifft er sogar die Reichweite des VW ID. Cross.
1: Also ein Wort zum Fahrverhalten. Dieser Kiwi EV2 hat auch nur einen Frontantrieb. Allradantrieb in dieser Klasse braucht man nicht unbedingt. Aber ich denke mal, damit ist er sehr gut unterwegs. Das Auto hat eine leichte Tendenz zum Untersteuern, wenn man schnell in die Ecke reinfährt. Und beim Gaswegnehmen in Kurven gibt es auch so eine leichte Tendenz zum Übersteuern. Also so eine Lastwechselreaktion ist aber nicht gefährlich. Außerdem gibt es an diesem Auto auch alle Fahrerassistenzsysteme, wenn der Fahrer mal ein paar Fehler macht.
0: Hier zu sehen das leichte Ausschwenken des Hecks nach rechts, das aber easy zu kontrollieren ist. Auch bei dieser Gangart zeigt der EV2 sein Potenzial in Sachen Fahrwerk. Besonders gut ist er in der City. Wendig und übersichtlich lässt sich der kleine Kia auch hier bewegen.
1: So, das Kofferraumvolumen bei diesem EV2 liegt bei 362 Litern. Aber dann kann man schlauerweise noch die hintere Sitzbank nach vorne schieben. Und dann sind 403 Liter Ladevolumen möglich. 15 Liter extra gibt es noch mal unter der vorderen Haube. Also das reicht eigentlich für den kleinen Urlaub. So, hier gibt es noch mal 15 Liter Platz, wie bereits gesagt, da kann man vielleicht das Ladekabel verstauen. Ein Wort zu den Batterien. Also der eine Akku ist 61 Kilowattstunden groß, der andere 42,2 Kilowattstunden. Beim ersteren erreicht man dann 453 Kilometer elektrische Reichweite, beim zweiten und kleineren sind das 317. Der Elektromotor leistete um die 146 PS, damit sind 161 Topspeed auf der Autobahn möglich, würde mir reichen. Und die Beschleunigung sieht auch nicht schlecht aus, von 0 auf 100 in 8,7 Sekunden. Das ist doch schon mal sehr sportlich.
0: Man sitzt bequem in diesem Cockpit und ist gerüstet auch für eine längere Reise. Das gilt auch für die Mitfahrer hinten. Das 400 Volt Bordnetz erlaubt 11 Kilowatt oder 22 Kilowatt Laden. Mit DC-Laden ist der Akku von 10 bis 80% in rund 29 Minuten wieder aufgeladen. Es gibt die Ausstattungsvarianten Light für 26.600 Euro oder Air für 28.990 Euro, Earth für 31.290 Euro und die Variante GT-Line kostet 36.890 Euro als Top-Variante. Die Basisausstattung ist schon umfangreich. So gibt es das Panorama-Display, LED-Scheinwerfer und eine Klimaautomatik. Es gibt eine Herstellergarantie von 7 Jahren und eine 8-Jahres-Garantie für den Akku oder 160.000 Kilometer.
1: So, meine Testfahrt mit diesem neuen Kia EV2 ist zu Ende und ich muss sagen, ich bin ein Fan von kleinen Autos. Nein, ganz kleiner ist er natürlich nicht, wie die Autos, die ich aus den 70er Jahren kenne, des letzten Jahrhunderts, muss man sagen. Aber er hat mir wirklich gefallen. Er ist einigermaßen leistungsstark, er bietet ein ganz interessantes Design, Platz im Innenraum und für 26.600 Euro bekommt man das Basisauto und das ist ja mal nicht schlecht. Mir hat er gefallen, euch vielleicht auch. Bis dahin, tschüss.
2: Kia hat also den Ruf des Marktes nach günstigen kleinen E-Autos erhört. BYD hat neben Elektro nun auch Plug-in-Modelle, sogar im Luxussegment. BYD ist mittlerweile einer der größten Hersteller von Automobilen weltweit. Bei den E-Autos ist es eindeutig, denn BYD hat Tesla als größten Lieferant 2024 überholt. Und zählen wir die Plug-in-Hybride noch dazu, vertrieb BYD 2025 mehr als 4 Millionen elektrisierte Fahrzeuge. Nun kommen also noch einige Luxusmodelle ins Programm und dies unter dem Label Denza. Der Denza Z9 GT feiert aktuell seine offizielle Markteinführung in Europa. Als luxuriöser Shooting Brake der BYD Premium-Marke zielt er direkt auf Wettbewerber wie den Porsche Taycan Sport Turismo oder den Porsche Panamera. Nun wird sicher wieder das fast verwechselbare Design der vielen chinesischen Modelle kritisiert werden. Und ja, da ist auch was dran. Viele SUV ähneln sich sehr. Und die Formensprache selbst europäischer Produzenten näherte sich zunehmend dem asiatischen Geschmack. Zudem kopierten die chinesischen Marken gerne auch die Details der europäischen Marktführer. Das bedauerliche Ergebnis sind selbst bei Porsche belanglose und kaum noch auffällige Designs, allen voran der letzte Macan. Dieser könnte nahtlos in fast allen China-Portfolios seinen Platz finden. Eigenständigkeit war dann wohl mal. Es überrascht dann auch nicht, dass der Z9 GT von einem ehemaligen Audi-Designer stammt. Die elegante Fastback-Silhouette passt somit perfekt zu den innen verbauten hochwertigen Materialien. Das futuristische Innenraumkonzept muss gefallen.

die schweren elektrischen Türen und das hohe, eher für einen Sportler untypische Gewicht. Erstaunlich ist die Preisgestaltung, denn das vollelektrische Modell wird in Deutschland voraussichtlich ab ca. 115.000 Euro angeboten. In China startet das Modell allerdings bereits ab umgerechnet ca. 44.000 Euro. Eine weitere Variante des Denza neben der rein elektrischen Version ist ein Plug-in-Hybrid mit einer elektrischen WLTP-Reichweite von 150 Kilometern. Der Innenraum besticht durch Luxus-Features wie eine 4-Zonen-Klimaautomatik, belüftete Massagesitze vorne und hinten sowie ein integriertes Kühlfach. Interessenten können das Fahrzeug bereits auf der Website konfigurieren.

0: Wer es günstiger möchte, kann auch bei BYD den Atto 2 finden. Diesen gibt es ebenfalls als rein elektrisches, aber eben auch als Plug-in-Modell. Wir fuhren den Atto 2 Plug-in, auch PHEV genannt, im Alltag und waren besonders davon überrascht, wie schnell BYD auf die enorme Kaufzurückhaltung bei den E-Modellen reagieren konnte und sofort das verbrennerdominierte Modell nachlegen konnte. Nun hat sich die Situation durch neue E-Förderprogramme noch einmal geändert, auch weil der Deutsche keine Rabatte liegen lässt und weil aus politischen Gründen der Kraftstoffpreis gestiegen ist. Übrigens sind auch bei vielen Ladesäulen parallel die Kilowattpreise gleich einmal mitgestiegen. Dies alles wird sich sicher in einigen Monaten wieder normalisieren. Und Hersteller haben dann auch für die Zweifel am E-Auto wieder das richtige Modell, zum Beispiel den Atto 2 PHEV, im Programm.
1: BYD gilt als einer der innovativsten und auch größten chinesischen Automobilhersteller. Da wundert es nicht, dass sie kurz nach dem elektrischen Atto 2 nun dieses Plug-in-Hybrid-Fahrzeug vorstellen. Aber das hat seinen Grund, denn die Elektrofahrzeuge in Europa oder in Deutschland verkaufen sich wirklich mäßig. Wenn man mal bedenkt, dass im ersten Quartal 2025 nur 3% aller Neuzulassungen von Elektrofahrzeugen auf den Privatbereich entfielen, das heißt 97% waren reine kommerzielle Anmeldungen, dann ist das eigentlich sehr erstaunlich und sagt schon sehr viel. Kein Wunder also, dass sie nun den Atto 2 als Hybrid, als Plug-in-Hybrid nachschieben können hinter dem schon vorhandenen Elektrofahrzeug. Jetzt sind natürlich neue Vergünstigungen im Raum, aber nichtsdestotrotz, der Kunde hat eine gewisse Reichweitenangst. Er möchte nicht permanent laden müssen, er möchte nicht seine Zeit verschwenden an den Ladesäulen und dafür ist dieser Atto 2 als Plug-in Hybrid eigentlich ideal. Ein bisschen doof ist, dass er ein bisschen laut wird, wenn man ihn fordert, aber wenn man eigentlich ein solides Fahrzeug haben will zu einem wirklich attraktiven Preis, so ist der Atto 2 sicherlich eine gute Wahl.
0: Die Ausfahrt mit dem Atto 2 Plug-in ist absolut problemlos. Er kombiniert als Plug-in die Vorteile eines Elektroautos für den Alltag mit der Reichweite eines Verbrenners. Die Technik ist gemessen am Preis sehr fortschrittlich und modern. Für viele Autofahrer dürfte aber die Möglichkeit, die Ladezeiten zu umgehen, das Hauptargument für den PHEV sein.
2: DMI steht für Dual Mode Intelligent. Eine Hybridarchitektur, die je nach Bedarf zwischen rein elektrischer, serieller oder paralleler Funktionsweise wechseln kann. Die vorwiegend verwendete Antriebsquelle ist der Elektromotor, der von einer 18 kW LFP Blade Batterie gespeist wird. Der Verbrenner läuft hauptsächlich, wenn der Akku geladen werden muss oder zur Unterstützung beim Abrufen einer höheren Last. Deshalb hat die E-Maschine mit 145 kW bzw. 197 PS und einem Drehmoment von 300 Newtonmetern genug Kraft, um allein für flotten Vortrieb zu sorgen. Während der 1,5 Liter Vierzylindermotor mit 72 kW bzw. 98 PS und dem Atkinson-Zyklus sowie einem Wirkungsgrad von 43% die Rolle des Steigbügelhalters einnimmt. Diese Aufgabenteilung von Akku und Motor wird auch auf der Straße deutlich. Der Atto 2 fährt sich die meiste Zeit wie ein Elektroauto. Nur wenn man die Systemleistung von 156 kW bzw. 212 PS durch eine sportliche Gangart abruft, wird der Vortrieb lauter und mühsamer. Trotzdem erreicht der Atto 2 PHEV Crossover nach 7,5 Sekunden Landstraßentempo und ist dann bis zu 180 km/h schnell. BYD gibt den Verbrauch mit 5,1 Liter auf 100 km und 1,8 Kilowattstunden auf 100 km an, was wir nicht ganz erreichten. Laut Hersteller soll der BYD Atto 2 als Plug-in-Hybrid eine Gesamtreichweite

0: Reichweite von 1000 Kilometern ermöglichen.
1: Uns gefiel es, die Testfahrt durch eine Winterlandschaft zu erleben und sich um die Reichweite und ums Laden absolut keine Gedanken machen zu müssen. So oder so, BYD hat für jede Fortbewegung und Verwendung mittlerweile ein Angebot. Eine andere Frage ist die so oft konnotierte, aber schon massiv angezweifelte Umweltfreundlichkeit der E-Modelle. Wurden noch vor wenigen Jahren die Fahrzeuge für lange Lebenszyklen gebaut und die meisten Verbraucher fuhren ihr Modell oft 6, 7 Jahre oder waren sogar 20 Jahre in einer Familie, so sind durch das Leasing die Nutzungszeiten massiv gesunken. Sogar die Konstruktion dieser Modelle ist nicht mehr auf ein langes Leben ausgerichtet. Und was ist dann noch ökologisch, wenn in der Zeit, in der vor Jahren noch 2 oder 3 Modelle gekauft wurden, heute 5 oder mehr Fahrzeuge gebaut und auch entsorgt werden müssen? Für viele Menschen ist ein Auto auch ein Lebensstil- und Spaßfaktor. Mit Rennsportgenen ist der GR Yaris das ideale Gefährt für kurvige Landstraßen. Der Yaris GR gilt unter Petrolheads als absoluter Geheimtipp. Besonders die Performance aus hoher Leistung und geringem Gewicht ist im Zeitalter der müden E-Autos mit schwerem Akku und Reichweitenoptimierung eine Wohltat. Nun geht die von der Toyota-Philosophie, der stetigen Optimierung getriebene Weiterentwicklung weiter voran. Die Weiterentwicklung des Schrägheckmodells GR Yaris im Modelljahr 2026 bringt also neue, vom Motorsport inspirierte Verbesserungen, die insbesondere bei Fahrten am Limit die Lenkpräzision und Fahrzeugkontrolle weiter optimieren.
2: Es ist noch gar nicht so lange her, da galt Sportlichkeit im automobilen Sektor etwas. Denn diese Fahrzeuge sollten spurtschnell sein, sollten Kurven räubern können, sollten Spaß machen. Heute ist es ja so, dass sehr viele Menschen schon zufrieden sind, wenn ihr Elektroauto sportlich beschleunigt. Aber in den Kurven ist es dann meistens schon mal zu Ende durch das hohe Gewicht. Dieses Fahrzeug ist ganz anders, denn dieses Fahrzeug verbirgt noch diese ganzen sportlichen Gene, die wir früher gesucht haben. Das Fahrzeug wird am besten damit verglichen, wenn man sich überlegt, dass vor circa 25 Jahren der Porsche 996 damals 300 PS hatte und wog circa 1600 Kilo. Dieses Fahrzeug wiegt ca. 1350 Kilo und hat 280 PS. Und das Fahrzeug, okay, es ist nicht ganz billig, ca. etwas knapp unter 50.000 Euro. Aber dafür bekommt man ein Fahrzeug, was wirklich sehr, sehr sportlich ist und jede Kurve mit Bravour nimmt. Also, wer noch auf die alten Werte und auf gerade Sportlichkeit Wert legt, der ist mit diesem Fahrzeug hervorragend bedient.
1: Das typische Kart-Feeling mit extremer, direkter Umsetzung der Fahrerwünsche ist ein Genuss. Das liegt auch am neuen, kompakteren Lenkrad mit optimierten Proportionen und ergonomischem Layout. Eine richtige Handbremse ist zudem ein Gewinn für jede Ausfahrt. Ein neu entwickelter Hochleistungsreifen bietet mehr Grip und Kontrolle auf der Rennstrecke und verringert die Abrollgeräusche auf der Straße. Und neue Möglichkeiten der Stoßdämpferfeinjustierung und bei der elektrischen Servolenkung bringen das Potenzial der neuen Reifung voll zur Entfaltung. Dies gilt auch für eine Feinheit aus dem Motorsport, die bereits in der Vergangenheit in vielen Performance-Modellen griff. Dies ist die Anzeige, dass der Motor noch nicht wirklich warm ist. Erst wenn diese erlischt, kann der Spaß ohne Reue beginnen. Denn nur ein warmes Top-Aggregat kann gefahrlos Hochleistungen abrufen. Schauen wir zurück auf zum Beispiel vergessene Porsche-Modelle wie den 996 mit 300 PS, so sehen wir, dass die Performance-Werte beim GR Yaris allein durch das Gewicht besser sind. Somit ist auch die Kritik am hohen Preis kaum zu rechtfertigen, denn das Modell aus Zuffenhausen konnte weniger bieten für mehr Geld. Das Know-how aus dem Toyota Motorsport kam auch bei den jüngsten Weiterentwicklungen des GR Yaris und des GR Yaris Aero Performance zur Anwendung. Beide Modelle profitieren von detaillierten Aktualisierungen zur weiteren Verbesserung des Fahrzeugerlebnisses. Die neu konzipierte Tastenanordnung ist ein weiteres direktes Ergebnis der im Rennsport gewonnenen Erkenntnisse. Der Pilot dreht das Lenkrad oft um bis zu 180 Grad, ohne seine Hände umsetzen zu müssen. Bei einer herkömmlichen Tastenanordnung besteht dabei die Gefahr, dass die Tasten am Lenkrad versehentlich betätigt werden. Beim GR Yaris wurden daher alle Tasten weiter weg von den Händen des Fahrers positioniert. Für mehr Komfort bei kälteren Temperaturen ist nun in Kombination mit der optionalen vertikalen Handbremse außerdem eine Sitz- und Lenkradheizung erhältlich. Sämtliche Aktualisierungen gelten für die neuesten Modelle des GR Yaris und des GR Yaris Aero Performance, die in ganz Europa bestellt werden können. Der GR ist nicht unbedingt ein bequemes Fahrzeug für den Alltag. Ein perfektes Spaßmobil für Könner am Lenkrad ist der GR Yaris aber auf jeden Fall. Vielleicht sogar mehr als ein Porsche. Und das zu einem dann relativ besseren Preis-Leistungs-Verhältnis. Die Optik allein macht schon in der Heckansicht etwas her. Und den roten Testwagen mit seinen aerodynamischen Feinheiten mussten wir einfach lieb gewinnen. Der GR Yaris war schon sehr erfolgreich in der WRC, der Rallye-Weltmeisterschaft. Seine Ahnen zeigt das Nationale Automobilmuseum mit der Ausstellung Rallye-Legenden. Rallye. Das hatte neben der Formel 1 einmal einen sehr guten Klang in der motorisierten deutschen Gesellschaft. Einer der besten Rennfahrer aller Zeiten wurde mehrfach Rallye-Weltmeister und konnte auch auf der Rundstrecke bestehen. Deutschland war in den 80er Jahren im Röhrl-Fieber. Die Loh Collection im Diez-Hölztal, eine der spannendsten Autosammlungen der Welt, zeigt in diesem Jahr die Ausstellung Rallye-Legenden. Echt sehenswert, auch im Rahmen der Dauerausstellung. Das Nationale Automuseum The Loh Collection im hessischen Diez-Hölztal, Eversbach, zeigt seit 2023 in der Dauerausstellung ständig rund 150 spektakuläre Fahrzeuge von 1886 bis heute. Sie zeigt zahlreiche Einzelstücke, Prototypen und Highlights der Automobilgeschichte aus der Sammlung von Museumsgründer Prof. Dr. Friedhelm Loh. Seine Leidenschaft für Autos, aber auch Rallye, wurde offensichtlich schon früh geweckt.
3: Ich bin immer Rallye-Fahrer gewesen, bin München-Dakar gefahren, bin Finnland-Russland im Januar gefahren, bei über 40 Grad minus, bin Südamerika gefahren, von Venezuela bis nach Brasilien. Also das ist das, was ich am liebsten tue, wenn ich Urlaub machen darf. Im letzten, vor zwei Jahren war ich in Island, habe die ganze Insel befahren. Das sind schon tolle Erlebnisse. Natur pur, alleine, Ruhe, alles spitze.
1: Doch es soll ja nun ein universitärer Lehrstuhl hier entstehen. Was steckt dahinter, Herr Professor Loh?
3: Ja gut, wenn Sie Autogeschichte meinen, dann haben wir natürlich eine Palette an unterschiedlichen Marken, an unterschiedlichen Technologien. Wir haben weltweit Autos, wir sind nicht nur deutsch, wir sind kein typisches Markenmuseum, das macht auch keinen Sinn, sondern wir wollen die Breite dessen zeigen, was Automobilgeschichte ist. Wenn Sie die zweite Seite sehen wollen, dann wollen wir etwas zur Bildung beitragen in unserer Gesellschaft. Und deswegen haben wir den Campus zusammen mit der Hochschule Geislingen-Nörtingen, wo wir junge Leute oder überhaupt Menschen für Technik begeistern wollen, weil wir wissen, wir sind eine Nation, die von der Technik lebt. Und ich möchte, weil ich auch Unternehmer bin und mit Technik was zu tun habe, meinen Beitrag leisten, dass junge Leute wieder mehr Spaß an Technik kriegen.
1: Und dieser Spaß ist auch real erlebbar. Die Sonderausstellung, gefördert vom AVD, zeigt die Anfänge, die extremen Klasse-B-Fahrzeuge, aber auch Dakar-Sieger. Gleich zu Beginn ist der Martini Lancia 037 zu sehen, den Rallye-Superstar Walter Röhrl als das beste Rallye-Auto bezeichnet hat, das er je fahren durfte. Mit bis zu 350 PS und nur kompromisslosen 960 Kilogramm Gewicht wurde das Auto zur Legende. Und schön ist es immer noch, aber auch unbezahlbar.

Vom Audi 200 im Sportgewand über den sehr eleganten Alpine zum Peugeot 205, der ebenfalls eine Ära prägte, führt der Rundgang zu zwei weiteren legendären Lancia-Modellen, die ebenfalls völlig kompromisslos für Rallye-Erfolge entworfen wurden. Der Lancia Delta und der wunderschöne, extrem kompakte Lancia Stratos. Während andere Hersteller ein Straßenmodell für den Sport optimierten, baute Lancia oft, wie beim Stratos, ein reinrassiges Siegerauto und machte dann daraus ein Serienmodell, wenn auch nur in kleinen Stückzahlen.

Auch der Delta S4, ein zum Ende der Gruppe B absolut dominantes Auto mit 500 PS und nur 890 Kilogramm Eigengewicht. Dies verdeutlicht auch die aktuellen Probleme mit effizienter Fortbewegung bei hohen Fahrzeuggewichten bei elektrischen Fahrzeugen wie dem Pikes Peak Rekord Volkswagen von Yannick Dumas. Am Pikes Peak erzielte dieser linke Audi Quattro S1 E2 neben einem elektrischen Prototypen mit Walter Röhrl 1987 und einer Leistung von 600 PS einen neuen Rekord. Er bezwang die 19,96 Kilometer lange Schotterstrecke in 10 Minuten und 47,85 Sekunden und blieb als erster Fahrer unter 11 Minuten. Beeindruckend. Wie auch das Flügelwerk, um dem Wagen die beste Bodenhaftung zu verleihen.

Die deutsche Rallye-Geschichte hat besonders Audi mit dem Quattro-Antrieb mitgeschrieben. Dieser S1 ROC im Originalzustand fuhr 1988 mit beim Race of Champions.

0: Ein besonders seltener Audi Quattro ist dieser S1 PDK, den Walter Röhrl vom damaligen Audi-Chef Ferdinand Piëch als Geschenk erhielt. Ein Innenleben mit vielen Funktionen zur schnellen Bedienung. Ob da die aktuellen Multimedia-Screens mithalten können? Die Neuzeit ist mehr von der berühmten Dakar geprägt, weshalb auch hier viele Hersteller aktiv sein wollten. Von 2009 bis 2011 gewann Volkswagen dreimal hintereinander mit dem Touareg. Sicher wird aber kein Touareg-Kunde ein einziges Teil an seinem Auto wiederfinden. Legenden des Rallye-Sports sind ohne den Porsche 959 nicht denkbar. 1986 war dieser perfekt auf die Dakar hin entwickelte Wagen einfach unschlagbar. Es gewann René Mettke vor Jackie X. Diese G-Klasse folgte dem 959 Tross als Servicefahrzeug. In der Neuzeit folgten auch Hersteller wie Peugeot auf den Spuren der Dakar. Bis in die 60er Jahre verweist dieser Mini mit seinen Erfolgen im Rallye-Sport. Er hat tatsächlich 1964 die legendäre Rallye Monte Carlo siegreich beendet. In einem Nebenraum stehen weitere Legenden vom 911 S2.2 Rallye, dem SCRS bis zum Prototypen das Schwarze Biest, ein Toyota MR2. Er wurde für die neue Gruppe S entwickelt, die aber nie an den Start ging. Der Ford RS200 war 1983 ausschließlich für den Rallye-Sport entwickelt worden, verlangte aber sehr talentierte Piloten. Ja, auch Mercedes hat sich bei Rallyes versucht. Nicht so erfolgreich wie Opel, die mit einem ähnlichen Modell des Manta 400 und Walter Röhrl am Steuer Weltmeister wurden. Lang ist das her. Es war eine schöne Zeit. Rallye-Sport mit viel Leistung und viel Spektakel. Vielleicht kommt es ja mal wieder. Bis dahin können diese Schätze im Nationalen Automuseum bestaunt werden. Und das war's schon wieder mit elektrischen und motorsportlichen Neuheiten. Wir hoffen, es hat Ihnen gefallen und wir dürfen Sie auch beim nächsten Mal wieder begrüßen. Zu einer neuen Ausgabe von Car News TV.
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0: Liebe Zuschauerinnen und Zuschauer, 8 Stationen mit Kraftübungen und 8 Kilometer Rennen. Hyrox ist eine Sportart, die Elemente des Crossfits beinhaltet und 2017 von dem Sportveranstalter Christian Tötzke und dem dreimaligen Hockey-Olympiasieger Moritz Fürste ins Leben gerufen wurde. Auf nationaler und auch internationaler Ebene hat sich Hyrox mittlerweile weit ausgebreitet, vor allem in Europa, in den USA und Asien, und die zweifachen Europameisterinnen und Weltmeisterinnen sind heute bei mir zu Gast in der Sportzeit im Hubraum. Kerstin Hartmann und Kiki Schweizer, hallo, schön, dass ihr da seid.
1: Hallo.
0: Wenn ihr die WM, Kerstin, 2023 in Manchester nochmal Revue passieren lasst, der Moment, als ihr euren Titel verteidigt habt, was kommen da noch für Emotionen hoch?
1: Ja, das war schon ein verrücktes Gefühl, weil wir sind ja ein Jahr vorher in Las Vegas zum ersten Mal Weltmeisterin unserer Altersklasse geworden. Und da war das schon, sag ich mal, ja, ein Riesengefühl, und das zu schaffen. Und da haben wir eigentlich ehrlich gesagt nicht so ganz damit gerechnet, dass wir das im nächsten Jahr auch nochmal schaffen, weil die Konkurrenz und, sag ich mal, die Teilnehmeranzahl immer größer wird. Und dann sind wir nach Manchester gefahren, zwar schon, also ich bin immer positiv, sage immer, Kiki, das schaffen wir, ja, und das kriegen wir nochmal hin, aber letztendlich vor Ort weißt du nie, dann gab es nochmal zwei Engländerinnen, die sich spontan zusammengetan haben, und die sind eh immer sehr stark, und letztendlich haben wir es aber dann doch geschafft, und ja, wir waren einfach nur noch happy und auch sehr stolz, ja.
0: Die Kerstin hat gerade gesagt, das Teilnehmerfeld wird immer größer. Allein 2023 haben insgesamt 100.000 Athleten weltweit an Hyrox-Wettkämpfen teilgenommen. Wie ist es für dich, so unter den Besten zu sein?
2: Ja, natürlich ist es ein gutes Gefühl. Man hat ja auch was dafür getan. Das ist mal im Training, also der Weg ist das Ziel meistens, weil jetzt einfach auch in unserem Alter nur ein Event zu haben, und da muss dann alles funktionieren. Wenn man sich darauf fixieren würde, dann würde man sich, glaube ich, ein bisschen viel Druck machen. Und wenn das dann aber alles so hinhaut und es hat alles Spaß gemacht und es ist dann das i-Tüpfelchen zum Schluss noch, dass man das gewinnt, ist es natürlich super toll.
0: Jetzt kennt ihr beiden euch ja schon seit über 30 Jahren. Ist das euer Erfolgsgeheimnis, warum ihr vielleicht auch so erfolgreich seid, dass ihr vielleicht auch diese Vertrauensbasis untereinander habt, Kerstin?
1: Ja, sicherlich dieses lange Kennen und wissen, wie der andere tickt, aber natürlich auch die Stärken und Schwächen des anderen kennen. Und wir ergänzen uns da echt super. Wir haben ja sehr viel Individualsportarten beide gemacht. Ich früher geschwommen, Kiki viel Leichtathletik auch, Triathlon. Also wir waren schon immer sportlich, und als wir uns dann vor, ja, 5 Jahren, glaube ich, jetzt ist auch schon wieder her,
2: Corona noch.
1: Ja, na, genau, wieder im SSC mal drüber unterhalten haben, was gibt's Neues, was kann man machen. Kiki hat zum ersten Mal Hyrox gemacht, und dann habe ich mit ihr gesagt, ja, das wäre was auch, oder sie hat mich angesprochen und gesagt, Mensch, das wäre auch was für dich. Hast du dich Lust, das mal auszuprobieren? Und weil sie wusste, ich mache gern Krafttraining, und das passt ganz gut. Insofern, ja, haben wir uns da, glaube ich, ganz gut ergänzt. Und immer, wenn sie, sage ich mal, oder wenn ich mich nicht mehr kann, dann merkt sie das und kann ein bisschen ausgleichen. Und,
2: aber umgekehrt auch. Ich mal zu schnell ruder und sie läuft los und dann muss ich, oh halt.
0: Ja, das passt perfekt. Ich meine, Triathlon und Schwimmen, da hat man schon eine ziemlich gute Grundlagenausdauer, aber es ist durchaus mehr als Ausdauer, oder Kiki?
2: Ja, gerade genau im Alter, wenn die Kraft nachlässt, man merkt also, man muss auch Maximalkraft trainieren, man muss an die anaerobe Schwelle gehen auch, weil da viel abverlangt wird in der Sportart, und da muss man wirklich ganz, ganz gezielt trainieren, dass du zum Beispiel jetzt ein Workout machst und direkt dich zwingst loszurennen zum Beispiel. Das ist ja immerhin ein Hybrid-Sportart, das 3 Trainingsmethoden vereint, also eben funktionelles Krafttraining, intensives Intervalltraining und Ausdauertraining, und dementsprechend ist alles wichtig, und da muss man eben gucken, wo sind die Schwächen, und da muss man dann ran. Und
0: liebe Zuschauerinnen und Zuschauer, wir waren in der DM-Arena in Karlsruhe und haben uns so einen Hyrox-Wettkampf mal angeschaut.
3: Für Monika und Amelie aus Karlsruhe ist es das erste Mal, dass sie an den Start bei einem Hyrox-Event gehen. Erfahrungen darin haben die zwei Athletinnen bisher noch nicht gesammelt. Amelie spielt Tennis und Monika ist Triathletin. Eine Grundfitness ist also gegeben. 8 Stationen müssen die Hyrox-Teilnehmerinnen und Teilnehmer durchlaufen. Zwischendrin immer 1 Kilometer laufen. So auch heute. Amelie und Monika starten im Frauen-Double. Nach einem Kilometer Laufen geht es zur ersten Station, das Ski-Erg. Für Amelie und Monika geht es nach einem erneuten Lauf an die nächste Station, den Sled Push. Es folgen 80 Meter Burpees, 1000 Meter Rowing, 200 Meter Farmers Carry mit je 16 Kilo, 100 Meter Lunges mit 10 Kilo zusätzlichem Gewicht und zum Schluss 75 Wiederholungen bei den Wallballs mit einem 4 Kilo Ball. Am Ende haben die Teilnehmerinnen und Teilnehmer zusätzlich noch 8 Kilometer auf dem Tacho stehen. Stolz kann man darauf in jedem Fall sein.
4: Hat Spaß gemacht. Wir sind gut durchgekommen, wir mussten nicht gehen, also zufrieden.
5: Sehr gut. Also ich hatte nicht wirklich große Erwartungen. Einfach durchkommen, überleben, war super.
3: Überlebt haben es Monika und Amelie allemal. Nach einer Stunde 20 rennen die jetzt Highworks-Finisher ins Ziel. Verewigt durch ein Bild und angestoßen mit einem alkoholfreien Radler beenden sie den heutigen Tag. Für beide

0: Man hat jetzt schon viele verschiedene Übungen gesehen. Was sind denn eure Lieblingsübungen? Kerstin, bei dir angefangen?
1: Ja, also meine absolute Lieblingsübung ist Wallballs. Die hassen viele, weil die am Ende kommt und die kann dich echt nochmal killen, ja. Aber ich liebe die. Ich habe da, ja, wie auch immer, Talent wahrscheinlich dafür. Und
2: ja.
1: Und insofern freue ich mich da immer auf das Ende des Rennens, wenn dann die Wallballs kommen.
0: Demnach, Kiki, ist das nicht deine Lieblingsübung, oder?
2: Ja, ich habe es versucht, dazu werden zu lassen, aber ja, bin fleißig, bin mittlerweile da auch ganz gut, vor allen Dingen zu zweit sind wir da gut schnell jetzt mittlerweile. Ja, ich renne lieber oder mache Burpees. Ja,
1: beim Rennen ist immer gut, weil Kiki macht immer Pace und weil ich nicht so die Läuferin bin, kommt mir das entgegen. Sie läuft immer voraus und ich kann mich an sie dranhängen und da sind wir eigentlich auch gut eingespielt und das passt auch sehr gut.
0: Ihr wärt ja eigentlich in der DM-Arena auch mit dabei gewesen. Krankheitsbedingt ist euer Start leider ausgefallen. An wie vielen Wettkämpfen nehmt ihr übers Jahr so teil? Und die WM in Nizza steht ja jetzt auch ganz bald schon an.
2: Ja, wir haben jetzt dieses Jahr Paris gemacht, um uns zu qualifizieren frühzeitig, weil wie man gemerkt hat, in Karlsruhe konnten wir nicht starten, es kommt immer Verletzungen, Krankheiten dazwischen, dass wir uns sicher qualifizieren konnten. Da haben wir dann praktisch in Paris schon die WM-Quali geschafft und das sicher gehabt. Und dann wollten wir, wie gesagt, Karlsruhe starten. Ich bin noch in Frankfurt mit einem Mixed-Double gestartet mit einem. Und jetzt hätten wir auch gerne, wären wir noch in Köln gestartet.
1: Vielleicht klappt das auch noch, da müssen wir mal schauen. Die sind halt schon ausgebucht, die Events sind mittlerweile so nachgefragt, dass sie relativ schnell ausgebucht sind. Da müssen wir schauen, ob wir vielleicht noch spontan über den Zweitmarkt ein Ticket kriegen. Also sprich, wenn jemand krank wird und dann froh ist, das Ticket abgeben zu können. Wir schauen mal.
0: Hyrox hat ja seinen Ursprung in Deutschland. Wie sieht es trotzdem im internationalen Wettbewerb aus? Sind wir da die Besten oder gibt es andere Nationen, die am meisten mit euch konkurrieren, Kiki?
2: Also momentan sind natürlich die Amis über ihr Crossfit-Hype und so weiter, haben da viele Leute, die, dann ist es ja auch so ein Laufland, da sind ganz viele junge Ausdauerläufer, die haben da ganz viele, das ist natürlich auch ein großer Vorteil und da muss man schon sagen, im Moment dominiert die USA, aber in Europa sind es wohl die Engländer und dann die Deutschen noch.
0: Ihr müsst euch ja für die WM

0: immer mit einer gewissen Zeit qualifizieren. Das ist euch jetzt glücklicherweise für Nizza auch wieder gelungen. Habt ihr die Ambition, wir wollen unsere Zeit erstmal halten oder ist da auch noch Luft nach oben? Wie ist das gerade?
1: Ja, gutes Ziel, ich glaube, bei jedem Sportler ist, dass man natürlich nochmal seine persönliche Bestzeit irgendwo steigert, ja. Und das ist natürlich grundsätzlich auch immer unser Ziel, dass wir immer noch ein bisschen besser werden möchten. Allerdings merken wir auch, klar, das Alter, Kiki sagt immer, langsamer werden, ja. Also mittlerweile merken wir natürlich schon, dass wir da sehr, sehr viel für tun müssen. Und insofern ist die Zeit jetzt gar nicht mal unbedingt das Thema, sondern wir wollen gucken, dass wir im Vergleich zu den letzten beiden Jahren möglichst gut abschneiden, auch in unserer Altersklasse und wenn es klappt, nochmal aufs Treppchen zu kommen, was auch immer schwieriger wird, weil die Konkurrenz immer größer wird und insofern ist das, sage ich mal, das Ziel und ja, wenn dann natürlich eine gute Zeit noch rauskommt, sind wir auch happy.
2: Wir müssen jetzt mit Psychospielchen arbeiten dann, wir müssen gleich mal voll losrennen, dass sie sich entweder fertig machen,
0: dass sie eingeschüchtert sind.
2: Oder denken, oh nee, das schaffen wir nicht. Ja, so Sachen einfach mal gucken und dann sehen wir das ganz entspannt. Wir haben ja unsere Titel. Vielleicht kommt noch was obendrauf, wenn nicht. Ist jetzt
0: das
2: auch nicht so tragisch.
0: Da wisst ihr schon, wer da neben euch stehen wird?
2: Mehr oder weniger so ein. Du kannst ja die Rangliste, kannst du nachgucken, was die besten Zeiten sind. Und die werden wahrscheinlich auch starten, sind wahrscheinlich auch alle qualifiziert. Und das Problem ist nur, wenn jetzt eine Partnerin krank wird, kann man sich eine andere Partnerin quasi im gleichen Alter, in der gleichen Altersklasse, kann man umbuchen und die kann dann quasi für die WM starten. Würde ich jetzt krank werden und sie hätte noch jemand oder umgekehrt, könnten wir da weiß man dann nicht so genau, aber so ungefähr kann man das abschätzen.
1: Also wir haben die Konkurrenten aus dem eigenen Land, die letztes Jahr Dritter geworden sind. Die sind auch fleißig am Trainieren. Man kriegt es ja immer mit, man tauscht sich auch aus. Ja, das ist eine relativ tolle Community, die Hyrux Family. Und da sind wir auch immer in Kontakt mit denen, auch über Instagram und Social Media. Und die sind fleißig am Trainieren und sind eigentlich auch ganz gut drauf. Und da schauen wir mal, was für ein Battle wir uns mit denen liefern.
2: Und neue haben sich zusammengetan, neue Pärchen, die eben jünger sind und die knapp über 50-Jährigen, die jetzt sehr gute Zeiten haben. Deswegen sind wir ehrlicherweise froh, wenn wir es überhaupt aufs Podest schaffen.
0: Ich drücke euch auf jeden Fall die Daumen, dass ihr es aufs Siegertreppchen schafft. Vielen lieben Dank, dass ihr in der Sportzeit zu Gast wart und liebe Zuschauerinnen und Zuschauer, wir bedanken uns auch bei Ihnen fürs Einschalten. Tschüss, machen Sie es gut. Sportliche Grüße aus dem Hubraum.

0: ist Jennifer Rita. Ich fengo de Alemania.
1: Madre di Dios, Gret.
2: Jennifer, wie siehst du denn aus?
0: Oh mein Gott. Nein, Gret, das bist nicht du. Was zur Hölle ist denn mit dir passiert? Du siehst ja aus, als hättest du gestern schon 3 Junggesellinnenabschiede gefeiert.
1: Danke.
0: Wow. Also wow. Du hast dich... Also du siehst aus, als wärst du in dir angekommen.
3: Ein Wiedersehen mit den Tussis gibt es dieses Mal. Kannst du uns ein bisschen verraten, worum geht's denn diesmal?
4: Ja, es geht tatsächlich um uns Frauen, und jede ist ja sehr unterschiedlich, jede ganz speziell auf ihre Art und Weise, und ich finde das so schön, es ist nicht nur der Mann, der so im Vordergrund steht, diese Männerthemen, sondern wirklich, ich finde auch der Humor hat sich weiterentwickelt, die Mutter, die völlig gestresst ist und überlastet, aber trotzdem das schafft, ihren Alltag zu wuppen. Und die Geschäftsfrau, die jetzt verwitwet ist, die aber trotzdem positiv bleibt und eher nüchtern auch. Und ja, auch meine Situation, die Jennifer, die sich auch weiterentwickelt hat und versucht, sich weiterhin durchs Leben zu fuchsen.
3: Wie war es denn für dich, wieder in die Rolle der Jennifer schlüpfen zu dürfen?
4: Oh, ich liebe es so sehr. Das ist wirklich mein absolutes Lieblingsstück, muss ich wirklich sagen. Ich hätte es selber nicht gedacht, dass wir das schaffen, nochmal so ein Herzstück zu toppen. Vorher war es Tussi Park und jetzt ist es für mich der Tussi Trip. Und ich finde es so schön, dass wir altern durften. Also auch in dem Stück, so wie in echt, aber auch in dem Stück nach 13 Jahren, dass es diese Fortsetzung gibt.

0: Doch so früh und schon so sentimental. Sag mal, ist das hier eine Bachelorette-Party oder eine spontane Hausbesetzung?
1: Das gehört alles zu Jennifers Programm. Ich kann mir auch noch keinen Reim drauf machen. Hallo, Pascaline.
0: Hallo, Grit. Sag mal, wie siehst du denn aus?
1: Ach, wie lahm einer Windschutzroulade.
0: Nein, ich meinte Jennifer. Ich sehe eindeutig zu viel Tatendrang in deinen Augen. Wir hatten uns doch mit allen auf ein ganz entspanntes Wellnesswochenende geeinigt, richtig?
2: Ja, na klar. Nach einem klitzekleinen Warm-up.
0: Also dein Aufwärmen besteht normalerweise aus einmal stundenlangen Durchköcheln auf Stufe Lava. Und ich bin nicht schwindelfrei.
2: Oh, mein Ex-Freund war auch nicht schwindelfrei. Ein motorischer Lügner.
0: Hast du denn wenigstens organisiert, was ich dir gesagt habe?
2: Ja, du brauchst mir nicht gleich aufs Dach steigen. Chill mal deine Base. Bitte sehr.
0: Ja. Und was soll das bitte sein?
2: Ein Gutschein für Spar.
0: Und was sollen wir damit?
2: Na, ich nehme mal an, die Braut überraschen.
0: Damit die dann auf ihrem Junggesellenabschied noch ihren Wochenendeinkauf machen kann, oder was?
2: Ja, also ich hab mich auch schon gewundert.
0: Ich sagte Spargutschein. Ich sagte Spargutschein.
3: Jetzt hat deine Rolle natürlich auch einiges durchgemacht, könnte man sagen, weil einige Jahre sind vergangen.
4: Richtig.
0: Wie es ist im Leben normal.
3: Wie es im Leben ist, genau. Kannst du uns ein bisschen mitnehmen, ohne jetzt zu viel zu spoilern? Was hat denn deine Rolle ausgemacht? Oder vielleicht, was hat sich auch verändert in ihrem Leben?
4: Also zum einen finde ich das ja immer ganz spannend, wenn wir in den Proben sind, wenn wir halt anfangen zu proben, dann gibt es ja häufig noch mehr Infos für uns. Also wir spielen dann auch teilweise an manchen Stellen bestimmte Situationen mehr aus und erklären auch viel mehr. Und dann wird manchmal irgendwas gestrichen und man fragt sich, oh Gott, also erklärt sich das jetzt immer noch oder ist jetzt plötzlich die ganze Backstory der Figur weg? In meinem Fall war das so, also man erlebt Pascaline seit dem ersten Teil so als sehr, ja, so würde ich sagen, so die männermordende Grande Dame, weiß ich nicht, oder Femme Fatale, wie man sie nennen soll, und fragt sich die ganze Zeit, warum ist die eigentlich so? Also es ist schon ganz schön krass und eigentlich so eine Frau, der man ungern selber so begegnen würde, wo man sich manchmal so selbst ein bisschen kleiner fühlt und man denkt, oh, also die möchte ich nicht mit meinem Mann allein lassen. Und in der ersten Fassung gab es dann irgendwann eine Erklärung, warum sie so ist und warum sie zum Beispiel auch, das ist ihr Prinzip, niemals mit verheirateten Männern etwas anfängt. Mit allen Männern, die ihr gut gefallen, aber nie mit Verheirateten. Und dann erklärt sie ihm, warum sie diese Prinzipien hat. Und das ist schon nochmal auch, das war eben in einer Version des ersten Teils auch ein sehr stiller Moment. Ne? Und also ich habe mich immer gut gefühlt, jetzt habe ich ein bisschen was erklärt, so als ob es nicht auch genug wäre, einfach in den kleinen Momenten dann das zu spielen. Und das blieb mir dann auch nur noch übrig, weil wir haben diesen Teil gestrichen, der war zu lang. Und dachte ich, okay, oh, jetzt muss ich erstmal schauen. Und es überträgt sich trotzdem. Es gibt immer wieder auch im Stück Momente, wo du diese eigene Backstory, die nun du hast, einfach auch mit reinspielen kannst. Und das, genau, und was passiert dann im Lauf? Sie erklärt eben auch, warum sie immer noch mit diesem Mann zusammen ist. Dem hat sie ihre Freundin nämlich ausgespannt. Und ja, die ist dann abgehauen, sie hat ihre Freundin verloren. Und dadurch blieb ihr eigentlich nur noch die Konsequenz übrig. Na gut, dann müssen wir halt heiraten, weil wir haben eigentlich Mist gebaut und jetzt müssen wir es irgendwie zusammen aussitzen, wir zwei Schuldigen. Und also nur so viel, der war wohl ein bisschen älter auch schon. Also man kann sich ja denken, was dann innerhalb dieser 10 Jahre vielleicht passiert ist. Also sie ist ja, ich glaube, das stand jetzt auch in der Kritik, kommt als Witwe quasi an. Ne? Und das heißt ja deswegen noch lange nicht, dass sie deswegen traurig ist.
2: Wir haben die Düde mit den Tattoos, die Düde mit den Tütüs und Tadü, Tada, ein klein wenig Deko.
0: Sag mal, wo sind die Masken, damit uns mit dem ganzen Kram niemand erkennt?
2: Tja, hättest du mit den letzten 1,5 Litern Botox mal lieber noch gewartet, dann wärst du jetzt inkognito.
0: Keine Sorge, denn hiermit seid ihr garantiert inkognito.
2: Was ist so Penisnase? Einen Penishut? Der steht dir gut? Dann für den schnellen Abschuss eine Penispistole, eine kleine, feine Penispfeife. Dann für die Schürzenjägerin unter uns habe ich eine Penisschürze. Dann habe ich Penisfühler. Prozentgefühls, echt? Und für den schnellen Abgang Penispantöffelchen. Und natürlich, Vorsicht, heiß und fettig, diesen Kumpel hier.
1: Boah, das sind mir echt zu viele PS. Penisse pro Sekunde. Ach, warum ist der Schniedel bei jedem Junggeselle in Abschied eigentlich so ein Riesending?
2: Vielleicht, weil er bei den meisten Ehemännern nicht so ein Riesending ist. Und dann muss man sich den auch noch teilen, ein Leben lang.
1: Oh, so ein Penis hat's aber auch nicht leicht. Er ist gezwungen, mit dem Sack zusammenzuleben. Sein Nachbar ist ein Arschloch. Und wenn er nicht geprügelt wird, wird er hängen gelassen.
2: Sag mal, Grit, also deine Witze, die sind ja neuerdings so wie deine Brüste. Unter der Gürtellinie. Naja, aber ist ja eigentlich ganz schön da. In diesem Sinne, wo ist das Karaoke-Mikro?
1: Oh, wie geil! Ja. Vorsicht, das Ding hat einen... Wackelkontakt. Und Blee!

0: Worauf hast du dich denn besonders gefreut, als du gehört hast, dass du die Tussis wiedersehen darfst? Immerhin auch deine Schauspielkolleginnen.
1: Ja, auf meine Kollegin tatsächlich und auch auf die Zeit, weil wir haben einfach immer eine gute Zeit, wenn wir zusammen sind, weil wir uns auch wirklich, also die Chemie, die stimmt einfach total. Und ich glaube, das ist auch das, was uns ausmacht, dass wir uns nicht nur auf der Bühne total vertrauen, sondern eben auch privat so unglaublich mögen.
0: Jetzt ist das Ganze ja eine Fortsetzung von einem Stück, das damals sehr gut gelaufen ist. Hattet ihr ein bisschen die Sorge, dass die Leute nach so langer Zeit vielleicht einfach keine Lust mehr haben auf die Tussis?
1: Also es gab ja noch den Zickenzirkus dazwischen, das heißt Jennifer ging auch da schon weiter. Und klar, wir anderen beiden, also wir hatten eine Pause. Und zu sehen, was mit Grit passiert ist und was mit Pascaline passiert ist, das war super spannend, weil wir wussten das ja auch noch nicht. Das Stück entstand ja erst. Und die Leute gehen auch total mit. Also es ist schön, in einer Rolle mal zu altern. Ich glaube, das hat man im Theater eigentlich fast nie.

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2: Ich nehme mir Zeit für mich, für meinen Körper, für meine Stärke, für meine Ruhe und für das Gefühl, anzukommen. 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
1: Am 20. Juni feiert der VfR Sondernheim sein großes 100-jähriges Jubiläum gemeinsam mit der Firma Rematec. Los geht es um 13 Uhr mit einem F-Jugendturnier, bis es um 16.30 Uhr eine Siegerehrung mit Live-Musik geben wird. Ab 17.30 Uhr fährt der Verein mit einem Kader an Musikern auf. Von Lou Hoffner bis Shirley Brock ist für verschiedenste Geschmäcker etwas dabei. Ab 22 Uhr gibt es dann Public Viewing des WM-Spiels Deutschland gegen die Elfenbeinküste. Der Eintritt ist frei. Am Wochenende vom 12. bis zum 14. Juni startet das Karlsruher In-Event Lounge 76 in die zweite Runde dieses Jahr. Mit mehreren DJs und entspannter Lounge-Musik möchte das Event seine Gäste ins Wochenende und in den Sommer entführen. Für Essen und Getränke ist gesorgt, der Eintritt ist frei. Passend zum Pride Month bietet die Stadtbibliothek Pforzheim eine Lesung der Jugendbuchreihe Camp Rainbow der Autorin Alicia Z. Dabei geht es um queere Liebe, Diversität, Zurückweisung und unerwartete Freundschaften. Dabei ist eine Anmeldung erforderlich, entweder an der Rezeption oder per Telefon.

0: Willkommen in Straubenhardt. Diesmal geht es bei Pfote und Co. um die Stressbewältigung und um die Begegnung mit Tieren. Und dazu habe ich mich mit Christiana Schmidt getroffen bei einem ihrer Seminare. Auf dem Biolandhof Reiser in Straubenhardt hat Christiana Schmidt ihre Lamas und Seminarräume untergebracht. Mitten in der Natur und weit entfernt vom stressigen Alltag sollen die Seminarteilnehmer zur Ruhe kommen und sich ganz auf sich, die Natur und die Tiere konzentrieren. Heute geht es um das Thema Stress und Stressbewältigung. Mit dabei sind neben den Teilnehmern diese 6 Lamas. Bei dem Stress-Balance-Seminar helfen Ben, Apache, Carlos, Legolas, Elliot und Pan den Teilnehmern zur Ruhe zu kommen oder auch was es bedeutet zu führen. Und wie können dann auch Tiere bzw. in dem Fall jetzt auch Lamas bei der Stressbewältigung helfen?
1: Lamas also sind, wie ich schon gesagt habe, das sind sehr ruhige, gelassene Tiere. Und es gibt mehrere Dinge, die wirken an so einem Tag. Also einmal ist es, dass Tiere uns berühren. Sie berühren uns emotional. Sie begegnen uns wertfrei, machen alle Tiere, sind authentisch, die sind klar, die sind achtsam. Die sind im Moment. Ein Tier plant nicht. Ein Lama plant nicht jetzt, was war gestern, was ist heute und was ist morgen. Ist achtsam und bedürfnisorientiert im Moment. Von daher sind sie Lehrer für uns. Das sich einfach mal anzugucken, mal zu beobachten, was tun die. Das ist einmal dieses Lehrersein. Dann geben sie uns ein ganz klares Biofeedback oder ein klares Feedback über unser Verhalten. Ich habe schon gesagt, die sind ein bisschen scheuer, zurückhaltend, ist eher auf Distanz. Wenn ich zu hektisch bin, werde ich an das Tier nicht wirklich drankommen. Wenn meine Körpersprache zu fahrig ist, dann kriege ich das sofort zurück, ohne dass ich das persönlich nehmen muss. Und dann eben noch dieses Laufen durch die Bewegung mit den Tieren. Also Bewegung ist auch gegen Stress. Draußen sein entspannt uns grundsätzlich schon. Und all das zusammen, das wirkt.
0: Beim Stress-Balance-Modell sollen die Teilnehmer erst einmal Impulse mitbekommen. Viele Themen werden besprochen.
1: Ich sage immer, es ist wie ein Buffet. Ich bin der Koch und habe ein Buffet gerichtet mit vielen Möglichkeiten und jeder kann sich davon was rausnehmen. Und da geht es einmal darum, regenerative Stresskompetenz. Das heißt, was kann ich machen? Zum Beispiel Sport, Entspannungsübungen, viel schlafen, das ist das eine. Dann gibt es am Stressor selbst zu arbeiten, dass ich jetzt sage, ich plane mir meinen Tag anders ein, ich gucke, dass ich besser organisiert bin, also so ein bisschen Zeitmanagement. Und dann die mentale Stresskompetenz, das ist so das Hauptthema, ja, weil der Stress findet bei uns im Kopf statt. Was für mich Stress ist, ist für sie gar kein Stress. Und umgekehrt, das hat jeder eine andere, und das hat vieles mit unseren Werten zu tun, mit unseren Glaubenssätzen, und da kann man schon was dran drehen. Und wenn ich das den Leuten vorführe, dann jeder nickt dann im Kopf und sagt, ja, stimmt, vieles finden wir schlimmer, als es oftmals ist. Man lernt so ein bisschen, oder ich zeige Möglichkeiten, wie man Situationen entkatastrophisieren kann, was ist jetzt das Schlimmste, was passieren kann und was wird wahrscheinlich eintreffen. Also es geht darum, viele Möglichkeiten zu bekommen,

0: wie man an Stress arbeiten kann.
1: Beim Theorieblock wird geklärt, was ist Stress, wie wirkt er sich aus und warum Tiere bei dem Seminar eingesetzt werden. Ein erstes Entspannungstraining gibt es auch.

0: Wenn die Teilnehmer ankommen, haben sie erst einmal Zeit, sich den Hof anzuschauen. Es wird gefrühstückt. Das Motto an dem Tag ist: viel können und nichts müssen. Im Freien geht es um Wahrnehmungsübungen, die eigenen Sinne schärfen. Es wird gemeinsam gegessen.
1: Dann erkläre ich was zu den Tieren, was Lamas überhaupt für Tiere sind, wie man die führt, was Führung oder ein Lama führen mit meinem Leben zu tun hat. Ja, weil es ist, ob ich jetzt ein Lama führe oder ob ich ein Gespräch führe oder eine Gruppe führe, eigentlich ist das immer das ist sehr ähnlich. Das ist sehr ähnlich. Da geht es um Respekt, da geht es um Wertschätzung, um Wahrnehmung des Gegenübers. Wo höre ich auf? Wo fängt der andere an? Und also eigentlich ganz einfach. Ich führe ein Lama so, wie ich Beziehungen führe, Gespräch führe. Dann üben wir das manchmal noch an dem Kopf, wie man halftert. Dann gehen wir zu den Tieren. Jeder sucht sich sein Tier raus und dann laufen wir los. Und es geht auch darum, sich so ein bisschen auf das Tier einzulassen.
0: Bei den Lamas angekommen, darf sich jeder sein Lama aussuchen, mit dem er spazieren gehen wird. Wer will, darf dem Lama auch selbst die Leine anlegen.

Jeder Mensch haben auch die Lamas ihren ganz eigenen Charakter. Aber Hachi mag es zwar sehr gerne laufen zu gehen, doch sich dafür einfangen zu lassen, davon ist er nicht so begeistert. Aber auch bei ihm klappt es dann letztendlich gut.

0: Während der kleinen Wanderung muss sich jeder auf sein Lama einlassen. Es muss geführt werden. Gleichzeitig soll die Natur und das Zusammensein mit den Tieren genossen werden. Aber auch der Teamfaktor spielt eine Rolle. Bleibt ein Lama stehen, werden das auch die anderen machen. Auch hier muss entsprechend reagiert und aufeinander geachtet werden.
1: Lamas sind sehr besondere Tiere, strahlen Ruhe aus, sind sehr gelassen, sind sehr wach, ohne hektisch zu sein, ohne unruhig zu sein. Die sind erhaben, ohne arrogant zu sein. Sie sind am Menschen interessiert, halten aber Distanz.
0: Von den Lamas bekommt jeder ein unmittelbares Feedback zur persönlichen Balance. Und das ganz ohne Bewertung oder Druck. Beim herrlichen Wetter und dem Laufen rückt der oft stressige Alltag spätestens in den Hintergrund. Doch leider hat einen der Stress im Alltag schnell wieder. Das muss aber nicht sein. Christiana Schmidt hat ein paar kleine Tricks auf Lager, die leicht umgesetzt werden können.
1: Zum Beispiel ist es schon mal gut, wenn man beide Füße auf dem Boden stehen hat, einfach den Boden unter den Füßen zu spüren, weil oftmals hat man das Gefühl, man verliert ihn gerade. Man kann mal das Fenster aufmachen, tief ein- und ausatmen. Also Atmung ist ein ganz großes Thema, wenn es um das Thema Entspannung geht. Sich auf seine

0: ein sehr moderner Begriff mittlerweile, aber es ist tatsächlich so, wenn ich mich auf einzelne Dinge konzentriere, dann gehen die anderen aus dem Kopf weg. Ja? Und wenn ich mich auf meinen Atem konzentriere, das beruhigt mich. Und was auch gut hilft, ist, wenn ich so einen inneren Beobachter einschalte. Ich mir sage, was regt mich hier jetzt auf? Was ist das gerade? Also wenn ich so ein bisschen aus mir raustrete und beobachte die Situation von außen. Was passiert hier gerade? Was passiert mit mir? Und weil dann komme ich von den Emotionen weg. Emotionen steuern uns und da werden Stresshormone ausgeschüttet, da können wir gar nichts dagegen tun. Aber in dem Moment, wo ich nach außen trete und beobachte mich von außen, kommt der Verstand mit dazu. Und dann habe ich Möglichkeiten einzugreifen. Wenn ich mich nur von meinen Emotionen leiten lasse in dem Moment, dann geht das oftmals in eine Spirale, die unhaltbar ist. Und was auch noch eine Möglichkeit ist, dass man sich ein spezielles Wort, dass man sich auf ein Wort konzentriert. Das kann von mir aus Toastbrot sein oder Purzelbaum. Und solange ich Purzelbaum denke, kann ich nichts anderes denken. Also das sind wirklich kleine Akuthilfen.
1: Hilfe bietet Christiana Schmidt nicht nur mit dem Stressbalance-Modell an, sondern auch tiergestützte Interventionen im Bereich Therapie, Pädagogik, Fördermaßnahmen und Aktivitäten. Am Ende der Wanderung haben sich die Lamas eine kleine Belohnung verdient und dürfen ein bisschen das frische Gras genießen. Dann ist der Tag auch schon wieder rum und das Stress-Balance-Seminar fast schon vorbei. Obwohl die Lamas eher auf Distanz gehen, lässt sich der ein oder andere dann noch streicheln. Ein schönes Erlebnis und ein schöner Tag, nachdem jeder ganz entspannt und mit freiem Kopf durchstarten kann. Ganz entspannt geht es für mich jetzt nach Hause und ich freue mich, wenn Sie auch das nächste Mal wieder mit dabei sind bei Pfote und Co. Bis dahin, machen Sie es gut. Tschüss!

0: Ich kam zur Vesperkirche eigentlich durch meine Frau. Meine Frau hat in der evangelischen Kirchenverwaltung gearbeitet und war vielleicht ein paar Wochen vor mir hier. Und dann habe ich gefragt, du, wie läuft das? Hat sie mir das erklärt und ich war Feuer und Flamme. Und das war der Grund, warum ich hier angefangen habe. Ich helfe hier an der Vesperkirche nicht nur wegen den Gästen. Ich sage es Ihnen ganz ehrlich, ich helfe auch mir selbst, weil ich nehme viel mit von den Menschen. Und man sieht dann immer, hey, es geht einem ganz gut, wenn man das hier sieht. Und das ist eigentlich der Grund, mit ein Grund, dass ich hier mithelfe. Ich bin gelernter Versicherungskaufmann. Diesen Beruf habe ich aber, glaube ich, 5, 6 Jahre ausgeübt und habe dann gewechselt und war dann zum Schluss Mitarbeiter eines großen Energieversorgers in Karlsruhe. Ich mache jetzt auf. Ihr seid soweit. Hi, wartet ihr schon lange?
1: Ja.
0: Ja? Dann kommt rein ins Warme. Wartet, ich mach da noch auf. Nur langsam, es kommt jeder rein. Sucht euch ein warmes Plätzle. Das ist Vesperkirche, wie sie lebt. Nichts Ausgedrucktes, handschriftlich, so wie wir leben. Hier steht unser Ablauf. Schön, dass Sie da sind. Hier haben wir drin stehen, wann die Ärzte und die Tierärzte kommen. Der Tiergottesdienst mit Segnung von Tier und Mensch. Friseur war gestern und vorgestern da. Wir haben hier ausgehängt das Tagesgericht, was es heute gibt. Das hängen wir nur am gleichen Tag aus, weil es gibt Freunde, die sagen, oh, am Freitag.

0: gibt's Rührei. Mag ich nicht, da komme ich nicht. Und das ist eigentlich das, was wir nicht wollen. Wir wollen eigentlich die Menschen hier nicht nur zum Essen, sondern auch zur Begegnung. Und das tut ihnen gut. Deshalb hängen wir es nur am gleichen Tag aus. Und so geht's, ist es besser, oder?
1: Ja.
0: Das ist kalte Hände, gell?
1: Ja.
0: Ja? Okay. Dann genieße ich jetzt die Wärme ein bisschen. Es gibt dann nachher gleich was zu essen. Weißt du, was es gibt?
1: Ja,
0: Spinat, Rührei und Kartoffel, genau. Gell? Viel Spaß.
2: Da kommt man dann immer wieder gern her.
0: Super.
2: Weil es ist einfach so, das soziale Kontakt soll nicht abbrechen.
0: Ja.
2: Und die ganzen Jahre zuvor mit dem Corona war halt der soziale Kontakt
0: ganz gering,
2: eingeschränkt.
0: Ja, ja.
2: Und das hat uns alle negiert.
0: Ja, da hört man raus, dass es nicht nur das warme Essen ist, was gebraucht wird, sondern auch der Kontakt untereinander.
2: Kontakt. Ja,
0: super. Das bringt mir viel. Mir, aber nicht nur mir, sondern die Menschen sehen, dass wir sie, annehmen, damit sie wahrgenommen werden, akzeptiert werden, wie sie sind. Und das tut den Menschen gut, weil wenn sie draußen sind, jetzt nicht alle, aber wenn sie draußen sind, sind sie unsichtbar. Und das ist schade. Die Vesperkirche ist keine Kirche, wo es nur Essen gibt. Das heißt zwar Vesperkirche, aber die Vesperkirche ist eine Begegnungsstätte, wo jeder, ich habe es vorhin gesagt, wo jeder hierher kommen kann, um andere Menschen zu begegnen und sich mit ihnen unterhalten, sich auszutauschen, Kontakte knüpfen und natürlich auch was Warmes in den Bauch zu kriegen.

0: Das gemütliche Beisammensitzen, die nette, freundliche Bedienung, das gefällt mir, ich komme immer her.
1: Das ist schön, da kommt man mal wieder zusammen, also das erfreut einem halt, dass die alle noch da sind und dass man sich dann auch mal wieder trifft und sieht. Es gibt halt dann von dem, wie soll ich sagen, von dem, was man so hat, diese ganze Alltagsstress, dann wieder doch Ruhe. Ja.
2: Also ich will die ehrenamtlichen Mitarbeiterinnen und Mitarbeiter, die machen einen sehr hervorragenden Job, das sollte man auch mal sagen. Ne? Und da möchte ich mich auch bedanken.
3: Wir sagen danke, dass ihr da seid. Danke. Wir gehen jetzt von der Kirche rüber zum Gemeindehaus, wo die Vesperbrote geschmiert werden. Tom, ist das kalt?
4: Ja.
3: Muss ich was anziehen? Dann gehen wir zum Albert. Der richtet gerade die Kisten für die Kirche mit Süßigkeiten, wo man dann rumgehen, dass sich dann jeder was rausholen kann. Und hier haben wir natürlich unseren, wir sagen immer, unseren Käfig, wo dann alles abgeschlossen ist. So, jetzt gehen wir ins Gemeindehaus, gehen wir zu der Vesperbrote hoch und gehen an unserer Reinigungskraft vorbei, weil unsere Gäste haben ihre Toilette hier unten und nach jedem Toilettengang wird hier dann sauber gemacht. Ja?
5: Hallo.
3: Hi. Hier sind wir in unserer Abteilung, wo die ganzen Brote ankommen. Die Maria ist die Verantwortliche dafür. Und hier wird das Brot gestrichen, belegt. Da hinten in der Ecke, da wird der Käse geschnitten. Hier wird auch nochmal belegt und da haben wir noch ein kleines Lager. Du kannst uns bestimmt Auskunft geben, wie viel Kaffee du so täglich kochst.
6: Ein Kaffee lässt sich kochen, ein Liter.
3: Ja.
6: 80 bis 100.
3: 80 bis 100 Liter Kaffee am Tag. Da ist jetzt ein Fahrer von, glaube zu fünf seid ihr, gell?
7: Zwei, ja, etwa fünf, sechs,
3: Die morgens, früh morgens rausfahren und die Backwaren abholen, das Obst abholt, das wir gespendet bekommen. Und da sind wir ganz froh drum, dass das von euch gemacht
7: ja,
3: wird.
7: Ja, das macht Spaß.
3: Schmeckt's euch?
8: Ja. Lecker.
3: Lecker?
8: Schon.
3: Und was gibt's?
8: Kartoffeln, Rührei und Spinat.
3: Super, gut erkannt.
9: Schmeckt sehr lecker.
3: Okay. Dir schmeckt es auch?
8: Ja.
3: Du hast schon leer. Nachher gibt es noch Nachschlag.
8: Doppelportion für Sie.
3: Wir sagen das aber durch, wenn es den Nachschlag gibt, dann kann man nochmal holen. Nicht mehr? Satt?
8: Ja.
3: Ja? Okay. Du bist auch satt?
8: Mach auch.
3: Und deine Frau sitzt da gegenüber, das freut mich. So, zu der Essensausgabe gehört natürlich dazu, wenn jemand fertig ist mit Essen und er will die Kirche verlassen, dann kriegt er sein Vesperbrot, kriegt eine Tüte gerichtet mit dem Vesperbrot oder mit dem Käse oder Wurstbrot und da gibt es dann noch das Obst, das wir vorhin gesehen haben, auch noch dazu. Das Essen, das wir hier ausgeben, kommt von einem großen Caterer, der uns versorgt die ganzen vier Wochen. Dürfen wir gerade mal kurz durch?
10: Also.
3: Danke. Na, wo ist der Gläu?
10: Der ist bei der Oma.
3: Der ist bei der Oma.
11: Kommt gleich.
3: Okay, dann geht's rund hier. Als ich hier angefangen habe, habe ich gesagt, ja, ich gehe auf den Werderplatz, ich kriege sie alle wieder auf die richtige Spur. Nach 3-4 Tagen habe ich gemerkt, das schafft kein Mensch. So, weil das sind Charaktere. Manche wollen gar nicht irgendwo unterkommen, manche wollen draußen leben. Manche gehen mit ihrer Krankheit so um, dass sie sich tatsächlich nicht helfen lassen. Es gibt natürlich aber auch welche, da besorgen wir einen Arzt oder schicken sie in die Apotheke oder gehen vielleicht sogar noch mit. Aber es sind Schicksale, die gehen einem schon an die Nieren. So, und man hat nicht jeden Tag, wo man lachend über den Werderplatz läuft. Es ist manchmal schwierig, ja. Am meisten hat mich jetzt tatsächlich der Tod von der Katharina getroffen, der gestern Abend festgestellt wurde. Unsere Pfarrerin, ich war gestern nicht da, unsere Pfarrerin hat bewusst mich nicht angerufen, weil sie die Verbindung kennt, weil man das in die Nieren geht. Und das hat mich schon sehr mitgenommen.
12: Wer Katharina kennt oder den Werderplatz kennt, kennt auch Katharina.
4: so eine kleine, die hat lauter so Hubbel gehabt und die Bierflasche. Sie hat ein schwieriges Leben gehabt. Ich habe nicht viel mitgekriegt. Ich weiß nur, dass sie, ich habe mitgekriegt, dass sie zwei Partner verloren hat. Die hat ganz viel im Ahoch 3 mitgeholfen, in der Schützenstraße mit der Maria zusammen, es da zu putzen. Aber jetzt war sie wohl ziemlich krank, wollte auch nicht zum Arzt gehen. Und gestern ist dann die Streetworkerin mit der Polizei zur Wohnung und da lag sie drin. Und sie ist verstorben. Immerhin sah sie friedlich aus, als sei sie friedlich eingeschlafen.
3: Wir hoffen natürlich, dass durch unsere Arbeit hier in der Vesperkirche, dass das auch rüberkommt in die Stadt. Es gibt Anwohner, die sehen das anders wie wir. Aber mein Appell an die Leute, seht die Leute, die auf dem Werderplatz hier sind oder bei uns in der Vesperkirche sind, als genau die gleichen an wie jeden anderen auch. Weil es sind Schicksale, da können viele gar nichts dafür, dass die Spirale nach unten geht statt nach oben. Und das wissen viele nicht, wir wissen es, ja, aber auch nicht alles, aber viele draußen wissen es nicht. Und da mein Appell nochmal, kümmert euch um die Leute und seht sie nicht mit den falschen Augen. Ich war schon immer ein Mensch, der gern unterstützt hat. So, und das kann ich hier. Und es gibt auch Kontakte, die man da knüpfen kann, die ich sonst nicht kriege. Und ich kriege Schicksale mit, die ich sonst auch nicht mitkriege. Und es erdet einen und deshalb mache ich das Ganze.
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1: 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Juni feiert der VfR Sondernheim sein großes 100-jähriges Jubiläum gemeinsam mit der Firma Rematec. Los geht es um 13 Uhr mit einem F-Jugendturnier, bis es um 16.30 Uhr eine Siegerehrung mit Live-Musik geben wird. Ab 17.30 Uhr fährt der Verein mit einem Kader an Musikern auf. Von Lou Hoffner bis Shirley Brock ist für verschiedenste Geschmäcker etwas dabei. 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Der Eintritt ist frei. Am Wochenende vom 12. bis zum 14. Juni startet das Karlsruher In-Event Lounge 76 in die zweite Runde dieses Jahr. Mit mehreren DJs und entspannter Lounge-Musik möchte das Event seine Gäste ins Wochenende und in den Sommer entführen. Für Essen und Getränke ist gesorgt, der Eintritt ist frei. Passend zum Pride Month

bietet die Stadtbibliothek Pforzheim eine Lesung der Jugendbuchreihe Camp Rainbow der Autorin Alicia Z. Dabei geht es um queere Liebe, Diversität, Zurückweisung und unerwartete Freundschaften. Dabei ist eine Anmeldung erforderlich, entweder an der Rezeption oder per Telefon.

Für Kinder sind Smartphones was völlig Normales. Sie sind damit aufgewachsen und kennen das Ding in- und auswendig. Heute möchte ich dir ein paar Tipps mitgeben, mit denen du dein Kind so richtig verblüffen kannst, woher denn jetzt plötzlich Papa oder Mama eben genau das weiß. So kannst du besser mit deinem Kind diskutieren, aber vor allem kannst du selbst halt eben auch diese Tools lernen, die dir deinen eigenen Alltag wirklich massiv vereinfachen können. Fangen wir mit Podcasts an. Hast du dich damit schon mal ausführlicher beschäftigt? Es gibt da draußen richtig gute Podcasts, die dir wirklich zu so ziemlich jedem Thema gutes Wissen vermitteln können oder halt einfach mal ein bisschen ablenken vom stressigen Alltag. Jugendliche wissen eigentlich alle, was ein Podcast ist und nutzen das Medium eben sehr, sehr gut, um sich weiterzubilden oder abzulenken. Aber bei vielen Erwachsenen ist das leider noch gar kein Thema und dabei steckt auch für dich so viel Gutes da drin. Die meisten Podcasts sind so aufgebaut, dass ein oder mehrere Personen über ein spezielles Thema sprechen. Das kann zum Beispiel Politik sein, Fußball, sonst Sportthemen, Buchbesprechungen und. Oder halt einfach Blödelkram, um ein bisschen abzulenken. Je nach Podcast sind die Folgen zwischen 10 und 15 Minuten oder vielleicht sogar mehrere Stunden und wirklich perfekt, auch während der Autofahrt das Ganze zu hören und dabei Dinge zu lernen. Meine persönliche Empfehlung für dich ist Lage der Nation. Der Podcast berichtet wirklich sehr, sehr gut einmal die Woche über das aktuelle politische Geschehen, fasst das Ganze zusammen und kommentiert, sodass du immer auf dem Laufenden bist und einfach mehr Hintergrundwissen hast. Wenn du Spotify-Nutzer bist, dann hast du dort die ganzen Podcasts mehr oder weniger schon drin. Du kannst einfach über die Suche hier nach verschiedensten Podcasts suchen, entweder nach Namen oder in die Kategorie. Wenn du kein Spotify-Nutzer bist, dann kannst du sowohl auf Android als auch auf dem iPhone einfach die Podcast-App installieren und hast dort die komplette Bandbreite an Podcasts, kannst dann nach Kategorien und Themen eben filtern und schauen, was dich interessiert und einfach reinhören. Das Ganze ist auch komplett kostenlos. Dann kommen wir mal zu Snapchat. Für viele Eltern ist die App Snapchat nicht so wirklich verständlich. Grundsätzlich gilt, dass Kinder sich sehr, sehr gerne dort aufhalten, wo nicht so viele Erwachsene unterwegs sind. Das war in der Vergangenheit sowohl bei Facebook als auch bei StudiVZ vor vielen Jahren, aber auch Instagram und so weiter schon so. Sobald zu viele Erwachsene auf die Plattform kommen, suchen sich die Kinder gerne wieder eine eigene Plattform, wo sie eben unter sich sein können. Und das ist aktuell gerade sehr, sehr stark Snapchat. Vor kurzem hat man das Ganze bei TikTok sehr, sehr gut gesehen. Das war eine Plattform, wo eigentlich nur Kinder und Jugendliche unterwegs waren, mittlerweile auch viel stärker belaufen von eben Erwachsenen, so wie das vor einigen Jahren bei Instagram und Facebook auch war. Und deswegen ist im Moment ein sehr, sehr guter Rückzugsort für die Kinder eben Snapchat, weil dort noch bei weitem nicht so viele Erwachsene unterwegs sind. Auf Snapchat kannst du Texte und Bilder an einzelne Leute schicken und der Clou dabei ist, dass diese Bilder und Texte halt eben nach kurzer Zeit oder nach einmaligem Anschauen auch wieder verschwinden. Theoretisch kann ich als Nutzer mir einen einzelnen Text speichern, aber sobald ich so einen Text speichere oder mir einfach einen Screenshot von mache, wird der Ersteller darüber benachrichtigt und so bekommt er eben mit, dass ich mir das Ganze weggesichert habe. So fühlt man sich sehr geschützt und privat, was gerade für Jugendliche halt eben sehr, sehr guter Rückzugsort ist, wo man halt eben auch mal mit Freunden Dinge teilen kann, über die man gerade vielleicht Kummer hat oder ähnliches und man sich sicher ist, dass das Ganze halt nicht an eine große Öffentlichkeit gehen kann, weil es ja einfach direkt wieder verschwindet. Ein Phänomen dort, wenn du das mal bei einem Kind dort siehst, man bekommt da super viele Bilder, die irgendwie komplett verschwommen sind, irgendwie einfach mal eine Decke gefilmt oder was auch immer, wo ein kleiner, nichtssagender Text drauf ist, wo man sich wirklich als Erwachsener denkt, was soll denn das eigentlich? Das Phänomen kommt einfach daher, dass wenn ich mit jemand 3 Tage oder mehr schreibe, bekomme ich sogenannte Flammen und habe eine Zahl dran, an wie vielen Tagen in Folge ich eben mit den Leuten schreibe und das Ganze wollen die Jugendlichen halt eben nicht durchbrechen und schicken daher jeden Tag an so ziemlich jeden, ja einfach oftmals sehr nichtssagende Bilder. Und genau da geht es um diesen Streak, den man nicht brechen möchte, also diese Kette, die ich einfach einhalten möchte und deshalb wird auch ganz häufig teilweise sehr komisches Zeug rausgeschickt. Snapchat ist übrigens die App, die Filter wirklich groß und eingeführt hat, also mittlerweile ist das ja auf Instagram und so weiter eben auch reinkopiert, aber Snapchat ist auch heute noch die App mit wirklich den heftigsten und den meisten Filtern und ich könnte fast wetten, dass auch dein Kind mit dir schon mal irgendwie ein Bild gemacht hat mit Hasenohren auf oder ähnliches und das war sehr, sehr wahrscheinlich die Snapchat-App. Für dich auf jeden Fall sehr, sehr wichtig zu wissen, dass die App eben unter Jugendlichen super beliebt ist. Snapchat hat seit kurzem eine eigene KI, also eine eigene künstliche Intelligenz, die ein virtueller Freund sein soll für den Nutzer, wo ich halt eben Dinge teilen kann, wo dann nicht mal jemand screenshotten kann oder ähnliches, sondern ich wirklich einen virtuellen Freund habe, mit dem ich schreiben kann und meinen Kummer eben bringen kann. Und genau das bringt uns zum nächsten wichtigen Thema der letzten Wochen und Monate, künstliche Intelligenz.
Kinder und Jugendliche sind super tief in dem technischen Thema und bekommen dadurch sehr, sehr schnell mit, was es da Neues gibt. Von dem her ist es nicht verwunderlich, dass wahrscheinlich sehr, sehr viele von ihnen schon gerade ChatGPT am Nutzen sind, einer der bekanntesten Vertreter von künstlicher Intelligenz. Und auch das solltest du wissen, was damit alles zu machen ist. Jugendliche können damit nämlich zum Beispiel super schnell ihre Hausaufgaben machen und das sollte für dich eben spannend sein beim Kontrollieren. ChatGPT ist eine künstliche Intelligenz, mit der du ganz einfach chatten kannst, Aufgaben stellen und bekommst halt eben die Antworten. Man kann darin wirklich super viele Dinge machen, wie sich zum Beispiel eben erklären lassen, wie man Gitarre spielt oder halt eben Hausaufgaben lösen. Es ist eben super spannend, was dort alles möglich ist. In meiner App-Agentur betreuen wir wirklich sehr, sehr viele auch große Kunden und benutzen auch dort an den Stellen, wo es passend ist, sehr gerne künstliche Intelligenz, um halt einfach ja Themen leichter aufzubereiten, weil gerade fürs Recherchieren zum Beispiel ist es total praktisch, dass ich nicht mehr in Google unterwegs sein muss, sondern wirklich exakt meine Frage stellen kann und halt eben die richtig passende Antwort finde, weil gerade auf Google mittlerweile doch sehr viele Seiten ja einfach ja sehr ominösen Text bringen und ich dort dann auf der Seite irgendwie meine Antwort suchen muss. Also für dich absolut spannend, weil egal was du beruflich machst oder in deinem Alltag, es gibt ganz, ganz viele Dinge, mit denen du ChatGPT ja halt eben deinen Alltag erleichtern kann. Wenn du sowohl bei deinem Smartphone als auch bei dem Smartphone deiner Kinder dich interessiert, wie viel Zeit denn in den einzelnen Apps und am System verbracht wird, kannst du das mittlerweile sehr, sehr gut herausfinden, sowohl auf Android als auch auf dem iPhone. Am iPhone gehst du in die Einstellungen, dort auf Bildschirmzeit und kannst jetzt eben sehr, sehr gut pro Tag sehen, welche App wie oft in Nutzung war. Auf Android gehst du ebenfalls in die Einstellungen und dort Digital Wellbeing, beziehungsweise wenn es Samsung oder andere Vertreter, da heißt es meistens ein bisschen anders, das findest du aber ziemlich prominent direkt in den Einstellungen. Übrigens, du kannst sowohl auf Android als auch auf dem iPhone sehr, sehr gut Grenzen einstellen, wie oft zum Beispiel Apps benutzt werden sollen und so weiter und damit kontrollieren und steuern, was dein Kind eben alles darf. Das kann sehr, sehr coole Möglichkeit sein, um halt eben ja einfach die Kontrolle zu haben und zum Beispiel auch zu schauen, wo die Kinder eben Geld ausgeben können, beziehungsweise das sogar von dir freigeben lassen. Weil ganz klar, die Entwickler der Apps sind wirklich sehr daran interessiert, dass man eben möglichst viel Zeit gerade in Social Media verbringt und die bekommen das mit ihrem Belohnungssystem sehr, sehr gut hin, dass ich halt eben viel Zeit reinstecken möchte. Und da kann ich wirklich sehr stark helfen mit solchen Einschränkungen, dass ich da einfach nicht stundenlang eben drin bin. Und wie gesagt, schau es dir gerne mal an. Also bei Kindern sehr, sehr häufig, dass du wirklich teilweise mehrere Stunden zum Beispiel in TikTok verbringst. Lass es gut gehen. Bis bald. Ciao.

0: Heute werfen wir einen ganz exklusiven Blick auf das im Herbst erscheinende iPhone 15.
1: What?
0: Nehmen wir mal Spaß beiseite. Was ich hier in der Hand habe, ist das neue Xiaomi 13. Aber ganz im Ernst, sowohl die Oberfläche sieht sehr nach iPhone aus, als auch das Gehäuse geht super stark in die Richtung, wie die Gerüchteküche bisher für das kommende iPhone prophezeit. Aber ich würde sagen, schauen wir es doch einfach mal genauer an. Zuerst mal, wer ist eigentlich Xiaomi? Xiaomi ist ein chinesischer Elektronikhersteller, der 2010 gegründet wurde und unter anderem Smartphones herstellt. Und einige würden wahrscheinlich sogar behaupten, sie kopieren schon ganz schön wild. Gerade wenn man hier mal den Keynote-Ausschnitt ansieht, muss man sagen, hat man schon irgendwo diesen Style schon mal gesehen und es fühlt sich irgendwie schon nach einer Apple-Keynote an. Außer, dass man einfach kein einziges Zeichen lesen kann. In meinem Bekanntenkreis ist vermutlich das beliebteste Gerät von Xiaomi der Roborock. Ein wirklich sehr, sehr geiler Staubsaugerroboter, der preislich weit unter Vorwerk und Konsorten liegt, aber eben mindestens genauso gut ist. Und Xiaomi hat jetzt eben schon einige Smartphones auf den Markt gebracht und seit kurzem eben das Vorzeigemodell des Xiaomi 13. Schauen wir uns aber einfach mal die aktuelle Gerüchtelage rund um das iPhone 15 an. Wie in jedem Jahr wird es wahrscheinlich Ende September, Anfang Oktober auf den Markt kommen und nach einem aktuellen Artikel von Max Weinbach auf 9to5Mac wurde das Design geleakt und gerade dieser Max Weinbach hat auch im letzten Jahr das iPhone 14 Design geleakt und lag damit, nach der Veröffentlichung kam das raus, eben super richtig. Deswegen kann man einfach mal davon ausgehen, dass er sehr, sehr gute Quellen hat und es in die Richtung geht. Also, was soll kommen? Das iPhone 15 soll wie dieses iPhone 14 hier sehr gerade Kanten haben, aber eben auf der Rückseite eine Abrundung. Und genau das können wir hier beim Xiaomi 13 sehen. Zusätzlich sollen die Displayränder deutlich schmäler werden, was natürlich toll wäre, denn damit wird einfach der Platz besser ausgenutzt und klar, meine, es geht um die Displaygröße. Die Kamera soll wirklich noch größer werden und noch weiter rausstehen. Was man sich eigentlich fast gar nicht vorstellen kann, dass es noch mehr geht, aber natürlich eine bessere Kamera braucht nochmal eine tiefere Linse und dann muss es wohl leider rausstehen. Auch das iPhone soll zukünftig einen USB-C-Anschluss bekommen, genauso wie hier das Xiaomi 13. Die Buttons werden gar keine richtigen Knöpfe mehr werden, sondern wie beim Home-Button im iPhone 7 nicht mehr beweglich, sondern eben mit so einem Vibrationsmotor direkt unter dem Knopf dir das Gefühl geben, dass du es wirklich drückst, aber es bewegt sich eben nicht mehr. Und das sorgt mit Sicherheit dafür, dass halt eben weniger Schäden entstehen und weniger kaputt gehen kann. Ich bin auf jeden Fall gespannt, wie das iPhone schlussendlich aussehen wird. Die Abmaße und die Rundung, gerade auf der Rückseite des Geräts sind bei dem Xiaomi 13 wirklich schon richtig nah, wie eben das kommende iPhone werden soll. Ist auf jeden Fall genial, um halt eben mal ein Gefühl für zu bekommen, wie es in der Hand liegt und ich muss sagen, mir gefällt es richtig, richtig gut. Und mein witzig natürlich, dass Xiaomi scheinbar selbst ein echt großer Apple-Fan ist, da hier wirklich super viel kopiert wird. Oder sagen wir mal, angelehnt ist. Weil gerade wenn wir uns hier zum Beispiel mal die Wetter-App anschauen, das kommt einem schon irgendwie sehr bekannt vor, oder? Das Kontrollzentrum, die Kalender-App, eigentlich fast egal, wohin man hinschaut, man hat schon das Gefühl, das ist ein Mix aus Android und iOS. Ich werde in den nächsten Tagen auf jeden Fall einiges damit ausprobieren und werde sicher auf Insta noch einiges zum Gerät zeigen. So, vielen lieben Dank fürs Zuschauen. Ich hoffe, das Video hat dir gefallen. Wenn du noch mehr sehen möchtest, dann schau doch einfach mal auf meinem YouTube-Kanal, ganz einfach unter Kai, der App-Guy, vorbei. Du findest mich alternativ auch auf Instagram. Ich freue mich auf dein Feedback. Lass mir gerne zukommen, wenn wir auch mal was Spezielles testen sollen. Kannst du mir gerne auf Instagram zum Beispiel schreiben. Und dann würde ich sagen, sehen wir uns in der nächsten Woche wieder. Bis dahin, mach's gut. Ciao, ciao.

0: Der Europapark. Er ist nicht nur der größte seiner Art in Deutschland, sondern auch einer der beliebtesten Freizeitparks weltweit. Doch das war nicht immer so. 50 Jahre Geschichte stecken hier drin. Jedes Fahrgeschäft, jede Show und jedes Hotel kann davon erzählen. Zum großen Jubiläum dieses Jahr wollen wir tief in diese besondere Erfolgsgeschichte eintauchen. Martina Stoimenow arbeitet dort, wo Besucherinnen und Besucher des Europaparks nicht hinschauen. Es ist ein Blick in den Maschinenraum, das neue Logistikzentrum im Europapark. Wenn dieses Lager zum Stillstand kommt, dann steht das ganze Ressort. 60 bis 90 Lkw kommen hier am frühen Morgen an. Mitarbeiter verteilen Waren überall dorthin, wo sie gebraucht werden. Pommes an die Imbiss- und Plüschtiere an die Souvenirstände. Badetücher in die Wasserwelt Rolantica, Bettlaken in die Hotels und in die Westernstadt Silver Lake City. Die meisten Waren gehen nach der Anlieferung direkt durch. 25.000 bis 30.000 Artikel werden gelagert. Da den Überblick behalten, dafür braucht es System.
1: In einem Lager darf nichts zufällig irgendwo rumstehen. Der Platz, den wir physisch mit einem Produkt belegen, gibt es auch immer im System. Und wenn ich irgendwo was abstelle, muss ich eine Buchung durchführen, damit ich eben mit dem Gerät blind ins Lager laufen kann und der sagt mir, Palettenregal 7, Reihe 3, Platz 1, Ebene 1. Das ist dann einfach fix. Und wenn das durcheinander steht und man etwas nicht mehr findet, dann brauche ich viel mehr Personal, es ist viel mehr aufwendig, es kostet Nerven, etwas zu suchen. Wir stressen andere Menschen mit. Je ordentlicher wir arbeiten, desto ordentlicher kann der nächste Bereich auch seine Arbeit machen.
0: Gearbeitet wird an 7 Tagen in der Woche. Und zwar so, dass man draußen möglichst wenig davon bemerkt und dass eben nirgends etwas ausgeht. Und was sind die am häufigsten nachgefragten Artikel?
1: Pommes, Toilettenpapier, Getränke vor allem, Coca-Cola sind Produkte, die sind extrem wichtig. Und Pizzateig, der Belag für die Pizza, Käse, Salami. Es gibt viele, viele Produkte im Europapark, die uns im Tagesgeschäft gar nicht so wichtig vorkommen. Aber ohne diese Produkte kann das Outlet gar nicht produzieren und gar nicht verkaufen.
0: Der Logistikbereich sorgt für Nachschub, damit der Betrieb laufen kann in Deutschlands größtem Freizeitpark, der längst mehr ist als das. Er ist Hotelstandort, er ist Genusshochburg von rustikal bis Fine Dining. Er ist Eventlocation, die Promis anzieht. Er ist Erlebnisressort, in dem Momente und Erinnerungen entstehen, die weit über einen Parkbesuch hinausgehen. All das zu einem großen Ganzen zu verbinden, das treibt die Inhaberfamilie Mack an.
2: Mittlerweile sind wir das größte Hotelresort in Deutschland, der umsatzstärkste Gastronomiebetrieb in Deutschland an einem Ort. Und das zeigt schon, dass der Freizeitpark unheimlich gut auch als Ressort funktioniert. Wir wollen ja, dass die Gäste eintauchen in eine ganz andere Welt, wenn sie aus dem Europapark kommen. Es soll das Erlebnis ja bestenfalls weitergehen.
0: Unter anderem dafür steht Thomas Mack. Er verantwortet den gesamten operativen Bereich des Europaparks. Seine besondere Leidenschaft gilt der Hotellerie und Gastronomie. Er ist Impulsgeber und Vordenker der Branche und verwirklicht hier in Rust, was in den 1990er Jahren nur eine Idee war. Der Europapark war damals so weit gewachsen, dass Besuchern ein Tag oft nicht mehr ausreichte, um alle Attraktionen erleben zu können. Den Schritt, ein eigenes Hotel neben einem Freizeitpark zu eröffnen, war zuvor noch niemand gegangen. Die Entscheidung für das El Andalus war mutig und sie fiel mit einer großen Portion Ungewissheit.
2: Da war ich 14 Jahre alt und habe dann mit der ganzen Familie in der Lobby gestanden und wir haben dann wirklich die ersten Gäste per Handschlag begrüßt, kann ich mich noch ganz genau daran erinnern. Ich weiß sogar noch eine nette Geschichte, eigentlich hatte das El Andalus ein Stück mehr gehabt und der Großvater war dem Ganzen nicht so ganz geheuer und hat dann nachts mit seiner Rasierklinge damals im Plan ein Stück rausgeschnitten. Dann wurde das Hotel tatsächlich kleiner gebaut, mit einem Stück weniger. Wir mussten aber dann gleich im Jahr drauf erweitern, weil der Erfolg so groß war.
0: Mittlerweile ist die Hotellandschaft im Europapark immer weiter gewachsen. Michaela Doll-Lemmer hat diese Entwicklung von Anfang an begleitet. Heute ist sie Direktorin einer Hotellandschaft, die aus 7 Hotels besteht. Ganz unterschiedlich ausgeprägt und dennoch ist eine durchgehende Handschrift zu erkennen. Neben dem ersten Hotel El Andalus mit seinem Mittelmeer-Flair geht es im Castillo Alcazar ins Mittelalter. Das Colosseo? Eine Hommage an italienische Lebensfreude. Santa Isabel bietet klösterliche Ruhe für alle, die nach einem erlebnisreichen Tag die Stille suchen. Bell Rock erzählt von Aufbruch und Fernweh. Das derzeit neueste Hotel heißt Kronasar und entführt seine Gäste in die nordische Welt, voller Geschichten und Naturmythen, unweit der Wasserwelt Rulantica. Mit dieser thematischen Breite hat sich der Europapark ganz neue Zielgruppen erschlossen.
1: Das geht weit über die Freizeitpark-Fans hinaus, obwohl die natürlich eine wichtige Kerngruppe für uns sind, das ist ganz klar. Aber wir sind mittlerweile ein Unternehmen, ein Freizeitpark, eine Destination, die für alle was bietet. Also natürlich ist unser Kernmarkt schon die Familie, aber wir haben natürlich auch Tagungen, wir haben Gäste, die nur wegen der Kulinarik kommen oder auch Wellness im Winter hier machen möchten. Ich glaube, wir bieten mittlerweile für alle. Senioren, Kleinkinder, Groß, Klein, alle finden hier was. Da gibt's für jeden Geschmack was dabei.
0: Auch Geschäftsreisende haben mit dem Europapark eine Destination gefunden, die ihre Bedürfnisse bedient. Confortainment ist das Stichwort. Tagungen mit dem gewissen Erlebnisfaktor gehören hier ebenfalls zum Portfolio, wie kulinarische Genüsse der Extraklasse. Das Reich von Peterhagen-Wiest ist der Leuchtturm am Hotel Bell Rock. 2012 kam der Spitzenkoch in den Europapark. Dass sich das Erlebnisressort in kürzester Zeit zur Gourmet-Hochburg entwickeln würde, das hatte er zu Beginn selbst nicht geglaubt.
3: Wir haben uns jetzt nicht so hohe Ziele gesteckt, weil wir auch uns nicht sicher waren, wie das denn angenommen wird, ne? Also auch von Testern. Und dass es dann so schnell ja wirklich erfolgreich war, das war gar nicht im Plan. Es hat uns dann selber ein bisschen überrascht. Wir wussten schon und wir hatten den Anspruch, wirklich gute Arbeit zu leisten und auf dem besten Niveau zu arbeiten.

0: arbeiten. Und dass es dann so schnell auch anerkannt wurde, das war natürlich toll. Ja, und das hatte schon Selbstvertrauen und Bestätigung gebracht.
1: Nach nur einem Jahr gab es den ersten der begehrten Michelin-Sterne. Ein weiteres Jahr später kam Stern Nummer 2. Beide funkeln bis heute über dem Europapark. Wiest setzt auf Produkte höchster Qualität und, wo immer es geht, auf Regionalität. In einem eigenen Garten wird ein Teil der Rohstoffe selbst angebaut. Die beiden Michelin-Sterne des Emolite sind bei Nacht auch hier zu sehen. Abenteuer unterm Sternenzelt in der Silver Lake City. Die Westernstadt begann vor über 20 Jahren, als Betreiberfamilie Mack ein paar Tippis von einer Weltausstellung mitbrachte. Das Übernachtungsangebot etwas abseits der bisher 6 Hotels wuchs dann immer weiter. Planwagen, Blockhütten und seit diesem Jahr Western Houses für Familien.
2: Es hat so einen Haufen Abenteuer. Es ist natürlich schon ein bisschen, manchmal auch ein bisschen bodenständiger. Man muss gerade, wenn man in der Zelte übernachtet oder in der Planwagen, hat man natürlich keine eigene Nasszelle. Das heißt, man muss halt mit dem Wäschebeutel morgens raus ins Kalte oder ins Warme, was halt gerade für Wetter ist, und zu der Waschanlage gehen, zu den Waschhäusern gehen, Sanitäranlage. Das macht es natürlich schon ein bisschen rustikaler, aber gerade für Kinder ist das natürlich auch super spannend und toll und witzig.
1: Wer etwas mehr Komfort will, wird ab kommendem Jahr auch in Silver Lake City fündig. Dann eröffnet das neue Riverside Western Lodge Hotel mit Diner Station und Bar. Auch das kulinarische Angebot im Europapark ist breit. Vom deftigen Western-Buffet zurück zu Peterhagen Wiest, der neben seinem 2-Sterne-Restaurant auch eine ganz besondere kulinarische Attraktion verantwortet. Adrenaline, eine Genussreise, bei der die Gäste in ihren Sesseln dahinschweben. Eine packende, emotionale Geschichte trifft hier auf Fine Dining. Die Idee dahinter? Mehr als nur Geschmacks- und Geruchssinn ansprechen, so geht Kulinarik im Europapark.
0: Jeder kennt es, wenn er im Urlaub ist und sich einen guten Wein aufmacht und der Wein schmeckt großartig und bringt ihn mit nach Hause. Probier es und auf einmal schmeckt es nicht mehr. Und das war so ein bisschen die Idee, wie schafft man das, dass man sich eben an einen Ort begeben kann oder entfliehen kann, um dann dieses tolle Erlebnis zu haben, wie am Strand und so weiter. Und das ist ja auch, was wir da machen, dass man dann am Meer ist, in dem Fall ein bisschen so thailändisch angehaucht, Ocean, und dann bekommt man einen tollen Fisch, Meeresfrüchte, irgendwas in die Richtung und kann das einfach in der Atmosphäre genießen und das Ganze halt eben als Reise, dass man eben verschiedenste Stationen erleben kann an einem Abend.
1: Es sind immer neue Ideen, die das Gesamterlebnis Europapark ausmachen. Einst gab es hier in Ruß das erste Hotel in einem Freizeitpark, völliges Neuland. 2020 wurden Thomas, Michael und Ann-Kathrin Mack von der Betreiberfamilie als Hoteliers des Jahres ausgezeichnet. Die begehrte Auszeichnung der Allgemeinen Hotel- und Gastronomiezeitung, ein Beleg dafür, wie man hier mutig neue Wege beschreitet. Und die Innovationskraft dürfte der Familie auch in Zukunft nicht ausgehen.
3: Ja, das ist, glaube ich, so ein Mack-Gen, habe ich so das Gefühl manchmal. Also wir sind ja alle sehr kreativ in unserer Familie, sehr umtriebig. Und der Opa hat ja schon den Satz geprägt, jede Mark in den Park. Das war so sein Leitsatz. Also immer auch das wieder reinvestieren, das Geld, das wir einnehmen, wieder in neue Attraktionen, immer wieder in das Produkt stecken, dass das Produkt immer besser wird. Und das treibt uns jeden Tag an.
1: Der Europapark. Längst mehr als ein Freizeitpark, ein Erlebnisressort, das Urlaubsträume wahrmachen soll. Im Luxushotel oder im Camper, beim Sternemenü oder am Buffet. Geschichten aus vielen Zeiten und Welten, die nicht enden, wenn die Tore schließen. Sie gehen weiter. In der Nacht, am Tisch, im gemeinsamen Erleben. Und sie beginnen beim nächsten Besuch von Neuem.

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1: 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Los geht es um 13 Uhr mit einem F-Jugendturnier, bis es um 16.30 Uhr eine Siegerehrung mit Live-Musik geben wird. 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Von Lou Hoffner bis Shirley Brock ist für verschiedenste Geschmäcker etwas dabei. 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Der Eintritt ist frei. Am Wochenende vom 12. bis zum 14. Juni startet das Karlsruher Inn-Event Lounge 76 in die zweite Runde dieses Jahr. Mit mehreren DJs und entspannter Lounge-Musik möchte das Event seine Gäste ins Wochenende und in den Sommer entführen. Für Essen und Getränke ist gesorgt, der Eintritt ist frei. Passend zum Pride Month

0: bietet die Stadtbibliothek Pforzheim eine Lesung der Jugendbuchreihe Camp Rainbow der Autorin Alicia Z. Dabei geht es um queere Liebe, Diversität, Zurückweisung und unerwartete Freundschaften. Dabei ist eine Anmeldung erforderlich, entweder an der Rezeption oder per Telefon.
1: Herzlich willkommen zu Carnews TV. Bei der derzeitigen Förderung von E-Autos sind plötzlich auch diese wieder gefragt, weshalb wir einen neuen Kia und von BYD den Denza Z9 sowie den Atto 2 Plug-in vorstellen. Motorsportler kommen diesmal auch auf ihre Kosten. Wir zeigen die Ausstellung Rallye-Legenden im Nationalen Automobilmuseum und fuhren zudem den Toyota GR Yaris.

0: Ich darf euch begrüßen im Rheingau und hier wächst bekanntlich richtig guter Wein. Den werde ich irgendwann mal auch probieren. Aber es geht nicht um Wein, sondern um neue Autos. In diesem Fall ist das der Kia EV2 oder EV2, ganz wie ihr wollt. Also dieser EV2 gehört in das sogenannte B-Segment und diese SUVs in diesem Segment sind ein bisschen kleiner und ein bisschen leichter. Der hier hat ein Gewicht mit Fahrer um die 1,7 Tonnen und das ist für ein Elektroauto wirklich richtig leicht. Es gibt Autos wie ein Porsche Cayenne oder ein Audi Q8, die wiegen auch schon mal 2,5 oder 2,8 Tonnen. Für mich eigentlich ein bisschen schwer. Aber schauen wir mal zu diesem hier. Der ist ein kompakter und der ist ungefähr 4,06 Meter lang. Er ist 1,80 Meter breit und 1,57 Meter hoch. Der Radstand, der liegt hier bei 2,56 Metern. Das bedeutet, es gibt kurze Überhänge vorne und hinten und dadurch hat man auch ein bisschen mehr Platz im Innenraum. Das zeichnet ja sowieso die elektrischen Autos aus. So, bullige Form. Denke ich mal, es gibt da unten einen Lufteinlass, der gehört bei einem Elektroauto auch dazu, denn der Akku und auch der Elektromotor, die werden schon mal ein bisschen wärmer. Auch dieses Auto steht auf dieser sogenannten elektrischen globalen Plattform. Optisch ist das alles entstanden in Anlehnung an die Modelle, die wir schon kennen, EV3, 4, 5 oder 9. Und ich muss sagen, das ist ein sehr auffälliges, interessantes und ganz modernes Design. So, und jetzt schauen wir mal nach innen. Ja, wenn ich mich hier so umschaue, dann wird klar, hier ist vieles, das ich schon kenne aus den anderen EV-Modellen, 3, 4, 5, 6 oder mehr. Und das ist auch kein Problem, es ist so ein Baukastensystem, das man nutzen kann. Hier gibt es vor mir direkt einen virtuellen Tacho mit allen wichtigen Anzeigen. Dann habe ich hier nochmal einen Bereich, da kann ich Heizung und Lüftung einstellen. Und hier gibt es einen 12,3 Zoll großen Monitor, zum Beispiel für das Navigationssystem. Also da hat man an alles gedacht. Schön sind auch diese Bedienknöpfe, die hier unten angebracht sind. Da muss ich nicht extra ins Menü. Das gleiche gilt auch für die Temperaturwahl oder für die Belüftung. Das hat man hier unten hingelegt, also das ist sehr einfach, muss ich echt sagen. Schöne Sitze, die bieten sehr viel Seitenhalt und man hat hier viele Ablagen. Es gibt hier auch eine Ladeschale für das Handy. Ein Lenkrad, das wirkt sehr sportlich, unten und oben abgeflacht, nicht zu viele Knöpfe, leicht erlernbar. Also ich muss sagen, man hat in diesem Auto eigentlich an alles gedacht. Es gibt die unterschiedlichsten Geräteanschlüsse und sogar einen netten Spruch beim Aussteigen. Der EV2 ist offensichtlich ein Angriff auf den künftigen VW ID. Cross oder auch den ID. Polo, die demnächst an den Start gehen werden. Und er ist der kleinste Kia auf dem EU-Markt. Mit der Top-Reichweite von rund 453 Kilometern übertrifft er sogar die Reichweite des VW ID. Cross.
1: Also ein Wort zum Fahrverhalten. Dieser Kiwi EV2 hat auch nur einen Frontantrieb. Allradantrieb in dieser Klasse braucht man nicht unbedingt. Aber ich denke mal, damit ist er sehr gut unterwegs. Das Auto hat eine leichte Tendenz zum Untersteuern, wenn man schnell in die Ecke reinfährt. Und beim Gaswegnehmen in Kurven gibt es auch so eine leichte Tendenz zum Übersteuern. Also so eine Lastwechselreaktion ist aber nicht gefährlich. Außerdem gibt es an diesem Auto auch alle Fahrerassistenzsysteme, wenn der Fahrer mal ein paar Fehler macht.
0: Hier zu sehen das leichte Ausschwenken des Hecks nach rechts, das aber easy zu kontrollieren ist. Auch bei dieser Gangart zeigt der EV2 sein Potenzial in Sachen Fahrwerk. Besonders gut ist er in der City. Wendig und übersichtlich lässt sich der kleine Kia auch hier bewegen.
1: So, das Kofferraumvolumen bei diesem EV2 liegt bei 362 Litern. Aber dann kann man schlauerweise noch die hintere Sitzbank nach vorne schieben. Und dann sind 403 Liter Ladevolumen möglich. 15 Liter extra gibt es noch mal unter der vorderen Haube. Also das reicht eigentlich für den kleinen Urlaub. So, hier gibt es noch mal 15 Liter Platz, wie bereits gesagt. Da kann man vielleicht das Ladekabel verstauen. Ein Wort zu den Batterien. Also der eine Akku ist 61 Kilowattstunden groß, der andere 42,2 Kilowattstunden. Beim ersteren erreicht man dann 453 Kilometer elektrische Reichweite. Beim zweiten und kleineren sind das 317. Der Elektromotor leistete um die 146 PS. Damit sind 161 Topspeed auf der Autobahn möglich. Würde mir reichen. Und die Beschleunigung sieht auch nicht schlecht aus. Von 0 auf 100 in 8,7 Sekunden. Das ist doch schon mal sehr sportlich.
0: Man sitzt bequem in diesem Cockpit und ist gerüstet auch für eine längere Reise. Das gilt auch für die Mitfahrer hinten.
2: Das 400-Volt-Bordnetz erlaubt 11 Kilowatt oder 22 Kilowatt Laden. Mit DC-Laden ist der Akku von 10 bis 80% in rund 29 Minuten wieder aufgeladen. Es gibt die Ausstattungsvarianten Lite für 26.600 Euro oder Air für 28.990 Euro, Earth für 31.290 Euro und die Variante GT-Line kostet 36.890 Euro als Top-Variante. Die Basisausstattung ist schon umfangreich. So gibt es das Panorama-Display, LED-Scheinwerfer und eine Klimaautomatik. So gibt eine Herstellergarantie von 7 Jahren und eine 8-Jahres-Garantie für den Akku oder 160.000 Kilometer.
1: So, meine Testfahrt mit diesem neuen Kia EV2 ist zu Ende und ich muss sagen, ich bin ein Fan von kleinen Autos. Nein, ganz kleiner ist er natürlich nicht, wie die Autos, die ich aus den 70er Jahren kenne, des letzten Jahrhunderts, muss man sagen. Aber er hat mir wirklich gefallen. Er ist einigermaßen leistungsstark, er bietet ein ganz interessantes Design, Platz im Innenraum und für 26.600 Euro bekommt man das Basisauto und das ist ja mal nicht schlecht. Mir hat er gefallen, euch vielleicht auch. Bis dahin, tschüss.
3: Kia hat also den Ruf des Marktes nach günstigen kleinen E-Autos erhört. BYD hat neben Elektro nun auch Plug-in-Modelle, sogar im Luxussegment. BYD ist mittlerweile einer der größten Hersteller von Automobilen weltweit. Bei den E-Autos ist es eindeutig, denn BYD hat Tesla als größten Lieferant 2024 überholt. Und zählen wir die Plug-in-Hybride noch dazu, vertrieb BYD 2025 mehr als 4 Millionen elektrisierte Fahrzeuge. Nun kommen also noch einige Luxusmodelle ins Programm und dies unter dem Label Denza. Der Denza Z9 GT feiert aktuell seine offizielle Markteinführung in Europa. Als luxuriöser Shooting Break der BYD Premium-Marke zielt er direkt auf Wettbewerber wie den Porsche Taycan Sport Turismo oder den Porsche Panamera. Nun wird sicher wieder das fast verwechselbare Design der vielen chinesischen Modelle kritisiert werden. Und ja, da ist auch was dran. Viele SUV ähneln sich sehr. Und die Formensprache selbst europäischer Produzenten näherte sich zunehmend dem asiatischen Geschmack. Zudem kopierten die chinesischen Marken gerne auch die Details der europäischen Marktführer. Das bedauerliche Ergebnis sind selbst bei Porsche belanglose und kaum noch auffällige Designs, allen voran der letzte Macan. Dieser könnte nahtlos in fast allen China-Portfolios seinen Platz finden. Eigenständigkeit war dann wohl mal. Es überrascht dann auch nicht, dass der Z9 GT von einem ehemaligen Audi-Designer stammt. Die elegante Fastback-Silhouette passt somit perfekt zu den innen verbauten hochwertigen Materialien. Das futuristische Innenraumkonzept muss gefallen, sowie die schweren elektrischen Türen und das hohe, eher für einen Sportler untypische Gewicht. Erstaunlich ist die Preisgestaltung, denn das vollelektrische Modell wird in Deutschland voraussichtlich ab ca. 115.000 Euro angeboten. In China startet das Modell allerdings bereits ab umgerechnet ca. 44.000 Euro. Eine weitere Variante des Denza neben der rein elektrischen Version ist ein Plug-in-Hybrid mit einer elektrischen WLTP-Reichweite von 150 Kilometern. Der Innenraum besticht durch Luxus-Features wie eine 4-Zonen-Klimaautomatik, belüftete Massagesitze vorne und hinten sowie ein integriertes Kühlfach. Interessenten können das Fahrzeug

Wer es günstiger möchte, kann auch bei BYD den Atto 2 finden. Diesen gibt es ebenfalls als rein elektrisches, aber eben auch als Plug-in-Modell. Wir fuhren den Atto

0: dominierte Modell nachlegen konnte. Nun hat sich die Situation durch neue E-Förderprogramme noch einmal geändert, auch weil der Deutsche keine Rabatte liegen lässt und weil aus politischen Gründen der Kraftstoffpreis gestiegen ist. Übrigens sind auch bei vielen Ladesäulen parallel die Kilowattpreise gleich einmal mitgestiegen. Dies alles wird sich sicher in einigen Monaten wieder normalisieren. Und Hersteller haben dann auch für die Zweifel am E-Auto wieder das richtige Modell, zum Beispiel den Atto 2 PHEV im Programm.
1: BYD gilt als einer der innovativsten und auch größten chinesischen Automobilhersteller. Da wundert es nicht, dass sie kurz nach dem elektrischen Atto 2 nun dieses Plug-in-Hybrid-Fahrzeug vorstellen. Aber das hat seinen Grund, denn die Elektrofahrzeuge in Europa oder in Deutschland verkaufen sich wirklich mäßig. Wenn man mal bedenkt, dass im ersten Quartal 2025 nur 3% aller Neuzulassungen von Elektrofahrzeugen auf den Privatbereich entfielen, das heißt 97% waren reine kommerzielle Anmeldungen, dann ist das eigentlich sehr erstaunlich und sagt schon sehr viel. Kein Wunder also, dass sie nun den Atto 2 als Hybrid, als Plug-in-Hybrid nachschieben können hinter dem schon vorhandenen Elektrofahrzeug. Jetzt sind natürlich neue Vergünstigungen im Raum, aber nichtsdestotrotz, der Kunde hat eine gewisse Reichweitenangst. Er möchte nicht permanent laden müssen, er möchte nicht seine Zeit verschwenden an den Ladesäulen und dafür ist dieser Atto 2 als Plug-in-Hybrid eigentlich ideal. Ein bisschen doof ist, dass er ein bisschen laut wird, wenn man ihn fordert, aber wenn man eigentlich ein solides Fahrzeug haben will zu einem wirklich attraktiven Preis, so ist der Atto 2 sicherlich eine gute Wahl.
0: Die Ausfahrt mit dem Atto 2 Plug-in ist absolut problemlos. Er kombiniert als Plug-in die Vorteile eines Elektroautos für den Alltag mit der Reichweite eines Verbrenners. Die Technik ist gemessen am Preis sehr fortschrittlich und modern. Für viele Autofahrer dürfte aber die Möglichkeit, die Ladezeiten zu umgehen, das Hauptargument für den PHEV sein.
2: DMI steht für Dual Mode Intelligent. Eine Hybridarchitektur, die je nach Bedarf zwischen rein elektrischer, serieller oder paralleler Funktionsweise wechseln kann. Die vorwiegend verwendete Antriebsquelle ist der Elektromotor, der von einer 18 kW LFP Blade Batterie gespeist wird. Der Verbrenner läuft hauptsächlich, wenn der Akku geladen werden muss oder zur Unterstützung beim Abrufen einer höheren Last. Deshalb hat die E-Maschine mit 145 kW bzw. 197 PS und einem Drehmoment von 300 Newtonmetern genug Kraft, um allein für flotten Vortrieb zu sorgen. Während der 1,5 Liter Vierzylindermotor mit 72 kW bzw. 98 PS und dem Atkinson-Zyklus sowie einem Wirkungsgrad von 43% die Rolle des Steigbügelhalters einnimmt. Diese Aufgabenteilung von Akku und Motor wird auch auf der Straße deutlich. Der Atto 2 fährt sich die meiste Zeit wie ein Elektroauto. Nur wenn man die Systemleistung von 156 kW bzw. 212 PS durch eine sportliche Gangart abruft, wird der Vortrieb lauter und mühsamer. Trotzdem erreicht der Atto 2 PHEV Crossover nach 7,5 Sekunden Landstraßentempo und ist dann bis zu 180 km/h schnell. BYD gibt den Verbrauch mit 5,1 Liter auf 100 Kilometer und 1,8 Kilowattstunden auf 100 Kilometer an, was wir nicht ganz erreichten. Laut Hersteller soll der BYD Atto 2 als Plug-in-Hybrid eine Gesamtreichweite von 1000 Kilometern ermöglichen.
0: Uns gefiel es, die Testfahrt durch eine Winterlandschaft zu erleben und sich um die Reichweite und ums Laden absolut keine Gedanken machen zu müssen. So oder so, BYD hat für jede Fortbewegung und Verwendung mittlerweile ein Angebot. Eine andere Frage ist die so oft konnotierte, aber schon massiv angezweifelte Umweltfreundlichkeit der E-Modelle. Wurden noch vor wenigen Jahren die Fahrzeuge für lange Lebenszyklen gebaut und die meisten Verbraucher fuhren ihr Modell oft 6, 7 Jahre oder waren sogar 20 Jahre in einer Familie, so sind durch das Leasing die Nutzungszeiten massiv gesunken. Sogar die Konstruktion dieser Modelle ist nicht mehr auf ein langes Leben ausgerichtet. Und was ist dann noch ökologisch, wenn in der Zeit, in der vor Jahren noch 2 oder 3 Modelle gekauft wurden, heute 5 oder mehr Fahrzeuge gebaut und auch entsorgt werden müssen? Für viele Menschen ist ein Auto auch ein Lebensstil- und Spaßfaktor. Mit Rennsportgenen ist der GR Yaris das ideale Gefährt für kurvige Landstraßen.

0: Der Yaris GR gilt unter Petrolheads als absoluter Geheimtipp. Besonders die Performance aus hoher Leistung und geringem Gewicht ist im Zeitalter der müden E-Autos mit schwerem Akku und Reichweitenoptimierung eine Wohltat. Nun geht die von der Toyota-Philosophie, der stetigen Optimierung getriebene Weiterentwicklung weiter voran. Die Weiterentwicklung des Schrägheckmodells GR Yaris im Modelljahr 2026 bringt also neue, vom Motorsport inspirierte Verbesserungen, die insbesondere bei Fahrten am Limit die Lenkpräzision und Fahrzeugkontrolle weiter optimieren.
1: Es ist noch gar nicht so lange her, da galt Sportlichkeit im automobilen Sektor etwas. Denn diese Fahrzeuge sollten spurtschnell sein, sollten Kurven räubern können, sollten Spaß machen. Heute ist es ja so, dass sehr viele Menschen schon zufrieden sind, wenn ihr Elektroauto sportlich beschleunigt. Aber in den Kurven ist es dann meistens schon mal zu Ende durch das hohe Gewicht. Dieses Fahrzeug ist ganz anders, denn dieses Fahrzeug verbirgt noch diese ganzen sportlichen Gene, die wir früher gesucht haben. Das Fahrzeug wird am besten damit verglichen, wenn man sich überlegt, dass vor circa 25 Jahren der Porsche 996 damals 300 PS hatte und wog circa 1600 Kilo. Dieses Fahrzeug wiegt ca. 1350 Kilo und hat 280 PS. Und das Fahrzeug, okay, es ist nicht ganz billig, ca. etwas knapp unter 50.000 Euro. Aber dafür bekommt man ein Fahrzeug, was wirklich sehr, sehr sportlich ist und jede Kurve mit Bravour nimmt. Also, wer noch auf die alten Werte und auf gerade Sportlichkeit Wert legt, der ist mit diesem Fahrzeug hervorragend bedient.
0: Das typische Kart-Feeling mit extremer, direkter Umsetzung der Fahrerwünsche ist ein Genuss. Das liegt auch am neuen, kompakteren Lenkrad mit optimierten Proportionen und ergonomischem Layout. Eine richtige Handbremse ist zudem ein Gewinn für jede Ausfahrt. Ein neu entwickelter Hochleistungsreifen bietet mehr Grip und Kontrolle auf der Rennstrecke und verringert die Abrollgeräusche auf der Straße. Und neue Möglichkeiten der Stoßdämpferfeinjustierung und bei der elektrischen Servolenkung bringen das Potenzial der neuen Reifung voll zur Entfaltung. Dies gilt auch für eine Feinheit aus dem Motorsport, die bereits in der Vergangenheit in vielen Performance-Modellen griff. Dies ist die Anzeige, dass der Motor noch nicht wirklich warm ist. Erst wenn diese erlischt, kann der Spaß ohne Reue beginnen. Denn nur ein warmes Top-Aggregat kann gefahrlos Hochleistungen abrufen. Schauen wir zurück auf zum Beispiel vergessene Porsche-Modelle wie den 996 mit 300 PS, so sehen wir, dass die Performance-Werte beim GR Yaris allein durch das Gewicht besser sind. Somit ist auch die Kritik am hohen Preis kaum zu rechtfertigen, denn das Modell aus Zuffenhausen konnte weniger bieten für mehr Geld. Das Know-how aus dem Toyota Motorsport kam auch bei den jüngsten Weiterentwicklungen des GR Yaris und des GR Yaris Aero Performance zur Anwendung. Beide Modelle profitieren von detaillierten Aktualisierungen zur weiteren Verbesserung des Fahrzeugerlebnisses. Die neu konzipierte Tastenanordnung ist ein weiteres direktes Ergebnis der im Rennsport gewonnenen Erkenntnisse. Der Pilot dreht das Lenkrad oft um bis zu 180 Grad, ohne seine Hände umsetzen zu müssen. Bei einer herkömmlichen Tastenanordnung besteht dabei die Gefahr, dass die Tasten am Lenkrad versehentlich betätigt werden. Beim GR Yaris wurden daher alle Tasten weiter weg von den Händen des Fahrers positioniert. Für mehr Komfort bei kälteren Temperaturen ist nun in Kombination mit der optionalen vertikalen Handbremse außerdem eine Sitz- und Lenkradheizung erhältlich. Sämtliche Aktualisierungen gelten für die neuesten Modelle des GR Yaris und des GR Yaris Aero Performance, die in ganz Europa bestellt werden können. Der GR ist nicht unbedingt ein bequemes Fahrzeug für den Alltag. Ein perfektes Spaßmobil für Könner am Lenkrad ist der GR Yaris aber auf jeden Fall. Vielleicht sogar mehr als ein Porsche. Und das zu einem dann relativ besseren Preis-Leistungs-Verhältnis. Die Optik allein macht schon in der Heckansicht etwas her. Und den roten Testwagen mit seinen aerodynamischen Feinheiten mussten wir einfach lieb gewinnen. Der GR Yaris war schon sehr erfolgreich in der WRC. Der Rallye-Weltmeisterschaft. Seine Ahnen zeigt das Nationale Automobilmuseum mit der Ausstellung Rallye-Legenden. Rallye. Das hatte neben der Formel 1 einmal einen sehr guten Klang in der motorisierten deutschen Gesellschaft. Einer der besten Rennfahrer aller Zeiten wurde mehrfach Rallye-Weltmeister und konnte auch auf der Rundstrecke bestehen. Deutschland war in den 80er Jahren im Röhrl-Fieber. Die Loh Collection im Diez-Hölztal, eine der spannendsten Autosammlungen der Welt, zeigt in diesem Jahr die Ausstellung Rallye-Legenden. Echt sehenswert, auch im Rahmen der Dauerausstellung. Das Nationale Automuseum The Loh Collection im hessischen Diez-Hölztal Eversbach zeigt seit 2023 in der Dauerausstellung ständig rund 150 spektakuläre Fahrzeuge von 1886 bis heute. Sie zeigt zahlreiche Einzelstücke, Prototypen und Highlights der Automobilgeschichte aus der Sammlung von Museumsgründer Prof. Dr. Friedhelm Loh. Seine Leidenschaft für Autos, aber auch Rallye, wurde offensichtlich schon früh geweckt.
2: Ich bin immer Rallye-Fahrer gewesen, bin München-Dakar gefahren, bin Finnland-Russland im Januar gefahren, bei über 40 Grad minus, bin Südamerika gefahren, von Venezuela bis nach Brasilien. Also das ist das, was ich am liebsten tue, wenn ich Urlaub machen darf. Im letzten, vor zwei Jahren war ich in Island, dann habe die ganze Insel befahren. Das sind schon tolle Erlebnisse. Natur pur, alleine, Ruhe, alles spitze.
0: Doch es soll ja nun ein universitärer Lehrstuhl hier entstehen. Was steckt dahinter, Herr Professor Loh?
2: Ja gut, wenn Sie Autogeschichte meinen, dann haben wir natürlich eine Palette an unterschiedlichen Marken, an unterschiedlichen Technologien. Wir haben weltweit Autos, wir sind nicht nur deutsch, wir sind kein typisches Markenmuseum, das macht auch keinen Sinn, sondern wir wollen die Breite dessen zeigen, was Automobilgeschichte ist. Wenn Sie die zweite Seite sehen wollen, dann wollen wir etwas zur Bildung beitragen in unserer Gesellschaft. Und deswegen haben wir den Campus zusammen mit der Hochschule Geislingen-Nörtingen, wo wir junge Leute oder überhaupt Menschen für Technik begeistern wollen, weil wir wissen, wir sind eine Nation, die von der Technik lebt. Und ich möchte, weil ich auch Unternehmer bin und mit Technik was zu tun habe, meinen Beitrag leisten, dass junge Leute wieder mehr Spaß an Technik kriegen.
0: Und dieser Spaß ist auch real erlebbar. Die Sonderausstellung, gefördert vom AVD, zeigt die Anfänge. Die extremen Klasse-B-Fahrzeuge, aber auch Dakar-Sieger. Gleich zu Beginn ist der Martini Lancia 037 zu sehen, den Rallye-Superstar Walter Röhrl als das beste Rallye-Auto bezeichnet hat, das er je fahren durfte. Mit bis zu 350 PS und nur kompromisslosen 960 Kilogramm Gewicht wurde das Auto zur Legende. Und schön ist es immer noch, aber auch unbezahlbar.

Vom Audi 200 im Sportgewand über den sehr eleganten Alpine zum Peugeot 205, der ebenfalls eine Ära prägte, führt der Rundgang zu zwei weiteren legendären Lancia-Modellen, die ebenfalls völlig kompromisslos für Rallye-Erfolge entworfen wurden. Der Lancia Delta und der wunderschöne, extrem kompakte Lancia Stratos. Während andere Hersteller ein Straßenmodell für den Sport optimierten, baute Lancia oft, wie beim Stratos, ein reinrassiges Siegerauto und machte dann daraus ein Serienmodell, wenn auch nur in kleinen Stückzahlen.

Auch der Delta S4, ein zum Ende der Gruppe B absolut dominantes Auto mit 500 PS und nur 890 Kilogramm Eigengewicht. Dies verdeutlicht auch die aktuellen Probleme mit effizienter Fortbewegung bei hohen Fahrzeuggewichten bei elektrischen Fahrzeugen wie dem Pikes Peak Rekord Volkswagen von Yannick Dumas. Am Pikes Peak erzielte dieser linke Audi Quattro S1 E2 neben einem elektrischen Prototypen mit Walter Röhrl 1987 und einer Leistung von 600 PS einen neuen Rekord. Er bezwang die 19,96 Kilometer lange Schotterstrecke in 10 Minuten und 47,85 Sekunden und blieb als erster Fahrer unter 11 Minuten. Beeindruckend, wie auch das Flügelwerk, um dem Wagen die beste Bodenhaftung zu verleihen.

Die deutsche Rallye-Geschichte hat besonders Audi mit dem Quattro-Antrieb mitgeschrieben. Dieser S1 ROC im Originalzustand fuhr 1988 mit beim Race of Champions.

0: Ein besonders seltener Audi Quattro ist dieser S1 PDK, den Walter Röhrl vom damaligen Audi-Chef Ferdinand Piëch als Geschenk erhielt. Ein Innenleben mit vielen Funktionen zur schnellen Bedienung. Ob da die aktuellen Multimedia-Screens mithalten können? Die Neuzeit ist mehr von der berühmten Dakar geprägt, weshalb auch hier viele Hersteller aktiv sein wollten. Von 2009 bis 2011 gewann Volkswagen dreimal hintereinander mit dem Touareg. Sicher wird aber kein Touareg-Kunde ein einziges Teil an seinem Auto wiederfinden. Legenden des Rallye-Sports sind ohne den Porsche 959 nicht denkbar. 1986 war dieser perfekt auf die Dakar hin entwickelte Wagen einfach unschlagbar. Es gewann René Mettke vor Jackie X. Diese G-Klasse folgte dem 959 Tross als Servicefahrzeug. In der Neuzeit folgten auch Hersteller wie Peugeot auf den Spuren der Dakar. Bis in die 60er Jahre verweist dieser Mini mit seinen Erfolgen im Rallye-Sport. Er hat tatsächlich 1964 die legendäre Rallye Monte Carlo siegreich beendet. In einem Nebenraum stehen weitere Legenden vom 911 S2.2 Rallye, dem SCRS, bis zum Prototypen, das Schwarze Biest, ein Toyota MR2. Er wurde für die neue Gruppe S entwickelt, die aber nie an den Start ging. Der Ford RS200 war 1983 ausschließlich für den Rallye-Sport entwickelt worden, verlangte aber sehr talentierte Piloten. Ja, auch Mercedes hat sich bei Rallyes versucht. Nicht so erfolgreich wie Opel, die mit einem ähnlichen Modell des Manta 400 und Walter Röhrl am Steuer Weltmeister wurden. Lang ist das her. Es war eine schöne Zeit. Rallye-Sport mit viel Leistung und viel Spektakel. Vielleicht kommt es ja mal wieder. Bis dahin können diese Schätze im Nationalen Automuseum bestaunt werden. Und das war's schon wieder mit elektrischen und motorsportlichen Neuheiten. Wir hoffen, es hat Ihnen gefallen und wir dürfen Sie auch beim nächsten Mal wieder begrüßen zu einer neuen Ausgabe von Car News TV.
1: Hallo und herzlich willkommen zu unserem Wochenrückblick bei Baden TV. Schön, dass Sie eingeschaltet haben. In den meisten Städten der Region hat man sich längst daran gewöhnt. Wo Fahrräder fahren, gibt es auch Elektroroller. Nicht alle Fahrzeuge dürfen am Straßenverkehr teilnehmen und ihre Fahrer müssen mindestens 14 Jahre alt sein. Zum Bedauern der Polizei nutzen aber immer wieder viel zu junge Fahrer die Roller. Nach einer Stichprobe hat sich das noch einmal bestätigt. Lars Notararigo berichtet.
2: Oft genug werden sie nicht ernst genommen, obwohl sie Kraftfahrzeuge sind. Die Rede ist von E-Scootern. Da sie seit Jahren Teil des Straßenverkehrs in den Städten der Region sind, sehen viele Menschen in ihnen eher bequemere Fahrräder. Das findet nicht zuletzt die Polizei Pforzheim sehr problematisch. Besonders bei Kindern und Jugendlichen unter 14 Jahren. Rechtlich dürfen diese eigentlich keine E-Scooter auf öffentlichen Straßen nutzen. Trotzdem kommt es immer wieder vor, dass Minderjährige auf den Elektrorollern erwischt werden. Wie tief dieses Problem eigentlich geht, ermittelte die Polizei der Goldstadt mit einer Schwerpunktkontrolle.
3: Am Dienstag, den 27. Mai, gab es eine gezielte Verkehrskontrolle zum Thema E-Scooter hier in Pforzheim. Frau Schwalbe, welche Ergebnisse haben sich bei dieser Verkehrskontrolle denn besonders hervorgetan?
4: Die Polizei konnte hauptsächlich Kinder und Jugendliche kontrollieren, die mit den E-Scootern unterwegs waren. Bei der Kontrolle konnte tatsächlich 6 Minderjährige, also unter 14 Jahren, mit den E-Scootern angetroffen werden. Und die durfte dann auch mit den E-Scootern nicht weiterfahren.
3: Sie haben ja schon gesagt, es gibt spezifisch bei Jugendlichen Probleme mit den E-Scootern. Was würden Sie sagen, worin bestehen denn diese Probleme?
4: Die Jugendlichen sehen den E-Scooter wahrscheinlich als Art Spielzeug und fahren eben vermehrt mit diesen E-Scootern durch die Stadt, durch die Stadtgemeinden, durch die Gebiete. Oft auch zu zweit auf den Scootern, was nicht erlaubt ist. Das stellt einfach das Problem dar.
3: Welche Probleme, welche Gefahrenpotenziale ergeben sich denn besonders, wenn Sie jetzt diese Kontrolle auswerten?
4: Ein E-Scooter ist ein Elektrokleinstfahrzeug. Das heißt, für diesen E-Scooter fallen die gleichen Bedingungen an wie für ein Auto im Straßenverkehr. Und Straßenverkehr erfordert eben ein hohes Maß an Reaktionsfähigkeit, Konzentration und Regelverständnis. Und Kinder haben das im Normalfall eben nicht.
3: Was würden Sie denn raten, den Schulen, den Eltern, vielleicht auch der Polizei selbst zur Aufklärung?
4: Also ich kann einfach nur daran appellieren, dass die Eltern ihre Kinder einfach klar machen, dass es der E-Scooter kein Spielzeug ist. Einfach erkläre, wie läuft es im Straßenverkehr, auch die Schule, vielleicht eine kleine Infoveranstaltung, irgendwas. Es gibt ja viele Möglichkeiten. Aber wichtig ist einfach, den Kindern zu erklären, ihr dürft erst ab 14 Jahre fahren, vorher nicht. Und dann wirklich erklären, okay, Straßenverkehr, besondere Sorgfaltspflicht, besondere Vorsicht geboten.
2: Wichtig hervorzuheben ist Schwalbe dabei auch, die wenigsten Kinder und Jugendlichen, die aus dem Verkehr gezogen werden, nutzten dabei einen öffentlichen, per App freischaltbaren E-Scooter. Die meisten nutzten einen privaten von zu Hause. Modelle, die nicht immer verkehrstauglich sind. Kein besonders verantwortungsvoller Umgang, so die Polizei. Denn wie alle Fahrzeuge können auch E-Scooter im Straßenverkehr gefährlich sein, wenn man nicht mit ihnen umzugehen weiß. Sie sollten deshalb ebenfalls ernst genommen werden.
1: Die Verbindung Karlsruhe-Basel soll um eine neue Güterzugstrecke erweitert werden. Ein Großprojekt, das europaweit eine Verbesserung für den Gütertransport darstellen könnte. Über 90 Kilometer lang werden soll die neue Strecke und bei Offenburg von der bestehenden Rheintalbahn abzweigen und parallel der A5 verlaufen. Jetzt wurde mit dem langjährigen Projekt offiziell begonnen.
5: Der Spatenstich zu diesem Projekt soll eines der wichtigsten Schienenprojekte in ganz Europa voranbringen. Die Rheintalbahn soll in der kommenden Zeit zwischen Offenburg, Freiburg und Mülheim um 2 neue Gleise erweitert werden. Es werden dann in Zukunft 4 statt 2 Gleise zur Verfügung stehen. Der gesamte Güterverkehr soll auf die neu gebaute Strecke verlagert werden. Dies schaffe dann Raum für zusätzliche Verbindungen im Nah- und Fernverkehr. Eingegliedert werden die Gleise in die Verbindung Karlsruhe-Basel und verlaufen entlang der A5. Damit könnten sie den wichtigsten europäischen Güterkorridor zwischen Rotterdam und Genua stärken.
6: Das gehört zu den bedeutendsten Bahnprojekten in Deutschland. Und darüber hinaus in Europa, weil es um den enorm wichtigen Korridor geht von Rotterdam nach Genua, von den Seehäfen an der Nordsee bis ins Mittelmeer. Das ist eine der meistbefahrenen Strecken in Deutschland, aber auch darüber hinaus. Und das, was wir hier angehen mit einem Investitionsvolumen von 6 Milliarden Euro, wird nicht nur die Region entlasten, sondern wird auch neue Kapazitäten schaffen, gerade für den Güterverkehr.
5: Dank der Gleiserweiterung soll ein stabilerer Betrieb auf der Strecke der Rheintalbahn möglich werden. Neben der Entlastung des Verkehrs bringe der Bau der neuen Strecke weitere Vorteile mit sich. Denn erneuert werden im Zuge des Ausbaus auch etliche Brücken und Bahnhöfe. Für den Bau der Bahnbrücke über dem Herrenbach etwa soll zum ersten Mal CO2-reduzierter Beton verwendet werden. Bei dessen Herstellung würden 40% weniger Emissionen entstehen als bisher üblich. Und auch im Bereich Lärmschutz gibt es Neues. Sogenannte Schallschutzgalerien kommen entlang einer Bahnstrecke erstmalig zum Einsatz. Das sind knapp 7 Meter hohe Schallschutzwände mit Überdachung in Richtung Schienen.
7: Diese neue Güterverkehrsstrecke wird ja parallel zur Autobahn gelegt. Das heißt, statt 2 Gleisen für Personenverkehr und Güterverkehr haben wir jetzt 4, nämlich 2 zusätzlich für den Güterverkehr. Und den Güterverkehr immer mehr auf die Schiene zu verlagern, ist ja ganz grundsätzlich auch eine gute Idee, weil wir damit auch weniger LKWs auf der Straße haben. Also insofern ist es ein echter Beitrag zu einer besseren Infrastruktur und mehr Leistungsfähigkeit in Baden-Württemberg.
5: Zudem sollen Großstädte wie Freiburg und umliegende Gemeinden entlastet werden. Hier sollen in Zukunft dann rund 50.000 Güterzüge jährlich weniger durchfahren.
8: Das ist auf jeden Fall ein wichtiger Tag für auch die Menschen, die hier den Nahverkehr nutzen. Ein weiterer Vorteil, den man nicht übersehen darf, ist, dass dadurch, dass wir dann 4 Gleise haben und nicht mehr nur 2, können wir auch quasi 365 Tage im Jahr sicherstellen, dass der Güterverkehr fahren kann. Weil wenn wir mal eine Baustelle haben, dann ist eben die andere Strecke dann immer frei und da können dann auch die anderen Züge, also natürlich auch Fernverkehr und Nahverkehr in so einem Fall, diese Strecke auch nutzen. Also die bleibt dann wechselseitig verfügbar und das macht es natürlich in Summe noch wesentlich zuverlässiger und stabiler.
5: Die neue Güterzugstrecke soll über 90 Kilometer lang werden. Begonnen worden ist in der vergangenen Woche mit dem Spatenstich zum ersten Bauabschnitt. Er umfasst eine Strecke von 11 Kilometern und soll in rund 6 Jahren fertiggestellt werden.
1: Die Mobilitätswende ist in aller Ohren. Viele Kommunen haben sich dieses Ziel auf die Fahne geschrieben. Dazu zählt neben dem Ausbau eines leistungsfähigen öffentlichen Nahverkehrs auch die Förderung des Radverkehrs. Das klappt mal mehr, mal weniger. Zum Weltfahrradtag haben wir uns angeschaut, wie es in Karlsruhe aussieht.
9: Wer mit dem Fahrrad durch Karlsruhe unterwegs ist, muss häufig zwischen verschiedenen Verkehrsführungen wechseln. Von der Fahrbahn auf den Gehweg, von einem geschützten Radweg auf eine stark befahrene Straße. Alles andere als optimal und das, obwohl Karlsruhe lange als fahrradfreundliche Stadt galt.
10: Es ist auch eine subjektive Sicherheit, dass man sich einfach unwohl fühlt, wenn man auf einer Radspur, wie hier zu sehen, zwischen Autos und LKWs sich bewegen muss. Das ist einfach, auch wenn einem nichts direkt passiert, einfach ein Unwohlsein, was einen davon abschreckt, das Fahrrad zu benutzen. Ansonsten ist ein Problem Doring-Effekte, das heißt, der Fahrradweg führt direkt an längs parkenden Autos vorbei. Und da muss ich nur eine Autotür vor mir öffnen und schon hänge ich in der Tür und das kann ein sehr schwerer Unfall sein.
9: Deshalb dann auch nur noch Note 3,05 beim ADFC Fahrradklimatest für Karlsruhe. Und damit lediglich ein befriedigend. Viele Karlsruher überlegen sich wohl zweimal, ob sie aufs Rad steigen wollen. Nach Einschätzung des ADFC ist es vor allem die Sorge um die eigene Sicherheit, die Menschen vom Umstieg aufs Fahrrad abhält. Dabei bietet das Rad zahlreiche Vorteile für die Bürgerinnen und Bürger.
10: Es geht eigentlich mehr darum, dass man sich in der Stadt sicher bewegen kann, dass man keinen Lärm verursacht, dass man keine Abgase verursacht. Das verursacht ja auch Krankheiten. Und die Bewegung mit dem Fahrrad fördert ja auch die Gesundheit. Und ganz wichtig noch eigentlich für die Stadt, weil es werden wesentlich weniger Gelder für Radspuren gebraucht als für die motorisierte Infrastruktur.
9: Einige Verbesserungsvorschläge wurden in Karlsruhe bereits umgesetzt. In der Sophienstraße haben Fahrräder inzwischen Vorrang, während der Autoverkehr umgeleitet wird. Am Oststadtkreisel wurden sogenannte Führungsleitborde installiert. Diese kleinen Rampen sollen verhindern, dass Autos auf den Radweg geraten. Darüber hinaus wurden bereits mehrere Radschnell- und Fernverbindungen gebaut oder geplant, etwa in Richtung Ettlingen. Dennoch sieht der ADFC weiterhin erheblichen Handlungsbedarf. Gefordert werden unter anderem bessere Radverbindungen aus dem Umland in die Innenstadt sowie breitere Radwege mit größerem Abstand zum Autoverkehr.
10: Ich würde mich freuen, wenn Menschen, die bevorzugt das Auto benutzen, gelegentlich auch mal das Fahrrad verwenden, einfach um mal zu erleben, wie es ist, wenn man sich mit dem Fahrrad in der Stadt bewegt. Das ist einfach ein Gamechanger, wenn man sieht, es ist alles nicht schwarz-weiß, die Fahrradfahrer sind nicht alle doof.
9: Das Auto habe eine große Lobby. Gewohnheit und Bequemlichkeit bleiben ebenfalls große Hürden für die Mobilitätswende. Erstmal heißt es für Radfahrer in Karlsruhe also weiterhin, wechseln vom Radweg auf den Gehweg und wieder auf die Fahrbahn.
1: Karlsruhe ist gerade wieder in Jahrmarktstimmung. Ich habe mir angesehen, was bei der Frühjahrsmesse in diesem Jahr alles geboten sein wird.
11: Vom Riesenrad über die großen Süßigkeitenstände bis hin zum einfachen Dosenwerfen. Auf der Karlsruher Messe ist in diesem Jahr wieder einiges geboten. Und ich habe mir zu diesem Anlass mal überlegt, wie weit man denn mit 30 Euro hier auf der Karlsruher Messe kommt. Ja, und die Süßigkeiten sind hier auf der Karlsruher Messe natürlich ein ganz, ganz großer Bestandteil. Von süßen oder sauren Schlangen bis hin zu den feinsten Schokoladenköstlichkeiten ist hier alles dabei. Ich habe mich heute für die klassischen gebrannten Mandeln entschieden. Auf jedem Jahrmarkt oder jeder Mess, wie man es auch nennen mag, darf der Spielspaß natürlich nicht zu kurz kommen. Und da bietet sich nichts besser an als das klassische Dosenwerfen. Und ich würde mal sagen, ich probiere mal mein Glück.

0: Nichts passiert, schlecht gewesen.
1: So,
0: vielen Dank. Das Nachdem ich beim Dosenwerfen leider kläglich versagt habe, habe ich mir gedacht, ich lasse mir den Spielspaß trotzdem nicht nehmen und versuche mein Glück mal am Schießstand aus und wir schauen mal, was ich hier oder ob ich was gewinnen kann.

Nachdem ich mein Spielglück an den Spielständen hier auf der Karlsruher Frühjahrsmesse mal ausprobiert habe, ist es jetzt allerhöchste Zeit, endlich mal ein Fahrgeschäft hier auszuprobieren. Und da ich mit schnellen und viel drehenden Karussells ein kleines Problem bzw. ein kleines Schwindelproblem habe, habe ich mich heute für das Riesenrad entschieden und ich würde sagen, wir fahren mal eine Runde.

0: Nach der Fahrt mit dem Riesenrad, die doch recht lange ging und mit der man wirklich eine tolle Sicht genießen konnte, habe ich mich jetzt zum Abschluss meines Selbsttests hier auf der Karlsruher Frühjahrsmesse dazu entschieden, nochmal die klassischen Schokofrüchte auszuprobieren. Wir haben es jetzt etwas später am Mittag und man merkt, die Frühjahrsmesse fühlt sich immer mehr und mehr. Für mich geht mein Selbstexperiment zu Ende. Wir haben das Budget nahezu voll ausgeschöpft und hatten trotzdem noch sehr viel Spaß. Man kann zwar nicht mehr ganz so viel machen, wie es früher einmal der Fall war, aber dennoch kommt man hier allemal auf seine Kosten.
1: Arbeiten mit Kamera, Schnitt und Ton. Die Ausbildung zum Mediengestalter Bild und Ton gehört zu den beliebtesten Einstiegsmöglichkeiten in die Medienbranche. Unser Kollege Julian Reiser hat zum Ende seiner Ausbildung bei Baden-TV jetzt seinen ersten eigenen Kurzfilm produziert.
2: Julian, nach 3 Jahren Ausbildung, in der du jeden Tag dich mit Kameraführung, mit Schnitt, mit Ton beschäftigt hast, hast du jetzt deinen eigenen Film, in dem du all das umgesetzt hast. Wie fühlt sich das denn an?
3: Ja, in erster Linie ist es natürlich mal ein super Gefühl, jetzt nach den 3 Jahren Ausbildung auch mal was zu schaffen, womit man sich selber super identifizieren kann, würde ich sagen. Es ist einfach ein Produkt, auf das man stolz sein kann, wo man mit vielen netten Leuten zusammengearbeitet hat, wo man dann auch mal bei Freunden, bei der Familie zeigen kann und sich auch gerne mal Lob abholt. Und das war jetzt auch in der vergangenen Zeit schon häufiger der Fall, ja, und das erfüllt einem dann doch irgendwie mit Stolz und lässt einem dann glücklich auf die letzten 3 Jahre auch zurückblicken.
2: Es ist ein sehr intensives Thema, das du in deinem Kurzfilm behandelst, und ich würde sagen, wir schauen einfach mal rein.
4: Wir würden uns viel Zeit sparen, wenn du einfach reden würdest. Du bist nicht wegen Geld hier. Noch nicht wegen Drogen. Sag's mir. Warum bist du hier?
5: Du weißt warum.
4: Aber ich will's von dir hören.
5: Ich bin wegen ihr hier.

0: Ja, das ist ganz anders als die Nachrichtenbeiträge, die du bei uns bei Baden-TV sonst drehst. Da geht es ja normalerweise darum, richtig schnell zu sein. In dem Fall liegt ja eher der Teufel im Detail. Wie lange braucht man denn für so einen Kurzfilm?
1: Ich glaube, da gibt es jetzt kein festes Maß, sondern es ist ja ein ganzer kreativer Prozess. Wir hatten jetzt nicht die Möglichkeit, das wirklich High-End zu produzieren, weil wir auch einfach kein Budget hatten und natürlich auch alles noch Auszubildenden sind oder waren. Ja, man kommt auf eine Idee und dann führt so eins zum anderen. Dann fragt man ein paar, jo, habt ihr Lust, daran teilzuhaben? Und dann wirft so jeder seine Ideen ein. Das heißt, so auf sich einen genauen Zeitplan zu einigen, finde ich jetzt schwierig, weil man auch ohne Budget mit den ein oder anderen Problemen zu kämpfen hat, die jetzt mit Budget vielleicht nicht da wären. Da fällt mir jetzt konkret zum Beispiel die Schauspielerauswahl ein, weil man ja natürlich Schauspieler für sich gewinnen muss, die das Ganze kostenlos machen oder halt auch für wenig Geld.
0: Da war auch jemand dabei, den unsere Zuschauer kennen. Das können wir
1: Ja,
0: vielleicht verraten.
1: tatsächlich, das können wir verraten. Das ist unser Kollege, der Max Gerlein. Ja. Zufällig spricht man dann mal drüber, dass wir gerade einen Film planen. Dann sagt der eine vielleicht, oh, ich hätte Lust dran teilzunehmen. Und da sind wir natürlich super dankbar für, dass sich da auch Leute finden, die gerne dran teilhaben wollen.
0: Also viel auch ein bisschen improvisieren. Ich meine, du hast kein Studio, kein High-End-Equipment, wie du selber sagst. Was waren denn so die schwierigsten Szenen auch umzusetzen in so einem Film, wenn man eben nicht alles vorliegen hat, kein Fernsehstudio da hat?
1: Da fällt mir jetzt konkret ein, wir haben in einer Lagerhalle gedreht und diese Lagerhalle hatte Dachfenster. Aber weil ich mir überlegt habe, die Szene muss bei Nacht spielen, ist es natürlich schwierig mit Dachfenster, wo Tageslicht reinscheint, dann Nachtszenen zu drehen. Das heißt, da muss man dann auch mal wirklich bis nachts warten und kann dann nicht einfach, wie es in einer größeren Produktion der Fall wäre, die Fenster einfach abhängen. Ja, das sind halt so Probleme, mit denen man umgehen muss, aber ich bin sehr froh, dass wir das in dem Film geschafft haben. Aufgrund der Supercrew kann ich nur noch mal betonen, es hat super viel Spaß gemacht und alle haben super zusammengearbeitet. Und dementsprechend haben wir uns allen Herausforderungen gestellt und sie meiner Meinung nach auch super bewältigt.
0: Jetzt haben wir viel über den Dreh selbst geredet, aber es sind da ja noch viel mehr Schritte dabei, die du auch selber umgesetzt hast, auch umsetzen musstest. Da fängt an mit dem Drehbuch, es geht weiter nachher mit der Postproduktion im Schnitt. Was sind denn da so für Sachen vor allem, die auch schwierig für dich waren, die du vielleicht sonst im Arbeitsalltag gar nicht so machst?
1: Ja, mein Arbeitsalltag ist ja tendenziell eher immer hinter der Kamera. War es jetzt in dem Film auch, aber nochmal anders, weil man ja letztendlich das Konzept, was man sich überlegt, dann irgendwie auf das Bild übertragen muss. Und aufgrund von manchen Örtlichkeiten bilden sich dann Situationen, die man so vielleicht gar nicht im Kopf hatte. Also wenn man im Kopf hat, ja, die Pflanze steht links hinten, aber links hinten steht jetzt schon ein Karton, dann geht es nicht. Also man muss sich immer wieder dann auf die speziellen Situationen anpassen, und dann halt auch darauf reagieren, ja, um dann irgendwie seine Ideen doch in die Tat umsetzen zu können und dann vielleicht auch mal von seinen Ideen, die man ursprünglich hatte, abzuweichen. Ja, ich glaube, das ist die größte Schwierigkeit, sich dann aufgrund des geringen Budgets dann auch vielen Situationen stellen zu müssen, mit denen man ursprünglich gar nicht so gerechnet hätte.
0: Deine Ausbildung bei Baden-TV ist damit jetzt vorbei. Kannst du uns mal mitnehmen, wie geht's denn jetzt für dich weiter?
1: Wir haben für uns schon gesagt, wir wollen dabei bleiben mit derselben Crew, weil, wie schon angesprochen, es hat allen super viel Spaß gemacht. Ja, es wird definitiv noch was folgen, folgende Projekte. Wir sind schon am Überlegen, was als nächstes ansteht. Ja, und ich freue mich einfach drauf auf die ganzen Projekte, auf die gemeinsame Zeit, was dann noch kommt. Und ich glaube, darauf können auch die Zuschauer gespannt sein, was wir da noch in der folgenden Zeit bewerkstelligen. Und ja, da bin ich einfach super optimistisch, dass da noch weitere coole Projekte entstehen werden.
0: Ja, und der Kurzfilm für Mara, den du gedreht hast, der läuft heute Abend um 22:30 Uhr bei Baden-TV. Vielen Dank, dass du bei uns warst.
1: Vielen Dank.
2: Das Trikot liegt bereit, die Fahnen sind abgestaubt. In gut einer Woche geht es endlich wieder los. Ein neues Fußball-Großereignis steht an. Und auch wenn das Turnier diesmal weit weg stattfindet, wollen die Fans hier bei uns das ganz große Stadiongefühl nach Hause holen. Wo in den kommenden Wochen bei uns in der Region die Fanherzen gemeinsam schlagen, das sehen Sie jetzt. Noch gut eine Woche, dann startet die Fußball-Weltmeisterschaft in Mexiko, den USA und Kanada. Die Vorfreude steigt und mit ihr laufen die Vorbereitungen in der Region auf Hochtouren. Denn trotz der großen Zeitverschiebung müssen die Fans nicht auf das gemeinsame Mitfiebern verzichten. Viele Städte bieten auch in diesem Jahr wieder Public Viewings an. Das wohl größte Fußballfest der Region steigt im Pforzheimer Enzaunpark. Hier werden fast alle WM-Spiele live auf Großbildleinwand gezeigt. Ausgenommen sind lediglich die Partien zwischen 23 Uhr abends und 11 Uhr morgens. Spielt allerdings die deutsche Nationalelf, machen die Veranstalter und die Stadtverwaltung eine Ausnahme. Dann wird das Spiel sogar auf einer zusätzlichen XXL-Leinwand übertragen, egal zu welcher Uhrzeit. In Baden-Baden setzt man auf ein bewährtes Konzept. Wie schon bei den vergangenen Turnieren werden die Deutschlandspiele in der Event-Location Rantastic übertragen. Wer es etwas gemütlicher mag, wird außerdem in zahlreichen Biergärten, Bars und Restaurants fündig. In Bruchsal gibt es in diesem Jahr zwar kein zentral organisiertes Public Viewing, dafür kommt die Stadt den Fans aber bei den Ruhezeiten entgegen. Die Sperrstunde wurde extra verlängert. Das bedeutet, alle Spiele, die bis 22 Uhr angepfiffen werden, dürfen in den Außenbereichen von Kneipen und Biergärten komplett bis zum Schlusspfiff gezeigt werden. Ein ganz ähnliches Bild zeigt sich in Karlsruhe. Ein offizielles Großevent fehlt dieses Jahr zwar, aber die Fußballstimmung leidet darunter nicht. Im Höpfner Biergarten, der Vogelbräu-Brauerei sowie in etlichen Sportkneipen und weiteren Locations laufen die wichtigsten Partien und natürlich alle Spiele der deutschen Mannschaft. In Rastatt setzt man dagegen wieder auf die bewährte Tradition und zieht das Ganze etwas größer auf. Auf dem Open-Air-Gelände vor dem Lokal Chenu werden alle deutschen Spiele auf einer riesigen Großbildleinwand übertragen. Ob im großen Fanpark oder in der gemütlichen Fankneipe um die Ecke. Die Region ist bereit für die WM. Bleibt nur zu hoffen, dass das Wetter mitspielt und die Fans am Ende auch Grund zum Feiern haben. Das war's mit unserem Wochenrückblick hier bei Baden TV. Schön, dass Sie eingeschaltet haben und bis nächste Woche, wenn Sie mögen.
3: Ein wechselhaftes Wochenende steht der Region bevor mit einer Mischung aus Wolken und Sonne bei Temperaturen von 11 bis 23 Grad. Am Montag setzt sich dieser Trend fort, 13 bis 27 Grad.
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1: Am 20. Juni feiert der VfR Sondernheim sein großes 100-jähriges Jubiläum gemeinsam mit der Firma Rematec. Los geht es um 13 Uhr mit einem F-Jugendturnier, bis es um 16.30 Uhr eine Siegerehrung mit Live-Musik geben wird. Ab 17.30 Uhr fährt der Verein mit einem Kader an Musikern auf. Von Lou Hoffner bis Shirley Brock ist für verschiedenste Geschmäcker etwas dabei. Ab 22 Uhr gibt es dann Public Viewing des WM-Spiels Deutschland gegen die Elfenbeinküste. Der Eintritt ist frei. Am Wochenende vom 12. bis zum 14. Juni startet das Karlsruher In-Event Lounge 76 in die zweite Runde dieses Jahr. Mit mehreren DJs und entspannter Lounge-Musik möchte das Event seine Gäste ins Wochenende und in den Sommer entführen. Für Essen und Getränke ist gesorgt, der Eintritt ist frei. Passend zum Pride Month bietet die Stadtbibliothek Pforzheim eine Lesung der Jugendbuchreihe Camp Rainbow der Autorin Alicia Z. Dabei geht es um queere Liebe, Diversität, Zurückweisung und unerwartete Freundschaften. Dabei ist eine Anmeldung erforderlich, entweder an der Rezeption oder per Telefon.
2: Herzlich willkommen zu Carnews TV. Bei der derzeitigen Förderung von E-Autos sind plötzlich auch diese wieder gefragt, weshalb wir einen neuen Kia und von BYD den Denza Z9 sowie den Atto 2 Plug-in vorstellen. Motorsportler kommen diesmal auch.

0: Ich darf euch begrüßen im Rheingau und hier wächst bekanntlich richtig guter Wein. Den werde ich irgendwann mal auch probieren. Aber es geht nicht um Wein, sondern um neue Autos. In diesem Fall ist das der Kia EV2 oder EV2, ganz wie ihr wollt. Also dieser EV2 gehört in das sogenannte B-Segment und diese SUVs in diesem Segment sind ein bisschen kleiner und ein bisschen leichter. Der hier hat ein Gewicht mit Fahrer um die 1,7 Tonnen und das ist für ein Elektroauto wirklich richtig leicht. Es gibt Autos wie ein Porsche Cayenne oder ein Audi Q8, die wiegen auch schon mal 2,5 oder 2,8 Tonnen. Für mich eigentlich ein bisschen schwer. Aber schauen wir mal zu diesem hier. Der ist ein kompakter und der ist ungefähr 4,06 Meter lang. Er ist 1,80 Meter breit und 1,57 Meter hoch. Der Radstand, der liegt hier bei 2,56 Metern. Das bedeutet, es gibt kurze Überhänge vorne und hinten und dadurch hat man auch ein bisschen mehr Platz im Innenraum. Das zeichnet ja sowieso die elektrischen Autos aus. So, bullige Form. Denke ich mal, es gibt da unten einen Lufteinlass, der gehört bei einem Elektroauto auch dazu, denn der Akku und auch der Elektromotor, die werden schon mal ein bisschen wärmer. Auch dieses Auto steht auf dieser sogenannten elektrischen globalen Plattform. Optisch ist das alles entstanden in Anlehnung an die Modelle, die wir schon kennen, EV3, 4, 5 oder 9. Und ich muss sagen, das ist ein sehr auffälliges, interessantes und ganz modernes Design. So, und jetzt schauen wir mal nach innen. Ja, wenn ich mich hier so umschaue, dann wird klar, hier ist vieles, das ich schon kenne aus den anderen EV-Modellen, 3, 4, 5, 6 oder mehr. Und das ist auch kein Problem. Es ist so ein Baukastensystem, das man nutzen kann. Hier gibt es vor mir direkt einen virtuellen Tacho mit allen wichtigen Anzeigen. Dann habe ich hier nochmal einen Bereich, da kann ich Heizung und Lüftung einstellen. Und hier gibt es einen 12,3 Zoll großen Monitor, zum Beispiel für das Navigationssystem. Also da hat man an alles gedacht. Schön sind auch diese Bedienknöpfe, die hier unten angebracht sind. Da muss ich nicht extra ins Menü. Das gleiche gilt auch für die Temperaturwahl oder für die Belüftung. Das hat man hier unten hingelegt, also das ist sehr einfach, muss ich echt sagen. Schöne Sitze, die bieten sehr viel Seitenhalt und man hat hier viele Ablagen. Es gibt hier auch eine Ladeschale für das Handy. Ein Lenkrad, das wirkt sehr sportlich, unten und oben abgeflacht, nicht zu viele Knöpfe, leicht erlernbar. Also ich muss sagen, man hat in diesem Auto eigentlich an alles gedacht.
1: Es gibt die unterschiedlichsten Geräteanschlüsse und sogar einen netten Spruch beim Aussteigen. Der EV2 ist offensichtlich ein Angriff auf den künftigen VW ID.Cross oder auch den ID. Polo, die demnächst an den Start gehen werden. Und er ist der kleinste Kia auf dem EU-Markt. Mit der Top-Reichweite von rund 453 Kilometern übertrifft er sogar die Reichweite des VW ID.Cross.
0: Also ein Wort zum Fahrverhalten. Dieser Kiwi EV2 hat auch nur einen Frontantrieb. Allradantrieb in dieser Klasse braucht man nicht unbedingt. Aber ich denke mal, damit ist er sehr gut unterwegs. Das Auto hat eine leichte Tendenz zum Untersteuern, wenn man schnell in die Ecke reinfährt. Und beim Gaswegnehmen in Kurven gibt es auch so eine leichte Tendenz zum Übersteuern. Also so eine Lastwechselreaktion ist aber nicht gefährlich. Außerdem gibt es an diesem Auto auch alle Fahrerassistenzsysteme, wenn der Fahrer mal ein paar Fehler macht.
1: Hier zu sehen das leichte Ausschwenken des Hecks nach rechts, das aber easy zu kontrollieren ist. Auch bei dieser Gangart zeigt der EV2 sein Potenzial in Sachen Fahrwerk. Besonders gut ist er in der City. Wendig und übersichtlich lässt sich der kleine Kia auch hier bewegen.
0: So, das Kofferraumvolumen bei diesem EV2 liegt bei 362 Litern. Aber dann kann man schlauerweise noch die hintere Sitzbank nach vorne schieben. Und dann sind 403 Liter Ladevolumen möglich. 15 Liter extra gibt es nochmal unter der vorderen Haube. Also das reicht eigentlich für den kleinen Urlaub. So, hier gibt es nochmal 15 Liter Platz, wie bereits gesagt. Da kann man vielleicht das Ladekabel verstauen. Ein Wort zu den Batterien. Also der eine Akku ist 61 Kilowattstunden groß, der andere 42,2 Kilowattstunden. Beim ersteren erreicht man dann 453 Kilometer elektrische Reichweite. Beim zweiten und kleineren sind das 317. Der Elektromotor leistete um die 146 PS. Damit sind 161 Topspeed auf der Autobahn möglich. Würde mir reichen. Und die Beschleunigung sieht auch nicht schlecht aus. Von 0 auf 100 in 8,7 Sekunden. Das ist doch schon mal sehr sportlich.
1: Man sitzt bequem in diesem Cockpit und ist gerüstet auch für eine längere Reise. Das gilt auch für die Mitfahrer hinten. Das 400-Volt-Bordnetz erlaubt 11 Kilowatt oder 22 Kilowatt Laden. Mit DC-Laden ist der Akku von 10-80% in rund 29 Minuten wieder aufgeladen. Es gibt die Ausstattungsvarianten Light für 26.600 Euro oder Air für 28.990 Euro, Earth für 31.290 Euro und die Variante GT-Line kostet 36.890 Euro als Top-Variante. Die Basisausstattung ist schon umfangreich. So gibt es das Panorama-Display, LED-Scheinwerfer und eine Klimaautomatik. So gibt eine Herstellergarantie von 7 Jahren und eine 8-Jahres-Garantie für den Akku oder 160.000 Kilometer.
0: So, meine Testfahrt mit diesem neuen Kia EV2 ist zu Ende und ich muss sagen, ich bin ein Fan von kleinen Autos. Nein, ganz kleiner ist er natürlich nicht, wie die Autos, die ich aus den 70er Jahren kenne, des letzten Jahrhunderts, muss man sagen. Aber er hat mir wirklich gefallen. Er ist einigermaßen leistungsstark, er bietet ein ganz interessantes Design, Platz im Innenraum und für 26.600 Euro bekommt man das Basisauto und das ist ja mal nicht schlecht. Mir hat er gefallen, euch vielleicht auch. Bis dahin, tschüss.
2: Kia hat also den Ruf des Marktes nach günstigen kleinen E-Autos erhört. BYD hat neben Elektro nun auch Plug-in-Modelle, sogar im Luxussegment. BYD ist mittlerweile einer der größten Hersteller von Automobilen weltweit. Bei den E-Autos ist es eindeutig, denn BYD hat Tesla als größten Lieferant 2024 überholt. Und zählen wir die Plug-in-Hybride noch dazu, vertrieb BYD 2025 mehr als 4 Millionen elektrisierte Fahrzeuge. Nun kommen also noch einige Luxusmodelle ins Programm und dies unter dem Label Denza. Der Denza Z9 GT feiert aktuell seine offizielle Markteinführung in Europa. Als luxuriöser Shooting Break der BYD Premium-Marke zielt er direkt auf Wettbewerber wie den Porsche Taycan Sport Turismo oder den Porsche Panamera. Nun wird sicher wieder das fast verwechselbare Design der vielen chinesischen Modelle kritisiert werden. Und ja, da ist auch was dran. Viele SUV ähneln sich sehr. Und die Formensprache selbst europäischer Produzenten näherte sich zunehmend dem asiatischen Geschmack. Zudem kopierten die chinesischen Marken gerne auch die Details der europäischen Marktführer. Das bedauerliche Ergebnis sind selbst bei Porsche belanglose und kaum noch auffällige Designs, allen voran der letzte Macan. Dieser könnte nahtlos in fast allen China-Portfolios seinen Platz finden. Eigenständigkeit war dann wohl mal. Es überrascht dann auch nicht, dass der Z9 GT von einem ehemaligen Audi-Designer stammt. Die elegante Fastback-Silhouette passt somit perfekt zu den innen verbauten hochwertigen Materialien. Das futuristische Innenraumkonzept muss gefallen, sowie die schweren elektrischen Türen und das hohe, eher für einen Sportler untypische Gewicht. Erstaunlich ist die Preisgestaltung, denn das vollelektrische Modell wird in Deutschland voraussichtlich ab ca. 115.000 Euro angeboten. In China startet das Modell allerdings bereits ab umgerechnet ca. 44.000 Euro. Eine weitere Variante des Denza neben der rein elektrischen Version ist ein Plug-in-Hybrid mit einer elektrischen WLTP-Reichweite von 150 Kilometern. Der Innenraum besticht durch Luxus-Features wie eine 4-Zonen-Klimaautomatik, belüftete Massagesitze vorne und hinten sowie ein integriertes Kühlfach. Interessenten können das Fahrzeug bereits auf der Website konfigurieren.

Wer es günstiger möchte, kann auch bei BYD den Atto 2 finden. Diesen gibt es ebenfalls als rein elektrisches, aber eben auch als Plug-in-Modell. Wir fuhren den Atto 2 Plug-in, auch PHEV genannt, im Alltag und waren besonders davon überrascht, wie schnell BYD auf die enorme Kaufzurückhaltung bei den E-Modellen reagieren konnte und sofort das verbrennerdominierte Modell nachlegen konnte. Nun hat sich die Situation durch neue E-Förderprogramme noch einmal geändert, auch weil der Deutsche keine Rabatte liegen lässt und weil aus politischen Gründen der Kraftstoffpreis gestiegen ist. Übrigens sind auch bei vielen Ladesäulen parallel die Kilowattpreise gleich einmal mitgestiegen. Dies alles wird sich

0: BYD gilt als einer der innovativsten und auch größten chinesischen Automobilhersteller. Da wundert es nicht, dass sie kurz nach dem elektrischen Atto 2 nun dieses Plug-in-Hybrid-Fahrzeug vorstellen. Aber das hat seinen Grund, denn die Elektrofahrzeuge in Europa oder in Deutschland verkaufen sich wirklich mäßig. Wenn man mal bedenkt, dass im ersten Quartal 2025 nur 3% aller Neuzulassungen von Elektrofahrzeugen auf den Privatbereich entfielen, das heißt 97% waren reine kommerzielle Anmeldungen, dann ist das eigentlich sehr erstaunlich und sagt schon sehr viel. Kein Wunder also, dass sie nun den Atto 2 als Hybrid, als Plug-in-Hybrid nachschieben können hinter dem schon vorhandenen Elektrofahrzeug. Jetzt sind natürlich neue Vergünstigungen im Raum, aber nichtsdestotrotz, der Kunde hat eine gewisse Reichweitenangst. Er möchte nicht permanent laden müssen, er möchte nicht seine Zeit verschwenden an den Ladesäulen und dafür ist dieser Atto 2 als Plug-in-Hybrid eigentlich ideal. Ein bisschen doof ist, dass er ein bisschen laut wird, wenn man ihn fordert, aber wenn man eigentlich ein solides Fahrzeug haben will zu einem wirklich attraktiven Preis, so ist der Atto 2 sicherlich eine gute Wahl.
1: Die Ausfahrt mit dem Atto 2 Plug-in ist absolut problemlos. Er kombiniert als Plug-in die Vorteile eines Elektroautos für den Alltag mit der Reichweite eines Verbrenners. Die Technik ist gemessen am Preis sehr fortschrittlich und modern. Für viele Autofahrer dürfte aber die Möglichkeit, die Ladezeiten zu umgehen, das Hauptargument für den PHEV sein.
2: DMI steht für Dual Mode Intelligent. Eine Hybridarchitektur, die je nach Bedarf zwischen rein elektrischer, serieller oder paralleler Funktionsweise wechseln kann. Die vorwiegend verwendete Antriebsquelle ist der Elektromotor, der von einer 18 kW LFP Blade Batterie gespeist wird. Der Verbrenner läuft hauptsächlich, wenn der Akku geladen werden muss oder zur Unterstützung beim Abrufen einer höheren Last. Deshalb hat die E-Maschine mit 145 kW bzw. 197 PS und einem Drehmoment von 300 Newtonmetern genug Kraft, um allein für flotten Vortrieb zu sorgen. Während der 1,5 Liter Vierzylindermotor mit 72 kW bzw. 98 PS und dem Atkinson-Zyklus sowie einem Wirkungsgrad von 43% die Rolle des Steigbügelhalters einnimmt. Diese Aufgabenteilung von Akku und Motor wird auch auf der Straße deutlich. Der Atto 2 fährt sich die meiste Zeit wie ein Elektroauto. Nur wenn man die Systemleistung von 156 kW bzw. 212 PS durch eine sportliche Gangart abruft, wird der Vortrieb lauter und mühsamer. Trotzdem erreicht der Atto 2 PHEV Crossover nach 7,5 Sekunden Landstraßentempo und ist dann bis zu 180 km/h schnell. BYD gibt den Verbrauch mit 5,1 Liter auf 100 Kilometer und 1,8 Kilowattstunden auf 100 Kilometer an, was wir nicht ganz erreichten. Laut Hersteller soll der BYD Atto 2 als Plug-in-Hybrid eine Gesamtreichweite von 1000 Kilometern ermöglichen. Uns gefiel es, die Testfahrt durch eine Winterlandschaft zu erleben und sich um die Reichweite und ums Laden absolut keine Gedanken machen zu müssen. So oder so, BYD hat für jede Fortbewegung und Verwendung mittlerweile ein Angebot. Eine andere Frage ist die so oft konnotierte, aber schon massiv angezweifelte Umweltfreundlichkeit der E-Modelle. Wurden noch vor wenigen Jahren die Fahrzeuge für lange Lebenszyklen gebaut und die meisten Verbraucher fuhren ihr Modell oft 6, 7 Jahre oder waren sogar 20 Jahre in einer Familie, so sind durch das Leasing die Nutzungszeiten massiv gesunken. Sogar die Konstruktion dieser Modelle ist nicht mehr auf ein langes Leben ausgerichtet. Und was ist dann noch ökologisch, wenn in der Zeit, in der vor Jahren noch 2 oder 3 Modelle gekauft wurden, heute 5 oder mehr Fahrzeuge gebaut und auch entsorgt werden müssen? Für viele Menschen ist ein Auto auch ein Lebensstil- und Spaßfaktor. Mit Rennsportgenen ist der GR Yaris das ideale Gefährt für kurvige Landstraßen. Der Yaris GR gilt unter Petrolheads als absoluter Geheimtipp. Besonders die Performance aus hoher Leistung und geringem Gewicht ist im Zeitalter der müden E-Autos mit schwerem Akku und Reichweitenoptimierung eine Wohltat. Nun geht die von der Toyota-Philosophie, der stetigen Optimierung getriebene Weiterentwicklung weiter voran. Die Weiterentwicklung des Schrägheckmodells GR Yaris im Modelljahr 2026 bringt also neue, vom Motorsport inspirierte Verbesserungen, die

0: Insbesondere bei Fahrten am Limit die Lenkpräzision und Fahrzeugkontrolle weiter optimieren.
1: Es ist noch gar nicht so lange her, da galt Sportlichkeit im automobilen Sektor etwas. Denn diese Fahrzeuge sollten spurtschnell sein, sollten Kurven räubern können, sollten Spaß machen. Heute ist es ja so, dass sehr viele Menschen schon zufrieden sind, wenn ihr Elektroauto sportlich beschleunigt. Aber in den Kurven ist es dann meistens schon mal zu Ende durch das hohe Gewicht. Dieses Fahrzeug ist ganz anders, denn dieses Fahrzeug verbirgt noch diese ganzen sportlichen Gene, die wir früher gesucht haben. Das Fahrzeug wird am besten damit verglichen, wenn man sich überlegt, dass vor ca. 25 Jahren der Porsche 996 damals 300 PS hatte und wog ca. 1600 Kilo. Dieses Fahrzeug wiegt ca. 1350 Kilo und hat 280 PS. Und das Fahrzeug, okay, es ist nicht ganz billig, ca. etwas knapp unter 50.000 Euro. Aber dafür bekommt man ein Fahrzeug, was wirklich sehr, sehr sportlich ist und jede Kurve mit Bravour nimmt. Also, wer noch auf die alten Werte und auf gerade Sportlichkeit Wert legt, der ist mit diesem Fahrzeug hervorragend bedient.
0: Das typische Kart-Feeling mit extremer, direkter Umsetzung der Fahrerwünsche ist ein Genuss. Das liegt auch am neuen, kompakteren Lenkrad mit optimierten Proportionen und ergonomischem Layout. Eine richtige Handbremse ist zudem ein Gewinn für jede Ausfahrt. Ein neu entwickelter Hochleistungsreifen bietet mehr Grip und Kontrolle auf der Rennstrecke und verringert die Abrollgeräusche auf der Straße. Und neue Möglichkeiten der Stoßdämpferfeinjustierung und bei der elektrischen Servolenkung bringen das Potenzial der neuen Reifung voll zur Entfaltung. Dies gilt auch für eine Feinheit aus dem Motorsport, die bereits in der Vergangenheit in vielen Performance-Modellen griff. Dies ist die Anzeige, dass der Motor noch nicht wirklich warm ist. Erst wenn diese erlischt, kann der Spaß ohne Reue beginnen. Denn nur ein warmes Top-Aggregat kann gefahrlos Hochleistungen abrufen. Schauen wir zurück auf zum Beispiel vergessene Porsche-Modelle wie den 996 mit 300 PS, so sehen wir, dass die Performance-Werte beim GR Yaris allein durch das Gewicht besser sind. Somit ist auch die Kritik am hohen Preis kaum zu rechtfertigen, denn das Modell aus Zuffenhausen konnte weniger bieten für mehr Geld. Das Know-how aus dem Toyota Motorsport kam auch bei den jüngsten Weiterentwicklungen des GR Yaris und des GR Yaris Aero Performance zur Anwendung. Beide Modelle profitieren von detaillierten Aktualisierungen zur weiteren Verbesserung des Fahrzeugerlebnisses. Die neu konzipierte Tastenanordnung ist ein weiteres direktes Ergebnis der im Rennsport gewonnenen Erkenntnisse. Der Pilot dreht das Lenkrad oft um bis zu 180 Grad, ohne seine Hände umsetzen zu müssen. Bei einer herkömmlichen Tastenanordnung besteht dabei die Gefahr, dass die Tasten am Lenkrad versehentlich betätigt werden. Beim GR Yaris wurden daher alle Tasten weiter weg von den Händen des Fahrers positioniert. Für mehr Komfort bei kälteren Temperaturen ist nun in Kombination mit der optionalen vertikalen Handbremse außerdem eine Sitz- und Lenkradheizung erhältlich. Sämtliche Aktualisierungen gelten für die neuesten Modelle des GR Yaris und des GR Yaris Aero Performance, die in ganz Europa bestellt werden können. Der GR ist nicht unbedingt ein bequemes Fahrzeug für den Alltag. Ein perfektes Spaßmobil für Könner am Lenkrad ist der GR Yaris aber auf jeden Fall. Vielleicht sogar mehr als ein Porsche. Und das zu einem dann relativ besseren Preis-Leistungs-Verhältnis. Die Optik allein macht schon in der Heckansicht etwas her. Und den roten Testwagen mit seinen aerodynamischen Feinheiten mussten wir einfach lieb gewinnen. Der GR Yaris war schon sehr erfolgreich in der WRC, der Rallye-Weltmeisterschaft. Seine Ahnen zeigt das Nationale Automobilmuseum mit der Ausstellung Rallye-Legenden. Rallye. Das hatte neben der Formel 1 einmal einen sehr guten Klang in der motorisierten deutschen Gesellschaft. Einer der besten Rennfahrer aller Zeiten wurde mehrfach Rallye-Weltmeister und konnte auch auf der Rundstrecke bestehen. Deutschland war in den 80er Jahren im Röhrl-Fieber. Die Loh Collection im Diez-Hölztal, eine der spannendsten Autosammlungen der Welt, zeigt in diesem Jahr die Ausstellung Rallye-Legenden. Echt sehenswert, auch im Rahmen der Dauerausstellung. Das Nationale Automuseum The Low Collection im hessischen Dietz

0: Hölztal, Eversbach, zeigt seit 2023 in der Dauerausstellung ständig rund 150 spektakuläre Fahrzeuge von 1886 bis heute. Sie zeigt zahlreiche Einzelstücke, Prototypen und Highlights der Automobilgeschichte aus der Sammlung von Museumsgründer Prof. Dr. Friedhelm Loh. Seine Leidenschaft für Autos, aber auch Rallye, wurde offensichtlich schon früh geweckt.
1: Ich bin immer Rallyefahrer gewesen, bin München-Dakar gefahren, bin Finnland-Russland im Januar gefahren, bei über 40 Grad minus, bin Südamerika gefahren, von Venezuela bis nach Brasilien. Also das ist das, was ich am liebsten tue, wenn ich Urlaub machen darf. Im letzten, vor zwei Jahren war ich in Island, dann haben wir die ganze Insel befahren. Das sind schon tolle Erlebnisse. Natur pur, alleine, Ruhe, alles spitze.
0: Doch es soll ja nun ein universitärer Lehrstuhl hier entstehen. Was steckt dahinter, Herr Professor Loh?
1: Ja gut, wenn Sie Autogeschichte meinen, dann haben wir natürlich eine Palette an unterschiedlichen Marken, an unterschiedlichen Technologien. Wir haben weltweit Autos, wir sind nicht nur deutsch, wir sind kein typisches Markenmuseum, das macht auch keinen Sinn, sondern wir wollen die Breite dessen zeigen, was Automobilgeschichte ist. Wenn Sie die zweite Seite sehen wollen, dann wollen wir etwas zur Bildung beitragen in unserer Gesellschaft. Und deswegen haben wir den Campus zusammen mit der Hochschule Geislingen-Nörtingen, wo wir junge Leute oder überhaupt Menschen für Technik begeistern wollen, weil wir wissen, wir sind eine Nation, die von der Technik lebt. Und ich möchte, weil ich auch Unternehmer bin und mit Technik was zu tun habe, meinen Beitrag leisten, dass junge Leute wieder mehr Spaß an Technik kriegen.
0: Und dieser Spaß ist auch real erlebbar. Die Sonderausstellung, gefördert vom AVD, zeigt die Anfänge, die extremen Klasse-B-Fahrzeuge, aber auch Dakar-Sieger. Gleich zu Beginn ist der Martini Lancia 037 zu sehen, den Rallye-Superstar Walter Röhrl als das beste Rallye-Auto bezeichnet hat, das er je fahren durfte. Mit bis zu 350 PS und nur kompromisslosen 960 Kilogramm Gewicht wurde das Auto zur Legende. Und schön ist es immer noch, aber auch unbezahlbar.

Vom Audi 200 im Sportgewand über den sehr eleganten Alpine zum Peugeot 205, der ebenfalls eine Ära prägte, führt der Rundgang zu zwei weiteren legendären Lancia-Modellen, die ebenfalls völlig kompromisslos für Rallye-Erfolge entworfen wurden. Der Lancia Delta und der wunderschöne, extrem kompakte Lancia Stratos. Während andere Hersteller ein Straßenmodell für den Sport optimierten, baute Lancia oft, wie beim Stratos, ein reinrassiges Siegerauto und machte dann daraus ein Serienmodell, wenn auch nur in kleinen Stückzahlen.

Auch der Delta S4, ein zum Ende der Gruppe B absolut dominantes Auto mit 500 PS und nur 890 Kilogramm Eigengewicht. Dies verdeutlicht auch die aktuellen Probleme mit effizienter Fortbewegung bei hohen Fahrzeuggewichten bei elektrischen Fahrzeugen wie dem Pikes Peak Rekord Volkswagen von Yannick Dumas. Am Pikes Peak erzielte dieser linke Audi Quattro S1 E2 neben einem elektrischen Prototypen mit Walter Röhrl 1987 und einer Leistung von 600 PS einen neuen Rekord. Er bezwang die 19,96 Kilometer lange Schotterstrecke in 10 Minuten und 47,85 Sekunden und blieb als erster Fahrer unter 11 Minuten. Beeindruckend, wie auch das Flügelwerk, um dem Wagen die beste Bodenhaftung zu verleihen.

Die deutsche Rallye-Geschichte hat besonders Audi mit dem Quattro-Antrieb mitgeschrieben. Dieser S1 ROC im Originalzustand fuhr 1988 mit beim Race of Champions.

0: Ein besonders seltener Audi Quattro ist dieser S1 PDK, den Walter Röhrl vom damaligen Audi-Chef Ferdinand Piëch als Geschenk erhielt. Ein Innenleben mit vielen Funktionen zur schnellen Bedienung. Ob da die aktuellen Multimedia-Screens mithalten können? Die Neuzeit ist mehr von der berühmten Dakar geprägt, weshalb auch hier viele Hersteller aktiv sein wollten. Von 2009 bis 2011 gewann Volkswagen dreimal hintereinander mit dem Touareg. Sicher wird aber kein Touareg-Kunde ein einziges Teil an seinem Auto wiederfinden. Legenden des Rallye-Sports sind ohne den Porsche 959 nicht denkbar. 1986 war dieser perfekt auf die Dakar hin entwickelte Wagen einfach unschlagbar. Es gewann René Mettke vor Jackie X. Diese G-Klasse folgte dem 959 Tross als Servicefahrzeug. In der Neuzeit folgten auch Hersteller wie Peugeot auf den Spuren der Dakar. Bis in die 60er Jahre verweist dieser Mini mit seinen Erfolgen im Rallye-Sport. Er hat tatsächlich 1964 die legendäre Rallye Monte Carlo siegreich beendet. In einem Nebenraum stehen weitere Legenden vom 911 S2.2 Rallye, dem SCRS bis zum Prototypen das Schwarze Biest, ein Toyota MR2. Er wurde für die neue Gruppe S entwickelt, die aber nie an den Start ging. Der Ford RS200 war 1983 ausschließlich für den Rallye-Sport entwickelt worden, verlangte aber sehr talentierte Piloten. Ja, auch Mercedes hat sich bei Rallyes versucht. Nicht so erfolgreich wie Opel, die mit einem ähnlichen Modell des Manta 400 und Walter Röhrl am Steuer Weltmeister wurden. Lang ist das her. Es war eine schöne Zeit. Rallye-Sport mit viel Leistung und viel Spektakel. Vielleicht kommt es ja mal wieder. Bis dahin können diese Schätze im Nationalen Automuseum bestaunt werden. Und das war's schon wieder mit elektrischen und motorsportlichen Neuheiten. Wir hoffen, es hat Ihnen gefallen und wir dürfen Sie auch beim nächsten Mal wieder begrüßen. Zu einer neuen Ausgabe von Car News TV.
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Liebe Zuschauerinnen und Zuschauer, 8 Stationen mit Kraftübungen und 8 Kilometer Rennen. Hyrox ist eine Sportart, die Elemente des Crossfits beinhaltet und 2017 von dem Sportveranstalter Christian Tötzke und dem dreimaligen Hockey-Olympiasieger Moritz Fürste ins Leben gerufen wurde. Auf nationaler und auch internationaler Ebene hat sich Hyrox mittlerweile weit ausgebreitet, vor allem in Europa, in den USA und Asien, und die zweifachen Europameisterinnen und Weltmeisterinnen

0: Sind heute bei mir zu Gast in der Sportzeit im Hubraum Kerstin Hartmann und Kiki Schweizer. Hallo, schön, dass ihr da seid.
1: Hallo.
0: Wenn ihr die WM, Kerstin, 2023 in Manchester nochmal Revue passieren lasst, der Moment, als ihr euren Titel verteidigt habt, was kommen da noch für Emotionen hoch?
1: Ja, das war schon ein verrücktes Gefühl, weil wir sind ja ein Jahr vorher in Las Vegas zum ersten Mal Weltmeisterin unserer Altersklasse geworden. Und da war das schon, sag ich mal, ja, ein Riesengefühl und das zu schaffen. Und da haben wir eigentlich ehrlich gesagt nicht so ganz damit gerechnet, dass wir das im nächsten Jahr auch nochmal schaffen, weil die Konkurrenz und, sag ich mal, die Teilnehmeranzahl immer größer wird. Und dann sind wir nach Manchester gefahren, zwar schon, also ich bin immer positiv, sage immer, Kiki, das schaffen wir, ja, und das kriegen wir nochmal hin, aber letztendlich vor Ort, weißt du nie, dann gab es nochmal zwei Engländerinnen, die sich spontan zusammengetan haben und die sind immer sehr stark und letztendlich haben wir es aber dann doch geschafft und ja, wir waren einfach nur noch happy und auch sehr stolz, ja.
0: Die Kerstin hat gerade gesagt, das Teilnehmerfeld wird immer größer. Allein 2023 haben insgesamt 100.000 Athleten weltweit an HYROX-Wettkämpfen teilgenommen. Wie ist es für dich, so unter den Besten zu sein?
2: Ja, natürlich ist es ein gutes Gefühl. Man hat ja auch was dafür getan. Das ist man der im Training, also der Weg ist das Ziel meistens, weil jetzt einfach auch in unserem Alter nur ein Event zu haben und da muss dann alles funktionieren. Wenn man sich darauf fixieren würde, dann würde man sich, glaube ich, ein bisschen viel Druck machen. Und wenn das dann aber alles so hinhaut und es hat alles Spaß gemacht und es ist dann das i-Tüpfelchen zum Schluss noch, dass man das gewinnt, ist es natürlich super toll.
0: Jetzt kennt ihr beiden euch ja schon seit über 30 Jahren. Ist das euer Erfolgsgeheimnis, warum ihr vielleicht auch so erfolgreich seid, dass ihr vielleicht auch diese Vertrauensbasis untereinander habt, Kerstin?
1: Ja, sicherlich dieses lange Kennen und wissen, wie der andere tickt, aber natürlich auch die Stärken und Schwächen des anderen kennen. Und wir ergänzen uns da echt super. Wir haben ja sehr viel Individualsportarten beide gemacht. Ich früher geschwommen, Kiki viel Leichtathletik auch, Triathlon. Also wir waren schon immer sportlich und als wir uns dann vor ja, 5 Jahren, glaube ich, jetzt ist auch schon wieder her.
2: Corona noch.
1: Ja, na, genau, wieder im SSC mal drüber unterhalten haben, was gibt es Neues, was kann man machen. Kiki hat zum ersten Mal HYROX gemacht und dann habe ich mit ihr gesagt, ja, das wäre was auch, oder sie hat mich angesprochen und gesagt, Mensch, das wäre auch was für dich. Hast du dich Lust, das mal auszuprobieren? Und weil sie wusste, ich mache gern Krafttraining und das passt ganz gut. Insofern, ja, haben wir uns da, glaube ich, ganz gut ergänzt. Und immer, wenn sie, sage ich mal, oder wenn ich mich nicht mehr kann, dann merkt sie das und kann ein bisschen ausgleichen. Und,
2: aber umgekehrt auch. Ich mal zu schnell ruder und sie läuft los und dann muss ich, oh halt.
0: Ja, das passt perfekt. Ich meine, Triathlon und Schwimmen, da hat man schon eine ziemlich gute Grundlagenausdauer, aber es ist durchaus mehr als Ausdauer, oder Kiki?
2: Ja, gerade genau im Alter, wenn die Kraft nachlässt. Man merkt also, man muss auch Maximalkraft trainieren. Man muss an die anaerobe Schwelle gehen auch, weil da viel abverlangt wird in der Sportart. Und da muss man wirklich ganz, ganz gezielt trainieren, dass du zum Beispiel jetzt ein Workout machst und direkt dich zwingst loszurennen zum Beispiel. Das ist ja immerhin ein Hybrid-Sportart, das 3 Trainingsmethoden vereint. Also eben funktionelles Krafttraining, intensives Intervalltraining und Ausdauertraining. Und dementsprechend ist alles wichtig und da muss man eben gucken, wo sind die Schwächen und da muss man dann ran. Und
0: liebe Zuschauerinnen und Zuschauer, wir waren in der DM-Arena in Karlsruhe und haben uns so einen HYROX-Wettkampf mal angeschaut.
3: Für Monika und Amelie aus Karlsruhe ist es das erste Mal, dass sie an den Start bei einem HYROX-Event gehen. Erfahrungen darin haben die 2 Athletinnen bisher noch nicht gesammelt. Amelie spielt Tennis und Monika ist Triathletin. Eine Grundfitness ist also gegeben. 8 Stationen müssen die HYROX-Teilnehmerinnen und Teilnehmer durchlaufen. Zwischendrin immer 1 Kilometer laufen. So auch heute. Amelie und Monika starten im Frauen-Double. Nach 1 Kilometer Laufen geht es zur ersten Station, das Ski-Erg. Für Amelie und Monika geht es nach einem erneuten Lauf an die nächste Station, den Sled Push. Es folgen 80 Meter Burpees, 1000 Meter Rowing, 200 Meter Farmers Carry mit je 16 Kilo, 100 Meter Lunges mit 10 Kilo zusätzlichem Gewicht und zum Schluss 75 Wiederholungen bei den Wall Balls mit einem 4 Kilo Ball. Am Ende haben die Teilnehmerinnen und Teilnehmer

0: Tacho stehen. Stolz kann man darauf in jedem Fall sein.
1: Hat Spaß gemacht. Wir sind gut durchgekommen, wir mussten nicht gehen. Also zufrieden.
2: Sehr gut. Also ich hatte nicht wirklich große Erwartungen. Einfach durchkommen, überleben, war super.
0: Überlebt haben es Monika und Amelie allemal. Nach einer Stunde 20 rennen die jetzt Highworks-Finisher ins Ziel. Verewigt durch ein Bild und angestoßen mit einem alkoholfreien Radler beenden sie den heutigen Tag. Für beide

0: Man hat jetzt schon viele verschiedene Übungen gesehen. Was sind denn eure Lieblingsübungen? Kerstin, bei dir angefangen?
1: Ja, also meine absolute Lieblingsübung ist Wallballs. Die hassen viele, weil die am Ende kommt und die kann dich echt nochmal killen, ja. Aber ich liebe die. Ich habe da, ja, wie auch immer, Talent wahrscheinlich dafür. Und,
2: ja.
1: Und insofern freue ich mich da immer auf das Ende des Rennens, wenn dann die Wallballs kommen.
0: Demnach, Kiki, ist das nicht deine Lieblingsübung, oder?
2: Ja, ich habe es versucht, dazu werden zu lassen, aber ja, bin fleißig, bin mittlerweile da auch ganz gut, vor allen Dingen zu zweit sind wir da gut schnell jetzt mittlerweile. Ja, ich renne lieber oder mache Burpees. Ja,
1: beim Rennen ist immer gut, weil Kiki macht immer Pace und weil ich nicht so die Läuferin bin, kommt mir das entgegen. Sie läuft immer voraus und ich kann mich an sie dranhängen und da sind wir eigentlich auch gut eingespielt und das passt auch sehr gut.
0: Ihr wärt ja eigentlich in der DM-Arena auch mit dabei gewesen. Krankheitsbedingt ist euer Start leider ausgefallen. An wie vielen Wettkämpfen nehmt ihr übers Jahr so teil? Und die WM in Nizza steht ja jetzt auch ganz bald schon an.
2: Ja, wir haben jetzt dieses Jahr Paris gemacht, um uns zu qualifizieren frühzeitig, weil wie man gemerkt hat, in Karlsruhe konnten wir nicht starten, es kommt immer Verletzungen, Krankheiten dazwischen, dass wir uns sicher qualifizieren konnten. Da haben wir dann praktisch in Paris schon die WM-Quali geschafft und das sicher gehabt. Und dann wollten wir, wie gesagt, Karlsruhe starten. Ich bin noch in Frankfurt mit einem Mixed-Double gestartet mit einem. Und jetzt hätten wir auch gerne, wären wir noch in Köln gestartet.
1: Vielleicht klappt das auch noch, da müssen wir mal schauen. Die sind halt schon ausgebucht, die Events sind mittlerweile so nachgefragt, dass sie relativ schnell ausgebucht sind. Da müssen wir schauen, ob wir vielleicht noch spontan über den Zweitmarkt ein Ticket kriegen. Also sprich, wenn jemand krank wird und dann froh ist, das Ticket abgeben zu können. Wir schauen mal.
0: Hyrox hat ja seinen Ursprung in Deutschland. Wie sieht es trotzdem im internationalen Wettbewerb aus? Sind wir da die Besten oder gibt es andere Nationen, die am meisten mit euch konkurrieren, Kiki?
2: Also momentan sind natürlich die Amis über ihr Crossfit-Hype und so weiter, haben da viele Leute, dann ist es ja auch so ein Laufland. Da sind ganz viele junge Ausdauerläufer, die haben da ganz viele. Das ist natürlich auch ein großer Vorteil. Und da muss man schon sagen, im Moment dominiert die USA. Aber in Europa sind es wohl die Engländer und dann die Deutschen noch.
0: Ihr müsst euch ja für die WM auch immer mit einer gewissen Zeit qualifizieren. Das ist euch jetzt glücklicherweise für Nizza auch wieder gelungen. Habt ihr die Ambition, wir wollen unsere Zeit erstmal halten oder ist da auch noch Luft nach oben? Wie ist das gerade?
1: Ja, gutes Ziel, ich glaube, bei jedem Sportler ist, dass man natürlich nochmal seine persönliche Bestzeit irgendwo steigert, ja. Und das ist natürlich grundsätzlich auch immer unser Ziel, dass wir immer noch ein bisschen besser werden möchten. Allerdings merken wir auch, klar, das Alter, Kiki sagt immer, langsamer werden, ja. Also mittlerweile merken wir natürlich schon, dass wir da sehr, sehr viel für tun müssen. Und insofern ist die Zeit jetzt gar nicht mal unbedingt das Thema, sondern wir wollen gucken, dass wir, sagen wir, im Vergleich zu den letzten beiden Jahren möglichst gut abschneiden, auch in unserer Altersklasse und wenn es klappt, nochmal aufs Treppchen zu kommen, was auch immer schwieriger wird, weil die Konkurrenz immer größer wird und insofern ist das, sage ich mal, das Ziel und ja, wenn dann natürlich eine gute Zeit noch rauskommt, sind wir auch happy.
2: Wir müssen jetzt mit Psychospielchen arbeiten dann, wir müssen gleich mal voll losrennen, dass sie sich entweder fertig machen,
0: dass sie eingeschüchtert
2: sind. Oder denken, oh nee, das schaffen wir nicht. Ja, so Sachen einfach mal gucken und dann sehen wir das ganz entspannt, wir haben ja unsere Titel. Vielleicht kommt noch was obendrauf, wenn nicht. Ist jetzt
0: das
2: auch nicht so tragisch.
0: Da wisst ihr schon, wer da neben euch stehen wird?
2: Mehr oder weniger so ein, du kannst ja die Rangliste, kannst du nachgucken, was die besten Zeiten sind. Und die werden wahrscheinlich auch starten, sind wahrscheinlich auch alle qualifiziert. Und das Problem ist nur, wenn jetzt eine Partnerin krank wird, kann man sich eine andere Partnerin quasi im gleichen Alter, in der gleichen Altersklasse, kann man umbuchen und die kann dann quasi für die WM starten. Würde ich jetzt krank werden und sie hätte noch jemand oder umgekehrt, könnten wir da weiß man dann nicht so genau, aber so ungefähr kann man das abschätzen.
1: Also wir haben die Konkurrenten aus dem eigenen Land, die letztes Jahr Dritter geworden sind.

0: Die sind auch fleißig am Trainieren. Man kriegt es ja immer mit. Man tauscht sich auch aus. Ja, das ist eine relativ tolle Community, die Hyrux Family. Und da sind wir auch immer in Kontakt mit denen, auch über Instagram und Social Media. Und die sind fleißig am Trainieren und sind eigentlich auch ganz gut drauf. Und da schauen wir mal, was für ein Battle wir uns mit denen liefern.
1: Und neue haben sich zusammengetan, neue Pärchen, die eben jünger sind und die knapp über 50-Jährigen, die jetzt sehr gute Zeiten haben. Deswegen sind wir ehrlicherweise froh, wenn wir es überhaupt aufs Podest schaffen.
2: Ich drücke euch auf jeden Fall die Daumen, dass ihr es aufs Siegertreppchen schafft. Vielen lieben Dank, dass ihr in der Sportzeit zu Gast wart. Und liebe Zuschauerinnen und Zuschauer, wir bedanken uns auch bei Ihnen fürs Einschalten. Tschüss, machen Sie es gut. Sportliche Grüße aus dem Hubraum.

0: ist Jennifer Rita. Y vengo de Alemania.
1: Madre de Dios, Gret.
2: Jennifer, wie siehst du denn aus?
0: Oh mein Gott. Nein, Gret, das bist nicht du. Was zur Hölle ist denn mit dir passiert? Du siehst ja aus, als hättest du gestern schon 3 Junggesellinnenabschiede gefeiert.
1: Danke.
0: Wow. Also wow. Du hast dich... Also du siehst aus, als wärst du in dir angekommen.
3: Ein Wiedersehen mit den Tussis gibt es dieses Mal. Kannst du uns ein bisschen verraten, worum geht's denn diesmal?
4: Ja, es geht tatsächlich um uns Frauen, und jede ist ja sehr unterschiedlich, jede ganz speziell auf ihre Art und Weise, und ich finde das so schön, es ist nicht nur der Mann, der so im Vordergrund steht, diese Männerthemen, sondern wirklich, ich finde auch der Humor hat sich weiterentwickelt, die Mutter, die völlig gestresst ist und überlastet, aber trotzdem das schafft, ihren Alltag zu wuppen. Und die Geschäftsfrau, die jetzt verwitwet ist, die aber trotzdem positiv bleibt und eher nüchtern auch. Und ja, auch meine Situation, die Jennifer, die sich auch weiterentwickelt hat und versucht, sich weiterhin durchs Leben zu fuchsen.
3: Wie war es denn für dich, wieder in die Rolle der Jennifer schlüpfen zu dürfen?
4: Oh, ich liebe es so sehr. Es ist wirklich mein absolutes Lieblingsstück, muss ich wirklich sagen. Ich hätte es selber nicht gedacht, dass wir das schaffen, nochmal so ein Herzstück zu toppen. Vorher war es Tussi Park und jetzt ist es für mich der Tussi Trip. Und ich finde es so schön, dass wir altern durften. Also auch in dem Stück, so wie in echt, aber auch in dem Stück nach 13 Jahren, dass es diese Fortsetzung gibt.

0: noch so früh und schon so sentimental. Sag mal, ist das hier eine Bachelorette-Party oder eine spontane Hausbesetzung?
1: Das gehört alles zu Jennifers Programm. Ich kann mir auch noch keinen Reim drauf machen. Hallo, Pascaline.
0: Hallo, Grit. Sag mal, wie siehst du denn aus?
1: Ach, wie Lama in der Windschutzroulade.
0: Nein, ich meinte Jennifer. Ich sehe eindeutig zu viel Tatendrang in deinen Augen. Wir hatten uns doch mit allen auf ein ganz entspanntes Wellnesswochenende geeinigt, richtig?
2: Ja, na klar. Nach einem klitzekleinen Warm-up.
0: Also dein Aufwärmen besteht normalerweise aus einmal stundenlangen Durchköcheln auf Stufe Lava. Und ich bin nicht schwindelfrei.
2: Oh, mein Ex-Freund war auch nicht schwindelfrei. Ein motorischer Lügner.
0: Hast du denn wenigstens organisiert, was ich dir gesagt habe?
2: Ja, du brauchst mir nicht gleich aufs Dach steigen. Chill mal deine Base. Bitte sehr.
0: Ja, und was soll das bitte sein?
2: Ein Gutschein für Spar.
0: Und was sollen wir damit?
2: Na, ich nehme mal an, die Braut überraschen.
0: Damit die dann auf ihrem Junggesellenabschied noch ihren Wochenendeinkauf machen kann, oder was?
2: Ja, also ich hab mich auch schon gewundert.
0: Ich sagte Spa-Gutschein. Ich sagte Spa-Gutschein.
3: Jetzt hat deine Rolle natürlich auch einiges durchgemacht, könnte man sagen, weil einige Jahre sind vergangen.
4: Richtig.
0: Wie es ist im Leben normal.
3: Wie es im Leben ist, genau. Kannst du uns ein bisschen mitnehmen, ohne jetzt zu viel zu spoilern? Was hat denn deine Rolle ausgemacht? Oder vielleicht, was hat sich auch verändert in ihrem Leben?
4: Also zum einen finde ich das ja immer ganz spannend, wenn wir in den Proben sind. Wenn wir halt anfangen zu proben, dann gibt es ja häufig noch mehr Infos für uns. Also wir spielen dann auch teilweise an manchen Stellen bestimmte Situationen mehr aus und erklären auch viel mehr. Und dann wird manchmal irgendwas gestrichen und man fragt sich, oh Gott, also erklärt sich das jetzt immer noch oder ist jetzt plötzlich die ganze Backstory der Figur weg? In meinem Fall war das so, also man erlebt Pascaline seit dem ersten Teil so als sehr, würde ich sagen, so die männermordende Grande Dame, weiß ich nicht, oder Femme Fatale, wie man sie nennen soll, und fragt sich die ganze Zeit, warum ist die eigentlich so? Also es ist schon ganz schön krass und eigentlich so eine Frau, der man ungern selber so begegnen würde, wo man sich manchmal so selbst ein bisschen kleiner fühlt und man denkt, oh, also die möchte ich nicht mit meinem Mann allein lassen. Und in der ersten Fassung gab es dann irgendwann eine Erklärung, warum sie so ist und warum sie zum Beispiel auch, das ist ihr Prinzip, niemals mit verheirateten Männern etwas anfängt. Mit allen Männern, die ihr gut gefallen, aber nie mit Verheirateten. Und dann erklärt sie ihm, warum sie diese Prinzipien hat. Und das ist schon nochmal auch, das war eben in einer Version des ersten Teils auch ein sehr stiller Moment, ne? Also ich habe mich immer gut gefühlt, jetzt habe ich ein bisschen was erklärt, so als ob es nicht auch genug wäre, einfach in den kleinen Momenten dann das zu spielen. Und das blieb mir dann auch nur noch übrig, weil wir haben diesen Teil gestrichen, der war zu lang. Und dachte ich, okay, oh, jetzt muss ich erstmal schauen. Und es überträgt sich trotzdem. Es gibt immer wieder auch im Stück Momente, wo du diese eigene Backstory, die nun du hast, einfach auch mit reinspielen kannst. Und das, genau, und was passiert dann im Lauf? Sie erklärt eben auch, warum sie immer noch mit diesem Mann zusammen ist. Dem hat sie ihre Freundin nämlich ausgespannt. Und ja, die ist dann abgehauen, sie hat ihre Freundin verloren. Und dadurch blieb ihr eigentlich nur noch die Konsequenz übrig. Ja gut, dann müssen wir halt heiraten, weil wir haben eigentlich Mist gebaut und jetzt müssen wir es irgendwie zusammen aussitzen, wir zwei Schuldigen. Und nur so viel, der war wohl ein bisschen älter auch schon, also man kann sich ja denken, was dann innerhalb dieser 10 Jahre vielleicht passiert ist. Also sie ist ja, ich glaube, das stand jetzt auch in der Kritik, kommt als Witwe quasi an. Ne? Und das heißt ja deswegen noch lange nicht, dass sie deswegen traurig ist.
2: Wir haben die Düde mit den Tattoos, die Düde mit den Tüdüs und Tadü, Tada, ein klein wenig Deko.
0: Sag mal, wo sind die Masken, damit uns mit dem ganzen Kram niemand erkennt?
2: Tja, hättest du mit den letzten 1,5 Litern Botox mal lieber noch gewartet, dann wärst du jetzt inkognito.
0: Keine Sorge, denn hiermit seid ihr garantiert inkognito.
2: Was ist so Penisnase? Einen Penishut? Der steht dir gut? Dann für den schnellen Abschuss eine Penispistole, eine kleine, feine Penispfeife. Dann für die Schürzenjägerin unter uns habe ich eine Penisschürze. Dann habe ich Penisfühler. 100% gefühls, echt? Und für den schnellen Abgang Penispantöffelchen. Und natürlich, Vorsicht, heiß und fettig, diesen Kumpel hier.
1: Boah, das sind mir echt zu viele PS. Hä? Penisse pro Sekunde. Ach, warum ist der Schniedel bei jedem Junggesellenabschied eigentlich so ein Riesending?
2: Vielleicht, weil er bei den meisten Ehemännern nicht so ein Riesending ist. Und dann muss man sich den auch noch teilen, ein Leben lang.
1: Oh, so ein Penis hat es aber auch nicht leicht. Er ist gezwungen, mit dem Sack zusammenzuleben. Sein Nachbar ist ein Arschloch. Und wenn er nicht geprügelt wird, wird er hängen gelassen.
2: Sag mal, Grit, also deine Witze, die sind ja neuerdings so wie deine Brüste. Unter der Gürtellinie. Naja, aber ist ja eigentlich ganz schön da. In diesem Sinne, wo ist das Karaoke-Mikro?
1: Oh, wie geil! Ja. Vorsicht, das Ding hat einen

0: Worauf hast du dich denn besonders gefreut, als du gehört hast, dass du die Tussis wiedersehen darfst? Immerhin auch deine Schauspielkolleginnen.
1: Ja, auf meine Kolleginnen tatsächlich und auch auf die Zeit, weil wir haben einfach immer eine gute Zeit, wenn wir zusammen sind, weil wir uns auch wirklich, also die Chemie, die stimmt einfach total. Und ich glaube, das ist auch das, was uns ausmacht, dass wir uns nicht nur auf der Bühne total vertrauen, sondern eben auch privat so unglaublich mögen.
0: Jetzt ist das Ganze ja eine Fortsetzung von einem Stück, das damals sehr gut gelaufen ist. Hattet ihr ein bisschen die Sorge, dass die Leute nach so langer Zeit vielleicht einfach keine Lust mehr haben auf die Tussis?
1: Also es gab ja noch den Zickenzirkus dazwischen, das heißt Jennifer ging auch da schon weiter. Und klar, wir anderen beiden, also wir hatten eine Pause. Und zu sehen, was mit Grit passiert ist und was mit Pascaline passiert ist, das war super spannend, weil wir wussten das ja auch noch nicht. Das Stück entstand ja erst. Und die Leute gehen auch total mit. Also es ist schön, in einer Rolle mal zu altern. Ich glaube, das hat man im Theater eigentlich fast nie.

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1: 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Ab 17.30 Uhr fährt der Verein mit einem Kader an Musikern auf. Von Lou Hoffner bis Shirley Brock ist für verschiedenste Geschmäcker etwas dabei. Ab 22 Uhr gibt es dann Public Viewing des WM-Spiels Deutschland gegen die Elfenbeinküste. Der Eintritt ist frei. Am Wochenende vom 12. bis zum 14. Juni startet das Karlsruher In-Event Lounge 76 in die zweite Runde dieses Jahr. Mit mehreren DJs und entspannter Lounge-Musik möchte das Event seine Gäste ins Wochenende und in den Sommer entführen. Für Essen und Getränke ist gesorgt, der Eintritt ist frei. Passend zum Pride Month bietet die Stadtbibliothek Pforzheim eine Lesung der Jugendbuchreihe Camp Rainbow der Autorin Alicia Z. Dabei geht es um queere Liebe, Diversität, Zurückweisung und unerwartete Freundschaften. Dabei ist eine Anmeldung erforderlich, entweder an der Rezeption oder per Telefon.

0: Willkommen in Straubenhardt. Diesmal geht es bei Pfote und Co. um die Stressbewältigung und um die Begegnung mit Tieren. Und dazu habe ich mich mit Christiane Schmidt getroffen bei einem ihrer Seminare. Auf dem Biolandhof Reiser in Straubenhardt hat Christiane Schmidt ihre Lamas und Seminarräume untergebracht. Mitten in der Natur und weit entfernt vom stressigen Alltag sollen die Seminarteilnehmer zur Ruhe kommen und sich ganz auf sich, die Natur und die Tiere konzentrieren. Heute geht es um das Thema Stress und Stressbewältigung. Mit dabei sind neben den Teilnehmern diese 6 Lamas. Bei dem Stress-Balance-Seminar helfen Ben, Apache, Carlos, Legolas, Elliot und Pan den Teilnehmern zur Ruhe zu kommen oder auch was es bedeutet zu führen. Und wie können dann auch Tiere bzw. in dem Fall jetzt auch Lamas bei der Stressbewältigung helfen?
1: Lamas also sind, wie ich schon gesagt habe, das sind sehr ruhige, gelassene Tiere. Und es gibt mehrere Dinge, die wirken an so einem Tag. Also einmal ist es, dass Tiere uns berühren. Sie berühren uns emotional. Sie begegnen uns wertfrei, machen alle Tiere, sind authentisch, die sind klar, die sind achtsam. Die sind im Moment. Ein Tier plant nicht. Ein Lama plant nicht jetzt, was war gestern, was ist heute und was ist morgen. Ist achtsam und bedürfnisorientiert im Moment. Von daher sind sie Lehrer für uns. Das sich einfach mal anzugucken, mal zu beobachten, was tun die. Das ist einmal dieses Lehrersein. Dann geben sie uns ein ganz klares Biofeedback oder ein klares Feedback über unser Verhalten. Ich habe schon gesagt, die sind ein bisschen scheuer, zurückhaltend, ist eher auf Distanz. Wenn ich zu hektisch bin, werde ich an das Tier nicht wirklich drankommen. Wenn meine Körpersprache zu fahrig ist, dann kriege ich das sofort zurück, ohne dass ich das persönlich nehmen muss. Und dann eben noch dieses Laufen durch die Bewegung mit den Tieren. Also Bewegung ist auch gegen Stress. Draußen sein entspannt uns grundsätzlich schon. Und all das zusammen, das wirkt.
0: Beim Stress-Balance-Modell sollen die Teilnehmer erst einmal Impulse mitbekommen. Viele Themen werden besprochen.
1: Ich sage immer, es ist wie ein Buffet. Ich bin der Koch und habe ein Buffet gerichtet mit vielen Möglichkeiten und jeder kann sich davon was rausnehmen. Und da geht es einmal darum, regenerative Stresskompetenz. Das heißt, was kann ich machen? Zum Beispiel Sport, Entspannungsübungen, viel schlafen, das ist das eine. Dann gibt es am Stressor selbst zu arbeiten, dass ich jetzt sage, ich plane mir meinen Tag anders ein. Ich gucke, dass ich besser organisiert bin, also so ein bisschen Zeitmanagement. Und dann die mentale Stresskompetenz, das ist so das Hauptthema. Ja? Weil der Stress findet bei uns im Kopf statt. Was für mich Stress ist, ist für sie gar kein Stress. Und umgekehrt, das hat jeder eine andere, und das hat vieles mit unseren Werten zu tun, mit unseren Glaubenssätzen, und da kann man schon was dran drehen. Und wenn ich das den Leuten vorführe, dann jeder nickt dann im Kopf und sagt, ja, stimmt, vieles finden wir schlimmer, als es oftmals ist. Man lernt so ein bisschen, oder ich zeige Möglichkeiten, wie man Situationen entkatastrophisieren kann, was ist jetzt das Schlimmste, was passieren kann und was wird wahrscheinlich eintreffen. Also oftmals es geht darum, viele Möglichkeiten zu bekommen, wie man an Stress arbeiten kann.
0: Beim Theorieblock wird geklärt, was ist Stress, wie wirkt er sich aus und warum Tiere bei dem Seminar eingesetzt werden. Ein erstes Entspannungstraining gibt es auch.

0: Wenn die Teilnehmer ankommen, haben sie erst einmal Zeit, sich den Hof anzuschauen. Es wird gefrühstückt. Das Motto an dem Tag ist: viel können und nichts müssen. Im Freien geht es um Wahrnehmungsübungen, die eigenen Sinne schärfen. Es wird gemeinsam gegessen.
1: Dann erkläre ich was zu den Tieren, was Lamas überhaupt für Tiere sind, wie man die führt, was Führung oder ein Lama führen mit meinem Leben zu tun hat. Ja? Weil es ist, ob ich jetzt ein Lama führe oder ob ich ein Gespräch führe oder eine Gruppe führe, eigentlich ist das immer das ist sehr ähnlich. Das ist sehr ähnlich. Da geht es um Respekt, da geht es um Wertschätzung, um Wahrnehmung des Gegenübers. Wo höre ich auf? Wo fängt der andere an? Und also eigentlich ganz einfach. Ich führe ein Lama so, wie ich Beziehungen führe, Gespräch führe. Dann üben wir das manchmal noch an dem Kopf, wie man halftert.

0: Und dann gehen wir zu den Tieren. Jeder sucht sich sein Tier raus. Und dann laufen wir los. Und es geht auch darum, sich so ein bisschen auf das Tier einzulassen.
1: Bei den Lamas angekommen, darf sich jeder sein Lama aussuchen, mit dem er spazieren gehen wird. Wer will, darf dem Lama auch selbst die Leine anlegen.

Jeder Mensch haben auch die Lamas ihren ganz eigenen Charakter. Aber Hachi mag es zwar sehr gerne laufen zu gehen, doch sich dafür einfangen zu lassen, davon ist er nicht so begeistert. Aber auch bei ihm klappt es dann letztendlich gut.

0: Während der kleinen Wanderung muss sich jeder auf sein Lama einlassen. Es muss geführt werden. Gleichzeitig soll die Natur und das Zusammensein mit den Tieren genossen werden. Aber auch der Teamfaktor spielt eine Rolle. Bleibt ein Lama stehen, werden das auch die anderen machen. Auch hier muss entsprechend reagiert und aufeinander geachtet werden.
1: Lamas sind sehr besondere Tiere, strahlen Ruhe aus, sind sehr gelassen, sind sehr wach, ohne hektisch zu sein, ohne unruhig zu sein. Die sind erhaben, ohne arrogant zu sein. Sie sind am Menschen interessiert, halten aber Distanz.
0: Von den Lamas bekommt jeder ein unmittelbares Feedback zur persönlichen Balance. Und das ganz ohne Bewertung oder Druck. Beim herrlichen Wetter und dem Laufen rückt der oft stressige Alltag spätestens in den Hintergrund. Doch leider hat einen der Stress im Alltag schnell wieder. Das muss aber nicht sein. Christiana Schmidt hat ein paar kleine Tricks auf Lager, die leicht umgesetzt werden können.
1: Zum Beispiel ist es schon mal gut, wenn man beide Füße auf dem Boden stehen hat, einfach den Boden unter den Füßen zu spüren, weil oftmals hat man das Gefühl, man verliert ihn gerade. Man kann mal das Fenster aufmachen, tief ein- und ausatmen. Also Atmung ist ein ganz großes Thema, wenn es um das Thema Entspannung geht. Sich auf seine Atmung zu konzentrieren, die vielleicht auch etwas zu vertiefen, wenn man kann, oder einfach nur die Atmung beobachten. Achtsam sein, das ist ja so ein ganz großer Begriff und sehr moderner Begriff mittlerweile, aber es ist tatsächlich so, wenn ich mich auf einzelne Dinge konzentriere, dann gehen die anderen aus dem Kopf weg. Ja? Und wenn ich mich auf meinen Atem konzentriere, das beruhigt mich. Und was auch gut hilft, ist, wenn ich so einen inneren Beobachter einschalte. Nicht mehr sage, was regt mich hier jetzt auf, was ist das gerade? Also wenn ich so ein bisschen aus mir raustrete und beobachte die Situation von außen. Was passiert hier gerade, was passiert mit mir? Und weil dann komme ich von den Emotionen weg. Emotionen steuern uns und da werden Stresshormone ausgeschüttet, da können wir gar nichts dagegen tun. Aber in dem Moment, wo ich nach außen trete und beobachte mich von außen, kommt der Verstand mit dazu. Und dann habe ich Möglichkeiten einzugreifen. Wenn ich mich nur von meinen Emotionen leiten lasse in dem Moment, dann geht das oftmals in eine Spirale, die unhaltbar ist. Und was auch noch eine Möglichkeit ist, dass man sich ein spezielles Wort, dass man sich auf ein Wort konzentriert. Das kann von mir aus Toastbrot sein oder Purzelbaum. Und solange ich

0: Purzelbaum denke, kann ich nichts anderes denken. Also das sind wirklich kleine Akuthilfen.
1: Hilfe bietet Christiana Schmidt nicht nur mit dem Stressbalance-Modell an, sondern auch tiergestützte Interventionen im Bereich Therapie, Pädagogik, Fördermaßnahmen und Aktivitäten. Am Ende der Wanderung haben sich die Lamas

Lamas eher auf Distanz gehen, lässt sich der ein oder andere dann noch streicheln. Ein schönes Erlebnis und ein schöner Tag, nachdem jeder ganz entspannt und mit freiem Kopf durchstarten kann. Ganz entspannt geht es für mich jetzt nach Hause und ich freue mich, wenn Sie auch das nächste Mal wieder mit dabei sind bei Pfote und Co. Bis dahin, machen Sie es gut. Tschüss!

0: Ich kam zur Vesperkirche eigentlich durch meine Frau. Meine Frau hat in der evangelischen Kirchenverwaltung gearbeitet und war vielleicht ein paar Wochen vor mir hier. Und dann habe ich gefragt, du, wie läuft das? Hat sie mir das erklärt und ich war Feuer und Flamme. Und das war der Grund, warum ich hier angefangen habe. Ich helfe hier an der Vesperkirche nicht nur wegen den Gästen. Ich sage es Ihnen ganz ehrlich, ich helfe auch mir selbst, weil ich nehme viel mit von den Menschen. Und man sieht dann immer, hey, es geht einem ganz gut, wenn man das hier sieht. Und das ist eigentlich der Grund, mit ein Grund, dass ich hier mithelfe. Ich bin gelernter Versicherungskaufmann. Diesen Beruf habe ich aber, glaube ich, 5, 6 Jahre ausgeübt und habe dann gewechselt und war dann zum Schluss Mitarbeiter eines großen Energieversorgers in Karlsruhe. Ich mache jetzt auf. Ihr seid soweit. Hi, wartet ihr schon lange?
1: Ja.
0: Ja? Dann kommt rein ins Warme. Wartet, ich mach da noch auf. Nur langsam, es kommt jeder rein. Sucht euch ein warmes Plätzle. Das ist Vesperkirche, wie sie lebt. Nichts Ausgedrucktes, handschriftlich, so wie wir leben. Hier steht unser Ablauf. Schön, dass Sie da sind. Hier haben wir drin stehen, wann die Ärzte und die Tierärzte kommen. Der Tiergottesdienst mit Segnung von Tier und Mensch. Friseur war gestern und vorgestern da. Wir haben hier ausgehängt das Tagesgericht, was es heute gibt. Das hängen wir nur am gleichen Tag aus, weil es gibt Freunde, die sagen, oh, am Freitag gibt es Rührei. Mag ich nicht, da komme ich nicht. Und das ist eigentlich das, was wir nicht wollen. Wir wollen eigentlich die Menschen hier nicht nur zum Essen, sondern auch zur Begegnung. Und es tut mir gut. Deshalb hängen wir es nur am gleichen Tag aus. Und so geht's, ist besser, oder?
2: Ja.
0: Das ist kalte Hände, gell?
2: Ja.
0: Ja? Okay. Dann genieße jetzt die Wärme ein bisschen. Es gibt dann nachher gleich was zu essen. Weißt du, was es gibt?
2: Ja,
0: Spinat, Rührei und Kartoffel, genau. Gell? Viel Spaß.
3: Da kommt man dann immer wieder gern her.
0: Super.
3: Weil es ist einfach so, der soziale Kontakt soll nicht abbrechen.
0: Ja.
3: Und die ganzen Jahre zuvor mit dem Corona war halt der soziale Kontakt ganz gering, eingeschränkt.
0: Ja, ja.
3: Und das hat uns alle hier.
0: Ja, da hört man raus, dass es nicht nur das warme Essen ist, was gebraucht wird, sondern auch der Kontakt untereinander.
3: Kontakt. Ja,
0: super. Das bringt mir viel. Mir, aber nicht nur mir, sondern die Menschen sehen, dass wir sie annehmen, damit sie wahrgenommen werden, akzeptiert werden, wie sie sind. Und das tut den Menschen gut, weil wenn sie draußen sind, das sind nicht alle, aber wenn sie draußen sind, sind sie unsichtbar. Und das ist schade. Die Vesperkirche ist keine Kirche, wo es nur Essen gibt. Das heißt zwar Vesperkirche, aber die Vesperkirche ist eine Begegnungsstätte, wo jeder, ich habe es vorhin gesagt, wo jeder hierher kommen kann, um andere Menschen zu begegnen und sich mit ihnen unterhalten, sich auszutauschen, Kontakte knüpfen und natürlich auch was Warmes in den Bauch zu kriegen.

0: Das gemütliche Beisammensitzen, die nette, freundliche Bedienung, das gefällt mir, ich komme immer her.
1: Das ist schön, da kommt man mal wieder zusammen, also das erfreut einem halt, dass die alle noch da sind und dass man sich dann auch mal wieder trifft und sieht. Es gibt halt dann von dem, wie soll ich sagen, von dem, was man so hat, diese ganze Alltagsstress, dann wieder doch Ruhe. Ja.
2: Also ich will die ehrenamtlichen Mitarbeiterinnen und Mitarbeiter, die machen einen sehr hervorragenden Job, das sollte man auch mal sagen. Ne? Und da möchte ich mich auch bedanken.
3: Wir sagen danke, dass ihr da seid. Danke. Wir gehen jetzt von der Kirche rüber zum Gemeindehaus, wo die Vesperbrote geschmiert werden. So, ist das kalt?
4: Ja.
3: Muss ich was anziehen? Dann gehen wir zum Albert. Der richtet gerade die Kisten für die Kirche mit Süßigkeiten, wo man dann rumgehen, dass sich dann jeder was rausholen kann. Und hier haben wir natürlich unseren, wir sagen immer, unseren Käfig, wo dann alles abgeschlossen ist. So, jetzt gehen wir ins Gemeindehaus, gehen wir zu der Vesperbrote hoch und gehen an unserer Reinigungskraft vorbei, weil unsere Gäste haben ihre Toilette hier unten und nach jedem Toilettengang wird hier dann sauber gemacht. Ja?
5: Hallo.
3: Hi. Hier sind wir in unserer Abteilung, wo die ganzen Brote ankommen. Die Maria ist die Verantwortliche dafür. Und hier wird das Brot gestrichen, belegt. Da hinten in der Ecke, da wird der Käse geschnitten. Hier wird auch nochmal belegt und da haben wir noch ein kleines Lager. Du kannst uns bestimmt Auskunft geben, wie viel Kaffee du so täglich kochst.
6: Ein Kaffee lässt sich kochen, ein Liter.
3: Ja.
6: 80 bis 100.
3: 80 bis 100 Liter Kaffee am Tag. Da ist jetzt ein Fahrer von, glaube zu fünf seid ihr, gell?
7: Ja, etwa fünf, sechs,
3: Die morgens, früh morgens rausfahren und die Backwaren abholen, das Obst abholt, das wir gespendet bekommen. Und da sind wir ganz froh drum, dass das von euch gemacht
7: ja,
3: wird.
7: Ja, das macht Spaß.
3: Schmeckt's euch?
8: Ja, lecker.
3: Lecker?
8: Schon.
3: Und was gibt's?
8: Kartoffeln, Rührei und Spinat.
3: Super, gut erkannt.
9: Schmeckt sehr lecker.
3: Okay. Dir schmeckt es auch?
8: Ja.
3: Du hast schon leer. Nachher gibt es noch Nachschlag.
8: Doppelportion für Sie.
3: Wir sagen das aber durch, wenn es den Nachschlag gibt, dann kann man nochmal holen. Nicht mehr? Satt?
8: Ja.
3: Ja? Okay. Du bist auch satt?
8: Mach auch.
3: Und deine Frau sitzt da gegenüber, das freut mich. So, zu der Essensausgabe gehört natürlich dazu, wenn jemand fertig ist mit Essen und er will die Kirche verlassen, dann kriegt er sein Vesperbrot, kriegt eine Tüte gerichtet mit dem Vesperbrot oder mit dem Käse oder Wurstbrot und da gibt es dann noch das Obst, das wir vorhin gesehen haben, auch noch dazu. Das Essen, das wir hier ausgeben, kommt von einem großen Caterer, der uns versorgt die ganzen vier Wochen. Dürfen wir gerade mal kurz durch?
10: So.
3: Danke. Na, wo ist der Gläu?
10: Der ist bei der Oma.
3: Der ist bei der Oma.
11: Kommt gleich.
3: Okay, dann geht's rund hier. Als ich hier angefangen habe, habe ich gesagt, ja, ich gehe auf den Werderplatz, ich kriege sie alle wieder auf die richtige Spur. Nach 3-4 Tagen habe ich gemerkt, das schafft kein Mensch. So, weil das sind Charaktere, manche wollen gar nicht irgendwo unterkommen, manche wollen draußen leben. Manche gehen mit ihrer Krankheit so um, dass sie sich tatsächlich nicht helfen lassen. Es gibt natürlich aber auch welche, da besorgen wir einen Arzt oder schicken sie in die Apotheke oder gehen vielleicht sogar noch mit. Aber es sind Schicksale, die gehen einem schon an die Nieren. So, und man hat nicht jeden Tag, wo man lachend über den Werderplatz läuft. Das ist manchmal schwierig, ja. Am meisten hat mich jetzt tatsächlich der Tod von der Katharina getroffen, der gestern Abend festgestellt wurde. Unsere Pfarrerin, ich war gestern nicht da. Unsere Pfarrerin hat bewusst mich nicht angerufen, weil sie die Verbindung kennt, weil man das in die Nieren geht. Und das hat mich schon sehr mitgenommen.
12: Wer Katharina kennt,
4: oder den Werderplatz kennt, kennt auch Katharina. So eine Kleine, die hat lauter so Hubbel gehabt und die Bierflasche. Sie hat ein schwieriges Leben gehabt. Ich habe nicht viel mitgekriegt. Ich weiß nur, dass sie, ich habe mitgekriegt, dass sie zwei Partner verloren hat. Die hat ganz viel im Ahoch 3 mitgeholfen, in der Schützenstraße mit der Maria zusammen, es da zu putzen. Aber jetzt war sie wohl ziemlich krank, wollte auch nicht zum Arzt gehen. Und gestern ist dann die Streetworkerin mit der Polizei zur Wohnung und da lag sie drin. Und sie ist verstorben. Immerhin sah sie friedlich aus, als sei sie friedlich eingeschlafen.
3: Wir hoffen natürlich, dass durch unsere Arbeit hier in der Vesperkirche, dass das auch rüberkommt in die Stadt. Es gibt Anwohner, die sehen das anders wie wir. Aber mein Appell an die Leute, seht die Leute, die auf dem Werderplatz hier sind oder bei uns in der Vesperkirche sind, als genau die gleichen an wie jeden anderen auch. Weil es sind Schicksale, da können viele gar nichts dafür, dass die Spirale nach unten geht statt nach oben. Und das wissen viele nicht, wir wissen es, ja, aber auch nicht alles, aber viele draußen wissen es nicht. Und da mein Appell nochmal, kümmert euch um die Leute und seht sie nicht mit den falschen Augen. Ich war schon immer ein Mensch, der gern unterstützt hat. So, und das kann ich hier. Und es gibt auch Kontakte, die man da knüpfen kann, die ich sonst nicht kriege. Und ich kriege Schicksale mit, die ich sonst auch nicht mitkriege. Und es erdet einen und deshalb mache ich das Ganze.
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1: 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Los geht es um 13 Uhr mit einem F-Jugendturnier, bis es um 16.30 Uhr eine Siegerehrung mit Live-Musik geben wird. 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Von Lou Hoffner bis Shirley Brock ist für verschiedenste Geschmäcker etwas dabei. Ab 22 Uhr gibt es dann Public Viewing des WM-Spiels Deutschland gegen die Elfenbeinküste. Der Eintritt ist frei. Am Wochenende vom 12. bis zum 14. Juni startet das Karlsruher Inn-Event Lounge 76 in die zweite Runde dieses Jahr. Mit mehreren DJs und entspannter Lounge-Musik möchte das Event seine Gäste ins Wochenende und in den Sommer entführen. Für Essen und Getränke ist gesorgt, der Eintritt ist frei. Passend zum Pride Month bietet die Stadtbibliothek Pforzheim eine Lesung der Jugendbuchreihe Camp Rainbow der Autorin Alicia Z. Dabei geht es um queere Liebe, Diversität, Zurückweisung und unerwartete Freundschaften. Dabei ist eine Anmeldung erforderlich, entweder an der Rezeption oder per Telefon.

Für Kinder sind Smartphones was völlig Normales. Sie sind damit aufgewachsen und kennen das Ding in- und auswendig. Heute möchte ich dir ein paar Tipps mitgeben, mit denen du dein Kind so richtig verblüffen kannst, woher denn jetzt plötzlich Papa oder Mama eben genau das weiß. So kannst du besser mit deinem Kind diskutieren, aber vor allem kannst du selbst halt eben auch diese Tools lernen, die dir deinen eigenen Alltag wirklich massiv vereinfachen können. Fangen wir mit Podcasts an. Hast du dich damit schon mal ausführlicher beschäftigt? Es gibt da draußen richtig gute Podcasts, die dir wirklich zu so ziemlich jedem Thema gutes Wissen vermitteln können oder halt einfach mal ein bisschen ablenken vom stressigen Alltag. Jugendliche wissen eigentlich alle, was ein Podcast ist und nutzen das Medium eben sehr, sehr gut, um sich weiterzubilden oder abzulenken. Aber bei vielen Erwachsenen ist das leider noch gar kein Thema und dabei steckt auch für dich so viel Gutes da drin. Die meisten Podcasts sind so aufgebaut, dass ein oder mehrere Personen über ein spezielles Thema sprechen. Das kann zum Beispiel Politik sein, Fußball, sonst Sportthemen, Buchbesprechungen und. Oder halt einfach Blödelkram, um ein bisschen abzulenken. Je nach Podcast sind die Folgen zwischen 10 und 15 Minuten oder vielleicht sogar mehrere Stunden und wirklich perfekt, auch während der Autofahrt das Ganze zu hören und dabei Dinge zu lernen. Meine persönliche Empfehlung für dich ist Lage der Nation. Der Podcast berichtet wirklich sehr, sehr gut einmal

Mal die Woche über das aktuelle politische Geschehen, fasst das Ganze zusammen und kommentiert, sodass du immer auf dem Laufenden bist und einfach mehr Hintergrundwissen hast. Wenn du Spotify-Nutzer bist, dann hast du dort die ganzen Podcasts mehr oder weniger schon drin. Du kannst einfach über die Suche hier nach verschiedensten Podcasts suchen, entweder nach Namen oder in die Kategorie. Wenn du kein Spotify-Nutzer bist, dann kannst du sowohl auf Android als auch auf dem iPhone einfach die Podcast-App installieren und hast dort die komplette Bandbreite an Podcasts, kannst dann nach Kategorien und Themen eben filtern und schauen, was dich interessiert und einfach reinhören. Das Ganze ist auch komplett kostenlos. Dann kommen wir mal zu Snapchat. Für viele Eltern ist die App Snapchat nicht so wirklich verständlich. Grundsätzlich gilt, dass Kinder sich sehr, sehr gerne dort aufhalten, wo nicht so viele Erwachsene unterwegs sind. Das war in der Vergangenheit sowohl bei Facebook als auch bei StudiVZ vor vielen Jahren, aber auch Instagram und so weiter schon so. Sobald zu viele Erwachsene auf die Plattform kommen, suchen sich die Kinder gerne wieder eine eigene Plattform, wo sie eben unter sich sein können. Und das ist aktuell gerade sehr, sehr stark Snapchat. Vor kurzem hat man das Ganze bei TikTok sehr, sehr gut gesehen. Das war eine Plattform, wo eigentlich nur Kinder und Jugendliche unterwegs waren. Mittlerweile auch viel stärker belaufen von eben Erwachsenen, so wie das vor einigen Jahren bei Instagram und Facebook auch war. Und deswegen ist im Moment ein sehr, sehr guter Rückzugsort für die Kinder eben Snapchat, weil dort noch bei weitem nicht so viele Erwachsene unterwegs sind. Auf Snapchat kannst du Texte und Bilder an einzelne Leute schicken. Und der Clou dabei ist, dass diese Bilder und Texte halt eben nach kurzer Zeit oder nach einmaligem Anschauen auch wieder verschwinden. Theoretisch kann ich als Nutzer mir einen einzelnen Text speichern, aber sobald ich so einen Text speichere oder mir einfach einen Screenshot von mache, wird der Ersteller darüber benachrichtigt und so bekommt er eben mit, dass ich mir das Ganze weggesichert habe. So fühlt man sich sehr geschützt und privat, was gerade für Jugendliche halt eben sehr, sehr guter Rückzugsort ist, wo man halt eben auch mal mit Freunden Dinge teilen kann, über die man gerade vielleicht Kummer hat oder ähnliches und man sich sicher ist, dass das Ganze halt nicht an eine große Öffentlichkeit gehen kann, weil es ja einfach direkt wieder verschwindet. Ein Phänomen dort, wenn du das mal bei einem Kind dort siehst, man bekommt da super viele Bilder, die irgendwie komplett verschwommen sind, irgendwie einfach mal eine Decke gefilmt oder was auch immer, wo ein kleiner, nichtssagender Text drauf ist, wo man sich wirklich als Erwachsener denkt, was soll denn das eigentlich? Das Phänomen kommt einfach daher, dass wenn ich mit jemand 3 Tage oder mehr schreibe, bekomme ich sogenannte Flammen und habe eine Zahl dran, an wie vielen Tagen in Folge ich eben mit den Leuten schreibe. Und das Ganze wollen die Jugendlichen halt eben nicht durchbrechen und schicken daher jeden Tag, also ziemlich jeden, ja einfach oftmals sehr nichtssagende Bilder. Und genau da geht es um diesen Streak, den man nicht brechen möchte, also diese Kette, die ich einfach einhalten möchte. Und deshalb wird auch ganz häufig teilweise sehr komisches Zeug rausgeschickt. Snapchat ist übrigens die App, die Filter wirklich groß und eingeführt hat. Also mittlerweile ist das ja auf Instagram und so weiter eben auch reinkopiert. Aber Snapchat ist auch heute noch die App mit wirklich den heftigsten und den meisten Filtern. Und ich könnte fast wetten, dass auch dein Kind mit dir schon mal irgendwie ein Bild gemacht hat mit Hasenohren auf oder ähnliches. Und das war sehr, sehr wahrscheinlich die Snapchat-App. Für dich auf jeden Fall sehr, sehr wichtig zu wissen, dass die App eben unter Jugendlichen super beliebt ist. Snapchat hat seit kurzem eine eigene KI, also eine eigene künstliche Intelligenz, die ein virtueller Freund sein soll für den Nutzer, wo ich halt eben Dinge teilen kann, wo dann nicht mal jemand screenshotten kann oder ähnliches, sondern ich wirklich einen virtuellen Freund habe, mit dem ich schreiben kann und meinen Kummer eben bringen kann. Und genau das bringt uns zum nächsten wichtigen Thema der letzten Wochen und Monate, künstliche Intelligenz. Kinder und Jugendliche sind super tief in dem technischen Thema und bekommen dadurch sehr, sehr schnell mit, was es da Neues gibt. Von dem her ist es nicht verwunderlich, dass wahrscheinlich sehr, sehr viele von ihnen schon gerade ChatGPT am Nutzen sind, eine der bekanntesten Vertreter von künstlicher Intelligenz. Und auch das solltest du wissen, was damit alles zu machen ist. Jugendliche können damit nämlich zum Beispiel super schnell ihre Hausaufgaben machen und das sollte für dich eben spannend sein beim Kontrollieren. ChatGPT ist eine künstliche Intelligenz, mit der du ganz einfach chatten kannst, Aufgaben stellen und bekommst halt eben die Antworten. Man kann darin wirklich super viele Dinge machen, wie sich zum Beispiel eben erklären lassen, wie man Gitarre spielt oder halt eben Hausaufgaben lösen. Es ist eben super spannend, was dort alles möglich ist. In meiner App-Agentur betreuen wir wirklich sehr, sehr viele auch große Kunden und benutzen auch dort an den Stellen, wo es passend ist, sehr gerne künstliche Intelligenz, um halt einfach ja Themen leichter aufzubereiten, weil gerade fürs Recherchieren zum Beispiel ist es total praktisch, dass ich nicht mehr in Google unterwegs sein muss, sondern wirklich exakt meine Frage stellen kann und halt eben die richtig passende Antwort finde, weil gerade auf Google mittlerweile doch sehr viele Seiten ja einfach ja sehr ominösen Text bringen und ich dort dann auf der Seite irgendwie meine Antwort suchen muss. Also für dich absolut spannend, weil egal was du beruflich machst oder in deinem Alltag, es gibt ganz, ganz viele Dinge, mit denen du ChatGPT ja halt eben deinen Alltag erleichtern kann.
Wenn du sowohl bei deinem Smartphone als auch bei dem Smartphone deiner Kinder dich interessiert, wie viel Zeit denn in den einzelnen Apps und am System verbracht wird, kannst du das mittlerweile sehr, sehr gut herausfinden, sowohl auf Android als auch auf dem iPhone. Am iPhone gehst du in die Einstellungen, dort auf Bildschirmzeit und kannst jetzt eben sehr, sehr gut pro Tag sehen, welche App wie oft in Nutzung war. Auf Android gehst du ebenfalls in die Einstellungen und dort Digital Wellbeing, beziehungsweise wenn es Samsung oder andere Vertreter, da heißt es meistens ein bisschen anders, das findest du aber ziemlich prominent direkt in den Einstellungen. Übrigens, du kannst sowohl auf Android als auch auf dem iPhone sehr, sehr gut Grenzen einstellen, wie oft zum Beispiel Apps benutzt werden sollen und so weiter und damit kontrollieren und steuern, was dein Kind eben alles darf. Das kann eine sehr, sehr coole Möglichkeit sein, um halt eben ja einfach die Kontrolle zu haben und zum Beispiel auch zu schauen, wo die Kinder eben Geld ausgeben können, beziehungsweise das sogar von dir freigeben lassen. Weil ganz klar, die Entwickler der Apps sind wirklich sehr daran interessiert, dass man eben möglichst viel Zeit gerade in Social Media verbringt und die bekommen das mit ihrem Belohnungssystem sehr, sehr gut hin, dass ich halt eben viel Zeit reinstecken möchte und da kann ich wirklich sehr stark helfen mit solchen Einschränkungen, dass ich da einfach nicht stundenlang eben drin bin. Und wie gesagt, schau es dir gerne mal an, also bei Kindern sehr, sehr häufig, dass du wirklich teilweise mehrere Stunden zum Beispiel in TikTok verbringst. Lass es gut gehen, bis bald, ciao.

0: Heute werfen wir einen ganz exklusiven Blick auf das im Herbst erscheinende iPhone 15.
1: What?
0: Nee, aber mal Spaß beiseite. Was ich hier in der Hand habe, ist das neue Xiaomi 13. Aber ganz im Ernst, sowohl die Oberfläche sieht sehr nach iPhone aus, als auch das Gehäuse geht super stark in die Richtung, wie die Gerüchteküche bisher für das kommende iPhone prophezeit. Aber ich würde sagen, schauen wir es doch einfach mal genauer an. Zuerst mal, wer ist eigentlich Xiaomi? Xiaomi ist ein chinesischer Elektronikhersteller, der 2010 gegründet wurde und unter anderem Smartphones herstellt. Und einige würden wahrscheinlich sogar behaupten, sie kopieren schon ganz schön wild. Gerade wenn man hier mal den Keynote-Ausschnitt ansieht, muss man sagen, hat man schon irgendwo diesen Style schon mal gesehen und es fühlt sich irgendwie schon nach einer Apple-Keynote an. Außer, dass man einfach kein einziges Zeichen lesen kann. Mein Bekanntenkreis ist vermutlich das beliebteste Gerät von Xiaomi, der Roborock. Ein wirklich sehr, sehr geiler Staubsaugerroboter, der preislich weit unter Vorwerk und Konsorten liegt, aber eben mindestens genauso gut ist. Und Xiaomi hat jetzt eben schon einige Smartphones auf den Markt gebracht und seit kurzem eben das Vorzeigemodell des Xiaomi 13. Schauen wir uns aber einfach mal die aktuelle Gerüchtelage rund um das iPhone 15 an. Wie in jedem Jahr wird es wahrscheinlich Ende September, Anfang Oktober auf den Markt kommen und nach einem aktuellen Artikel von Max Weinbach auf 9to5Mac wurde das Design geleakt und gerade dieser Max Weinbach hat auch im letzten Jahr das iPhone 14 Design geleakt und lag damit nach der Veröffentlichung kam das raus eben super richtig. Deswegen kann man einfach mal davon ausgehen, dass er sehr, sehr gute Quellen hat und es in die Richtung geht. Also, was soll kommen? Das iPhone 15 soll wie dieses iPhone 14 hier sehr gerade Kanten haben, aber eben auf der Rückseite eine Abrundung. Und genau das können wir hier beim Xiaomi 13 sehen. Zusätzlich sollen die Displayränder deutlich schmäler werden, was natürlich toll wäre, denn damit wird einfach der Platz besser ausgenutzt und klar, meine, es geht um die Displaygröße. Die Kamera soll wirklich noch größer werden und noch weiter rausstehen, was man sich eigentlich fast gar nicht vorstellen kann, dass es noch mehr geht. Aber natürlich, eine bessere Kamera braucht nochmal eine tiefere Linse und dann muss es wohl leider rausstehen. Auch das iPhone soll zukünftig einen USB-C-Anschluss bekommen, genauso wie hier das Xiaomi 13. Die Buttons werden gar keine richtigen Knöpfe mehr werden, sondern wie beim Home-Button im iPhone 7 nicht mehr beweglich, sondern eben mit so einem Vibrationsmotor direkt unter dem Knopf dir das Gefühl geben, dass du es wirklich drückst, aber es bewegt sich eben nicht mehr. Und das sorgt mit Sicherheit dafür, dass halt eben weniger Schäden entstehen und weniger kaputt gehen kann. Ich bin auf jeden Fall gespannt, wie das iPhone schlussendlich aussehen wird. Die Abmaße und die Rundung, gerade auf der Rückseite des Geräts hin bei dem Xiaomi 13, wirklich schon richtig nah, wie eben das kommende iPhone werden soll. Ist auf jeden Fall genial, um halt eben mal ein Gefühl für zu bekommen, wie es in der Hand liegt und ich muss sagen, mir gefällt es richtig, richtig gut. Und mein witzig natürlich, dass Xiaomi scheinbar selbst ein echt großer Apple-Fan ist, da hier wirklich super viel kopiert wird. Oder sagen wir mal, angelehnt ist. Weil gerade wenn wir uns hier zum Beispiel mal die Wetter-App anschauen, das kommt einem schon irgendwie sehr bekannt vor, oder? Das Kontrollzentrum, die Kalender-App, eigentlich fast egal, wohin man hinschaut, man hat schon das Gefühl, das ist ein Mix aus Android und iOS. Ich werde in den nächsten Tagen auf jeden Fall einiges damit ausprobieren und werde sicher auf Insta noch einiges zum Gerät zeigen. So, vielen lieben Dank fürs Zuschauen. Ich hoffe, das Video hat dir gefallen. Wenn du noch mehr sehen möchtest, dann schau doch einfach mal auf meinem YouTube-Kanal, ganz einfach unter Kai, der App-Guy, vorbei. Du findest mich alternativ auch auf Instagram. Ich freue mich auf dein Feedback. Lass mir gerne zukommen, wenn wir auch

0: Der Europapark. Er ist nicht nur der größte seiner Art in Deutschland, sondern auch einer der beliebtesten Freizeitparks weltweit. Doch das war nicht immer so. 50 Jahre Geschichte stecken hier drin. Jedes Fahrgeschäft, jede Show und jedes Hotel kann davon erzählen. Zum großen Jubiläum dieses Jahr wollen wir tief in diese besondere Erfolgsgeschichte eintauchen. Martina Stoymenow arbeitet dort, wo Besucherinnen und Besucher des Europaparks nicht hinschauen. Es ist ein Blick in den Maschinenraum. Das neue Logistikzentrum im Europapark. Wenn dieses Lager zum Stillstand kommt, dann steht das ganze Ressort. 60 bis 90 Lkw kommen hier am frühen Morgen an. Mitarbeiter verteilen Waren überall dorthin, wo sie gebraucht werden. Pommes an die Imbiss- und Plüschtiere an die Souvenirstände. Badetücher in die Wasserwelt Rolantica, Bettlaken in die Hotels und in die Westernstadt Silver Lake City. Die meisten Waren gehen nach der Anlieferung direkt durch. 25.000 bis 30.000 Artikel werden gelagert. Da den Überblick behalten, dafür braucht es System.
1: In einem Lager darf nichts zufällig irgendwo rumstehen. Der Platz, den wir physisch mit einem Produkt belegen, gibt es auch immer im System. Und wenn ich irgendwo was abstelle, muss ich eine Buchung durchführen, damit ich eben mit dem Gerät blind ins Lager laufen kann und der sagt mir, Palettenregal 7, Reihe 3, Platz 1, Ebene 1. Das ist dann einfach fix. Und wenn das durcheinander steht und man etwas nicht mehr findet, dann brauche ich viel mehr Personal, es ist viel mehr aufwendig, es kostet Nerven, etwas zu suchen. Wir stressen andere Menschen mit. Je ordentlicher wir arbeiten, desto ordentlicher kann der nächste Bereich auch seine Arbeit machen.
0: Gearbeitet wird an 7 Tagen in der Woche. Und zwar so, dass man draußen möglichst wenig davon bemerkt und dass eben nirgends etwas ausgeht. Und was sind die am häufigsten nachgefragten Artikel?
1: Pommes, Toilettenpapier, Getränke vor allem, Coca-Cola sind Produkte, die sind extrem wichtig. Und Pizzateig, der Belag für die Pizza, Käse, Salami. Es gibt viele, viele Produkte im Europapark, die uns im Tagesgeschäft gar nicht so wichtig vorkommen. Aber ohne diese Produkte kann das Outlet gar nicht produzieren und gar nicht verkaufen.
0: Der Logistikbereich sorgt für Nachschub, damit der Betrieb laufen kann in Deutschlands größtem Freizeitpark, der längst mehr ist als das. Er ist Hotelstandort, er ist Genusshochburg von rustikal bis Fine Dining. Er ist Event-Location, die Promis anzieht. Er ist Erlebnisressort, in dem Momente und Erinnerungen entstehen, die weit über einen Parkbesuch hinausgehen. All das zu einem großen Ganzen zu verbinden, das treibt die Inhaberfamilie Mack an.
2: Mittlerweile sind wir das größte Hotelressort in Deutschland, der umsatzstärkste Gastronomiebetrieb in Deutschland an einem Ort. Und das zeigt schon, dass der Freizeitpark unheimlich gut auch als Ressort funktioniert. Wir wollen ja, dass die Gäste eintauchen in eine ganz andere Welt, wenn sie aus dem Europapark kommen. Es soll das Erlebnis ja bestenfalls weitergehen.
0: Unter anderem dafür steht Thomas Mack. Er verantwortet den gesamten operativen Bereich des Europaparks. Seine besondere Leidenschaft gilt der Hotellerie und Gastronomie. Er ist Impulsgeber und Vordenker der Branche und verwirklicht hier in Rust, was in den 1990er Jahren nur eine Idee war. Der Europapark war damals so weit gewachsen, dass Besuchern ein Tag oft nicht mehr ausreichte, um alle Attraktionen erleben zu können. Den Schritt, ein eigenes Hotel neben einem Freizeitpark zu eröffnen, war zuvor noch niemand gegangen. Die Entscheidung für das El Andalus war mutig und sie fiel mit einer großen Portion Ungewissheit.
2: Da war ich 14 Jahre alt und habe dann mit der ganzen Familie in der Lobby gestanden und wir haben dann wirklich die ersten Gäste per Handschlag begrüßt, kann ich mich noch ganz genau daran erinnern. Ich weiß sogar noch eine nette Geschichte, eigentlich hatte das El Andalus einen Stock mehr gehabt und der Großvater war dem Ganzen nicht so ganz geheuer und hat dann nachts mit seiner Rasierklinge damals im Plan einen Stock rausgeschnitten. Dann wurde das Hotel tatsächlich kleiner gebaut, mit einem Stock weniger. Wir mussten aber dann gleich im Jahr drauf erweitern, weil der Erfolg so groß war.
0: Mittlerweile ist die Hotellandschaft im Europapark immer weiter gewachsen. Michaela Doll-Lemmer hat diese Entwicklung von Anfang an begleitet. Heute ist sie Direktorin einer Hotellandschaft, die aus 7 Hotels besteht. Ganz unterschiedlich ausgeprägt und dennoch ist eine durchgehende Handschrift zu erkennen. Neben dem ersten Hotel El Andalus mit seinem Mittelmeer-Flair geht es im Castillo Alcazar ins Mittelalter. Das Colosseo? Eine Hommage an italienische Lebensfreude. Santa Isabel bietet klösterliche Ruhe für alle, die nach einem erlebnisreichen Tag die Stille suchen. Bell Rock erzählt von Aufbruch und Fernweh. Das derzeit neueste Hotel heißt Kronasar und entführt seine Gäste in die nordische Welt, voller Geschichten und Naturmythen, unweit der Wasserwelt Rulantica. Mit dieser thematischen Breite hat sich der Europapark ganz neue Zielgruppen erschlossen.
1: Das geht weit über die Freizeitpark-Fans hinaus, obwohl die natürlich eine wichtige Kerngruppe für uns sind, das ist ganz klar. Aber wir sind mittlerweile ein Unternehmen, ein Freizeitpark, eine Destination, die für alle was bietet. Also natürlich ist unser Kernmarkt schon die Familie. Aber wir haben natürlich auch Tagungen, wir haben Gäste, die nur wegen der Kulinarik kommen oder auch Wellness im Winter hier machen möchte. Ich glaube, wir bieten mittlerweile für alle. Senioren, Kleinkinder, Groß, Klein, alle finden hier was. Da gibt es für jeden Geschmack was dabei.
0: Auch Geschäftsreisende haben mit dem Europapark eine Destination gefunden, die ihre Bedürfnisse bedient. Confortainment ist das Stichwort. Tagungen mit dem gewissen Erlebnisfaktor gehören hier ebenfalls zum Portfolio, wie kulinarische Genüsse der Extraklasse. Das Reich von Peterhagen Wiest ist der Leuchtturm am Hotel Bell Rock. 2012 kam der Spitzenkoch in den Europapark. Dass sich das Erlebnisressort in kürzester Zeit zur Gourmet-Hochburg entwickeln würde, das hatte er zu Beginn selbst nicht geglaubt.
3: Wir haben uns jetzt nicht so hohe Ziele gesteckt, weil wir auch uns nicht sicher waren, wie das denn angenommen wird, ne? Also auch von Testern. Und dass es dann so schnell ja wirklich erfolgreich war, das war gar nicht im Plan. Es hat uns dann selber ein bisschen überrascht. Wir wussten schon und wir hatten den Anspruch, wirklich gute Arbeit zu leisten und auf dem besten Niveau zu arbeiten. Und dass es dann so schnell auch anerkannt wurde, das war natürlich toll. Ja, und das hatte schon Selbstvertrauen und Bestätigung gebracht.
0: Nach nur einem Jahr gab es den ersten der begehrten Michelin-Sterne. Ein weiteres Jahr später kam Stern Nummer 2. Beide funkeln bis heute über dem Europapark. Wiest setzt auf Produkte höchster Qualität und, wo immer es geht, auf Regionalität. In einem eigenen Garten wird ein Teil der Rohstoffe selbst angebaut. Die beiden Michelin-Sterne des Emolite sind bei Nacht auch hier zu sehen. Abenteuer unterm Sternenzelt in der Silver Lake City. Die Westernstadt begann vor über 20 Jahren, als Betreiberfamilie Mack ein paar Tippis von einer Weltausstellung mitbrachte. Das Übernachtungsangebot etwas abseits der bisher 6 Hotels wuchs dann immer weiter. Planwagen, Blockhütten und seit diesem Jahr Western Houses für Familien.
1: Es hat so einen Hauch von Abenteuer. Es ist natürlich schon ein bisschen, manchmal auch ein bisschen bodenständiger. Man muss gerade, wenn man in der Zelte übernachtet oder in der Planwage, hat man natürlich keine eigene Nasszelle. Das heißt, man muss halt mit dem Wäschebeutel morgens raus ins Kalte oder ins Warme, was halt gerade für Wetter ist, und zu der Waschanlage gehen, zu den Waschhäusern gehen, Sanitäranlage. Das macht es natürlich schon ein bisschen rustikaler, aber gerade für Kinder ist das natürlich auch super spannend und toll und witzig.
0: Wer etwas mehr Komfort will, wird ab kommendem Jahr auch in Silver Lake City fündig. Dann eröffnet das neue Riverside Western Lodge Hotel mit Diner Station und Bar. Auch das kulinarische Angebot im Europapark ist breit. Vom deftigen Western-Buffet zurück zu Peterhagen Wiest, der neben seinem 2-Sterne-Restaurant auch eine ganz besondere kulinarische

0: kulinarische Attraktion verantwortet. Eatrenaline, eine Genussreise, bei der die Gäste in ihren Sesseln dahinschweben. Eine packende, emotionale Geschichte trifft hier auf Fine Dining. Die Idee dahinter? Mehr als nur Geschmacks- und Geruchssinn ansprechen, so geht Kulinarik im Europapark.
1: Jeder kennt es, wenn er im Urlaub ist und sich einen guten Wein aufmacht und der Wein schmeckt großartig und bringt ihn mit nach Hause. Probier es und auf einmal schmeckt es nicht mehr. Und das war so ein bisschen die Idee, wie schafft man das, dass man sich eben an einen Ort begeben kann oder entfliehen kann, um dann dieses tolle Erlebnis zu haben, wie am Strand und so weiter. Und das ist ja auch, was wir da machen, dass man dann am Meer ist, in dem Fall ein bisschen so thailändisch angehaucht, Ocean, und dann bekommt man einen tollen Fisch, Meeresfrüchte, irgendwas in die Richtung und kann es einfach in der Atmosphäre genießen und das Ganze halt eben als Reise, dass man eben verschiedenste Stationen erleben kann an einem Abend.
0: Es sind immer neue Ideen, die das Gesamterlebnis Europapark ausmachen. Einst gab es hier in Ruß das erste Hotel in einem Freizeitpark, völliges Neuland. 2020 wurden Thomas Michael und Ann-Kathrin Mack von der Betreiberfamilie als Hoteliers des Jahres ausgezeichnet. Die begehrte Auszeichnung der Allgemeinen Hotel- und Gastronomiezeitung, ein Beleg dafür, wie man hier mutig neue Wege beschreitet. Und die Innovationskraft dürfte der Familie auch in Zukunft nicht ausgehen.
2: Ja, das ist, glaube ich, so ein Mack gehen, habe ich so das Gefühl manchmal. Also wir sind ja alle sehr kreativ in unserer Familie, sehr umtriebig. Und der Opa hat ja schon den Satz geprägt, jede Mark in den Park. Das war so sein Leitsatz. Also immer auch das wieder reinvestieren, das Geld, das wir einnehmen, wieder in neue Attraktionen, immer wieder in das Produkt stecken, dass das Produkt immer besser wird. Und das treibt uns jeden Tag an.
0: Der Europapark. Längst mehr als ein Freizeitpark, ein Erlebnisressort, das Urlaubsträume wahrmachen soll. Im Luxushotel oder im Camper, beim Sternemenü oder am Buffet. Geschichten aus vielen Zeiten und Welten, die nicht enden, wenn die Tore schließen. Sie gehen weiter. In der Nacht, am Tisch, im gemeinsamen Erleben. Und sie beginnen beim nächsten Besuch von Neuem.

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1: 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Juni feiert der VfR Sondernheim sein großes 100-jähriges Jubiläum gemeinsam mit der Firma Rematec. Los geht es um 13 Uhr mit einem F-Jugendturnier, bis es um 16.30 Uhr eine Siegerehrung mit Live-Musik geben wird. Ab 17.30 Uhr fährt der Verein mit einem Kader an Musikern auf. Von Lou Hoffner bis Shirley Brock ist für verschiedenste Geschmäcker etwas dabei. Ab 22 Uhr gibt es dann Public Viewing des WM-Spiels Deutschland gegen die Elfenbeinküste. Der Eintritt ist frei. Am Wochenende vom 12. bis zum 14. Juni startet das Karlsruher Inn-Event Lounge 76 in die zweite Runde dieses Jahr. Mit mehreren DJs und entspannter Lounge-Musik möchte das Event seine Gäste ins Wochenende und in den Sommer entführen. Für Essen und Getränke ist gesorgt, der Eintritt ist frei. Passend zum Pride Month bietet die Stadtbibliothek Pforzheim eine Lesung der Jugendbuchreihe Camp Rainbow der Autorin Alicia Z. Dabei geht es um queere Liebe, Diversität, Zurückweisung und unerwartete Freundschaften. Dabei ist eine Anmeldung erforderlich, entweder an der Rezeption oder per Telefon.
2: Herzlich willkommen zu Carnews TV. Bei der derzeitigen Förderung von E-Autos sind plötzlich auch diese wieder gefragt, weshalb wir einen neuen Kia und von BYD den Denza Z9 sowie den Atto 2 Plug-in vorstellen. Motorsportler kommen diesmal auch auf ihre Kosten. Wir zeigen die Ausstellung Rallye-Legenden im Nationalen Automobilmuseum und fuhren zudem den Toyota GR Yaris.

Ich darf euch begrüßen im Rheingau und hier wächst bekanntlich richtig guter Wein. Den werde ich irgendwann mal auch probieren. Aber es geht nicht um Wein, sondern um neue Autos. In diesem Fall ist das der Kia EV2 oder EV2, ganz wie ihr wollt. Also dieser EV2 gehört in das sogenannte B-Segment und diese SUVs in diesem Segment sind ein bisschen kleiner und ein bisschen leichter. Der hier hat ein Gewicht mit Fahrer um die 1,7 Tonnen und das ist für ein Elektroauto wirklich richtig leicht. Es gibt Autos wie ein Porsche Cayenne oder ein Audi Q8, die wiegen auch schon mal 2,5 oder 2,8 Tonnen. Für mich eigentlich ein bisschen schwer. Aber schauen wir mal zu diesem hier. Der ist ein kompakter und der ist ungefähr 4,06 Meter lang. Er ist 1,8 Meter

0: 80 breit und 1,57 Meter hoch. Der Radstand, der liegt hier bei 2,56 Meter. Das bedeutet, es gibt kurze Überhänge vorne und hinten. Und dadurch hat man auch ein bisschen mehr Platz im Innenraum. Das zeichnet ja sowieso die elektrischen Autos aus. So, bullige Form. Denke ich mal, es gibt da unten einen Lufteinlass, der gehört bei einem Elektroauto auch dazu, denn der Akku und auch der Elektromotor, die werden schon mal ein bisschen wärmer. Auch dieses Auto steht auf dieser sogenannten elektrischen globalen Plattform. Optisch ist das alles entstanden in Anlehnung an die Modelle, die wir schon kennen, EV3, 4, 5 oder 9. Und ich muss sagen, das ist ein sehr auffälliges, interessantes und ganz modernes Design. So, und jetzt schauen wir mal nach innen. Ja, wenn ich mich hier so umschaue, dann wird klar, hier ist vieles, das ich schon kenne aus den anderen EV-Modellen, 3, 4, 5, 6 oder mehr. Und das ist auch kein Problem, es ist so ein Baukastensystem, das man nutzen kann. Hier gibt es vor mir direkt einen virtuellen Tacho mit allen wichtigen Anzeigen. Dann habe ich hier nochmal einen Bereich, da kann ich Heizung und Lüftung einstellen. Und hier gibt es einen 12,3 Zoll großen Monitor, zum Beispiel für das Navigationssystem. Also da hat man an alles gedacht. Schön sind auch diese Bedienknöpfe, die hier unten angebracht sind. Da muss ich nicht extra ins Menü. Das gleiche gilt auch für die Temperaturwahl oder für die Belüftung. Das hat man hier unten hingelegt, also das ist sehr einfach, muss ich echt sagen. Schöne Sitze, die bieten sehr viel Seitenhalt und man hat hier viele Ablagen. Es gibt hier auch eine Ladeschale für das Handy. Ein Lenkrad, das wirkt sehr sportlich, unten und oben abgeflacht, nicht zu viele Knöpfe, leicht erlernbar. Also ich muss sagen, man hat in diesem Auto eigentlich an alles gedacht.
1: Es gibt die unterschiedlichsten Geräteanschlüsse und sogar einen netten Spruch beim Aussteigen. Der EV2 ist offensichtlich ein Angriff auf den künftigen VW ID. Cross oder auch den ID. Polo, die demnächst an den Start gehen werden. Und er ist der kleinste Kia auf dem EU-Markt. Mit der Top-Reichweite von rund 453 Kilometern übertrifft er sogar die Reichweite des VW ID. Cross.
0: Also ein Wort zum Fahrverhalten. Dieser Kiwi EV2 hat auch nur einen Frontantrieb. Allradantrieb in dieser Klasse braucht man nicht unbedingt. Aber ich denke mal, damit ist er sehr gut unterwegs. Das Auto hat eine leichte Tendenz zum Untersteuern, wenn man schnell in die Ecke reinfährt. Und beim Gasweg nehmen in Kurven gibt es auch so eine leichte Tendenz zum Übersteuern. Also so eine Lastwechselreaktion ist aber nicht gefährlich. Außerdem gibt es an diesem Auto auch alle Fahrerassistenzsysteme, wenn der Fahrer mal ein paar Fehler macht.
1: Hier zu sehen das leichte Ausschwenken des Hecks nach rechts, das aber easy zu kontrollieren ist. Auch bei dieser Gangart zeigt der EV2 sein Potenzial in Sachen Fahrwerk. Besonders gut ist er in der City. Wendig und übersichtlich lässt sich der kleine Kia auch hier bewegen.
0: So, das Kofferraumvolumen bei diesem EV2 liegt bei 362 Litern. Aber dann kann man schlauerweise noch die hintere Sitzbank nach vorne schieben. Und dann sind 403 Liter Ladevolumen möglich. 15 Liter extra gibt es noch mal unter der vorderen Haube. Also das reicht eigentlich für den kleinen Urlaub. So, hier gibt es noch mal 15 Liter Platz, wie bereits gesagt, da kann man vielleicht das Ladekabel verstauen. Ein Wort zu den Batterien. Also der eine Akku ist 61 Kilowattstunden groß, der andere 42,2 Kilowattstunden. Beim ersteren erreicht man dann 453 Kilometer elektrische Reichweite, beim zweiten und kleineren sind das 317. Der Elektromotor leistete um die 146 PS, damit sind 161 Topspeed auf der Autobahn möglich, würde mir reichen. Und die Beschleunigung sieht auch nicht schlecht aus, von 0 auf 100 in 8,7 Sekunden. Das ist doch schon mal sehr sportlich.
1: Man sitzt bequem in diesem Cockpit und ist gerüstet auch für eine längere Reise. Das gilt auch für die Mitfahrer hinten. Das 400 Volt Bordnetz erlaubt 11 Kilowatt oder 22 Kilowatt Laden. Mit DC-Laden ist der Akku von 10 bis 80% in rund 29 Minuten wieder aufgeladen. Es gibt die Ausstattungsvarianten Light für 26.600 Euro oder Air für 28.990 Euro, Earth für 31.290 Euro und die Variante GT-Line kostet 36.890 Euro als Top-Variante. Die Basisausstattung ist schon umfangreich. So gibt es das Panorama-Display, LED-Scheinwerfer und eine Klimaautomatik. Es gibt eine Herstellergarantie von 7 Jahren und eine 8-Jahres-Garantie für den Akku oder 160.000 Kilometer.

0: So, meine Testfahrt mit diesem neuen Kia EV2 ist zu Ende und ich muss sagen, ich bin ein Fan von kleinen Autos. Ein ganz kleiner ist er natürlich nicht, wie die Autos, die ich aus den 70er Jahren kenne, des letzten Jahrhunderts, muss man sagen. Aber er hat mir wirklich gefallen. Er ist einigermaßen leistungsstark, er bietet ein ganz interessantes Design, Platz im Innenraum und für 26.600 Euro bekommt man das Basisauto und das ist ja mal nicht schlecht. Mir hat er gefallen, euch vielleicht auch. Bis dahin, tschüss.
1: Kia hat also den Ruf des Marktes nach günstigen kleinen E-Autos erhört. BYD hat neben Elektro nun auch Plug-in-Modelle, sogar im Luxussegment. BYD ist mittlerweile einer der größten Hersteller von Automobilen weltweit. Bei den E-Autos ist es eindeutig, denn BYD hat Tesla als größten Lieferant 2024 überholt. Und zählen wir die Plug-in-Hybride noch dazu, vertrieb BYD 2025 mehr als 4 Millionen elektrisierte Fahrzeuge. Nun kommen also noch einige Luxusmodelle ins Programm und dies unter dem Label Denza. Der Denza Z9 GT feiert aktuell seine offizielle Markteinführung in Europa. Als luxuriöser Shooting Brake der BYD Premium-Marke zielt er direkt auf Wettbewerber wie den Porsche Taycan Sport Turismo oder den Porsche Panamera. Nun wird sicher wieder das fast verwechselbare Design der vielen chinesischen Modelle kritisiert werden. Und ja, da ist auch was dran. Viele SUV ähneln sich sehr. Und die Formensprache selbst europäischer Produzenten näherte sich zunehmend dem asiatischen Geschmack. Zudem kopierten die chinesischen Marken gerne auch die Details der europäischen Marktführer. Das bedauerliche Ergebnis sind selbst bei Porsche belanglose und kaum noch auffällige Designs, allen voran der letzte Macan. Dieser könnte nahtlos in fast allen China-Portfolios seinen Platz finden. Eigenständigkeit war dann wohl mal. Es überrascht dann auch nicht, dass der Z9 GT von einem ehemaligen Audi-Designer stammt. Die elegante Fastback-Silhouette passt somit perfekt zu den innen verbauten hochwertigen Materialien. Das futuristische Innenraumkonzept muss gefallen, sowie die schweren elektrischen Türen und das hohe, eher für einen Sportler untypische Gewicht. Erstaunlich ist die Preisgestaltung, denn das vollelektrische Modell wird in Deutschland voraussichtlich ab ca. 115.000 Euro angeboten. In China startet das Modell allerdings bereits ab umgerechnet ca. 44.000 Euro. Eine weitere Variante des Denza neben der rein elektrischen Version ist ein Plug-in-Hybrid mit einer elektrischen WLTP-Reichweite von 150 Kilometern. Der Innenraum besticht durch Luxus-Features wie eine 4-Zonen-Klimaautomatik, belüftete Massagesitze vorne und hinten sowie ein integriertes Kühlfach. Interessenten können das Fahrzeug bereits auf der Website konfigurieren.

0: Wer es günstiger möchte, kann auch bei BYD den Atto 2 finden. Diesen gibt es ebenfalls als rein elektrisches, aber eben auch als Plug-in-Modell. Wir fuhren den Atto 2 Plug-in, auch PHEV genannt, im Alltag und waren besonders davon überrascht, wie schnell BYD auf die enorme Kaufzurückhaltung bei den E-Modellen reagieren konnte und sofort das verbrennerdominierte Modell nachlegen konnte. Nun hat sich die Situation durch neue E-Förderprogramme noch einmal geändert, auch weil der Deutsche keine Rabatte liegen lässt und weil aus politischen Gründen der Kraftstoffpreis gestiegen ist. Übrigens sind auch bei vielen Ladesäulen parallel die Kilowattpreise gleich einmal mitgestiegen. Dies alles wird sich sicher in einigen Monaten wieder normalisieren. Und Hersteller haben dann auch für die Zweifel am E-Auto wieder das richtige Modell, zum Beispiel den Atto 2 PHEV im Programm.
1: BYD gilt als einer der innovativsten und auch größten chinesischen Automobilhersteller. Da wundert es nicht, dass sie kurz nach dem elektrischen Atto 2 nun dieses Plug-in-Hybrid-Fahrzeug vorstellen. Aber das hat seinen Grund, denn die Elektrofahrzeuge in Europa oder in Deutschland verkaufen sich wirklich mäßig. Wenn man mal bedenkt, dass im ersten Quartal 2025 nur 3% aller Neuzulassungen von Elektrofahrzeugen auf den Privatbereich entfielen, das heißt 97% waren reine kommerzielle Anmeldungen, dann ist das eigentlich sehr erstaunlich und sagt schon sehr viel. Kein Wunder also, dass sie nun den Atto 2 als Hybrid, als Plug-in-Hybrid nachschieben können hinter dem schon vorhandenen Elektrofahrzeug. Jetzt sind natürlich neue Vergünstigungen im Raum, aber nichtsdestotrotz, der Kunde hat eine gewisse Reichweitenangst. Er möchte nicht permanent laden müssen, er möchte nicht seine Zeit verschwenden an den Ladesäulen und dafür ist dieser Atto 2 als Plug-in Hybrid eigentlich ideal. Ein bisschen doof ist, dass er ein bisschen laut wird, wenn man ihn fordert, aber wenn man eigentlich ein solides Fahrzeug haben will zu einem wirklich attraktiven Preis,

0: Er kombiniert als Plug-in die Vorteile eines Elektroautos für den Alltag mit der Reichweite eines Verbrenners. Die Technik ist gemessen am Preis sehr fortschrittlich und modern. Für viele Autofahrer dürfte aber die Möglichkeit, die Ladezeiten zu umgehen, das Hauptargument für den PHEV sein.
1: DMI steht für Dual Mode Intelligent. Eine Hybridarchitektur, die je nach Bedarf zwischen rein elektrischer, serieller oder paralleler Funktionsweise wechseln kann. Die vorwiegend verwendete Antriebsquelle ist der Elektromotor, der von einer 18 kW LFP Blade Batterie gespeist wird. Der Verbrenner läuft hauptsächlich, wenn der Akku geladen werden muss oder zur Unterstützung beim Abrufen einer höheren Last. Deshalb hat die E-Maschine mit 145 kW bzw. 197 PS und einem Drehmoment von 300 Newtonmetern genug Kraft, um allein für flotten Vortrieb zu sorgen. Während der 1,5 Liter Vierzylindermotor mit 72 kW bzw. 98 PS und dem Atkinson-Zyklus sowie einem Wirkungsgrad von 43% die Rolle des Steigbügelhalters einnimmt. Diese Aufgabenteilung von Akku und Motor wird auch auf der Straße deutlich. Der Atto 2 fährt sich die meiste Zeit wie ein Elektroauto. Nur wenn man die Systemleistung von 156 kW bzw. 212 PS durch eine sportliche Gangart abruft, wird der Vortrieb lauter und mühsamer. Trotzdem erreicht der Atto 2 PHEV Crossover nach 7,5 Sekunden Landstraßentempo und ist dann bis zu 180 km/h schnell. BYD gibt den Verbrauch mit 5,1 Liter auf 100 Kilometer und 1,8 Kilowattstunden auf 100 Kilometer an, was wir nicht ganz erreichten. Laut Hersteller soll der BYD Atto 2 als Plug-in-Hybrid eine Gesamtreichweite von 1000 Kilometern ermöglichen.
0: Uns gefiel es, die Testfahrt durch eine Winterlandschaft zu erleben und sich um die Reichweite und ums Laden absolut keine Gedanken machen zu müssen. So oder so, BYD hat für jede Fortbewegung und Verwendung mittlerweile ein Angebot. Eine andere Frage ist die so oft konnotierte, aber schon massiv angezweifelte Umweltfreundlichkeit der E-Modelle. Wurden noch vor wenigen Jahren die Fahrzeuge für lange Lebenszyklen gebaut und die meisten Verbraucher fuhren ihr Modell oft 6, 7 Jahre oder waren sogar 20 Jahre in einer Familie, so sind durch das Leasing die Nutzungszeiten massiv gesunken. Sogar die Konstruktion dieser Modelle ist nicht mehr auf ein langes Leben ausgerichtet. Und was ist dann noch ökologisch, wenn in der Zeit, in der vor Jahren noch 2 oder 3 Modelle gekauft wurden, heute 5 oder mehr Fahrzeuge gebaut und auch entsorgt werden müssen? Für viele Menschen ist ein Auto auch ein Lebensstil und Spaßfaktor. Mit Rennsportgenen ist der GR Yaris das ideale Gefährt für kurvige Landstraßen. Der Yaris GR gilt unter Petrolheads als absoluter Geheimtipp. Besonders die Performance aus hoher Leistung und geringem Gewicht ist im Zeitalter der müden E-Autos mit schwerem Akku und Reichweitenoptimierung eine Wohltat. Nun geht die von der Toyota-Philosophie, der stetigen Optimierung getriebene Weiterentwicklung weiter voran. Die Weiterentwicklung des Schrägheckmodells GR Yaris im Modelljahr 2026 bringt also neue, vom Motorsport inspirierte Verbesserungen, die insbesondere bei Fahrten am Limit die Lenkpräzision und Fahrzeugkontrolle weiter optimieren.
2: Es ist noch gar nicht so lange her, da galt Sportlichkeit im automobilen Sektor etwas. Denn diese Fahrzeuge sollten spurtschnell sein, sollten Kurven räubern können, sollten Spaß machen. Heute ist es ja so, dass sehr viele Menschen schon zufrieden sind, wenn ihr Elektroauto sportlich beschleunigt. Aber in den Kurven ist es dann meistens schon mal zu Ende durch das hohe Gewicht. Dieses Fahrzeug ist ganz anders, denn dieses Fahrzeug verbirgt noch diese ganzen sportlichen Gene, die wir früher gesucht haben. Das Fahrzeug wird am besten damit verglichen, wenn man sich überlegt, dass vor ca. 25 Jahren der Porsche 996 damals 300 PS hatte und wog ca. 1600 Kilo. Dieses Fahrzeug wiegt ca. 1350 Kilo und hat 280 PS. Und das Fahrzeug, okay, es ist nicht ganz billig, ca. etwas knapp unter 50.000 Euro. Aber dafür bekommt man ein Fahrzeug, was wirklich sehr, sehr sportlich ist und jede Kurve mit Bravour nimmt. Also, wer noch auf die alten Werte und auf gerade Sportlichkeit Wert legt, der ist mit diesem Fahrzeug hervorragend bedient.
0: Das typische Kart-Feeling mit extremer, direkter Umsetzung der Fahrerwünsche ist ein Genuss.

0: Das liegt auch am neuen, kompakteren Lenkrad mit optimierten Proportionen und ergonomischem Layout. Eine richtige Handbremse ist zudem ein Gewinn für jede Ausfahrt. Ein neu entwickelter Hochleistungsreifen bietet mehr Grip und Kontrolle auf der Rennstrecke und verringert die Abrollgeräusche auf der Straße. Und neue Möglichkeiten der Stoßdämpferfeinjustierung und bei der elektrischen Servolenkung bringen das Potenzial der neuen Reifung voll zur Entfaltung. Dies gilt auch für eine Feinheit aus dem Motorsport, die bereits in der Vergangenheit in vielen Performance-Modellen griff. Dies ist die Anzeige, dass der Motor noch nicht wirklich warm ist. Erst wenn diese erlischt, kann der Spaß ohne Reue beginnen. Denn nur ein warmes Top-Aggregat kann gefahrlos Hochleistungen abrufen. Schauen wir zurück auf zum Beispiel vergessene Porsche-Modelle wie den 996 mit 300 PS. So sehen wir, dass die Performance-Werte beim GR Yaris allein durch das Gewicht besser sind. Somit ist auch die Kritik am hohen Preis kaum zu rechtfertigen, denn das Modell aus Zuffenhausen konnte weniger bieten für mehr Geld. Das Know-how aus dem Toyota Motorsport kam auch bei den jüngsten Weiterentwicklungen des GR Yaris und des GR Yaris Aero Performance zur Anwendung. Beide Modelle profitieren von detaillierten Aktualisierungen zur weiteren Verbesserung des Fahrzeugerlebnisses. Die neu konzipierte Tastenanordnung ist ein weiteres direktes Ergebnis der im Rennsport gewonnenen Erkenntnisse. Der Pilot dreht das Lenkrad oft um bis zu 180 Grad, ohne seine Hände umsetzen zu müssen. Bei einer herkömmlichen Tastenanordnung besteht dabei die Gefahr, dass die Tasten am Lenkrad versehentlich betätigt werden. Beim GR Yaris wurden daher alle Tasten weiter weg von den Händen des Fahrers positioniert. Für mehr Komfort bei kälteren Temperaturen ist nun in Kombination mit der optionalen vertikalen Handbremse außerdem eine Sitz- und Lenkradheizung erhältlich. Sämtliche Aktualisierungen gelten für die neuesten Modelle des GR Yaris und des GR Yaris Aero Performance, die in ganz Europa bestellt werden können. Der GR ist nicht unbedingt ein bequemes Fahrzeug für den Alltag. Ein perfektes Spaßmobil für Könner am Lenkrad ist der GR Yaris aber auf jeden Fall. Vielleicht sogar mehr als ein Porsche. Und das zu einem dann relativ besseren Preis-Leistungs-Verhältnis. Die Optik allein macht schon in der Heckansicht etwas her. Und den roten Testwagen mit seinen aerodynamischen Feinheiten mussten wir einfach lieb gewinnen. Der GR Yaris war schon sehr erfolgreich in der WRC. Der Rallye-Weltmeisterschaft. Seine Ahnen zeigt das Nationale Automobilmuseum mit der Ausstellung Rallye-Legenden. Rallye. Das hatte neben der Formel 1 einmal einen sehr guten Klang in der motorisierten deutschen Gesellschaft. Einer der besten Rennfahrer aller Zeiten wurde mehrfach Rallye-Weltmeister und konnte auch auf der Rundstrecke bestehen. Deutschland war in den 80er Jahren im Röhrl-Fieber. Die Low Collection im Diez-Hölztal, eine der spannendsten Autosammlungen der Welt, zeigt in diesem Jahr die Ausstellung Rallye-Legenden. Echt sehenswert, auch im Rahmen der Dauerausstellung. Das Nationale Automuseum The Low Collection im hessischen Diez-Hölztal Eversbach zeigt seit 2023 in der Dauerausstellung ständig rund 150 spektakuläre Fahrzeuge von 1886 bis heute. Sie zeigt zahlreiche Einzelstücke, Prototypen und Highlights der Automobilgeschichte aus der Sammlung von Museumsgründer Prof. Dr. Friedhelm Loh. Seine Leidenschaft für Autos, aber auch Rallye, wurde offensichtlich schon früh geweckt.
1: Ich bin immer Rallyefahrer gewesen, bin München-Dakar gefahren, bin Finnland-Russland im Januar gefahren bei über 40 Grad minus, bin Südamerika gefahren von Venezuela bis nach Brasilien. Also, das ist das, was ich am liebsten tue, wenn ich Urlaub machen darf. Im letzten, vor zwei Jahren war ich in Island und habe die ganze Insel befahren. Das sind schon tolle Erlebnisse. Natur pur, alleine, Ruhe, alles spitze.
0: Doch es soll ja nun ein universitärer Lehrstuhl hier entstehen. Was steckt dahinter, Herr Professor Loh?
1: Ja gut, wenn Sie Autogeschichte meinen, dann haben wir natürlich eine Palette an unterschiedlichen Marken, an unterschiedlichen Technologien. Wir haben weltweit Autos, wir sind nicht nur deutsch, wir sind kein typisches Markenmuseum, das macht auch keinen Sinn.

0: sondern wir wollen die Breite dessen zeigen, was Automobilgeschichte ist. Wenn Sie die zweite Seite sehen wollen, dann wollen wir etwas zur Bildung beitragen in unserer Gesellschaft. Und deswegen haben wir den Campus zusammen mit der Hochschule Geislingen-Nörtingen, wo wir junge Leute oder überhaupt Menschen für Technik begeistern wollen, weil wir wissen, wir sind eine Nation, die von der Technik lebt. Und ich möchte, weil ich auch Unternehmer bin und mit Technik was zu tun habe, meinen Beitrag leisten, dass junge Leute wieder mehr Spaß an Technik kriegen.
1: Und dieser Spaß ist auch real erlebbar. Die Sonderausstellung, gefördert vom AVD, zeigt die Anfänge. Die extremen Klasse-B-Fahrzeuge, aber auch Dakar-Sieger. Gleich zu Beginn ist der Martini Lancia 037 zu sehen, den Rallye-Superstar Walter Röhrl als das beste Rallye-Auto bezeichnet hat, das er je fahren durfte. Mit bis zu 350 PS und nur kompromisslosen 960 Kilogramm Gewicht wurde das Auto zur Legende. Und schön ist es immer noch. Aber auch unbezahlbar.

Vom Audi 200 im Sportgewand über den sehr eleganten Alpine zum Peugeot 205, der ebenfalls eine Ära prägte, führt der Rundgang zu zwei weiteren legendären Lancia-Modellen, die ebenfalls völlig kompromisslos für Rallye-Erfolge entworfen wurden. Der Lancia Delta und der wunderschöne, extrem kompakte Lancia Stratos. Während andere Hersteller ein Straßenmodell für den Sport optimierten, baute Lancia oft, wie beim Stratos, ein reinrassiges Siegerauto und machte dann daraus ein Serienmodell, wenn auch nur in kleinen Stückzahlen.

Auch der Delta S4, ein zum Ende der Gruppe B absolut dominantes Auto mit 500 PS und nur 890 Kilogramm Eigengewicht. Dies verdeutlicht auch die aktuellen Probleme mit effizienter Fortbewegung bei hohen Fahrzeuggewichten bei elektrischen Fahrzeugen wie dem Pikes Peak Rekord Volkswagen von Yannick Dumas. Am Pikes Peak erzielte dieser linke Audi Quattro S1 E2 neben einem elektrischen Prototypen mit Walter Röhrl 1987 und einer Leistung von 600 PS einen neuen Rekord. Er bezwang die 19,96 Kilometer lange Schotterstrecke in 10 Minuten und 47,85 Sekunden und blieb als erster Fahrer unter 11 Minuten. Beeindruckend, wie auch das Flügelwerk, um dem Wagen die beste Bodenhaftung zu verleihen.

Die deutsche Rallye-Geschichte hat besonders Audi mit dem Quattro-Antrieb mitgeschrieben. Dieser S1 ROC im Originalzustand fuhr 1988 mit beim Race of Champions.

Ein besonders seltener Audi Quattro ist dieser S1 PDK, den Walter Röhrl vom damaligen Audi-Chef Ferdinand Piëch als Geschenk erhielt. Ein Innenleben mit vielen Funktionen zur schnellen Bedienung. Ob da die aktuellen Multimedia-Screens mithalten können? Die Neuzeit ist mehr von der berühmten Dakar geprägt, weshalb auch hier viele Hersteller aktiv sein wollten. Von 2009 bis 2011 gewann Volkswagen dreimal hintereinander mit dem Touareg. Sicher wird aber kein Touareg-Kunde ein einziges Teil an seinem

0: Auto wiederfinden. Legenden des Rallye-Sports sind ohne den Porsche 959 nicht denkbar. 1986 war dieser perfekt auf die Dakar hin entwickelte Wagen einfach unschlagbar. Es gewann René Mettke vor Jackie X. Diese G-Klasse folgte dem 959 Tross als Servicefahrzeug. In der Neuzeit folgten auch Hersteller wie Peugeot auf den Spuren der Dakar. Bis in die 60er Jahre verweist dieser Mini mit seinen Erfolgen im Rallye-Sport. Er hat tatsächlich 1964 die legendäre Rallye Monte Carlo siegreich beendet. In einem Nebenraum stehen weitere Legenden vom 911 S2.2 Rallye, dem SCRS bis zum Prototypen das Schwarze Biest, ein Toyota MR2. Er wurde für die neue Gruppe S entwickelt, die aber nie an den Start ging. Der Ford RS200 war 1983 ausschließlich für den Rallye-Sport entwickelt worden, verlangte aber sehr talentierte Piloten. Ja, auch Mercedes hat sich bei Rallyes versucht. Nicht so erfolgreich wie Opel, die mit einem ähnlichen Modell des Manta 400 und Walter Röhrl am Steuer Weltmeister wurden. Lang ist das her. Es war eine schöne Zeit. Rallye-Sport mit viel Leistung und viel Spektakel. Vielleicht kommt es ja mal wieder. Bis dahin können diese Schätze im Nationalen Automuseum bestaunt werden. Und das war's schon wieder mit elektrischen und motorsportlichen Neuheiten. Wir hoffen, es hat Ihnen gefallen und wir dürfen Sie auch beim nächsten Mal wieder begrüßen. Zu einer neuen Ausgabe von Car News TV.
1: Hallo und herzlich willkommen zu unserem Wochenrückblick bei Baden TV. Schön, dass Sie eingeschaltet haben. In den meisten Städten der Region hat man sich längst daran gewöhnt. Wo Fahrräder fahren, gibt es auch Elektroroller. Nicht alle Fahrzeuge dürfen am Straßenverkehr teilnehmen und ihre Fahrer müssen mindestens 14 Jahre alt sein. Zum Bedauern der Polizei nutzen aber immer wieder viel zu junge Fahrer die Roller. Nach einer Stichprobe hat sich das noch einmal bestätigt. Lars Notararigo berichtet.
2: Oft genug werden sie nicht ernst genommen, obwohl sie Kraftfahrzeuge sind. Die Rede ist von E-Scootern. Da sie seit Jahren Teil des Straßenverkehrs in den Städten der Region sind, sehen viele Menschen in ihnen eher bequemere Fahrräder. Das findet nicht zuletzt die Polizei Pforzheim sehr problematisch. Besonders bei Kindern und Jugendlichen unter 14 Jahren. Rechtlich dürfen diese eigentlich keine E-Scooter auf öffentlichen Straßen nutzen. Trotzdem kommt es immer wieder vor, dass Minderjährige auf den Elektrorollern erwischt werden. Wie tief dieses Problem eigentlich geht, ermittelte die Polizei der Goldstadt mit einer Schwerpunktkontrolle.
3: Am Dienstag, den 27. Mai, gab es eine gezielte Verkehrskontrolle zum Thema E-Scooter hier in Pforzheim. Frau Schwalbe, welche Ergebnisse haben sich bei dieser Verkehrskontrolle denn besonders hervorgetan?
4: Die Polizei konnte hauptsächlich Kinder und Jugendliche kontrollieren, die mit den E-Scootern unterwegs waren. Bei der Kontrolle konnte tatsächlich 6 Minderjährige, also unter 14 Jahren, mit den E-Scootern angetroffen werden. Und die durfte dann auch mit den E-Scootern nicht weiterfahren.
3: Sie haben ja schon gesagt, es gibt spezifisch bei Jugendlichen Probleme mit den E-Scootern. Was würden Sie sagen, worin bestehen denn diese Probleme?
4: Die Jugendlichen sehen den E-Scooter wahrscheinlich als Art Spielzeug und fahren eben vermehrt mit diesen E-Scootern durch die Stadt, durch die Stadtgemeinden, durch die Gebiete. Oft auch zu zweit auf den Scootern, was nicht erlaubt ist. Das stellt einfach das Problem dar.

0: Welche Probleme, welche Gefahrenpotenziale ergeben sich denn besonders, wenn Sie jetzt diese Kontrolle auswerten?
1: Ein E-Scooter ist ein Elektrokleinstfahrzeug. Das heißt, für diesen E-Scooter fallen die gleichen Bedingungen an wie für ein Auto im Straßenverkehr. Und Straßenverkehr erfordert eben ein hohes Maß an Reaktionsfähigkeit, Konzentration und Regelverständnis. Und Kinder haben das im Normalfall eben nicht.
0: Was würden Sie denn raten, den Schulen, den Eltern, vielleicht auch der Polizei selbst zur Aufklärung?
1: Also ich kann einfach nur daran appellieren, dass die Eltern ihre Kinder einfach klar machen, dass es der E-Scooter kein Spielzeug ist. Einfach erkläre, wie läuft es im Straßenverkehr, auch die Schule, vielleicht eine kleine Infoveranstaltung, irgendwas. Es gibt ja viele Möglichkeiten. Aber wichtig ist einfach, den Kindern zu erklären, ihr dürft erst ab 14 Jahre fahren, vorher nicht. Und dann wirklich erklären, okay, Straßenverkehr, besondere Sorgfaltspflicht, besondere Vorsicht geboten.
0: Wichtig hervorzuheben ist Schwalbe dabei auch, die wenigsten Kinder und Jugendlichen, die aus dem Verkehr gezogen werden, nutzten dabei einen öffentlichen, per App freischaltbaren E-Scooter. Die meisten nutzten einen privaten von zu Hause. Modelle, die nicht immer verkehrstauglich sind. Kein besonders verantwortungsvoller Umgang, so die Polizei. Denn wie alle Fahrzeuge können auch E-Scooter im Straßenverkehr gefährlich sein, wenn man nicht mit ihnen umzugehen weiß. Sie sollten deshalb ebenfalls ernst genommen werden.
2: Die Verbindung Karlsruhe-Basel soll um eine neue Güterzugstrecke erweitert werden. Ein Großprojekt, das europaweit eine Verbesserung für den Gütertransport darstellen könnte. Über 90 Kilometer lang werden soll die neue Strecke und bei Offenburg von der bestehenden Rheintalbahn abzweigen und parallel der A5 verlaufen. Jetzt wurde mit dem langjährigen Projekt offiziell begonnen.
3: Der Spatenstich zu diesem Projekt soll eines der wichtigsten Schienenprojekte in ganz Europa voranbringen. Die Rheintalbahn soll in der kommenden Zeit zwischen Offenburg, Freiburg und Mülheim um 2 neue Gleise erweitert werden. Es werden dann in Zukunft 4 statt 2 Gleise zur Verfügung stehen. Der gesamte Güterverkehr soll auf die neu gebaute Strecke verlagert werden. Dies schaffe dann Raum für zusätzliche Verbindungen im Nah- und Fernverkehr. Eingegliedert werden die Gleise in die Verbindung Karlsruhe-Basel und verlaufen entlang der A5. Damit könnten sie den wichtigsten europäischen Güterkorridor zwischen Rotterdam und Genua stärken.
4: Das gehört zu den bedeutendsten Bahnprojekten in Deutschland. Und darüber hinaus in Europa, weil es um den enorm wichtigen Korridor geht von Rotterdam nach Genua, von den Seehäfen an der Nordsee bis ins Mittelmeer. Das ist eine der meistbefahrenen Strecken in Deutschland, aber auch darüber hinaus. Und das, was wir hier angehen mit einem Investitionsvolumen von 6 Milliarden Euro, wird nicht nur die Region entlasten, sondern wird auch neue Kapazitäten schaffen, gerade für den Güterverkehr.
3: Dank der Gleiserweiterung soll ein stabilerer Betrieb auf der Strecke der Rheintalbahn möglich werden. Neben der Entlastung des Verkehrs bringe der Bau der neuen Strecke weitere Vorteile mit sich. Denn erneuert werden im Zuge des Ausbaus auch etliche Brücken und Bahnhöfe. Für den Bau der Bahnbrücke über dem Herrenbach etwa soll zum ersten Mal CO2-reduzierter Beton verwendet werden. Bei dessen Herstellung würden 40% weniger Emissionen entstehen als bisher üblich. Und auch im Bereich Lärmschutz gibt es Neues. Sogenannte Schallschutzgalerien kommen entlang einer Bahnstrecke erstmalig zum Einsatz. Das sind knapp 7 Meter hohe Schallschutzwände mit Überdachung in Richtung Schienen.
5: Diese neue Güterverkehrsstrecke wird ja parallel zur Autobahn gelegt. Das heißt, statt 2 Gleisen für Personenverkehr und Güterverkehr haben wir jetzt 4, nämlich 2 zusätzlich für den Güterverkehr. Und den Güterverkehr immer mehr auf die Schiene zu verlagern, ist ja ganz grundsätzlich auch eine gute Idee, weil wir damit auch weniger LKWs auf der Straße haben. Also insofern ist es ein echter Beitrag zu einer besseren Infrastruktur und mehr Leistungsfähigkeit in Baden-Württemberg.
3: Zudem sollen Großstädte wie Freiburg und umliegende Gemeinden entlastet werden. Hier sollen in Zukunft dann rund 50.000 Güterzüge jährlich weniger durchfahren.
6: Das ist auf jeden Fall ein wichtiger Tag für auch die Menschen, die hier den Nahverkehr nutzen. Und ein weiterer Vorteil, den man nicht übersehen darf, ist, dass dadurch, dass wir dann 4 Gleise haben und nicht mehr nur 2, können wir auch quasi 365 Tage im Jahr sicherstellen, dass der Güterverkehr fahren kann. Weil wenn wir mal eine Baustelle haben, dann ist eben die andere Strecke dann immer frei und da können dann auch die anderen Züge, also natürlich auch Fernverkehr und Nahverkehr in so einem Fall,

0: diese Strecke auch nutzen. Also die bleibt dann wechselseitig verfügbar und das macht es natürlich in Summe noch wesentlich zuverlässiger und stabiler.
1: Die neue Güterzugstrecke soll über 90 Kilometer lang werden. Begonnen worden ist in der vergangenen Woche mit dem Spatenstich zum ersten Bauabschnitt. Er umfasst eine Strecke von 11 Kilometern und soll in rund 6 Jahren fertiggestellt werden.
2: Die Mobilitätswende ist in aller Ohren. Viele Kommunen haben sich dieses Ziel auf die Fahne geschrieben. Dazu zählt neben dem Ausbau eines leistungsfähigen öffentlichen Nahverkehrs auch die Förderung des Radverkehrs. Das klappt mal mehr, mal weniger. Zum Weltfahrradtag haben wir uns angeschaut, wie es in Karlsruhe aussieht.
3: Wer mit dem Fahrrad durch Karlsruhe unterwegs ist, muss häufig zwischen verschiedenen Verkehrsführungen wechseln. Von der Fahrbahn auf den Gehweg, von einem geschützten Radweg auf eine stark befahrene Straße. Alles andere als optimal und das, obwohl Karlsruhe lange als fahrradfreundliche Stadt galt.
4: Es ist auch eine subjektive Sicherheit, dass man sich einfach unwohl fühlt, wenn man auf einer Radspur, wie hier zu sehen, zwischen Autos und LKWs sich bewegen muss. Das ist einfach, auch wenn einem nichts direkt passiert, einfach ein Unwohlsein, was einen davon abschreckt, das Fahrrad zu benutzen. Ansonsten ist ein Problem Doring-Effekte, das heißt, der Fahrradweg führt direkt an längs parkenden Autos vorbei. Und da muss ich nur eine Autotür vor mir öffnen und schon hänge ich in der Tür und das kann ein sehr schwerer Unfall sein.
3: Deshalb dann auch nur noch Note 3,05 beim ADFC Fahrradklimatest für Karlsruhe. Und damit lediglich ein befriedigend. Viele Karlsruher überlegen sich wohl zweimal, ob sie aufs Rad steigen wollen. Nach Einschätzung des ADFC ist es vor allem die Sorge um die eigene Sicherheit, die Menschen vom Umstieg aufs Fahrrad abhält. Dabei bietet das Rad zahlreiche Vorteile für die Bürgerinnen und Bürger.
4: Es geht eigentlich mehr darum, dass man sich in der Stadt sicher bewegen kann, dass man keinen Lärm verursacht, dass man keine Abgase verursacht. Das verursacht ja auch Krankheiten. Und die Bewegung mit dem Fahrrad fördert ja auch die Gesundheit. Und ganz wichtig noch eigentlich für die Stadt, weil es werden wesentlich weniger Gelder für Radspuren gebraucht als für die motorisierte Infrastruktur.
3: Einige Verbesserungsvorschläge wurden in Karlsruhe bereits umgesetzt. In der Sophienstraße haben Fahrräder inzwischen Vorrang, während der Autoverkehr umgeleitet wird. Am Oststadtkreisel wurden sogenannte Führungsleitborde installiert. Diese kleinen Rampen sollen verhindern, dass Autos auf den Radweg geraten. Darüber hinaus wurden bereits mehrere Radschnell- und Fernverbindungen gebaut oder geplant, etwa in Richtung Ettlingen. Dennoch sieht der ADFC weiterhin erheblichen Handlungsbedarf. Gefordert werden unter anderem bessere Radverbindungen aus dem Umland in die Innenstadt sowie breitere Radwege mit größerem Abstand zum Autoverkehr.
4: Ich würde mich freuen, wenn Menschen, die bevorzugt das Auto benutzen, gelegentlich auch mal das Fahrrad verwenden, einfach um mal zu erleben, wie es ist, wenn man sich mit dem Fahrrad in der Stadt bewegt. Das ist einfach ein Gamechanger, wenn man sieht, es ist alles nicht schwarz-weiß, die Fahrradfahrer sind nicht alle doof.
3: Das Auto habe eine große Lobby. Gewohnheit und Bequemlichkeit bleiben ebenfalls große Hürden für die Mobilitätswende. Erstmal heißt es für Radfahrer in Karlsruhe also weiterhin, wechseln vom Radweg auf den Gehweg und wieder auf die Fahrbahn.
2: Karlsruhe ist gerade wieder in Jahrmarktstimmung. Ich habe mir angesehen, was bei der Frühjahrsmesse in diesem Jahr alles geboten sein wird.
5: Vom Riesenrad über die großen Süßigkeitenstände bis hin zum einfachen Dosenwerfen. Auf der Karlsruher Messe ist in diesem Jahr wieder einiges geboten. Und ich habe mir zu diesem Anlass mal überlegt, wie weit man denn mit 30 Euro hier auf der Karlsruher Messe kommt. Ja, und die Süßigkeiten sind hier auf der Karlsruher Messe natürlich ein ganz, ganz großer Bestandteil. Von süßen oder sauren Schlangen bis hin zu den feinsten Schokoladenköstlichkeiten ist hier alles dabei. Ich habe mich heute für die klassischen gebrannten Mandeln entschieden.

Auf jedem Jahrmarkt oder jeder Mess, wie man es auch nennen mag, darf der Spielspaß natürlich nicht zu kurz kommen. Und da bietet sich nichts besser an als das klassische Dosenwerfen. Und ich würde mal sagen, ich probiere mal mein Glück.

0: Nichts passiert, schlecht gewesen.
1: So, bitte schön.
0: So, vielen Dank. Das Nachdem ich beim Dosenwerfen leider kläglich versagt habe, habe ich mir gedacht, ich lasse mir den Spielplatz trotzdem nicht nehmen und versuche mein Glück mal am Schießstand aus und wir schauen mal, was ich hier oder ob ich was gewinnen kann.

Nachdem ich mein Spielglück an den Spielständen hier auf der Karlsruher Frühjahrsmesse mal ausprobiert habe, ist es jetzt allerhöchste Zeit, endlich mal ein Fahrgeschäft hier auszuprobieren. Und da ich mit schnellen und viel drehenden Karussells ein kleines Problem bzw. ein kleines Schwindelproblem habe, habe ich mich heute für das Riesenrad entschieden und ich würde sagen, wir fahren mal eine Runde.

0: Nach der Fahrt mit dem Riesenrad, die doch recht lange ging und mit der man wirklich eine tolle Sicht genießen konnte, habe ich mich jetzt zum Abschluss meines Selbsttests hier auf der Karlsruher Frühjahrsmesse dazu entschieden, nochmal die klassischen Schokofrüchte auszuprobieren. Wir haben es jetzt etwas später am Mittag und man merkt, die Frühjahrsmesse fühlt sich immer mehr und mehr. Für mich geht mein Selbstexperiment zu Ende. Wir haben das Budget nahezu voll ausgeschöpft und hatten trotzdem noch sehr viel Spaß. Man kann zwar nicht mehr ganz so viel machen, wie es früher einmal der Fall war, aber dennoch kommt man hier allemal auf seine Kosten.
1: Arbeiten mit Kamera, Schnitt und Ton. Die Ausbildung zum Mediengestalter Bild und Ton gehört zu den beliebtesten Einstiegsmöglichkeiten in die Medienbranche. Unser Kollege Julian Reiser hat zum Ende seiner Ausbildung bei Baden-TV jetzt seinen ersten eigenen Kurzfilm produziert.
2: Julian, nach 3 Jahren Ausbildung, in der du jeden Tag dich mit Kameraführung, mit Schnitt, mit Ton beschäftigt hast, hast du jetzt deinen eigenen Film, in dem du all das umgesetzt hast. Wie fühlt sich das denn an?
3: Ja, in erster Linie ist es natürlich mal ein super Gefühl, jetzt nach den 3 Jahren Ausbildung auch mal was zu schaffen, womit man sich selber super identifizieren kann, würde ich sagen. Es ist einfach ein Produkt, auf das man stolz sein kann, wo man mit vielen netten Leuten zusammengearbeitet hat, wo man dann auch mal bei Freunden, bei der Familie zeigen kann und sich auch gerne mal Lob abholt. Und das war jetzt auch in der vergangenen Zeit schon häufiger der Fall, ja, und das erfüllt einem dann doch irgendwie mit Stolz und lässt einem dann glücklich auf die letzten 3 Jahre auch zurückblicken.
2: Es ist ein sehr intensives Thema, das du in deinem Kurzfilm behandelst, und ich würde sagen, wir schauen einfach mal rein.
4: Wir würden uns viel Zeit sparen, wenn du einfach reden würdest. Du bist nicht wegen Geld hier. Noch nicht wegen den Drogen. Sag's mir. Warum bist du hier?
5: Du weißt warum.
4: Aber ich will's von dir hören.
5: Ich bin wegen ihr hier.

0: Ja, das ist ganz anders als die Nachrichtenbeiträge, die du bei uns bei Baden TV sonst drehst. Da geht es ja normalerweise darum, richtig schnell zu sein. In dem Fall liegt ja eher der Teufel im Detail. Wie lange braucht man denn für so einen Kurzfilm?
1: Ich glaube, da gibt es jetzt kein festes Maß, sondern es ist ja ein ganzer kreativer Prozess. Wir hatten jetzt nicht die Möglichkeit, das wirklich High-End zu produzieren, weil wir auch einfach kein Budget hatten und natürlich auch alles noch Auszubildenden sind oder waren. Ja, man kommt auf eine Idee und dann führt so eins zum anderen. Dann fragt man ein paar, jo, habt ihr Lust, daran teilzuhaben? Und dann wirft sie.

0: jeder seine Ideen ein. Das heißt, so auf sich einen genauen Zeitplan zu einigen, finde ich jetzt schwierig, weil man auch ohne Budget mit den ein oder anderen Problemen zu kämpfen hat, die jetzt mit Budget vielleicht nicht da wären. Da fällt mir jetzt konkret zum Beispiel die Schauspielerauswahl ein, weil man ja natürlich Schauspieler für sich gewinnen muss, die das Ganze kostenlos machen oder halt auch für wenig Geld.
1: Da war auch jemand dabei, den unsere Zuschauer kennen, das können wir ja vielleicht verraten.
0: Ja, tatsächlich, das können wir verraten. Das ist unser Kollege, der Max Gerlein. Zufällig spricht man dann mal drüber, dass wir gerade einen Film planen. Dann sagt der eine vielleicht, oh, ich hätte Lust dran teilzunehmen. Und da sind wir natürlich super dankbar für, dass sich da auch Leute finden, die gerne dran teilhaben wollen.
1: Also viel auch ein bisschen improvisieren. Ich meine, du hast kein Studio, kein High-End-Equipment, wie du selber sagst. Was waren denn so die schwierigsten Szenen auch umzusetzen in so einem Film, wenn man eben nicht alles vorliegen hat, kein Fernsehstudio da hat?
0: Da fällt mir jetzt konkret ein, wir haben in einer Lagerhalle gedreht und diese Lagerhalle hatte Dachfenster. Aber weil ich mir überlegt habe, die Szene muss bei Nacht spielen, ist es natürlich schwierig mit Dachfenster, wo Tageslicht reinscheint, dann Nachtszenen zu drehen. Das heißt, da muss man dann auch mal wirklich bis nachts warten und kann dann nicht einfach, wie es in einer größeren Produktion der Fall wäre, die Fenster einfach abhängen. Das sind halt so Probleme, mit denen man umgehen muss, aber ich bin sehr froh, dass wir das in dem Film geschafft haben. Aufgrund der Supercrew kann ich nur noch mal betonen, es hat super viel Spaß gemacht und alle haben super zusammengearbeitet. Und dementsprechend haben wir uns allen Herausforderungen gestellt und sie meiner Meinung nach auch super bewältigt.
1: Jetzt haben wir viel über den Dreh selbst geredet, aber es sind da ja noch viel mehr Schritte dabei, die du auch selber umgesetzt hast, auch umsetzen musstest. Da fängt an mit dem Drehbuch, es geht weiter nachher mit der Postproduktion im Schnitt. Was sind denn da so für Sachen vor allem, die auch schwierig für dich waren, die du vielleicht sonst im Arbeitsalltag gar nicht so machst?
0: Ja, mein Arbeitsalltag ist ja tendenziell eher immer hinter der Kamera. War es jetzt in dem Film auch, aber nochmal anders, weil man ja letztendlich das Konzept, was man sich überlegt, dann irgendwie auf das Bild übertragen muss. Und aufgrund von manchen Örtlichkeiten bilden sich dann Situationen, die man so vielleicht gar nicht im Kopf hatte. Also wenn man im Kopf hat, ja, die Pflanze steht links hinten, aber links hinten steht jetzt schon ein Karton, dann geht es nicht. Also man muss sich immer wieder dann auf die speziellen Situationen anpassen und dann halt auch darauf reagieren. Um dann irgendwie seine Ideen doch in die Tat umsetzen zu können und dann vielleicht auch mal von seinen Ideen, die man ursprünglich hatte, abzuweichen. Ich glaube, das ist die größte Schwierigkeit, sich dann aufgrund des geringen Budgets dann auch vielen Situationen stellen zu müssen, mit denen man ursprünglich gar nicht so gerechnet hätte.
1: Deine Ausbildung bei BahnTV ist damit jetzt vorbei. Kannst du uns mal mitnehmen, wie geht's denn jetzt für dich weiter?
0: Wir haben für uns schon gesagt, wir wollen dabei bleiben mit derselben Crew, weil, wie schon angesprochen, es hat allen super viel Spaß gemacht. Es wird definitiv noch was folgen, folgende Projekte. Wir sind schon am Überlegen, was als nächstes ansteht. Und ich freue mich einfach drauf auf die ganzen Projekte, auf die gemeinsame Zeit, was dann noch kommt. Und ich glaube, darauf können auch die Zuschauer gespannt sein, was wir da noch in der folgenden Zeit bewerkstelligen. Und da bin ich einfach super optimistisch, dass da noch weitere coole Projekte entstehen werden.
1: Ja, und der Kurzfilm für Mara, den du gedreht hast, der läuft heute Abend um 22.30 Uhr bei BahnTV. Vielen Dank, dass du bei uns warst.
0: Vielen Dank.
2: Das Trikot liegt bereit, die Fahnen sind abgestaubt. In gut einer Woche geht es endlich wieder los. Ein neues Fußball-Großereignis steht an. Und auch wenn das Turnier diesmal weit weg stattfindet, wollen die Fans hier bei uns das ganz große Stadiongefühl nach Hause holen. Wo in den kommenden Wochen bei uns in der Region die Fanherzen gemeinsam schlagen, das sehen Sie jetzt. Noch gut eine Woche, dann startet die Fußball-Weltmeisterschaft in Mexiko, den USA und Kanada. Die Vorfreude steigt und mit ihr laufen die Vorbereitungen in der Region auf Hochtouren. Denn trotz der großen Zeitverschiebung müssen die Fans nicht auf das gemeinsame Mitfiebern verzichten. Viele Städte bieten auch in diesem Jahr wieder Public Viewings an. Das wohl größte Fußballfest der Region steigt im Pforzheimer Enzaunpark. Hier werden fast alle WM-Spiele live auf Großbildleinwand gezeigt. Ausgenommen sind lediglich die Partien zwischen 23 Uhr abends und 11 Uhr morgens. Spielt allerdings die deutsche Nationalelf, machen die Veranstalter und die Stadtverwaltung eine Ausnahme. Dann wird das Spiel sogar auf einer zusätzlichen XXL-Leinwand übertragen.

0: egal zu welcher Uhrzeit. In Baden-Baden setzt man auf ein bewährtes Konzept. Wie schon bei den vergangenen Turnieren werden die Deutschlandspiele in der Event-Location Rantastic übertragen. Wer es etwas gemütlicher mag, wird außerdem in zahlreichen Biergärten, Bars und Restaurants fündig. In Bruchsal gibt es in diesem Jahr zwar kein zentral organisiertes Public Viewing, dafür kommt die Stadt den Fans aber bei den Ruhezeiten entgegen. Die Sperrstunde wurde extra verlängert. Das bedeutet, alle Spiele, die bis 22 Uhr angepfiffen werden, dürfen in den Außenbereichen von Kneipen und Biergärten komplett bis zum Schlusspfiff gezeigt werden. Ein ganz ähnliches Bild zeigt sich in Karlsruhe. Ein offizielles Großevent fehlt dieses Jahr zwar, aber die Fußballstimmung leidet darunter nicht. Im Höpfner Biergarten, der Vogelbräu-Brauerei sowie in etlichen Sportkneipen und weiteren Locations laufen die wichtigsten Partien und natürlich alle Spiele der deutschen Mannschaft. In Rastatt setzt man dagegen wieder auf die bewährte Tradition und zieht das Ganze etwas größer auf. Auf dem Open-Air-Gelände vor dem Lokal Chenu werden alle deutschen Spiele auf einer riesigen Großbildleinwand übertragen. Ob im großen Fanpark oder in der gemütlichen Fankneipe um die Ecke. Die Region ist bereit für die WM. Bleibt nur zu hoffen, dass das Wetter mitspielt und die Fans am Ende auch Grund zum Feiern haben. Das war's mit unserem Wochenrückblick hier bei Baden TV. Schön, dass Sie eingeschaltet haben und bis nächste Woche, wenn Sie mögen.
1: Ein wechselhaftes Wochenende steht der Region bevor mit einer Mischung aus Wolken und Sonne bei Temperaturen von 11 bis 23 Grad. Am Montag setzt sich dieser Trend fort, 13 bis 27 Grad.
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1: Am 20. Juni feiert der VfR Sondernheim sein großes 100-jähriges Jubiläum gemeinsam mit der Firma Rematec. Los geht es um 13 Uhr mit einem F-Jugendturnier, bis es um 16.30 Uhr eine Siegerehrung mit Live-Musik geben wird. Ab 17.30 Uhr fährt der Verein mit einem Kader an Musikern auf. Von Lou Hoffner bis Shirley Brock ist für verschiedenste Geschmäcker etwas dabei. Ab 22 Uhr gibt es dann Public Viewing des WM-Spiels Deutschland gegen die Elfenbeinküste. Der Eintritt ist frei. Am Wochenende vom 12. bis zum 14. Juni startet das Karlsruher In-Event Lounge 76 in die zweite Runde dieses Jahr. Mit mehreren DJs und entspannter Lounge-Musik möchte das Event seine Gäste ins Wochenende und in den Sommer entführen. Für Essen und Getränke ist gesorgt, der Eintritt ist frei. Passend zum Pride Month bietet die Stadtbibliothek Pforzheim eine Lesung der Jugendbuchreihe Camp Rainbow der Autorin Alicia Z. Dabei geht es um queere Liebe, Diversität, Zurückweisung und unerwartete Freundschaften. Dabei ist eine Anmeldung erforderlich, entweder an der Rezeption oder per Telefon.
2: Herzlich willkommen zu Carnews TV. Bei der derzeitigen Förderung von E-Autos sind plötzlich auch diese wieder gefragt, weshalb wir einen neuen Kia und von BYD den Denza Z9 sowie den Atto 2 Plug-in vorstellen. Motorsportler kommen diesmal auch auf ihre Kosten. Wir zeigen die Ausstellung Rallye-Legenden im Nationalen Automobilmuseum und fuhren zudem den Toyota GR Yaris.

0: Ich darf euch begrüßen im Rheingau und hier wächst bekanntlich richtig guter Wein. Den werde ich irgendwann mal auch probieren. Aber es geht nicht um Wein, sondern um neue Autos. In diesem Fall ist das der Kia EV2 oder EV2, ganz wie ihr wollt. Also dieser EV2 gehört in das sogenannte B-Segment und diese SUVs in diesem Segment sind ein bisschen kleiner und ein bisschen leichter. Der hier hat ein Gewicht mit Fahrer um die 1,7 Tonnen und das ist für ein Elektroauto wirklich richtig leicht. Es gibt Autos wie ein Porsche Cayenne oder ein Audi Q8, die wiegen auch schon mal 2,5 oder 2,8 Tonnen. Für mich eigentlich ein bisschen schwer. Aber schauen wir mal zu diesem hier. Der ist ein kompakter und der ist ungefähr 4,06 Meter lang. Er ist 1,80 Meter breit und 1,57 Meter hoch. Der Radstand, der liegt hier bei 2,56 Metern. Das bedeutet, es gibt kurze Überhänge vorne und hinten und dadurch hat man auch ein bisschen mehr Platz im Innenraum. Das zeichnet ja sowieso die elektrischen Autos aus. So, bullige Form. Denke ich mal, es gibt da unten einen Lufteinlass, der gehört bei einem Elektroauto auch dazu, denn der Akku und auch der Elektromotor, die werden schon mal ein bisschen wärmer. Auch dieses Auto steht auf dieser sogenannten elektrischen globalen Plattform. Optisch ist das alles entstanden in Anlehnung an die Modelle, die wir schon kennen, EV3, 4, 5 oder 9. Und ich muss sagen, das ist ein sehr auffälliges, interessantes und ganz modernes Design. So, und jetzt schauen wir mal nach innen. Ja, wenn ich mich hier so umschaue, dann wird klar, hier ist vieles, das ich schon kenne aus den anderen EV-Modellen, 3, 4, 5, 6 oder mehr. Und das ist auch kein Problem, es ist so ein Baukastensystem, das man nutzen kann. Hier gibt es vor mir direkt einen virtuellen Tacho mit allen wichtigen Anzeigen. Dann habe ich hier nochmal einen Bereich, da kann ich Heizung und Lüftung einstellen. Und hier gibt es einen 12,3 Zoll großen Monitor, zum Beispiel für das Navigationssystem. Also da hat man an alles gedacht. Schön sind auch diese Bedienknöpfe, die hier unten angebracht sind. Da muss ich nicht extra ins Menü. Das gleiche gilt auch für die Temperaturwahl oder für die Belüftung. Das hat man hier unten hingelegt, also das ist sehr einfach, muss ich echt sagen. Schöne Sitze, die bieten sehr viel Seitenhalt und man hat hier viele Ablagen. Es gibt hier auch eine Ladeschale für das Handy. Ein Lenkrad, das wirkt sehr sportlich, unten und oben abgeflacht, nicht zu viele Knöpfe, leicht erlernbar. Also ich muss sagen, man hat in diesem Auto eigentlich an alles gedacht.
1: Es gibt die unterschiedlichsten Geräteanschlüsse und sogar einen netten Spruch beim Aussteigen. Der EV2 ist offensichtlich ein Angriff auf den künftigen VW ID. Cross oder auch den ID. Polo, die demnächst an den Start gehen werden. Und er ist der kleinste Kia auf dem EU-Markt. Mit der Top-Reichweite von rund 453 Kilometern übertrifft er sogar die Reichweite des VW ID. Cross.
0: Also ein Wort zum Fahrverhalten. Dieser Kiwi EV2 hat auch nur einen Frontantrieb. Allradantrieb in dieser Klasse braucht man nicht unbedingt. Aber ich denke mal, damit ist er sehr gut unterwegs. Das Auto hat eine leichte Tendenz zum Untersteuern, wenn man schnell in die Ecke reinfährt. Und beim Gaswegnehmen in Kurven gibt es auch so eine leichte Tendenz zum Übersteuern. Also so eine Lastwechselreaktion ist aber nicht gefährlich. Außerdem gibt es an diesem Auto auch alle Fahrerassistenzsysteme, wenn der Fahrer mal ein paar Fehler macht.
1: Hier zu sehen das leichte Ausschwenken des Hecks nach rechts, das aber easy zu kontrollieren ist. Auch bei dieser Gangart zeigt der EV2 sein Potenzial in Sachen Fahrwerk. Besonders gut ist er in der City. Wendig und übersichtlich lässt sich der kleine Kia auch hier bewegen.
0: So, das Kofferraumvolumen bei diesem EV2 liegt bei 362 Litern. Aber dann kann man schlauerweise noch die hintere Sitzbank nach vorne schieben. Und dann sind 403 Liter Ladevolumen möglich. 15 Liter extra gibt es noch mal unter der vorderen Haube. Also das reicht eigentlich für den kleinen Urlaub. So, hier gibt es noch mal 15 Liter Platz, wie bereits gesagt. Da kann man vielleicht das Ladekabel verstauen. Ein Wort zu den Batterien. Also der eine Akku ist 61 Kilowattstunden groß, der andere 42,2 Kilowattstunden. Beim ersteren erreicht man dann 453 Kilometer elektrische Reichweite. Beim zweiten und kleineren sind das 317. Der Elektromotor leistete um die 146 PS. Damit sind 161 Topspeed auf der Autobahn möglich. Würde mir reichen. Und die Beschleunigung sieht auch nicht schlecht aus. Von 0 auf 100 in 8,7 Sekunden. Das ist doch schon mal sehr sportlich.
1: Man sitzt bequem in diesem Cockpit und ist gerüstet auch für eine längere Reise. Das gilt auch für die Mitfahrer hinten. Das 400-Volt-Bordnetz erlaubt 11 Kilowatt oder 22 Kilowatt Laden. Mit DC-Laden ist der Akku von 10% bis 80% in rund 29 Minuten wieder aufgeladen. Es gibt die Ausstattungsvarianten Light für 26.600 Euro oder Air für 28.990 Euro, Earth für 31.290 Euro und die Variante GT-Line kostet 36.890 Euro als Top-Variante. Die Basisausstattung ist schon umfangreich. So gibt es das Panorama-Display, LED-Scheinwerfer und eine Klimaautomatik. So gibt es eine Herstellergarantie von 7 Jahren und eine 8-Jahres-Garantie für den Akku oder 160.000 Kilometer.
0: So, meine Testfahrt mit diesem neuen Kia EV2 ist zu Ende und ich muss sagen, ich bin ein Fan von kleinen Autos. Nein, ganz kleiner ist er natürlich nicht, wie die Autos, die ich aus den 70er Jahren kenne, des letzten Jahrhunderts, muss man sagen. Aber er hat mir wirklich gefallen. Er ist einigermaßen leistungsstark, er bietet ein ganz interessantes Design, Platz im Innenraum und für 26.600 Euro bekommt man das Basisauto und das ist ja mal nicht schlecht. Mir hat er gefallen, euch vielleicht auch. Bis dahin, tschüss.
2: Kia hat also den Ruf

des Marktes nach günstigen kleinen E-Autos erhöht. BYD hat neben Elektro nun auch Plug-in-Modelle, sogar im Luxussegment. BYD ist mittlerweile einer der größten Hersteller von Automobilen weltweit. Bei den E-Autos ist es eindeutig, denn BYD hat Tesla als größten Lieferant 2024 überholt. Und zählen wir die Plug-in-Hybride noch dazu, vertrieb BYD 2025 mehr als 4 Millionen elektrisierte Fahrzeuge. Nun kommen also noch einige Luxusmodelle ins Programm und dies unter dem Label Denza. Der Denza Z9 GT feiert aktuell seine offizielle Markteinführung in Europa. Als luxuriöser Shooting Brake der BYD Premium-Marke zielt er direkt auf Wettbewerber wie den Porsche Taycan Sport Turismo oder den Porsche Panamera. Nun wird sicher wieder das fast verwechselbare Design der vielen chinesischen Modelle kritisiert werden. Und ja, da ist auch was dran. Viele SUV ähneln sich sehr. Und die Formensprache selbst europäischer Produzenten näherte sich zunehmend dem asiatischen Geschmack. Zudem kopierten die chinesischen Marken gerne auch die Details der europäischen Marktführer. Das bedauerliche Ergebnis sind selbst bei Porsche belanglose und kaum noch auffällige Designs, allen voran der letzte Macan. Dieser könnte nahtlos in fast allen China-Portfolios seinen Platz finden. Eigenständigkeit war dann wohl mal. Es überrascht dann auch nicht, dass der Z9 GT von einem ehemaligen Audi-Designer stammt. Die elegante Fastback-Silhouette passt somit perfekt zu den innen verbauten hochwertigen Materialien. Das futuristische Innenraumkonzept muss gefallen, sowie die schweren elektrischen Türen und das hohe, eher für einen Sportler untypische Gewicht. Erstaunlich ist die Preisgestaltung, denn das vollelektrische Modell wird in Deutschland voraussichtlich ab ca. 115.000 Euro angeboten. In China startet das Modell allerdings bereits ab umgerechnet ca. 44.000 Euro. Eine weitere Variante des Denza neben der rein elektrischen Version ist ein Plug-in-Hybrid mit einer elektrischen WLTP-Reichweite von 150 Kilometern. Der Innenraum besticht durch Luxus-Features wie eine 4-Zonen-Klimaautomatik, belüftete Massagesitze vorne und hinten sowie ein integriertes Kühlfach. Interessenten können das Fahrzeug bereits auf der Website konfigurieren.

0: Wer es günstiger möchte, kann auch bei BYD den Atto 2 finden. Diesen gibt es ebenfalls als rein elektrisches, aber eben auch als Plug-in-Modell. Wir fuhren den Atto 2 Plug-in, auch PHEV genannt, im Alltag und waren besonders davon überrascht, wie schnell BYD auf die enorme Kaufzurückhaltung bei den E-Modellen reagieren konnte und sofort das verbrennerdominierte Modell nachlegen konnte. Nun hat sich die Situation durch neue E-Förderprogramme noch einmal geändert, auch weil der Deutsche keine Rabatte liegen lässt und weil aus politischen Gründen der Kraftstoffpreis gestiegen ist. Übrigens sind auch bei vielen Ladesäulen parallel die Kilowattpreise gleich einmal mitgestiegen. Dies alles wird sich sicher in einigen Monaten wieder normalisieren. Und Hersteller haben dann auch für die Zweifel am E-Auto wieder das richtige Modell, zum Beispiel den Atto 2 PHEV, im Programm.
1: BYD gilt als einer der innovativsten und auch größten chinesischen Automobilhersteller. Da wundert es nicht, dass sie kurz nach dem elektrischen Atto 2 nun dieses Plug-in-Hybrid-Fahrzeug vorstellen. Aber das hat seinen Grund, denn die Elektrofahrzeuge in Europa oder in Deutschland verkaufen sich wirklich mäßig. Wenn man mal bedenkt, dass im ersten Quartal 2025 nur 3% aller Neuzulassungen von Elektrofahrzeugen auf den Privatbereich entfielen, das heißt 97% waren reine kommerzielle Anmeldungen, dann ist das eigentlich sehr erstaunlich und sagt schon sehr viel. Kein Wunder also, dass Sie nun den Atto 2 als Hybrid, als Plug-in-Hybrid nachschieben können hinter dem schon vorhandenen Elektrofahrzeug. Jetzt sind natürlich neue Vergünstigungen im Raum, aber nichtsdestotrotz, der Kunde hat eine gewisse Reichweitenangst. Er möchte nicht permanent laden müssen, er möchte nicht seine Zeit verschwenden an den Ladesäulen und dafür ist dieser Atto 2 als Plug-in Hybrid eigentlich ideal. Ein bisschen doof ist, dass er ein bisschen laut wird, wenn man ihn fordert, aber wenn man eigentlich ein solides Fahrzeug haben will zu einem wirklich attraktiven Preis, so ist der Atto 2 sicherlich eine gute Wahl.
0: Die Ausfahrt mit dem Atto 2 Plug-in ist absolut problemlos. Er kombiniert als Plug-in die Vorteile eines Elektroautos für den Alltag mit der Reichweite eines Verbrenners. Die Technik ist gemessen am Preis sehr fortschrittlich und modern. Für viele Autofahrer dürfte aber die Möglichkeit, die Ladezeiten zu umgehen, das Hauptargument für den PHEV sein.
2: DMI steht für Dual Mode Intelligent. Eine Hybrid-

0: Elektromotor, der von einer 18 kW LFP Blade Batterie gespeist wird. Der Verbrenner läuft hauptsächlich, wenn der Akku geladen werden muss oder zur Unterstützung beim Abrufen einer höheren Last. Deshalb hat die E-Maschine mit 145 kW bzw. 197 PS und einem Drehmoment von 300 Newtonmetern genug Kraft, um allein für flotten Vortrieb zu sorgen. Während der 1,5 Liter Vierzylindermotor mit 72 kW bzw. 98 PS und dem Atkinson-Zyklus sowie einem Wirkungsgrad von 43% die Rolle des Steigbügelhalters einnimmt. Diese Aufgabenteilung von Akku und Motor wird auch auf der Straße deutlich. Der Atto 2 fährt sich die meiste Zeit wie ein Elektroauto. Nur wenn man die Systemleistung von 156 kW bzw. 212 PS durch eine sportliche Gangart abruft, wird der Vortrieb lauter und mühsamer. Trotzdem erreicht der Atto 2 PHEV Crossover nach 7,5 Sekunden Landstraßentempo und ist dann bis zu 180 km/h schnell. BYD gibt den Verbrauch mit 5,1 Liter auf 100 Kilometer und 1,8 Kilowattstunden auf 100 Kilometer an, was wir nicht ganz erreichten. Laut Hersteller soll der BYD Atto 2 als Plug-in-Hybrid eine Gesamtreichweite von 1000 Kilometern ermöglichen. Uns gefiel es, die Testfahrt durch eine Winterlandschaft zu erleben und sich um die Reichweite und ums Laden absolut keine Gedanken machen zu müssen. So oder so, BYD hat für jede Fortbewegung und Verwendung mittlerweile ein Angebot. Eine andere Frage ist die so oft konnotierte, aber schon massiv angezweifelte Umweltfreundlichkeit der E-Modelle. Wurden noch vor wenigen Jahren die Fahrzeuge für lange Lebenszyklen gebaut und die meisten Verbraucher fuhren ihr Modell oft 6, 7 Jahre oder waren sogar 20 Jahre in einer Familie, so sind durch das Leasing die Nutzungszeiten massiv gesunken. Sogar die Konstruktion dieser Modelle ist nicht mehr auf ein langes Leben ausgerichtet. Und was ist dann noch ökologisch, wenn in der Zeit, in der vor Jahren noch 2 oder 3 Modelle gekauft wurden, heute 5 oder mehr Fahrzeuge gebaut und auch entsorgt werden müssen? Für viele Menschen ist ein Auto auch ein Lebensstil- und Spaßfaktor. Mit Rennsportgenen ist der GR Yaris das ideale Gefährt für kurvige Landstraßen. Der Yaris GR gilt unter Petrolheads als absoluter Geheimtipp. Besonders die Performance aus hoher Leistung und geringem Gewicht ist im Zeitalter der müden E-Autos mit schwerem Akku und Reichweitenoptimierung eine Wohltat. Nun geht die von der Toyota-Philosophie, der stetigen Optimierung getriebene Weiterentwicklung weiter voran. Die Weiterentwicklung des Schrägheckmodells GR Yaris im Modelljahr 2026 bringt also neue, vom Motorsport inspirierte Verbesserungen, die insbesondere bei Fahrten am Limit die Lenkpräzision und Fahrzeugkontrolle weiter optimieren.
1: Es ist noch gar nicht so lange her, da galt Sportlichkeit im automobilen Sektor etwas. Denn diese Fahrzeuge sollten spurtschnell sein, sollten Kurven räubern können, sollten Spaß machen. Heute ist es ja so, dass sehr viele Menschen schon zufrieden sind, wenn ihr Elektroauto sportlich beschleunigt. Aber in den Kurven ist es dann meistens schon mal zu Ende durch das hohe Gewicht. Dieses Fahrzeug ist ganz anders, denn dieses Fahrzeug verbirgt noch diese ganzen sportlichen Gene, die wir früher gesucht haben. Das Fahrzeug wird am besten damit verglichen, wenn man sich überlegt, dass vor circa 25 Jahren der Porsche 996 damals 300 PS hatte und wog circa 1600 Kilo. Dieses Fahrzeug wiegt ca. 1350 Kilo und hat 280 PS. Und das Fahrzeug, okay, es ist nicht ganz billig, ca. etwas knapp unter 50.000 Euro. Aber dafür bekommt man ein Fahrzeug, was wirklich sehr, sehr sportlich ist und jede Kurve mit Bravour nimmt. Also, wer noch auf die alten Werte und auf gerade Sportlichkeit Wert legt, der ist mit diesem Fahrzeug hervorragend bedient.
0: Das typische Kart-Feeling mit extremer, direkter Umsetzung der Fahrerwünsche ist ein Genuss. Das liegt auch am neuen, kompakteren Lenkrad mit optimierten Proportionen und ergonomischem Layout. Eine richtige Handbremse ist zudem ein Gewinn für jede Ausfahrt. Ein neu entwickelter Hochleistungsreifen bietet mehr Grip und Kontrolle auf der Rennstrecke und verringert die Abrollgeräusche auf der Straße. Und neue Möglichkeiten der Stoßdämpferfeinjustierung und bei der elektrischen Servolenkung bringen das Potenzial der neuen Reifung voll zur Entfaltung. Dies gilt auch für eine Feinheit aus dem Motorsport,

0: die bereits in der Vergangenheit in vielen Performance-Modellen griff. Dies ist die Anzeige, dass der Motor noch nicht wirklich warm ist. Erst wenn diese erlischt, kann der Spaß ohne Reue beginnen. Denn nur ein warmes Top-Aggregat kann gefahrlos Hochleistungen abrufen. Schauen wir zurück auf zum Beispiel vergessene Porsche-Modelle wie den 996 mit 300 PS, so sehen wir, dass die Performance-Werte beim GR Yaris allein durch das Gewicht besser sind. Somit ist auch die Kritik am hohen Preis kaum zu rechtfertigen, denn das Modell aus Zuffenhausen konnte weniger bieten für mehr Geld. Das Know-how aus dem Toyota Motorsport kam auch bei den jüngsten Weiterentwicklungen des GR Yaris und des GR Yaris Aero Performance zur Anwendung. Beide Modelle profitieren von detaillierten Aktualisierungen zur weiteren Verbesserung des Fahrzeugerlebnisses. Die neu konzipierte Tastenanordnung ist ein weiteres direktes Ergebnis der im Rennsport gewonnenen Erkenntnisse. Der Pilot dreht das Lenkrad oft um bis zu 180 Grad, ohne seine Hände umsetzen zu müssen. Bei einer herkömmlichen Tastenanordnung besteht dabei die Gefahr, dass die Tasten am Lenkrad versehentlich betätigt werden. Beim GR Yaris wurden daher alle Tasten weiter weg von den Händen des Fahrers positioniert. Für mehr Komfort bei kälteren Temperaturen ist nun in Kombination mit der optionalen vertikalen Handbremse außerdem eine Sitz- und Lenkradheizung erhältlich. Sämtliche Aktualisierungen gelten für die neuesten Modelle des GR Yaris und des GR Yaris Aero Performance, die in ganz Europa bestellt werden können. Der GR ist nicht unbedingt ein bequemes Fahrzeug für den Alltag. Ein perfektes Spaßmobil für Könner am Lenkrad ist der GR Yaris aber auf jeden Fall. Vielleicht sogar mehr als ein Porsche. Und das zu einem dann relativ besseren Preis-Leistungs-Verhältnis. Die Optik allein macht schon in der Heckansicht etwas her. Und den roten Testwagen mit seinen aerodynamischen Feinheiten mussten wir einfach lieb gewinnen. Der GR Yaris war schon sehr erfolgreich in der WRC. Der Rallye-Weltmeisterschaft. Seine Ahnen zeigt das Nationale Automobilmuseum mit der Ausstellung Rallye-Legenden. Rallye. Das hatte neben der Formel 1 einmal einen sehr guten Klang in der motorisierten deutschen Gesellschaft. Einer der besten Rennfahrer aller Zeiten wurde mehrfach Rallye-Weltmeister und konnte auch auf der Rundstrecke bestehen. Deutschland war in den 80er Jahren im Röhrl-Fieber. Die Loh Collection im Diez-Hölztal, eine der spannendsten Autosammlungen der Welt, zeigt in diesem Jahr die Ausstellung Rallye-Legenden. Echt sehenswert, auch im Rahmen der Dauerausstellung. Das Nationale Automuseum The Loh Collection im hessischen Diez-Hölztal Eversbach zeigt seit 2023 in der Dauerausstellung ständig rund 150 spektakuläre Fahrzeuge von 1886 bis heute. Sie zeigt zahlreiche Einzelstücke, Prototypen und Highlights der Automobilgeschichte aus der Sammlung von Museumsgründer Prof. Dr. Friedhelm Loh. Seine Leidenschaft für Autos, aber auch Rallye, wurde offensichtlich schon früh geweckt.
1: Ich bin immer Rallyefahrer gewesen, bin München-Dakar gefahren, bin Finnland-Russland im Januar gefahren, bei über 40 Grad minus, bin Südamerika gefahren, von Venezuela bis nach Brasilien. Also, das ist das, was ich am liebsten tue, wenn ich Urlaub machen darf. Im letzten, vor zwei Jahren war ich in Island, habe die ganze Insel befahren. Das sind schon tolle Erlebnisse. Natur pur, alleine, Ruhe, alles spitze.
0: Doch es soll ja nun ein universitärer Lehrstuhl hier entstehen. Was steckt dahinter, Herr Professor Loh?
1: Ja gut, wenn Sie Autogeschichte meinen, dann haben wir natürlich eine Palette an unterschiedlichen Marken, an unterschiedlichen Technologien. Wir haben weltweit Autos, wir sind nicht nur deutsch, wir sind kein typisches Markenmuseum, das macht auch keinen Sinn, sondern wir wollen die Breite dessen zeigen, was Automobilgeschichte ist. Wenn Sie die zweite Seite sehen wollen, dann wollen wir etwas zur Bildung beitragen in unserer Gesellschaft. Und deswegen haben wir den Campus zusammen mit der Hochschule Geislingen-Nörtingen, wo wir junge Leute oder überhaupt Menschen für Technik begeistern wollen, weil wir wissen, wir sind eine Nation, die von der Technik lebt. Und ich möchte, weil ich auch Unternehmer bin und mit Technik was zu tun habe, meinen Beitrag leisten, dass junge Leute wieder mehr Spaß an Technik kriegen.
0: Und dieser Spaß ist auch real erlebbar. Die Sonderausstellung, gefördert vom AVD, zeigt die Anfänge, die extremen Klasse-B-Fahrzeuge, aber auch Dakar-Sieger. Gleich zu Beginn ist der Martini Lancia 037 zu sehen, den Rallye-Superstar Walter Röhrl als das beste Rallye-Auto bezeichnet hat, das er je fahren durfte. Mit bis zu 350 PS und nur kompromisslosen 960 Kilogramm Gewicht wurde das Auto zur Legende. Und schön ist es immer noch, aber auch unbezahlbar.

Vom Audi 200 im Sportgewand über den sehr eleganten Alpine zum Peugeot 205, der ebenfalls eine Ära prägte, führt der Rundgang zu zwei weiteren legendären Lancia-Modellen, die ebenfalls völlig kompromisslos für Rallye-Erfolge entworfen wurden. Der Lancia Delta und der wunderschöne, extrem kompakte Lancia Stratos. Während andere Hersteller ein Straßenmodell für den Sport optimierten, baute Lancia oft, wie beim Stratos, ein reinrassiges Siegerauto und machte dann daraus ein Serienmodell, wenn auch nur in kleinen Stückzahlen.

Auch der Delta S4, ein zum Ende der Gruppe B absolut dominantes Auto mit 500 PS und nur 890 Kilogramm Eigengewicht. Dies verdeutlicht auch die aktuellen Probleme mit effizienter Fortbewegung bei hohen Fahrzeuggewichten bei elektrischen Fahrzeugen wie dem Pikes Peak Rekord Volkswagen von Yannick Dumas. Am Pikes Peak erzielte dieser linke Audi Quattro S1 E2 neben einem elektrischen Prototypen mit Walter Röhrl 1987 und einer Leistung von 600 PS einen neuen Rekord. Er bezwang die 19,96 Kilometer lange Schotterstrecke in 10 Minuten und 47,85 Sekunden und blieb als erster Fahrer unter 11 Minuten. Beeindruckend, wie auch das Flügelwerk, um dem Wagen die beste Bodenhaftung zu verleihen.

Die deutsche Rallye-Geschichte hat besonders Audi mit dem Quattro-Antrieb mitgeschrieben. Dieser S1 ROC im Originalzustand fuhr 1988 mit beim Race of Champions.

Ein besonders seltener Audi Quattro ist dieser S1 PDK, den Walter Röhrl vom damaligen Audi-Chef Ferdinand Piëch als Geschenk erhielt. Ein Innenleben mit vielen Funktionen zur schnellen Bedienung. Ob da die aktuellen Multimedia-Screens mithalten können? Die Neuzeit ist mehr von der berühmten Dakar geprägt, weshalb auch hier viele Hersteller aktiv sein wollten. Von 2009 bis 2011 gewann Volkswagen dreimal hintereinander mit dem Touareg. Sicher wird aber kein Touareg-Kunde ein einziges Teil an seinem Auto wiederfinden. Legenden des Rallye-Sports sind ohne den Porsche 959 nicht denkbar. 1986 war dieser perfekt auf die Dakar hin entwickelte Wagen einfach unschlagbar. Es gewann René Mettke vor Jackie X.

0: Diese G-Klasse folgte dem 959 Tross als Servicefahrzeug. In der Neuzeit folgten auch Hersteller wie Peugeot auf den Spuren der Dakar. Bis in die 60er Jahre verweist dieser Mini mit seinen Erfolgen im Rallye-Sport. Er hat tatsächlich 1964 die legendäre Rallye Monte Carlo siegreich beendet. In einem Nebenraum stehen weitere Legenden vom 911 S2.2 Rallye, dem SCRS bis zum Prototypen das Schwarze Biest, ein Toyota MR2. Er wurde für die neue Gruppe S entwickelt, die aber nie an den Start ging. Der Ford RS200 war 1983 ausschließlich für den Rallye-Sport entwickelt worden, verlangte aber sehr talentierte Piloten. Ja, auch Mercedes hat sich bei Rallyes versucht. Nicht so erfolgreich wie Opel, die mit einem ähnlichen Modell des Manta 400 und Walter Röhrl am Steuer Weltmeister wurden. Lang ist das her. Es war eine schöne Zeit. Rallye-Sport mit viel Leistung und viel Spektakel. Vielleicht kommt es ja mal wieder. Bis dahin können diese Schätze im Nationalen Automuseum bestaunt werden. Und das war's schon wieder mit elektrischen und motorsportlichen Neuheiten. Wir hoffen, es hat Ihnen gefallen und wir dürfen Sie auch beim nächsten Mal wieder begrüßen zu einer neuen Ausgabe von Car News TV.
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0: Liebe Zuschauerinnen und Zuschauer, 8 Stationen mit Kraftübungen und 8 Kilometer Rennen. HYROX ist eine Sportart, die Elemente des Crossfits beinhaltet und 2017 von dem Sportveranstalter Christian Tötzke und dem dreimaligen Hockey-Olympiasieger Moritz Fürste ins Leben gerufen wurde. Auf nationaler und auch internationaler Ebene hat sich HYROX mittlerweile weit ausgebreitet, vor allem in Europa, in den USA und Asien, und die zweifachen Europameisterinnen und Weltmeisterinnen sind heute bei mir zu Gast in der Sportzeit im Hubraum. Kerstin Hartmann und Kiki Schweizer, hallo, schön, dass ihr da seid.
1: Hallo.
0: Wenn ihr die WM, Kerstin, 2023 in Manchester nochmal Revue passieren lasst, der Moment, als ihr euren Titel verteidigt habt, was kommen da noch für Emotionen hoch?
1: Ja, das war schon ein verrücktes Gefühl, weil wir sind ja ein Jahr vorher in Las Vegas zum ersten Mal Weltmeisterin unserer Altersklasse geworden. Und da war das schon, sag ich mal, ja, ein Riesengefühl, und das zu schaffen. Und da haben wir eigentlich ehrlich gesagt nicht so ganz damit gerechnet, dass wir das im nächsten Jahr auch nochmal schaffen, weil die Konkurrenz und, sag ich mal, die Teilnehmeranzahl immer größer wird. Und dann sind wir nach Manchester gefahren, zwar schon, also ich bin immer positiv, sage immer, Kiki, das schaffen wir, ja, und das kriegen wir nochmal hin, aber letztendlich vor Ort weißt du nie, dann gab es nochmal zwei Engländerinnen, die sich spontan zusammengetan haben, und die sind eh immer sehr stark, und letztendlich haben wir es aber dann doch geschafft, und ja, wir waren einfach nur noch happy und auch sehr stolz, ja.
0: Die Kerstin hat gerade gesagt, das Teilnehmerfeld wird immer größer. Allein 2023 haben insgesamt 100.000 Athleten weltweit an HYROX-Wettkämpfen teilgenommen. Wie ist es für dich, so unter den Besten zu sein?
2: Ja, natürlich ist es ein gutes Gefühl. Man hat ja auch was dafür getan. Das ist mal im Training, also der Weg ist das Ziel meistens, weil jetzt einfach auch in unserem Alter nur ein Event zu haben, und da muss dann alles funktionieren. Wenn man sich darauf fixieren würde, dann würde man sich, glaube ich, ein bisschen viel Druck machen. Und wenn das dann aber alles so hinhaut und es hat alles Spaß gemacht und es ist dann das i-Tüpfelchen zum Schluss noch, dass man das gewinnt, ist es natürlich super toll.
0: Jetzt kennt ihr beiden euch ja schon seit über 30 Jahren. Ist das euer Erfolgsgeheimnis, warum ihr vielleicht auch so erfolgreich seid, dass ihr vielleicht auch diese Vertrauensbasis untereinander habt, Kerstin?
1: Ja, sicherlich dieses lange Kennen und wissen, wie der andere tickt, aber natürlich auch die Stärken und Schwächen des anderen kennen. Und wir ergänzen uns da echt super. Wir haben ja sehr viel Individualsportarten beide gemacht. Ich früher geschwommen, Kiki viel Leichtathletik auch, Triathlon. Also wir waren schon immer sportlich, und als wir uns dann vor, ja, 5 Jahren, glaube ich, jetzt ist auch schon wieder her,
2: Corona noch.
1: Ja, na, genau, wieder im SSC mal drüber unterhalten haben, was gibt's Neues, was kann man machen. Kiki hat zum ersten Mal HYROX gemacht, und dann habe ich mit ihr gesagt, ja, das wäre was auch, oder sie hat mich angesprochen und gesagt, Mensch, das wäre auch was für dich. Hast du dich Lust, das mal auszuprobieren? Und weil sie wusste, ich mache gern Krafttraining, und das passt ganz gut. Insofern, ja, haben wir uns da, glaube ich, ganz gut ergänzt. Und immer, wenn sie, sage ich mal, oder wenn ich mich nicht mehr kann, dann merkt sie das und kann ein bisschen ausgleichen. Und,
2: aber umgekehrt auch. Ich mal zu schnell ruder und sie läuft los und dann muss ich, oh halt.
0: Ja, das passt perfekt. Ich meine, Triathlon und Schwimmen, da hat man schon eine ziemlich gute Grundlagenausdauer, aber es ist durchaus mehr als Ausdauer, oder Kiki?
2: Ja, gerade genau im Alter, wenn die Kraft nachlässt, man merkt also, man muss auch Maximalkraft trainieren, man muss an die anaerobe Schwelle gehen auch, weil da viel abverlangt wird in der Sportart, und da muss man wirklich ganz, ganz gezielt trainieren, dass du zum Beispiel jetzt ein Workout machst und direkt dich zwingst loszurennen zum Beispiel. Das ist ja immerhin ein Hybrid-Sportart, das 3 Trainingsmethoden vereint, also eben funktionelles Krafttraining, intensives Intervalltraining und Ausdauertraining, und dementsprechend ist alles wichtig, und da muss man eben gucken, wo sind die Schwächen, und da muss man dann ran. Und
0: liebe Zuschauerinnen und Zuschauer, wir waren in der DM-Arena in Karlsruhe und haben uns so einen HYROX-Wettkampf mal angeschaut.
3: Für Monika und Amelie aus Karlsruhe ist es das erste Mal, dass sie an den Start bei einem HYROX-Event gehen. Erfahrungen darin haben die zwei Athletinnen bisher noch nicht gesammelt. Amelie spielt Tennis und Monika ist Triathletin. Eine Grundfitness ist also gegeben. 8 Stationen müssen die HYROX-Teilnehmerinnen und Teilnehmer durchlaufen. Zwischendrin immer 1 Kilometer laufen. So auch heute. Amelie und Monika starten im Frauen-Double. Nach einem Kilometer Laufen geht es zur ersten Station, das Ski-Erg. Für Amelie und Monika geht es nach einem erneuten Lauf an die nächste Station, den Sled Push. Es folgen 80 Meter Burpees, 1000 Meter Rowing, 200 Meter Farmers Carry mit je 16 Kilo, 100 Meter Lunges mit 10 Kilo zusätzlichem Gewicht und zum Schluss 75 Wiederholungen bei den Wallballs mit einem 4 Kilo Ball. Am Ende haben die Teilnehmerinnen und Teilnehmer zusätzlich noch 8 Kilometer auf dem Tacho stehen. Stolz kann man darauf in jedem Fall sein.
4: Hat Spaß gemacht. Wir sind gut durchgekommen, wir mussten nicht gehen, also zufrieden.
5: Sehr gut. Also ich hatte nicht wirklich große Erwartungen. Einfach durchkommen, überleben, war super.
3: Überlebt haben es Monika und Amelie allemal. Nach einer Stunde 20 rennen die jetzt Highworks-Finisher ins Ziel. Verewigt durch ein Bild und angestoßen mit einem alkoholfreien Radler beenden sie den heutigen Tag. Für beide

0: Man hat jetzt schon viele verschiedene Übungen gesehen. Was sind denn eure Lieblingsübungen? Kerstin, bei dir angefangen?
1: Ja, also meine absolute Lieblingsübung ist Wallballs. Die hassen viele, weil die am Ende kommt und die kann dich echt nochmal killen, ja. Aber ich liebe die. Ich habe da, ja, wie auch immer, Talent wahrscheinlich dafür. Und,
2: ja.
1: Und insofern freue ich mich da immer auf das Ende des Rennens, wenn dann die Wallballs kommen.
0: Demnach, Kiki, ist das nicht deine Lieblingsübung, oder?
2: Ja, ich habe es versucht, dazu werden zu lassen, aber ja, bin fleißig, bin mittlerweile da auch ganz gut, vor allen Dingen zu zweit sind wir da gut schnell jetzt mittlerweile. Ja, ich renne lieber oder mache Burpees. Ja,
1: beim Rennen ist immer gut, weil Kiki macht immer Pace und weil ich nicht so die Läuferin bin, kommt mir das entgegen. Sie läuft immer voraus und ich kann mich an sie dranhängen und da sind wir eigentlich auch gut eingespielt und das passt auch sehr gut.
0: Ihr wärt ja eigentlich in der DM-Arena auch mit dabei gewesen. Krankheitsbedingt ist euer Start leider ausgefallen. An wie vielen Wettkämpfen nehmt ihr übers Jahr so teil und

0: die WM in Nizza steht ja jetzt auch ganz bald schon an.
1: Ja, wir haben jetzt dieses Jahr Paris gemacht, um uns zu qualifizieren frühzeitig, weil wie man gemerkt hat, in Karlsruhe konnten wir nicht starten, es kommt immer Verletzungen, Krankheiten dazwischen, dass wir uns sicher qualifizieren konnten. Da haben wir dann praktisch in Paris schon die WM-Quali geschafft und das sicher gehabt. Und dann wollten wir, wie gesagt, Karlsruhe starten. Ich bin noch in Frankfurt mit einem Mixed-Double gestartet mit einem. Und jetzt hätten wir auch gerne, wären wir noch in Köln gestartet.
2: Vielleicht klappt das auch noch, da müssen wir mal schauen. Die sind halt schon ausgebucht, die Events sind mittlerweile so nachgefragt, dass sie relativ schnell ausgebucht sind. Da müssen wir schauen, ob wir vielleicht noch spontan über den Zweitmarkt ein Ticket kriegen. Also sprich, wenn jemand krank wird und dann froh ist, das Ticket abgeben zu können. Wir schauen mal.
0: HYROX hat ja seinen Ursprung in Deutschland. Wie sieht es trotzdem im internationalen Wettbewerb aus? Sind wir da die Besten oder gibt es andere Nationen, die am meisten mit euch konkurrieren, Kiki?
1: Also momentan sind natürlich die Amis über ihr Crossfit-Hype und so weiter, haben da viele Leute, dann ist es ja auch so ein Laufland. Da sind ganz viele junge Ausdauerläufer, die haben da ganz viele, das ist natürlich auch ein großer Vorteil. Und da muss man schon sagen, im Moment dominiert die USA, aber in Europa sind es wohl die Engländer und dann die Deutschen noch.
0: Ihr müsst euch ja für die WM auch immer mit einer gewissen Zeit qualifizieren. Das ist euch jetzt glücklicherweise für Nizza auch wieder gelungen. Habt ihr die Ambition, wir wollen unsere Zeit erstmal halten oder ist da auch noch Luft nach oben? Wie ist das gerade?
2: Ja, gutes Ziel, ich glaube, bei jedem Sportler ist, dass man natürlich nochmal seine persönliche Bestzeit irgendwo steigert, ja. Und das ist natürlich grundsätzlich auch immer unser Ziel, dass wir immer noch ein bisschen besser werden möchten. Allerdings merken wir auch, klar, das Alter, Kiki sagt immer, langsamer werden, ja. Also mittlerweile merken wir natürlich schon, dass wir da sehr, sehr viel für tun müssen. Und insofern ist die Zeit jetzt gar nicht mal unbedingt das Thema, sondern wir wollen gucken, dass wir im Vergleich zu den letzten beiden Jahren möglichst gut abschneiden, auch in unserer Altersklasse und wenn es klappt, nochmal aufs Treppchen zu kommen, was auch immer schwieriger wird, weil die Konkurrenz immer größer wird und insofern ist das, sage ich mal, das Ziel und ja, wenn dann natürlich eine gute Zeit noch rauskommt, sind wir auch happy.
1: Wir müssen jetzt mit Psychospielchen arbeiten dann, wir müssen gleich mal voll losrennen, dass sie sich entweder fertig machen
0: dass sie eingeschüchtert
1: oder denken, oh nee, das schaffen wir nicht. Ja, so Sachen einfach mal gucken und dann sehen wir das ganz entspannt, wir haben ja unsere Titel. Vielleicht kommt noch was obendrauf, wenn nicht, ist jetzt
0: das
1: auch nicht so tragisch.
0: Da wisst ihr schon, wer da neben euch stehen wird?
1: Mehr oder weniger so ein, du kannst ja die Rangliste, kannst du nachgucken, was die besten Zeiten sind und die werden wahrscheinlich auch starten, sind wahrscheinlich auch alle qualifiziert und das Problem ist nur, wenn jetzt eine Partnerin krank wird, kann man sich eine andere Partnerin quasi im gleichen Alter, in der gleichen Altersklasse, kann man umbuchen und die kann dann quasi für die WM starten. Würde ich jetzt krank werden und sie hätte noch jemand oder umgekehrt, könnten wir da weiß man dann nicht so genau, aber so ungefähr kann man das abschätzen.
2: Also wir haben die Konkurrenten aus dem eigenen Land, die letztes Jahr Dritter geworden sind. Die sind auch fleißig am Trainieren. Man kriegt es ja immer mit, man tauscht sich auch aus. Ja, das ist eine relativ tolle Community, die HYROX Family. Und da sind wir auch immer in Kontakt mit denen, auch über Instagram und Social Media. Und die sind fleißig am Trainieren und sind eigentlich auch ganz gut drauf. Und da schauen wir mal, was für ein Battle wir uns mit denen liefern.
1: Und neue haben sich zusammengetan, neue Pärchen, die eben jünger sind und die knapp über 50-Jährigen, die jetzt sehr gute Zeiten haben. Deswegen sind wir ehrlicherweise froh, wenn wir es überhaupt aufs Podest schaffen.
0: Ich drücke euch auf jeden Fall die Daumen, dass ihr es aufs Siegertreppchen schafft. Vielen lieben Dank, dass ihr in der Sportzeit zu Gast wart und liebe Zuschauerinnen und Zuschauer, wir bedanken uns auch bei Ihnen fürs Einschalten. Tschüss, machen Sie es gut. Sportliche Grüße aus dem Hubraum.

0: die Farita? I vengo de Alemania.
1: Madre de Dios, Gret.
2: Jennifer, wie siehst du denn aus?
0: Oh mein Gott. Nein, Gret, das bist nicht du. Was zur Hölle ist denn mit dir passiert? Du siehst ja aus, als hättest du gestern schon drei Junggesellinnenabschiede gefeiert.
1: Danke.

0: Wow. Also wow. Du hast dich... Also du siehst aus, als wärst du in dir angekommen.
1: Ein Wiedersehen mit den Tussis gibt es dieses Mal. Kannst du uns ein bisschen verraten, worum geht's denn diesmal?
2: Ja, es geht tatsächlich um uns Frauen. Und jede ist ja sehr unterschiedlich, jede ganz speziell auf ihre Art und Weise. Und ich finde das so schön, es ist nicht nur der Mann, der so im Vordergrund steht, diese Männerthemen, sondern wirklich, ich finde auch der Humor hat sich weiterentwickelt. Die Mutter, die völlig gestresst ist und überlastet, aber trotzdem das schafft, ihren Alltag zu wuppen. Und die Geschäftsfrau, die jetzt verwitwet ist, die aber trotzdem positiv bleibt und eher nüchtern auch. Und ja, auch meine Situation, die Jennifer, die sich auch weiterentwickelt hat und versucht, sich weiterhin durchs Leben zu fuchsen.
1: Wie war es denn für dich, wieder in die Rolle der Jennifer schlüpfen zu dürfen?
2: Oh, ich liebe es so sehr. Es ist wirklich mein absolutes Lieblingsstück, muss ich wirklich sagen. Ich hätte selber nicht gedacht, dass wir das schaffen, nochmal so ein Herzstück zu toppen. Vorher war es Tussi Park und jetzt ist es für mich der Tussi Trip. Und ich finde es so schön, dass wir altern durften. Also auch in dem Stück, so wie in echt, aber auch in dem Stück nach 13 Jahren, dass es diese Fortsetzung gibt.

0: doch so früh und schon so sentimental. Sag mal, ist das hier eine Bachelorette-Party oder eine spontane Hausbesetzung?
1: Das gehört alles zu Jennifers Programm. Ich kann mir auch noch keinen Reim drauf machen. Hallo, Pascaline.
0: Hallo, Grit. Sag mal, wie siehst du denn aus?
1: Ach, wie Lama in der Windschutzroulade.
0: Nein, ich meinte Jennifer. Ich sehe eindeutig zu viel Tatendrang in deinen Augen. Wir hatten uns doch mit allen auf ein ganz entspanntes Wellnesswochenende geeinigt, richtig?
2: Ja, na klar. Nach einem klitzekleinen Warm-up.
0: Also dein Aufwärmen besteht normalerweise aus einmal stundenlangen Durchköcheln auf Stufe Lava. Und ich bin nicht schwindelfrei.
2: Oh, mein Ex-Freund war auch nicht schwindelfrei. Ein motorischer Lügner.
0: Hast du denn wenigstens organisiert, was ich dir gesagt habe?
2: Ja, du brauchst mir nicht gleich aufs Dach steigen. Chill mal deine Base. Bitte sehr.
0: Ja, und was soll das bitte sein?
2: Ein Gutschein für Spar.
0: Und was sollen wir damit?
2: Na, ich nehme mal an, die Braut überraschen.
0: Damit die dann auf ihrem Junggesellenabschied noch ihren Wochenendeinkauf machen kann, oder was?
2: Ja, also ich hab mich auch schon gewundert.
0: Ich sagte Spa-Gutschein. Ich sagte Spa-Gutschein.
3: Jetzt hat deine Rolle natürlich auch einiges durchgemacht, könnte man sagen, weil einige Jahre sind vergangen.
4: Richtig.
0: Wie es ist im Leben normal.
3: Wie es im Leben ist, genau. Kannst du uns ein bisschen mitnehmen, ohne jetzt zu viel zu spoilern? Was hat denn deine Rolle ausgemacht? Oder vielleicht, was hat sich auch verändert in ihrem Leben?
4: Also zum einen finde ich das ja immer ganz spannend, wenn wir in den Proben sind. Wenn wir halt anfangen zu proben, dann gibt es ja häufig noch mehr Infos für uns. Also wir spielen dann auch teilweise an manchen Stellen bestimmte Situationen mehr aus und erklären auch viel mehr. Und dann wird manchmal irgendwas gestrichen und man fragt sich, oh Gott, also erklärt sich das jetzt immer noch oder ist jetzt plötzlich die ganze Backstory der Figur weg? In meinem Fall war das so, also man erlebt Pascaline seit dem ersten Teil so als sehr, würde ich sagen, so die männermordende Grande Dame, weiß ich nicht, oder Femme Fatale, wie man sie nennen soll, und fragt sich die ganze Zeit, warum ist die eigentlich so? Also es ist schon ganz schön krass und eigentlich so eine Frau, der man ungern selber so begegnen würde, wo man sich manchmal so selbst ein bisschen kleiner fühlt und man denkt, oh, also die möchte ich nicht mit meinem Mann allein lassen. Und in der ersten Fassung gab es dann irgendwann eine Erklärung, warum sie so ist und warum sie zum Beispiel auch, das ist ihr Prinzip, niemals mit verheirateten Männern etwas anfängt. Mit allen Männern, die ihr gut gefallen, aber nie mit Verheirateten. Und dann erklärt sie ihm, warum sie diese Prinzipien hat. Und das ist schon nochmal auch, das war eben in einer Version des ersten Teils auch ein sehr stiller Moment, ne? Also ich habe mich immer gut gefühlt, jetzt habe ich ein bisschen was erklärt, so als ob es nicht auch genug wäre, einfach in den kleinen Momenten dann das zu spielen. Und das blieb mir dann auch nur noch übrig, weil wir haben diesen Teil gestrichen, der war zu lang. Und dachte ich, okay, oh, jetzt muss ich erstmal schauen. Und es überträgt sich trotzdem. Es gibt immer wieder auch im Stück Momente, wo du diese eigene Backstory, die nun du hast, einfach auch mit reinspielen kannst. Und

0: Und das, genau, und was passiert dann im Laufe? Sie erklärt ihm auch, warum sie immer noch mit diesem Mann zusammen ist. Dem hat sie ihre Freundin nämlich ausgespannt. Und ja, die ist dann abgehauen, sie hat ihre Freundin verloren und dadurch blieb ihr eigentlich nur noch die Konsequenz übrig, na gut, dann müssen wir halt heiraten, weil wir haben eigentlich Mist gebaut und jetzt müssen wir es irgendwie zusammen aussitzen, wir zwei Schuldigen. Und also nur so viel, der war wohl ein bisschen älter auch schon, also man kann sich ja denken, was dann innerhalb dieser 10 Jahre vielleicht passiert ist. Also sie ist ja, ich glaube, das stand jetzt auch in der Kritik, kommt als Witwe quasi an. Ne? Und das heißt ja doch deswegen noch lange nicht, dass sie deswegen traurig ist.
1: Ich habe die Düde mit den Tattoos, die Düde mit den Tütüs und Tadü, Tada, ein klein wenig Deko. Sag mal, wo sind die Masken, damit uns mit dem ganzen Kram niemand erkennt?
2: Tja, hättest du mit den letzten 1,5 Litern Botox mal lieber noch gewartet, dann wärst du jetzt inkognito.
1: Keine Sorge, denn hiermit seid ihr garantiert inkognito. Was ist so Penisnase? Einen Penishut? Der steht dir gut? Dann für den schnellen Abschuss eine Penispistole. Eine kleine, feine Penispfeife. Dann für die Schürzenjägerin unter uns habe ich eine Penisschürze. Dann habe ich Penisfühler. 100% gefühlsecht. Und für den schnellen Abgang Penispantöffelchen. Und natürlich, Vorsicht, heiß und fettig, diesen Kumpel hier.
2: Boah, das sind mir echt zu viele PS. Penisse pro Sekunde. Ach, warum ist der Schniedel bei jedem Junggesellenabschied eigentlich so ein Riesending?
1: Vielleicht, weil er bei den meisten Ehemännern nicht so ein Riesending ist. Und dann muss man sich den auch noch teilen, ein Leben lang.
2: Oh, so ein Penis hat's aber auch nicht leicht. Er ist gezwungen, mit dem Sack zusammenzuleben. Sein Nachbar ist ein Arschloch. Und wenn er nicht geprügelt wird, wird er hängen gelassen.
1: Sag mal, Grit, also deine Witze, die sind ja neuerdings so wie deine Brüste. Unter der Gürtellinie. Naja, aber ist ja eigentlich ganz schön da. In diesem Sinne, wo ist das Karaoke-Mikro?
2: Oh, wie geil! Ja. Vorsicht, das Ding hat einen... Wackelkontakt. Und Blee!

0: Worauf hast du dich denn besonders gefreut, als du gehört hast, dass du die Tussis wiedersehen darfst? Immerhin auch deine Schauspielkolleginnen.
1: Ja, auf meine Kollegin tatsächlich und auch auf die Zeit, weil wir haben einfach immer eine gute Zeit, wenn wir zusammen sind, weil wir uns auch wirklich, also die Chemie, die stimmt einfach total. Und ich glaube, das ist auch das, was uns ausmacht, dass wir uns nicht nur auf der Bühne total vertrauen, sondern eben auch privat so unglaublich mögen.
0: Jetzt ist das Ganze ja eine Fortsetzung von einem Stück, das damals sehr gut gelaufen ist. Hattet ihr ein bisschen die Sorge, dass die Leute nach so langer Zeit vielleicht einfach keine Lust mehr haben auf die Tussis?
1: Also es gab ja noch den Zickenzirkus dazwischen, das heißt Jennifer ging auch da schon weiter. Und klar, wir anderen beiden, also wir hatten eine Pause. Und zu sehen, was mit Grit passiert ist und was mit Pascaline passiert ist, das war super spannend, weil wir wussten das ja auch noch nicht. Das Stück entstand ja erst. Und die Leute gehen auch total mit. Also es ist schön, in einer Rolle mal zu altern. Ich glaube, das hat man im Theater eigentlich fast nie.

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1: Am 20. Juni feiert der VfR Sondernheim sein großes 100-jähriges Jubiläum gemeinsam mit der Firma Rematec. Los geht es um 13 Uhr mit einem F-Jugendturnier, bis es um 16.30 Uhr eine Siegerehrung mit Live-Musik geben wird. Ab 17.30 Uhr fährt der Verein mit einem Kader an Musikern auf. Von Lou Hoffner bis Shirley Brock ist für verschiedenste Geschmäcker etwas dabei. Ab 22 Uhr gibt es dann Public Viewing des WM-Spiels Deutschland gegen die Elfenbeinküste. Der Eintritt ist frei. Am Wochenende vom 12. bis zum 14. Juni startet das Karlsruher In-Event Lounge 76 in die zweite Runde dieses Jahr. Mit mehreren DJs und entspannter Lounge-Musik möchte das Event seine Gäste ins Wochenende und in den Sommer entführen. Für Essen und Getränke ist gesorgt, der Eintritt ist frei. Passend zum Pride Month bietet die Stadtbibliothek Pforzheim eine Lesung der Jugendbuchreihe Camp Rainbow der Autorin Alicia Z. Dabei geht es um queere Liebe, Diversität, Zurückweisung und unerwartete Freundschaften. Dabei ist eine Anmeldung erforderlich, entweder an der Rezeption oder per Telefon.

0: Willkommen in Straubenhardt. Diesmal geht es bei Pfote und Co. um die Stressbewältigung und um die Begegnung mit Tieren. Und dazu habe ich mich mit Christiana Schmidt getroffen bei einem ihrer Seminare. Auf dem Biolandhof Reiser in Straubenhardt hat Christiana Schmidt ihre Lamas und Seminarräume untergebracht. Mitten in der Natur und weit entfernt vom stressigen Alltag sollen die Seminarteilnehmer zur Ruhe kommen und sich ganz auf sich, die Natur und die Tiere konzentrieren. Heute geht es um das Thema Stress und Stressbewältigung. Mit dabei sind neben den Teilnehmern diese 6 Lamas. Bei dem Stress-Balance-Seminar helfen Ben, Apache, Carlos, Legolas, Elliot und Pan den Teilnehmern zur Ruhe zu kommen oder auch was es bedeutet zu führen. Und wie können dann auch Tiere bzw. in dem Fall jetzt auch Lamas bei der Stressbewältigung helfen?
1: Lamas also sind, wie ich schon gesagt habe, das sind sehr ruhige, gelassene Tiere. Und es gibt mehrere Dinge, die wirken an so einem Tag. Also einmal ist es, dass Tiere uns berühren. Sie berühren uns emotional. Sie begegnen uns wertfrei, machen alle Tiere, sind authentisch, die sind klar, die sind achtsam. Die sind im Moment. Ein Tier plant nicht. Ein Lama plant nicht jetzt, was war gestern, was ist heute und was ist morgen. Ist achtsam und bedürfnisorientiert im Moment. Von daher sind sie Lehrer für uns. Das sich einfach mal anzugucken, mal zu beobachten, was tun die. Das ist einmal dieses Lehrersein. Dann geben sie uns ein ganz klares Biofeedback oder ein klares Feedback über unser Verhalten. Ich habe schon gesagt, die sind ein bisschen scheuer, zurückhaltend, ist eher auf Distanz. Wenn ich zu hektisch bin, werde ich an das Tier nicht wirklich drankommen. Wenn meine Körpersprache zu fahrig ist, dann kriege ich das sofort zurück, ohne dass ich das persönlich nehmen muss. Und dann eben noch dieses Laufen durch die Bewegung mit den Tieren. Also Bewegung ist auch gegen Stress. Draußen sein entspannt uns grundsätzlich schon. Und all das zusammen, das wirkt.
0: Beim Stress-Balance-Modell sollen die Teilnehmer erst einmal Impulse mitbekommen. Viele Themen werden besprochen.
1: Ich sage immer, es ist wie ein Buffet. Ich bin der Koch und habe ein Buffet gerichtet mit vielen Möglichkeiten und jeder kann sich davon was rausnehmen. Und da geht es einmal darum, regenerative Stresskompetenz. Das heißt, was kann ich machen? Zum Beispiel Sport, Entspannungsübungen, viel schlafen, das ist das eine. Dann gibt es am Stressor selbst zu arbeiten, dass ich jetzt sage, ich plane mir meinen Tag anders ein. Ich gucke, dass ich besser organisiert bin, also so ein bisschen Zeitmanagement. Und dann die mentale Stresskompetenz, das ist so das Hauptthema. Ja? Weil der Stress findet bei uns im Kopf statt. Was für mich Stress ist, ist für sie gar kein Stress. Und umgekehrt. Das hat jeder eine andere, und das hat vieles mit unseren Werten zu tun, mit unseren Glaubenssätzen. Und da kann man schon was dran drehen. Und wenn ich das den Leuten vorführe, dann jeder nickt dann im Kopf und sagt, ja, stimmt. Vieles finden wir schlimmer, als es oftmals ist. Man lernt so ein bisschen, oder ich zeige Möglichkeiten, wie man Situationen entkatastrophisieren kann. Was ist jetzt das Schlimmste, was passieren kann und was wird wahrscheinlich eintreffen. Also oftmals es geht darum, viele Möglichkeiten zu bekommen, wie man an Stress arbeiten kann.
0: Beim Theorieblock wird geklärt, was ist Stress, wie wirkt er sich aus und warum Tiere bei dem Seminar eingesetzt werden. Ein erstes Entspannungstraining gibt es auch.

0: Wenn die Teilnehmer ankommen, haben sie erst einmal Zeit, sich den Hof anzuschauen. Es wird gefrühstückt. Das Motto an dem Tag ist: viel können und nichts müssen. Im Freien geht es um Wahrnehmungsübungen, die eigenen Sinne schärfen. Es wird gemeinsam gegessen.
1: Dann erkläre ich was zu den Tieren, was Lamas überhaupt für Tiere sind, wie man die führt, was Führung oder ein Lama führen mit meinem Leben zu tun hat. Ja, weil es ist, ob ich jetzt ein Lama führe oder ob ich ein Gespräch führe oder eine Gruppe führe, eigentlich ist das immer das ist sehr ähnlich. Das ist sehr ähnlich. Da geht es um Respekt, da geht es um Wertschätzung, um Wahrnehmung des Gegenübers. Wo höre ich auf? Wo fängt der andere an? Und also eigentlich ganz einfach. Ich führe ein Lama so, wie ich Beziehungen führe, Gespräch führe. Dann üben wir das manchmal noch an dem Kopf, wie man halftert. Und dann gehen wir zu den Tieren. Jeder sucht sich sein Tier raus und dann laufen wir los. Und es geht auch darum, sich so ein bisschen auf das Tier einzulassen.
0: Bei den Lamas angekommen, darf sich jeder sein Lama aussuchen, mit dem er spazieren gehen wird. Wer will, darf dem Lama auch selbst die Leine anlegen.

jeder Mensch haben auch die Lamas ihren ganz eigenen Charakter. Aber Hachi mag es zwar sehr gerne laufen zu gehen, doch sich dafür einfangen zu lassen, davon ist er nicht so begeistert. Aber auch bei ihm klappt es dann letztendlich gut.

Während der kleinen Wanderung muss sich jeder auf sein Lama einlassen. Es muss geführt werden. Gleichzeitig soll die Natur und das Zusammensein mit den Tieren genossen werden. Aber auch der Teamfaktor spielt eine Rolle. Bleibt ein Lama stehen, werden das auch die anderen machen. Auch hier muss in

0: entsprechend reagiert und aufeinander geachtet werden.
1: Lamas sind sehr besondere Tiere, strahlen Ruhe aus, sind sehr gelassen, sind sehr wach, ohne hektisch zu sein, ohne unruhig zu sein. Die sind erhaben, ohne arrogant zu sein. Sie sind am Menschen interessiert, halten aber Distanz.
0: Von den Lamas bekommt jeder ein unmittelbares Feedback zur persönlichen Balance. Und das ganz ohne Bewertung oder Druck. Beim herrlichen Wetter und dem Laufen rückt der oft stressige Alltag spätestens in den Hintergrund. Doch leider hat einen der Stress im Alltag schnell wieder. Das muss aber nicht sein. Christiana Schmidt hat ein paar kleine Tricks auf Lager, die leicht umgesetzt werden können.
1: Zum Beispiel ist es schon mal gut, wenn man beide Füße auf dem Boden stehen hat, einfach den Boden unter den Füßen zu spüren, weil oftmals hat man das Gefühl, man verliert ihn gerade. Man kann mal das Fenster aufmachen, tief ein- und ausatmen. Also Atmung ist ein ganz großes Thema, wenn es um das Thema Entspannung geht. Sich auf seine Atmung zu konzentrieren, die vielleicht auch etwas zu vertiefen, wenn man kann, oder einfach nur die Atmung beobachten. Achtsam sein, das ist ja so ein ganz großer Begriff und sehr moderner Begriff mittlerweile, aber es ist tatsächlich so, wenn ich mich auf einzelne Dinge konzentriere, dann gehen die anderen aus dem Kopf weg. Ja? Und wenn ich mich auf meinen Atem konzentriere, das beruhigt mich. Und was auch gut hilft, ist, wenn ich so einen inneren Beobachter einschalte. Nicht mehr sage, was regt mich hier jetzt auf, was ist das gerade? Also wenn ich so ein bisschen aus mir raustrete und beobachte die Situation von außen. Was passiert hier gerade, was passiert mit mir? Und weil dann komme ich von den Emotionen weg. Emotionen steuern uns und da werden Stresshormone ausgeschüttet, da können wir gar nichts dagegen tun. Aber in dem Moment, wo ich nach außen trete und beobachte mich von außen, kommt der Verstand mit dazu. Und dann habe ich Möglichkeiten einzugreifen. Wenn ich mich nur von meinen Emotionen leiten lasse in dem Moment, dann geht das oftmals in eine Spirale, die unhaltbar ist. Und was auch noch eine Möglichkeit ist, dass man sich ein spezielles Wort, dass man sich auf ein Wort konzentriert. Das kann von mir aus Toastbrot sein oder Purzelbaum. Und solange ich Purzelbaum denke, kann ich nichts anderes denken. Also das sind wirklich kleine Akuthilfen.
0: Hilfe bietet Christiana Schmidt nicht nur mit dem Stress-Balance-Modell an, sondern auch tiergestützte Interventionen im Bereich Therapie, Pädagogik, Fördermaßnahmen und Aktivitäten. Am Ende der Wanderung haben sich die Lamas eine kleine Belohnung verdient und dürfen ein bisschen das frische Gras genießen. Dann ist der Tag auch schon wieder rum und das Stress-Balance-Seminar fast schon vorbei. Obwohl die Lamas eher auf Distanz gehen, lässt sich der ein oder andere dann noch streicheln. Ein schönes Erlebnis und ein schöner Tag, nachdem jeder ganz entspannt und mit freiem Kopf durchstarten kann. Ganz entspannt geht es für mich jetzt nach Hause und ich freue mich, wenn Sie auch das nächste Mal wieder mit dabei sind bei Pfote und Co. Bis dahin, machen Sie es gut. Tschüss!

Ich kam zur Vesperkirche eigentlich durch meine Frau. Meine Frau hat in der evangelischen Kirchenverwaltung gearbeitet und war vielleicht ein paar Wochen vor mir hier. Und dann habe ich gefragt, du, wie läuft das? Hat sie mir das erklärt und ich war Feuer und Flamme. Und das war der Grund, warum ich hier angefangen habe. Ich helfe hier an der Vesperkirche nicht nur wegen den Gästen. Ich sage es Ihnen ganz ehrlich, ich helfe auch mir selbst, weil ich nehme viel mit von den Menschen. Und man sieht dann immer, hey, es geht einem ganz gut, wenn man das hier sieht. Und das ist eigentlich der Grund.

0: Leiter eines großen Energieversorgers in Karlsruhe. Ich mache jetzt auf. Ihr seid soweit. Hi, wartet ihr schon lange?
1: Ja.
0: Ja? Dann kommt rein ins Warme. Wartet, ich mach da noch auf. Nur langsam, es kommt jeder rein. Sucht euch ein warmes Plätzle. Das ist Vesperkirche, wie sie lebt. Nichts Ausgedrucktes, handschriftlich, so wie wir leben. Hier steht unser Ablauf. Schön, dass Sie da sind. Hier haben wir drin stehen, wann die Ärzte und die Tierärzte kommen. Der Tiergottesdienst mit Segnung von Tier und Mensch. Friseur war gestern und vorgestern da. Wir haben hier ausgehängt das Tagesgericht, was es heute gibt. Das hängen wir nur am gleichen Tag aus, weil es gibt Freunde, die sagen, oh, am Freitag gibt's Rührei. Mag ich nicht, da komme ich nicht. Und das ist eigentlich das, was wir nicht wollen. Wir wollen eigentlich die Menschen hier nicht nur zum Essen, sondern auch zur Begegnung. Und das tut mir gut. Deshalb hängen wir es nur am gleichen Tag aus. Und so geht's, ist besser, oder?
2: Ja.
0: Das ist kalte Hände, gell?
2: Ja.
0: Ja? Okay. Dann genieße jetzt die Wärme ein bisschen. Es gibt dann nachher gleich was zu essen. Weißt du, was es gibt? Spinat, Rührei und Kartoffel, genau. Gell? Viel Spaß.
3: Da kommt man dann immer wieder gern her.
0: Super.
3: Weil es ist einfach so, der soziale Kontakt soll nicht abbrechen.
0: Ja.
3: Und die ganzen Jahre zuvor mit dem Corona war halt der soziale Kontakt
0: ganz gering,
3: eingeschränkt.
0: Ja, ja.
3: Und das hat uns alle hier.
0: Ja, da hört man raus, dass es nicht nur das warme Essen ist, was gebraucht wird, sondern auch der Kontakt untereinander.
3: Kontakt. Ja,
0: super. Das bringt mir viel. Mir, aber nicht nur mir, sondern die Menschen sehen, dass wir sie annehmen, damit sie wahrgenommen werden, akzeptiert werden, wie sie sind. Und das tut den Menschen gut, weil wenn sie draußen sind, das sind nicht alle, aber wenn sie draußen sind, sind sie unsichtbar. Und das ist schade. Die Vesperkirche ist keine Kirche, wo es nur Essen gibt. Das heißt zwar Vesperkirche, aber die Vesperkirche ist eine Begegnungsstätte, wo jeder, ich habe es vorhin gesagt, wo jeder hierher kommen kann, um andere Menschen zu begegnen und sich mit ihnen unterhalten, sich auszutauschen, Kontakte knüpfen und natürlich auch was Warmes in den Bauch zu kriegen.

0: Das gemütliche Beisammensitzen, die nette, freundliche Bedienung, das gefällt mir. Ich komme immer her.
1: Das ist schön, da kommt man mal wieder zusammen. Also das erfreut einem halt, dass sie alle noch da sind und dass man sich dann auch mal wieder trifft und sieht. Es gibt halt dann von dem, wie soll ich sagen, von dem, was man so hat, diese ganze Alltagsstress, dann wieder doch Ruhe. Ja.
2: Also ich will die ehrenamtliche Mitarbeiterinnen und Mitarbeiter, die machen einen sehr hervorragenden Job, das sollte man auch mal sagen. Ne? Und da möchte ich mich auch bedanken.
3: Wir sagen danke, dass ihr da seid. Danke. Wir gehen jetzt von der Kirche rüber zum Gemeindehaus, wo die Vesperbrote geschmiert werden. Komm, ist das kalt?
4: Ja.
3: Muss ich was anziehen? Dann gehen wir zum Albert. Der richtet gerade die Kisten für die Kirche mit Süßigkeiten, wo wir dann rumgehen, dass sich dann jeder was rausholen kann. Und hier haben wir natürlich unseren Käfig, wo dann alles abgeschlossen ist. So, jetzt gehen wir ins Gemeindehaus, gehen wir zu der Vesperbrote hoch und gehen an unserer Reinigungskraft vorbei, weil unsere Gäste haben ihre Toilette hier unten und nach jedem Toilettengang wird hier dann sauber gemacht. Ja?
5: Hallo.
3: Hi. Hier sind wir in unserer Abteilung.

0: wo die ganzen Brote ankommen. Die Maria ist die Verantwortliche dafür. Und hier wird das Brot gestrichen, belegt. Da hinten in der Ecke, da wird der Käse geschnitten. Hier wird auch nochmal belegt und da haben wir noch ein kleines Lager. Du kannst uns bestimmt Auskunft geben, wie viel Kaffee du so täglich kochst.
1: Den Kaffee lässt ich kochen, einen Liter.
0: Ja.
1: 80 bis 100.
0: 80 bis 100 Liter Kaffee am Tag. Er ist jetzt ein Fahrer von, glaube ich, zu fünf seid ihr, gell?
2: Ja, etwa fünf, sechs,
0: Die morgens, früh morgens rausfahren und die Backwaren abholen, das Obst abholt, das wir gespendet bekommen. Und da sind wir ganz froh drum, dass das von euch gemacht
2: ja,
0: wird.
2: Ja, das macht Spaß.
0: Schmeckt's euch?
3: Ja. Lecker.
0: Lecker? Schon. Und was gibt's?
3: Kartoffeln, Rührei und Spinat.
0: Super, gut erkannt. Schmeckt sehr lecker. Okay. Dir schmeckt's auch?
3: Ja.
0: Du hast schon leer. Nachher gibt's noch Nachschlag.
3: Doppelportion für Sie.
0: Wir sagen das aber durch, wenn es den Nachschlag gibt, dann kann man nochmal holen. Nicht mehr? Satt?
3: Ja.
0: Ja? Okay. Du bist auch satt?
3: Mach auch.
0: Und deine Frau sitzt da gegenüber, das freut mich. So, zu der Essensausgabe gehört natürlich dazu, wenn jemand fertig ist mit Essen und er will die Kirche verlassen, dann kriegt er sein Vesperbrot, kriegt eine Tüte gerichtet mit dem Vesperbrot oder mit dem Käse- oder Wurstbrot. Und da gibt es dann noch das Obst, das wir vorhin gesehen haben, auch noch dazu. Das Essen, das wir hier ausgeben, kommt von einem großen Caterer, der uns versorgt die ganzen vier Wochen. Dürfen wir gerade mal kurz durch?
4: So.
0: Danke. Na, wo ist der Gläu?
4: Der ist bei der Oma.
0: Der ist bei der Oma.
5: Kommt gleich.
0: Okay, dann geht's rund hier. Als ich hier angefangen habe, habe ich gesagt, ja, ich gehe auf den Werderplatz, ich kriege sie alle wieder auf die richtige Spur. Nach 3-4 Tagen habe ich gemerkt, das schafft kein Mensch. So, weil das sind Charaktere, manche wollen gar nicht irgendwo unterkommen, manche wollen draußen leben. Manche gehen mit ihrer Krankheit so um, dass sie sich tatsächlich nicht helfen lassen. Es gibt natürlich aber auch welche, da besorgen wir einen Arzt oder schicken sie in die Apotheke oder gehen vielleicht sogar noch mit. Aber es sind Schicksale, die gehen einem schon an die Nieren. So, und man hat nicht jeden Tag, wo man lachend über den Werderplatz läuft. Das ist manchmal schwierig, ja. Am meisten hat mich jetzt tatsächlich der Tod von der Katharina getroffen, der gestern Abend festgestellt wurde. Unsere Pfarrerin, ich war gestern nicht da. Unsere Pfarrerin hat bewusst mich nicht angerufen, weil sie die Verbindung kennt, weil man das in die Nieren geht. Und das hat mich schon sehr mitgenommen.
6: Wer Katharina kennt oder den Werderplatz kennt, kennt auch Katharina. So eine kleine. Die hat lauter so Hubbel gehabt und die Bierflasche. Sie hat ein schwieriges Leben gehabt. Ich habe nicht viel mitgekriegt. Ich weiß nur, dass sie, ich habe mitgekriegt, dass sie zwei Partner verloren hat. Die hat ganz viel im Ahoch 3 mitgeholfen, in der Schützenstraße mit der Maria zusammen, da zu putzen. Aber jetzt war sie wohl ziemlich krank, wollte auch nicht zum Arzt gehen. Und gestern ist dann die Streetworkerin mit der Polizei zur Wohnung und da lag sie drin. Und sie ist verstorben. Immerhin sah sie friedlich aus, als sei sie friedlich eingeschlafen.

0: Wir hoffen natürlich, dass durch unsere Arbeit hier in der Vesperkirche, dass das auch rüberkommt in die Stadt. Es gibt Anwohner, die sehen das anders wie wir. Aber mein Appell an die Leute, seht die Leute, die auf dem Werderplatz hier sind oder bei uns in der Vesperkirche sind, als genau die gleichen an wie jeden anderen auch. Weil es sind Schicksale, da können viele gar nichts dafür, dass die Spirale nach unten geht statt nach oben. Und das wissen viele nicht, wir wissen es, ja, aber auch nicht alles. Aber viele draußen wissen es nicht und da mein Appell nochmal, kümmert euch um die Leute und seht sie nicht mit den falschen Augen. Ich war schon immer ein Mensch, der gern unterstützt hat. So, und das kann ich hier. Und es gibt auch Kontakte, die man da knüpfen kann, die ich sonst nicht kriege. Und ich kriege Schicksale mit, die ich sonst auch nicht mitkriege. Und es erdet einen. Und deshalb mache ich das Ganze.
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1: Am 20. Juni feiert der VfR Sondernheim sein großes 100-jähriges Jubiläum gemeinsam mit der Firma Rematec. Los geht es um 13 Uhr mit einem F-Jugendturnier, bis es um 16.30 Uhr eine Siegerehrung mit Live-Musik geben wird. Ab 17.30 Uhr fährt der Verein mit einem Kader an Musikern auf. Von Lou Hoffner bis Shirley Brock ist für verschiedenste Geschmäcker etwas dabei. Ab 22 Uhr gibt es dann Public Viewing des WM-Spiels Deutschland gegen die Elfenbeinküste. Der Eintritt ist frei. Am Wochenende vom 12. bis zum 14. Juni startet das Karlsruher Inn-Event Lounge 76 in die zweite Runde dieses Jahr. Mit mehreren DJs und entspannter Lounge-Musik möchte das Event seine Gäste ins Wochenende und in den Sommer entführen. Für Essen und Getränke ist gesorgt, der Eintritt ist frei. Passend zum Pride Month bietet die Stadtbibliothek Pforzheim eine Lesung der Jugendbuchreihe Camp Rainbow der Autorin Alicia Z. Dabei geht es um queere Liebe, Diversität, Zurückweisung und unerwartete Freundschaften. Dabei ist eine Anmeldung erforderlich, entweder an der Rezeption oder per Telefon.

Für Kinder sind Smartphones was völlig Normales. Sie sind damit aufgewachsen und kennen das Ding in- und auswendig. Heute möchte ich dir ein paar Tipps mitgeben, mit denen du dein Kind so richtig verblüffen kannst, woher denn jetzt plötzlich Papa oder Mama eben genau das weiß. So kannst du besser mit deinem Kind diskutieren, aber vor allem kannst du selbst halt eben auch diese Tools lernen, die dir deinen eigenen Alltag wirklich massiv vereinfachen können. Fangen wir mit Podcasts an. Hast du dich damit schon mal ausführlicher beschäftigt? Es gibt da draußen richtig gute Podcasts, die dir wirklich zu so ziemlich jedem Thema gutes Wissen vermitteln können oder halt einfach mal ein bisschen ablenken vom stressigen Alltag. Jugendliche wissen eigentlich alle, was ein Podcast ist und nutzen das Medium eben sehr, sehr gut, um sich weiterzubilden oder abzulenken. Aber bei vielen Erwachsenen ist das leider noch gar kein Thema und dabei steckt auch für dich so viel Gutes da drin. Die meisten Podcasts sind so aufgebaut, dass ein oder mehrere Personen über ein spezielles Thema sprechen. Das kann zum Beispiel Politik sein, Fußball, sonst Sportthemen, Buchbesprechungen und. Oder halt einfach Blödelkram, um ein bisschen abzulenken. Je nach Podcast sind die Folgen zwischen 10 und 15 Minuten oder vielleicht sogar mehrere Stunden. Und wirklich perfekt, auch während der Autofahrt das Ganze zu hören und dabei Dinge zu lernen. Meine persönliche Empfehlung für dich ist Lage der Nation. Der Podcast berichtet wirklich sehr, sehr gut einmal die Woche über das aktuelle politische Geschehen, fasst das Ganze zusammen und kommentiert, sodass du immer auf dem Laufenden bist und einfach mehr Hintergrundwissen hast. Wenn du Spotify-Nutzer bist, dann hast du dort die ganzen Podcasts mehr oder weniger schon drin. Du kannst einfach über die Suche hier nach verschiedensten Podcasts suchen, entweder nach Namen oder in die Kategorie. Wenn du kein Spotify-Nutzer bist, dann kannst du sowohl auf Android als auch auf dem iPhone einfach die Podcast-App installieren und hast dort die komplette Bandbreite an Podcasts, kannst dann nach Kategorien und Themen eben filtern und schauen, was dich interessiert und einfach reinhören. Das Ganze ist auch komplett kostenlos. Dann kommen wir mal zu Snapchat. Für viele Eltern ist die App Snapchat nicht so wirklich verständlich. Grundsätzlich gilt, dass Kinder sich sehr, sehr gerne dort aufhalten, wo nicht so viele Erwachsene unterwegs sind. Das war in der Vergangenheit sowohl bei Facebook als auch bei StudiVZ vor vielen Jahren, aber auch Instagram und so weiter schon so. Sobald zu viele Erwachsene auf die Plattform kommen, suchen sich die Kinder gerne wieder eine eigene Plattform, wo sie eben unter sich sein können. Und das ist aktuell gerade sehr, sehr stark Snapchat. Vor kurzem hat man das Ganze bei TikTok sehr, sehr gut gesehen. Das war eine Plattform, wo eigentlich nur Kinder und Jugendliche unterwegs waren, mittlerweile auch viel stärker belaufen von eben Erwachsenen, so wie das vor einigen Jahren bei Instagram und Facebook auch war. Und deswegen ist im Moment ein sehr, sehr guter Rückzugsort für die Kinder eben Snapchat, weil dort noch bei weitem nicht so viele Erwachsene unterwegs sind. Auf Snapchat kannst du Texte und Bilder an einzelne Leute schicken und der Clou dabei ist, dass diese Bilder und Texte halt eben nach kurzer Zeit oder nach einmaligem Anschauen auch wieder verschwinden. Theoretisch kann ich als Nutzer mir einen einzelnen Text speichern, aber sobald ich so einen Text speichere oder mir einfach einen Screenshot von mache, wird der Ersteller darüber benachrichtigt und so bekommt er eben mit, dass ich mir das Ganze weggesichert habe. So fühlt man sich sehr geschützt und privat, was gerade für Jugendliche halt eben sehr, sehr guter Rückzugsort ist, wo man halt eben auch mal mit

Freunden ja Dinge teilen kann, über die man gerade vielleicht Kummer hat oder ähnliches und man sich sicher ist, dass das Ganze halt nicht an eine große Öffentlichkeit gehen kann, weil es ja einfach direkt wieder verschwindet. Ein Phänomen dort, wenn du das mal bei einem Kind dort siehst, man bekommt da super viele Bilder, die irgendwie komplett verschwommen sind, irgendwie einfach mal eine Decke gefilmt oder was auch immer, wo ein kleiner, nichtssagender Text drauf ist, wo man sich wirklich als Erwachsener denkt, was soll denn das eigentlich? Das Phänomen kommt einfach daher, dass wenn ich mit jemandem 3 Tage oder mehr schreibe, bekomme ich sogenannte Flammen und habe eine Zahl dran, an wie vielen Tagen in Folge ich eben mit den Leuten schreibe. Und das Ganze wollen die Jugendlichen halt eben nicht durchbrechen und schicken daher jeden Tag an so ziemlich jeden, ja einfach oftmals sehr nichtssagende Bilder. Und genau da geht es um diesen Streak, den man nicht brechen möchte, also diese ja, Kette, die ich einfach einhalten möchte. Und deshalb wird auch ganz häufig teilweise sehr komisches Zeug rausgeschickt. Snapchat ist übrigens die App, die Filter wirklich groß und eingeführt hat. Also mittlerweile ist das ja auf Instagram und so weiter eben auch reinkopiert. Aber Snapchat ist auch heute noch die App mit wirklich den heftigsten und den meisten Filtern. Und ich könnte fast wetten, dass auch dein Kind mit dir schon mal irgendwie ein Bild gemacht hat mit Hasenohren auf oder ähnliches. Und das war sehr, sehr wahrscheinlich die Snapchat-App. Für dich auf jeden Fall sehr, sehr wichtig zu wissen, dass die App eben unter Jugendlichen super beliebt ist. Snapchat hat seit kurzem eine eigene KI, also eine eigene künstliche Intelligenz, die ein virtueller Freund sein soll für den Nutzer, wo ich halt eben Dinge teilen kann, wo dann nicht mal jemand screenshotten kann oder ähnliches, sondern ich wirklich einen virtuellen Freund habe, mit dem ich schreiben kann und meinen Kummer eben bringen kann. Und genau das bringt uns zum nächsten wichtigen Thema der letzten Wochen und Monate, künstliche Intelligenz. Kinder und Jugendliche sind super tief in dem technischen Thema und bekommen dadurch sehr, sehr schnell mit, was es da Neues gibt. Von dem her ist es nicht verwunderlich, dass wahrscheinlich sehr, sehr viele von ihnen schon gerade ChatGPT am Nutzen sind, einer der bekanntesten Vertreter von künstlicher Intelligenz. Und auch das solltest du wissen, was damit alles zu machen ist. Jugendliche können damit nämlich zum Beispiel super schnell ihre Hausaufgaben machen und das sollte für dich eben spannend sein beim Kontrollieren. ChatGPT ist eine künstliche Intelligenz, mit der du ganz einfach chatten kannst, Aufgaben stellen und bekommst halt eben die Antworten. Man kann darin wirklich super viele Dinge machen, wie sich zum Beispiel eben erklären lassen, wie man Gitarre spielt oder halt eben Hausaufgaben lösen. Es ist eben super spannend, was dort alles möglich ist. In meiner App-Agentur betreuen wir wirklich sehr, sehr viele auch große Kunden und benutzen auch dort an den Stellen, wo es passend ist, sehr gerne künstliche Intelligenz, um halt einfach ja Themen leichter aufzubereiten, weil gerade fürs Recherchieren zum Beispiel ist es total praktisch, dass ich nicht mehr in Google unterwegs sein muss, sondern wirklich exakt meine Frage stellen kann und halt eben die richtig passende Antwort finde, weil gerade auf Google mittlerweile doch sehr viele Seiten ja einfach ja sehr ominösen Text bringen und ich dort dann auf der Seite irgendwie meine Antwort suchen muss. Also für dich absolut spannend, weil egal, was du beruflich machst oder in deinem Alltag, es gibt ganz, ganz viele Dinge, mit denen du ChatGPT ja halt eben deinen Alltag erleichtern kann. Wenn du sowohl bei deinem Smartphone als auch bei dem Smartphone deiner Kinder dich interessiert, wie viel Zeit denn in den einzelnen Apps und am System verbracht wird, kannst du das mittlerweile sehr, sehr gut herausfinden, sowohl auf Android als auch auf dem iPhone. Am iPhone gehst du in die Einstellungen, dort auf Bildschirmzeit und kannst jetzt eben sehr, sehr gut pro Tag sehen, welche App wie oft in Nutzung war. Auf Android gehst du ebenfalls in die Einstellungen und dort Digital Wellbeing, beziehungsweise wenn es Samsung oder andere Vertreter, da heißt es meistens ein bisschen anders, das findest du aber ziemlich nicht prominent direkt in den Einstellungen. Übrigens, du kannst sowohl auf Android als auch auf dem iPhone sehr, sehr gut Grenzen einstellen, wie oft zum Beispiel Apps benutzt werden sollen und so weiter und damit kontrollieren und steuern, was dein Kind eben alles darf. Das kann eine sehr, sehr coole Möglichkeit sein, um halt eben ja einfach die Kontrolle zu haben und zum Beispiel auch zu schauen, wo die Kinder eben Geld ausgeben können, beziehungsweise das sogar von dir freigeben lassen. Weil ganz klar, die Entwickler der Apps sind wirklich sehr daran interessiert, dass man eben möglichst viel Zeit gerade in Social Media verbringt und die kommen das mit ihrem Belohnungssystem sehr, sehr gut hin, dass ich halt eben viel Zeit reinstecken möchte. Und da kann ich wirklich sehr stark helfen mit solchen Einschränkungen, dass ich da einfach nicht stundenlang eben drin bin. Und wie gesagt, schau es dir gerne mal an, also bei Kindern sehr, sehr häufig, dass du wirklich teilweise mehrere Stunden zum Beispiel in TikTok verbringst. Lass es gut gehen, bis bald. Ciao.

0: Heute werfen wir einen ganz exklusiven Blick auf das im Herbst erscheinende iPhone 15.
1: What?
0: Nehmen wir mal Spaß beiseite. Was ich hier in der Hand habe, ist das neue Xiaomi 13. Aber ganz im Ernst, sowohl die Oberfläche sieht sehr nach iPhone aus, als auch das Gehäuse geht super stark in die Richtung wie die Gerüchteküche bisher für das kommende iPhone.

prophezeit. Aber ich würde sagen, schauen wir es doch einfach mal genauer an. Zuerst mal, wer ist eigentlich Xiaomi? Xiaomi ist ein chinesischer Elektronikhersteller, der 2010 gegründet wurde und unter anderem Smartphones herstellt. Und einige würden wahrscheinlich sogar behaupten, sie kopieren schon ganz schön wild. Gerade wenn man hier mal den Keynote-Ausschnitt ansieht, muss man sagen, hat man schon irgendwo diesen Style schon mal gesehen und es fühlt sich irgendwie schon nach einer Apple-Keynote an. Außer, dass man einfach kein einziges Zeichen lesen kann. In meinem Bekanntenkreis ist vermutlich das beliebteste Gerät von Xiaomi der Roborock. Ein wirklich sehr, sehr geiler Staubsaugerroboter, der preislich weit unter Vorwerk und Konsorten liegt, aber eben mindestens genauso gut ist. Und Xiaomi hat jetzt eben schon einige Smartphones auf den Markt gebracht und seit kurzem eben das Vorzeigemodell des Xiaomi 13. Schauen wir uns aber einfach mal die aktuelle Gerüchtelage rund um das iPhone 15 an. Wie in jedem Jahr wird es wahrscheinlich Ende September, Anfang Oktober auf den Markt kommen und nach einem aktuellen Artikel von Max Weinbach auf 9to5Mac wurde das Design geleakt und gerade dieser Max Weinbach hat auch im letzten Jahr das iPhone 14 Design geleakt und lag damit nach der Veröffentlichung kam das raus eben super richtig. Deswegen kann man einfach mal davon ausgehen, dass er sehr, sehr gute Quellen hat und es in die Richtung geht. Also, was soll kommen? Das iPhone 15 soll wie dieses iPhone 14 hier sehr gerade Kanten haben, aber eben auf der Rückseite eine Abrundung. Und genau das können wir hier beim Xiaomi 13 sehen. Zusätzlich sollen die Displayränder deutlich schmäler werden, was natürlich toll wäre, denn damit wird einfach der Platz besser ausgenutzt und klar, meine, es geht um die Displaygröße. Die Kamera soll wirklich noch größer werden und noch weiter rausstehen, was man sich eigentlich fast gar nicht vorstellen kann, dass es noch mehr geht. Aber natürlich, eine bessere Kamera braucht nochmal eine tiefere Linse und dann muss es wohl leider rausstehen. Auch das iPhone soll zukünftig einen USB-C-Anschluss bekommen, genauso wie hier das Xiaomi 13. Die Buttons werden gar keine richtigen Knöpfe mehr werden, sondern wie beim Home-Button im iPhone 7 nicht mehr beweglich, sondern eben mit so einem Vibrationsmotor direkt unter dem Knopf dir das Gefühl geben, dass du es wirklich drückst, aber es bewegt sich eben nicht mehr. Und das sorgt mit Sicherheit dafür, dass halt eben weniger Schäden entstehen und weniger kaputt gehen kann. Ich bin auf jeden Fall gespannt, wie das iPhone schlussendlich aussehen wird. Die Abmaße und die Rundung, gerade auf der Rückseite des Geräts sind bei dem Xiaomi 13 wirklich schon richtig nah, wie eben das kommende iPhone werden soll. Ist auf jeden Fall genial, um halt eben mal ein Gefühl für zu bekommen, wie es in der Hand liegt und ich muss sagen, mir gefällt es richtig, richtig gut. Und mein witzig natürlich, dass Xiaomi scheinbar selbst ein echt großer Apple-Fan ist, da hier wirklich super viel kopiert wird. Oder sagen wir mal, angelehnt ist. Weil gerade wenn wir uns hier zum Beispiel mal die Wetter-App anschauen, das kommt einem schon irgendwie sehr bekannt vor, oder? Das Kontrollzentrum, die Kalender-App, eigentlich fast egal, wohin man hinschaut, man hat schon das Gefühl, das ist ein Mix aus Android und iOS. Ich werde in den nächsten Tagen auf jeden Fall einiges damit ausprobieren und werde sicher auf Insta noch einiges zum Gerät zeigen. So, vielen lieben Dank fürs Zuschauen. Ich hoffe, das Video hat dir gefallen. Wenn du noch mehr sehen möchtest, dann schau doch einfach mal auf meinem YouTube-Kanal, ganz einfach unter Kai, der App-Guy, vorbei. Du findest mich alternativ auch auf Instagram. Ich freue mich auf dein Feedback. Lass mir gerne zukommen, wenn wir auch mal was Spezielles testen sollen. Kannst du mir gerne auf Instagram zum Beispiel schreiben. Und dann würde ich sagen, sehen wir uns in der nächsten Woche wieder. Bis dahin, mach's gut. Ciao, ciao.

0: Der Europapark. Er ist nicht nur der größte seiner Art in Deutschland, sondern auch einer der beliebtesten Freizeitparks weltweit. Doch das war nicht immer so. 50 Jahre Geschichte stecken hier drin. Jedes Fahrgeschäft, jede Show und jedes Hotel kann davon erzählen. Zum großen Jubiläum dieses Jahr wollen wir tief in diese besondere Erfolgsgeschichte eintauchen. Martina Stoymenow arbeitet dort, wo Besucherinnen und Besucher des Europaparks nicht hinschauen. Es ist ein Blick in den Maschinenraum. Das neue Logistikzentrum im Europapark. Wenn dieses Lager zum Stillstand kommt, dann steht das ganze Ressort. 60 bis 90 Lkw kommen hier am frühen Morgen an. Mitarbeiter verteilen Waren überall dorthin, wo sie gebraucht werden. Pommes an die Imbiss- und Plüschtiere an die Souvenirstände. Badetücher in die Wasserwelt Rolantica, Bettlaken in die Hotels und in die Westernstadt Silver Lake City. Die meisten Waren gehen nach der Anlieferung direkt durch. 25.000 bis 30.000 Artikel werden gelagert. Da den Überblick behalten, dafür braucht es System.
1: In einem Lager darf nichts zufällig irgendwo rumstehen. Der Platz, den wir physisch mit einem Produkt belegen, gibt es auch immer im System. Und wenn ich irgendwo was abstelle, muss ich eine Buchung durchführen, damit ich eben mit dem Gerät blind ins Lager laufen kann und der sagt mir, Palettenregal 7, Reihe 3, Platz 1, Ebene 1. Das ist dann einfach fix. Und wenn das durcheinander steht und man etwas nicht mehr findet, dann brauche ich viel mehr Personal, es ist viel mehr aufwendig, es kostet Nerven, etwas zu suchen. Wir stressen andere Menschen mit. Je ordentlicher wir arbeiten, desto ordentlicher kann der nächste Bereich auch seine Arbeit machen.
0: Gearbeitet wird an 7 Tagen in der Woche. Und zwar so, dass man draußen möglichst wenig davon bemerkt und dass eben nirgends etwas ausgeht. Und was sind die am häufigsten nachgefragten Artikel?
1: Pommes, Toilettenpapier, Getränke vor allem, Coca-Cola sind Produkte, die sind extrem wichtig. Und Pizzateig, der Belag für die Pizza, Käse, Salami. Es gibt viele, viele Produkte im Europapark, die uns im Tagesgeschäft gar nicht so wichtig vorkommen. Aber ohne diese Produkte kann das Outlet gar nicht produzieren und gar nicht verkaufen.
0: Der Logistikbereich sorgt für Nachschub, damit der Betrieb laufen kann in Deutschlands größtem Freizeitpark, der längst mehr ist als das. Er ist Hotelstandort, er ist Genusshochburg von rustikal bis Fine Dining. Er ist Event-Location, die Promis anzieht. Er ist Erlebnisressort, in dem Momente und Erinnerungen entstehen, die weit über einen Parkbesuch hinausgehen. All das zu einem großen Ganzen zu verbinden, das treibt die Inhaberfamilie Mack an.
2: Mittlerweile sind wir das größte Hotelressort in Deutschland, der umsatzstärkste Gastronomiebetrieb in Deutschland an einem Ort. Und das zeigt schon, dass der Freizeitpark unheimlich gut auch als Ressort funktioniert. Wir wollen ja, dass die Gäste eintauchen in eine ganz andere Welt, wenn sie aus dem Europapark kommen. Es soll das Erlebnis ja bestenfalls weitergehen.
0: Unter anderem dafür steht Thomas Mack. Er verantwortet den gesamten operativen Bereich des Europaparks. Seine besondere Leidenschaft gilt der Hotellerie und Gastronomie. Er ist Impulsgeber und Vordenker der Branche und verwirklicht hier in Rust, was in den 1990er Jahren nur eine Idee war. Der Europapark war damals so weit gewachsen, dass Besuchern ein Tag oft nicht mehr ausreichte, um alle Attraktionen erleben zu können. Den Schritt, ein eigenes Hotel neben einem Freizeitpark zu eröffnen, war zuvor noch niemand gegangen. Die Entscheidung für das El Andalus war mutig und sie fiel mit einer großen Portion Ungewissheit.
2: Da war ich 14 Jahre alt und habe dann mit der ganzen Familie in der Lobby gestanden und wir haben dann wirklich die ersten Gäste per Handschlag begrüßt, kann ich mich noch ganz genau daran erinnern. Ich weiß sogar noch eine nette Geschichte, eigentlich hatte das El Andalus einen Stock mehr gehabt und der Großvater war dem Ganzen nicht so ganz geheuer und hat dann nachts mit seiner Rasierklinge damals im Plan einen Stock rausgeschnitten. Dann wurde das Hotel tatsächlich kleiner gebaut, mit einem Stock weniger. Wir mussten aber dann gleich im Jahr drauf erweitern, weil der Erfolg so groß war.
0: Mittlerweile ist die Hotellandschaft im Europapark immer weiter gewachsen. Michaela Doll-Lemmer hat diese Entwicklung von Anfang an begleitet. Heute ist sie Direktorin einer Hotellandschaft, die aus 7 Hotels besteht. Ganz unterschiedlich ausgeprägt und dennoch ist eine durchgehende Handschrift zu erkennen. Neben dem ersten Hotel El Andalus mit seinem Mittelmeer-Flair geht es im Castillo Alcazar ins Mittelalter. Das Colosseo? Eine Hommage an italienische Lebensfreude. Santa Isabel bietet klösterliche Ruhe für alle, die nach einem erlebnisreichen Tag die Stille suchen. Bell Rock erzählt von Aufbruch und Fernweh. Das derzeit neueste Hotel heißt Kronasar und entführt seine Gäste in die nordische Welt, voller Geschichten und Naturmythen, unweit der Wasserwelt Rulantica. Mit dieser thematischen Breite hat sich der Europapark ganz neue Zielgruppen erschlossen.
1: Das geht weit über die Freizeitpark-Fans hinaus, obwohl die natürlich eine wichtige Kerngruppe für uns sind, das ist ganz klar. Aber wir sind mittlerweile ein Unternehmen, ein Freizeitpark, eine Destination, die für alle was bietet. Also natürlich ist unser Kernmarkt schon die Familie, aber wir haben natürlich auch Tagungen, wir haben Gäste, die nur wegen der Kulinarik kommen oder auch Wellness im Winter hier machen möchten. Ich glaube, wir bieten mittlerweile für alle. Senioren, Kleinkinder, Groß, Klein, alle finden hier was. Da gibt es für jeden Geschmack was dabei.
0: Auch Geschäftsreisende haben mit dem Europapark eine Destination gefunden, die ihre Bedürfnisse bedient. Confortainment ist das Stichwort. Tagungen mit dem gewissen Erlebnisfaktor gehören hier ebenfalls zum Portfolio, wie kulinarische Genüsse der Extraklasse. Das Reich von Peterhagen Wiest ist der Leuchtturm am Hotel Bell Rock. 2012 kam der Spitzenkoch in den Europapark. Dass sich das Erlebnisressort in kürzester Zeit zur Gourmet-Hochburg entwickeln würde, das hatte er zu Beginn selbst nicht geglaubt.
3: Wir haben uns jetzt nicht so hohe Ziele gesteckt, weil wir auch uns nicht sicher waren, wie das denn angenommen wird, ne? Also auch von Testern. Und dass es dann so schnell ja wirklich erfolgreich war, das war gar nicht im Plan. Es hat uns dann selber ein bisschen überrascht. Wir wussten schon und wir hatten den Anspruch, wirklich gute Arbeit zu leisten und auf dem besten Niveau zu arbeiten. Und dass es dann so schnell auch anerkannt wurde, das war natürlich toll. Ja, und das hatte schon Selbstvertrauen und Bestätigung gebracht.
0: Nach nur einem Jahr gab es den ersten der begehrten Michelin-Sterne. Ein weiteres Jahr später kam Stern Nummer 2. Beide funkeln bis heute über dem Europapark. Wiest setzt auf Produkte höchster Qualität und, wo immer es geht, auf Regionalität. In einem eigenen Garten wird ein Teil der Rohstoffe selbst angebaut. Die beiden Michelin-Sterne des Amolite sind bei Nacht auch hier zu sehen. Abenteuer unterm Sternenzelt in der Silver Lake City. Die Westernstadt begann vor über 20 Jahren, als Betreiberfamilie Mack ein paar Tippis von einer Weltausstellung mitbrachte. Das Übernachtungsangebot etwas abseits der bisher 6 Hotels wuchs dann immer weiter. Planwagen, Blockhütten und seit diesem Jahr Western Houses für Familien.
1: Es hat so einen Hauch von Abenteuer. Es ist natürlich schon ein bisschen, manchmal auch ein bisschen bodenständiger. Man muss gerade, wenn man in der Zelte übernachtet oder in der Planwage, hat man natürlich keine eigene Nasszelle. Das heißt, man muss halt mit dem Wäschebeutel morgens raus ins Kalte oder ins Warme, was halt gerade für Wetter ist, und zu der Waschanlage gehen, zu den Waschhäusern gehen, Sanitäranlage. Das macht es natürlich schon ein bisschen rustikaler, aber gerade für Kinder ist das natürlich auch super spannend und toll und witzig.
0: Wer etwas mehr Komfort will, wird ab kommendem Jahr auch in Silver Lake City fündig. Dann eröffnet das neue Riverside Western Lodge Hotel mit Diner Station und Bar. Auch das kulinarische Angebot im Europapark ist breit. Vom deftigen Western-Buffet zurück zu Peterhagen Wiest, der neben seinem 2-Sterne-Restaurant auch eine ganz besondere kulinarische Attraktion verantwortet. Adrenaline, eine Genussreise, bei der die Gäste in ihren Sesseln dahinschweben. Eine packende, emotionale Geschichte trifft hier auf Fine Dining. Die Idee dahinter? Mehr als nur Geschmacks- und Geruchssinn ansprechen, so geht Kulinarik im Europapark.
3: Jeder kennt es, wenn er im Urlaub ist und sich einen guten Wein aufmacht und der Wein schmeckt großartig und bringt ihn mit nach Hause. Probier es und auf einmal schmeckt es nicht mehr. Und das war so ein bisschen die Idee, wie schafft man das, dass man sich eben an einen Ort begeben kann oder entfliehen kann, um dann dieses tolle Erlebnis zu haben, wie am Strand und so weiter. Und das ist ja auch, was wir da machen, dass man dann am Meer ist, in dem Fall ein bisschen so thailändisch angehaucht, Ocean, und dann bekommt man einen tollen Fisch, Meeresfrüchte, irgendwas in die Richtung und kann das einfach in der Atmosphäre genießen und das Ganze halt eben als Reise, dass man eben verschiedenste Stationen erleben kann an einem Abend.
0: Es sind immer neue Ideen, die das Gesamterlebnis Europa-Park ausmachen. Einst gab es hier in Ruß das erste Hotel in einem Freizeitpark, völliges Neuland. 2020 wurden Thomas, Michael und Ann-Kathrin Mack von der Betreiberfamilie als Hoteliers des Jahres ausgezeichnet. Die begehrte Auszeichnung der Allgemeinen Hotel- und Gastronomiezeitung, ein Beleg dafür, wie man hier mutig neue Wege beschreitet. Und die Innovationskraft dürfte der Familie auch in Zukunft nicht ausgehen.
2: Ja, das ist, glaube ich, so ein Mack-Gen, habe ich so das Gefühl manchmal. Also wir sind ja alle sehr kreativ in unserer Familie, sehr umtriebig. Und der Opa hat ja schon den Satz geprägt, jede Mark in den Park. Das war so sein Leitsatz. Also immer auch das wieder reinvestieren, das Geld, das wir einnehmen, wieder in neue Attraktionen, immer wieder in das Produkt stecken, dass das Produkt immer besser wird.

0: Und das treibt uns jeden Tag an.
1: Der Europapark. Längst mehr als ein Freizeitpark. Ein Erlebnisressort, das Urlaubsträume wahrmachen soll. Im Luxushotel oder im Camper, beim Sternemenü oder am Buffet. Geschichten aus vielen Zeiten und Welten, die nicht enden, wenn die Tore schließen. Sie gehen weiter. In der Nacht, am Tisch, im gemeinsamen Erleben. Und sie beginnen beim nächsten Besuch von Neuem.

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0: 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Juni feiert der VfR Sondernheim sein großes 100-jähriges Jubiläum gemeinsam mit der Firma Rematec. Los geht es um 13 Uhr mit einem F-Jugendturnier, bis es um 16.30 Uhr eine Siegerehrung mit Live-Musik geben wird. Ab 17.30 Uhr fährt der Verein mit einem Kader an Musikern auf. Von Lou Hoffner bis Shirley Brock ist für verschiedenste Geschmäcker etwas dabei. Ab 22 Uhr gibt es dann Public Viewing des WM-Spiels Deutschland gegen die Elfenbeinküste. Der Eintritt ist frei. Am Wochenende vom 12. bis zum 14. Juni startet das Karlsruher In-Event Lounge 76 in die zweite Runde dieses Jahr. Mit mehreren DJs und entspannter Lounge-Musik möchte das Event seine Gäste ins Wochenende und in den Sommer entführen. Für Essen und Getränke ist gesorgt, der Eintritt ist frei. Passend zum Pride Month bietet die Stadtbibliothek Pforzheim eine Lesung der Jugendbuchreihe Camp Rainbow der Autorin Alicia Z. Dabei geht es um queere Liebe, Diversität, Zurückweisung und unerwartete Freundschaften. Dabei ist eine Anmeldung erforderlich, entweder an der Rezeption oder per Telefon.
1: Herzlich willkommen zu Carnews TV. Bei der derzeitigen Förderung von E-Autos sind plötzlich auch diese wieder gefragt, weshalb wir einen neuen Kia und von BYD den Denza Z9 sowie den Atto 2 Plug-in vorstellen. Motorsportler kommen diesmal auch auf ihre Kosten. Wir zeigen die Ausstellung Rallye-Legenden im Nationalen Automobilmuseum und fuhren zudem den Toyota GR Yaris.

0: Ich darf euch begrüßen im Rheingau und hier wächst bekanntlich richtig guter Wein. Den werde ich irgendwann mal auch probieren. Aber es geht nicht um Wein, sondern um neue Autos. In diesem Fall ist das der Kia EV2 oder EV2, ganz wie ihr wollt. Also dieser EV2 gehört in das sogenannte B-Segment und diese SUVs in diesem Segment sind ein bisschen kleiner und ein bisschen leichter. Der hier hat ein Gewicht mit Fahrer um die 1,7 Tonnen und das ist für ein Elektroauto wirklich richtig leicht. Es gibt Autos wie ein Porsche Cayenne oder ein Audi Q8, die wiegen auch schon mal 2,5 oder 2,8 Tonnen. Für mich eigentlich ein bisschen schwer. Aber schauen wir mal zu diesem hier. Der ist ein kompakter und der ist ungefähr 4,06 Meter lang. Er ist 1,80 Meter breit und 1,57 Meter hoch. Der Radstand, der liegt hier bei 2,56 Metern. Das bedeutet, es gibt kurze Überhänge vorne und hinten und dadurch hat man auch ein bisschen mehr Platz im Innenraum. Das zeichnet ja sowieso die elektrischen Autos aus. So, bullige Form. Denke ich mal, es gibt da unten einen Lufteinlass, der gehört bei einem Elektroauto auch dazu, denn der Akku und auch der Elektromotor, die werden schon mal ein bisschen wärmer. Auch dieses Auto steht auf dieser sogenannten elektrischen globalen Plattform. Optisch ist das alles entstanden in Anlehnung an die Modelle, die wir schon kennen, EV3, 4, 5 oder 9. Und ich muss sagen, das ist ein sehr auffälliges, interessantes und ganz modernes Design. So, und jetzt schauen wir mal nach innen. Ja, wenn ich mich hier so umschaue, dann wird klar, hier ist vieles, das ich schon kenne aus den anderen EV-Modellen, 3, 4, 5, 6 oder mehr. Und das ist auch kein Problem, es ist so ein Baukastensystem, das man nutzen kann. Hier gibt es vor mir direkt einen virtuellen Tacho mit allen wichtigen Anzeigen. Dann habe ich hier nochmal einen Bereich, da kann ich Heizung und Lüftung einstellen. Und hier gibt es einen 12,3 Zoll großen Monitor, zum Beispiel für das Navigationssystem. Also da hat man an alles gedacht. Schön sind auch diese Bedienknöpfe, die hier unten angebracht sind. Da muss ich nicht extra ins Menü. Das gleiche gilt auch für die Temperaturwahl oder für die Belüftung. Das hat man hier unten hingelegt, also das ist sehr einfach, muss ich echt sagen. Schöne Sitze, die bieten sehr viel Seitenhalt und man hat hier viele Ablagen. Es gibt hier auch eine Ladeschale für das Handy. Ein Lenkrad, das wirkt sehr sportlich, unten und oben abgeflacht, nicht zu viele Knöpfe, leicht erlernbar. Also ich muss sagen, man hat in diesem Auto eigentlich an alles gedacht.
1: Es gibt die unterschiedlichsten Geräteanschlüsse und sogar einen netten Spruch beim Aussteigen. Der EV2 ist offensichtlich ein Angriff auf den künftigen VW ID. Cross oder auch den ID. Polo, die demnächst an den Start gehen werden. Und er ist der kleinste Kia auf dem EU-Markt. Mit der Top-Reichweite von rund 453 Kilometern übertrifft er sogar die Reichweite des VW ID. Cross.
0: Also ein Wort zu

0: Fahrverhalten. Dieser Kiwi EV2 hat auch nur einen Frontantrieb. Allradantrieb in dieser Klasse braucht man nicht unbedingt. Aber ich denke mal, damit ist er sehr gut unterwegs. Das Auto hat eine leichte Tendenz zum Untersteuern, wenn man schnell in die Ecke reinfährt. Und beim Gaswegnehmen in Kurven gibt es auch so eine leichte Tendenz zum Übersteuern. Also so eine Lastwechselreaktion ist aber nicht gefährlich. Außerdem gibt es an diesem Auto auch alle Fahrerassistenzsysteme, wenn der Fahrer mal ein paar Fehler macht.
1: Hier zu sehen das leichte Ausschwenken des Hecks nach rechts, das aber easy zu kontrollieren ist. Auch bei dieser Gangart zeigt der EV2 sein Potenzial in Sachen Fahrwerk. Besonders gut ist er in der City. Wendig und übersichtlich lässt sich der kleine Kia auch hier bewegen.
0: So, das Kofferraumvolumen bei diesem EV2 liegt bei 362 Litern. Aber dann kann man schlauerweise noch die hintere Sitzbank nach vorne schieben. Und dann sind 403 Liter Ladevolumen möglich. 15 Liter extra gibt es noch mal unter der vorderen Haube. Also das reicht eigentlich für den kleinen Urlaub. So, hier gibt es noch mal 15 Liter Platz, wie bereits gesagt, da kann man vielleicht das Ladekabel verstauen. Ein Wort zu den Batterien, also der eine Akku ist 61 Kilowattstunden groß, der andere 42,2 Kilowattstunden. Beim ersteren erreicht man dann 453 Kilometer elektrische Reichweite, beim zweiten und kleineren sind das 317. Der Elektromotor leistete um die 146 PS, damit sind 161 Topspeed auf der Autobahn möglich, würde mir reichen, und die Beschleunigung sieht auch nicht schlecht aus. Von 0 auf 100 in 8,7 Sekunden. Das ist doch schon mal sehr sportlich.
1: Man sitzt bequem in diesem Cockpit und ist gerüstet auch für eine längere Reise. Das gilt auch für die Mitfahrer hinten. Das 400 Volt Bordnetz erlaubt 11 Kilowatt oder 22 Kilowatt Laden. Mit DC-Laden ist der Akku von 10 bis 80% in rund 29 Minuten wieder aufgeladen. Es gibt die Ausstattungsvarianten Light für 26.600 Euro oder Air für 28.990 Euro, Earth für 31.290 Euro und die Variante GT-Line kostet 36.890 Euro als Top-Variante. Die Basisausstattung ist schon umfangreich. So gibt es das Panorama-Display, LED-Scheinwerfer und eine Klimaautomatik. So gibt eine Herstellergarantie von 7 Jahren und eine 8-Jahres-Garantie für den Akku oder 160.000 Kilometer.
0: So, meine Testfahrt mit diesem neuen Kia EV2 ist zu Ende und ich muss sagen, ich bin ein Fan von kleinen Autos. Nein, ganz kleiner ist er natürlich nicht, wie die Autos, die ich aus den 70er Jahren kenne, des letzten Jahrhunderts, muss man sagen. Aber er hat mir wirklich gefallen. Er ist einigermaßen leistungsstark, er bietet ein ganz interessantes Design, Platz im Innenraum und für 26.600 Euro bekommt man das Basisauto und das ist ja mal nicht schlecht. Mir hat er gefallen, euch vielleicht auch. Bis dahin, tschüss.
2: Kia hat also den Ruf des Marktes nach günstigen kleinen E-Autos erhört. BYD hat neben Elektro nun auch Plug-in-Modelle, sogar im Luxussegment. BYD ist mittlerweile einer der größten Hersteller von Automobilen weltweit. Bei den E-Autos ist es eindeutig, denn BYD hat Tesla als größten Lieferant 2024 überholt. Und zählen wir die Plug-in-Hybride noch dazu, vertrieb BYD 2025 mehr als 4 Millionen elektrisierte Fahrzeuge. Nun kommen also noch einige Luxusmodelle ins Programm und dies unter dem Label Denza. Der Denza Z9 GT feiert aktuell seine offizielle Markteinführung in Europa. Als luxuriöser Shooting Brake der BYD Premium Marke zielt er direkt auf Wettbewerber wie den Porsche Taycan Sport Turismo oder den Porsche Panamera. Nun wird sicher wieder das fast verwechselbare Design der vielen chinesischen Modelle kritisiert werden. Und ja, da ist auch was dran. Viele SUV ähneln sich sehr. Und die Formensprache selbst europäischer Produzenten näherte sich zunehmend dem asiatischen Geschmack. Zudem kopierten die chinesischen Marken gerne auch die Details der europäischen Marktführer. Das bedauerliche Ergebnis sind selbst bei Porsche belanglose und kaum noch auffällige Designs, allen voran der letzte Macan. Dieser könnte nahtlos in fast allen China-Portfolios seinen Platz finden. Eigenständigkeit war dann wohl mal. Es überrascht dann auch nicht, dass der Z9 GT von einem ehemaligen Audi-Designer stammt.

Die elegante Fastback-Silhouette passt somit perfekt zu den innen verbauten hochwertigen Materialien. Das futuristische Innenraumkonzept muss gefallen, sowie die schweren elektrischen Türen und das hohe, eher für einen Sportler untypische Gewicht. Erstaunlich ist die Preisgestaltung, denn das vollelektrische Modell wird in Deutschland voraussichtlich ab ca. 115.000 Euro angeboten. In China startet das Modell allerdings bereits ab umgerechnet ca. 44.000 Euro. Eine weitere Variante des Denza neben der rein elektrischen Version ist ein Plug-in-Hybrid mit einer elektrischen WLTP-Reichweite von 150 Kilometern. Der Innenraum besticht durch Luxus-Features wie eine 4-Zonen-Klimaautomatik, belüftete Massagesitze vorne und hinten sowie ein integriertes Kühlfach. Interessenten können das Fahrzeug bereits auf der Website konfigurieren.

0: Wer es günstiger möchte, kann auch bei BYD den Atto 2 finden. Diesen gibt es ebenfalls als rein elektrisches, aber eben auch als Plug-in-Modell. Wir fuhren den Atto 2 Plug-in, auch PHEV genannt, im Alltag und waren besonders davon überrascht, wie schnell BYD auf die enorme Kaufzurückhaltung bei den E-Modellen reagieren konnte und sofort das verbrennerdominierte Modell nachlegen konnte. Nun hat sich die Situation durch neue E-Förderprogramme noch einmal geändert, auch weil der Deutsche keine Rabatte liegen lässt und weil aus politischen Gründen der Kraftstoffpreis gestiegen ist. Übrigens sind auch bei vielen Ladesäulen parallel die Kilowattpreise gleich einmal mitgestiegen. Dies alles wird sich sicher in einigen Monaten wieder normalisieren. Und Hersteller haben dann auch für die Zweifel am E-Auto wieder das richtige Modell, zum Beispiel den Atto 2 PHEV, im Programm.
1: BYD gilt als einer der innovativsten und auch größten chinesischen Automobilhersteller. Da wundert es nicht, dass sie kurz nach dem elektrischen Atto 2 nun dieses Plug-in-Hybrid-Fahrzeug vorstellen. Aber das hat seinen Grund, denn die Elektrofahrzeuge in Europa oder in Deutschland verkaufen sich wirklich mäßig. Wenn man mal bedenkt, dass im ersten Quartal 2025 nur 3% aller Neuzulassungen von Elektrofahrzeugen auf den Privatbereich entfielen, das heißt 97% waren reine kommerzielle Anmeldungen, dann ist das eigentlich sehr erstaunlich und sagt schon sehr viel. Kein Wunder also, dass sie nun den Atto 2 als Hybrid, als Plug-in-Hybrid nachschieben können hinter dem schon vorhandenen Elektrofahrzeug. Jetzt sind natürlich neue Vergünstigungen im Raum, aber nichtsdestotrotz, der Kunde hat eine gewisse Reichweitenangst. Er möchte nicht permanent laden müssen, er möchte nicht seine Zeit verschwenden an den Ladesäulen und dafür ist dieser Atto 2 als Plug-in-Hybrid eigentlich ideal. Ein bisschen doof ist, dass er ein bisschen laut wird, wenn man ihn fordert, aber wenn man eigentlich ein solides Fahrzeug haben will zu einem wirklich attraktiven Preis, so ist der Atto 2 sicherlich eine gute Wahl.
0: Die Ausfahrt mit dem Atto 2 Plug-in ist absolut problemlos. Er kombiniert als Plug-in die Vorteile eines Elektroautos für den Alltag mit der Reichweite eines Verbrenners. Die Technik ist gemessen am Preis sehr fortschrittlich und modern. Für viele Autofahrer dürfte aber die Möglichkeit, die Ladezeiten zu umgehen, das Hauptargument für den PHEV sein.
2: DMI steht für Dual Mode Intelligent. Eine Hybridarchitektur, die je nach Bedarf zwischen rein elektrischer, serieller oder paralleler Funktionsweise wechseln kann. Die vorwiegend verwendete Antriebsquelle ist der Elektromotor, der von einer 18 kW LFP Blade Batterie gespeist wird. Der Verbrenner läuft hauptsächlich, wenn der Akku geladen werden muss oder zur Unterstützung beim Abrufen einer höheren Last. Deshalb hat die E-Maschine mit 145 kW bzw. 197 PS und einem Drehmoment von 300 Newtonmetern genug Kraft, um allein für flotten Vortrieb zu sorgen. Während der 1,5 Liter Vierzylindermotor mit 72 kW bzw. 98 PS und dem Atkinson-Zyklus sowie einem Wirkungsgrad von 43% die Rolle des Steigbügelhalters einnimmt. Diese Aufgabenteilung von Akku und Motor wird auch auf der Straße deutlich. Der Atto 2 fährt sich die meiste Zeit wie ein Elektroauto. Nur wenn man die Systemleistung von 156 kW bzw. 212 PS durch eine sportliche Gangart abruft, wird der Vortrieb lauter und mühsamer. Trotzdem erreicht der Atto 2 PHEV Crossover nach 7,5 Sekunden Landstraßentempo und ist dann bis zu 180 km/h schnell. BYD gibt den Verbrauch mit 5,1 Liter auf 100 Kilometer und 1,8 Kilowattstunden auf 100 Kilometer an, was wir nicht ganz erreichten. Laut Hersteller soll der BYD Atto 2 als Plug-in-Hybrid eine Gesamtreichweite von 1000 Kilometern ermöglichen.
0: Uns gefiel es, die Testfahrt durch eine Winterlandschaft zu erleben und sich um die Reichweite und ums Laden absolut keine Gedanken

0: mittlerweile ein Angebot. Eine andere Frage ist die so oft konnotierte, aber schon massiv angezweifelte Umweltfreundlichkeit der E-Modelle. Wurden noch vor wenigen Jahren die Fahrzeuge für lange Lebenszyklen gebaut und die meisten Verbraucher fuhren ihr Modell oft 6, 7 Jahre oder waren sogar 20 Jahre in einer Familie, so sind durch das Leasing die Nutzungszeiten massiv gesunken. Sogar die Konstruktion dieser Modelle ist nicht mehr auf ein langes Leben ausgerichtet. Und was ist dann noch ökologisch, wenn in der Zeit, in der vor Jahren noch 2 oder 3 Modelle gekauft wurden, heute 5 oder mehr Fahrzeuge gebaut und auch entsorgt werden müssen? Für viele Menschen ist ein Auto auch ein Lebensstil- und Spaßfaktor. Mit Rennsportgenen ist der GR Yaris das ideale Gefährt für kurvige Landstraßen. Der Yaris GR gilt unter Petrolheads als absoluter Geheimtipp. Besonders die Performance aus hoher Leistung und geringem Gewicht ist im Zeitalter der müden E-Autos mit schwerem Akku und Reichweitenoptimierung eine Wohltat. Nun geht die von der Toyota-Philosophie, der stetigen Optimierung getriebene Weiterentwicklung weiter voran. Die Weiterentwicklung des Schrägheckmodells GR Yaris im Modelljahr 2026 bringt also neue, vom Motorsport inspirierte Verbesserungen, die insbesondere bei Fahrten am Limit die Lenkpräzision und Fahrzeugkontrolle weiter optimieren.
1: Es ist noch gar nicht so lange her, da galt Sportlichkeit im automobilen Sektor etwas. Denn diese Fahrzeuge sollten spurtschnell sein, sollten Kurven räubern können, sollten Spaß machen. Heute ist es ja so, dass sehr viele Menschen schon zufrieden sind, wenn ihr Elektroauto sportlich beschleunigt. Aber in den Kurven ist es dann meistens schon mal zu Ende durch das hohe Gewicht. Dieses Fahrzeug ist ganz anders, denn dieses Fahrzeug verbirgt noch diese ganzen sportlichen Gene, die wir früher gesucht haben. Das Fahrzeug wird am besten damit verglichen, wenn man sich überlegt, dass vor circa 25 Jahren der Porsche 996 damals 300 PS hatte und wog circa 1600 Kilo. Dieses Fahrzeug wiegt ca. 1350 Kilo und hat 280 PS. Und das Fahrzeug, okay, es ist nicht ganz billig, ca. etwas knapp unter 50.000 Euro. Aber dafür bekommt man ein Fahrzeug, was wirklich sehr, sehr sportlich ist und jede Kurve mit Bravour nimmt. Also, wer noch auf die alten Werte und auf gerade Sportlichkeit Wert legt, der ist mit diesem Fahrzeug hervorragend bedient.
0: Das typische Kart-Feeling mit extremer, direkter Umsetzung der Fahrerwünsche ist ein Genuss. Das liegt auch am neuen, kompakteren Lenkrad mit optimierten Proportionen und ergonomischem Layout. Eine richtige Handbremse ist zudem ein Gewinn für jede Ausfahrt. Ein neu entwickelter Hochleistungsreifen bietet mehr Grip und Kontrolle auf der Rennstrecke und verringert die Abrollgeräusche auf der Straße. Und neue Möglichkeiten der Stoßdämpferfeinjustierung und bei der elektrischen Servolenkung bringen das Potenzial der neuen Reifung voll zur Entfaltung. Dies gilt auch für eine Feinheit aus dem Motorsport, die bereits in der Vergangenheit in vielen Performance-Modellen griff. Dies ist die Anzeige, dass der Motor noch nicht wirklich warm ist. Erst wenn diese erlischt, kann der Spaß ohne Reue beginnen. Denn nur ein warmes Top-Aggregat kann gefahrlos Hochleistungen abrufen. Schauen wir zurück auf zum Beispiel vergessene Porsche-Modelle wie den 996 mit 300 PS, so sehen wir, dass die Performance-Werte beim GR Yaris allein durch das Gewicht besser sind. Somit ist auch die Kritik am hohen Preis kaum zu rechtfertigen, denn das Modell aus Zuffenhausen konnte weniger bieten für mehr Geld. Das Know-how aus dem Toyota Motorsport kam auch bei den jüngsten Weiterentwicklungen des GR Yaris und des GR Yaris Aero Performance zur Anwendung. Beide Modelle profitieren von detaillierten Aktualisierungen zur weiteren Verbesserung des Fahrzeugerlebnisses. Die neu konzipierte Tastenanordnung ist ein weiteres direktes Ergebnis der im Rennsport gewonnenen Erkenntnisse. Der Pilot dreht das Lenkrad oft um bis zu 180 Grad, ohne seine Hände umsetzen zu müssen. Bei einer herkömmlichen Tastenanordnung besteht dabei die Gefahr, dass die Tasten am Lenkrad versehentlich betätigt werden. Beim GR Yaris wurden daher alle Tasten weiter weg von den Händen des Fahrers positioniert. Für mehr Komfort bei kälteren Temperaturen ist nun in Kombination mit der optionalen vertikalen Handbremse außerdem eine Sitz- und Lenkradheizung erhältlich. Sämtliche Aktualisierungen gelten für die neuesten Modelle.

0: Modelle des GR Yaris und des GR Yaris Aero Performance, die in ganz Europa bestellt werden können. Der GR ist nicht unbedingt ein bequemes Fahrzeug für den Alltag. Ein perfektes Spaßmobil für Könner am Lenkrad ist der GR Yaris aber auf jeden Fall. Vielleicht sogar mehr als ein Porsche. Und das zu einem dann relativ besseren Preis-Leistungs-Verhältnis. Die Optik allein macht schon in der Heckansicht etwas her. Und den roten Testwagen mit seinen aerodynamischen Feinheiten mussten wir einfach liebgewinnen. Der GR Yaris war schon sehr erfolgreich in der WRC, der Rallye-Weltmeisterschaft. Seine Ahnen zeigt das Nationale Automobilmuseum mit der Ausstellung Rallye-Legenden. Rallye. Das hatte neben der Formel 1 einmal einen sehr guten Klang in der motorisierten deutschen Gesellschaft. Einer der besten Rennfahrer aller Zeiten wurde mehrfach Rallye-Weltmeister und konnte auch auf der Rundstrecke bestehen. Deutschland war in den 80er Jahren im Röhrl-Fieber. Die Low Collection im Diez-Hölztal, eine der spannendsten Autosammlungen der Welt, zeigt in diesem Jahr die Ausstellung Rallye-Legenden. Echt sehenswert, auch im Rahmen der Dauerausstellung. Das Nationale Automuseum The Low Collection im hessischen Diez-Hölztal Eversbach zeigt seit 2023 in der Dauerausstellung ständig rund 150 spektakuläre Fahrzeuge von 1886 bis heute. Sie zeigt zahlreiche Einzelstücke, Prototypen und Highlights der Automobilgeschichte aus der Sammlung von Museumsgründer Prof. Dr. Friedhelm Loh. Seine Leidenschaft für Autos, aber auch Rallye, wurde offensichtlich schon früh geweckt.
1: Ich bin immer Rallyefahrer gewesen, bin München-Dakar gefahren, bin Finnland-Russland im Januar gefahren bei über 40 Grad minus, bin Südamerika gefahren von Venezuela bis nach Brasilien. Also das ist das, was ich am liebsten tue, wenn ich Urlaub machen darf. Im letzten, vor zwei Jahren war ich in Island und habe die ganze Insel befahren. Das sind schon tolle Erlebnisse. Natur pur, alleine, Ruhe, alles spitze.
0: Doch es soll ja nun ein universitärer Lehrstuhl hier entstehen. Was steckt dahinter, Herr Professor Loh?
1: Ja gut, wenn Sie Autogeschichte meinen, dann haben wir natürlich eine Palette an unterschiedlichen Marken, an unterschiedlichen Technologien. Wir haben weltweit Autos, wir sind nicht nur deutsch, wir sind kein typisches Markenmuseum, das macht auch keinen Sinn, sondern wir wollen die Breite dessen zeigen, was Automobilgeschichte ist. Wenn Sie die zweite Seite sehen wollen, dann wollen wir etwas zur Bildung beitragen in unserer Gesellschaft. Und deswegen haben wir den Campus zusammen mit der Hochschule Geislingen-Nörting, wo wir junge Leute oder überhaupt Menschen für Technik begeistern wollen, weil wir wissen, wir sind eine Nation, die von der Technik lebt. Und ich möchte, weil ich auch Unternehmer bin und mit Technik was zu tun habe, meinen Beitrag leisten, dass junge Leute wieder mehr Spaß an Technik kriegen.
0: Und dieser Spaß ist auch real erlebbar. Die Sonderausstellung, gefördert vom AVD, zeigt die Anfänge, die extremen Klasse-B-Fahrzeuge, aber auch Dakar-Sieger. Gleich zu Beginn ist der Martini Lancia 037 zu sehen, den Rallye-Superstar Walter Röhrl als das beste Rallye-Auto bezeichnet hat, das er je fahren durfte. Mit bis zu 350 PS und nur kompromisslosen 960 Kilogramm Gewicht wurde das Auto zur Legende. Und schön ist es immer noch, aber auch unbezahlbar.

Vom Audi 200 im Sportgewand über den sehr eleganten Alpine zum Peugeot 205, der ebenfalls eine Ära prägte, führt der Rundgang zu zwei weiteren legendären Lancia-Modellen, die ebenfalls völlig kompromisslos für Rallye-Erfolge entworfen wurden. Der Lancia Delta und der wunderschöne, extrem kompakte Lancia Stratos. Während andere Hersteller ein Straßenmodell für den Sport optimierten, baute Lancia oft, wie beim Stratos, ein reinrassiges Siegerauto und machte dann daraus ein Serienmodell, wenn auch nur in kleinen Stückzahlen.

Auch der Delta S4, ein zum Ende der Gruppe B absolut dominantes Auto mit 500 PS und nur 890 Kilogramm Eigengewicht. Dies verdeutlicht auch die aktuellen Probleme mit effizienter Fortbewegung bei hohen Fahrzeuggewichten bei elektrischen Fahrzeugen wie dem Pikes Peak Rekord Volkswagen von Yannick Dumas. Am Pikes Peak erzielte dieser linke Audi Quattro S1 E2 neben einem elektrischen Prototypen mit Walter Röhrl 1987 und einer Leistung von 600 PS einen neuen Rekord. Er bezwang die 19,96 Kilometer lange Schotterstrecke in 10 Minuten und 47,85 Sekunden und blieb als erster Fahrer unter 11 Minuten. Beeindruckend, wie auch das Flügelwerk, um dem Wagen die beste Bodenhaftung zu verleihen.

Die deutsche Rallye-Geschichte hat besonders Audi mit dem Quattro-Antrieb mitgeschrieben. Dieser S1 ROC im Originalzustand fuhr 1988 mit beim Race of Champions.

Ein besonders seltener Audi Quattro ist dieser S1 PDK, den Walter Röhrl vom damaligen Audi-Chef Ferdinand Piëch als Geschenk erhielt. Ein Innenleben mit vielen Funktionen zur schnellen Bedienung. Ob da die aktuellen Multimedia-Screens mithalten können? Die Neuzeit ist mehr von der berühmten Dakar geprägt, weshalb auch hier viele Hersteller aktiv sein wollten. Von 2009 bis 2011 gewann Volkswagen dreimal hintereinander mit dem Touareg. Sicher wird aber kein Touareg-Kunde ein einziges Teil an seinem Auto wiederfinden. Legenden des Rallye-Sports sind ohne den Porsche 959 nicht denkbar. 1986 war dieser perfekt auf die Dakar hin entwickelte Wagen einfach unschlagbar. Es gewann René Mettke vor Jackie X. Diese G-Klasse folgte dem 959 Tross als Servicefahrzeug. In der Neuzeit folgten auch Hersteller wie Peugeot auf den Spuren der Dakar. Bis in die 60er Jahre verweist dieser Mini mit seinen Erfolgen im Rallye-Sport. Er hat tatsächlich 1964 die legendäre Rallye Monte Carlo siegreich beendet. In einem Nebenraum stehen weitere Legenden vom 911 S2.2 Rallye, dem SCRS bis zum Prototypen, das Schwarze Biest, ein Toyota MR2. Er wurde für die neue Gruppe S entwickelt, die aber nie an den Start ging. Der Ford RS200 war 1983 ausschließlich für den Rallye-Sport entwickelt worden, verlangte aber sehr talentierte Piloten. Ja, auch Mercedes hat sich bei Rallyes versucht. Nicht so erfolgreich wie Opel, die mit einem ähnlichen Modell des Manta 400 und Walter Röhrl am Steuer Weltmeister wurden. Lang ist das her. Es war eine schöne Zeit. Rallye-Sport mit viel Leistung und viel Spektakel. Vielleicht kommt es ja mal wieder. Bis dahin können diese Schätze im Nationalen Automuseum bestaunt werden. Und das war's schon wieder mit elektrischen und motorsportlichen Neuheiten. Wir hoffen, es hat Ihnen gefallen und wir dürfen Sie auch beim nächsten Mal wieder begrüßen. Zu einer neuen Ausgabe von Car News TV.

0: Live aus unserem Studio in Karlsruhe, die Nachrichten hier bei Baden TV aktuell. Herzlich willkommen. Ja, die Hitze mag etwas abgekühlt haben, so richtig angenehm ist das Wetter aber nicht. Jedenfalls nicht für jeden. Gerade die Vierbeiner, unsere Haustiere, haben mit der sommerlichen Hitze durchaus zu kämpfen, teils schon mit Temperaturen über der 20-Grad-Marke. Wie man erkennt, wann Hund oder Katze überhitzen und wie man die Vierbeiner davor schützen kann, das hat mein Kollege Felix Stephan dort nachgefragt, wo man täglich mit Hund und Katz zu tun hat, im Karlsruher Tierheim.
1: Für Samu kann der Sommer kommen. Und das nicht nur, weil er bereits im nächsten Monat aus dem Tierheim in ein festes Zuhause zieht, auch auf die sommerlichen Temperaturen ist der Samoyede vorbereitet. Seinen sonst so dicken Fellmantel hat Samu auch dank Hundepfleger Michael Peter bereits abgelegt. Frisch geschoren startet er in die heiße Jahreszeit. Eine Maßnahme, die auch für seine vierbeinigen Kollegen eine Erleichterung sein kann.
2: Wenn die Tiere es lieben, eine große Runde Gassi zu gehen zum Beispiel, und man merkt, dass sie dann schon nach ein paar Minuten nicht mehr können, weil sie außer Atem sind, einfach zu heiß ist, dann kann man natürlich noch rechtzeitig im Frühjahr mit dem Scheren was machen, was ändern, bevor man es zu spät macht. Man muss auch an Sonnenbrand, Sonneneinstrahlung, UV-Strahlung denken, dass auch wenn man es zu kurz schert, ist das nicht immer gut.
1: Doch auch ohne dichtes Fell belastet die Sommerhitze viele Hunde stark. Laut Michael Peter müssen Besitzer ihre Tiere deshalb genau beobachten. Hunde überschätzen sich in der Hitze oft selbst, was zur Überhitzung führen kann. Ein wichtiges Warnsignal sei starkes Hecheln, so Peter. Um einer Überhitzung vorzubeugen, sollten Hundebesitzer ihren Vierbeinern die Sommerhitze gezielt erleichtern.
2: Auf jeden Fall für Kühlung sorgen, ausreichend Schattenplatz sorgen. Beim Gassi gehen aufpassen, nicht zu viel über Asphalt laufen, der heizt sich nämlich gerne auf. Wir merken es nicht durch unsere Schuhe, aber die Pfoten kriegen natürlich die Temperatur voll ab. Und so missversteht man das manchmal und denkt, der Hund hat keine Lust, aber der verbrennt sich ja fast die Pfoten auf Asphalt. Darauf achten, was zu trinken mitnehmen. Es gibt inzwischen schon kleine Trinkflaschen extra für Hunde, wo ein kleiner Becher mit integriert ist, solche Sachen. Und auch immer auf den Hund achten, ganz klar.
1: Lebensgefährlich und ein absolutes No-Go ist laut Peter, Hunde im Sommer im Auto zu lassen, selbst für kurze Zeit. Im Karlsruher Tierheim sorgen stattdessen Planschbecken und klimatisierte Hundehäuser für Entlastung. Und auch die Wohnbereiche der Katzen sind hier gekühlt. Denn auch den Fellnasen macht die Hitze zu schaffen. Daher sollten auch Katzenbesitzer für ausreichend Kühlmöglichkeiten sorgen.
2: Es gibt manchmal Katzen, die mit Brunnen spielen oder mit Wasser, aber das ist selten. Also da kannst du einfach nur für kühle Orte sorgen, dass die Katzen da Unterschlupf finden. Aber klar, die sind eigentlich per se wasserscheu, das funktioniert nicht mit Abkühlung. Ja, Kühlmatten gibt es schon, aber wir haben hier erfahrungsgemäß festgestellt, da gehen die selten drauf.
1: Ob Freigängerkatzen im Sommer rein oder raus möchten, sollte man laut Michael Peter den Tieren selbst überlassen. Meist kennen sie draußen schattige Rückzugsorte. Dennoch gilt auch hier, Besitzer müssen ihre Katzen gut im Auge behalten, um Anzeichen einer Überhitzung rechtzeitig zu erkennen.
2: Man muss erstmal sehen, dass das Tier dann auch wirklich ein Problem hat. Meistens sind sie in der Wohnung, wenn sie Freigänger sind, die Katzen, dann suchen die kühle Orte auf. Dann gehen die auch in Höhlen, Nischen, Garagen, Keller, auch fremde Keller. Da muss man dann auch mal gucken, dass man nicht aus Versehen eine Tür abschließt, die sonst immer aufsteht, dass sie dann nicht eingeschlossen werden. Ja.
1: Mit den richtigen Maßnahmen wird es für viele Vierbeiner, egal ob Katze oder Hund, trotz Hitze ein guter Sommer. Das gilt besonders für Samoyede Samu. Frisch geschoren und bald im neuen Zuhause kann die warme Jahreszeit für ihn kommen.
0: Und wir bleiben bei Vierbeinern und machen weiter mit einer etwas ungewöhnlichen und zugleich traurigen Meldung. Ein 59-jähriger Rennradfahrer ist am Samstagnachmittag in Ubstadt-Weiher mit einer Katze zusammengestoßen und verletzte sich dabei schwer am Kopf. Nach derzeitigen Erkenntnissen kreuzte die Katze die Straße. Der Rennradfahrer versuchte zu bremsen, doch es kam trotzdem zum Zusammenstoß. Der Mann musste mit einem Rettungshubschrauber in eine Klinik gebracht werden. Wie es der Katze erging, ist nicht bekannt.
3: Schwer verletzt auf der Schwarzwald-Hochstraße. Bei einem Zusammenstoß mit einem entgegenkommenden Auto auf der Schwarzwald-Hochstraße B500 hat sich ein 29 Jahre alter Motorradfahrer am Sonntagnachmittag schwere Verletzungen zugezogen. Der Motorradfahrer soll laut Polizei zu schnell auf der B500 bergwärts Richtung Sand unterwegs gewesen sein und geriet dabei auf die Gegenfahrbahn. Er stieß dann mit dem Auto eines 72-Jährigen zusammen und verletzte sich schwer. Der 29-Jährige wurde mit einem Rettungshubschrauber Hubschrauber in eine Klinik geflogen. Der Autofahrer zog sich bei dem Unfall leichte Verletzungen zu. Die B500 war über mehrere Stunden teils vollgesperrt und wurde erst am frühen Abend wieder freigegeben. Der Gesamtschaden beläuft sich laut Polizei auf rund 15.000 Euro. Die Schwarzwald-Hochstraße gilt als eine der gefährlichsten Motorradstrecken im Südwesten, auf der es immer wieder zu schweren Unfällen kommt.
0: Karlsruhe war am Wochenende wieder bunt. Beim Christopher Street Day haben am Samstag tausende Menschen gefeiert und demonstriert. Für Vielfalt, Toleranz und Gleichberechtigung. Lara Kleinmeier war bei der Demoparade in der Karlsruher Innenstadt und hat sich umgehört, wie der CSD bei den Menschen ankam und was in diesem Jahr im Mittelpunkt stand.
4: Bunt, laut und auffällig. Der Christopher Street Day, kurz CSD, hat am Samstag die Karlsruher Innenstadt in ein Meer aus Regenbogenfarben verwandelt. Rund 15.000 Menschen nahmen an der Demonstration teil. So viele wie noch nie in der Geschichte des Karlsruher CSD.
5: Ich bin echt aufgeregt gewesen am Anfang und ich setze mich dafür ein, dass Menschen lieben dürfen, wen sie lieben wollen und dass es nicht verachtend sein sollte.
6: Ja, ist einfach toll. Jeder ist gut drauf, alle Menschen sind freundlich. Einfach eine super Stimmung, also macht einfach Spaß. So soll es doch auf jeden Fall jeden Tag gerne sein.
7: Jeder kann heute mitlaufen, ohne unbedingt sich als Teil des Queers Community. Zum Beispiel, das ist, was liegt mir am Herzen.
4: Ein zentrales Thema war dabei die psychologische Gesundheit queerer Menschen.
8: Dieses Jahr geht es konkret um das Motto Queer Minds Matter, weil Hass krank macht. Wir kümmern uns vor allen Dingen darum, dass queere Menschen eine angemessene psychosoziale Versorgung bekommen, also dass man Psychotherapieplätze bekommt, wenn man sie braucht, weil queere Menschen durchaus betroffen sind von psychischen Belastungen einfach. So im Laufe des Lebens sammelt sich da was an. Man hat viel mit Ablehnung zu tun, mit Diskriminierung zu tun, vielleicht auch sogar mit Gewalterfahrungen zu tun. Und dann ist es ganz wichtig, dass man Menschen hat, an die man sich wenden kann.
4: Die Teilnehmenden warben für mehr Akzeptanz, Toleranz und ein respektvolles Miteinander. Der CSD verstand sich dabei als politische Demonstration für die Rechte queerer Menschen und als Zeichen gegen Diskriminierung und Ausgrenzung.
9: Queere Rechte und einfach queer sein sollte mehr Aufsehen bekommen und man sollte da auch einfach jetzt gerade im Pride Month viel mehr Visibility für schaffen. Deshalb ist der CSD hier in Karlsruhe richtig gut und Hass und Hetze gehört nicht auf die Straßen, dafür ganz viel Liebe.
10: In Deutschland spezifisch ist es mehr akzeptabel, aber definitiv auf der ganzen Welt und das ist einfach das Wichtigste, dass wir aufstehen und deswegen was machen, weil immer die erste Pride war eine Revolution. Zieht sich leider bis heute aber noch durch.
11: Toleriert auch die Leute, die euch nicht so besonders gefallen. Das wäre mir wichtig, ne? Ob Mann, Frau oder divers.
12: Schön, dass man mit seiner Meinung nicht alleine ist, dass man sieht, wie viele Menschen sowas cool finden.
13: Ich finde es sehr, sehr immer erhebend, muss ich sagen. Also ich bin jedes Jahr hier und jedes Jahr freue ich mich das ganze Jahr darauf und es ist immer so toll, das Gefühl hier zu sein, zwischen all den Menschen.
14: Jeder hat das Recht, sich auszudrücken. Die Demo ist so wichtig, weil queere Menschen so leiden in der Welt. Und auch in Deutschland wird das Recht immer mehr eingeschränkt und so viele Menschen werden diskriminiert.
4: Für besondere Aufmerksamkeit sorgte eine Gruppe, die mit einer 25 Meter langen Regenbogenflagge unterwegs war.
15: Unser Ziel ist es, die Fahne noch größer zu machen, damit wir dann am 20.06. beim CSD in Ulm die größte Regenbogenfahne Deutschlands haben mit über 100 Metern.
16: Oha, das heißt, ihr stellt einen Rekord auf.
15: Ja, wir sind fleißig am Nähen. Das sind die ersten 25 Meter und die anderen Teile sind auch schon soweit fertig und dann wird alles zusammen gemacht.
16: Wenn ihr so viel Aufmerksamkeit damit habt, was ist dann eure Botschaft nach draußen?
15: Wir wollen auf jeden Fall zeigen, dass die Community groß, vielfältig und bunt ist.
17: Und dieses Banner haben wir auch noch dabei. In Ulm, um Ulm und um Ulm herum, immer überall für alle da. Im Auftrag der Liebe.
4: Als die Veranstaltung 2011 erstmal stattfand, gehörte sie noch zu den kleineren CSDs in Baden-Württemberg. Inzwischen hat sie sich zu einer der größeren Demonstrationen im Land entwickelt. Entsprechend war auch die Polizei mit zahlreichen Einsatzkräften vor Ort.
18: Also in Karlsruhe muss man sagen, ist es ein sehr, sehr friedvolles Fest und das haben wir auch dieses Jahr gesehen und ich kann sagen, das ist eine Veranstaltung, wo auch die Polizei sich jedes Jahr darauf freut, mit dabei zu sein.
4: Neben der politischen Botschaft bot die Veranstaltung Raum für Begegnungen, Gespräche und Austausch. An zahlreichen Ständen wurden Speisen und Getränke angeboten. Der CSD 2026 war damit der bislang größte in Karlsruhe und setzte ein Zeichen für Vielfalt, Akzeptanz und und gesellschaftlichen Zusammenhalt.
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0: Ja, bunt soll es auch in der Goldstadt werden. Für Pforzheimer ist die Mess so etwas wie eine eigene fünfte Jahreszeit. Denn das Volksfest zieht Besucher aus ganz Baden-Württemberg und darüber hinaus auf den Messplatz. Und auch diesmal ist ein buntes Programm mit einigen neuen, noch größeren Fahrgeschäften geplant. Natürlich ist der Erfolg von einigen Faktoren abhängig: dem Wetter, der Fußball-EM oder WM oder auch der Bereitschaft der Besucher, Geld auszugeben.
20: Der Komet ist einer der relevantesten brancheninternen Fachzeitschriften des Schaustellerberufs. Dass die Pforzheimer Mess auf dem Titelblatt steht, spricht damit Bände, sagt der Vizepräsident des Deutschen Schaustellerverbundes, Kevin Kratzsch. Am Freitag, als der Aufbau der Mess bereits in vollem Gange ist, besucht er die Goldstadt. Laut Kratzsch hat die Pforzheimer Mess innerhalb des Berufszweiges der Beschicker eine Strahlkraft, die weit über Baden-Württemberg hinaus widerscheint.
21: Die ganze Branche schaut genau während dieser Tage hier nach Pforzheim, denn die Pforzheimerinnen und Pforzheimer lieben die Messe. Und das ist unser erstes Prädikat, was uns natürlich auch dann ausmacht.
20: Am 12. Juni startet die Pforzheimer Mess in ihr diesjähriges Saisonwochenende. Familientag und Feuerwerk stehen auch dieses Jahr wieder auf dem Programm. Zudem sollen die Fahrgeschäfte ganztägig offen sein. Die Highlights sind schon im Aufbau. Etwa der Parcours oder der Hexentanz, beides Hochgeschwindigkeitskarussells, bei denen man frei schwebt und die in Deutschland in dieser Form einzigartig sind. Auch ein Sicherheitskonzept ist bereits ausgearbeitet. Details möchte die Stadt nicht preisgeben, allerdings betont ein Vertreter des Marktamtes, dass die Sicherheit nicht durch einzelne Gruppierungen bedroht wird.
22: Also da haben wir bisher noch gar nie Probleme gehabt. Unser Mess ist ein Volksfest und wie das der Name schon sagt, der ist für alle, die hier am Pforzheim leben, egal welche Religion, egal welche Herkunft, egal welches Alter, auf der Messe ist jeder willkommen und Probleme hat er bisher noch gar nicht.
20: Probleme mit den Besuchern sieht er nicht, doch zumindest die Organisation hat einige Stolpersteine, beginnend mit den Preisen. Jedem sei bewusst, dass die Besucher aufs Geld achten müssen und die einzelnen Betreiber versuchen, die Preise stabil zu halten. Zum Familientag soll es überall Ermäßigungen geben, trotzdem sei es sehr aufwendig, die teilweise großräumigen Fahrgeschäfte anzuliefern und zu betreiben, was finanziell aufgefangen werden muss. Generell sei das Platzmanagement sehr komplex, denn die Wohn- und Arbeitswagen der Schausteller gleichen einer Stadt auf Rädern, die irgendwie auf dem begrenzten Messplatz untergebracht werden muss.
23: Das ist natürlich eine Herausforderung fürs Marktamt, aber auch für uns als Schausteller, die dann schauen müssen, dass wir da mit unserer kleinen Stadt von Ort zu Ort kommen und das dann immer wieder bewältigen, dass wir da einfach wie bei einem Memory-Spiel alles ineinander greift und dass da einfach das dann funktioniert, auch mit der Logistik hinten dran.
20: Am Ende sei es die Logistik aber auch wert, sagt Kritz, weshalb die Schausteller aller Buden und Geschäfte wieder Höchstleistungen bringen möchten. Auf eine Weise habe die Pforzheimer Mess auch einen Ruf zu wahren und eingeladen ist zu einem Volksfest auch jeder. Wie Kratzsch es ausdrückt, das Volksfest ist das letzte gesellschaftliche Lagerfeuer-Event.
0: Mitten in der Karlsruher Kaiserstraße ist seit einigen Tagen ein Schaufenster zu sehen, das neugierig macht. In der ehemaligen Hallhuber-Fläche hat das städtische Wissenschaftsbüro den ersten wissenschaftlichen Pop-Up-Store in Karlsruhe eingerichtet. Einen Monat lang geht es dort nicht um Verkauf, sondern um Wissenschaft, Kunst und Mitmachangebote. Fast 25 Partner aus der Karlsruher Hochschul- und Wissenschaftslandschaft gestalten das Programm mit. Ziel ist es, Forschung niedrigschwellig und mitten in der Innenstadt erlebbar zu machen. Für Passanten, Familien, Jugendliche und alle, die beim Stadtbummel vielleicht eher zufällig stehen bleiben. Ob das Konzept am Ende wirklich zieht, das muss sich noch zeigen.
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20: Seit einigen Tagen sticht auf der Kaiserstraße ein Schaufenster besonders heraus. In der ehemaligen Hallhuber-Fläche hat sich Anfang Juni der erste wissenschaftliche Pop-Up-Store in Karlsruhe eingerichtet. 30 Tage lang sorgt dort das städtische Wissenschaftsbüro für zahlreiche Ausstellungen und Mitmachangebote rund um Wissenschaft und Kunst. In der Kaiserstraße 145 soll diesen Monat ein Raum für Begegnung und Austausch entstehen.
24: Wir haben alles dabei, von Science-Shows bis hin zu interaktiven Exponaten, bis hin zu Ausstellungen, bis hin zu Designmöbeln. Wir haben ganz tolle Workshop-Reihen, wir haben ein sehr, sehr breites Programm. was sich auch immer wechselt. Wir sind hier kein statischer Ausstellungsraum, sondern wir sind ein interaktiver Begegnungsort, wo man jeden Tag was ganz Neues erleben, sehen, ausprobieren kann und auch direkt in den Dialog mit den Akteuren treten kann.
20: Fast 25 Partner aus der Karlsruher Hochschul- und Wissenschaftslandschaft dürfen ihre Arbeit präsentieren und das Programm mitgestalten. Studierende der Hochschule für Gestaltung und der Kunstakademie Karlsruhe zeigen etwa eigene Gemälde und Kunstinstallationen, während Hochschulgruppen des Karlsruher Instituts für Technologie moderne Transportmittel vorstellen. Auch kompliziertere Themen sollen durch interaktive Mitmachangebote sowie Workshops den Besuchern verständlich vermittelt werden.
24: Das Ziel ist in erster Linie, der Öffentlichkeit zu zeigen, was Karlsruhe als Wissenschaftsstadt eigentlich zu bieten hat, welche tollen Themen wir hier produzieren und in die Welt tragen. Wir möchten aber auch aktiv den Dialog eröffnen, wo man sich informieren kann, wo man sich austauschen kann, wo man was lernen kann. Wir möchten aber auch natürlich ein bisschen Leben in die Innenstadt bringen mit einem neuen Konzept. So ein bisschen Trubel schaffen in der Innenstadt und auch, wenn es gut läuft, externe Effekte für den Einzelhandel schaffen.
20: Das Angebot sei explizit niederschwellig, um Menschen anzusprechen, welche im Alltag wenig Berührungspunkte mit Wissenschaft haben. So sollen die Themen durch spielerische Formate auch Familien, Jugendliche oder Touristen beim Stadtbummeln erreichen. Der Standort des Pop-Up-Stores inmitten der Innenstadt soll dabei helfen, die Wissenschaft sichtbar und zugänglich zu machen.
24: Karlsruhe ist eine der bedeutendsten Wissenschaftsstädte Deutschlands, würde ich sagen. Wir haben ein sehr großes Portfolio an Hochschulen und Forschungseinrichtungen mit unheimlich viel Innovation und Zukunftsthemen. Und die stehen nicht immer unbedingt im öffentlichen Blickfeld. Und wir wollten genau diese Themen sichtbar machen und in die Innenstadt holen.
20: Ob das Konzept des Pop-Up-Stores tatsächlich Menschen in die Innenstadt zieht und sie dazu bewegt, stehen zu bleiben, wird sich erst noch zeigen. Mutmaßlich dürfte jedoch die Neugierde der ein oder anderen Passanten bei Ansicht des Glücksrades oder zumindest der automatisierten Cocktailmaschine geweckt werden.
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0: Der Karlsruher SC hat die Spielorte und Gegner seiner diesjährigen Regio-Tour bekannt gegeben. Demnach gastieren die Karlsruher am 1. Juli um 18.30 Uhr beim FC Untergrombach und am 4. Juli um 15 Uhr beim VfB Gaggenau. Rund um die Spiele wird es außerdem Autogrammstunden, Aktionen für Kinder und weitere Programmpunkte geben. Zudem fließen Teile der Einnahmen aus der Tour an regionale soziale Projekte. Ja, bei der KSC Regio Tour kann es schon mal heiß hergehen. Was ist da besser als eine süße Abkühlung? Es geht um eine der wohl leckersten Versuchungen überhaupt, Eis. Ob klassisches Vanilleeis, cremiges Schokoladeneis oder fruchtiges Erdbeereis, Eissorten gehören weltweit zu den beliebtesten Desserts. Doch welche Sorte ist wirklich die beliebteste?
16: Wir sind hier im schönen Karlsruhe und was würde an so einem heißen Tag wie heute besser passen wie eine oder zwei oder vielleicht auch drei Kugeln Eis? Wir fragen nach, welche Sorte am besten ist.
2: Eigentlich Nuss, Haselnuss und Pistazie. Aber weil es heute so warm ist, dachte ich, probier mal was Fruchtiges, Joghurt und Limoncello, fein.
3: Pinguino oder so ähnlich, die hat so eine leichte, so eine schöne feste Nutella-Schicht obendrauf. Und wenn die dann die Kugel dort rausbrechen, dann vermischt sich dieses Milch aus mit dieser Nougat-Nutella-Schicht obendrauf. Das esse ich immer.
5: Es gibt so viele tolle Eissorten mittlerweile, also so viel Gemischtes, muss ich sagen, mit Basilikum, Orange-Basilikum, also so exotische Sorten, finde ich auch ganz spannend. Kommt aber auf den Eisladen an, muss ich echt sagen, wo es mir dann auch gut schmeckt.
6: So, es hängt davon ab, auf welchem Wochentag. Wenn es zum Beispiel am Montag ist, da ist mein Diättag, dann sind drei Kugeln erlaubt. Und dann restliche Tage fünf Kugeln Eis?
25: Meistens zwei, Pistazien und Joghurt.
26: Ganz dunkle Schokolade.
27: Macadamia.
16: Und wie viele?
27: Zwei Stück in einem Becher. Und du?
16: Ich mag Pistazie.
27: Pistazie.
28: Und dann haben wir selber Gelüste bekommen und sind zur nächsten Eisdiele und haben uns dort eine Kugel Eis ausgesucht.
29: Unsere Premium-Eis, neben Pistazien Bronte, das kommt aus Bronte, aus Italien und das ist sehr beliebt bei unseren Kunden.
16: Wow, Pistazie ist mit Abstand mein Favorite-Eis. Und deins?
30: Dubai-Schokolade, köstlich. Richtig gut.
16: Es sieht köstlich aus.
0: Ja, und das war's schon wieder mit den Nachrichten für heute. Ich verabschiede mich, machen Sie es gut und tschüss.
7: Hallo und einen schönen guten Abend. Willkommen zum Wetter auf Baden-TV. Die nächsten Tage bleiben wechselhaft. Immer wieder ziehen Wolkenfelder vorüber. Die bringen teilweise auch mal Regenschauer oder kurze Gewitter. Und dazu strömen hier aus Nordwesteuropa relativ Kühlluftmassen zu uns ins Land. Wir schauen auf die Wetterkarte für die kommende Nacht auf Dienstag. Der Himmel ist wechselnd, teilweise stark bewölkt. Zeitweise sind Regenschauer unterwegs, anfangs auch mit Blitz und Donner. Die Frühtemperaturen liegen am Dienstagmorgen um 12 Grad in Karlsruhe und 14 Grad in Freiburg. Der Dienstagmorgen und auch der Vormittag sind beide geprägt von dichten Wolken. Zeitweise sind weitere Schauer zu erwarten. Die Sonne hat es relativ schwer. Und die Tageshöchsttemperaturen, ja, die erreichen am Dienstagnachmittag nur 20 Grad in Stuttgart und maximal 16 Grad in Freudenstadt. Mehr ist da einfach nicht drin. Und auch im weiteren Tageslauf bleibt es wechselhaft. Viele Wolken, ein bisschen Sonnenschein und weitere kurze Regenschauer sind da nicht ganz ausgeschlossen. Und bis zum Abend, da sinken die Temperaturen auf 16 Grad in Baden-Baden und auf 19 Grad in Germersheim. Der Blick auf die weiteren Aussichten. Es bleibt insgesamt ziemlich durchwachsen. Am Mittwoch mal Sonnenschein, mal ziehen Wolken vorüber. Zeitweise gibt es Regen und die Temperaturen, die erreichen maximal 16 bis 20 Grad. Etwas freundlicher fällt der Donnerstag aus. Bei einem Mix aus Sonne und Wolken bleibt es überwiegend trocken. Und die Tageshöchsttemperaturen, die erreichen am Donnerstag 18 bis maximal 22 Grad. Zum Freitag dann wieder mehr Wolken, zeitweise Regen und die Temperaturen recht ähnlich wie am Donnerstag. Maximal werden bis zu 22 Grad gemessen. Das war's vom Wetter. Ich wünsche einen schönen Abend und tschüss, bis zum nächsten Mal.
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20. Juni feiert der VfR Sondernheim sein großes 100-jähriges Jubiläum gemeinsam mit der Firma Rematec. Los geht es um 13 Uhr mit einem F-Jugendturnier, bis es um 16.30 Uhr eine Siegerehrung mit Live-Musik geben wird. Ab 17.30 Uhr fährt der Verein mit einem Kader an Musikern auf. Von Lou Hoffner bis Shirley Brock ist für verschiedenste Geschmäcker etwas dabei. Ab 22 Uhr gibt es dann Public Viewing des WM-Spiels Deutschland gegen die Elfenbeinküste. Der Eintritt ist frei. Am Wochenende vom 12. bis zum 14. Juni startet das Karlsruher Inn-Event Lounge 76 in die zweite Runde dieses Jahr. Mit mehreren DJs und entspannter Lounge-Musik möchte das Event seine Gäste ins Wochenende und in den Sommer entführen. Für Essen und Getränke ist gesorgt, der Eintritt ist frei. Passend zum Pride Month bietet die Stadtbibliothek Pforzheim eine Lesung der Jugendbuchreihe Camp Rainbow der Autorin Alicia Z. Dabei geht es um queere Liebe, Diversität, Zurückweisung und unerwartete Freundschaften. Dabei ist eine Anmeldung erforderlich, entweder an der Rezeption oder per Telefon.

0: Eine neue Ausgabe von Bauen und Wohnen. Schön, dass ihr wieder mit dabei seid. Ein Haus zu bauen, das klingt erstmal nach Architekt und ganz vielen Bauplänen. Doch wer heute baut, der informiert sich auch vorher. Und das Ganze entwickelt sich dann, vor allem der Grundriss, Stück für Stück. Denn das Haus soll ja zum Leben passen, vor allem nicht nur jetzt, sondern auch später. Wir haben eine Baufamilie besucht und haben ihr die Frage gestellt, wie individuell lässt sich ein Fertighaus planen und das Ganze auch noch im Budget?
1: Eigenheim, für viele der größte Traum ihres Lebens. Doch noch bevor überhaupt die Bodenplatte gegossen werden kann, beginnt oft die schwierigste Phase. Denn die Frage ist nicht nur, wie soll das Haus aussehen, sondern vor allem, wie will man später darin leben? Offene Räume oder klare Trennung? Große Küche oder lieber größeren Essbereich? Wir besuchen ein Baupaar, das sich diese Grundrissfragen wochenlang gestellt hat. Immer wieder wurde neu gezeichnet, verschoben und neu gedacht. Die beiden wollten einen individuellen Grundriss im Fertighaus, der wirklich zu ihrem Alltag passt und im Budget bleibt.
2: Also bei dem Grundriss gab es wirklich sehr, sehr viele unterschiedliche Versionen. Wir haben uns einfach das Grundstück mal angeschaut und uns überlegt, wie könnte denn eigentlich ein sinnvoller Aufbau sein, alleine schon vom Verlauf des Tageslichts und ähnliches. Entsprechend war das schon ein umfangreiches Thema.
1: Und genau das erleben viele Bauherren. Denn ein Grundriss entscheidet später über unzählige Kleinigkeiten im Alltag. Kurze Wege, Licht, Ruhebereiche, Stauräume oder ständige Kompromisslösungen. Was auf dem Papier logisch aussieht, funktioniert später im echten Leben nicht immer. Marc und Laura hatten sich für ein Fertighaus von Schwörehaus entschieden.
3: Also klar, man hat ja schon immer mal wieder Häuser irgendwo bei Bekannten gesehen oder mal in irgendeiner Zeitschrift, wo man dann richtig schön fand. Die Ideen sind mit eingeflossen, dann ganz viel natürlich Instagram. Dann klar, im Musterhauspark waren wir in Günzburg, haben uns da Inspirationen geholt. Also so ein bunter Blumenstrauß.
1: Besonders wichtig das Erdgeschoss, denn hier kommt die Familie größtenteils zusammen. Die Küche ist offen gestaltet, dennoch trennt eine Schiebetüre den Flur vom Wohnbereich. Eine Lösung mit mehreren Vorteilen. Sie sorgt für Sichtschutz, trennt Lärm vom Erdgeschoss in die obere Etage und hilft dabei, Wärmeverluste zu minimieren. So entsteht ein Wohnkonzept, das Offenheit und Privatsphäre ideal miteinander verbindet. Der Essbereich sollte hell wirken, mit Zugang zur Terrasse.
3: Also was mir auf jeden Fall wichtig war, so ein offener Wohn-Essbereich. Das finde ich ganz schön. Fand ich zum Beispiel bei uns daheim nicht so schön früher, weil da war die Küche getrennt. Und dann war immer einer in der Küche und hat das Geschehen, jetzt auch mein Besuch zum Beispiel, da war gar nicht mitbekommen. Und ich finde das jetzt auch schön, wenn man sagt, jetzt einer sitzt mal auf dem Sofa, einer kocht, man kann sich unterhalten. Oder später, die Kleine kann ja mal Hausaufgabe machen, ich kann schon in der Küche was machen. Einfach so ein offener Wohnbereich. Und dann auch drum eben das Terrassendach jetzt vor der Esszimmertüre, dass man im Sommer wirklich wie so eine Wohnraumerweiterung hat, dass man auch draußen leben kann und das wirklich so zu einem, ja, sich verfließt.
1: Moderne Grundrisse mit offenen Räumen wirken großzügig und kommunikativ, bringen aber auch mehr Geräusche und weniger Rückzugsmöglichkeiten mit sich. Das Baupaar entschied sich deshalb für einen Mittelweg. Offene Sichtachse, aber trotzdem klar definierte Bereiche. So ist das Wohnzimmer mit einer halben Wandscheibe getrennt. So ist es einsehbar, aber mit einer gemütlichen Rückzugsecke.
3: Und was mir auch wichtig war, dass man auch einfach Ruhezonen hat. Und wenn mal Besuch da ist, der andere oben trotzdem in Ruhe schlafen kann, was lesen kann. Also so einen guten Mix zwischen offenem, modernem Wohnkonzept, aber auch praktikabel für die Zukunft und die verschiedensten Besuchssituationen.
1: Wichtiges Element bei der Grundrissgestaltung ist auch die Treppe. Sie braucht Platz und entscheidet Laufwege. Erst sollte es eine Wendeltreppe werden, doch die neue Lösung bietet mehr Platz und Stauraum. Wo landen Schuhe oder übrige Konserven? Wo sind Laufwege?
3: Der Moment, wo wir dann gesagt haben, ja, jetzt haben wir ein gutes Gefühl und nicht mehr den Bedarf, da nochmal rumzudrehen, war dann wirklich erreicht. Und dann hat man auch nie mehr das Gefühl, oh nein, eigentlich hätten wir das und das noch machen sollen, sondern hatten dann wirklich, bis das Haus kam, ein gutes Gefühl und waren dann auch bestätigt, als wir es live gesehen haben.
1: Dieses Gefühl beschreiben viele Bauherren. Ein guter Grundriss funktioniert nicht nur Raum für Raum, sondern als Gesamtkonzept. Dabei spielen oft Details die größte Rolle. Blickachsen, Tageslicht oder die Verbindung zum Garten.
3: Das war uns auch ganz wichtig, dass viel Licht ins Haus kommt und trotzdem natürlich die Privatsphäre erhalten bleibt. Und deswegen haben wir zum Beispiel auch oben keine Bodentiefenfenster gehabt, weil man jetzt den Ausblick auf die Nachbarhäuser jetzt nicht ins schöne Grüne wäre und sonst auch natürlich jeder reinsehen könnte. Aber gerade hier, wo man nicht so gut reinzieht von außen und natürlich schön das Tageslicht reinkommt, wollten wir es so hell wie möglich machen. Und da hat unsere Architektin uns auch wirklich bei den Fenstern zum Öffnen die größten Fenster eingeplant, einflügelig, die gehen. Und das fand man richtig gut.
1: Im Obergeschoss entstanden kompakte Zimmer zugunsten einer großzügigen Galerie. Sie wird heute vielfältig genutzt, mal als erweiterter Spielbereich und in den Abendstunden auch mal zum Relaxen. Das durchgängige Gestaltungskonzept mit viel Holz, schönen Details, großen Fenstern, durch die viel Licht ins Haus kommt, und die harmonischen Farben sorgen für Wohlfühlatmosphäre.
2: Ein Riesenvorteil hat mir auch im Bemusterungszentrum von Schwörer richtig Spaß gemacht. Durch das, dass wir das Haus weitestgehend mit Schwörer komplett Bodenbeläge, Wände und alles Türen übernommen haben, war die Entscheidung, alles aus einem Guss rauszusuchen, damit nachher auch viele Dinge einfach stimmig sind zueinander, die auch in mindestens beiden Bädern durch Einbaumöbel von Schwörer abgerundet wurde, weil selbst die zum Gesamtfarbkonzept und Feeling her perfekt passen.
1: Das großzügig geschnittene Bad bietet Platz, falls die Familie weiter wächst. Es wurde mit Einbauten der hauseigenen Schreinerei von Schwörerhaus ausgestattet, die viel Stauraum bieten. Die Dusche in geschützter Nische spart Glasflächen. Vom ersten Entwurf bis zur finalen Planung vergingen viele Monate. Doch für Laura und Marc hat sich diese intensive Zeit gelohnt, denn es entstand ein Grundriss, der zu ihrem eigenen Leben passt. Und vielleicht ist genau das die wichtigste Erkenntnis beim Hausbau. Nicht nur die Quadratmeter entscheiden darüber, ob sich ein Haus gut anfühlt, sondern auch, wie gut es im Alltag und als Familie funktioniert. Ein Fertighaus individuell bauen und trotzdem im Budget bleiben.
2: Ich würde es genau so machen, wieder.

0: Wir machen jetzt eine ganz kurze Pause und dann haben wir eine ganz spannende Geschichte. Und zwar hat jemand ein ganzes Dorf gekauft. Lasst euch da mal überraschen.
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2: Und weiter geht es bei Bauen und Wohnen. Ein ganzes Dorf kaufen, das klingt verrückt. Christian Skrotzki hat das vor Jahren gemacht, wo früher die Häuser verfallen sind und die Fassaden gebröckelt haben, ist heute wirklich aus einem Lost Place ein Platz entstanden, wo man heiraten kann, Meetings abhalten kann, aber auch wohnen kann. Wie das Ganze heute aussieht und gelungen ist, das seht ihr jetzt.

Ich habe das Dorf Bärenweiler gekauft, das ich umgetauft habe in Heimat Bärenweiler, weil ich vom Dorf komme, Punkt 1, und einfach, weil ich dazugekommen bin wie die Jungfrau zum Kind. Ich bin zu dem Dorf gekommen durch einen Anruf einer Kistleckerin, die hier mit dem Hund läuft, und hat mich darauf hingewiesen, dass sie glaubt, es wird verkauft. Und nach einer langen Story hat sich dann auch so ergeben, dass das Haus verkauft wird. Ich habe ein Konzept abgegeben, das hat dem fürstlichen Haus gut gefallen. Wir sind uns um den Preis einig geworden, der sehr fair war. Und dann habe ich hier das Reich für mich erkundet. Ich musste erstmal 65 Bäume platt machen, weil alles zugewachsen war. Wir haben die Häuser ausgeräumt, wir haben die Schätze gesichtet. Es sind ja unglaublich viele Dinge oben in der Bühne, in den Schränken drin. Also es ist wirklich ein Eldorado für Schatzsucher. Bin immer schon ein bisschen romantischer Typ gewesen und deswegen bin ich hier monatelang versunken am Wochenende. Und dann hat aber schon die Planung begonnen. Ja, ich hatte ja ein Konzept abgegeben, was alles in die Häuser kommen soll. Das Kleinod Bärenweiler ist ja gerade mal 1 Kilometer außerhalb von Kisleck. Und da gibt es insgesamt 12 Gebäude, ja, angefangen vom Mini-Hühnerstall über den kleinen Pfarrstall bis zum alten Spital, was bestimmt 2000 Quadratmeter Nutzfläche ist. Es gibt eine Kirche, es gibt einen ehemaligen Bauernhof, es gibt eine Hofpfisterei, es gibt ein Knechthaus, ein Verwalterhaus, ein Pfarrhaus. Also unglaublich viel. Wir reden von über 20.000 Quadratmetern. In bester Lage, alles schön Richtung Süden ausgerichtet. Also wenn man sich sowas malen durfte, dann würde man sich's genau so machen. Also es war eigentlich ein Werdegang. Ich habe angefangen in Herlatzhofen geholfen, den Pfarrstall zu sanieren als 14-Jähriger ehrenamtlich. Habe von meiner Großmutter eine alte Käserei abgekauft, habe die saniert. Habe dann in Leutkirch den Bürgerbahnhof initiiert, in Urlau die Eiger Genussmanufaktur. Habe dort den Dorfgasthof frisch nach 27 Jahren wieder geöffnet. Also sprich, ich bringe eine große Expertise mit. Also man muss so etwas lernen mit Lebenserfahrung. Das kann man nicht studieren, kann man nicht im Buch lesen, sondern ich habe einfach jahrzehntelang historische Gebäude saniert, Nutzungskonzepte entwickelt. Und man kann sagen, es ist eine große Liebe für mich, für so ein Areal ein Konzept schreiben zu dürfen. Ist also wirklich, da bin ich sehr demütig und auch sehr, sehr dankbar. Das Nutzungskonzept von der Heimat Bärenweiler ist sehr vielschichtig. Ich möchte ein Dorf abbilden im wahrsten Sinne des Wortes. Wir haben ein Café, Café Heimat. Wir haben einen ehemaligen Bauernhof, da ist ein Eventstadel drin, der ist schon umgebaut, sehr, sehr groß. Unten drin ist Coworking, da gibt es verschiedenste Büros. Das Hauptgebäude, das alte Spital, ist von 1619, ein unglaublicher Bau. Das ist ein Kreuzgewölbe, historischer Speisesaal. Die Bühne oben, das ist ein Eldorado für jeden Romantiker. Die ist voll mit allen möglichen alten Truhen, alten Schränken. Ein alter Sarg ist oben. Also es gibt dort oben nichts, was es nicht gibt. Also es ist unglaublich toll bei Führungen. In dieses Gebäude soll ein Hotel rein, unten rein ein Seminarzentrum. Rund so 16 bis 18 Zimmer und unten drin 4 Seminarräume. Daran angebaut direkt ist mit dem direkten Verbindungsgang die Kirche, die Spitalkirche. Auch ein unglaublich schönes Gebäude, hat eine tolle Renaissance-Decke. Also zum Heiraten perfekt. Und wenn man aus der Kirche rausgeht, man hat sich frisch vermählt, dann kam man wunderbar rüber in den ehemaligen Heustadel. Der ist riesengroß, der war früher vollgestellt mit Kutschen, mit allem Möglichen und ist jetzt wunderbar umgebaut. Ja, schönes altes Holz, aber auch modernes Holz. Also

So ein Areal kostet sehr, sehr viel Geld. Wenn es dann mal fertig ist, 15 bis 20 Millionen. Der Eventstall hätte mir beinahe das Genick gekostet. Ich bin mehr oder weniger fast insolvent gewesen mit diesem Projekt. Ein paar Freunde haben mich gerettet übers Wochenende, indem sie mir kurzfristig Geld geliehen haben. Und reingerutscht bin ich, weil ich einer Bank vertraut habe, die weit weg ist aus vom Allgäu, irgendwo oben im Ruhrgebiet. Hab denen vertraut und die haben mich dann hängen lassen. Und dann stehst du da mit 1,8 Millionen offenen Handwerkerrechnungen. Aber deswegen bin ich aus dem Allgäu. Man kennt sich, man schätzt sich und die Handwerker sind alle geblieben. Keiner hat die Baustelle verlassen. Ich habe ihnen versprochen, sie bekommen jeden einzelnen Cent. Und die haben alle jeden Cent bekommen. Also zum Beispiel im alten Pfarrhaus, da sind lauter alte Tapeten mit sensationellen Mustern. Ja, würde heute keine mehr hinkleben. Aber wenn man reinkommt, da kriegt man gleich so ein nostalgisches Gefühl. Es ist unglaublich, das Haus war 30 Jahre nicht bewohnt. Jetzt im Sommer möchte ich ein Künstlerhaus draus machen. Ja. Das Sommerhaus der kühnen Künste nenne ich es. Und alte Sekretäre, quietschende Türen, ja, knarrende Böden. Also alles, was man sich so vorstellen wie im Hollywood-Film. Ich habe es hier im Allgäu vor Ort gefunden, es ist ein Traum. Was das Schöne ist, dass wir heute nach ein paar Jahren sagen können, wir haben wieder unglaublich viel Leben hier in Bärenweiler. Im ehemaligen Seniorenhaus sind wieder Senioren eingezogen, aber als selbstbestimmte Seniorenwohngemeinschaft, wie eine Studenten-WG. Es ist unglaublich tolle Atmosphäre, sehr familiär, immer voll, immer wenn jemand gehen muss, steht schon jemand da, der einziehen möchte. Wir haben drüben im alten Teil, ist zum Beispiel Naturschutzbund mit tollen Projekt. Da ist ein Maleratelier mit Frauen, die sich zusammen ein Atelier genommen haben. Da ist eine Band drin als Bandproberaum. Es ist eine christliche Gemeinde da, die hier Bibelstunden macht. Wir haben eine Heilpraktikerin, wir haben alles Mögliche. Ja? Also hier passt alles rein. Manche wollen neue Büroräume, manche wollen alte Büroräume. Also jeder findet hier seinen Platz.

Ich habe hier was ganz anderes erwartet, wie ich vorgetroffen habe. Ja, weil viele haben gesagt, oh, Bärenweiler, warum auch immer, hatten die negative Gedanken dazu. Ich bin hierher gekommen und habe vom ersten Tag an, obwohl es viele gruselige Bilder gab, ja, also Spinnenweben und ein Sarg war da, habe ich von Anfang an gespürt, hier ist eine besondere Atmosphäre. Ich würde fast sagen, es ist so ein kleiner heiliger Raum. Inzwischen habe ich gespürt, das ist die Mauer, die außen rum ist. Es gibt so ein Cancan-Gefühl. Aber es war eine riesen Herausforderung und da bin ich mit Freude hinterhergegangen und tue es bis heute. Und immer wenn ich herfahre hier von Leutkirch Richtung Kislik und Bärenweiler See ab Zeisenhofen, dann geht mein Herz auf und ich bin einfach, kann man wirklich sagen, total verliebt.

Mein Fazit ist, dass ich genau das gefunden habe, was ich immer gesucht habe, weil ich möchte in meinem Leben Spuren hinterlassen und keine Euros. Nach einem salopper Satz, natürlich braucht man Euros, um Spuren zu hinterlassen, aber es ist tatsächlich wichtiger, etwas zu machen, was auch der Allgemeinheit zugutekommt und ich glücklich darüber sein kann und vor allen Dingen auch stolz. Und das bin ich ganz sicher mit diesem Projekt.

Kleingallien in Oberschwaben mehr oder weniger. Ich muss sagen, ich ziehe meinen Hut vor diesem Risiko, wenn jemand so etwas verwirklicht. Wir machen jetzt eine ganz kurze Pause und danach geht es bei uns weiter mit dem Umbau, besser gesagt der Fertigstellung von einem alten Bauernhof.

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2: Wir bleiben mit Bauen und Wohnen jetzt im Allgäu, denn auch auf dem Land ist der Wohnraum langsam knapp. Und wir waren jetzt schon ein paar Mal auf einer Baustelle, wo ein alter Bauernhof umgebaut wurde. Energieeffizient und alles, sodass richtig schöne Wohnungen entstanden sind. Natürlich kommt es da auf die passende Finanzierung und die richtige Idee an. Und wie das Schmuckstück jetzt am Ende aussieht, das seht ihr jetzt.

0: Gemeinsam gelassen in die Zukunft blicken. Klingt nach Werbeslogan, ist aber für Familie Volkwein wirklich so. Alle freuen sich nach langer Planung, dass der Bauernhof mit langer Familientradition bei Argenbühl im Allgäu eine neue Funktion bekommt. Aus einer Idee wird nun ein konkretes Konzept. Mehrere Wohneinheiten entstehen auf verschiedenen Stockwerken. Moderner Wohnraum, der auch im ländlichen Raum dringend gebraucht wird. Der Weg dorthin war jedoch alles andere als einfach, denn der Hof musste grundlegend saniert werden. Christoph machte große Maßnahmen an der Gebäudehülle. Eine maßgeschneiderte Fassadendämmung, neue Fenster und ein vollständig erneuertes Dach sorgen dafür, dass der Hof energetisch auf dem neuesten Stand ist. Diese aufwendige Sanierung benötigt natürlich auch eine gute Finanzierung. Wer hier von Anfang an gut beraten wird, kann das Projekt gelassener und ohne Geldsorgen angehen. Eigenkapital und passende Ratenhöhe, Fördermittel, etwa Programme der KfW oder Zuschüsse für energieeffizientes Sanieren. Alles Bausteine, die in die Beratung mit einfließen. Vieles ist hier ein Zahlenspiel. Wichtig ist aber auch, eine vertrauensvolle Beratung zu bekommen, die alle Möglichkeiten in ein persönliches Paket packt. Aber auch eine Absicherung für einen gesundheitlichen Ausfall, planbare Zinssicherheit und ein finanzieller Puffer. Und wie wichtig dieser Puffer war, erfahren wir direkt beim nächsten Besuch.
1: Die unvorhergesehenen Sachen haben etwa 20% Mehrkosten verursacht im Laufe des Baus, die wir auch decken mussten. Wir hatten dafür Puffer eingeplant, wussten nicht genau, wann und wo ihn wir brauchen, aber wir haben ihn gebraucht und haben ihn verbaut. Somit war es auch ein gutes Gefühl, dass man einfach jemand vor Ort gehabt hat, der auch mal vorbeikommen konnte, sich die Sache anschauen und individuell auch alles klären konnte mit der Person.
0: Ein Jahr später zeigt sich vor Ort, wie weit das Projekt inzwischen gekommen ist. Die Baustelle wird langsam zum Zuhause. Die letzten Arbeiten werden beendet. Die Räume sind nahezu fertig und bekommen den letzten Schliff. Jetzt zeigt sich auch, was technisch in diesem Gebäude steckt. Denn neben der klassischen Sanierung wurde hier vor allem in moderne Haustechnik investiert.
1: Also vor einem Jahr war das letzte Mal da. Seitdem ist einiges passiert. Die Außenwände, die Fassaden sind fertig geworden, das Dach ist fertig geworden. Momentan sind wir noch an den Schönheitsreparaturen, wie ihr seht. Die Maler sind voll dran. Und ja, das Ergebnis lässt sich, glaube ich, sehen. Das Besondere an diesem Haus ist, dass es eine Komplettsanierung ist auf dem KfW 55 Standard der erneuerbaren Energienklasse. Im Detail heißt es, dass wir eine PV-Anlage haben, um den Eigenstrom zu produzieren. Ich denke, wir werden damit einen Autarkiegrad von 80% erreichen.
0: Ein Energiekonzept, das auf mehreren Säulen basiert. Photovoltaik zur Eigenstromerzeugung, Solarthermie für die Wärmegewinnung und ein Biomassekessel als zusätzliche Absicherung im Winter. Doch bei einer modernen Haustechnik spielt auch das Raumklima eine zentrale Rolle.
1: Das Lüftungskonzept beruht darauf, dass jeder Raum über eine Lüftungsanlage verfügt und somit auch Wärme und Kälte zurückgewonnen wird. Im Winter wird auch die Feuchte zurückgewonnen, was verhindert, dass die Luft zu trocken wird in den ganzen Räumen drin. Das sorgt für ein angenehmes Raumklima. Außerdem wird dem Schimmelproblem vorgebeugt, das entstehen kann, wenn zu wenig gelüftet wird, wenn die Mieter zum Beispiel den ganzen Tag bei der Arbeit sind.
0: Ein System, das automatisch für frische Luft sorgt, Energie zurückgewinnt und gleichzeitig den Wohnkomfort erhöht. Gerade in gut gedämmten Gebäuden ist diese Technik entscheidend, denn sie verhindert Feuchtigkeit, sorgt für gesunde Raumluft und reduziert den Energieverbrauch. Auch beim sommerlichen Hitzeschutz wurde mitgedacht. Gezielt geplante Fensterflächen und spezielle Verschattungssysteme sorgen dafür, dass sich die Räume nicht übermäßig aufheizen.
1: Bei der ganzen Konstruktion haben wir darauf geschaut, dass wir den sommerlichen Wärmeschutz auch beachten. Sprich, die Fensterflächen, wo Richtung Süden ausgerichtet sind, gezielt wählen. Die Jalousien, die verdunkeln, nicht nur mit C-Lippen, sondern mit Z-Lippen ausstatten. Das hat den Vorteil, dass man zusätzlich alles verschatten kann, dunkel hat in den Räumen und die Hitze nicht reinkommt.
0: All diese Maßnahmen zeigen, hier wurde in ein zukunftsfähiges Gebäude investiert. Endlich, es ist geschafft. Mama und Papa Volkwein sind umgezogen. Und Julia Wanner-Falter besucht ihre liebgewonnenen Bankkunden, wie es sich hier gehört, mit Brot und Salz. Aus dem alten Bauernhof ist ein Mehrfamilienhaus geworden. Aus der Baustelle ein Zuhause. Nicht nur für die Familie. Auch die ersten Mieter sind eingezogen. Moderne Grundrisse und schicke Bäder, Parkett und Fenster, die in den Blick in die ländliche Umgebung großzügig rahmen. Für die Familie ist das ein ganz besonderer Moment. Und Mama Volkwein kann sich jetzt endlich wieder um ihren Garten kümmern.
2: Also wenn ich auf die heutige Sendung zurückblicke, könnten wir doch heute nicht sagen Bauen und Wohnen, sondern das war Bauen und Sanieren vom Allerfeinsten. Großen Respekt an alle, wie sie ihren Traum umgesetzt haben. Ich freue mich schon, wenn ihr kommende Woche wieder einschaltet. Bis dahin alles Gute und tschüss.
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0: Live aus unserem Studio in Karlsruhe, die Nachrichten hier bei Baden TV aktuell. Herzlich willkommen. Ja, die Hitze mag etwas abgekühlt haben, so richtig angenehm ist das Wetter aber nicht. Jedenfalls nicht für jeden. Gerade die Vierbeiner, unsere Haustiere, haben mit der sommerlichen Hitze durchaus zu kämpfen, teils schon mit Temperaturen über der 20-Grad-Marke. Wie man erkennt, wann Hund oder Katze überhitzen und wie man die Vierbeiner davor schützen kann, das hat mein Kollege Felix Stephan dort nachgefragt, wo man täglich mit Hund und Katz zu tun hat, im Karlsruher Tierheim.
1: Für Samu kann der Sommer kommen. Und das nicht nur, weil er bereits im nächsten Monat aus dem Tierheim in ein festes Zuhause zieht, auch auf die sommerlichen Temperaturen ist der Samoyede vorbereitet. Seinen sonst so dicken Fellmantel hat Samu auch dank Hundepfleger Michael Peter bereits abgelegt. Frisch geschoren startet er in die heiße Jahreszeit. Eine Maßnahme, die auch für seine vierbeinigen Kollegen eine Erleichterung sein kann.
2: Wenn die Tiere es lieben, eine große Runde Gassi zu gehen zum Beispiel, und man merkt, dass sie dann schon nach ein paar Minuten nicht mehr können, weil sie außer Atem sind, einfach zu heiß ist, dann kann man natürlich noch rechtzeitig im Frühjahr mit dem Scheren was machen, was ändern, bevor man es zu spät macht. Man muss auch an Sonnenbrand, Sonneneinstrahlung, UV-Strahlung denken, dass auch wenn man es zu kurz schert, ist das nicht immer gut.
1: Doch auch ohne dichtes Fell belastet die Sommerhitze viele Hunde stark. Laut Michael Peter müssen Besitzer ihre Tiere deshalb genau beobachten. Hunde überschätzen sich in der Hitze oft selbst, was zur Überhitzung führen kann. Ein wichtiges Warnsignal sei starkes Hecheln, so Peter. Um einer Überhitzung vorzubeugen, sollten Hundebesitzer ihren Vierbeinern die Sommerhitze gezielt erleichtern.
2: Auf jeden Fall für Kühlung sorgen, ausreichend Schattenplatz sorgen. Beim Gassigehen aufpassen, nicht zu viel über Asphalt laufen, der heizt sich nämlich gerne auf. Wir merken es nicht durch unsere Schuhe, aber die Pfoten kriegen natürlich die Temperatur voll ab. Und so missversteht man das manchmal und denkt, der Hund hat keine Lust, aber der verbrennt sich ja fast die Pfoten auf Asphalt. Darauf achten, was zu trinken mitnehmen. Es gibt inzwischen schon kleine Trinkflaschen extra für Hunde, wo ein kleiner Becher mit integriert ist, solche Sachen. Und auch immer auf den Hund achten, ganz klar.
1: Lebensgefährlich und ein absolutes No-Go ist laut Peter, Hunde im Sommer im Auto zu lassen, selbst für kurze Zeit. Im Karlsruher Tierheim sorgen stattdessen Planschbecken und klimatisierte Hundehäuser für Entlastung. Und auch die Wohnbereiche der Katzen sind hier gekühlt. Denn auch den Fellnasen macht die Hitze zu schaffen. Daher sollten auch Katzenbesitzer für ausreichend Kühlmöglichkeiten sorgen.
2: Es gibt manchmal Katzen, die mit Brunnen spielen oder mit Wasser, aber das ist selten. Also da kannst du einfach nur für kühle Orte sorgen, dass die Katzen da Unterschlupf finden. Aber klar, die sind eigentlich per se wasserscheu, das funktioniert nicht mit Abkühlung. Ja, Kühlmatten gibt es schon, aber wir haben hier erfahrungsgemäß festgestellt, da gehen die selten drauf.
1: Ob Freigängerkatzen im Sommer rein oder raus möchten, sollte man laut Michael Peter den Tieren selbst überlassen. Meist kennen sie draußen schattige Rückzugsorte. Dennoch gilt auch hier, Besitzer müssen ihre Katzen gut im Auge behalten, um Anzeichen einer Überhitzung rechtzeitig zu erkennen.
2: Man muss erst mal sehen, dass das Tier dann auch wirklich ein Problem hat. Meistens sind sie in der Wohnung, wenn sie Freigänger sind, die Katzen, dann suchen die kühle Orte auf. Dann gehen die auch in Höhlen, Nischen, Garagen, Keller, auch fremde Keller. Da muss man dann auch mal gucken, dass man nicht aus Versehen eine Tür abschließt, die sonst immer aufsteht, dass sie dann nicht eingeschlossen werden. Ja.
1: Mit den richtigen Maßnahmen wird es für viele Vierbeiner, egal ob Katze oder Hund, trotz Hitze ein guter Sommer. Das gilt besonders für Samoyede Samu. Frisch geschoren und bald im neuen Zuhause kann die warme Jahreszeit für ihn kommen.
0: Und wir bleiben bei Vierbeinern und machen weiter mit einer etwas ungewöhnlichen und zugleich traurigen Meldung. Ein 59-jähriger Rennradfahrer ist am Samstagnachmittag in Ubstadt-Weiher mit einer Katze zusammengestoßen und verletzte sich dabei schwer am Kopf. Nach derzeitigen Erkenntnissen kreuzte die Katze die Straße. Der Rennradfahrer versuchte zu bremsen, doch es kam trotzdem zum Zusammenstoß. Der Mann musste mit einem Rettungshubschrauber in eine Klinik gebracht werden. Wie es der Katze erging, ist nicht bekannt.
3: Schwer verletzt auf der Schwarzwaldhochstraße. Bei einem Zusammenstoß mit einem entgegenkommenden Auto auf der Schwarzwaldhochstraße B500 hat sich ein 29 Jahre alter Motorradfahrer am Sonntagnachmittag schwere Verletzungen zugezogen. Der Motorradfahrer soll laut Polizei zu schnell auf der B500 bergwärts Richtung Sand unterwegs gewesen sein und geriet dabei auf die Gegenfahrbahn. Er stieß dann mit dem Auto eines 72-Jährigen zusammen und verletzte sich schwer. Der 29-Jährige wurde mit einem Rettungshubschrauber in eine Klinik geflogen. Der Autofahrer zog sich bei dem Unfall leichte Verletzungen zu. Die B500 war über mehrere Stunden teils vollgesperrt und wurde erst am frühen Abend wieder freigegeben. Der Gesamtschaden beläuft sich laut Polizei auf rund 15.000 Euro. Die Schwarzwald-Hochstraße gilt als eine der gefährlichsten Motorradstrecken im Südwesten, auf der es immer wieder zu schweren Unfällen kommt.
0: Karlsruhe war am Wochenende wieder bunt. Beim Christopher Street Day haben am Samstag tausende Menschen gefeiert und demonstriert. Für Vielfalt, Toleranz und Gleichberechtigung. Lara Kleinmeier war bei der Demoparade in der Karlsruher Innenstadt und hat sich umgehört, wie der CSD bei den Menschen ankam und was in diesem Jahr im Mittelpunkt stand.
4: Bunt, laut und auffällig. Der Christopher Street Day, kurz CSD, hat am Samstag die Karlsruher Innenstadt in ein Meer aus Regenbogenfarben verwandelt. Rund 15.000 Menschen nahmen an der Demonstration teil, so viele wie noch nie in der Geschichte des Karlsruher CSD.
5: Ich bin echt aufgeregt gewesen am Anfang und ich setze mich dafür ein, dass Menschen lieben dürfen, wen sie lieben wollen und dass es nicht verachtend sein sollte.
6: Ja, ist einfach toll. Jeder ist gut drauf, alle Menschen sind freundlich. Einfach eine super Stimmung, also macht einfach Spaß. So soll es doch auf jeden Fall jeden Tag gerne sein.
7: Jeder kann heute mitlaufen, ohne unbedingt sich als Teil des Queers Community. Zum Beispiel, das ist, was liegt mir am Herzen.
4: Ein zentrales Thema war dabei die psychologische Gesundheit queerer Menschen.
8: Dieses Jahr geht es konkret um das Motto Queer Minds Matter, weil Hass krank macht. Wir kümmern uns vor allen Dingen darum, dass queere Menschen eine angemessene psychosoziale Versorgung bekommen, also dass man Psychotherapieplätze bekommt, wenn man sie braucht, weil queere Menschen durchaus betroffen sind von psychischen Belastungen einfach. So im Laufe des Lebens sammelt sich da was an, man hat viel mit Ablehnung zu tun, mit Diskriminierung zu tun, vielleicht auch sogar mit Gewalterfahrungen zu tun. Und dann ist es ganz wichtig, dass man Menschen hat, an die man sich wenden kann.
4: Die Teilnehmenden warben für mehr Akzeptanz, Toleranz und ein respektvolles Miteinander. Der CSD verstand sich dabei als politische Demonstration für die Rechte queerer Menschen und als Zeichen gegen Diskriminierung und Ausgrenzung.
9: Queere Rechte und einfach queer sein sollte mehr Aufsehen bekommen und man sollte da auch einfach jetzt gerade im Pride Month viel mehr Visibility für schaffen. Deshalb ist der CSD hier in Karlsruhe richtig gut und Hass und Hetze gehört nicht auf die Straßen, dafür ganz viel Liebe.
10: In Deutschland spezifisch ist es mehr akzeptabel, aber definitiv nicht auf der ganzen Welt und das ist einfach das Wichtigste, dass wir aufstehen und deswegen was machen, weil immer die erste Pride war eine Revolution. Und das zieht sich leider bis heute noch durch.
11: Toleriert auch die Leute, die euch nicht so besonders gefallen. Das wäre mir wichtig, ne? Ob Mann, Frau oder divers.
12: Schön, dass man mit seiner Meinung nicht alleine ist, dass man sieht, wie viele Menschen sowas cool finden.
13: Ich finde es sehr, sehr immer erhebend, muss ich sagen. Also ich bin jedes Jahr hier und jedes Jahr freue ich mich das ganze Jahr darauf. Und es ist immer so toll, das Gefühl hier zu sein, zwischen all den Menschen.
14: Jeder hat das Recht, sich auszudrücken. Die Demo ist so wichtig, weil queere Menschen so leiden in der Welt. Und auch in Deutschland wird das Recht immer mehr eingeschränkt und so viele Menschen werden diskriminiert.
4: Für besondere Aufmerksamkeit sorgte eine Gruppe, die mit einer 25 Meter langen Regenbogenflagge unterwegs war.
15: Unser Ziel ist es, die Fahne noch größer zu machen, damit wir dann am 20.06. beim CSD in Ulm die größte Regenbogenfahne Deutschlands haben mit über 100 Metern.
16: Oha, das heißt, ihr stellt einen Rekord auf.
15: Ja, wir sind fleißig am Nähen. Das sind die ersten 25 Meter und die anderen Teile sind auch schon soweit fertig und dann wird alles zusammen gemacht.
16: Wenn ihr so viel Aufmerksamkeit damit habt, was ist dann eure Botschaft nach draußen?
15: Wir wollen auf jeden Fall zeigen, dass die Community groß, vielfältig und bunt ist.
17: Und dieses Banner haben wir auch noch dabei. In Ulm, um Ulm und um Ulm herum, immer überall für alle da. Im Auftrag der Liebe.
4: Als die Veranstaltung 2011 erstmal stattfand, gehörte sie noch zu den kleineren CSDs in Baden-Württemberg. Inzwischen hat sie sich zu einer der größeren Demonstrationen im Land entwickelt. Entsprechend war auch die Polizei mit zahlreichen Einsatzkräften vor Ort.
18: Also in Karlsruhe muss man sagen, ist es ein sehr, sehr friedvolles Fest und das haben wir auch dieses Jahr gesehen. Und ich kann sagen, das ist eine Veranstaltung, wo auch die Polizei sich jedes Jahr darauf freut, mit dabei zu sein.
4: Neben der politischen Botschaft bot die Veranstaltung Raum für Begegnungen, Gespräche und Austausch. An zahlreichen Ständen wurden Speisen und Getränke angeboten. Der CSD 2026 war damit der bislang größte in Karlsruhe und setzte ein Zeichen für Vielfalt, Akzeptanz und gesellschaftlichen Zusammenhalt.
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0: Ja, bunt soll es auch in der Goldstadt werden. Für Pforzheimer ist die Mess so etwas wie eine eigene fünfte Jahreszeit. Denn das Volksfest zieht Besucher aus ganz Baden-Württemberg und darüber hinaus auf den Messplatz. Und auch diesmal ist ein buntes Programm mit einigen neuen, noch größeren Fahrgeschäften geplant. Natürlich ist der Erfolg von einigen Faktoren abhängig. Dem Wetter, der Fußball-EM oder WM oder auch der Bereitschaft der Besucher, Geld auszugeben.
20: Der Komet ist einer der relevantesten brancheninternen Fachzeitschriften des Schaustellerberufs. Dass die Pforzheimer Mess auf dem Titelblatt steht, spricht damit Bände, sagt der Vizepräsident des Deutschen Schaustellerverbundes, Kevin Kratzsch. Am Freitag, als der Aufbau der Mess bereits in vollem Gange ist, besucht er die Goldstadt. Laut Kratzsch hat die Pforzheimer Mess innerhalb des Berufszweiges der Beschicker eine Strahlkraft, die weit über Baden-Württemberg hinaus widerscheint.
21: Die ganze Branche schaut genau während dieser Tage hier nach Pforzheim, denn die Pforzheimerinnen und Pforzheimer lieben die Messe. Und das ist unser erstes Prädikat, was uns natürlich auch dann ausmacht.
20: Am 12. Juni startet die Pforzheimer Mess in ihr diesjähriges Saisonwochenende. Familientag und Feuerwerk stehen auch dieses Jahr wieder auf dem Programm. Zudem sollen die Fahrgeschäfte ganztägig offen sein. Die Highlights sind schon im Aufbau. Etwa der Parcours oder der Hexentanz, beides Hochgeschwindigkeitskarussells, bei denen man freischwebt und die in Deutschland in dieser Form einzigartig sind. Auch ein Sicherheitskonzept ist bereits ausgearbeitet. Details möchte die Stadt nicht preisgeben, allerdings betont ein Vertreter des Marktamtes, dass die Sicherheit nicht durch einzelne Gruppierungen bedroht wird.
22: Also da haben wir bisher noch gar nie Probleme gehabt. Unser Mess ist ein Volksfest und wie das der Name schon sagt, der ist für alle, die hier am Pforzheim leben, egal welche Religion, egal welche Herkunft, egal welches Alter, auf der Messe ist jeder willkommen und Probleme hat er bisher noch gar nicht.
20: Probleme mit den Besuchern sieht er nicht, doch zumindest die Organisation hat einige Stolpersteine, beginnend mit den Preisen. Jedem sei bewusst, dass die Besucher aufs Geld achten müssen und die einzelnen Betreiber versuchen, die Preise stabil zu halten. Zum Familientag soll es überall Ermäßigungen geben, trotzdem sei es sehr aufwendig, die teilweise großräumigen Fahrgeschäfte anzuliefern und zu betreiben, was finanziell aufgefangen werden muss. Generell sei das Platzmanagement sehr komplex, denn die Wohn- und Arbeitswagen der Schausteller gleichen einer Stadt auf Rädern, die irgendwie auf dem begrenzten Messplatz untergebracht werden muss.
23: Das ist natürlich eine Herausforderung fürs Marktamt, aber auch für uns als Schausteller, die dann schauen müssen, dass wir da mit unserer kleinen Stadt von Ort zu Ort kommen und das dann immer wieder bewältigen, dass man da einfach wie bei einem Memory-Spiel alles ineinander greift und dass da einfach das dann funktioniert, auch mit der Logistik hinten dran.
20: Am Ende sei es die Logistik aber auch wert, sagt Kritz, weshalb die Schausteller aller Buden und Geschäfte wieder Höchstleistungen bringen möchten. Auf eine Weise habe die Pforzheimer Mess auch einen Ruf zu wahren und eingeladen ist zu einem Volksfest auch jeder. Wie Kratzsch es ausdrückt, das Volksfest ist das letzte gesellschaftliche Lagerfeuer-Event.
0: Mitten in der Karlsruher Kaiserstraße ist seit einigen Tagen ein Schaufenster zu sehen, das neugierig macht. In der ehemaligen Hallhuber Fläche hat das Städtische Wissenschaftsbüro den ersten wissenschaftlichen Pop-Up-Store in Karlsruhe eingerichtet. Einen Monat lang geht es dort nicht um Verkauf, sondern um Wissenschaft, Kunst und Mitmachangebote. Fast 25 Partner aus der Karlsruher Hochschul- und Wissenschaftslandschaft gestalten das Programm mit. Ziel ist es, Forschung niedrigschwellig und mitten in der Innenstadt erlebbar zu machen. Für Passanten, Familien, Jugendliche und alle, die beim Stadtbummel vielleicht eher zufällig stehen bleiben. Ob das Konzept am Ende wirklich zieht, das muss sich noch zeigen.
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20: Seit einigen Tagen sticht auf der Kaiserstraße ein Schaufenster besonders heraus. In der ehemaligen Hallhuber Fläche hat sich Anfang Juni der erste wissenschaftliche Pop-Up-Store in Karlsruhe eingerichtet. 30 Tage lang sorgt dort das Städtische Wissenschaftsbüro für zahlreiche Ausstellungen und Mitmachangebote rund um Wissenschaft und Kunst. In der Kaiserstraße 145 soll diesen Monat ein Raum für Begegnung und Austausch entstehen.
24: Wir haben alles dabei, von Science-Shows bis hin zu interaktiven Exponaten, bis hin zu Ausstellungen, bis hin zu Designmöbeln. Wir haben ganz tolle Workshop-Reihen, wir haben ein sehr, sehr breites Programm was sich auch immer wechselt. Wir sind hier kein statischer Ausstellungsraum, sondern wir sind ein interaktiver Begegnungsort, wo man jeden Tag was ganz Neues erleben, sehen, ausprobieren kann und auch direkt in den Dialog mit den Akteuren treten kann.
20: Fast 25 Partner aus der Karlsruher Hochschul- und Wissenschaftslandschaft dürfen ihre Arbeit präsentieren und das Programm mitgestalten. Studierende der Hochschule für Gestaltung und der Kunstakademie Karlsruhe zeigen etwa eigene Gemälde und Kunstinstallationen, während Hochschulgruppen des Karlsruher Instituts für Technologie moderne Transportmittel vorstellen. Auch kompliziertere Themen sollen durch interaktive Mitmachangebote sowie Workshops den Besuchern verständlich vermittelt werden.
24: Das Ziel ist in erster Linie, der Öffentlichkeit zu zeigen, was Karlsruhe als Wissenschaftsstadt eigentlich zu bieten hat, welche tollen Themen wir hier produzieren und in die Welt tragen. Wir möchten aber auch aktiv den Dialog eröffnen, wo man sich informieren kann, wo man sich austauschen kann, wo man was lernen kann. Wir möchten aber auch natürlich ein bisschen Leben in die Innenstadt bringen mit einem neuen Konzept. So ein bisschen Trubel schaffen in der Innenstadt und auch, wenn es gut läuft, externe Effekte für den Einzelhandel schaffen.
20: Das Angebot sei explizit niederschwellig, um Menschen anzusprechen, welche im Alltag wenig Berührungspunkte mit Wissenschaft haben. So sollen die Themen durch spielerische Formate auch Familien, Jugendliche oder Touristen beim Stadtbummeln erreichen. Der Standort des Pop-Up-Stores inmitten der Innenstadt soll dabei helfen, die Wissenschaft sichtbar und zugänglich zu machen.
24: Karlsruhe ist eine der bedeutendsten Wissenschaftsstädte Deutschlands, würde ich sagen. Wir haben ein sehr großes Portfolio an Hochschulen und Forschungseinrichtungen mit unheimlich viel Innovation und Zukunftsthemen. Und die stehen nicht immer unbedingt im öffentlichen Blickfeld. Und wir wollten genau diese Themen sichtbar machen und in die Innenstadt holen.
20: Ob das Konzept des Pop-Up-Stores tatsächlich Menschen in die Innenstadt zieht und sie dazu bewegt, stehen zu bleiben, wird sich erst noch zeigen. Mutmaßlich dürfte jedoch die Neugierde der ein oder anderen Passanten bei Ansicht des Glücksrades oder zumindest der automatisierten Cocktailmaschine geweckt werden.
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0: Der Karlsruher SC hat die Spielorte und Gegner seiner diesjährigen Regio-Tour bekannt gegeben. Demnach gastieren die Karlsruher am 1. Juli um 18.30 Uhr beim FC Untergrombach und am 4. Juli um 15 Uhr beim VfB Gaggenau. Rund um die Spiele wird es außerdem Autogrammstunden, Aktionen für Kinder und weitere Programmpunkte geben. Zudem fließen Teile der Einnahmen aus der Tour an regionale soziale Projekte. Ja, bei der KSC Regio Tour kann es schon mal heiß hergehen. Was ist da besser als eine süße Abkühlung? Es geht um eine der wohl leckersten Versuchungen überhaupt, Eis. Ob klassisches Vanilleeis, cremiges Schokoladeneis oder fruchtiges Erdbeereis, Eissorten gehören weltweit zu den beliebtesten Desserts. Doch welche Sorte ist wirklich die beliebteste?
16: Wir sind hier im schönen Karlsruhe und was würde an so einem heißen Tag wie heute besser passen wie eine oder zwei oder vielleicht auch drei Kugeln Eis? Wir fragen nach, welche Sorte am besten ist.
1: Eigentlich Nuss, Haselnuss und Pistazie. Aber weil es heute so warm ist, dachte ich, probier mal was Fruchtiges, Joghurt und Limoncello, fein.
2: Pinguino oder so ähnlich, die hat so eine leichte, so eine schöne feste Nutella-Schicht obendrauf. Und wenn die dann die Kugel dort rausbrechen, dann vermischt sich dieses Milch aus mit dieser Nougat-Nutella-Schicht obendrauf. Das esse ich immer.
3: Es gibt so viele tolle Eissorten mittlerweile, also so viel Gemischtes, muss ich sagen, mit Basilikum, Orange-Basilikum, also so exotische Sorten, finde ich auch ganz spannend. Kommt aber auf den Eisladen an, muss ich echt sagen, wo es mir dann auch gut schmeckt.
5: So, es hängt davon ab, auf welchem Wochentag. Wenn es zum Beispiel am Montag ist, da ist mein Diättag, dann sind drei Kugeln erlaubt. Und dann restliche Tage fünf Kugeln Eis?
6: Meistens zwei, Pistazien und Joghurt.
25: Ganz dunkle Schokolade.
26: Macadamia.
16: Und wie viele?
26: Zwei Stück in einem Becher. Und du?
16: Ich mag Pistazie.
26: Pistazie.
27: Und dann haben wir selber Gelüste bekommen und sind zur nächsten Eisdiele und haben uns dort eine Kugel Eis ausgesucht.
28: Unsere Premium-Eis, neben Pistazien Bronte. Das kommt aus Bronte, aus Italien und das ist sehr beliebt bei unseren Kunden.
16: Wow, Pistazie ist mit Abstand mein Favorite Eis. Und deins?
29: Dubai Schokolade, köstlich. Richtig gut.
16: Es sieht köstlich aus.
0: Ja, und das war's schon wieder mit den Nachrichten für heute. Ich verabschiede mich. Machen Sie es gut und tschüss.
7: Hallo und einen schönen guten Abend. Willkommen zum Wetter auf Baden TV. Die nächsten Tage bleiben wechselhaft. Immer wieder ziehen Wolkenfelder vorüber. Die bringen teilweise auch mal Regenschauer oder kurze Gewitter. Und dazu strömen hier aus Nordwesteuropa relativ Kühlluftmassen zu uns ins Land. Wir schauen auf die Wetterkarte für die kommende Nacht auf Dienstag. Der Himmel ist wechselnd, teilweise stark bewölkt. Zeitweise sind Regenschauer unterwegs, anfangs auch mit Blitz und Donner. Die Frühtemperaturen liegen am Dienstagmorgen um 12 Grad in Karlsruhe und 14 Grad in Freiburg. Der Dienstagmorgen und auch der Vormittag sind beide geprägt von dichten Wolken. Zeitweise sind weitere Schauer zu erwarten. Die Sonne hat es relativ schwer. Und die Tageshöchsttemperaturen, ja, die erreichen am Dienstagnachmittag nur 20 Grad in Stuttgart und maximal 16 Grad in Freudenstadt. Mehr ist da einfach nicht drin. Und auch im weiteren Tageslauf bleibt es wechselhaft. Viele Wolken, ein bisschen Sonnenschein und weitere kurze Regenschauer sind da nicht ganz ausgeschlossen. Und bis zum Abend, da sinken die Temperaturen auf 16 Grad in Baden-Baden und auf 19 Grad in Germersheim. Der Blick auf die weiteren Aussichten. Es bleibt insgesamt ziemlich durchwachsen. Am Mittwoch mal Sonnenschein, mal ziehen Wolken vorüber. Zeitweise gibt es Regen und die Temperaturen, die erreichen maximal 16 bis 20 Grad. Etwas freundlicher fällt der Donnerstag aus. Bei einem Mix aus Sonne und Wolken bleibt es überwiegend trocken. Und die Tageshöchsttemperaturen, die erreichen am Donnerstag 18 bis maximal 22 Grad. Zum Freitag dann wieder mehr Wolken, zeitweise Regen und die Temperaturen recht ähnlich wie am Donnerstag. Maximal werden bis zu 22 Grad gemessen. Das war's vom Wetter. Ich wünsche einen schönen Abend und tschüss, bis zum nächsten Mal.
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Los geht es um 13 Uhr mit einem F-Jugendturnier, bis es um 16.30 Uhr eine Siegerehrung mit Live-Musik geben wird. Ab 17.30 Uhr fährt der Verein mit einem Kader an Musikern auf. Von Lou Hoffner bis Shirley Brock ist für verschiedenste Geschmäcker etwas dabei. Ab 22 Uhr gibt es dann Public Viewing des WM-Spiels Deutschland gegen die Elfenbeinküste. Der Eintritt ist frei. Am Wochenende vom 12. bis zum 14. Juni startet das Karlsruher Inn-Event Lounge 76 in die zweite Runde dieses Jahr. Mit mehreren DJs und entspannter Lounge-Musik möchte das Event seine Gäste ins Wochenende und in den Sommer entführen. Für Essen und Getränke ist gesorgt, der Eintritt ist frei. Passend zum Pride Month bietet die Stadtbibliothek Pforzheim eine Lesung der Jugendbuchreihe Camp Rainbow der Autorin Alicia Z. Dabei geht es um queere Liebe, Diversität, Zurückweisung und unerwartete Freundschaften. Dabei ist eine Anmeldung erforderlich, entweder an der Rezeption oder per Telefon.

0: Liebe Zuschauerinnen und Zuschauer, 8 Stationen mit Kraftübungen und 8 Kilometer Rennen. Hyrox ist eine Sportart, die Elemente des Crossfits beinhaltet und 2017 von dem Sportveranstalter Christian Tötzke und dem dreimaligen Hockey-Olympiasieger Moritz Fürste ins Leben gerufen wurde. Auf nationaler und auch internationaler Ebene hat sich Hyrox mittlerweile weit ausgebreitet, vor allem in Europa, in den USA und Asien, und die zweifachen Europameisterinnen und Weltmeisterinnen sind heute bei mir zu Gast in der Sportzeit im Hubraum. Kerstin Hartmann und Kiki Schweizer, hallo, schön, dass ihr da seid.
1: Hallo.
0: Wenn ihr die WM, Kerstin, 2023 in Manchester nochmal Revue passieren lasst, der Moment, als ihr euren Titel verteidigt habt, was kommen da noch für Emotionen hoch?
1: Ja, das war schon ein verrücktes Gefühl, weil wir sind ja ein Jahr vorher in Las Vegas zum ersten Mal Weltmeisterin unserer Altersklasse geworden. Und da war das schon, sag ich mal, ja, ein Riesengefühl, und das zu schaffen. Und da haben wir eigentlich ehrlich gesagt nicht so ganz damit gerechnet, dass wir das im nächsten Jahr auch nochmal schaffen, weil die Konkurrenz und, sag ich mal, die Teilnehmeranzahl immer größer wird. Und dann sind wir nach Manchester gefahren, zwar schon, also ich bin immer positiv, sage immer, Kiki, das schaffen wir, ja, und das kriegen wir nochmal hin, aber letztendlich vor Ort weißt du nie, dann gab es nochmal zwei Engländerinnen, die sich spontan zusammengetan haben, und die sind immer sehr stark, und letztendlich haben wir es aber dann doch geschafft, und ja, wir waren einfach nur noch happy und auch sehr stolz, ja.
0: Die Kerstin hat gerade gesagt, das Teilnehmerfeld wird immer größer. Allein 2023 haben insgesamt 100.000 Athleten weltweit an Hyrox-Wettkämpfen teilgenommen. Wie ist es für dich, so unter den Besten zu sein?
2: Ja, natürlich ist es ein gutes Gefühl. Man hat ja auch was dafür getan. Das ist man der im Training, also der Weg ist das Ziel meistens, weil jetzt einfach auch in unserem Alter nur ein Event zu haben, und da muss dann alles funktionieren. Wenn man sich darauf fixieren würde, dann würde man sich, glaube ich, ein bisschen viel Druck machen. Und wenn das dann aber alles so hinhaut und es hat alles Spaß gemacht und es ist dann das i-Tüpfelchen zum Schluss noch, dass man das gewinnt, ist es natürlich super toll.
0: Jetzt kennt ihr beiden euch ja schon seit über 30 Jahren. Ist das euer Erfolgsgeheimnis, warum ihr vielleicht auch so erfolgreich seid, dass ihr vielleicht auch diese Vertrauensbasis untereinander habt, Kerstin?
1: Ja, sicherlich dieses lange Kennen und wissen, wie der andere tickt, aber natürlich auch die Stärken und Schwächen des anderen kennen. Und wir ergänzen uns da echt super. Wir haben ja sehr viel Individualsportarten beide gemacht. Ich früher geschwommen, Kiki viel Leichtathletik auch, Triathlon. Also wir waren schon immer sportlich, und als wir uns dann vor, ja, 5 Jahren, glaube ich, jetzt ist auch schon wieder her,
2: Corona noch.
1: Ja, na, genau, wieder im SSC mal drüber unterhalten haben, was gibt's Neues, was kann man machen. Kiki hat zum ersten Mal Hyrox gemacht, und dann habe ich mit ihr gesagt, ja, das wäre was auch, oder sie hat mich angesprochen und gesagt, Mensch, das wäre auch was für dich. Hast du dich Lust, das mal auszuprobieren? Und weil sie wusste, ich mache gern Krafttraining, und das passt ganz gut. Insofern, ja, haben wir uns da, glaube ich, ganz gut ergänzt. Und immer, wenn sie, sage ich mal, oder wenn ich mich nicht mehr kann, dann merkt sie das und kann ein bisschen ausgleichen. Und,
2: aber umgekehrt auch. Ich mal zu schnell ruder und sie läuft los und dann muss ich, oh halt.
0: Ja, das passt perfekt. Ich meine, Triathlon und Schwimmen, da hat man schon eine ziemlich gute Grundlagenausdauer, aber es ist durchaus mehr als Ausdauer, oder Kiki?
2: Ja, gerade genau im Alter, wenn die Kraft nachlässt. Man merkt also, man muss auch Maximalkraft trainieren. Man muss an die anaerobe Schwelle gehen auch, weil da viel abverlangt wird in der Sportart. Und da muss man wirklich ganz, ganz gezielt trainieren, dass du zum Beispiel jetzt ein Workout machst und direkt dich zwingst loszurennen zum Beispiel. Das ist ja immerhin ein Hybrid-Sportart, das 3 Trainingsmethoden vereint. Also eben funktionelles Krafttraining, intensives Intervalltraining und Ausdauertraining. Und dementsprechend ist alles wichtig, und da muss man eben gucken, wo sind die Schwächen, und da muss man dann ran. Und
0: liebe Zuschauerinnen und Zuschauer, wir waren in der DM-Arena in Karlsruhe und haben uns so einen Hyrox-Wettkampf mal angeschaut.
3: Für Monika und Amelie aus Karlsruhe ist es das erste Mal, dass sie an den Start bei einem Hyrox-Event gehen. Erfahrungen darin haben die zwei Athletinnen bisher noch nicht gesammelt. Amelie spielt Tennis und Monika ist Triathletin. Eine Grundfitness ist also gegeben. 8 Stationen müssen die Hyrox-Teilnehmerinnen und Teilnehmer durchlaufen. Zwischendrin immer 1 Kilometer laufen. So auch heute. Amelie und Monika starten im Frauen-Double. Nach einem Kilometer Laufen geht es zur ersten Station, das Ski-Erg. Für Amelie und Monika geht es nach einem erneuten Lauf an die nächste Station, den Sled Push. Es folgen 80 Meter Burpees, 1000 Meter Rowing, 200 Meter Farmers Carry mit je 16 Kilo, 100 Meter Lunges mit 10 Kilo zusätzlichem Gewicht und zum Schluss 75 Wiederholungen bei den Wallballs mit einem 4 Kilo Ball. Am Ende haben die Teilnehmerinnen und Teilnehmer zusätzlich noch 8 Kilometer auf dem Tacho stehen. Stolz kann man darauf in jedem Fall sein.
4: Hat Spaß gemacht, wir sind gut durchgekommen, wir mussten nicht gehen, also zufrieden.
5: Sehr gut, also ich hatte nicht wirklich große Erwartungen, einfach durchkommen, überleben, war super.
3: Überlebt haben es Monika und Amelie allemal. Nach einer Stunde 20 rennen die jetzt Highworks-Finisher ins Ziel. Verewigt durch ein Bild und angestoßen mit einem alkoholfreien Radler beenden sie den heutigen Tag.

0: Ja, man hat jetzt schon viele verschiedene Übungen gesehen. Was sind denn eure Lieblingsübungen? Kerstin, bei dir angefangen?
1: Ja, also meine absolute Lieblingsübung ist Wallballs. Die hassen viele, weil die am Ende kommt und die kann dich echt nochmal killen, ja. Aber ich liebe die. Ich habe da, ja, wie auch immer, Talent wahrscheinlich dafür. Und
2: ja.
1: Und insofern freue ich mich da immer auf das Ende des Rennens, wenn dann die Wallballs kommen.
0: Demnach, Kiki, ist das nicht deine Lieblingsübung, oder?
2: Ja, ich habe es versucht, dazu werden zu lassen, aber ja, bin fleißig, bin mittlerweile da auch ganz gut, vor allen Dingen zu zweit sind wir da gut schnell jetzt mittlerweile. Ja, ich renne lieber oder mache Burpees. Ja.
1: Ja, beim Rennen ist immer gut, weil Kiki macht immer Pace und weil ich nicht so die Läuferin bin, kommt mir das entgegen. Sie läuft immer voraus und ich kann mich an sie dranhängen und da sind wir eigentlich auch gut eingespielt und das passt auch sehr gut.
0: Ihr wärt ja eigentlich in der DM-Arena auch mit dabei gewesen. Krankheitsbedingt ist euer Start leider ausgefallen. An wie vielen Wettkämpfen nehmt ihr übers Jahr so teil? Und die WM in Nizza steht ja jetzt auch ganz bald schon an.
2: Ja, wir haben jetzt dieses Jahr Paris gemacht, um uns zu qualifizieren frühzeitig, weil wie man gemerkt hat, in Karlsruhe konnte man nicht starten, es kommt immer Verletzungen, Krankheiten dazwischen, dass wir uns sicher qualifizieren konnten. Da haben wir dann praktisch in Paris schon die WM-Quali geschafft und das sicher gehabt. Und dann wollten wir, wie gesagt, Karlsruhe starten. Ich bin noch in Frankfurt mit einem Mixed-Double gestartet mit einem. Und jetzt hätten wir auch gerne, wären wir noch in Köln gestartet.
1: Vielleicht klappt das auch noch, da müssen wir mal schauen. Die sind halt schon ausgebucht, die Events sind mittlerweile so nachgefragt, dass sie relativ schnell ausgebucht sind. Da müssen wir schauen, ob wir vielleicht noch spontan über den Zweitmarkt ein Ticket kriegen. Also sprich, wenn jemand krank wird und dann froh ist, das Ticket abgeben zu können. Wir schauen mal.
0: Hyrox hat ja seinen Ursprung in Deutschland. Wie sieht es trotzdem im internationalen Wettbewerb aus? Sind wir da die Besten oder gibt es andere Nationen, die am meisten mit euch konkurrieren, Kiki?
2: Also momentan sind natürlich die Amis über ihr Crossfit-Hype und so weiter, haben da viele Leute, dann ist es ja auch so ein Laufland. Da sind ganz viele junge Ausdauerläufer, die haben da ganz viele. Das ist natürlich auch ein großer Vorteil. Und da muss man schon sagen, im Moment dominiert die USA. Aber in Europa sind es wohl die Engländer und dann die Deutschen noch.
0: Ihr müsst euch ja für die WM auch immer mit einer gewissen Zeit qualifizieren. Das ist euch jetzt glücklicherweise für Nizza auch wieder gelungen. Habt ihr die Ambition, wir wollen unsere Zeit erstmal halten oder ist da auch noch Luft nach oben? Wie ist das gerade?
1: Ja, gutes Ziel, ich glaube, bei jedem Sportler ist, dass man natürlich nochmal seine persönliche Bestzeit irgendwo steigert, ja. Und das ist natürlich grundsätzlich auch immer unser Ziel, dass wir immer noch ein bisschen besser werden möchten. Allerdings merken wir auch, klar, das Alter, Kiki sagt immer, langsamer werden, ja. Also mittlerweile merken wir natürlich schon, dass wir da sehr, sehr viel für tun müssen. Und insofern ist die Zeit jetzt gar nicht mal unbedingt das Thema, sondern wir wollen gucken, dass wir, sagen wir, im Vergleich zu den letzten beiden Jahren möglichst gut abschneiden, auch in unserer Altersklasse und wenn es klappt, nochmal aufs Treppchen zu kommen, was auch immer schwieriger wird, weil die Konkurrenz immer größer wird und insofern ist das, sage ich mal, das Ziel und ja, wenn dann natürlich eine gute Zeit noch rauskommt, sind wir auch happy.
2: Wir müssen jetzt mit Psychospielchen arbeiten dann, wir müssen gleich mal voll losrennen, dass sie sich entweder fertig machen,
0: dass sie eingeschüchtert
2: oder denken, oh nee, das schaffen wir nicht. Ja, so Sachen einfach mal gucken und dann sehen wir das ganz entspannt. Wir haben ja unsere Titel. Vielleicht kommt noch was obendrauf, wenn nicht. Ist jetzt
0: das
2: auch nicht so tragisch.
0: Da wisst ihr schon, wer da neben euch stehen wird?
2: Mehr oder weniger so ein. Du kannst ja die Rangliste, kannst du nachgucken, was die besten Zeiten sind. Und die werden wahrscheinlich auch starten, sind wahrscheinlich auch alle qualifiziert. Und das Problem ist nur, wenn jetzt eine Partnerin krank wird, kann man sich eine andere Partnerin quasi im gleichen Alter, in der gleichen Altersklasse, kann man umbuchen und die kann dann quasi für die WM starten. Würde ich jetzt krank werden und sie hätte noch jemand oder umgekehrt, könnten wir da weiß man dann nicht so genau, aber so ungefähr kann man das abschätzen.
1: Also wir haben die Konkurrenten aus dem eigenen Land, die letztes Jahr Dritter geworden sind. Die sind auch fleißig am Trainieren. Man kriegt es ja immer mit, man tauscht sich auch aus. Ja, das ist eine relativ tolle Community, die Hyrox Family. Und da sind wir auch immer in Kontakt mit denen, auch über Instagram und Social Media. Und die sind fleißig am Trainieren und sind eigentlich auch ganz gut drauf. Und da schauen wir mal, was für ein Battle wir uns mit denen liefern.
2: Und neue haben sich zusammengetan, neue Pärchen, die eben jünger sind und die knapp über 50-Jährigen, die jetzt sehr gute Zeiten haben. Deswegen sind wir ehrlicherweise froh, wenn wir es überhaupt aufs Podest schaffen.
0: Ich drücke euch auf jeden Fall die Daumen, dass ihr es aufs Siegertreppchen schafft. Vielen lieben Dank, dass ihr in der Sportzeit zu Gast wart und liebe Zuschauerinnen und Zuschauer, wir bedanken uns auch bei Ihnen fürs Einschalten. Tschüss, machen Sie es gut. Sportliche Grüße aus dem Hubraum.

Das Operettenensemble des Badischen Staatstheaters fuhr zu einem Gastspiel nach Luxemburg und feierte mit Millockers Bettelstudent einen triumphalen Erfolg. Hier das Ensemble bei der Abfahrt vom Karlsruher Hauptbahnhof. In idyllischer Lage, umgeben vom Grün des Hartwaldes, konnte dieser Tage das neue Studentenwohnheim Hans-Dickmann-Kolleg offiziell seiner Bestimmung übergeben werden. Rund 150 Studierende haben hier eine neue Wohnstätte gefunden. Wie unsere Aufnahmen zeigen, sind die Räume behaglich eingerichtet. Für Stunden der Muße bieten ein Unterhaltungsraum und die Bibliothek reichlich Abwechslung. Rund 100.000 D-Mark jährlich sparen die Stadtwerke durch Inbetriebnahme dieser Datenverarbeitungsmaschine ein. In knapp 40 Stunden werden hier sämtliche Rechnungen für Gas, Wasser und Strom automatisch errechnet und geschrieben. Auch Löhne und Gehälter der über 10.000 Bediensteten der Stadtverwaltung werden auf diesem Rechenroboter errechnet. Aus bis jetzt noch nicht geklärten Gründen brach in den Abendstunden des 10. Februar in der Strahlenklinik des städtischen Krankenhauses ein Großfeuer aus, dem der gesamte Dachstuhl zum Opfer gefallen ist. Die städtische Berufsfeuerwehr hatte alle Hände voll zu tun und das Krankenhauspersonal brachte alle im Hause untergebrachten Patienten in Sicherheit. Unter dem Vorsitz des Bürgermeisters und Landtagsabgeordneten Walter Weldele studierte der Landtagsausschuss für Wirtschaft und Verkehr in Karlsruhe die Sicherheitseinrichtungen der Esso-Raffinerien. Grund dieses Studiums war der zurzeit in der Entscheidung befindliche Antrag wegen der ENI-Pipeline am Bodensee, über den am 19. März beschlossen werden soll. Der CDU-Stadtrat und Herausgeber der Badischen Neuesten Nachrichten, Wilhelm Bauer, konnte seinen 70. Geburtstag feiern. Ministerpräsident Kurt-Georg Kiesinger bezeichnete den Jubilar als einen vorbildlichen politischen Publizisten und überreichte ihm in Würdigung seiner Verdienste den Stern zum Großen Bundesverdienstkreuz. Der Bürgersaal des Rathauses war Treffpunkt sozialdemokratischer Oberbürgermeister, Bürgermeister und Landräte aus Baden-Württemberg. An diesen kommunalpolitischen Gesprächen beteiligten sich die führenden SPD-Politiker Dr. Alex Möller, Fritz Erler, Bundestagsvizepräsident Erwin Schöttle sowie die Bundestagsabgeordnete Martha Schanzenbach. Vor allem befasste sich diese Karlsruher Tagung mit finanzpolitischen Problemen. Wie viel Kilowattstunden

Preis konnte Frau Marga Kühn einen Elektroherd entgegennehmen. Karlsruhe 1910 kann man auf diesem Bilde sehen. Und emsig, ganz genau wie heute, schafften auch damals schon die Leute. Doch zeigt die Uhr den Feierabend, dann war ein kühler Trunk erlabend und glucksend aus der Flasche ins Glas rann also dann das kühle Nass. Ein Monninger, ein Kaiserbier, so liest man's auf der Flasche hier.

Die Zeit, von der wir hier gesungen, die ist vorbei und längst verklungen. Doch eine Wahrheit heute noch steht: Monninger Bier ist Qualität. Und viele Sorten stehen bereit, euch zu erlaben, jederzeit. Es sei verraten hier zum Schluss: Monninger Bier, ein Hochgenuss. Der Grundstein für ein Haus der Familie wurde von der Arbeiterwohlfahrt gelegt. Das Haus soll Zentrum familienpädagogischer Arbeit werden und wird außerdem eine Altentagesstätte beherbergen. Für die Beschaffung der Inneneinrichtung ist die Arbeiterwohlfahrt auf Spenden angewiesen. Jede Mark hilft. Solche Spenden werden dankend auf Postcheckkonto 723 Arbeiterwohlfahrt mit Vermerk Altentagesstätte entgegengenommen. Einen gut gelungenen Unterhaltungsabend veranstaltete der Kreisverband der CDU Karlsruhe im kleinen Stadthallensaal, bei welchem die drei Hobbys eine Parodie auf unsere Politessen zum Besten gaben. Hören Sie selbst. Reisen.

Freunde aus Nancy und der Schweiz trafen sich zu einer Brieftaubenschau mit ihren Karlsruher Freunden in der schäumenden Alp in Bulach. Bundestagsabgeordneter Fritz Cortelier, der diesen Sport seit früher Jugend betreibt, sagte uns, die Brieftaube sei das Rennpferd des kleinen Mannes. Die Tiere sollen in diesem Jahr rund 1000 Kilometer zurücklegen, um wieder in ihre Heimatschläge zu gelangen. Der Präsident des Badischen Sängerbundes, Franz Friedrich Hesperler, der schon 50 Jahre im Dienste des Liedes steht, konnte sein 70. Wiegenfest feiern. Ihm zu Ehren fand im Bürgersaal des Rathauses eine Feierstunde statt, bei dem ihm der Präsident des Deutschen Sängerbundes, Dr. Willy Engels, die goldene Ehrennadel des Deutschen Sängerbundes überreichte. Närrisch war die nun hinter uns liegende Zeit und noch einmal wollen wir uns einen Rückblick gestatten. Hier die Tulpenmädchen beim Verteilen der närrischen Orden.

Über 5000 Kinder waren in die Karlsruher Schwarzwaldhalle gekommen, um es dem Großen gleichzutun. Ja bitte, auch hier wird getwistet.

Manegefrei hieß es im Zirkus Blau-Weiß-Gurlach. Nur schade, dass alles nun zu Ende ist. Aber der bereits bald an unsere Tür klopfende Frühling wird uns dafür reichlich entschädigen. Auch die Kleinsten mischten eifrig mit.

Abschluss und Krönung zugleich sollte der Karlsruher Fastnachtsumzug sein, der trotz Schneetreibens über 50.000 Schaulustige auf die Straßen lockte. Über 90 Wagen und Gruppen mit einer Länge von rund 4 Kilometern zogen durch die Straßen der Innenstadt, begleitet von Marschmusik und dem immer wieder ertönenden Pumba Pekare. Die Kommunalpolitik, wie auch die große Politik, wurden scharf aufs Korn genommen. Allen Akteuren sei hier noch einmal für die wochenlange Mühe zum guten Gelingen des Jubiläumsumzuges unserer 250-jährigen Fächerstadt gedankt. Genug der vielen Worte, erleben wir noch einmal hier im Bilde die Stunden ausgelassener Fröhlichkeit.

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0: Meine sehr geehrten Damen und Herren, das Thema der heutigen DRK-Sprechstunde ist die Endometriose. Und als Gesprächspartnerin und Expertin darf ich Frau Dr. Heger von der Frauenklinik der Vidya-Kliniken begrüßen. Frau Dr. Heger, willkommen.
1: Vielen Dank.
0: Wen trifft die Endometriose? Jede Frau?
1: Ja, jede Frau im gebärfähigen Alter. Im Prinzip kann sie vorkommen ab der ersten Periode und bis in die Menopause reinreichen. Teilweise gibt es sogar Frauen, die perimenopausal noch mal so ein richtiges Beschwerdehoch sozusagen haben. Und ganz selten mal gibt es auch Frauen, die auch nach Eintritt der Menopause noch unter Folgen der Endometriose leiden.
0: Das bedeutet doch, dass die Endometriose hormonabhängig ist.
1: Auf jeden Fall. Die ist hormonabhängig. Insbesondere liebt die Endometriose das Östrogen, denn das Östrogen ist der Faktor, der die Schleimhaut wachsen lässt, eigentlich in der Gebärmutter, aber im Fall der Endometriose eben auch an all den Stellen, an denen die Endometriose wächst. Und das ist sozusagen der Nährstoff für die Endometriose.
0: Und wie häufig ist das so, wenn man so die ganzen Frauen mal guckt, mit 100% Frauen?
1: Tatsächlich sehr häufig, eine der häufigsten gynäkologischen Erkrankungen. In etwa bei den 20- bis 40-Jährigen sind es, man sagt, ungefähr 9 bis 15%, wobei die Dunkelziffer sehr hoch ist, allein schon, weil es oft lang dauert, bis die Endometriose erkannt wird und weil auch bei den ganz jungen Mädels das teilweise einfach auch braucht, bis die Symptome wirklich so werden, dass man Richtung Endometriose überhaupt erstmal denkt.
0: Das ist ja eine hohe Zahl. Gibt es denn auch asymptomatische Endometriosen?
1: Es gibt auf jeden Fall asymptomatische Endometriosen, die an sich von der Verteilung her vielleicht gar nicht so wenig Endometriose haben, aber keine Symptome dadurch. Das heißt, die fallen aus dieser Rechnung raus. Die Dunkelziffer ist auch damit hoch. Es ist schon ein Anstieg der Neuerkrankungen zu vermerken, weil jetzt auch einfach die Endometriose so langsam aber sicher bekannter wird und mehr Augenmerk draufgelegt wird. Gibt es pro Jahr im Moment 40.000 Neuerkrankungen in Deutschland. Also wirklich eine hohe Zahl. Und damit wahrscheinlich immer noch nicht repräsentiert, wie viele Frauen wirklich daran auch erkrankt sind.
0: Und im Vordergrund der Erkrankung, so pathophysiologisch, stehen die Östrogene.
1: Ja.
0: Das bedeutet was für die Therapie?
1: Das bedeutet auf der anderen Seite, was hormonabhängig ist, kann man auch sehr gut mit Hormonen angreifen. Das ist eine große Säule der Endometriose-Therapie, ist im Prinzip diese Unterdrückung der Östrogenwirkung. Das heißt, man hat als mögliche Therapie hormonell die Gestagengabe, also ein Gegenspieler fürs Östrogen, der dafür sorgt, dass die Endometriose sich nicht hoch aufbaut, dass die Schleimhaut in der Gebärmutter ganz flach wird. Ziel in der hormonellen Therapie ist eigentlich, dass man die Frauen blutungsfrei bekommt. Weil in der Zeit, in der normalerweise das Periodenblut ablaufen kann, blutet es leider auch an den Stellen, wo diese Blutung eben nicht nach außen laufen kann, sondern letzten Endes im Bauchraum oder an den Stellen, an denen die Endometriose wächst, in der Gebärmutterwand zum Beispiel, blutet und damit Vernarbungen, Verklebungen und Verwachsungen verursacht. Und
0: was bedeutet das für die Fruchtbarkeit, die Fertilität der Frauen?
1: Leider in vielen Fällen ein Problem, denn man kann sich schon vorstellen, wenn die Eileiter, die eigentlich die Eizellen vom Eierstock zur Gebärmutter bringen sollen, sich nicht bewegen können, wie sie es eigentlich möchten, dass dann ein Hindernis bestehen kann für eine Schwangerschaft. Es ist wiederum aber auch nicht so, dass jede Frau mit Endometriose Probleme hat, schwanger zu werden. Es gibt ganz viele Frauen, die werden ohne Probleme schwanger. Aber bei den Frauen mit unerfülltem Kinderwunsch, die sich in den Kinderwunschzentren vorstellen, sind es 40 bis 60%, die tatsächlich auch eine Endometriose haben. Glücklicherweise kann man da natürlich auch wiederum was dagegen tun und häufig werden die Frauen dann doch sehr gut schwanger. Aber in vielen Fällen ist das dann mit einem operativen Sanieren der Endometriose verbunden.
0: Damit wären wir bei einem anderen Therapiekonzept, der Operation.
1: Ja.
0: Hilft die Operation? Was macht man bei der Operation?
1: Letzten Endes ist der Standard, dass man eine Bauchspiegelung macht, also eine Laparoskopie, bei der man Endometrioseherde aufsucht, im Optimalfall alles, was man finden kann und das Ganze saniert. Im Sinne von Ausschneiden, im Sinne von Veröden, hilft häufig sehr gut, aber nicht immer. Es gibt auch Frauen, die haben wenig Erleichterung durch eine Operation. Und eigentlich ist das Ziel, dass man versucht, eine OP so lang wie möglich rauszuzögern oder vielleicht sogar komplett zu umgehen. Wenn jemand mit einer anderen Therapie, hormonell vor allem, so weit kommt, dass man sich eine Operation quasi sparen kann, ist es für die Frau natürlich super, denn das ist das, was langzeitig auch wirken kann. Eine Operation macht immer eine vorübergehende Beseitigung der Endometrioseherde, aber man weiß nicht, in welchem Rhythmus wie viel Neues kommen kann.
0: Vorübergehende. Ja. Das heißt also, mit der ersten Operation kann es sein, dass Folgeoperationen kommen könnten.
1: Ja, weil man im Endeffekt zwar alles, was an Endometriose zu diesem Zeitpunkt zu sehen ist, entfernen kann. Aber man kann leider nicht messen, wie schnell kommt wie viel neue Endometriose. Und das ist auch sehr individuell von Frau zu Frau.
0: Gibt es neue Therapien in der Zukunft?
1: Hoffentlich gibt es bald noch mehr. Es gibt schon ein bisschen neuere Therapien, die jetzt seit 2-3 Jahren zugelassen sind im Hormontherapiespektrum. Und es gibt jetzt auch die Robotik, die bei der Operation auch neue Wege öffnet. Aber so ganz neue Sachen sind immer noch am Entstehen.
0: Frau Schlecher, vielen Dank.
1: Gerne.
0: Das war hochinteressant. Meine sehr geehrten Damen und Herren, das war ein interessanter Beitrag. Und ich hoffe, Sie klicken uns an und gucken uns in YouTube. Und wir wünschen Ihnen alles Gute. Machen Sie es gut. Bleiben Sie gesund.

0: Live aus unserem Studio in Karlsruhe, die Nachrichten hier bei Baden TV aktuell. Herzlich willkommen. Ja, die Hitze mag etwas abgekühlt haben, so richtig angenehm ist das Wetter aber nicht. Jedenfalls nicht für jeden. Gerade die Vierbeiner, unsere Haustiere, haben mit der sommerlichen Hitze durchaus zu kämpfen, teils schon mit Temperaturen über der 20-Grad-Marke. Wie man erkennt, wann Hund oder Katze überhitzen und wie man die Vierbeiner davor schützen kann, das hat mein Kollege Felix Stephan dort nachgefragt, wo man täglich mit Hund und Katz zu tun hat, im Karlsruher Tierheim.
1: Für Samu kann der Sommer kommen. Und das nicht nur, weil er bereits im nächsten Monat aus dem Tierheim in ein festes Zuhause zieht, auch auf die sommerlichen Temperaturen ist der Samoyede vorbereitet. Seinen sonst so dicken Fellmantel hat Samu auch dank Hundepfleger Michael Peter bereits abgelegt. Frisch geschoren startet er in die heiße Jahreszeit. Eine Maßnahme, die auch für seine vierbeinigen Kollegen eine Erleichterung sein kann.
2: Wenn die Tiere es lieben, eine große Runde Gassi zu gehen zum Beispiel, und man merkt, dass sie dann schon nach ein paar Minuten nicht mehr können, weil sie außer Atem sind, einfach zu heiß ist, dann kann man natürlich noch rechtzeitig im Frühjahr mit dem Scheren was machen, was ändern, bevor man es zu spät macht. Man muss auch an Sonnenbrand, Sonneneinstrahlung, UV-Strahlung denken, dass auch wenn man es zu kurz schert, ist das nicht immer gut.
1: Doch auch ohne dichtes Fell belastet die Sommerhitze viele Hunde stark. Laut Michael Peter müssen Besitzer ihre Tiere deshalb genau beobachten. Hunde überschätzen sich in der Hitze oft selbst, was zur Überhitzung führen kann. Ein wichtiges Warnsignal sei starkes Hecheln, so Peter. Um einer Überhitzung vorzubeugen, sollten Hundebesitzer ihren Vierbeinern die Sommerhitze gezielt erleichtern.
2: Auf jeden Fall für Kühlung sorgen, ausreichend Schattenplatz sorgen. Beim Gassigehen aufpassen, nicht zu viel über Asphalt laufen, der heizt sich nämlich gerne auf. Wir merken es nicht durch unsere Schuhe, aber die Pfoten kriegen natürlich die Temperatur voll ab. Und so missversteht man das manchmal und denkt, der Hund hat keine Lust, aber der verbrennt sich ja fast die Pfoten auf Asphalt. Darauf achten, was zu trinken mitnehmen. Es gibt inzwischen schon kleine Trinkflaschen extra für Hunde, wo ein kleiner Becher mit integriert ist, solche Sachen. Und auch immer auf den Hund achten, ganz klar.
1: Lebensgefährlich und ein absolutes No-Go ist laut Peter, Hunde im Sommer im Auto zu lassen, selbst für kurze Zeit. Im Karlsruher Tierheim sorgen stattdessen Planschbecken und klimatisierte Hundehäuser für Entlastung. Und auch die Wohnbereiche der Katzen sind hier gekühlt. Denn auch den Fellnasen macht die Hitze zu schaffen. Daher sollten auch Katzenbesitzer für ausreichend Kühlmöglichkeiten sorgen.
2: Es gibt manchmal Katzen, die mit Brunnen spielen oder mit Wasser, aber das ist selten. Also da kannst du einfach nur für kühle Orte sorgen, dass die Katzen da Unterschlupf finden. Aber klar, die sind eigentlich per se wasserscheu, das funktioniert nicht mit Abkühlung. Ja, Kühlmatten gibt es schon, aber wir haben hier erfahrungsgemäß festgestellt, da gehen die selten drauf.
1: Ob Freigängerkatzen im Sommer rein oder raus möchten, sollte man laut Michael Peter den Tieren selbst überlassen. Meist kennen sie draußen schattige Rückzugsorte. Dennoch gilt auch hier, Besitzer müssen ihre Katzen gut im Auge behalten, um Anzeichen einer Überhitzung rechtzeitig zu erkennen.
2: Man muss erstmal sehen, dass das Tier dann auch wirklich ein Problem hat. Meistens sind sie in der Wohnung, wenn sie Freigänger sind, die Katzen, dann suchen die kühle Orte auf. Dann gehen die auch in Höhlen, Nischen, Garagen, Keller, auch fremde Keller. Da muss man dann auch mal gucken, dass man nicht aus Versehen eine Tür abschließt, die sonst immer aufsteht, dass sie dann nicht eingeschlossen werden. Ja.
1: Mit den richtigen Maßnahmen wird es für viele Vierbeiner, egal ob Katze oder Hund, trotz Hitze ein guter Sommer. Das gilt besonders für Samoyede Samu. Frisch geschoren und bald im neuen Zuhause kann die warme Jahreszeit für ihn kommen.
0: Und wir bleiben bei Vierbeinern und machen weiter mit einer etwas ungewöhnlichen und zugleich traurigen Meldung. Ein 59-jähriger Rennradfahrer ist am Samstagnachmittag in Ubstadt-Weiher mit einer Katze zusammengestoßen und verletzte sich dabei schwer am Kopf. Nach derzeitigen Erkenntnissen kreuzte die Katze die Straße. Der Rennradfahrer versuchte zu bremsen, doch es kam trotzdem zum Zusammenstoß. Der Mann musste mit einem Rettungshubschrauber in eine Klinik gebracht werden. Wie es der Katze erging, ist nicht bekannt.
3: Schwer verletzt auf der Schwarzwaldhochstraße. Bei einem Zusammenstoß mit einem entgegenkommenden Auto auf der Schwarzwaldhochstraße B500 hat sich ein 29 Jahre alter Motorradfahrer am Sonntagnachmittag schwere Verletzungen zugezogen. Der Motorradfahrer soll laut Polizei zu schnell auf der B500 bergwärts Richtung Sand unterwegs gewesen sein und geriet dabei auf die Gegenfahrbahn. Er stieß dann mit dem Auto eines 72-Jährigen zusammen und verletzte sich schwer. Der 29-Jährige wurde mit einem Rettungshubschrauber in eine Klinik geflogen. Der Autofahrer zog sich bei dem Unfall leichte Verletzungen zu. Die B500 war über mehrere Stunden teils vollgesperrt und wurde erst am frühen Abend wieder freigegeben. Der Gesamtschaden beläuft sich laut Polizei auf rund 15.000 Euro. Die Schwarzwald-Hochstraße gilt als eine der gefährlichsten Motorradstrecken im Südwesten, auf der es immer wieder zu schweren Unfällen kommt.
0: Karlsruhe war am Wochenende wieder bunt. Beim Christopher Street Day haben am Samstag tausende Menschen gefeiert und demonstriert. Für Vielfalt, Toleranz und Gleichberechtigung. Lara Kleinmeier war bei der Demoparade in der Karlsruher Innenstadt und hat sich umgehört, wie der CSD bei den Menschen ankam und was in diesem Jahr im Mittelpunkt stand.
4: Bunt, laut und auffällig. Der Christopher Street Day, kurz CSD, hat am Samstag die Karlsruher Innenstadt in ein Meer aus Regenbogenfarben verwandelt. Rund 15.000 Menschen nahmen an der Demonstration teil, so viele wie noch nie in der Geschichte des Karlsruher CSD.
5: Ich bin echt aufgeregt gewesen am Anfang und ich setze mich dafür ein, dass Menschen lieben dürfen, wen sie lieben wollen und dass es nicht verachtend sein sollte.
6: Ja, ist einfach toll. Jeder ist gut drauf, alle Menschen sind freundlich. Einfach eine super Stimmung, also macht einfach Spaß. So soll es doch auf jeden Fall jeden Tag gerne sein.
7: Jeder kann heute mitlaufen, ohne unbedingt sich als Teil des Queer Community. Zum Beispiel das ist, was liegt mir am Herzen.
4: Ein zentrales Thema war dabei die psychologische Gesundheit queerer Menschen.
8: Dieses Jahr geht es konkret um das Motto Queer Minds Matter, weil Hass krank macht. Wir kümmern uns vor allen Dingen darum, dass queere Menschen eine angemessene psychosoziale Versorgung bekommen, also dass man Psychotherapieplätze bekommt, wenn man sie braucht, weil queere Menschen durchaus betroffen sind von psychischen Belastungen einfach. So im Laufe des Lebens sammelt sich da was an, man hat viel mit Ablehnung zu tun, mit Diskriminierung zu tun, vielleicht auch sogar mit Gewalterfahrungen zu tun. Und dann ist es ganz wichtig, dass man Menschen hat, an die man sich wenden kann.
4: Die Teilnehmenden warben für mehr Akzeptanz, Toleranz und ein respektvolles Miteinander. Der CSD verstand sich dabei als politische Demonstration für die Rechte queerer Menschen und als Zeichen gegen Diskriminierung und Ausgrenzung.
9: Queere Rechte und einfach queer sein sollte mehr Aufsehen bekommen und man sollte da auch einfach jetzt gerade im Pride Month viel mehr Visibility für schaffen. Deshalb ist der CSD hier in Karlsruhe richtig gut und Hass und Hetze gehört nicht auf die Straßen, dafür ganz viel Liebe.
10: In Deutschland spezifisch ist es mehr akzeptabel, aber definitiv nicht auf der ganzen Welt und das ist einfach das Wichtigste, dass wir aufstehen und deswegen was machen, weil immer die erste Pride war eine Revolution. Und das zieht sich leider bis heute immer noch durch.
11: Toleriert auch die Leute, die euch nicht so besonders gefallen. Das wäre mir wichtig, ne? Ob Mann, Frau oder divers.
12: Schön, dass man mit seiner Meinung nicht alleine ist, dass man sieht, wie viele Menschen sowas cool finden.
13: Ich finde es sehr, sehr immer erhebend, muss ich sagen. Also ich bin jedes Jahr hier und jedes Jahr freue ich mich das ganze Jahr darauf. Und es ist immer so toll, das Gefühl hier zu sein, zwischen all den Menschen.
14: Jeder hat das Recht, sich auszudrücken. Die Demo ist so wichtig, weil queere Menschen so leiden in der Welt. Und auch in Deutschland wird das Recht immer mehr eingeschränkt und so viele Menschen werden diskriminiert.
4: Für besondere Aufmerksamkeit sorgte eine Gruppe, die mit einer 25 Meter langen Regenbogenflagge unterwegs war.
15: Unser Ziel ist es, die Fahne noch größer zu machen, damit wir dann am 20.06. beim CSD in Ulm die größte Regenbogenfahne Deutschlands haben mit über 100 Metern.
16: Oha, das heißt, ihr stellt einen Rekord auf.
15: Ja, wir sind fleißig am Nähen. Das sind die ersten 25 Meter und die anderen Teile sind auch schon soweit fertig und dann wird alles zusammen gemacht.
16: Wenn ihr so viel Aufmerksamkeit damit habt, was ist dann eure Botschaft nach draußen?
15: Wir wollen auf jeden Fall zeigen, dass die Community groß, vielfältig und bunt ist.
17: Und dieses Banner haben wir auch noch dabei. In Ulm, um Ulm und um Ulm herum, immer überall für alle da. Im Auftrag der Liebe.
4: Als die Veranstaltung 2011 erstmal stattfand, gehörte sie noch zu den kleineren CSDs in Baden-Württemberg. Inzwischen hat sie sich zu einer der größeren Demonstrationen im Land entwickelt. Entsprechend war auch die Polizei mit zahlreichen Einsatzkräften vor Ort.
18: Also in Karlsruhe muss man sagen, ist es ein sehr, sehr friedvolles Fest und das haben wir auch dieses Jahr gesehen und ich kann sagen, das ist eine Veranstaltung, wo auch die Polizei sich jedes Jahr darauf freut, mit dabei zu sein.
4: Neben der politischen Botschaft bot die Veranstaltung Raum für Begegnungen, Gespräche und Austausch. An zahlreichen Ständen wurden Speisen und Getränke angeboten. Der CSD 2026 war damit der bislang größte in Karlsruhe und setzte ein Zeichen für Vielfalt, Akzeptanz und gesellschaftlichen Zusammenhalt.
0: Ja, bunt soll es auch in der Goldstadt werden. Für Pforzheimer ist die Mess so etwas wie eine eigene fünfte Jahreszeit. Denn das Volksfest zieht Besucher aus ganz Baden-Württemberg und darüber hinaus auf den Messplatz. Und auch diesmal ist ein buntes Programm mit einigen neuen, noch größeren Fahrgeschäften geplant. Natürlich ist der Erfolg von einigen Faktoren abhängig. Dem Wetter, der Fußball-EM oder WM oder auch der Bereitschaft der Besucher, Geld auszugeben.
19: Der Komet ist einer der relevantesten brancheninternen Fachzeitschriften des Schaustellerberufs. Dass die Pforzheimer Mess auf dem Titelblatt steht, spricht damit Bände, sagt der Vizepräsident des Deutschen Schaustellerverbundes, Kevin Kratzsch. Am Freitag, als der Aufbau der Mess bereits in vollem Gange ist, besucht er die Goldstadt. Laut Kratzsch hat die Pforzheimer Mess innerhalb des Berufszweiges der Beschicker eine Strahlkraft, die weit über Baden-Württemberg hinaus widerscheint.
20: Die ganze Branche schaut genau während dieser Tage hier nach Pforzheim, denn die Pforzheimerinnen und Pforzheimer lieben die Messe. Und das ist unser erstes Prädikat, was uns natürlich auch dann ausmacht.
19: Am 12. Juni startet die Pforzheimer Mess in ihr diesjähriges Saisonwochenende. Familientag und Feuerwerk stehen auch dieses Jahr wieder auf dem Programm. Zudem sollen die Fahrgeschäfte ganztägig offen sein. Die Highlights sind schon im Aufbau. Etwa der Parcours oder der Hexentanz, beides Hochgeschwindigkeitskarussells, bei denen man frei schwebt und die in Deutschland in dieser Form einzigartig sind. Auch ein Sicherheitskonzept ist bereits ausgearbeitet. Details möchte die Stadt nicht preisgeben, allerdings betont ein Vertreter des Marktamtes, dass die Sicherheit nicht durch einzelne Gruppierungen bedroht wird.
21: Also da haben wir bisher noch gar nie Probleme gehabt. Unser Mess ist ein Volksfest und wie das der Name schon sagt, der ist für alle, die hier am Pforzheim leben, egal welche Religion, egal welche Herkunft, egal welches Alter, auf der Messe ist jeder willkommen und Probleme hat er bisher noch gar nicht.
19: Probleme mit den Besuchern sieht er nicht, doch zumindest die Organisation hat einige Stolpersteine, beginnend mit den Preisen. Jedem sei bewusst, dass die Besucher aufs Geld achten müssen und die einzelnen Betreiber versuchen, die Preise stabil zu halten. Zum Familientag soll es überall Ermäßigungen geben, trotzdem sei es sehr aufwendig, die teilweise großräumigen Fahrgeschäfte anzuliefern und zu betreiben, was finanziell aufgefangen werden muss. Generell sei das Platzmanagement sehr komplex, denn die Wohn- und Arbeitswagen der Schausteller gleichen einer Stadt auf Rädern, die irgendwie auf dem begrenzten Messplatz untergebracht werden muss.
22: Das ist natürlich eine Herausforderung fürs Marktamt, aber auch für uns als Schausteller, die dann schauen müssen, dass wir da mit unserer kleinen Stadt von Ort zu Ort kommen und das dann immer wieder bewältigen, dass man da einfach wie bei einem Memory-Spiel alles ineinander greift und dass da einfach das dann funktioniert, auch mit der Logistik hinten dran.
19: Am Ende sei es die Logistik aber auch wert, sagt Kritz, weshalb die Schausteller aller Buden und Geschäfte wieder Höchstleistungen bringen möchten. Auf eine Weise habe die Pforzheimer Mess auch einen Ruf zu wahren und eingeladen ist zu einem Volksfest auch jeder. Wie Kratzsch es ausdrückt, das Volksfest ist das letzte gesellschaftliche Lagerfeuer-Event.
0: Mitten in der Karlsruher Kaiserstraße ist seit einigen Tagen ein Schaufenster zu sehen, das neugierig macht. In der ehemaligen Hallhuber-Fläche hat das Städtische Wissenschaftsbüro den ersten wissenschaftlichen Pop-Up-Store in Karlsruhe eingerichtet. Einen Monat lang geht es dort nicht um Verkauf, sondern um Wissenschaft, Kunst und Mitmachangebote. Fast 25 Partner aus der Karlsruher Hochschul- und Wissenschaftslandschaft gestalten das Programm mit. Ziel ist es, Forschung niedrigschwellig und mitten in der Innenstadt erlebbar zu machen. Für Passanten, Familien, Jugendliche und alle, die beim Stadtbummel vielleicht eher zufällig stehen bleiben. Ob das Konzept am Ende wirklich zieht, das muss sich noch zeigen.
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19: Seit einigen Tagen sticht auf der Kaiserstraße ein Schaufenster besonders heraus. In der ehemaligen Hallhuber-Fläche hat sich Anfang Juni der erste wissenschaftliche Pop-Up-Store in Karlsruhe eingerichtet. 30 Tage lang sorgt dort das Städtische Wissenschaftsbüro für zahlreiche Ausstellungen und Mitmachangebote rund um Wissenschaft und Kunst. In der Kaiserstraße 145 soll diesen Monat ein Raum für Begegnung und Austausch entstehen.
23: Wir haben alles dabei, von Science-Shows bis hin zu interaktiven Exponaten, bis hin zu Ausstellungen, bis hin zu Designmöbeln. Wir haben ganz tolle Workshop-Reihen, wir haben ein sehr, sehr breites Programm was sich auch immer wechselt. Wir sind hier kein statischer Ausstellungsraum, sondern wir sind ein interaktiver Begegnungsort, wo man jeden Tag was ganz Neues erleben, sehen, ausprobieren kann und auch direkt in den Dialog mit den Akteuren treten kann.
19: Fast 25 Partner aus der Karlsruher Hochschul- und Wissenschaftslandschaft dürfen ihre Arbeit präsentieren und das Programm mitgestalten. Studierende der Hochschule für Gestaltung und der Kunstakademie Karlsruhe zeigen etwa eigene Gemälde und Kunstinstallationen, während Hochschulgruppen des Karlsruher Instituts für Technologie moderne Transportmittel vorstellen. Auch kompliziertere Themen sollen durch interaktive Mitmachangebote sowie Workshops den Besuchern verständlich vermittelt werden.
23: Das Ziel ist in erster Linie, der Öffentlichkeit zu zeigen, was Karlsruhe als Wissenschaftsstadt eigentlich zu bieten hat, welche tollen Themen wir hier produzieren und in die Welt tragen. Wir möchten aber auch aktiv den Dialog eröffnen, wo man sich informieren kann, wo man sich austauschen kann, wo man was lernen kann. Wir möchten aber auch natürlich ein bisschen Leben in die Innenstadt bringen mit einem neuen Konzept. So ein bisschen Trubel schaffen in der Innenstadt und auch, wenn es gut läuft, externe Effekte für den Einzelhandel schaffen.
19: Das Angebot sei explizit niederschwellig, um Menschen anzusprechen, welche im Alltag wenig Berührungspunkte mit Wissenschaft haben. So sollen die Themen durch spielerische Formate auch Familien, Jugendliche oder Touristen beim Stadtbummeln erreichen. Der Standort des Pop-Up-Stores inmitten der Innenstadt soll dabei helfen, die Wissenschaft sichtbar und zugänglich zu machen.
23: Karlsruhe ist eine der bedeutendsten Wissenschaftsstädte Deutschlands, würde ich sagen. Wir haben ein sehr großes Portfolio an Hochschulen und Forschungseinrichtungen mit unheimlich viel Innovation und Zukunftsthemen. Und die stehen nicht immer unbedingt im öffentlichen Blickfeld. Und wir wollten genau diese Themen sichtbar machen und in die Innenstadt holen.
19: Ob das Konzept des Pop-Up-Stores tatsächlich Menschen in die Innenstadt zieht und sie dazu bewegt, stehen zu bleiben, wird sich erst noch zeigen. Mutmaßlich dürfte jedoch die Neugierde der ein oder anderen Passanten bei Ansicht des Glücksrades oder zumindest der automatisierten Cocktailmaschine geweckt werden.
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0: Der Karlsruher SC hat die Spielorte und Gegner seiner diesjährigen Regio-Tour bekannt gegeben. Demnach gastieren die Karlsruher am 1. Juli um 18.30 Uhr beim FC Untergrombach und am 4. Juli um 15 Uhr beim VfB Gaggenau. Rund um die Spiele wird es außerdem Autogrammstunden, Aktionen für Kinder und weitere Programmpunkte geben. Zudem fließen Teile der Einnahmen aus der Tour an regionale soziale Projekte. Ja, bei der KSC-Regio-Tour kann es schon mal heiß hergehen. Was ist da besser als eine süße Abkühlung? Es geht um eine der wohl leckersten Versuchungen überhaupt, Eis. Ob klassisches Vanilleeis, cremiges Schokoladeneis oder fruchtiges Erdbeereis, Eissorten gehören weltweit zu den beliebtesten Desserts. Doch welche Sorte ist wirklich die beliebteste?
16: Wir sind hier im schönen Karlsruhe und was würde an so einem heißen Tag wie heute besser passen wie eine oder zwei oder vielleicht auch drei Kugeln Eis? Wir fragen nach, welche Sorte am besten ist.
1: Eigentlich Nuss, Haselnuss und Pistazie. Aber weil es heute so warm ist, dachte ich, probier mal was Fruchtiges, Joghurt und Limoncello, fein.
2: Pinguino oder so ähnlich, die hat so eine leichte, so eine schöne feste Nutella-Schicht obendrauf. Und wenn die dann die Kugel dort rausbrechen, dann vermischt sich dieses Milch aus mit dieser Nougat-Nutella-Schicht obendrauf. Das esse ich immer.
3: Es gibt so viele tolle Eissorten mittlerweile, also so viel Gemischtes, muss ich sagen, mit Basilikum, Orange-Basilikum, also so exotische Sorten, finde ich auch ganz spannend. Kommt aber auf den Eisladen an, muss ich echt sagen, wo es mir dann auch gut schmeckt.
5: So, es hängt davon ab, auf welchem Wochentag. Wenn es zum Beispiel am Montag ist, da ist mein Diättag, dann sind drei Kugeln erlaubt. Und dann letztliche Tage fünf Kugeln Eis?
24: Meistens zwei. Pistazien und Joghurt.
25: Ganz dunkle Schokolade.
26: Macadamia.
16: Und wie viele?
26: Zwei Stück in einem Becher. Und du?
16: Ich mag Pistazie.
26: Pistazie.
27: Und dann haben wir selber Gelüste bekommen und sind zur nächsten Eisdiele und haben uns dort eine Kugel Eis ausgesucht.
28: Unsere Premium-Eis, neben Pistazien Bronte. Das kommt aus Bronte, aus Italien und das ist sehr beliebt bei unseren Kunden.
16: Wow, Pistazie ist mit Abstand mein Favorite Eis. Und deins?
29: Dubai Schokolade, köstlich. Richtig gut.
16: Es sieht köstlich aus.
0: Ja, und das war's schon wieder mit den Nachrichten für heute. Ich verabschiede mich. Machen Sie es gut und tschüss.
6: Hallo und einen schönen guten Abend. Willkommen zum Wetter auf Baden-TV. Die nächsten Tage bleiben wechselhaft. Immer wieder ziehen Wolkenfelder vorüber. Die bringen teilweise auch mal Regenschauer oder kurze Gewitter. Und dazu strömen hier aus Nordwesteuropa relativ Kühlluftmassen zu uns ins Land. Wir schauen auf die Wetterkarte für die kommende Nacht auf Dienstag. Der Himmel ist wechselnd, teilweise stark bewölkt. Zeitweise sind Regenschauer unterwegs, anfangs auch mit Blitz und Donner. Die Frühtemperaturen liegen am Dienstagmorgen um 12 Grad in Karlsruhe und 14 Grad in Freiburg. Der Dienstagmorgen und auch der Vormittag sind beide geprägt von dichten Wolken. Zeitweise sind weitere Schauer zu erwarten. Die Sonne hat es relativ schwer. Und die Tageshöchsttemperaturen, ja, die erreichen am Dienstagnachmittag nur 20 Grad in Stuttgart und maximal 16 Grad in Freudenstadt. Mehr ist da einfach nicht drin. Und auch im weiteren Tageslauf bleibt es wechselhaft. Viele Wolken, ein bisschen Sonnenschein und weitere kurze Regenschauer sind da nicht ganz ausgeschlossen. Und bis zum Abend, da sinken die Temperaturen auf 16 Grad in Baden-Baden und auf 19 Grad in Germersheim. Der Blick auf die weiteren Aussichten. Es bleibt insgesamt ziemlich durchwachsen. Am Mittwoch mal Sonnenschein, mal ziehen Wolken vorüber. Zeitweise gibt es Regen und die Temperaturen, die erreichen maximal 16 bis 20 Grad. Etwas freundlicher fällt der Donnerstag aus. Bei einem Mix aus Sonne und Wolken bleibt es überwiegend trocken. Und die Tageshöchsttemperaturen, die erreichen am Donnerstag 18 bis maximal 22 Grad. Zum Freitag dann wieder mehr Wolken, zeitweise Regen und die Temperaturen recht ähnlich wie am Donnerstag. Maximal werden bis zu 22 Grad gemessen. Das war's vom Wetter. Ich wünsche einen schönen Abend und tschüss, bis zum nächsten Mal.
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20. Juni feiert der VfR Sondernheim sein großes 100-jähriges Jubiläum gemeinsam mit der Firma Rematec. Los geht es um 13 Uhr mit einem F-Jugendturnier, bis es um 16.30 Uhr eine Siegerehrung mit Live-Musik geben wird. Ab 17.30 Uhr fährt der Verein mit einem Kader an Musikern auf. Von Lou Hoffner bis Shirley Brock ist für verschiedenste Geschmäcker etwas dabei. Ab 22 Uhr gibt es dann Public Viewing des WM-Spiels Deutschland gegen die Elfenbeinküste. Der Eintritt ist frei. Am Wochenende vom 12. bis zum 14. Juni startet das Karlsruher In-Event Lounge 76 in die zweite Runde dieses Jahr. Mit mehreren DJs und entspannter Lounge-Musik möchte das Event seine Gäste ins Wochenende und in den Sommer entführen. Für Essen und Getränke ist gesorgt, der Eintritt ist frei. Passend zum Pride Month bietet die Stadtbibliothek Pforzheim eine Lesung der Jugendbuchreihe Camp Rainbow der Autorin Alicia Z. Dabei geht es um queere Liebe, Diversität, Zurückweisung und unerwartete Freundschaften. Dabei ist eine Anmeldung erforderlich, entweder an der Rezeption oder per Telefon.

0: Eine neue Ausgabe von Bauen und Wohnen. Schön, dass ihr wieder mit dabei seid. Ein Haus zu bauen, das klingt erstmal nach Architekt und ganz vielen Bauplänen. Doch wer heute baut, der informiert sich auch vorher und das Ganze entwickelt sich dann vor allem der Grundriss Stück für Stück. Denn das Haus soll ja zum Leben passen, vor allem nicht nur jetzt, sondern auch später. Wir haben eine Baufamilie besucht und haben ihr die Frage gestellt, wie individuell lässt sich ein Fertighaus planen und das Ganze auch noch im Budget?
1: Ein Eigenheim, für viele der größte Traum ihres Lebens. Doch noch bevor überhaupt die Bodenplatte gegossen werden kann, beginnt oft die schwierigste Phase. Denn die Frage ist nicht nur, wie soll das Haus aussehen, sondern vor allem, wie will man später darin leben? Offene Räume oder klare Trennung? Große Küche oder lieber größeren Essbereich? Wir besuchen ein Baupaar, das sich diese Grundrissfragen wochenlang gestellt hat. Immer wieder wurde neu gezeichnet, verschoben und neu gedacht. Die beiden wollten einen individuellen Grundriss im Fertighaus, der wirklich zu ihrem Alltag passt und im Budget bleibt.
2: Also bei dem Grundriss gab es wirklich sehr, sehr viele unterschiedliche Versionen. Wir haben uns einfach das Grundstück mal angeschaut und uns überlegt, wie könnte denn eigentlich ein sinnvoller Aufbau sein, alleine schon vom Verlauf des Tageslichts und ähnliches. Entsprechend war das schon ein umfangreiches Thema.
1: Und genau das erleben viele Bauherren. Denn ein Grundriss entscheidet später über unzählige Kleinigkeiten im Alltag. Kurze Wege, Licht, Ruhebereiche, Stauräume oder ständige Kompromisslösungen. Was auf dem Papier logisch aussieht, funktioniert später im echten Leben nicht immer. Marc und Laura hatten sich für ein Fertighaus von Schwörehaus entschieden.
3: Also klar, man hat ja schon immer mal wieder Häuser irgendwo bei Bekannten gesehen oder mal in irgendeiner Zeitschrift, wo man dann richtig schön fand. Die Ideen sind mit eingeflossen, dann ganz viel natürlich Instagram. Dann klar, im Musterhauspark waren wir in Günzburg, haben uns da Inspirationen geholt. Also so ein bunter Blumenstrauß.
1: Besonders wichtig das Erdgeschoss, denn hier kommt die Familie größtenteils zusammen. Die Küche ist offen gestaltet, dennoch trennt eine Schiebetüre den Flur vom Wohnbereich. Eine Lösung mit mehreren Vorteilen. Sie sorgt für Sichtschutz, trennt Lärm vom Erdgeschoss in die obere Etage und hilft dabei, Wärmeverluste zu minimieren. So entsteht ein Wohnkonzept, das Offenheit und Privatsphäre ideal miteinander verbindet. Der Essbereich sollte hell wirken, mit Zugang zur Terrasse.
3: Also was mir auf jeden Fall wichtig war, ist so ein offener Wohn-Essbereich. Das finde ich ganz schön. Fand ich zum Beispiel bei uns daheim nicht so schön früher, weil da war die Küche getrennt. Und dann war immer einer in der Küche und hat das Geschehen, jetzt auch wenn Besuch zum Beispiel da war, gar nicht mitbekommen. Und ich finde das jetzt auch schön, wenn man sagt, jetzt einer sitzt mal auf dem Sofa, einer kocht, man kann sich unterhalten oder später die Kleine kann ja mal Hausaufgabe machen, ich kann schon in der Küche was machen, einfach so ein offener Wohnbereich. Und dann auch drum eben das Terrassendach jetzt vor der Esszimmertüre, dass man im Sommer wirklich wie so eine Wohnraumerweiterung hat, dass man auch draußen leben kann und das wirklich so zu einem, ja, sich verfließt.
1: Moderne Grundrisse mit offenen Räumen wirken großzügig und kommunikativ, bringen aber auch mehr Geräusche und weniger Rückzugsmöglichkeiten mit sich. Das Baupaar entschied sich deshalb für einen Mittelweg. Offene Sichtachse, aber trotzdem klar definierte Bereiche. So ist das Wohnzimmer mit einer halben Wandscheibe getrennt. So ist es einsehbar, aber mit einer gemütlichen Rückzugsecke.
3: Und was mir auch wichtig war, dass man auch einfach Ruhezonen hat. Und wenn mal Besuch da ist, der andere oben trotzdem in Ruhe schlafen kann, was lesen kann. Also so einen guten Mix zwischen offenem, modernem Wohnkonzept, aber auch praktikabel für die Zukunft und die verschiedensten Besuchssituationen.
1: Wichtiges Element bei der Grundrissgestaltung ist auch die Treppe. Sie braucht Platz und entscheidet Laufwege. Erst sollte es eine Wendeltreppe werden, doch die neue Lösung bietet mehr Platz und Stauraum. Wo landen Schuhe oder übrige Konserven? Wo sind Laufwege?
3: Der Moment, wo wir dann gesagt haben, ja, jetzt haben wir ein gutes Gefühl und nicht mehr den Bedarf, da nochmal rumzudrehen, war dann wirklich erreicht. Und dann hat man auch nie mehr das Gefühl, oh nein, eigentlich hätten wir das und das noch machen sollen, sondern hatten dann wirklich, bis das Haus kam, ein gutes Gefühl und waren dann auch bestätigt, als wir es live gesehen haben.
1: Dieses Gefühl beschreiben viele Bauherren. Ein guter Grundriss funktioniert nicht nur Raum für Raum, sondern als Gesamtkonzept. Dabei spielen oft Details die größte Rolle. Blickachsen, Tageslicht oder die Verbindung zum Garten.
3: Das war uns auch ganz wichtig, dass viel Licht ins Haus kommt und trotzdem natürlich die Privatsphäre erhalten bleibt. Und deswegen haben wir zum Beispiel auch oben keine Bodentiefenfenster gehabt, weil man jetzt den Ausblick auf die Nachbarhäuser jetzt nicht ins schöne Grüne wäre und sonst auch natürlich jeder reinsehen könnte. Aber gerade hier, wo man nicht so gut reinzieht von außen und natürlich schön das Tageslicht reinkommt, wollten wir so hell wie möglich machen. Und da hat unsere Architektin uns auch wirklich bei den Fenstern zum Öffnen die größten Fenster eingeplant, einflügelig, die gehen. Und das fand man richtig gut.
1: Im Obergeschoss entstanden kompakte Zimmer zugunsten einer großzügigen Galerie. Sie wird heute vielfältig genutzt, mal als erweiterter Spielbereich und in den Abendstunden auch mal zum Relaxen. Das durchgängige Gestaltungskonzept mit viel Holz, schönen Details, großen Fenstern, durch die viel Licht ins Haus kommt, und die harmonischen Farben sorgen für Wohlfühlatmosphäre.
2: Ein Riesenvorteil hat mir auch im Bemusterungszentrum von Schwörer richtig Spaß gemacht. Durch das, dass wir das Haus weitestgehend mit Schwörer komplett Bodenbeläge, Wände und alles Türen übernommen haben, war die Entscheidung, alles aus einem Guss rauszusuchen, damit nachher auch viele Dinge einfach stimmig sind zueinander, die auch in mindestens beiden Bädern durch Einbaumöbel von Schwörer abgerundet wurde, weil selbst die zum Gesamtfarbkonzept und Feeling her perfekt passen.
1: Das großzügig geschnittene Bad bietet Platz, falls die Familie weiter wächst. Es wurde mit Einbauten der hauseigenen Schreinerei von Schwörerhaus ausgestattet, die viel Stauraum bieten. Die Dusche in geschützter Nische spart Glasflächen. Vom ersten Entwurf bis zur finalen Planung vergingen viele Monate. Doch für Laura und Marc hat sich diese intensive Zeit gelohnt, denn es entstand ein Grundriss, der zu ihrem eigenen Leben passt. Und vielleicht ist genau das die wichtigste Erkenntnis beim Hausbau. Nicht nur die Quadratmeter entscheiden darüber, ob sich ein Haus gut anfühlt, sondern auch, wie gut es im Alltag und als Familie funktioniert. Ein Fertighaus individuell bauen und trotzdem im Budget bleiben.
2: Ich würde es genauso machen wieder.

0: Wir machen jetzt eine ganz kurze Pause und dann haben wir eine ganz spannende Geschichte. Und zwar hat jemand ein ganzes Dorf gekauft. Lasst euch da mal überraschen.
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2: Und weiter geht es bei Bauen und Wohnen. Ein ganzes Dorf kaufen, das klingt verrückt. Christian Skrotzki hat das vor Jahren gemacht, wo früher die Häuser verfallen sind und die Fassaden gebröckelt haben, ist heute wirklich aus einem Lost Place ein Platz entstanden, wo man heiraten kann, Meetings abhalten kann, aber auch wohnen kann. Wie das Ganze heute aussieht und gelungen ist, das seht ihr jetzt.

Ich habe das Dorf Bärenweiler gekauft, das ich umgetauft habe in Heimat Bärenweiler, weil ich vom Dorf komme, Punkt 1, und einfach, weil ich dazugekommen bin wie die Jungfrau zum Kind. Ich bin zu dem Dorf gekommen durch einen Anruf einer Kistleckerin, die hier mit dem Hund läuft, und hat mich darauf hingewiesen, dass sie glaubt, es wird verkauft. Und nach einer langen Story hat sich dann auch so ergeben, dass das Haus verkauft wird. Ich habe ein Konzept abgegeben, das hat dem Fürstlichen Haus gut gefallen. Wir sind uns um den Preis einig geworden, der sehr fair war. Und dann habe ich hier das Reich für mich erkundet. Musste erstmal 65 Bäume platt machen, weil alles zugewachsen war. Wir haben die Häuser ausgeräumt, wir haben die Schätze gesichtet. Es sind ja unglaublich viele Dinge oben in der Bühne, in den Schränken drin. Also es ist wirklich ein Eldorado für Schatzsucher. Bin immer schon ein bisschen romantischer Typ gewesen und deswegen bin ich hier monatelang versunken am Wochenende. Und dann hat aber schon die Planung begonnen. Ja. Ich hatte ja ein Konzept abgegeben, was alles in die Häuser kommen soll. Das Kleinod Bärenweiler ist ja gerade mal einen Kilometer außerhalb von Kisleck. Und da gibt es insgesamt 12 Gebäude, ja, angefangen vom Mini-Hühnerstall über den kleinen Pfarrstall bis zum alten Spital, was bestimmt 2000 Quadratmeter Nutzfläche ist. Es gibt eine Kirche, es gibt einen ehemaligen Bauernhof, es gibt eine Hofpfisterei, es gibt ein Knechthaus, ein Verwalterhaus, ein Pfarrhaus. Also unglaublich viel. Wir reden von über 20.000 Quadratmetern. In bester Lage, alles schön Richtung Süden ausgerichtet. Also wenn man sich sowas malen durfte, dann würde man sich's genau so machen. Also es war noch ein Werdegang. Ich habe angefangen in Herlatzhofen geholfen, den Pfarrstall zu sanieren als 14-Jähriger ehrenamtlich. Habe von meiner Großmutter eine alte Käserei abgekauft, habe die saniert. Habe dann in Leutkirch den Bürgerbahnhof initiiert, in Urlau die Eiger Genussmanufaktur. Habe dort den Dorfgasthof Frisch nach 27 Jahren wieder geöffnet. Also sprich, ich bringe eine große Expertise mit. Also man muss so etwas lernen mit Lebenserfahrung, das kann man nicht studieren, kann man nicht im Buch lesen, sondern ich habe einfach jahrzehntelang historische Gebäude saniert, Nutzungskonzepte entwickelt. Und man kann sagen, es ist eine große Liebe für mich, für so ein Areal ein Konzept schreiben zu dürfen. Ist also wirklich, da bin ich sehr demütig und auch sehr, sehr dankbar. Das Nutzungskonzept von der Heimat Bärenweiler ist sehr vielschichtig. Ich möchte ein Dorf abbilden im wahrsten Sinne des Wortes. Wir haben ein Café, Café Heimat. Wir haben einen ehemaligen Bauernhof, da ist ein Eventstadel drin, der ist schon umgebaut, sehr, sehr groß. Unten drin ist Coworking, da gibt es verschiedenste Büros. Das Hauptgebäude, das alte Spital, ist von 1619, ein unglaublicher Bau. Das ist ein Kreuzgewölbe, historischer Speisesaal. Die Bühne oben, das ist ein Eldorado für jeden Romantiker. Die ist voll mit allen möglichen alten Truhen, alten Schränken. Ein alter Sarg ist oben. Also es gibt dort oben nichts, was es nicht gibt. Also es ist unglaublich toll bei Führungen. In dieses Gebäude soll ein Hotel rein, unten rein ein Seminarzentrum. Rund so 16 bis 18 Zimmer und unten drin 4 Seminarräume. Daran angebaut direkt ist mit dem direkten Verbindungsgang die Kirche, die Spitalkirche. Auch ein unglaublich schönes Gebäude, hat eine tolle Renaissance-Decke. Also zum Heiraten perfekt. Und wenn man aus der Kirche rausgeht und man hat sich frisch vermählt, dann kam man wunderbar rüber in den ehemaligen Heustadel. Der ist riesengroß, der war früher vollgestellt mit Kutschen, mit allem Möglichen und ist jetzt wunderbar umgebaut. Ja, schönes altes Holz, aber auch modernes Holz. Also ein unglaublich imposantes Gebäude. Hat über 3 Millionen Euro gekostet, aber man muss sagen, es ist sehr, sehr schön geworden.

So ein Areal kostet sehr, sehr viel Geld. Wenn es dann mal fertig ist, 15 bis 20 Millionen. Der Eventstall hätte mir beinahe das Genick gekostet. Ich bin mehr oder weniger fast insolvent gewesen mit diesem Projekt. Ein paar Freunde haben mich gerettet übers Wochenende, indem sie mir kurzfristig Geld geliehen haben. Und reingerutscht bin ich, weil ich einer Bank vertraut habe, die weit weg ist aus vom Allgäu, irgendwo oben im Ruhrgebiet. Hab denen vertraut und die haben mich dann hängen lassen. Und dann stehst du da mit 1,8 Millionen offenen Handwerkerrechnungen. Aber deswegen bin ich aus dem Allgäu, man kennt sich, man schätzt sich.

quietschende Türen, ja, knarrende Böden. Also alles, was man sich so vorstellen wie im Hollywood-Film. Ich habe es hier im Allgäu vor Ort gefunden. Es ist ein Traum. Was das Schöne ist, dass wir heute nach ein paar Jahren sagen können, wir haben wieder unglaublich viel Leben hier in Bärenweiler. Im ehemaligen Seniorenhaus sind wieder Senioren eingezogen, aber als selbstbestimmte Seniorenwohngemeinschaft, wie eine Studenten-WG. Es ist eine unglaublich tolle Atmosphäre, sehr familiär, immer voll. Immer wenn jemand gehen muss, steht schon jemand da, der einziehen möchte. Wir haben drüben im alten Teil, ist zum Beispiel Naturschutzbund, ein tolles Projekt. Da ist ein Maleratelier mit Frauen, die sich zusammen ein Atelier genommen haben. Da ist eine Band drin als Bandproberaum. Es ist eine christliche Gemeinde da, die hier Bibelstunden macht. Wir haben eine Heilpraktikerin, wir haben alles Mögliche. Ja? Also hier passt alles rein. Manche wollen neue Büroräume, manche wollen alte Büroräume. Also jeder findet hier seinen Platz.

Ich habe hier was ganz anderes erwartet, wie ich vorgetroffen habe. Ja, weil viele haben gesagt, oh, Bärenweiler, warum auch immer, hatten die negative Gedanken dazu. Ich bin hierher gekommen und habe vom ersten Tag an, obwohl es viele gruselige Bilder gab, ja, also Spinnenweben und ein Sarg war da, habe ich von Anfang an gespürt, hier ist eine besondere Atmosphäre. Ich würde fast sagen, es ist so ein kleiner heiliger Raum. Inzwischen habe ich gespürt, das ist die Mauer, die außen rum ist. Es gibt so ein Cocon-Gefühl. Aber es war eine riesen Herausforderung und da bin ich mit Freude hinterhergegangen und tue es bis heute. Und immer wenn ich herfahre hier von Leutkirch Richtung Kislik und Bärenweiler See ab Zeisenhofen, dann geht mein Herz auf und ich bin einfach, kann man wirklich sagen, total verliebt.

Mein Fazit ist, dass ich genau das gefunden habe, was ich immer gesucht habe, weil ich möchte in meinem Leben Spuren hinterlassen und keine Euros. Nach einem salopper Satz, natürlich braucht man Euros, um Spuren zu hinterlassen, aber mir ist es tatsächlich wichtiger, etwas zu machen, was auch der Allgemeinheit zugutekommt und ich glücklich darüber sein kann und vor allen Dingen auch stolz. Und das bin ich ganz sicher mit diesem Projekt.

Kleingallien in Oberschwaben mehr oder weniger. Ich muss sagen, ich ziehe meinen Hut vor diesem Risiko, wenn jemand so etwas verwirklicht. Wir machen jetzt eine ganz kurze Pause und danach geht es bei uns weiter mit dem Umbau, besser gesagt der Fertigstellung von einem alten Bauernhof.

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2: Wir bleiben mit Bauen und Wohnen jetzt im Allgäu, denn auch auf dem Land ist der Wohnraum langsam knapp. Und wir waren jetzt schon ein paar Mal auf einer Baustelle, wo ein alter Bauernhof umgebaut wurde. Energieeffizient und alles, sodass richtig schöne Wohnungen entstanden sind. Natürlich kommt es da auf die passende Finanzierung und die richtige Idee an. Und wie das Schmuckstück jetzt am Ende aussieht, das seht ihr jetzt.

0: Gemeinsam gelassen in die Zukunft blicken. Klingt nach Werbeslogan, ist aber für Familie Volkwein wirklich so. Alle freuen sich nach langer Planung, dass der Bauernhof mit langer Familientradition bei Argenbühl im Allgäu eine neue Funktion bekommt. Aus einer Idee wird nun ein konkretes Konzept. Mehrere Wohneinheiten entstehen auf verschiedenen Stockwerken. Moderner Wohnraum, der auch im ländlichen Raum dringend gebraucht wird. Der Weg dorthin war jedoch alles andere als einfach, denn der Hof musste grundlegend saniert werden. Christoph machte große Maßnahmen an der Gebäudehülle. Eine maßgeschneiderte Fassadendämmung, neue Fenster und ein vollständig erneuertes Dach sorgen dafür, dass der Hof energetisch auf dem neuesten Stand ist. Diese aufwendige Sanierung benötigt natürlich auch eine gute Finanzierung. Wer hier von Anfang an gut beraten wird, kann das Projekt gelassener und ohne Geldsorgen angehen. Eigenkapital und passende Ratenhöhe, Fördermittel, etwa Programme der KfW oder Zuschüsse für energieeffizientes Sanieren. Alles Bausteine, die in die Beratung mit einfließen. Vieles ist hier ein Zahlenspiel. Wichtig ist aber auch, eine vertrauensvolle Beratung zu bekommen, die alle Möglichkeiten in ein persönliches Paket packt. Aber auch eine Absicherung für einen gesundheitlichen Ausfall, planbare Zinssicherheit und ein finanzieller Puffer. Und wie wichtig dieser Puffer war, erfahren wir direkt beim nächsten Besuch.
1: Die unvorhergesehenen Sachen haben etwa 20% Mehrkosten verursacht im Laufe des Baus, die wir auch decken mussten. Wir hatten dafür Puffer eingeplant, wussten nicht genau, wann und wo wir brauchen, aber wir haben ihn gebraucht und haben ihn verbaut. Somit war es auch ein gutes Gefühl, dass man einfach jemand vor Ort gehabt hat, der auch mal vorbeikommen konnte, sich die Sache anschauen und individuell auch alles klären konnte mit der Person.
0: Ein Jahr später zeigt sich vor Ort, wie weit das Projekt inzwischen gekommen ist. Die Baustelle wird langsam zum Zuhause. Die letzten Arbeiten werden beendet. Die Räume sind nahezu fertig und bekommen den letzten Schliff. Jetzt zeigt sich auch, was technisch in diesem Gebäude steckt. Denn neben der klassischen Sanierung wurde hier vor allem in moderne Haustechnik investiert.
1: Also vor einem Jahr war das letzte Mal da. Seitdem ist einiges passiert. Die Außenwände, die Fassaden sind fertig geworden, das Dach ist fertig geworden. Momentan sind wir noch an den Schönheitsreparaturen, wie ihr seht. Die Maler sind voll dran. Und ja, das Ergebnis lässt sich, glaube ich, sehen. Das Besondere an diesem Haus ist, dass es eine Komplettsanierung ist auf dem KfW 55 Standard der erneuerbaren Energienklasse. Im Detail heißt es, dass wir eine PV-Anlage haben, um den Eigenstrom zu produzieren. Ich denke, wir werden damit einen Autarkiegrad von 80% erreichen.
0: Ein Energiekonzept, das auf mehreren Säulen basiert. Photovoltaik zur Eigenstromerzeugung, Solarthermie für die Wärmegewinnung und ein Biomassekessel als zusätzliche Absicherung im Winter. Doch bei einer modernen Haustechnik spielt auch das Raumklima eine zentrale Rolle.
1: Das Lüftungskonzept beruht darauf, dass jeder Raum über eine Lüftungsanlage verfügt und somit auch Wärme und Kälte zurückgewonnen wird. Im Winter wird auch die Feuchte zurückgewonnen, was verhindert, dass die Luft zu trocken wird in den ganzen Räumen drin. Das sorgt für angenehmes Raumklima. Außerdem wird dem Schimmelproblem vorgebeugt, das entstehen kann, wenn zu wenig gelüftet wird, wenn die Mieter zum Beispiel den ganzen Tag bei der Arbeit sind.
0: Ein System, das automatisch für frische Luft sorgt, Energie zurückgewinnt und gleichzeitig den Wohnkomfort erhöht. Gerade in gut gedämmten Gebäuden ist diese Technik entscheidend, denn sie verhindert Feuchtigkeit, sorgt für gesunde Raumluft und reduziert den Energieverbrauch. Auch beim sommerlichen Hitzeschutz wurde mitgedacht. Gezielt geplante Fensterflächen und spezielle Verschattungssysteme sorgen dafür, dass sich die Räume nicht übermäßig aufheizen.
1: Bei der ganzen Konstruktion haben wir darauf geschaut, dass wir den sommerlichen Wärmeschutz auch beachten. Sprich, die Fensterflächen, wo Richtung Süden ausgerichtet sind, gezielt wählen. Die Jalousien, die verdunkeln, nicht nur mit C-Lippen, sondern mit Z-Lippen ausstatten. Das hat den Vorteil, dass man zusätzlich alles verschatten kann, dunkel hat in den Räumen und die Hitze nicht reinkommt.
0: All diese Maßnahmen zeigen, hier wurde in ein zukunftsfähiges Gebäude investiert. Endlich, es ist geschafft. Mama und Papa Volkwein sind umgezogen. Und Julia Wanner-Falter besucht ihre liebgewonnenen Bankkunden, wie es sich hier gehört, mit Brot und Salz. Aus dem alten Bauernhof ist ein Mehrfamilienhaus geworden. Aus der Baustelle ein Zuhause, nicht nur für die Familie, Auch die ersten Mieter sind eingezogen. Moderne Grundrisse und schicke Bäder, Parkett und Fenster, die in den Blick in die ländliche Umgebung großzügig rahmen. Für die Familie ist das ein ganz besonderer Moment. Und Mama Volkwein kann sich jetzt endlich wieder um ihren Garten kümmern.
2: Also wenn ich auf die heutige Sendung zurückblicke, könnten wir doch heute nicht sagen Bauen und Wohnen, sondern das war Bauen und Sanieren vom Allerfeinsten. Großen Respekt an alle, wie sie ihren Traum umgesetzt haben. Ich freue mich schon, wenn ihr kommende Woche wieder einschaltet. Bis dahin alles Gute und tschüss.
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0: Live aus unserem Studio in Karlsruhe, die Nachrichten hier bei Baden TV aktuell. Herzlich willkommen. Ja, die Hitze mag etwas abgekühlt haben, so richtig angenehm ist das Wetter aber nicht. Jedenfalls nicht für jeden. Gerade die Vierbeiner, unsere Haustiere, haben mit der sommerlichen Hitze durchaus zu kämpfen, teils schon mit Temperaturen über der 20-Grad-Marke. Wie man erkennt, wann Hund oder Katze überhitzen und wie man die Vierbeiner davor schützen kann, das hat mein Kollege Felix Stephan dort nachgefragt, wo man täglich mit Hund und Katz zu tun hat, im Karlsruher Tierheim.
1: Für Samu kann der Sommer kommen. Und das nicht nur, weil er bereits im nächsten Monat aus dem Tierheim in ein festes Zuhause zieht, auch auf die sommerlichen Temperaturen ist der Samoyede vorbereitet. Seinen sonst so dicken Fellmantel hat Samu auch dank Hundepfleger Michael Peter bereits abgelegt. Frisch geschoren startet er in die heiße Jahreszeit. Eine Maßnahme, die auch für seine vierbeinigen Kollegen eine Erleichterung sein kann.
2: Wenn die Tiere es lieben, eine große Runde Gassi zu gehen zum Beispiel, und man merkt, dass sie dann schon nach ein paar Minuten nicht mehr können, weil sie außer Atem sind, einfach zu heiß ist, dann kann man natürlich noch rechtzeitig im Frühjahr mit dem Scheren was machen, was ändern, bevor man es zu spät macht. Man muss auch an Sonnenbrand, Sonneneinstrahlung, UV-Strahlung denken, dass auch wenn man es zu kurz schert, ist das nicht immer gut.
1: Doch auch ohne dichtes Fell belastet die Sommerhitze viele Hunde stark. Laut Michael Peter müssen Besitzer ihre Tiere deshalb genau beobachten. Hunde überschätzen sich in der Hitze oft selbst, was zur Überhitzung führen kann. Ein wichtiges Warnsignal sei starkes Hecheln, so Peter. Um einer Überhitzung vorzubeugen, sollten Hundebesitzer ihren Vierbeinern die Sommerhitze gezielt erleichtern.
2: Auf jeden Fall für Kühlung sorgen, ausreichend Schattenplatz sorgen. Beim Gassigehen aufpassen, nicht zu viel über Asphalt laufen, der heizt sich nämlich gerne auf. Wir merken es nicht durch unsere Schuhe, aber die Pfoten kriegen natürlich die Temperatur voll ab. Und so missversteht man das manchmal und denkt, der Hund hat keine Lust, aber der verbrennt sich ja fast die Pfoten auf Asphalt. Darauf achten, was zu trinken mitnehmen. Es gibt inzwischen schon kleine Trinkflaschen extra für Hunde, wo ein kleiner Becher mit integriert ist, solche Sachen. Und auch immer auf den Hund achten, ganz klar.
1: Lebensgefährlich und ein absolutes No-Go ist laut Peter, Hunde im Sommer im Auto zu lassen, selbst für kurze Zeit. Im Karlsruher Tierheim sorgen stattdessen Planschbecken und klimatisierte Hundehäuser für Entlastung. Und auch die Wohnbereiche der Katzen sind hier gekühlt. Denn auch den Fellnasen macht die Hitze zu schaffen. Daher sollten auch Katzenbesitzer für ausreichend Kühlmöglichkeiten sorgen.
2: Es gibt manchmal Katzen, die mit Brunnen spielen oder mit Wasser, aber das ist selten. Also da kannst du einfach nur für kühle Orte sorgen, dass die Katzen da Unterschlupf finden. Aber klar, die sind eigentlich per se wasserscheu, das funktioniert nicht mit Abkühlung. Ja, Kühlmatten gibt es schon, aber wir haben hier erfahrungsgemäß festgestellt, da gehen die selten drauf.
1: Ob Freigängerkatzen im Sommer rein oder raus möchten, sollte man laut Michael Peter den Tieren selbst überlassen. Meist kennen sie draußen schattige Rückzugsorte. Dennoch gilt auch hier, Besitzer müssen ihre Katzen gut im Auge behalten, um Anzeichen einer Überhitzung rechtzeitig zu erkennen.
2: Man muss erst mal sehen, dass das Tier dann auch wirklich ein Problem hat. Meistens sind sie in der Wohnung, wenn sie Freigänger sind, die Katzen, dann suchen die kühle Orte auf. Dann gehen die auch in Höhlen, Nischen, Garagen, Keller, auch fremde Keller. Da muss man dann auch mal gucken, dass man nicht aus Versehen eine Tür abschließt, die sonst immer aufsteht, dass sie dann nicht eingeschlossen werden. Ja.
1: Mit den richtigen Maßnahmen wird es für viele Vierbeiner, egal ob Katze oder Hund, trotz Hitze ein guter Sommer. Das gilt besonders für Samoyede Samu. Frisch geschoren und bald im neuen Zuhause kann die warme Jahreszeit für ihn kommen.
0: Und wir bleiben bei Vierbeinern und machen weiter mit einer etwas ungewöhnlichen und zugleich traurigen Meldung. Ein 59-jähriger Rennradfahrer ist am Samstagnachmittag in Ubstadt-Weiher mit einer Katze zusammengestoßen und verletzte sich dabei schwer am Kopf. Nach derzeitigen Erkenntnissen kreuzte die Katze die Straße. Der Rennradfahrer versuchte zu bremsen, doch es kam trotzdem zum Zusammenstoß. Der Mann musste mit einem Rettungshubschrauber in eine Klinik gebracht werden. Wie es der Katze erging, ist nicht bekannt.
3: Schwer verletzt auf der Schwarzwaldhochstraße. Bei einem Zusammenstoß mit einem entgegenkommenden Auto auf der Schwarzwaldhochstraße B500 hat sich ein 29 Jahre alter Motorradfahrer am Sonntagnachmittag schwere Verletzungen zugezogen. Der Motorradfahrer soll laut Polizei zu schnell auf der B500 bergwärts Richtung Sand unterwegs gewesen sein und geriet dabei auf die Gegenfahrbahn. Er stieß dann mit dem Auto eines 72-Jährigen zusammen und verletzte sich schwer. Der 29-Jährige wurde mit einem Rettungshubschrauber Hubschrauber in eine Klinik geflogen. Der Autofahrer zog sich bei dem Unfall leichte Verletzungen zu. Die B500 war über mehrere Stunden teils vollgesperrt und wurde erst am frühen Abend wieder freigegeben. Der Gesamtschaden beläuft sich laut Polizei auf rund 15.000 Euro. Die Schwarzwald-Hochstraße gilt als eine der gefährlichsten Motorradstrecken im Südwesten, auf der es immer wieder zu schweren Unfällen kommt.
0: Karlsruhe war am Wochenende wieder bunt. Beim Christopher Street Day haben am Samstag tausende Menschen gefeiert und demonstriert. Für Vielfalt, Toleranz und Gleichberechtigung. Lara Kleinmeier war bei der Demoparade in der Karlsruher Innenstadt und hat sich umgehört, wie der CSD bei den Menschen ankam und was in diesem Jahr im Mittelpunkt stand.

0: Bunt, laut und auffällig. Der Christopher Street Day, kurz CSD, hat am Samstag die Karlsruher Innenstadt in ein Meer aus Regenbogenfarben verwandelt. Rund 15.000 Menschen nahmen an der Demonstration teil, so viele wie noch nie in der Geschichte des Karlsruher CSD.
1: Ich bin echt aufgeregt gewesen am Anfang und ich setze mich dafür ein, dass Menschen lieben dürfen, wen sie lieben wollen und dass es nicht verachtend sein sollte.
2: Ja, ist einfach toll. Jeder ist gut drauf, alle Menschen sind freundlich. Einfach eine super Stimmung, also macht einfach Spaß. So soll es doch auf jeden Fall jeden Tag gerne sein.
3: Jeder kann heute mitlaufen, ohne unbedingt sich als Teil des Queers Community. Zum Beispiel, das ist, was liegt mir am Herzen.
0: Ein zentrales Thema war dabei die psychologische Gesundheit queerer Menschen.
4: Dieses Jahr geht es konkret um das Motto Queer Minds Matter, weil Hass krank macht. Wir kümmern uns vor allen Dingen darum, dass queere Menschen eine angemessene psychosoziale Versorgung bekommen, also dass man Psychotherapieplätze bekommt, wenn man sie braucht, weil queere Menschen durchaus betroffen sind von psychischen Belastungen einfach. So im Laufe des Lebens sammelt sich da was an, man hat viel mit Ablehnung zu tun, mit Diskriminierung zu tun, vielleicht auch sogar mit Gewalterfahrungen zu tun. Und dann ist es ganz wichtig, dass man Menschen hat, an die man sich wenden kann.
0: Die Teilnehmenden warben für mehr Akzeptanz, Toleranz und ein respektvolles Miteinander. Der CSD verstand sich dabei als politische Demonstration für die Rechte queerer Menschen und als Zeichen gegen Diskriminierung und Ausgrenzung.
5: Queere Rechte und einfach queer sein sollte mehr Aufsehen bekommen und man sollte da auch einfach jetzt gerade im Pride Month viel mehr Visibility für schaffen. Deshalb ist der CSD hier in Karlsruhe richtig gut und Hass und Hetze gehört nicht auf die Straßen, dafür ganz viel Liebe.
6: In Deutschland spezifisch ist es mehr akzeptabel, aber definitiv auf der ganzen Welt und das ist einfach das Wichtigste, dass wir aufstehen und deswegen was machen, weil immer die erste Pride war eine Revolution. Zieht es leider bis heute noch durch.
7: Toleriert auch die Leute, die euch nicht so besonders gefallen. Das wäre mir wichtig, ne? Ob Mann, Frau oder divers.
8: Schön, dass man mit seiner Meinung nicht alleine ist, dass man sieht, wie viele Menschen sowas cool finden.
9: Ich finde es sehr, sehr immer erhebend, muss ich sagen. Also ich bin jedes Jahr hier und jedes Jahr freue ich mich das ganze Jahr darauf und es ist immer so toll, das Gefühl hier zu sein, zwischen all den Menschen.
10: Jeder hat das Recht, sich auszudrücken. Die Demo ist so wichtig, weil queere Menschen so leiden in der Welt. Und auch in Deutschland wird das Recht immer mehr eingeschränkt und so viele Menschen werden diskriminiert.
0: Für besondere Aufmerksamkeit sorgte eine Gruppe, die mit einer 25 Meter langen Regenbogenflagge unterwegs war.
11: Unser Ziel ist es, die Fahne noch größer zu machen, damit wir dann am 20.06. beim CSD in Ulm die größte Regenbogenfahne Deutschlands haben mit über 100 Metern.
12: Oha, das heißt, ihr stellt einen Rekord auf.
11: Ja, wir sind fleißig am Nähen. Das sind die ersten 25 Meter und die anderen Teile sind auch schon soweit fertig und dann wird alles zusammengemacht.
12: Wenn ihr so viel Aufmerksamkeit damit habt, was ist dann eure Botschaft nach draußen?
11: Wir wollen auf jeden Fall zeigen, dass die Community groß, vielfältig und bunt ist.
13: Und dieses Banner haben wir auch noch dabei. In Ulm, um Ulm und um Ulm herum, immer überall für alle da. Im Auftrag der Liebe.
0: Als die Veranstaltung 2011 erstmal stattfand, gehörte sie noch zu den kleineren CSDs in Baden-Württemberg. Inzwischen hat sie sich zu einer der größeren Demonstrationen im Land entwickelt. Entsprechend war auch die Polizei mit zahlreichen Einsatzkräften vor Ort.
14: Also in Karlsruhe muss man sagen, ist es ein sehr, sehr friedvolles Fest und das haben wir auch dieses Jahr gesehen und ich kann sagen, das ist eine Veranstaltung, wo auch die Polizei sich jedes Jahr darauf freut, mit dabei zu sein.
0: Neben der politischen Botschaft bot die Veranstaltung Raum für Begegnungen, Gespräche und Austausch. An zahlreichen Ständen wurden Speisen und Getränke angeboten. Der CSD 2026 war damit der bislang größte in Karlsruhe und setzte ein Zeichen für Vielfalt, Akzeptanz und gesellschaftlichen Zusammenhalt.
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16: Ja, bunt soll es auch in der Goldstadt werden. Für Pforzheimer ist die Mess so etwas wie eine eigene fünfte Jahreszeit. Denn das Volksfest zieht Besucher aus ganz Baden-Württemberg und darüber hinaus auf den Messplatz. Und auch diesmal ist ein buntes Programm mit einigen neuen, noch größeren Fahrgeschäften geplant. Natürlich ist der Erfolg von einigen Faktoren abhängig. Dem Wetter, der Fußball-EM oder WM oder auch der Bereitschaft der Besucher, Geld auszugeben.
17: Der Komet ist einer der relevantesten brancheninternen Fachzeitschriften des Schaustellerberufs. Dass die Pforzheimer Mess auf dem Titelblatt steht, spricht damit Bände, sagt der Vizepräsident des Deutschen Schaustellerverbundes Kevin Kratzsch. Am Freitag, als der Aufbau der Messe bereits in vollem Gange ist, besucht er die Goldstadt. Laut Kratsch hat die Pforzheimer Messe innerhalb des Berufszweiges der Beschicker eine Strahlkraft, die weit über Baden-Württemberg hinaus widerscheint.
18: Die ganze Branche schaut genau während dieser Tage hier nach Pforzheim, denn die Pforzheimerinnen und Pforzheimer lieben die Messe. Und das ist unser erstes Prädikat, was uns natürlich auch dann ausmacht.
17: Am 12. Juni startet die Pforzheimer Messe in ihr diesjähriges Saisonwochenende. Familientag und Feuerwerk stehen auch dieses Jahr wieder auf dem Programm. Zudem sollen die Fahrgeschäfte ganztägig offen sein. Die Highlights sind schon im Aufbau. Etwa der Parcours oder der Hexentanz, beides Hochgeschwindigkeitskarussells, bei denen man frei schwebt und die in Deutschland in dieser Form einzigartig sind. Auch ein Sicherheitskonzept ist bereits ausgearbeitet. Details möchte die Stadt nicht preisgeben, allerdings betont ein Vertreter des Marktamtes, dass die Sicherheit nicht durch einzelne Gruppierungen bedroht wird.
19: Also da haben wir bisher noch gar nie Probleme gehabt. Unser Mess ist ein Volksfest und wie das der Name schon sagt, der ist für alle, die hier im Pforzheim leben, egal welche Religion, egal welche Herkunft, egal welches Alter, auf der Messe ist jeder willkommen und Probleme hat er bisher noch gar nie.
17: Probleme mit den Besuchern sieht er nicht. Doch zumindest die Organisation hat einige Stolpersteine, beginnend mit den Preisen. Jedem sei bewusst, dass die Besucher aufs Geld achten müssen und die einzelnen Betreiber versuchen, die Preise stabil zu halten. Zum Familientag soll es überall Ermäßigungen geben. Trotzdem sei es sehr aufwendig, die teilweise großräumigen Fahrgeschäfte anzuliefern und zu betreiben, was finanziell aufgefangen werden muss. Generell sei das Platzmanagement sehr komplex, denn die Wohn- und Arbeitswagen der Schausteller gleichen einer Stadt auf Rädern, die irgendwie auf dem begrenzten Messplatz untergebracht werden muss.
20: Das ist natürlich eine Herausforderung fürs Marktamt, aber auch für uns als Schausteller, die dann schauen müssen, dass wir da mit unserer kleinen Stadt von Ort zu Ort kommen und das dann immer wieder bewältigen, dass wir da einfach wie bei einem Memory-Spiel alles ineinander greift und dass da einfach das dann funktioniert, auch mit der Logistik hinten dran.
17: Am Ende sei es die Logistik aber auch wert, sagt Kritz. Weshalb die Schausteller aller Buden und Geschäfte wieder Höchstleistungen bringen möchten. Auf eine Weise habe die Pforzheimer Messe auch einen Ruf zu wahren und eingeladen ist zu einem Volksfest auch jeder. Wie Kratzsch es ausdrückt, das Volksfest ist das letzte gesellschaftliche Lagerfeuer-Event.
16: Mitten in der Karlsruher Kaiserstraße ist seit einigen Tagen ein Schaufenster zu sehen, das neugierig macht. In der ehemaligen Hallhuber Fläche hat das Städtische Wissenschaftsbüro den ersten wissenschaftlichen Pop-up-Store in Karlsruhe eingerichtet. Einen Monat lang geht es dort nicht um Verkauf, sondern um Wissenschaft, Kunst und Mitmachangebote. Fast 25 Partner aus der Karlsruher Hochschul- und Wissenschaftslandschaft gestalten das Programm mit. Ziel ist es, Forschung niedrigschwellig und mitten in der Innenstadt erlebbar zu machen. Für Passanten, Familien, Jugendliche und alle, die beim Stadtbummel vielleicht eher zufällig stehen bleiben. Ob das Konzept am Ende wirklich zieht, das muss sich noch zeigen.
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17: Seit einigen Tagen sticht auf der Kaiserstraße ein Schaufenster besonders heraus. In der ehemaligen Hallhuber Fläche hat sich Anfang Juni der erste wissenschaftliche Pop-up-Store in Karlsruhe eingerichtet. 30 Tage lang sorgt dort das Städtische Wissenschaftsbüro für zahlreiche Ausstellungen und Mitmachangebote rund um Wissenschaft und Kunst. In der Kaiserstraße 145 soll diesen Monat ein Raum für Begegnung und Austausch entstehen.
22: Wir haben alles dabei, von Science-Shows bis hin zu interaktiven Exponaten, bis hin zu Ausstellungen, bis hin zu Designmöbeln. Wir haben ganz tolle Workshop-Reihen, wir haben ein sehr, sehr breites Programm, was sich auch immer wechselt. Wir sind hier kein statischer Ausstellungsraum, sondern wir sind ein interaktiver Begegnungsort, wo man jeden Tag was ganz Neues erleben kann, sehen, ausprobieren kann und auch direkt in den Dialog mit den Akteuren treten kann.
17: Fast 25 Partner aus der Karlsruher Hochschul- und Wissenschaftslandschaft dürfen ihre Arbeit präsentieren und das Programm mitgestalten. Studierende der Hochschule für Gestaltung und der Kunstakademie Karlsruhe zeigen etwa eigene Gemälde und Kunstinstallationen, während Hochschulgruppen des Karlsruher Instituts für Technologie moderne Transportmittel vorstellen. Auch kompliziertere Themen sollen durch interaktive Mitmachangebote sowie Workshops den Besuchern verständlich vermittelt werden.
22: Das Ziel ist in erster Linie, der Öffentlichkeit zu zeigen, was Karlsruhe als Wissenschaftsstadt eigentlich zu bieten hat, welche tollen Themen wir hier produzieren und in die Welt tragen. Wir möchten aber auch aktiv den Dialog eröffnen, wo man sich informieren kann, wo man sich austauschen kann, wo man was lernen kann. Wir möchten aber auch natürlich ein bisschen Leben in die Innenstadt bringen mit einem neuen Konzept. So ein bisschen Trubel schaffen in der Innenstadt und auch, wenn es gut läuft, externe Effekte für den Einzelhandel schaffen.
17: Das Angebot sei explizit niederschwellig, um Menschen anzusprechen, welche im Alltag wenig Berührungspunkte mit Wissenschaft haben. So sollen die Themen durch spielerische Formate auch Familien, Jugendliche oder Touristen beim Stadtbummeln erreichen. Der Standort des Pop-up-Stores inmitten der Innenstadt soll dabei helfen, die Wissenschaft sichtbar und zugänglich zu machen.
22: Karlsruhe ist eine der bedeutendsten Wissenschaftsstädte Deutschlands, würde ich sagen. Wir haben ein sehr großes Portfolio an Hochschulen und Forschungseinrichtungen mit unheimlich viel Innovation und Zukunftsthemen. Und die stehen nicht immer unbedingt im öffentlichen Blickfeld. Und wir wollten genau diese Themen sichtbar machen und in die Innenstadt holen.
17: Ob das Konzept des Pop-up-Stores tatsächlich Menschen in die Innenstadt zieht und sie dazu bewegt, stehen zu bleiben, wird sich erst noch zeigen. Mutmaßlich dürfte jedoch die Neugierde der ein oder anderen Passanten bei Ansicht des Glücksrades oder zumindest der automatisierten Cocktailmaschine geweckt werden.
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16: Der Karlsruher SC hat die Spielorte und Gegner seiner diesjährigen Regio-Tour bekannt gegeben. Demnach gastieren die Karlsruher am 1. Juli um 18.30 Uhr beim FC Untergrombach und am 4. Juli um 15 Uhr beim VfB Gaggenau. Rund um die Spiele wird es außerdem Autogrammstunden, Aktionen für Kinder und weitere Programmpunkte geben. Zudem fließen Teile der Einnahmen aus der Tour an regionale soziale Projekte. Ja, bei der KSC Regio Tour kann es schon mal heiß hergehen. Was ist da besser als eine süße Abkühlung? Es geht um eine der wohl leckersten Versuchungen überhaupt, Eis. Ob klassisches Vanilleeis, cremiges Schokoladeneis oder fruchtiges Erdbeereis, Eissorten gehören weltweit zu den beliebtesten Desserts. Doch welche Sorte ist wirklich die beliebteste?
1: Wir sind hier im schönen Karlsruhe und was würde an so einem heißen Tag wie heute besser passen wie eine oder zwei oder vielleicht auch drei Kugeln Eis? Wir fragen nach, welche Sorte am besten ist.
2: Eigentlich Nuss, Haselnuss und Pistazie. Aber weil es heute so warm ist, dachte ich, probier mal was Fruchtiges, Joghurt und Limoncello, fein.
3: Pinguino oder so ähnlich, die hat so eine leichte, so eine schöne feste Nutella-Schicht obendrauf. Und wenn die dann die Kugel dort rausbrechen, dann vermischt sich dieses Milch aus mit dieser Nougat-Nutella-Schicht obendrauf. Das esse ich immer.
23: Es gibt so viele tolle Eissorten mittlerweile, also so viel Gemischtes, muss ich sagen, mit Basilikum, Orange-Basilikum, also so exotische Sorten, finde ich auch ganz spannend. Kommt aber auf den Eisladen an, muss ich echt sagen, wo es mir dann auch gut schmeckt.
24: So, es hängt davon ab, auf welchem Wochentag. Wenn es zum Beispiel am Montag ist, da ist mein Diättag, dann sind drei Kugeln erlaubt. Und dann restliche Tage fünf Kugeln Eis?
25: Meistens zwei. Pistazien und Joghurt.
26: Ganz dunkle Schokolade.
27: Macadamia.
1: Und wie viele?
27: Zwei Stück in einem Becher. Und du?
1: Ich mag Pistazie.
27: Pistazie.
28: Und dann haben wir selber Gelüste bekommen und sind zur nächsten Eisdiele und haben uns dort eine Kugel Eis ausgesucht.
29: Unsere Premium-Eis, neben Pistazien Bronte. Das kommt aus Bronte, aus Italien und das ist sehr beliebt bei unseren Kunden.
1: Wow, Pistazie ist mit Abstand mein Favorite Eis. Und deins?
30: Dubai Schokolade, köstlich. Richtig gut.
1: Es sieht köstlich aus.
16: Ja, und das war's schon wieder mit den Nachrichten für heute. Ich verabschiede mich. Machen Sie es gut und tschüss.
31: Hallo und einen schönen guten Abend. Willkommen zum Wetter auf BatenTV. Die nächsten Tage bleiben wechselhaft. Immer wieder ziehen Wolkenfelder vorüber. Die bringen teilweise auch mal Regenschauer oder kurze Gewitter. Und dazu strömen hier aus Nordwesteuropa relativ Kühlluftmassen zu uns ins Land. Wir schauen auf die Wetterkarte für die kommende Nacht auf Dienstag. Der Himmel ist wechselnd, teilweise stark bewölkt. Zeitweise sind Regenschauer unterwegs, anfangs auch mit Blitz und Donner. Die Frühtemperaturen liegen am Dienstagmorgen um 12 Grad in Karlsruhe und 14 Grad in Freiburg. Der Dienstagmorgen und auch der Vormittag sind beide geprägt von dichten Wolken. Zeitweise sind weitere Schauer zu erwarten. Die Sonne hat es relativ schwer. Und die Tageshöchsttemperaturen, ja, die erreichen am Dienstagnachmittag nur 20 Grad in Stuttgart und maximal 16 Grad in Freudenstadt. Mehr ist da einfach nicht drin. Und auch im weiteren Tageslauf bleibt es wechselhaft. Viele Wolken, ein bisschen Sonnenschein und weitere kurze Regenschauer sind da nicht ganz ausgeschlossen. Und bis zum Abend, da sinken die Temperaturen auf 16 Grad in Baden-Baden und auf 19 Grad in Germersheim. Der Blick auf die weiteren Aussichten, es bleibt insgesamt ziemlich durchwachsen. Am Mittwoch mal Sonnenschein, mal ziehen Wolken vorüber. Zeitweise gibt es Regen und die Temperaturen, die erreichen maximal 16 bis 20 Grad. Etwas freundlicher fällt der Donnerstag aus. Bei einem Mix aus Sonne und Wolken bleibt es überwiegend trocken. Und die Tageshöchsttemperaturen, die erreichen am Donnerstag 18 bis maximal 22 Grad. Zum Freitag dann wieder mehr Wolken, zeitweise Regen und die Temperaturen recht ähnlich wie am Donnerstag. Maximal werden bis zu 22 Grad gemessen. Das war's vom Wetter. Ich wünsche einen schönen Abend und tschüss, bis zum nächsten Mal.
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20. Juni feiert der VfR Sondernheim sein großes 100-jähriges Jubiläum gemeinsam mit der Firma Rematec. Los geht es um 13 Uhr mit einem F-Jugendturnier, bis es um 16.30 Uhr eine Siegerehrung mit Live-Musik geben wird. Ab 17.30 Uhr fährt der Verein mit einem Kader an Musikern auf. Von Lou Hoffner bis Shirley Brock ist für verschiedenste Geschmäcker etwas dabei. Ab 22 Uhr gibt es dann Public Viewing des WM-Spiels Deutschland gegen die Elfenbeinküste. Der Eintritt ist frei. Am Wochenende vom 12. bis zum 14. Juni startet das Karlsruher Inn-Event Lounge 76 in die zweite Runde dieses Jahr. Mit mehreren DJs und entspannter Lounge-Musik möchte das Event seine Gäste ins Wochenende und in den Sommer entführen. Für Essen und Getränke ist gesorgt, der Eintritt ist frei. Passend zum Pride Month bietet die Stadtbibliothek Pforzheim eine Lesung der Jugendbuchreihe Camp Rainbow der Autorin Alicia Z. Dabei geht es um queere Liebe, Diversität, Zurückweisung und unerwartete Freundschaften. Dabei ist eine Anmeldung erforderlich, entweder an der Rezeption oder per Telefon.

0: Liebe Zuschauerinnen und Zuschauer, 8 Stationen mit Kraftübungen und 8 Kilometer Rennen. Hyrox ist eine Sportart, die Elemente des CrossFits beinhaltet und 2017 von dem Sportveranstalter Christian Tötzke und dem dreimaligen Hockey-Olympiasieger Moritz Fürste ins Leben gerufen wurde. Auf nationaler und auch internationaler Ebene hat sich Hyrox mittlerweile weit ausgebreitet, vor allem in Europa, in den USA und Asien, und die zweifachen Europameisterinnen und Weltmeisterinnen sind heute bei mir zu Gast in der Sportzeit im Hubraum. Kerstin Hartmann und Kiki Schweizer, hallo, schön, dass ihr da seid.
1: Hallo.
0: Wenn ihr die WM, Kerstin, 2023 in Manchester nochmal Revue passieren lasst, der Moment, als ihr euren Titel verteidigt habt, was kommen da noch für Emotionen hoch?
1: Ja, das war schon ein verrücktes Gefühl, weil wir sind ja ein Jahr vorher in Las Vegas zum ersten Mal Weltmeisterin unserer Altersklasse geworden. Und da war das schon, sag ich mal, ja, ein Riesengefühl, und das zu schaffen. Und da haben wir eigentlich ehrlich gesagt nicht so ganz damit gerechnet, dass wir das im nächsten Jahr auch nochmal schaffen, weil die Konkurrenz und, sag ich mal, die Teilnehmeranzahl immer größer wird. Und dann sind wir nach Manchester gefahren, zwar schon, also ich bin immer positiv, sage immer, Kiki, das schaffen wir, ja, und das kriegen wir nochmal hin, aber letztendlich vor Ort weißt du nie, dann gab es nochmal zwei Engländerinnen, die sich spontan zusammengetan haben, und die sind eh immer sehr stark, und letztendlich haben wir es aber dann doch geschafft, und ja, wir waren einfach nur noch happy und auch sehr stolz, ja.
0: Die Kerstin hat gerade gesagt, das Teilnehmerfeld wird immer größer. Allein 2023 haben insgesamt 100.000 Athleten weltweit an Hyrox-Wettkämpfen teilgenommen. Wie ist es für dich, so unter den Besten zu sein?
2: Ja, natürlich ist es ein gutes Gefühl. Man hat ja auch was dafür getan. Das ist mal der im Training, also der Weg ist das Ziel meistens, weil jetzt einfach auch in unserem Alter nur ein Event zu haben, und da muss dann alles funktionieren. Wenn man sich darauf fixieren würde, dann würde man sich, glaube ich, ein bisschen viel Druck machen. Und wenn das dann aber alles so hinhaut und es hat alles Spaß gemacht und es ist dann das i-Tüpfelchen zum Schluss noch, dass man das gewinnt, ist es natürlich super toll.
0: Jetzt kennt ihr beiden euch ja schon seit über 30 Jahren. Ist das euer Erfolgsgeheimnis, warum ihr vielleicht auch so erfolgreich seid, dass ihr vielleicht auch diese Vertrauensbasis untereinander habt, Kerstin?
1: Sicherlich dieses lange Kennen und wissen, wie der andere tickt, aber natürlich auch die Stärken und Schwächen des anderen kennen. Und wir ergänzen uns da echt super. Wir haben ja sehr viel Individualsportarten beide gemacht. Ich früher geschwommen, Kiki viel Leichtathletik auch, Triathlon. Also wir waren schon immer sportlich, und als wir uns dann vor, ja, 5 Jahren, glaube ich, jetzt ist auch schon wieder her,
2: Corona noch.
1: Ja, wieder im SSC mal drüber unterhalten haben, was gibt's Neues, was kann man machen. Kiki hat zum ersten Mal Hyrox gemacht, und dann habe ich mit ihr gesagt, ja, das wäre was auch, oder sie hat mich angesprochen und gesagt, Mensch, das wäre auch was für dich. Hast du dich Lust, das mal auszuprobieren? Und weil sie wusste, ich mache gern Krafttraining, und das passt ganz gut. Insofern, haben wir uns da, glaube ich, ganz gut ergänzt. Und immer, wenn sie, oder wenn ich mich nicht mehr kann, dann merkt sie das und kann ein bisschen ausgleichen. Und,
2: aber umgekehrt auch. Ich mal zu schnell ruder und sie läuft los und dann muss ich, oh halt.
0: Ja, ja, das passt perfekt. Ich meine, Triathlon und Schwimmen, da hat man schon eine ziemlich gute Grundlagenausdauer, aber es ist durchaus mehr als Ausdauer, oder Kiki?
2: Ja, gerade genau im Alter, wenn die Kraft nachlässt, man merkt also, man muss auch Maximalkraft trainieren, man muss an die anaerobe Schwelle gehen auch, weil da viel abverlangt wird in der Sportart, und da muss man wirklich ganz, ganz gezielt trainieren, dass du zum Beispiel jetzt ein Workout machst und direkt dich zwingst loszurennen zum Beispiel. Das ist ja immerhin ein Hybrid-Sportart, das 3 Trainingsmethoden vereint, also eben funktionelles Krafttraining, intensives Intervalltraining und Ausdauertraining, und dementsprechend ist alles wichtig, und da muss man eben gucken, wo sind die Schwächen, und da muss man dann ran. Und
0: liebe Zuschauerinnen und Zuschauer, wir waren in der DM-Arena in Karlsruhe und haben uns so einen Hyrox-Wettkampf mal angeschaut.
3: Für Monika und Amelie aus Karlsruhe ist es das erste Mal, dass sie an den Start bei einem Hyrox-Event gehen. Erfahrungen darin haben die zwei Athletinnen bisher noch nicht gesammelt. Amelie spielt Tennis und Monika ist Triathletin. Eine Grundfitness ist also gegeben. 8 Stationen müssen die Hyrox-Teilnehmerinnen und Teilnehmer durchlaufen. Zwischendrin immer 1 Kilometer laufen. So auch heute. Amelie und Monika starten im Frauen-Double. Nach einem Kilometer Laufen geht es zur ersten Station, das Ski-Erg. Für Amelie und Monika geht es nach einem erneuten Lauf an die nächste Station, den Sled Push. Es folgen 80 Meter Burpees, 1000 Meter Rowing, 200 Meter Farmers Carry mit je 16 Kilo, 100 Meter Lunges mit 10 Kilo zusätzlichem Gewicht und zum Schluss 75 Wiederholungen bei den Wallballs mit einem 4 Kilo Ball. Am Ende haben die Teilnehmerinnen und Teilnehmer zusätzlich noch 8 Kilometer auf dem Tacho stehen. Stolz kann man darauf in jedem Fall sein.
4: Hat Spaß gemacht, wir sind gut durchgekommen, wir mussten nicht gehen, also zufrieden.
5: Sehr gut, also ich hatte nicht wirklich große Erwartungen, einfach durchkommen, überleben. War super.
3: Überlebt haben es Monika und Amelie allemal. Nach einer Stunde 20 rennen die jetzt Highworks-Finisher ins Ziel. Verewigt durch ein Bild und angestoßen mit einem alkoholfreien Radler beenden sie den heutigen Tag. Für beide

0: Man hat jetzt schon viele verschiedene Übungen gesehen. Was sind denn eure Lieblingsübungen? Kerstin, bei dir angefangen?
1: Ja, also meine absolute Lieblingsübung ist Wallballs. Die hassen viele, weil die am Ende kommt und die kann dich echt nochmal killen, ja. Aber ich liebe die. Ich habe da, ja, wie auch immer, Talent wahrscheinlich dafür. Und,
2: ja.
1: Und insofern freue ich mich da immer auf das Ende des Rennens, wenn dann die Wallballs kommen.
0: Demnach, Kiki, ist das nicht deine Lieblingsübung, oder?
2: Ja, ich habe es versucht, dazu werden zu lassen, aber ja, bin fleißig, bin mittlerweile da auch ganz gut, vor allen Dingen zu zweit sind wir da gut schnell jetzt mittlerweile. Ja, ich renne lieber oder mache Burpees. Ja,
1: beim Rennen ist immer gut, weil Kiki macht immer Pace und weil ich nicht so die Läuferin bin, kommt mir das entgegen. Sie läuft immer voraus und ich kann mich an sie dranhängen und da sind wir eigentlich auch gut eingespielt und das passt auch sehr gut.
0: Ihr wärt ja eigentlich in der DM-Arena auch mit dabei gewesen. Krankheitsbedingt ist euer Start leider ausgefallen. An wie vielen Wettkämpfen nehmt ihr übers Jahr so teil? Und die WM in Nizza steht ja jetzt auch ganz bald schon an.
2: Ja, wir haben jetzt dieses Jahr Paris gemacht, um uns zu qualifizieren frühzeitig, weil wie man gemerkt hat, in Karlsruhe konnten wir nicht starten, es kommt immer Verletzungen, Krankheiten dazwischen, dass wir uns sicher qualifizieren konnten. Da haben wir dann praktisch in Paris schon die WM-Quali geschafft und das sicher gehabt. Und dann wollten wir, wie gesagt, Karlsruhe starten. Ich bin noch in Frankfurt mit einem Mixed-Double gestartet mit einem. Und jetzt hätten wir auch gerne, wären wir noch in Köln gestartet.
1: Vielleicht klappt das auch noch, da müssen wir mal schauen. Die sind halt schon ausgebucht, die Events sind mittlerweile so nachgefragt, dass sie relativ schnell ausgebucht sind. Da müssen wir schauen, ob wir vielleicht noch spontan über den Zweitmarkt ein Ticket kriegen. Also sprich, wenn jemand krank wird und dann froh ist, das Ticket abgeben zu können. Wir schauen mal.
0: Hyrox hat ja seinen Ursprung in Deutschland. Wie sieht es trotzdem im internationalen Wettbewerb aus? Sind wir da die Besten oder gibt es andere Nationen, die am meisten mit euch konkurrieren, Kiki?
2: Also momentan sind natürlich die Amis über ihr Crossfit-Hype und so weiter, haben da viele Leute, dann ist es ja auch so ein Laufland. Da sind ganz viele junge Ausdauerläufer, die haben da ganz viele. Das ist natürlich auch ein großer Vorteil. Und da muss man schon sagen, im Moment dominiert die USA. Aber in Europa sind es wohl die Engländer und dann die Deutschen noch.
0: Ihr müsst euch ja für die WM auch immer mit einer gewissen Zeit qualifizieren. Das ist euch jetzt glücklicherweise für Nizza auch wieder gelungen. Habt ihr die Ambition, wir wollen unsere Zeit erstmal halten oder ist da auch noch Luft nach oben? Wie ist das gerade?
1: Ja, gutes Ziel, ich glaube, bei jedem Sportler ist, dass man natürlich nochmal seine persönliche Bestzeit irgendwo steigert, ja. Und das ist natürlich grundsätzlich auch immer unser Ziel, dass wir immer noch ein bisschen besser werden möchten. Allerdings merken wir auch, klar, das Alter, Kiki sagt immer, langsamer werden, ja. Also mittlerweile merken wir natürlich schon, dass wir da sehr, sehr viel für tun müssen. Und insofern ist die Zeit jetzt gar nicht mal unbedingt das Thema, sondern wir wollen gucken, dass wir im Vergleich zu den letzten beiden Jahren möglichst gut abschneiden, auch in unserer Altersklasse und wenn es klappt, nochmal aufs Treppchen zu kommen, was auch immer schwieriger wird, weil die Konkurrenz immer größer wird und insofern ist das, sage ich mal, das Ziel und ja, wenn dann natürlich eine gute Zeit noch rauskommt, sind wir auch happy.
2: Wir müssen jetzt mit Psychospielchen arbeiten dann, wir müssen gleich mal voll losrennen, dass sie sich entweder fertig machen,
0: dass sie eingeschüchtert sind
2: oder denken, oh nee, das schaffen wir nicht. Ja, so Sachen einfach mal gucken und dann sehen wir das ganz entspannt, wir haben ja unsere Titel. Vielleicht kommt noch was obendrauf, wenn nicht, ist jetzt
0: das
2: auch nicht so tragisch.
0: Da wisst ihr schon, wer da neben euch stehen wird?
2: Mehr oder weniger so ein, du kannst ja die Rangliste, kannst du nachgucken, was die besten Zeiten sind und die werden wahrscheinlich auch starten, sind wahrscheinlich auch alle qualifiziert und das Problem ist nur, wenn jetzt eine Partnerin krank wird, kann man sich eine andere Partnerin quasi im gleichen Alter, in der gleichen Altersklasse, kann man umbuchen und die kann dann quasi für die WM starten. Würde ich jetzt krank werden und sie hätte noch jemand oder umgekehrt, könnten wir da weiß man dann nicht so genau, aber so ungefähr kann man das abschätzen.
1: Also wir haben die Konkurrenten aus dem eigenen Land, die letztes Jahr Dritter geworden sind. Die sind auch fleißig am Trainieren. Man kriegt es ja immer mit, man tauscht sich auch aus. Ja, das ist eine relativ tolle Community, die Hyrox Family. Und da sind wir auch immer in Kontakt mit denen, auch über Instagram und Social Media. Und die sind fleißig am Trainieren und sind eigentlich auch ganz gut drauf. Und da schauen wir mal, was für ein Battle wir uns mit denen liefern.
2: Und neue haben sich zusammengetan, neue Pärchen, die eben jünger sind und die knapp über 50-Jährigen, die jetzt sehr gute Zeit haben. Deswegen sind wir ehrlicherweise froh, wenn wir es überhaupt aufs Podest schaffen.
0: Ich drücke euch auf jeden Fall die Daumen, dass ihr es aufs Siegertreppchen schafft. Vielen lieben Dank, dass ihr in der Sportzeit zu Gast wart und liebe Zuschauerinnen und Zuschauer, wir bedanken uns auch bei Ihnen fürs Einschalten. Tschüss, machen Sie es gut. Sportliche Grüße aus dem Hubraum.

Das Operettenensemble des Badischen Staatstheaters fuhr zu einem Gastspiel nach Luxemburg und feierte mit Millockers Bettelstudent einen triumphalen Erfolg. Hier das Ensemble bei der Abfahrt vom Karlsruher Hauptbahnhof. In idyllischer Lage, umgeben vom Grün des Hartwaldes, konnte dieser Tage das neue Studentenwohnheim Hans-Dickmann-Kolleg offiziell seiner Bestimmung übergeben werden. Rund 150 Studierende haben hier eine neue Wohnstätte gefunden. Wie unsere Aufnahmen zeigen, sind die Räume behaglich eingerichtet. Für Stunden der Muße bieten ein Unterhaltungsraum und die Bibliothek reichlich Abwechslung. Rund 100.000 D-Mark jährlich sparen die Stadtwerke durch Inbetriebnahme dieser Datenverarbeitungsmaschine ein. In knapp 40 Stunden werden hier sämtliche Rechnungen für Gas, Wasser und Strom automatisch errechnet und geschrieben. Auch Löhne und Gehälter der über 10.000 Bediensteten der Stadtverwaltung werden auf diesem Rechenroboter errechnet. Aus bis jetzt noch nicht geklärten Gründen brach in den Abendstunden des 10. Februar in der Strahlenklinik des städtischen Krankenhauses ein Großfeuer aus, dem der gesamte Dachstuhl zum Opfer gefallen ist. Die städtische Berufsfeuerwehr hatte alle Hände voll zu tun und das Krankenhauspersonal brachte alle im Hause untergebrachten Patienten in Sicherheit. Unter dem Vorsitz des Bürgermeisters und Landtagsabgeordneten Walter Weldele studierte der Landtagsausschuss für Wirtschaft und Verkehr in Karlsruhe die Sicherheitseinrichtungen der Esso-Raffinerien. Grund dieses Studiums war der zurzeit in der Entscheidung befindliche Antrag wegen der ENI-Pipeline am Bodensee, über den am 19. März beschlossen werden soll. Der CDU-Stadtrat und Herausgeber der Badischen Neuesten Nachrichten, Wilhelm Bauer, konnte seinen 70. Geburtstag feiern. Ministerpräsident Kurt-Georg Kiesinger bezeichnete den Jubilar als einen vorbildlichen politischen Publizisten und überreichte ihm in Würdigung seiner Verdienste den Stern zum Großen Bundesverdienstkreuz. Der Bürgersaal des Rathauses war Treffpunkt sozialdemokratischer Oberbürgermeister, Bürgermeister und Landräte aus Baden-Württemberg. An diesen kommunalpolitischen Gesprächen beteiligten sich die führenden SPD-Politiker Dr. Alex Möller, Fritz Erler, Bundestagsvizepräsident Erwin Schöttle sowie die Bundestagsabgeordnete Martha Schanzenbach. Vor allem befasste sich diese Karlsruher Tagung mit finanzpolitischen Problemen. Wie viel Kilowattstunden Strom gaben die Stadtwerke im Monat Januar ab, lautete die Frage eines Preisausschreibens. Hier das Ergebnis. Für die Teilnehmer, die dieser Zahl am nächsten waren, gab es wertvolle Preise. Als ersten Preis konnte Frau Marga Kühn einen Elektroherd entgegennehmen. Karlsruhe 1910 kann man auf diesem Bilde sehen. Und emsig, ganz genau wie heute, schafften auch damals schon die Leute. Doch zeigt die Uhr den Feierabend, dann war ein kühler Trunk erlabend und glucksend aus der Flasche ins Glas rann also dann das kühle Nass. Ein Monninger, ein Kaiserbier, so liest man's auf der Flasche hier.

Familie wurde von der Arbeiterwohlfahrt gelegt. Das Haus soll Zentrum familienpädagogischer Arbeit werden und wird außerdem eine Altentagesstätte beherbergen. Für die Beschaffung der Inneneinrichtung ist die Arbeiterwohlfahrt auf Spenden angewiesen. Jede Mark hilft. Solche Spenden werden dankend auf Postcheckkonto 723 Arbeiterwohlfahrt mit Vermerk Altentagesstätte entgegengenommen. Einen gut gelungenen Unterhaltungsabend veranstaltete der Kreisverband der CDU Karlsruhe im kleinen Stadthallensaal, bei welchem die drei Hobbys eine Parodie auf unsere Politessen zum Besten gaben. Hören Sie selbst.

Freunde aus Nancy und der Schweiz trafen sich zu einer Brieftaubenschau mit ihren Karlsruher Freunden in der Schäumenden Alb in Bulach. Bundestagsabgeordneter Fritz Cortelier, der diesen Sport seit früher Jugend betreibt, sagte uns, die Brieftaube sei das Rennpferd des kleinen Mannes. Die Tiere sollen in diesem Jahr rund 1000 Kilometer zurücklegen, um wieder in ihre Heimatschläge zu gelangen. Der Präsident des Badischen Sängerbundes, Franz Friedrich Hesperler, der schon 50 Jahre im Dienste des Liedes steht, konnte sein 70. Wiegenfest feiern. Ihm zu Ehren fand im Bürgersaal des Rathauses eine Feierstunde statt, bei dem ihm der Präsident des Deutschen Sängerbundes, Dr. Willy Engels, die goldene Ehrennadel des Deutschen Sängerbundes überreichte. Närrisch war die nun hinter uns liegende Zeit. Und noch einmal wollen wir uns einen Rückblick gestatten. Hier die Tulpenmädchen beim Verteilen der närrischen Orden.

König Twist feiert auch hier wahre Triumphe. Das Männerballett der GroKG.

Gagefrei hieß es im Zirkus Blau-Weiß-Gurlach. Nur schade, dass alles nun zu Ende ist. Aber der bereits bald an unsere Tür klopfende Frühling wird uns dafür reichlich entschädigen. Auch die Kleinsten mischten eifrig mit. Über 5000 Kinder waren in die Karlsruher Schwarzwaldhalle gekommen, um es dem Großen gleich zu tun. Kapitel, auch hier wird getwistet. Abschluss und Krönung zugleich sollte der Karlsruher Fastnachtsumzug sein, der trotz Schneetreibens über 50.000 Schaulustige auf die Straßen lockte. Über 90 Wagen und Gruppen mit einer Länge von rund 4 Kilometern zogen durch die Straßen der Innenstadt, begleitet von Marschmusik und dem immer wieder ertönenden Pumba Pekarek. Die Kommunalpolitik wie auch die große Politik wurden scharf aufs Korn genommen. Allen Akteuren sei hier noch einmal für die wochenlange Mühe zum guten Gelingen des Jubiläumsumzuges unserer 250-jährigen Fächerstadt gedankt. Genug der vielen Worte, erleben wir noch einmal hier im Bilde die Stunden ausgelassener Fröhlichkeit.

DVDs mit verschiedenen Folgen des Karlsruher Monatsspiegel sind zum Sonderpreis von 2 Euro pro DVD im Stadtarchiv und im Stadtmuseum erhältlich.

0: Meine sehr geehrten Damen und Herren, das Thema der heutigen DRK-Sprechstunde ist die Endometriose. Und als Gesprächspartnerin und Expertin darf ich Frau Dr. Heger von der Frauenklinik der Vidya-Kliniken begrüßen. Frau Dr. Heger, willkommen.
1: Vielen Dank.
0: Wen trifft die Endometriose? Jede Frau?
1: Ja, jede Frau im gebärfähigen Alter. Im Prinzip kann sie vorkommen ab der ersten Periode und bis in die Menopause reinreichen. Teilweise gibt es sogar Frauen, die perimenopausal noch mal so ein richtiges Beschwerdehoch sozusagen haben. Und ganz selten mal gibt es auch Frauen, die auch nach Eintritt der Menopause noch unter Folgen der Endometriose leiden.
0: Das bedeutet doch, dass die Endometriose hormonabhängig ist.
1: Auf jeden Fall. Die ist hormonabhängig. Insbesondere liebt die Endometriose das Östrogen, denn das Östrogen ist der Faktor, der die Schleimhaut wachsen lässt, eigentlich in der Gebärmutter, aber im Fall der Endometriose eben auch an all den Stellen, an denen die Endometriose wächst. Und das ist sozusagen der Nährstoff für die Endometriose.
0: Und wie häufig ist das so, wenn man so die ganzen Frauen mal guckt, mit 100% Frauen?
1: Tatsächlich sehr häufig, eine der häufigsten gynäkologischen Erkrankungen. In etwa bei den 20- bis 40-Jährigen sind es, man sagt, ungefähr 9 bis 15%, wobei die Dunkelziffer sehr hoch ist, allein schon, weil es oft lang dauert, bis die Endometriose erkannt wird und weil auch bei den ganz jungen Mädels das teilweise einfach auch braucht, bis die Symptome wirklich so werden, dass man Richtung Endometriose überhaupt erstmal denkt.
0: Das ist ja eine hohe Zahl. Gibt es denn auch asymptomatische Endometriosen?
1: Es gibt auf jeden Fall asymptomatische Endometriosen, die an sich von der Verteilung her vielleicht gar nicht so wenig Endometriose haben, aber keine Symptome dadurch. Das heißt, die fallen aus dieser Rechnung raus. Die Dunkelziffer ist auch damit hoch. Es ist schon ein Anstieg der Neuerkrankungen zu vermerken, weil jetzt auch einfach die Endometriose so langsam aber sicher bekannter wird und mehr Augenmerk drauf gelegt wird. Gibt es pro Jahr im Moment 40.000 Neuerkrankungen in Deutschland. Also wirklich eine hohe Zahl und damit wahrscheinlich immer noch nicht repräsentiert, wie viele Frauen wirklich daran

0: auch erkrankt sind.
1: Und im Vordergrund der Erkrankung, so pathophysiologisch, stehen die Östrogene.
0: Ja.
1: Das bedeutet was für die Therapie?
0: Das bedeutet auf der anderen Seite, was hormonabhängig ist, kann man auch sehr gut mit Hormonen angreifen. Das ist eine große Säule der Endometriose-Therapie, ist im Prinzip diese Unterdrückung der Östrogenwirkung. Das heißt, man hat als mögliche Therapie hormonell die Gestagengabe, also ein Gegenspieler fürs Östrogen, der dafür sorgt, dass die Endometriose sich nicht hoch aufbaut, dass die Schleimhaut in der Gebärmutter ganz flach wird. Ziel in der hormonellen Therapie ist eigentlich, dass man die Frauen blutungsfrei bekommt. Weil in der Zeit, in der normalerweise das Periodenblut ablaufen kann, blutet es leider auch an den Stellen, wo diese Blutung eben nicht nach außen laufen kann, sondern letzten Endes im Bauchraum oder an den Stellen, an denen die Endometriose wächst, in der Gebärmutterwand zum Beispiel, blutet und damit Vernarbungen, Verklebungen und Verwachsungen verursacht. Und
1: was bedeutet das für die Fruchtbarkeit, die Fertilität der Frauen?
0: Leider in vielen Fällen ein Problem, denn man kann sich schon vorstellen, wenn die Eileiter, die eigentlich die Eizellen vom Eierstock zur Gebärmutter bringen sollen, sich nicht bewegen können, wie sie es eigentlich möchten, dass dann ein Hindernis bestehen kann für eine Schwangerschaft. Es ist wiederum aber auch nicht so, dass jede Frau mit Endometriose Probleme hat, schwanger zu werden. Es gibt ganz viele Frauen, die werden ohne Probleme schwanger, aber bei den Frauen mit unerfülltem Kinderwunsch, die sich in den Kinderwunschzentren vorstellen, sind es 40-60%, die tatsächlich auch eine Endometriose haben. Glücklicherweise kann man da natürlich auch wiederum was dagegen tun und häufig werden die Frauen dann doch sehr gut schwanger. Aber in vielen Fällen ist das dann mit einem operativen Sanieren der Endometriose verbunden.
1: Damit wären wir bei einem anderen Therapiekonzept, der Operation.
0: Ja.
1: Hilft die Operation? Was macht man bei der Operation?
0: Letzten Endes ist der Standard, dass man eine Bauchspiegelung macht, also eine Laparoskopie, bei der man Endometrioseherde aufsucht, im Optimalfall alles, was man finden kann und das Ganze saniert. Im Sinne von Ausschneiden, im Sinne von Veröden, hilft häufig sehr gut, aber nicht immer. Es gibt auch Frauen, die haben wenig Erleichterung durch eine Operation. Und eigentlich ist das Ziel, dass man versucht, eine OP so lang wie möglich rauszuzögern oder vielleicht sogar komplett zu umgehen. Wenn jemand mit einer anderen Therapie, hormonell vor allem, so weit kommt, dass man sich eine Operation quasi sparen kann, ist es für die Frau natürlich super, denn das ist das, was langzeitig auch wirken kann. Eine Operation macht immer eine vorübergehende Beseitigung der Endometrioseherde, aber man weiß nicht, in welchem Rhythmus wie viel Neues kommen kann.
1: Vorübergehende. Ja. Das heißt also, mit der ersten Operation kann es sein, dass Folgeoperationen kommen könnten.
0: Ja, weil man im Endeffekt zwar alles, was an Endometriose zu diesem Zeitpunkt zu sehen ist, entfernen kann, aber man kann leider nicht messen, wie schnell kommt wie viel neue Endometriose und das ist auch sehr individuell von Frau zu Frau.
1: Gibt es neue Therapien in der Zukunft?
0: Hoffentlich gibt es bald noch mehr. Es gibt schon ein bisschen neuere Therapien, die jetzt seit 2-3 Jahren zugelassen sind im Hormontherapiespektrum. Und es gibt jetzt auch die Robotik, die bei der Operation auch neue Wege öffnet. Aber so ganz neue Sachen sind immer noch am Entstehen.
1: Frau Schwehier, vielen Dank.
0: Gerne.
1: Das war hochinteressant. Meine sehr geehrten Damen und Herren, das war ein interessanter Beitrag und ich hoffe, Sie klicken uns an und gucken uns in YouTube und wir wünschen Ihnen alles Gute, machen Sie es gut, bleiben Sie gesund.

0: Live aus unserem Studio in Karlsruhe, die Nachrichten hier bei Baden TV aktuell. Herzlich willkommen. Ja, die Hitze mag etwas abgekühlt haben, so richtig angenehm ist das Wetter aber nicht. Jedenfalls nicht für jeden. Gerade die Vierbeiner, unsere Haustiere, haben mit der sommerlichen Hitze durchaus zu kämpfen, teils schon mit Temperaturen über der 20-Grad-Marke. Wie man erkennt, wann Hund oder Katze überhitzen und wie man die Vierbeiner davor schützen kann, das hat mein Kollege Felix Stephan dort nachgefragt, wo man täglich mit Hund und Katz zu tun hat, im Karlsruher Tierheim.
1: Für Samu kann der Sommer kommen. Und das nicht nur, weil er bereits im nächsten Monat aus dem Tierheim in ein festes Zuhause zieht, auch auf die sommerlichen Temperaturen ist der Samoyede vorbereitet. Seinen sonst so dicken Fellmantel hat Samu auch dank Hundepfleger Michael Peter bereits abgelegt. Frisch geschoren startet er in die heiße Jahreszeit. Eine Maßnahme, die auch für seine vierbeinigen Kollegen eine Erleichterung sein kann.
2: Wenn die Tiere es lieben, eine große Runde Gassi zu gehen zum Beispiel, und man merkt, dass sie dann schon nach ein paar Minuten nicht mehr können, weil sie außer Atem sind, einfach zu heiß ist, dann kann man natürlich noch rechtzeitig im Frühjahr mit dem Scheren was machen, was ändern, bevor man es zu spät macht. Man muss auch an Sonnenbrand, Sonneneinstrahlung, UV-Strahlung denken, dass auch wenn man es zu kurz schert,

0: ist das nicht immer gut.
1: Doch auch ohne dichtes Fell belastet die Sommerhitze viele Hunde stark. Laut Michael Peter müssen Besitzer ihre Tiere deshalb genau beobachten. Hunde überschätzen sich in der Hitze oft selbst, was zur Überhitzung führen kann. Ein wichtiges Warnsignal sei starkes Hecheln, so Peter. Um einer Überhitzung vorzubeugen, sollten Hundebesitzer ihren Vierbeinern die Sommerhitze gezielt erleichtern.
0: Auf jeden Fall für Kühlung sorgen, ausreichend Schattenplatz sorgen. Beim Gassigehen aufpassen, nicht zu viel über Asphalt laufen, der heizt sich nämlich gerne auf. Wir merken es nicht durch unsere Schuhe, aber die Pfoten kriegen natürlich die Temperatur voll ab. Und so missversteht man das manchmal und denkt, der Hund hat keine Lust, aber der verbrennt sich ja fast die Pfoten auf Asphalt. Darauf achten, was zu trinken mitnehmen. Es gibt inzwischen schon kleine Trinkflaschen extra für Hunde, wo ein kleiner Becher mit integriert ist, solche Sachen. Und auch immer auf den Hund achten, ganz klar.
1: Lebensgefährlich und ein absolutes No-Go ist laut Peter, Hunde im Sommer im Auto zu lassen, selbst für kurze Zeit. Im Karlsruher Tierheim sorgen stattdessen Planschbecken und klimatisierte Hundehäuser für Entlastung. Und auch die Wohnbereiche der Katzen sind hier gekühlt. Denn auch den Fellnasen macht die Hitze zu schaffen. Daher sollten auch Katzenbesitzer für ausreichend Kühlmöglichkeiten sorgen.
0: Es gibt manchmal Katzen, die mit Brunnen spielen oder mit Wasser, aber das ist selten. Also da kannst du einfach nur für kühle Orte sorgen, dass die Katzen da Unterschlupf finden. Aber klar, die sind eigentlich per se wasserscheu, das funktioniert nicht mit Abkühlung. Ja, Kühlmatten gibt es schon, aber wir haben hier erfahrungsgemäß festgestellt, da gehen die selten drauf.
1: Ob Freigängerkatzen im Sommer rein oder raus möchten, sollte man laut Michael Peter den Tieren selbst überlassen. Meist kennen sie draußen schattige Rückzugsorte. Dennoch gilt auch hier, Besitzer müssen ihre Katzen gut im Auge behalten, um Anzeichen einer Überhitzung rechtzeitig zu erkennen.
0: Man muss erstmal sehen, dass das Tier dann auch wirklich ein Problem hat. Meistens sind sie in der Wohnung, wenn sie Freigänger sind, die Katzen, dann suchen die kühle Orte auf. Dann gehen die auch in Höhlen, Nischen, Garagen, Keller, auch fremde Keller. Da muss man dann auch mal gucken, dass man nicht aus Versehen eine Tür abschließt, die sonst immer aufsteht, dass sie dann nicht eingeschlossen werden. Ja.
1: Mit den richtigen Maßnahmen wird es für viele Vierbeiner, egal ob Katze oder Hund, trotz Hitze ein guter Sommer. Das gilt besonders für Samoyede Samu. Frisch geschoren und bald im neuen Zuhause kann die warme Jahreszeit für ihn kommen.
2: Und wir bleiben bei Vierbeinern und machen weiter mit einer etwas ungewöhnlichen und zugleich traurigen Meldung. Ein 59-jähriger Rennradfahrer ist am Samstagnachmittag in Ubstadt-Weiher mit einer Katze zusammengestoßen und verletzte sich dabei schwer am Kopf. Nach derzeitigen Erkenntnissen kreuzte die Katze die Straße. Der Rennradfahrer versuchte zu bremsen, doch es kam trotzdem zum Zusammenstoß. Der Mann musste mit einem Rettungshubschrauber in eine Klinik gebracht werden. Wie es der Katze erging, ist nicht bekannt.
3: Schwer verletzt auf der Schwarzwald-Hochstraße. Bei einem Zusammenstoß mit einem entgegenkommenden Auto auf der Schwarzwald-Hochstraße B500 hat sich ein 29 Jahre alter Motorradfahrer am Sonntagnachmittag schwere Verletzungen zugezogen. Der Motorradfahrer soll laut Polizei zu schnell auf der B500 bergwärts Richtung Sand unterwegs gewesen sein und geriet dabei auf die Gegenfahrbahn. Er stieß dann mit dem Auto eines 72-Jährigen zusammen und verletzte sich schwer. Der 29-Jährige wurde mit einem Rettungshubschrauber in eine Klinik geflogen. Der Autofahrer zog sich bei dem Unfall leichte Verletzungen zu. Die B500 war über mehrere Stunden teils vollgesperrt und wurde erst am frühen Abend wieder freigegeben. Der Gesamtschaden beläuft sich laut Polizei auf rund 15.000 Euro. Die Schwarzwald-Hochstraße gilt als eine der gefährlichsten Motorradstrecken im Südwesten, auf der es immer wieder zu schweren Unfällen kommt.
2: Karlsruhe war am Wochenende wieder bunt. Beim Christopher Street Day haben am Samstag tausende Menschen gefeiert und demonstriert. Für Vielfalt, Toleranz und Gleichberechtigung. Lara Kleinmeier war bei der Demoparade in der Karlsruher Innenstadt und hat sich umgehört, wie der CSD bei den Menschen ankam und was in diesem Jahr im Mittelpunkt stand.
4: Bunt, laut und auffällig. Der Christopher Street Day, kurz CSD, hat am Samstag die Karlsruher Innenstadt in ein Meer aus Regenbogenfarben verwandelt. Rund 15.000 Menschen nahmen an der Demonstration teil. So viele wie noch nie in der Geschichte des Karlsruher CSD.
5: Ich bin echt aufgeregt gewesen am Anfang und ich setze mich dafür ein, dass Menschen lieben dürfen, wen sie lieben wollen und dass es nicht verachtend sein sollte.
6: Ja, ist einfach toll. Jeder ist gut drauf, alle Menschen sind freundlich. Einfach eine super Stimmung, also macht einfach Spaß. So soll es doch auf jeden Fall jeden Tag gerne sein.
7: Jeder kann heute mitlaufen, ohne unbedingt.

0: ich als Teil des Queer Community. Zum Beispiel, das ist, was liegt mir am Herzen.
1: Ein zentrales Thema war dabei die psychologische Gesundheit queerer Menschen.
2: Dieses Jahr geht es konkret um das Motto Queer Minds Matter, weil Hass krank macht. Wir kümmern uns vor allen Dingen darum, dass queere Menschen eine angemessene psychosoziale Versorgung bekommen, also dass man Psychotherapieplätze bekommt, wenn man sie braucht, weil queere Menschen durchaus betroffen sind von psychischen Belastungen einfach. So im Laufe des Lebens sammelt sich da was an, man hat viel mit Ablehnung zu tun, mit Diskriminierung zu tun, vielleicht auch sogar mit Gewalterfahrungen zu tun. Und dann ist es ganz wichtig, dass man Menschen hat, an die man sich wenden kann.
1: Die Teilnehmenden warben für mehr Akzeptanz, Toleranz und ein respektvolles Miteinander. Der CSD verstand sich dabei als politische Demonstration für die Rechte queerer Menschen und als Zeichen gegen Diskriminierung und Ausgrenzung.
3: Queere Rechte und einfach queer sein sollte mehr Aufsehen bekommen und man sollte da auch einfach jetzt gerade im Pride Month viel mehr Visibility für schaffen. Deshalb ist der CSD hier in Karlsruhe richtig gut und Hass und Hetze gehört nicht auf die Straßen, dafür ganz viel Liebe.
4: In Deutschland spezifisch ist es mehr akzeptabel, aber definitiv nicht auf der ganzen Welt und das ist einfach das Wichtigste, dass wir aufstehen und deswegen was machen, weil immer die erste Pride war eine Revolution. Zieht sich leider bis heute aber noch durch.
5: Toleriert auch die Leute, die euch nicht so besonders gefallen. Das wäre mir wichtig, ne? Ob Mann, Frau oder divers.
6: Schön, dass man mit seiner Meinung nicht alleine ist, dass man sieht, wie viele Menschen sowas cool finden.
7: Ich finde es sehr, sehr immer erhebend, muss ich sagen. Also ich bin jedes Jahr hier und jedes Jahr freue ich mich das ganze Jahr darauf und es ist immer so toll, das Gefühl hier zu sein, zwischen all den Menschen.
5: Jeder hat das Recht, sich auszudrücken. Die Demo ist so wichtig, weil queere Menschen so leiden in der Welt. Und auch in Deutschland wird das Recht immer mehr eingeschränkt und so viele Menschen werden diskriminiert.
1: Für besondere Aufmerksamkeit sorgte eine Gruppe, die mit einer 25 Meter langen Regenbogenflagge unterwegs war.
8: Unser Ziel ist es, die Fahne noch größer zu machen, damit wir dann am 20.06. beim CSD in Ulm die größte Regenbogenfahne Deutschlands haben mit über 100 Metern.
9: Oha, das heißt, ihr stellt einen Rekord auf.
8: Ja, wir sind fleißig am Nähen. Das sind die ersten 25 Meter und die anderen Teile sind auch schon soweit fertig und dann wird alles zusammen gemacht.
9: Wenn ihr so viel Aufmerksamkeit damit habt, was ist dann eure Botschaft nach draußen?
8: Wir wollen auf jeden Fall zeigen, dass die Community groß, vielfältig und bunt ist.
10: Und dieses Banner haben wir auch noch dabei. In Ulm, um Ulm und um Ulm herum, immer überall für alle da. Im Auftrag der Liebe.
1: Als die Veranstaltung 2011 erstmal stattfand, gehörte sie noch zu den kleineren CSDs in Baden-Württemberg. Inzwischen hat sie sich zu einer der größeren Demonstrationen im Land entwickelt. Entsprechend war auch die Polizei mit zahlreichen Einsatzkräften vor Ort.
11: Also in Karlsruhe muss man sagen, ist es ein sehr, sehr friedvolles Fest und das haben wir auch dieses Jahr gesehen und ich kann sagen, das ist eine Veranstaltung, wo auch die Polizei sich jedes Jahr darauf freut, mit dabei zu sein.
1: Neben der politischen Botschaft bot die Veranstaltung Raum für Begegnungen, Gespräche und Austausch. An zahlreichen Ständen wurden Speisen und Getränke angeboten. Der CSD 2026 war damit der bislang größte in Karlsruhe und setzte ein Zeichen für Vielfalt, Akzeptanz und gesellschaftlichen Zusammenhalt.
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13: Ja, bunt soll es auch in der Goldstadt werden. Für Pforzheimer ist die Mess so etwas wie eine eigene fünfte Jahreszeit. Denn das Volksfest zieht Besucher aus ganz Baden-Württemberg und darüber hinaus auf den Messplatz. Und auch diesmal ist ein buntes Programm mit einigen neuen, noch größeren Fahrgeschäften geplant. Natürlich ist der Erfolg von einigen Faktoren abhängig. Dem Wetter, der Fußball-EM oder WM oder auch der Bereitschaft der Besucher, Geld auszugeben.
14: Der Komet ist einer der relevantesten brancheninternen Fachzeitschriften des Schaustellerberufs. Dass die Pforzheimer Mess auf dem Titelblatt steht, spricht damit Bände, sagt der Vizepräsident des Deutschen Schaustellerverbundes, Kevin Kratzsch. Am Freitag, als der Aufbau der Mess bereits in vollem Gange ist, besucht er die Goldstadt. Laut Kratzsch hat die Pforzheimer Mess innerhalb des Berufszweiges der Beschicker eine Strahlkraft, die weit über Baden-Württemberg hinaus widerscheint.
15: Die ganze Branche schaut genau während dieser Tage hier nach Pforzheim, denn die Pforzheimerinnen und Pforzheimer lieben die Messe. Und das ist unser erstes Prädikat, was uns natürlich auch dann ausmacht.
14: Am 12. Juni startet die Pforzheimer Mess in ihr diesjähriges Saisonwochenende. Familientag und Feuerwerk stehen auch dieses Jahr wieder auf dem Programm. Zudem sollen die Fahrgeschäfte ganztägig offen sein. Die Highlights sind schon im Aufbau. Etwa der Parcours oder der Hexentanz, beides Hochgeschwindigkeitskarussells, bei denen man frei schwebt und die in Deutschland in dieser Form einzigartig sind. Auch ein Sicherheitskonzept ist bereits ausgearbeitet. Details möchte die Stadt nicht preisgeben, allerdings betont ein Vertreter des Marktamtes, dass die Sicherheit nicht durch einzelne Gruppierungen bedroht wird.
16: Also da haben wir bisher noch gar nie Probleme gehabt. Unser Mess ist ein Volksfest und wie das der Name schon sagt, der ist für alle, die hier am Pforzheim leben, egal welche Religion, egal welche Herkunft, egal welches Alter, auf dem Mess ist jeder willkommen und Probleme hat er bisher noch gar nie.
14: Probleme mit den Besuchern sieht er nicht. Doch zumindest die Organisation hat einige Stolpersteine, beginnend mit den Preisen. Jedem sei bewusst, dass die Besucher aufs Geld achten müssen und die einzelnen Betreiber versuchen, die Preise stabil zu halten. Zum Familientag soll es überall Ermäßigungen geben. Trotzdem sei es sehr aufwendig, die teilweise großräumigen Fahrgeschäfte anzuliefern und zu betreiben, was finanziell aufgefangen werden muss. Generell sei das Platzmanagement sehr komplex, denn die Wohn- und Arbeitswagen der Schausteller gleichen einer Stadt auf Rädern, die irgendwie auf dem begrenzten Messplatz untergebracht werden muss.
17: Das ist natürlich eine Herausforderung fürs Marktamt, aber auch für uns als Schausteller, die dann schauen müssen, dass wir da mit unserer kleinen Stadt von Ort zu Ort kommen und das dann immer wieder bewältigen, dass wir da einfach wie bei einem Memory-Spiel alles ineinander greift und dass da einfach das dann funktioniert, auch mit der Logistik hinten dran.
14: Am Ende sei es die Logistik aber auch wert, sagt Kritz. Weshalb die Schausteller aller Buden und Geschäfte wieder Höchstleistungen bringen möchten. Auf eine Weise habe die Pforzheimer Mess auch einen Ruf zu wahren und eingeladen ist zu einem Volksfest auch jeder. Wie Kratzsch es ausdrückt, das Volksfest ist das letzte gesellschaftliche Lagerfeuer-Event.
13: Mitten in der Karlsruher Kaiserstraße ist seit einigen Tagen ein Schaufenster zu sehen, das neugierig macht. In der ehemaligen Hallhuber-Fläche hat das Städtische Wissenschaftsbüro den ersten wissenschaftlichen Pop-up-Store in Karlsruhe eingerichtet. Einen Monat lang geht es dort nicht um Verkauf, sondern um Wissenschaft, Kunst und Mitmachangebote. Fast 25 Partner aus der Karlsruher Hochschul- und Wissenschaftslandschaft gestalten das Programm mit. Ziel ist es, Forschung niedrigschwellig und mitten in der Innenstadt erlebbar zu machen. Für Passanten, Familien, Jugendliche und alle, die beim Stadtbummel vielleicht eher zufällig stehen bleiben. Ob das Konzept am Ende wirklich zieht, das muss sich noch zeigen.
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14: Seit einigen Tagen sticht auf der Kaiserstraße ein Schaufenster besonders heraus. In der ehemaligen Hallhuber-Fläche hat sich Anfang Juni der erste wissenschaftliche Pop-up-Store in Karlsruhe eingerichtet. 30 Tage lang sorgt dort das Städtische Wissenschaftsbüro für zahlreiche Ausstellungen und Mitmachangebote rund um Wissenschaft und Kunst. In der Kaiserstraße 145 soll diesen Monat ein Raum für Begegnung und Austausch entstehen.
18: Wir haben alles dabei, von Science-Shows bis hin zu interaktiven Exponaten, bis hin zu Ausstellungen, bis hin zu Designmöbeln. Wir haben ganz tolle Workshop-Reihen, wir haben ein sehr, sehr breites Programm, was sich auch immer wechselt. Wir sind hier kein statischer Ausstellungsraum, sondern wir sind ein interaktiver Begegnungsort, wo man jeden Tag was ganz Neues erleben sehen, ausprobieren kann und auch direkt in den Dialog mit den Akteuren treten kann.
14: Fast 25 Partner aus der Karlsruher Hochschul- und Wissenschaftslandschaft dürfen ihre Arbeit präsentieren und das Programm mitgestalten. Studierende der Hochschule für Gestaltung und der Kunstakademie Karlsruhe zeigen etwa eigene Gemälde und Kunstinstallationen, während Hochschulgruppen des Karlsruher Instituts für Technologie moderne Transportmittel vorstellen. Auch kompliziertere Themen sollen durch interaktive Mitmachangebote sowie Workshops den Besuchern verständlich vermittelt werden.
18: Das Ziel ist in erster Linie, der Öffentlichkeit zu zeigen, was Karlsruhe als Wissenschaftsstadt eigentlich zu bieten hat, welche tollen Themen wir hier produzieren und in die Welt tragen. Wir möchten aber auch aktiv den Dialog eröffnen, wo man sich informieren kann, wo man sich austauschen kann, wo man was lernen kann. Wir möchten aber auch natürlich ein bisschen Leben in die Innenstadt bringen mit einem neuen Konzept. So ein bisschen Trubel schaffen in der Innenstadt und auch, wenn es gut läuft, externe Effekte für den Einzelhandel schaffen.
14: Das Angebot sei explizit niederschwellig, um Menschen anzusprechen, welche im Alltag wenig Berührungspunkte mit Wissenschaft haben. So sollen die Themen durch spielerische Formate auch Familien, Jugendliche oder Touristen beim Stadtbummeln erreichen. Der Standort des Pop-Up-Stores inmitten der Innenstadt soll dabei helfen, die Wissenschaft sichtbar und zugänglich zu machen.
18: Karlsruhe ist eine der bedeutendsten Wissenschaftsstädte Deutschlands, würde ich sagen. Wir haben ein sehr großes Portfolio an Hochschulen und Forschungseinrichtungen mit unheimlich viel Innovation und Zukunftsthemen. Und die stehen nicht immer unbedingt im öffentlichen Blickfeld. Und wir wollten genau diese Themen sichtbar machen und in die Innenstadt holen.
14: Ob das Konzept des Pop-Up-Stores tatsächlich Menschen in die Innenstadt zieht und sie dazu bewegt, stehen zu bleiben, wird sich erst noch zeigen. Mutmaßlich dürfte jedoch die Neugierde der ein oder anderen Passanten bei Ansicht des Glücksrades oder zumindest der automatisierten Cocktailmaschine geweckt werden.
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13: Der Karlsruher SC hat die Spielorte und Gegner seiner diesjährigen Regio-Tour bekannt gegeben. Demnach gastieren die Karlsruher am 1. Juli um 18.30 Uhr beim FC Untergrombach und am 4. Juli um 15 Uhr beim VfB Gaggenau. Rund um die Spiele wird es außerdem Autogrammstunden, Aktionen für Kinder und weitere Programmpunkte geben. Zudem fließen Teile der Einnahmen aus der Tour an regionale soziale Projekte. Ja, bei der KSC Regio Tour kann es schon mal heiß hergehen. Was ist da besser als eine süße Abkühlung? Es geht um eine der wohl leckersten Versuchungen überhaupt, Eis. Ob klassisches Vanilleeis, cremiges Schokoladeneis oder fruchtiges Erdbeereis, Eissorten gehören weltweit zu den beliebtesten Desserts. Doch welche Sorte ist wirklich die beliebteste?
19: Wir sind hier im schönen Karlsruhe und was würde an so einem heißen Tag wie heute besser passen wie eine oder zwei oder vielleicht auch drei Kugeln Eis? Wir fragen nach, welche Sorte am besten ist.
20: Eigentlich Nuss, Haselnuss und Pistazie. Aber weil es heute so warm ist, dachte ich, probier mal was Fruchtiges, Joghurt und Limoncello, fein.
21: Pinguino oder so ähnlich, die hat so eine leichte, so eine schöne feste Nutella-Schicht obendrauf. Und wenn die dann die Kugel dort rausbrechen, dann vermischt sich dieses Milch aus mit dieser Nougat-Nutella-Schicht obendrauf. Das esse ich immer.
22: Es gibt so viele tolle Eissorten mittlerweile, also so viel Gemischtes, muss ich sagen, mit Basilikum, Orange-Basilikum, also so exotische Sorten, finde ich auch ganz spannend. Kommt aber auf den Eisladen an, muss ich echt sagen, wo es mir dann auch gut schmeckt.
23: So, es hängt davon ab, auf welchem Wochentag. Wenn es zum Beispiel am Montag ist, da ist mein Diättag, dann sind drei Kugeln erlaubt. Und dann restliche Tage fünf Kugeln Eis?
24: Meistens zwei, Pistazien und Joghurt.
25: Ganz dunkle Schokolade.
26: Macadamia.
19: Und wie viele?
26: Zwei Stück in einem Becher. Und du?
19: Ich mag Pistazie.
26: Pistazie.
27: Und dann haben wir selber Gelüste bekommen und sind zur nächsten Eisdiele und haben uns dort eine Kugel Eis ausgesucht.
28: Unsere Premium-Eis, neben Pistazien Bronte, das kommt aus Bronte, aus Italien und das ist sehr beliebt bei unseren Kunden.
19: Wow, Pistazie ist mit Abstand mein Favorite-Eis. Und deins?
29: Dubai Schokolade, köstlich. Richtig gut.
19: Es sieht köstlich aus.
13: Ja, und das war's schon wieder mit den Nachrichten für heute. Ich verabschiede mich. Machen Sie es gut und tschüss.
30: Hallo und einen schönen guten Abend. Willkommen zum Wetter auf Baden TV. Die nächsten Tage bleiben wechselhaft. Immer wieder ziehen Wolkenfelder vorüber. Die bringen teilweise auch mal Regenschauer oder kurze Gewitter. Und dazu strömen hier aus Nordwesteuropa relativ Kühlluftmassen zu uns ins Land. Wir schauen auf die Wetterkarte für die kommende Nacht auf Dienstag. Der Himmel ist wechselnd, teilweise stark bewölkt. Zeitweise sind Regenschauer unterwegs, anfangs auch mit Blitz und Donner. Die Frühtemperaturen liegen am Dienstagmorgen um 12 Grad in Karlsruhe und 14 Grad in Freiburg. Der Dienstagmorgen und auch der Vormittag sind beide geprägt von dichten Wolken. Zeitweise sind weitere Schauer zu erwarten. Die Sonne hat es relativ schwer. Und die Tageshöchsttemperaturen, ja, die erreichen am Dienstagnachmittag nur 20 Grad in Stuttgart und maximal 16 Grad in Freudenstadt. mehr ist da einfach nicht drin. Und auch im weiteren Tageslauf bleibt es wechselhaft. Viele Wolken, ein bisschen Sonnenschein und weitere kurze Regenschauer sind da nicht ganz ausgeschlossen. Und bis zum Abend, da sinken die Temperaturen auf 16 Grad in Baden-Baden und auf 19 Grad in Germersheim. Der Blick auf die weiteren Aussichten, es bleibt insgesamt ziemlich durchwachsen. Am Mittwoch mal Sonnenschein, mal ziehen Wolken vorüber, zeitweise gibt es Regen und die Temperaturen, die erreichen maximal 16 bis 20 Grad.

0: Etwas freundlicher fällt der Donnerstag aus. Bei einem Mix aus Sonne und Wolken bleibt es überwiegend trocken. Und die Tageshöchsttemperaturen, die erreichen am Donnerstag 18 bis maximal 22 Grad. Zum Freitag dann wieder mehr Wolken, zeitweise Regen und die Temperaturen recht ähnlich wie am Donnerstag. Maximal werden bis zu 22 Grad gemessen. Das war's vom Wetter. Ich wünsche einen schönen Abend und tschüss, bis zum nächsten Mal.
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20. Juni feiert der VfR Sondernheim sein großes 100-jähriges Jubiläum gemeinsam mit der Firma Rematec. Los geht es um 13 Uhr mit einem F-Jugendturnier, bis es um 16.30 Uhr eine Siegerehrung mit Live-Musik geben wird. Ab 17.30 Uhr fährt der Verein mit einem Kader an Musikern auf. Von Lou Hoffner bis Shirley Brock ist für verschiedenste Geschmäcker etwas dabei. Ab 22 Uhr gibt es dann Public Viewing des WM-Spiels Deutschland gegen die Elfenbeinküste. Der Eintritt ist frei. Am Wochenende vom 12. bis zum 14. Juni startet das Karlsruher Inn-Event Lounge 76 in die zweite Runde dieses Jahr. Mit mehreren DJs und entspannter Lounge-Musik möchte das Event seine Gäste ins Wochenende und in den Sommer entführen. Für Essen und Getränke ist gesorgt, der Eintritt ist frei. Passend zum Pride Month bietet die Stadtbibliothek Pforzheim eine Lesung der Jugendbuchreihe Camp Rainbow der Autorin Alicia Z. Dabei geht es um queere Liebe, Diversität, Zurückweisung und unerwartete Freundschaften. Dabei ist eine Anmeldung erforderlich, entweder an der Rezeption oder per Telefon.

0: Du bist echt sure? 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Du bist nicht wegen Geld hier. 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Sag's mir. Warum bist du hier?
1: Du weißt warum.
0: Aber ich will's von dir hören.
1: Ich bin wegen ihr hier.
0: Du bist so ein Vollidiot. Du denkst, du rettest sie, ha? Huh? Heldengeschichte.
1: Fick dich!

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0: Eine neue Ausgabe von Bauen und Wohnen. Schön, dass ihr wieder mit dabei seid. Ein Haus zu bauen, das klingt erstmal nach Architekt und ganz vielen Bauplänen. Doch wer heute baut, der informiert sich auch vorher und das Ganze entwickelt sich dann, vor allem der Grundriss, Stück für Stück. Denn das Haus soll ja zum Leben passen, vor allem nicht nur jetzt, sondern auch später. Wir haben eine Baufamilie besucht und haben ihr die Frage gestellt, wie individuell lässt sich ein Fertighaus planen und das Ganze auch noch im Budget?
1: Ein Eigenheim, für viele der größte Traum ihres Lebens. Doch noch bevor überhaupt die Bodenplatte gegossen werden kann, beginnt oft die schwierigste Phase. Denn die Frage ist nicht nur, wie soll das Haus aussehen, sondern vor allem, wie will man später darin leben? Offene Räume oder klare Trennung? Große Küche oder lieber größeren Essbereich? Wir besuchen ein Baupaar, das sich diese Grundrissfragen wochenlang gestellt hat. Immer wieder wurde neu gezeichnet, verschoben und neu gedacht. Die beiden wollten einen individuellen Grundriss im Fertighaus, der wirklich zu ihrem Alltag passt und im Budget bleibt.
2: Also bei dem Grundriss gab es wirklich sehr, sehr viele unterschiedliche Versionen. Wir haben uns einfach das Grundstück mal angeschaut und uns überlegt, wie könnte denn eigentlich ein sinnvoller Aufbau sein, alleine schon vom Verlauf des Tageslichts und ähnliches. Entsprechend war das schon ein umfangreiches Thema.
1: Und genau das erleben viele Bauherren. Denn ein Grundriss entscheidet später über unzählige Kleinigkeiten im Alltag. Kurze Wege, Licht, Ruhebereiche, Stauräume oder ständige Kompromisslösungen. Was auf dem Papier logisch aussieht, funktioniert später im echten Leben nicht immer. Marc und Laura hatten sich für ein Fertighaus von Schwörehaus entschieden.
3: Also klar, man hat ja schon immer mal wieder Häuser irgendwo bei Bekannten gesehen oder mal in irgendeiner Zeitschrift, wo man dann richtig schön fand. Die Ideen sind mit eingeflossen, dann ganz viel natürlich Instagram. Dann klar, im Musterhauspark waren wir in Günzburg, haben uns da Inspirationen geholt. Also so ein bunter Blumenstrauß.
1: Besonders wichtig das Erdgeschoss, denn hier kommt die Familie größtenteils zusammen. Die Küche ist offen gestaltet, dennoch trennt eine Schiebetüre den Flur vom Wohnbereich. Eine Lösung mit mehreren Vorteilen. Sie sorgt für Sichtschutz, trennt Lärm vom Erdgeschoss in die obere Etage und hilft dabei, Wärmeverluste zu minimieren. So entsteht ein Wohnkonzept, das Offenheit und Privatsphäre ideal miteinander verbindet. Der Essbereich sollte hell wirken, mit Zugang zur Terrasse.
3: Also was mir auf jeden Fall wichtig war, so ein offener Wohn-Essbereich. Das finde ich ganz schön. Fand ich zum Beispiel bei uns daheim nicht so schön früher, weil da war die Küche getrennt. Und dann war immer einer in der Küche und hat das Geschehen jetzt auch mein Besuch zum Beispiel da war, gar nicht mitbekommen. Und ich finde das jetzt auch schön, wenn man sagt, jetzt einer sitzt mal auf dem Sofa, einer kocht, man kann sich unterhalten oder später die Kleine kann ja mal Hausaufgabe machen, ich kann schon in der Küche was machen, einfach so ein offener Wohnbereich. Und dann auch drum eben das Terrassendach jetzt vor der Esszimmertüre, dass man im Sommer wirklich wie so eine Wohnraumerweiterung hat, dass man auch draußen leben kann und das wirklich so zu einem, ja, sich verfließt.
1: Moderne Grundrisse mit offenen Räumen wirken großzügig und kommunikativ, bringen aber auch mehr Geräusche und weniger Rückzugsmöglichkeiten mit sich. Das Baupaar entschied sich deshalb für einen Mittelweg. Offene Sichtachse, aber trotzdem klar definierte Bereiche. So ist das Wohnzimmer mit einer halben Wandscheibe getrennt. So ist es einsehbar, aber mit einer gemütlichen Rückzugsecke.
3: Und was mir auch wichtig war, dass man auch einfach Ruhezonen hat. Und wenn mal Besuch da ist, der andere oben trotzdem in Ruhe schlafen kann, was lesen kann. Also so einen guten Mix zwischen offenem, modernem Wohnkonzept, aber auch praktikabel für die Zukunft und die verschiedensten Besuchssituationen.
1: Wichtiges Element bei der Grundrissgestaltung ist auch die Treppe. Sie braucht Platz und entscheidet Laufwege. Erst sollte es eine Wendeltreppe werden, doch die neue Lösung bietet mehr Platz und Stauraum. Wo landen Schuhe oder übrige Konserven? Wo sind Laufwege?
3: Der Moment, wo wir dann gesagt haben, ja, jetzt haben wir ein gutes Gefühl und nicht mehr den Bedarf, da nochmal rumzudrehen, war dann wirklich erreicht. Und dann hat man auch nie mehr das Gefühl, oh nein, eigentlich hätten wir das und das noch machen sollen, sondern hatten dann wirklich, bis das Haus kam, ein gutes Gefühl und waren dann auch bestätigt, als wir es live gesehen haben.
1: Dieses Gefühl beschreiben viele Bauherren. Ein guter Grundriss funktioniert nicht nur Raum für Raum, sondern als Gesamtkonzept. Dabei spielen oft Details die größte Rolle. Blickachsen, Tageslicht oder die Verbindung zum Garten.
3: Das war uns auch ganz wichtig, dass viel Licht ins Haus kommt und trotzdem natürlich die Privatsphäre erhalten bleibt. Und deswegen haben wir zum Beispiel auch oben keine Bodentiefenfenster gehabt, weil man jetzt den Ausblick auf die Nachbarhäuser jetzt nicht ins schöne Grüne wäre und sonst auch natürlich jeder reinsehen könnte. Aber gerade hier, wo man nicht so gut reinzieht von außen und natürlich schön das Tageslicht reinkommt,

0: wollten es so hell wie möglich machen. Und da hat unsere Architektin uns auch wirklich bei den Fenstern zum Öffnen die größten Fenster eingeplant, einflügelig, die gehen. Und das fand man richtig gut.
1: Im Obergeschoss entstanden kompakte Zimmer zugunsten einer großzügigen Galerie. Sie wird heute vielfältig genutzt, mal als erweiterter Spielbereich und in den Abendstunden auch mal zum Relaxen. Das durchgängige Gestaltungskonzept mit viel Holz, schönen Details, großen Fenstern, durch die viel Licht ins Haus kommt, und die harmonischen Farben sorgen für Wohlfühlatmosphäre.
2: Ein Riesenvorteil hat mir auch im Bemusterungszentrum von Schwörer richtig Spaß gemacht. Durch das, dass wir das Haus weitestgehend mit Schwörer komplett Bodenbeläge, Wände und alles Türen übernommen haben, war die Entscheidung, alles aus einem Guss rauszusuchen, damit nachher auch viele Dinge einfach stimmig sind zueinander, die auch in mindestens beiden Bädern durch Einbaumöbel von Schwörer abgerundet wurde, weil selbst die zum Gesamtfarbkonzept und Feeling her perfekt passen.
1: Das großzügig geschnittene Bad bietet Platz, falls die Familie weiter wächst. Es wurde mit Einbauten der hauseigenen Schreinerei von Schwörerhaus ausgestattet, die viel Stauraum bieten. Die Dusche in geschützter Nische spart Glasflächen. Vom ersten Entwurf bis zur finalen Planung vergingen viele Monate. Doch für Laura und Marc hat sich diese intensive Zeit gelohnt, denn es entstand ein Grundriss, der zu ihrem eigenen Leben passt. Und vielleicht ist genau das die wichtigste Erkenntnis beim Hausbau. Nicht nur die Quadratmeter entscheiden darüber, ob sich ein Haus gut anfühlt, sondern auch, wie gut es im Alltag und als Familie funktioniert. Ein Fertighaus individuell bauen und trotzdem im Budget bleiben.
2: Ich würde es genau so machen, wieder.

Wir machen jetzt eine ganz kurze Pause und dann haben wir eine ganz spannende Geschichte. Und zwar hat jemand ein ganzes Dorf gekauft. Lasst euch da mal überraschen. Und weiter geht es bei Bauen und Wohnen. Ein ganzes Dorf kaufen, das klingt verrückt. Christian Skrotzky hat das vor Jahren gemacht, wo früher die Häuser verfallen sind und die Fassaden gebröckelt haben, ist heute wirklich aus einem Lost Place ein Platz entstanden, wo man heiraten kann, Meetings abhalten kann, aber auch wohnen kann. Wie das Ganze heute aussieht und gelungen ist, das seht ihr jetzt.

Ich habe das Dorf Bärenweiler gekauft, das ich umgetauft habe in Heimat Bärenweiler, weil ich vom Dorf komme, Punkt 1, und einfach, weil ich dazugekommen bin wie die Jungfrau zum Kind. Ich bin zu dem Dorf gekommen durch einen Anruf einer Kistleckerin, die hier mit dem Hund läuft, und hat mich darauf hingewiesen, dass sie glaubt, es wird verkauft. Und nach einer langen Story hat sich dann auch so ergeben, dass das Haus verkauft wird. Ich habe ein Konzept abgegeben, das hat dem fürstlichen Haus gut gefallen. Wir sind uns um den Preis einig geworden, der sehr fair war. Und dann habe ich hier das Reich für mich erkundet. Ich musste erstmal 65 Bäume platt machen, weil alles zugewachsen war. Wir haben die Häuser ausgeräumt, wir haben die Schätze gesichtet. Es sind ja unglaublich viele Dinge oben in der Bühne, in den Schränken drin. Also es ist wirklich ein Eldorado für Schatzsucher. Bin immer schon ein bisschen romantischer Typ gewesen und deswegen bin ich hier monatelang versunken am Wochenende. Und dann hat aber schon die Planung begonnen. Ja, ich hatte ja ein Konzept abgegeben, was alles in die Häuser kommen soll. Das Kleinod Bärenweiler ist ja gerade mal 1 Kilometer außerhalb von Kisleck. Und da gibt es insgesamt 12 Gebäude, ja, angefangen vom Mini-Hühnerstall über den kleinen Pfarrstall bis zum alten Spital, was bestimmt 2000 Quadratmeter Nutzfläche ist. Es gibt eine Kirche, es gibt einen ehemaligen Bauernhof, es gibt eine Hofpfisterei, es gibt ein Knechthaus, ein Verwalterhaus, ein Pfarrhaus. Also unglaublich viel. Wir reden von über 20.000 Quadratmetern. In bester Lage, alles schön Richtung Süden ausgerichtet. Also wenn man sich sowas malen durfte, dann würde man sich's genau so machen.

Also es war nicht ein Werdegang. Ich habe angefangen in Herlatzhofen, geholfen dem Pfarrstall zu sanieren als 14-Jähriger ehrenamtlich. Habe von meiner Großmutter eine alte Käserei abgekauft, habe die saniert. Habe dann in Leutkirch den Bürgerbahnhof initiiert, in Urlau die Eiger Genussmanufaktur. Habe dort den Dorfgasthof

Konzept schreiben zu dürfen. Das ist also wirklich, da bin ich sehr demütig und auch sehr, sehr dankbar. Das Nutzungskonzept von der Heimat Bärenweiler ist sehr vielschichtig. Ich möchte ein Dorf abbilden im wahrsten Sinne des Wortes. Wir haben ein Café, Café Heimat. Wir haben einen ehemaligen Bauernhof, da ist ein Eventstadel drin, der ist schon umgebaut, sehr, sehr groß. Unten drin ist Coworking, da gibt es verschiedenste Büros. Das Hauptgebäude, das alte Spital, ist von 1619, ein unglaublicher Bau. Das ist ein Kreuzgewölbe, historischer Speisesaal. Die Bühne oben, das ist ein Eldorado für jeden Romantiker. Die ist voll mit allen möglichen alten Truhen, alten Schränken. Ein alter Sarg ist oben. Also es gibt dort oben nichts, was es nicht gibt. Also es ist unglaublich toll bei Führungen. In dieses Gebäude soll ein Hotel rein, unten rein ein Seminarzentrum. Rund so 16 bis 18 Zimmer und unten drin 4 Seminarräume. Daran angebaut direkt ist mit dem direkten Verbindungsgang die Kirche, die Spitalkirche. Auch ein unglaublich schönes Gebäude, hat eine tolle Renaissance-Decke. Also zum Heiraten perfekt. Und wenn man aus der Kirche rausgeht, man hat sich frisch vermählt, dann kam man wunderbar rüber in den ehemaligen Heustadel. Der ist riesengroß, der war früher vollgestellt mit Kutschen, mit allem Möglichen und ist jetzt wunderbar umgebaut. Ja, schönes altes Holz, aber auch modernes Holz. Also ein unglaublich imposantes Gebäude. Hat über 3 Millionen Euro gekostet, aber man muss sagen, es ist sehr, sehr schön geworden.

So ein Areal kostet sehr, sehr viel Geld. Wenn es dann mal fertig ist, 15 bis 20 Millionen. Der Eventstall hätte mir beinahe das Genick gekostet. Ich bin mehr oder weniger fast insolvent gewesen mit diesem Projekt. Ein paar Freunde haben mich gerettet übers Wochenende, indem sie mir kurzfristig Geld geliehen haben. Und reingerutscht bin ich, weil ich einer Bank vertraut habe, die weit weg ist aus vom Allgäu, irgendwo oben im Ruhrgebiet. Hab denen vertraut und die haben mich dann hängen lassen. Und dann stehst du da mit 1,8 Millionen offenen Handwerkerrechnungen. Aber deswegen bin ich aus dem Allgäu. Man kennt sich, man schätzt sich und die Handwerker sind alle geblieben. Keiner hat die Baustelle verlassen. Ich habe ihnen versprochen, sie bekommen jeden einzelnen Cent. Und die haben alle jeden Cent bekommen. Also zum Beispiel im alten Pfarrhaus, da sind lauter alte Tapeten mit sensationellen Mustern. Ja, würde heute keine mehr hinkleben. Aber wenn man reinkommt, da kriegt man gleich so ein nostalgisches Gefühl. Es ist unglaublich, das Haus war 30 Jahre nicht bewohnt. Jetzt im Sommer möchte ich ein Künstlerhaus draus machen. Ja. Das Sommerhaus der kühnen Künste nenne ich es. Und alte Sekretäre, quietschende Türen, ja, knarrende Böden. Also alles, was man sich so vorstellen wie im Hollywood-Film. Ich habe es hier im Allgäu vor Ort gefunden. Es ist ein Traum. Was das Schöne ist, dass wir heute nach ein paar Jahren sagen können, wir haben wieder unglaublich viel Leben hier in Bärenweiler. Im ehemaligen Seniorenhaus sind wieder Senioren eingezogen, aber als selbstbestimmte Seniorenwohngemeinschaft, wie eine Studenten-WG. Es ist unglaublich tolle Atmosphäre, sehr familiär, immer voll, immer wenn jemand gehen muss, steht schon jemand da, der einziehen möchte. Wir haben drüben im alten Teil, ist zum Beispiel Naturschutzbund mit tollen Projekt. Da ist ein Maleratelier mit Frauen, die sich zusammen ein Atelier genommen haben. Da ist eine Band drin als Bandproberaum. Es ist eine christliche Gemeinde da, die hier Bibelstunden macht. Wir haben eine Heilpraktikerin, wir haben alles Mögliche. Ja? Also hier passt alles rein. Manche wollen neue Büroräume, manche wollen alte Büroräume. Also jeder findet hier seinen Platz.

Ich habe hier was ganz anderes erwartet, wie ich vorgetroffen habe. Ja, weil viele haben gesagt, oh, Bärenweiler, warum auch immer, hatten die negative Gedanken dazu. Ich bin hierher gekommen und habe vom ersten Tag an, obwohl es viele gruselige Bilder gab, ja, also Spinnweben und ein Sarg war da, habe ich von Anfang an gespürt, hier ist eine besondere Atmosphäre. Ich würde fast sagen, es ist so ein kleiner heiliger Raum. Inzwischen habe ich gespürt, das ist die Mauer, die außen rum ist. Es gibt so ein Cancan-Gefühl. Aber es war eine riesen Herausforderung und da bin ich mit Freude hinterhergegangen und tue es bis heute. Und immer wenn ich herfahre hier von Leutkirch Richtung Kislik und Bärenweiler See ab Zeisenhofen, dann geht mein Herz auf und ich bin einfach, kann man wirklich sagen, total verliebt.

Mein Fazit ist, dass ich genau das gefunden habe, was ich immer gesucht habe, weil ich möchte in meinem Leben Spuren hinterlassen und keine Euros. Nach einem salopper Satz, natürlich braucht man Euros, um Spuren zu hinterlassen, aber mir ist es tatsächlich wichtiger, etwas zu machen, was auch der Allgemeinheit zugutekommt und ich glücklich darüber sein kann und vor allen Dingen auch stolz. Und das bin ich ganz sicher mit diesem Projekt.

Kleingallien in Oberschwaben mehr oder weniger. Ich muss sagen, ich ziehe meinen Hut vor diesem Risiko, wenn jemand so etwas verwirklicht. Wir machen jetzt eine ganz kurze Pause und danach geht es bei uns weiter mit dem Umbau, besser gesagt der Fertigstellung von einem alten Bauernhof. Wir bleiben mit Bauen und Wohnen jetzt im Allgäu, denn auch auf dem Land ist der Wohnraum langsam knapp. Und wir waren jetzt schon ein paar Mal auf einer Baustelle, wo ein alter Bauernhof umgebaut wurde. Energieeffizient und alles, sodass richtig schöne Wohnungen entstanden sind. Natürlich kommt es da auf die passende Finanzierung und die richtige Idee an. Und wie das Schmuckstück jetzt am Ende aussieht, das seht ihr jetzt.

0: Gemeinsam gelassen in die Zukunft blicken. Klingt nach Werbeslogan, ist aber für Familie Volkwein wirklich so. Alle freuen sich nach langer Planung, dass der Bauernhof mit langer Familientradition bei Argenbühl im Allgäu eine neue Funktion bekommt. Aus einer Idee wird nun ein konkretes Konzept. Mehrere Wohneinheiten entstehen auf verschiedenen Stockwerken. Moderner Wohnraum, der auch im ländlichen Raum dringend gebraucht wird. Der Weg dorthin war jedoch alles andere als einfach, denn der Hof musste grundlegend saniert werden. Christoph machte große Maßnahmen an der Gebäudehülle. Eine maßgeschneiderte Fassadendämmung, neue Fenster und ein vollständig erneuertes Dach sorgen dafür, dass der Hof energetisch auf dem neuesten Stand ist. Diese aufwendige Sanierung benötigt natürlich auch eine gute Finanzierung. Wer hier von Anfang an gut beraten wird, kann das Projekt gelassener und ohne Geldsorgen angehen. Eigenkapital und passende Ratenhöhe, Fördermittel, etwa Programme der KfW oder Zuschüsse für energieeffizientes Sanieren. Alles Bausteine, die in die Beratung mit einfließen. Vieles ist hier ein Zahlenspiel. Wichtig ist aber auch, eine vertrauensvolle Beratung zu bekommen, die alle Möglichkeiten in ein persönliches Paket packt. Aber auch eine Absicherung für einen gesundheitlichen Ausfall, planbare Zinssicherheit und ein finanzieller Puffer. Und wie wichtig dieser Puffer war, erfahren wir direkt beim nächsten Besuch.
1: Die unvorhergesehenen Sachen haben etwa 20% Mehrkosten verursacht im Laufe des Baus, die wir auch decken mussten. Wir hatten dafür Puffer eingeplant, wussten nicht genau, wann und wo ihn wir brauchen, aber wir haben ihn gebraucht und haben ihn verbaut. Somit war es auch ein gutes Gefühl, dass man einfach jemand vor Ort gehabt hat, der auch mal vorbeikommen konnte, sich die Sache anschauen und individuell auch alles klären konnte mit der Person.
0: Ein Jahr später zeigt sich vor Ort, wie weit das Projekt inzwischen gekommen ist. Die Baustelle wird langsam zum Zuhause. Die letzten Arbeiten werden beendet. Die Räume sind nahezu fertig und bekommen den letzten Schliff. Jetzt zeigt sich auch, was technisch in diesem Gebäude steckt. Denn neben der klassischen Sanierung wurde hier vor allem in moderne Haustechnik investiert.
1: Also vor einem Jahr war das letzte Mal da. Seitdem ist einiges passiert. Die Außenwände, die Fassaden sind fertig geworden, das Dach ist fertig geworden. Momentan sind wir noch an den Schönheitsreparaturen, wie ihr seht. Die Maler sind voll dran. Und ja, das Ergebnis lässt sich, glaube ich, sehen. Das Besondere an diesem Haus ist, dass es eine Komplettsanierung ist auf dem KfW 55 Standard der erneuerbaren Energienklasse. Im Detail heißt es, dass wir eine PV-Anlage haben, um den Eigenstrom zu produzieren. Ich denke, wir werden damit einen Autarkiegrad von 80% erreichen.

0: Energiekonzept, das auf mehreren Säulen basiert. Photovoltaik zur Eigenstromerzeugung, Solarthermie für die Wärmegewinnung und ein Biomassekessel als zusätzliche Absicherung im Winter. Doch bei einer modernen Haustechnik spielt auch das Raumklima eine zentrale Rolle.
1: Das Lüftungskonzept beruht darauf, dass jeder Raum über eine Lüftungsanlage verfügt und somit auch Wärme und Kälte zurückgewonnen wird. Im Winter wird auch die Feuchte zurückgewonnen, was verhindert, dass die Luft zu trocken wird in den ganzen Räumen drin. Das sorgt für angenehmes Raumklima. Außerdem wird dem Schimmelproblem vorgebeugt, das entstehen kann, wenn zu wenig gelüftet wird, wenn die Mieter zum Beispiel den ganzen Tag bei der Arbeit sind.
0: Ein System, das automatisch für frische Luft sorgt, Energie zurückgewinnt und gleichzeitig den Wohnkomfort erhöht. Gerade in gut gedämmten Gebäuden ist diese Technik entscheidend, denn sie verhindert Feuchtigkeit, sorgt für gesunde Raumluft und reduziert den Energieverbrauch. Auch beim sommerlichen Hitzeschutz wurde mitgedacht. Gezielt geplante Fensterflächen und spezielle Verschattungssysteme sorgen dafür, dass sich die Räume nicht übermäßig aufheizen.
1: Bei der ganzen Konstruktion haben wir drauf geschaut, dass wir den sommerlichen Wärmeschutz auch beachten. Sprich, die Fensterflächen, wo Richtung Süden ausgerichtet sind, gezielt wählen. Die Jalousien, die verdunkeln, nicht nur mit C-Lippen, sondern mit Z-Lippen ausstatten. Das hat den Vorteil, dass man zusätzlich alles verschatten kann, dunkel hat in den Räumen und die Hitze nicht reinkommt.
0: All diese Maßnahmen zeigen, hier wurde in ein zukunftsfähiges Gebäude investiert. Endlich, es ist geschafft. Mama und Papa Volkwein sind umgezogen. Und Julia Wanner-Falter besucht ihre liebgewonnenen Bankkunden, wie es sich hier gehört, mit Brot und Salz. Aus dem alten Bauernhof ist ein Mehrfamilienhaus geworden. Aus der Baustelle ein Zuhause, nicht nur für die Familie. Auch die ersten Mieter sind eingezogen. Moderne Grundrisse und schicke Bäder, Parkett und Fenster, die in den Blick in die ländliche Umgebung großzügig kramen. Für die Familie ist das ein ganz besonderer Moment. Und Mama Volkwein kann sich jetzt endlich wieder um ihren Garten kümmern.
2: Also wenn ich auf die heutige Sendung zurückblicke, könnten wir doch heute nicht sagen Bauen und Wohnen, sondern das war Bauen und Sanieren vom Allerfeinsten. Großen Respekt an alle, wie sie ihren Traum umgesetzt haben. Ich freue mich schon, wenn ihr kommende Woche wieder einschaltet. Bis dahin alles Gute und tschüss.
3: Herzlich willkommen zu Carnews TV. Bei der derzeitigen Förderung von E-Autos sind plötzlich auch diese wieder gefragt, weshalb wir einen neuen Kia und von BYD den Denza Z9 sowie den Atto 2 Plug-in vorstellen. Motorsportler kommen diesmal auch auf ihre Kosten. Wir zeigen die Ausstellung Rallye-Legenden im Nationalen Automobilmuseum und fuhren zudem den Toyota GR Yaris.

0: Ich darf euch begrüßen im Rheingau und hier wächst bekanntlich richtig guter Wein. Den werde ich irgendwann mal auch probieren. Aber es geht nicht um Wein, sondern um neue Autos. In diesem Fall ist das der Kia EV2 oder EV2, ganz wie ihr wollt. Also dieser EV2 gehört in das sogenannte B-Segment und diese SUVs in diesem Segment sind ein bisschen kleiner und ein bisschen leichter. Der hier hat ein Gewicht mit Fahrer um die 1,7 Tonnen und das ist für ein Elektroauto wirklich richtig leicht. Es gibt Autos wie ein Porsche Cayenne oder ein Audi Q8, die wiegen auch schon mal 2,5 oder 2,8 Tonnen. Für mich eigentlich ein bisschen schwer. Aber schauen wir mal zu diesem hier. Der ist ein kompakter und der ist ungefähr 4,06 Meter lang. Er ist 1,80 Meter breit und 1,57 Meter hoch. Der Radstand, der liegt hier bei 2,56 Metern. Das bedeutet, es gibt kurze Überhänge vorne und hinten und dadurch hat man auch ein bisschen mehr Platz im Innenraum. Das zeichnet ja sowieso die elektrischen Autos aus. So, bullige Form. Denke ich mal, es gibt da unten einen Lufteinlass, der gehört bei einem Elektroauto auch dazu, denn der Akku und auch der Elektromotor, die werden schon mal ein bisschen wärmer. Auch dieses Auto steht auf dieser sogenannten elektrischen globalen Plattform. Optisch ist das alles entstanden in Anlehnung an die Modelle, die wir schon kennen, EV3, 4, 5 oder 9. Und ich muss sagen, das ist ein sehr auffälliges, interessantes und ganz modernes Design. So, und jetzt schauen wir mal nach innen. Ja, wenn ich mich hier so umschaue, dann wird klar, hier ist vieles, das ich schon kenne aus den anderen EV-Modellen, 3, 4, 5, 6 oder mehr. Und das ist auch kein Problem, es ist so ein Baukastensystem, das man nutzen kann. Hier gibt es vor mir direkt einen virtuellen Tacho mit allen wichtigen Anzeigen. Dann habe ich hier nochmal einen Bereich, da kann ich Heizung und Lüftung einstellen. Und hier gibt es einen 12,3 Zoll großen Monitor, zum Beispiel für das Navigationssystem. Also da hat man an alles gedacht. Schön sind auch diese Bedienknöpfe, die hier unten angebracht sind. Da muss ich nicht extra ins Menü. Das gleiche gilt auch für die Temperaturwahl oder für die Belüftung. Das hat man hier unten hingelegt, also das ist sehr einfach, muss ich echt sagen. Schöne Sitze, die bieten sehr viel Seitenhalt und man hat hier viele Ablagen. Es gibt hier auch eine Ladeschale für das Handy. Ein Lenkrad, das wirkt sehr sportlich, unten und oben abgeflacht, nicht zu viele Knöpfe, leicht erlernbar. Also ich muss sagen, man hat in diesem Auto eigentlich an alles gedacht.
1: Es gibt die unterschiedlichsten Geräteanschlüsse und sogar einen netten Spruch beim Aussteigen. Der EV2 ist offensichtlich ein Angriff auf den künftigen VW ID. Cross oder auch den ID. Polo, die demnächst an den Start gehen werden. Und er ist der kleinste Kia auf dem EU-Markt. Mit der Top-Reichweite von rund 453 Kilometern übertrifft er sogar die Reichweite des VW ID. Cross.
0: Also ein Wort zum Fahrverhalten. Dieser Kiwi EV2 hat auch nur einen Frontantrieb. Allradantrieb in dieser Klasse braucht man nicht unbedingt. Aber ich denke mal, damit ist er sehr gut unterwegs. Das Auto hat eine leichte Tendenz zum Untersteuern, wenn man schnell in die Ecke reinfährt. Und beim Gaswegnehmen in Kurven gibt es auch so eine leichte Tendenz zum Übersteuern. Also so eine Lastwechselreaktion ist aber nicht gefährlich. Außerdem gibt es an diesem Auto auch alle Fahrerassistenzsysteme, wenn der Fahrer mal ein paar Fehler macht.
1: Hier zu sehen das leichte Ausschwenken des Hecks nach rechts, das aber easy zu kontrollieren ist. Auch bei dieser Gangart zeigt der EV2 sein Potenzial in Sachen Fahrwerk. Besonders gut ist er in der City. Wendig und übersichtlich lässt sich der kleine Kia auch hier bewegen.
0: So, das Kofferraumvolumen bei diesem EV2 liegt bei 362 Litern. Aber dann kann man schlauerweise noch die hintere Sitzbank nach vorne schieben. Dann sind 403 Liter Ladevolumen möglich. 15 Liter extra gibt es noch mal unter der vorderen Haube. Also das reicht eigentlich für den kleinen Urlaub. So, hier gibt es noch mal 15 Liter Platz, wie bereits gesagt. Da kann man vielleicht das Ladekabel verstauen. Ein Wort zu den Batterien. Also der eine Akku ist 61 Kilowattstunden groß, der andere 42,2 Kilowattstunden. Beim ersteren erreicht man dann 453 Kilometer elektrische Reichweite. Beim zweiten und kleineren sind das 317. Der Elektromotor leistete um die 146 PS. Damit sind 161 Topspeed auf der Autobahn möglich. Würde mir reichen. Und die Beschleunigung sieht auch nicht schlecht aus. Von 0 auf 100 in 8,7 Sekunden. Das ist doch schon mal sehr sportlich.
1: Man sitzt bequem in diesem Cockpit und ist gerüstet auch für eine längere Reise. Das gilt auch für die Mitfahrer hinten. Das 400-Volt-Bordnetz erlaubt 11 Kilowatt oder 22 Kilowatt Laden. Mit DC-Laden ist der Akku von 10% bis 80% in rund 29 Minuten wieder aufgeladen. Es gibt die Ausstattungsvarianten Light für 26.600 Euro oder Air für 28.990 Euro, Earth für 31.290 Euro und die Variante GT-Line kostet 36.890 Euro als Top-Variante. Die Basisausstattung ist schon umfangreich. So gibt es das Panorama-Display, LED-Scheinwerfer und eine Klimaautomatik. So gibt eine Herstellergarantie von 7 Jahren und eine 8-Jahres-Garantie für den Akku oder 160.000 Kilometer.
0: So, meine Testfahrt mit diesem neuen Kia EV2 ist zu Ende und ich muss sagen, ich bin ein Fan von kleinen Autos. Ein ganz kleiner ist er natürlich nicht, wie die Autos, die ich aus den 70er Jahren kenne, des letzten Jahrhunderts, muss man sagen. Aber er hat mir wirklich gefallen. Er ist einigermaßen leistungsstark, er bietet ein ganz interessantes Design, Platz im Innenraum und für 26.600 Euro bekommt man das Basisauto und das ist ja mal nicht schlecht. Mir hat er gefallen, euch vielleicht auch. Bis dahin, tschüss.
2: Kia hat also den Ruf des Marktes nach günstigen kleinen E-Autos erhört. BYD hat neben Elektro nun auch Plug-in-Modelle, sogar im Luxussegment. BYD ist mittlerweile einer der größten Hersteller von Automobilen weltweit. Bei den E-Autos ist es eindeutig, denn BYD hat Tesla als größten Lieferant 2024 überholt. Und zählen wir die Plug-in-Hybride noch dazu, vertrieb BYD 2025 mehr als 4 Millionen elektrisierte Fahrzeuge. Nun kommen also noch einige Luxusmodelle ins Programm und dies unter dem Label Denza. Der Denza Z9 GT feiert aktuell seine offizielle Markteinführung in Europa. Als luxuriöser Shooting Break der BYD Premium-Marke zielt er direkt auf Wettbewerber wie den Porsche Taycan Sport Turismo oder den Porsche Panamera. Nun wird sicher wieder das fast verwechselbare Design der vielen chinesischen Modelle kritisiert werden. Und ja, da ist auch was dran. Viele SUV ähneln sich sehr. Und die Formensprache selbst europäischer Produzenten näherte sich zunehmend dem asiatischen Geschmack. Zudem kopierten die chinesischen Marken gerne auch die Details der europäischen Marktführer. Das bedauerliche Ergebnis sind selbst bei Porsche belanglose und kaum noch auffällige Designs, allen voran der letzte Macan. Dieser könnte nahtlos in fast allen China-Portfolios seinen Platz finden. Eigenständigkeit war dann wohl mal. Es überrascht dann auch nicht, dass der Z9 GT von einem ehemaligen Audi-Designer stammt. Die elegante Fastback-Silhouette passt somit perfekt zu den innen verbauten hochwertigen Materialien. Das futuristische Innenraumkonzept muss gefallen, sowie die schweren elektrischen Türen und das hohe, eher für einen Sportler untypische Gewicht. Erstaunlich ist die Preisgestaltung, denn das vollelektrische Modell wird in Deutschland voraussichtlich ab ca. 115.000 Euro angeboten. In China startet das Modell allerdings bereits ab umgerechnet ca. 44.000 Euro. Eine weitere Variante des Denza neben der rein elektrischen Version ist ein Plug-in-Hybrid mit einer elektrischen WLTP-Reichweite von 150 Kilometern. Der Innenraum besticht durch Luxus-Features wie eine 4-Zonen-Klimaautomatik, belüftete Massagesitze vorne und hinten sowie ein integriertes Kühlfach. Interessenten können das Fahrzeug bereits auf der Website konfigurieren.

0: Wer es günstiger möchte, kann auch bei BYD den Atto 2 finden. Diesen gibt es ebenfalls als rein elektrisches, aber eben auch als Plug-in-Modell. Wir fuhren den Atto 2 Plug-in, auch PHEV genannt, im Alltag und waren besonders davon überrascht, wie schnell BYD auf die enorme Kaufzurückhaltung bei den E-Modellen reagieren konnte und sofort das verbrennerdominierte Modell nachlegen konnte. Nun hat sich die Situation durch neue E-Förderprogramme noch einmal geändert, auch weil der Deutsche keine Rabatte liegen lässt und weil aus politischen Gründen der Kraftstoffpreis gestiegen ist. Übrigens sind auch bei vielen Ladesäulen parallel die Kilowattpreise gleich einmal mitgestiegen. Dies alles wird sich sicher in einigen Monaten wieder normalisieren. Und Hersteller haben dann auch für die Zweifel am E-Auto wieder das richtige Modell, zum Beispiel den Atto 2 PHEV, im Programm.
1: BYD gilt als einer der innovativsten und auch größten chinesischen Automobilhersteller. Da wundert es nicht, dass sie kurz nach dem elektrischen Atto 2 nun dieses Plug-in-Hybrid-Fahrzeug vorstellen. Aber das hat seinen Grund, denn die Elektrofahrzeuge in Europa oder in Deutschland verkaufen sich wirklich mäßig. Wenn man mal bedenkt, dass im ersten Quartal 2025 nur 3% aller Neuzulassungen von Elektrofahrzeugen auf den Privatbereich entfielen, das heißt 97% waren reine kommerzielle Anmeldungen, dann ist das eigentlich sehr erstaunlich und sagt schon sehr viel. Kein Wunder also, dass sie nun den Atto 2 als Hybrid, als Plug-in-Hybrid nachschieben können hinter dem schon vorhandenen Elektrofahrzeug. Jetzt sind natürlich neue Vergünstigungen im Raum, aber nichtsdestotrotz, der Kunde hat eine gewisse Reichweitenangst. Er möchte nicht permanent laden müssen, er möchte nicht seine Zeit verschwenden an den Ladesäulen und dafür ist dieser Atto 2 als Plug-in-Hybrid eigentlich ideal. Ein bisschen doof ist, dass er ein bisschen laut wird, wenn man ihn fordert, aber wenn man eigentlich ein solides Fahrzeug haben will zu einem wirklich attraktiven Preis, so ist der Atto 2 sicherlich eine gute Wahl.
0: Die Ausfahrt mit dem Atto 2 Plug-in ist absolut problemlos. Er kombiniert als Plug-in die Vorteile eines Elektroautos für den Alltag mit der Reichweite eines Verbrenners. Die Technik ist gemessen am Preis sehr fortschrittlich und modern. Für viele Autofahrer dürfte aber die Möglichkeit, die Ladezeiten zu umgehen, das Hauptargument für den PHEV sein.
2: DMI steht für Dual Mode Intelligent. Eine Hybridarchitektur, die je nach Bedarf zwischen rein elektrischer, serieller oder paralleler Funktionsweise wechseln kann. Die vorwiegend verwendete Antriebsquelle ist der Elektromotor, der von einer 18 kW LFP Blade Batterie gespeist wird. Der Verbrenner läuft hauptsächlich, wenn der Akku geladen werden muss oder zur Unterstützung beim Abrufen einer höheren Last. Deshalb hat die E-Maschine mit 145 kW bzw. 197 PS und einem Drehmoment von 300 Newtonmetern genug Kraft, um allein für flotten Vortrieb zu sorgen. Während der 1,5 Liter Vierzylindermotor mit 72 kW bzw. 98 PS und dem Atkinson-Zyklus sowie einem Wirkungsgrad von 43% die Rolle des Steigbügelhalters einnimmt. Diese Aufgabenteilung von Akku und Motor wird auch auf der Straße deutlich. Der Atto 2 fährt sich die meiste Zeit wie ein Elektroauto. Nur wenn man die Systemleistung von 156 kW bzw. 212 PS durch eine sportliche Gangart abruft, wird der Vortrieb lauter und mühsamer. Trotzdem erreicht der Atto 2 PHEV Crossover nach 7,5 Sekunden Landstraßentempo und ist dann bis zu 180 km/h schnell. BYD gibt den Verbrauch mit 5,1 Liter auf 100 Kilometer und 1,8 Kilowattstunden auf 100 Kilometer an, was wir nicht ganz erreichten. Laut Hersteller soll der BYD Atto 2 als Plug-in-Hybrid eine Gesamtreichweite von 1000 Kilometern ermöglichen.
0: Uns gefiel es, die Testfahrt durch eine Winterlandschaft zu erleben und sich um die Reichweite und ums Laden absolut keine Gedanken machen zu müssen. So oder so, BYD hat für jede Fortbewegung und Verwendung mittlerweile ein Angebot. Eine andere Frage ist die so oft konnotierte, aber schon massiv angezweifelte Umweltfreundlichkeit der E-Modelle. Wurden noch vor wenigen Jahren die Fahrzeuge für lange Lebenszyklen gebaut und die meisten Verbraucher fuhren ihr Modell oft 6, 7 Jahre oder waren sogar 20 Jahre in einer Familie, so sind durch das Leasing die Nutzungszeiten massiv gesunken. Sogar die Konstruktion dieser Modelle ist nicht mehr auf ein langes Leben ausgerichtet, Und was ist dann noch ökologisch, wenn in der Zeit, in der vor Jahren noch 2 oder 3 Modelle gekauft wurden, heute 5 oder mehr Fahrzeuge gebaut und auch entsorgt werden müssen? Für viele Menschen ist ein Auto auch ein Lebensstil- und Spaßfaktor. Mit Rennsportgenen ist der GR Yaris das ideale Gefährt für kurvige Landstraßen. Der Yaris GR gilt unter Petrolheads als absoluter Geheimtipp. Besonders die Performance aus hoher Leistung und geringem Gewicht ist im Zeitalter der müden E-Autos mit schwerem Akku und Reichweitenoptimierung eine Wohltat. Nun geht die von der Toyota-Philosophie, der stetigen Optimierung getriebene Weiterentwicklung weiter voran. Die Weiterentwicklung des Schrägheckmodells GR Yaris im Modelljahr 2026 bringt also neue, vom Motorsport inspirierte Verbesserungen, die insbesondere bei Fahrten am Limit die Lenkpräzision und Fahrzeugkontrolle weiter optimieren.
1: Es ist noch gar nicht so lange her, da galt Sportlichkeit im automobilen Sektor etwas. Denn diese Fahrzeuge sollten spurtschnell sein, sollten Kurven räubern können, sollten Spaß machen. Heute ist es ja so, dass sehr viele Menschen schon zufrieden sind, wenn ihr Elektroauto sportlich beschleunigt. Aber in den Kurven ist es dann meistens schon mal zu Ende durch das hohe Gewicht. Dieses Fahrzeug ist ganz anders, denn dieses Fahrzeug verbirgt noch diese ganzen sportlichen Gene, die wir früher gesucht haben. Das Fahrzeug wird am besten damit verglichen, wenn man sich überlegt, dass vor ca. 25 Jahren der Porsche 996 damals 300 PS hatte und wog ca. 1600 Kilo. Dieses Fahrzeug wiegt ca. 1350 Kilo und hat 280 PS. Und das Fahrzeug, okay, es ist nicht ganz billig, ca. etwas knapp unter 50.000 Euro. Aber dafür bekommt man ein Fahrzeug, was wirklich sehr, sehr sportlich ist und jede Kurve mit Bravour nimmt. Also, wer noch auf die alten Werte und auf gerade Sportlichkeit Wert legt, der ist mit diesem Fahrzeug hervorragend bedient.
0: Das typische Kart-Feeling mit extremer, direkter Umsetzung der Fahrerwünsche ist ein Genuss. Das liegt

0: auch am neuen, kompakteren Lenkrad mit optimierten Proportionen und ergonomischem Layout. Eine richtige Handbremse ist zudem ein Gewinn für jede Ausfahrt. Ein neu entwickelter Hochleistungsreifen bietet mehr Grip und Kontrolle auf der Rennstrecke und verringert die Abrollgeräusche auf der Straße. Und neue Möglichkeiten der Stoßdämpferfeinjustierung und bei der elektrischen Servolenkung bringen das Potenzial der neuen Reifung voll zur Entfaltung. Dies gilt auch für eine Feinheit aus dem Motorsport, die bereits in der Vergangenheit in vielen Performance-Modellen griff. Dies ist die Anzeige, dass der Motor noch nicht wirklich warm ist. Erst wenn diese erlischt, kann der Spaß ohne Reue beginnen. Denn nur ein warmes Top-Aggregat kann gefahrlos Hochleistungen abrufen. Schauen wir zurück auf zum Beispiel vergessene Porsche-Modelle wie den 996 mit 300 PS, so sehen wir, dass die Performance-Werte beim GR Yaris allein durch das Gewicht besser sind. Somit ist auch die Kritik am hohen Preis kaum zu rechtfertigen, denn das Modell aus Zuffenhausen konnte weniger bieten für mehr Geld. Das Know-how aus dem Toyota Motorsport kam auch bei den jüngsten Weiterentwicklungen des GR Yaris und des GR Yaris Aero Performance zur Anwendung. Beide Modelle profitieren von detaillierten Aktualisierungen zur weiteren Verbesserung des Fahrzeugerlebnisses. Die neu konzipierte Tastenanordnung ist ein weiteres direktes Ergebnis der im Rennsport gewonnenen Erkenntnisse. Der Pilot dreht das Lenkrad oft um bis zu 180 Grad, ohne seine Hände umsetzen zu müssen. Bei einer herkömmlichen Tastenanordnung besteht dabei die Gefahr, dass die Tasten am Lenkrad versehentlich betätigt werden. Beim GR Yaris wurden daher alle Tasten weiter weg von den Händen des Fahrers positioniert. Für mehr Komfort bei kälteren Temperaturen ist nun in Kombination mit der optionalen vertikalen Handbremse außerdem eine Sitz- und Lenkradheizung erhältlich. Sämtliche Aktualisierungen gelten für die neuesten Modelle des GR Yaris und des GR Yaris Aero Performance, die in ganz Europa bestellt werden können. Der GR ist nicht unbedingt ein bequemes Fahrzeug für den Alltag. Ein perfektes Spaßmobil für Könner am Lenkrad ist der GR Yaris aber auf jeden Fall. Vielleicht sogar mehr als ein Porsche. Und das zu einem dann relativ besseren Preis-Leistungs-Verhältnis. Die Optik allein macht schon in der Heckansicht etwas her. Und den roten Testwagen mit seinen aerodynamischen Feinheiten mussten wir einfach lieb gewinnen. Der GR Yaris war schon sehr erfolgreich in der WRC. Der Rallye-Weltmeisterschaft. Seine Ahnen zeigt das Nationale Automobilmuseum mit der Ausstellung Rallye-Legenden. Rallye. Das hatte neben der Formel 1 einmal einen sehr guten Klang in der motorisierten deutschen Gesellschaft. Einer der besten Rennfahrer aller Zeiten wurde mehrfach Rallye-Weltmeister und konnte auch auf der Rundstrecke bestehen. Deutschland war in den 80er Jahren im Röhrl-Fieber. Die Low Collection im Diez-Hölztal, eine der spannendsten Autosammlungen der Welt, zeigt in diesem Jahr die Ausstellung Rallye-Legenden. Echt sehenswert, auch im Rahmen der Dauerausstellung. Das Nationale Automuseum The Low Collection im hessischen Diez-Hölztal Eversbach zeigt seit 2023 in der Dauerausstellung ständig rund 150 spektakuläre Fahrzeuge von 1886 bis heute. Sie zeigt zahlreiche Einzelstücke, Prototypen und Highlights der Automobilgeschichte aus der Sammlung von Museumsgründer Professor Dr. Friedhelm Loh. Seine Leidenschaft für Autos, aber auch Rallye, wurde offensichtlich schon früh geweckt.
1: Ich bin immer Rallyefahrer gewesen, bin München-Dakar gefahren, bin Finnland-Russland im Januar gefahren, bei über 40 Grad minus, bin Südamerika gefahren, von Venezuela bis nach Brasilien. Also, das ist das, was ich am liebsten tue, wenn ich Urlaub machen darf. Im letzten, vor zwei Jahren war ich in Island, dann habe die ganze Insel befahren. Das sind schon tolle Erlebnisse. Natur pur, alleine, Ruhe, alles spitze.
0: Doch es soll ja nun ein universitärer Lehrstuhl hier entstehen. Was steckt dahinter, Herr Professor Loh?
1: Ja gut, wenn Sie Autogeschichte meinen, dann haben wir natürlich eine Palette an unterschiedlichen Marken, an unterschiedlichen Technologien. Wir haben weltweit Autos, wir sind nicht nur deutsch, wir sind kein typisches Markenmuseum, das macht auch keinen Sinn, sondern wir wollen die Breite dessen zeigen, was Automobilgeschichte ist. Wenn Sie die zweite Seite sehen wollen, dann wollen wir etwas zur Bildung beitragen in unserer Gesellschaft. Und deswegen haben wir den Campus zusammen mit der Hochschule Geislingen-Nörtingen, wo wir junge Leute oder überhaupt Menschen für Technik begeistern wollen, weil wir wissen, wir sind eine Nation, die von der Technik lebt. Und ich möchte, weil ich auch Unternehmer bin und mit Technik was zu tun habe, meinen Beitrag leisten, dass junge Leute wieder mehr Spaß an Technik kriegen.
0: Und dieser Spaß ist auch real erlebbar. Die Sonderausstellung, gefördert vom AVD, zeigt die Anfänge, die extremen Klasse-B-Fahrzeuge, aber auch Dakar-Sieger. Gleich zu Beginn ist der Martini Lancia 037 zu sehen, den Rallye-Superstar Walter Röhrl als das beste Rallye-Auto bezeichnet hat, das er je fahren durfte. Mit bis zu 350 PS und nur kompromisslosen 960 Kilogramm Gewicht wurde das Auto zur Legende. Und schön ist es immer noch, aber auch unbezahlbar.

Vom Audi 200 im Sportgewand über den sehr eleganten Alpine zum Peugeot 205, der ebenfalls eine Ära prägte, führt der Rundgang zu zwei weiteren legendären Lancia-Modellen, die ebenfalls völlig kompromisslos für Rallye-Erfolge entworfen wurden. Der Lancia Delta und der wunderschöne, extrem kompakte Lancia Stratos. Während andere Hersteller ein Straßenmodell für den Sport optimierten, baute Lancia oft, wie beim Stratos, ein reinrassiges Siegerauto und machte dann daraus ein Serienmodell, wenn auch nur in kleinen Stückzahlen.

Auch der Delta S4, ein zum Ende der Gruppe B absolut dominantes Auto mit 500 PS und nur 890 Kilogramm Eigengewicht. Dies verdeutlicht auch die aktuellen Probleme mit effizienter Fortbewegung bei hohen Fahrzeuggewichten bei elektrischen Fahrzeugen wie dem Pikes Peak Rekord Volkswagen von Yannick Dumas. Am Pikes Peak erzielte dieser linke Audi Quattro S1 E2 neben einem elektrischen Prototypen mit Walter Röhrl 1987 und einer Leistung von 600 PS einen neuen Rekord. Er bezwang die 19,96 Kilometer lange Schotterstrecke in 10 Minuten und 47,85 Sekunden und blieb als erster Fahrer unter 11 Minuten. Beeindruckend, wie auch das Flügelwerk, um dem Wagen die beste Bodenhaftung zu verleihen.

Die deutsche Rallye-Geschichte hat besonders Audi mit dem Quattro-Antrieb mitgeschrieben. Dieser S1 ROC im Originalzustand fuhr 1988 mit beim Race of Champions.

0: Ein besonders seltener Audi Quattro ist dieser S1 PDK, den Walter Röhrl vom damaligen Audi-Chef Ferdinand Piëch als Geschenk erhielt. Ein Innenleben mit vielen Funktionen zur schnellen Bedienung. Ob da die aktuellen Multimedia-Screens mithalten können? Die Neuzeit ist mehr von der berühmten Dakar geprägt, weshalb auch hier viele Hersteller aktiv sein wollten. Von 2009 bis 2011 gewann Volkswagen dreimal hintereinander mit dem Touareg. Sicher wird aber kein Touareg-Kunde ein einziges Teil an seinem Auto wiederfinden. Legenden des Rallye-Sports sind ohne den Porsche 959 nicht denkbar. 1986 war dieser perfekt auf die Dakar hin entwickelte Wagen einfach unschlagbar. Es gewann René Mettke vor Jackie X. Diese G-Klasse folgte dem 959 Tross als Servicefahrzeug. In der Neuzeit folgten auch Hersteller wie Peugeot auf den Spuren der Dakar. Bis in die 60er Jahre verweist dieser Mini mit seinen Erfolgen im Rallye-Sport. Er hat tatsächlich 1964 die legendäre Rallye Monte Carlo siegreich beendet. In einem Nebenraum stehen weitere Legenden vom 911 S2.2 Rallye, dem SCRS bis zum Prototypen das Schwarze Biest, ein Toyota MR2. Er wurde für die neue Gruppe S entwickelt, die aber nie an den Start ging. Der Ford RS200 war 1983 ausschließlich für den Rallye-Sport entwickelt worden, verlangte aber sehr talentierte Piloten. Ja, auch Mercedes hat sich bei Rallyes versucht. Nicht so erfolgreich wie Opel, die mit einem ähnlichen Modell des Manta 400 und Walter Röhrl am Steuer Weltmeister wurden. Lang ist das her. Es war eine schöne Zeit. Rallye-Sport mit viel Leistung und viel Spektakel. Vielleicht kommt es ja mal wieder. Bis dahin können diese Schätze im Nationalen Automuseum bestaunt werden. Und das war's schon wieder mit elektrischen und motorsportlichen Neuheiten. Wir hoffen, es hat Ihnen gefallen und wir dürfen Sie auch beim nächsten Mal wieder begrüßen. Zu einer neuen Ausgabe von Car News TV.
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0: Liebe Zuschauerinnen und Zuschauer, 8 Stationen mit Kraftübungen und 8 Kilometer Rennen. HYROX ist eine Sportart, die Elemente des Crossfits beinhaltet und 2017 von dem Sportveranstalter Christian Tötzke und dem dreimaligen Hockey-Olympiasieger Moritz Fürste ins Leben gerufen wurde. Auf nationaler und auch internationaler Ebene hat sich HYROX mittlerweile weit ausgebreitet, vor allem in Europa, in den USA und Asien, und die zweifachen Europameisterinnen und Weltmeisterinnen sind heute bei mir zu Gast in der Sportzeit im Hubraum. Kerstin Hartmann und Kiki Schweizer, hallo, schön, dass ihr da seid.
1: Hallo. Hallo.
0: Wenn ihr die WM, Kerstin, 2023 in Manchester nochmal Revue passieren lasst, der Moment, als ihr euren Titel verteidigt habt, was kommen da noch für Emotionen hoch?
1: Ja, das war schon ein verrücktes Gefühl, weil wir sind ja ein Jahr vorher in Las Vegas zum ersten Mal Weltmeisterin unserer Altersklasse geworden. Und da war das schon, sag ich mal, ja, ein Riesengefühl, und das zu schaffen. Und da haben wir eigentlich ehrlich gesagt nicht so ganz damit gerechnet, dass wir das im nächsten Jahr auch nochmal schaffen, weil die Konkurrenz und, sag ich mal, die Teilnehmeranzahl immer größer wird. Und dann sind wir nach Manchester gefahren, zwar schon, also ich bin immer positiv, sage immer, Kiki, das schaffen wir, ja, und das kriegen wir nochmal hin, aber letztendlich vor Ort, weißt du nie, dann gab es nochmal zwei Engländerinnen, die sich spontan zusammengetan haben, und die sind eh immer sehr stark, und letztendlich haben wir es aber dann doch geschafft, und ja, wir waren einfach nur noch happy und auch sehr stolz, ja.
0: Die Kerstin hat gerade gesagt, das Teilnehmerfeld wird immer größer. Allein 2023 haben insgesamt 100.000 Athleten weltweit an HYROX-Wettkämpfen teilgenommen. Wie ist es für dich, so unter den Besten zu sein?
2: Ja, natürlich ist es ein gutes Gefühl. Man hat ja auch was dafür getan. Das ist mal der im Training, also der Weg ist das Ziel meistens, weil jetzt einfach auch in unserem Alter nur ein Event zu haben, und da muss dann alles funktionieren. Wenn man sich darauf fixieren würde, dann würde man sich, glaube ich, ein bisschen viel Druck machen. Und wenn das dann aber alles so hinhaut und es hat alles Spaß gemacht und es ist dann das i-Tüpfelchen zum Schluss noch, dass man das gewinnt, ist es natürlich super toll.
0: Jetzt kennt ihr beiden euch ja schon seit über 30 Jahren. Ist das euer Erfolgsgeheimnis, warum ihr vielleicht auch so erfolgreich seid, dass ihr vielleicht auch diese Vertrauensbasis untereinander habt, Kerstin?
1: Ja, sicherlich dieses lange Kennen und wissen, wie der andere tickt, aber natürlich auch die Stärken und Schwächen des anderen kennen. Und wir ergänzen uns da echt super. Wir haben ja sehr viel Individualsportarten beide gemacht. Ich früher geschwommen, Kiki viel Leichtathletik auch, Triathlon. Also wir waren schon immer sportlich, und als wir uns dann vor, ja, 5 Jahren, glaube ich, jetzt ist auch schon wieder her,
2: Corona noch.
1: Ja, na, genau, wieder im SSC mal drüber unterhalten haben, was gibt's Neues, was kann man machen. Kiki hat zum ersten Mal HYROX gemacht, und dann habe ich mit ihr gesagt, ja, das wäre was auch, oder sie hat mich angesprochen und gesagt, Mensch, das wäre auch was für dich. Hast du dich Lust, das mal auszuprobieren? Und weil sie wusste, ich mache gern Krafttraining, und das passt ganz gut. Insofern, ja, haben wir uns da, glaube ich, ganz gut ergänzt. Und immer, wenn sie, sag ich mal, oder wenn ich mich nicht mehr kann, dann merkt sie das und kann ein bisschen ausgleichen. Und,
2: aber umgekehrt auch. Ich mal zu schnell ruder und sie läuft los und dann muss ich, oh halt.
0: Ja, das passt perfekt. Ich meine, Triathlon und Schwimmen, da hat man schon eine ziemlich gute Grundlagenausdauer, aber es ist durchaus mehr als Ausdauer, oder Kiki?
2: Ja, gerade genau im Alter, wenn die Kraft nachlässt, man merkt also, man muss auch Maximalkraft trainieren, man muss an die anaerobe Schwelle gehen auch, weil da viel abverlangt wird in der Sportart, und da muss man wirklich ganz, ganz gezielt trainieren, dass du zum Beispiel jetzt ein Workout machst und direkt dich zwingst loszurennen zum Beispiel. Das ist ja immerhin ein Hybrid-Sportart, das 3 Trainingsmethoden vereint, also eben funktionelles Krafttraining, intensives Intervalltraining und Ausdauertraining, und dementsprechend ist alles wichtig, und da muss man eben gucken, wo sind die Schwächen, und da muss man dann ran. Und
0: liebe Zuschauerinnen und Zuschauer, wir waren in der DM-Arena in Karlsruhe und haben uns so einen HYROX-Wettkampf mal angeschaut.
3: Für Monika und Amelie aus Karlsruhe ist es das erste Mal, dass sie an den Start bei einem HYROX-Event gehen. Erfahrungen darin haben die zwei Athletinnen bisher noch nicht gesammelt. Amelie spielt Tennis und Monika ist Triathletin. Eine Grundfitness ist also gegeben. 8 Stationen müssen die HYROX-Teilnehmerinnen und Teilnehmer durchlaufen. Zwischendrin immer 1 Kilometer laufen. So auch heute. Amelie und Monika starten im Frauen-Double. Nach einem Kilometer Laufen geht es zur ersten Station, das Ski-Erg. Für Amelie und Monika geht es nach einem erneuten Lauf an die nächste Station, den Sled Push. Es folgen 80 Meter Burpees, 1000 Meter Rowing, 200 Meter Farmers Carry mit je 16 Kilo, 100 Meter Lunges mit 10 Kilo zusätzlichem Gewicht und zum Schluss 75 Wiederholungen bei den Wallballs mit einem 4 Kilo Ball. Am Ende haben die Teilnehmerinnen und Teilnehmer zusätzlich noch 8 Kilometer auf dem Tacho stehen. Stolz kann man darauf in jedem Fall sein.
4: Hat Spaß gemacht. Wir sind gut durchgekommen, wir mussten nicht gehen, also zufrieden.
5: Na gut, also ich hatte nicht wirklich große Erwartungen. Einfach durchkommen, überleben, war super.
3: Überlebt haben es Monika und Amelie allemal. Nach einer Stunde 20 rennen die jetzt Highworks-Finisher ins Ziel. Verewigt durch ein Bild und angestoßen mit einem alkoholfreien Radler beenden sie den heutigen Tag. Für beide

0: Man hat jetzt schon viele verschiedene Übungen gesehen. Was sind denn eure Lieblingsübungen? Kerstin, bei dir angefangen?
1: Ja, also meine absolute Lieblingsübung ist Wallballs. Die hassen viele, weil die am Ende kommt und die kann dich echt nochmal killen, ja. Aber ich liebe die. Ich habe da, ja, wie auch immer, Talent wahrscheinlich dafür. Und
2: ja.
1: Und insofern freue ich mich da immer auf das Ende des Rennens, wenn dann die Wallballs kommen.
0: Demnach, Kiki, ist das nicht deine Lieblingsübung, oder?
2: Ja, ich habe es versucht, dazu werden zu lassen, aber ja, bin fleißig, bin mittlerweile da auch ganz gut, vor allen Dingen zu zweit sind wir da gut schnell jetzt mittlerweile. Ja, ich renne lieber oder mache Burpees. Ja,
1: beim Rennen ist immer gut, weil Kiki macht immer Pace und weil ich nicht so die Läuferin bin, kommt mir das entgegen. Sie läuft immer voraus und ich kann mich an sie dranhängen und da sind wir eigentlich auch gut eingespielt und das passt auch sehr gut.
0: Ihr wärt ja eigentlich in der DM-Arena auch mit dabei gewesen. Krankheitsbedingt ist euer Start leider ausgefallen. An wie vielen Wettkämpfen nehmt ihr übers Jahr so teil? Und die WM in Nizza steht ja jetzt auch ganz bald schon an.
2: Ja, wir haben jetzt dieses Jahr Paris gemacht, um uns zu qualifizieren frühzeitig, weil wie man gemerkt hat, in Karlsruhe konnten wir nicht starten, es kommt immer Verletzungen, Krankheiten dazwischen, dass wir uns sicher qualifizieren konnten. Da haben wir dann praktisch in Paris schon die WM-Quali geschafft und das sicher gehabt. Und dann wollten wir, wie gesagt, Karlsruhe starten. Ich bin noch in Frankfurt mit einem Mixed-Double gestartet mit einem. Und jetzt hätten wir auch gerne, wären wir noch in Köln gestartet.
1: Vielleicht klappt das auch noch, da müssen wir mal schauen. Die sind halt schon ausgebucht, die Events sind mittlerweile so nachgefragt, dass sie relativ schnell ausgebucht sind. Da müssen wir schauen, ob wir vielleicht noch spontan über den Zweitmarkt ein Ticket kriegen. Also sprich, wenn jemand krank wird und dann froh ist, das Ticket abgeben zu können. Wir schauen mal.
0: Hyrox hat ja seinen Ursprung in Deutschland. Wie sieht es trotzdem im internationalen Wettbewerb aus? Sind wir da die Besten oder gibt es andere Nationen, die am meisten mit euch konkurrieren, Kiki?
2: Also momentan sind natürlich die Amis über ihr Crossfit-Hype und so weiter, haben da viele Leute, dann ist es ja auch so ein Laufland. Da sind ganz viele junge Ausdauerläufer, die haben da ganz viele. Das ist natürlich auch ein großer Vorteil. Und da muss man schon sagen, im Moment dominiert die USA. Aber in Europa sind es wohl die Engländer und dann die Deutschen noch.
0: Ihr müsst euch ja für die WM auch immer mit einer gewissen Zeit qualifizieren. Das ist euch jetzt glücklicherweise für Nizza auch wieder gelungen. Habt ihr die Ambition, wir wollen unsere Zeit erstmal halten oder ist da auch noch Luft nach oben? Wie ist das gerade?
1: Ja, gutes Ziel, ich glaube, bei jedem Sportler ist, dass man natürlich nochmal seine persönliche Bestzeit irgendwo steigert, ja. Und das ist natürlich grundsätzlich auch immer unser Ziel, dass wir immer noch ein bisschen besser werden möchten. Allerdings merken wir auch, klar, das Alter, Kiki sagt immer, langsamer werden, ja. Also mittlerweile merken wir natürlich schon, dass wir da sehr, sehr viel für tun müssen. Und insofern ist die Zeit jetzt gar nicht mal unbedingt das Thema, sondern wir wollen gucken, dass wir, sagen wir, im Vergleich zu den letzten beiden Jahren möglichst gut abschneiden, auch in unserer Altersklasse und wenn es klappt, nochmal aufs Treppchen zu kommen, was auch immer schwieriger wird, weil die Konkurrenz immer größer wird und insofern ist das, sage ich mal, das Ziel und ja, wenn dann natürlich eine gute Zeit noch rauskommt, sind wir auch happy.
2: Wir müssen jetzt mit Psychospielchen arbeiten dann, wir müssen gleich mal voll losrennen, dass sie sich entweder fertig machen,
0: dass sie eingeschüchtert
2: sind. Oder denken, oh nee, das schaffen wir nicht. Ja, so Sachen einfach mal gucken und dann sehen wir das ganz entspannt, wir haben ja unsere Titel. Vielleicht kommt noch was obendrauf, wenn nicht. Ist jetzt
0: das
2: auch nicht so tragisch.
0: Da wisst ihr schon, wer da neben euch stehen wird?
2: Mehr oder weniger so ein, du kannst ja die Rangliste, kannst du nachgucken, was die besten Zeiten sind. Und die werden wahrscheinlich auch starten, sind wahrscheinlich auch alle qualifiziert. Und das Problem ist nur, wenn jetzt eine Partnerin krank wird, kann man sich eine andere Partnerin quasi im gleichen Alter, in der gleichen Altersklasse, kann man umbuchen und die kann dann quasi für die WM starten. Würde ich jetzt krank werden und sie hätte noch jemand oder umgekehrt, könnten wir da weiß man dann nicht so genau, aber so ungefähr kann man das abschätzen.
1: Also wir haben die Konkurrenten aus dem eigenen Land, die letztes Jahr Dritter geworden sind. Die sind auch fleißig am Trainieren. Man kriegt es ja immer mit. Man tauscht sich auch aus. Ja, das ist eine relativ tolle Community, die Hyrox Family. Und da sind wir auch immer in Kontakt mit denen, auch über Instagram und Social Media. Und die sind fleißig am Trainieren und sind eigentlich auch ganz gut drauf. Und da schauen wir mal, was für ein Battle wir uns mit denen liefern.
2: Und neue haben sich zusammengetan, neue Pärchen, die eben jünger sind und die knapp über 50-Jährigen, die jetzt sehr gute Zeit haben. Deswegen sind wir ehrlicherweise froh, wenn wir es überhaupt aufs Podest schaffen.
0: Ich drücke euch auf jeden Fall die Daumen, dass ihr es aufs Siegertreppchen schafft. Vielen lieben Dank, dass ihr in der Sportzeit zu Gast wart und liebe Zuschauerinnen und Zuschauer, wir bedanken uns auch bei Ihnen fürs Einschalten. Tschüss, machen Sie es gut. Sportliche Grüße aus dem Hubraum.

In einer schlichten Feierstunde im Parkhotel vollzog sich dieser Tage die Vertragsunterzeichnung zur Umgestaltung und Modernisierung der Albtalbahnstrecke Busenbach-Ittersbach. Die Kosten, die sich auf etwa 5,7 Millionen D-Mark belaufen, werden von den Vertragspartnern gemeinsam aufgebracht. Rund eine Woche war der Festplatz und die Karlsruher Schwarzwaldhalle Schauplatz des erstmals in unserer Stadt veranstalteten SPD-Parteitages. Die Prominenz der Sozialdemokratischen Partei Deutschlands, über 1000 Delegierte und Gäste des In- und Auslandes sowie über 500 Journalisten hatten in der Fächerstadt ihr Standquartier aufgeschlagen. Presse, Rundfunk, Fernsehen und Wochenschauen hatten alle Hände voll zu tun, um ihre täglichen Berichte pünktlich herauszugeben. Künftige gemeinsame Raumplanung zwischen Karlsruhe Stadt und den Landkreisen Karlsruhe, Bruchsal und Rastatt bildete die Grundlage zu einer Vertragsunterzeichnung im Haus Solms. Mit einer groß angelegten Verkaufsschau, die sich regem Interesse erfreut, legt der Stadtjugendausschuss Zeugnis von seiner hervorragenden Jugendarbeit ab. Im Jugendheim am Engländerplatz, in dem wir diese Ausstellung besuchten, herrscht zurzeit emsiges Treiben, denn eine ganze Reihe von Veranstaltungen steht auf dem Programm. Der Reinerlös fließt selbstverständlich den Jugendgruppen zu. Kurz vor dem Abflug zu einer Konzertweltreise, die unter anderem auch nach Japan und Amerika führt, besuchten wir das Künstlerduo Erika Frieser und Gerhard Mantel bei einer, man kann sagen, letzten Probe in Deutschland hier in Karlsruhe. Diese Tournee wird vom Goethe-Institut mit finanzieller Unterstützung des Außenministeriums durchgeführt.

Wie in jedem Jahr, so bringt auch in dieser Spielsaison das Badische Staatstheater wieder ein Märchen. 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

Täglich 50 Pfund Fleisch, 25 Pfund Fische, 10 Brote, 20 Pfund Äpfel, Bananen, Sellerie und Lauch sind nur ein bescheidener Teil von dem, was unsere Zoolieblinge im Karlsruher Zoo verschlingen. Schon morgens um 5 Uhr ist der Futtermeister am Werk, um die verschiedenen Mahlzeiten zusammenzustellen. Draußen ist es inzwischen unfreundlich und winterlich geworden und unser Kameramann des Monatsspiegels besuchte diese Tiere einmal in ihren wohltemperierten Winterquartieren. Neben unseren Löwen, Prinz, Pascha und wie sie alle heißen, der schwarze Panther in seinem Winterquartier. Faul und träge die Alligatoren vom Mississippi. Hier zwei schwarze

Lamas aus dem südamerikanischen Peru. Aus den Hochländern Perus südamerikanische Kamele, sogenannte Alpakas, berühmt wegen ihrer feinen und hochwertigen Wolle. Diese Alpakas wurden von den Inkas als Haustiere gehalten.

Dingos, rothaarige australische Wildhunde. Hier kann man wieder einmal gratulieren, denn die Zebrafamilie hat Zuwachs bekommen. Ein junger Hengst, der bereits die ersten Ausflüge ins Freigehege unternommen hat. Wie immer, Hochbetrieb bei den Pelikanen. Tja, man hat sich eben doch bei langen Winterabenden viel zu erzählen. Nicht zu vergessen, unser kleiner Daumenlutscher aus Sumatra und Borneo. Und da er die Wärme liebt, die kleine Strickweste für ihn. Papageien, Affen, Elefanten. Alles Tiere, die aus wärmeren Regionen kommen und daher besonders sorgfältiger Pflege bedürfen, haben nun Monate in ihren winterlichen Quartieren zu verbringen, denn schließlich wollen wir sie alle im kommenden Frühjahr gesund und munter wieder in ihren Freigehegen sehen. Mit diesem kleinen Bericht über unsere Zoolieblinge im Winterquartier des Karlsruher Zoos sei nebenbei auch unserer Vögel im Freien gedacht, die sich bei Schnee und Kälte ihr Futter mühsam suchen müssen. Vielleicht denken auch Sie daran, etwas Futter an eine geschützte Stelle zu streuen. Nilpferdbulle Burzel, inzwischen fünffacher Vater, erfreut sich immer eines gesunden Appetits.

0: Und nun verabschiedet sich der Monatsspiegel und wünscht Ihnen allen einen guten Start ins 250. Geburtstagsjahr unserer Fächerstadt.
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0: Meine sehr geehrten Damen und Herren, das Thema der heutigen DRK-Sprechstunde ist die Endometriose. Und als Gesprächspartnerin und Expertin darf ich Frau Dr. Heger von der Frauenklinik der Vidya-Kliniken begrüßen. Frau Dr. Heger, willkommen.
1: Vielen Dank.
0: Wen trifft die Endometriose? Jede Frau?
1: Ja, jede Frau im gebärfähigen Alter. Im Prinzip kann sie vorkommen ab der ersten Periode und bis in die Menopause reinreichen. Teilweise gibt es sogar Frauen, die perimenopausal noch mal so ein richtiges Beschwerdehoch sozusagen haben. Und ganz selten mal gibt es auch Frauen, die auch nach Eintritt der Menopause noch unter Folgen der Endometriose leiden.
0: Das bedeutet doch, dass die Endometriose hormonabhängig ist.
1: Auf jeden Fall. Die ist hormonabhängig. Insbesondere liebt die Endometriose das Östrogen, denn das Östrogen ist der Faktor, der die Schleimhaut wachsen lässt, eigentlich in der Gebärmutter, aber im Fall der Endometriose eben auch an all den Stellen, an denen die Endometriose wächst. Und das ist sozusagen der Nährstoff für die Endometriose.
0: Und wie häufig ist das so, wenn man so die ganzen Frauen mal guckt, mit 100% Frauen?
1: Tatsächlich sehr häufig, eine der häufigsten gynäkologischen Erkrankungen. In etwa bei den 20- bis 40-Jährigen sind es, man sagt, ungefähr 9 bis 15%, wobei die Dunkelziffer sehr hoch ist, allein schon, weil es oft lang dauert, bis die Endometriose erkannt wird und weil auch bei den ganz jungen Mädels das teilweise einfach auch braucht, bis die Symptome wirklich so werden, dass man Richtung Endometriose überhaupt erstmal denkt.
0: Das ist ja eine hohe Zahl. Gibt es denn auch asymptomatische Endometriosen?
1: Es gibt auf jeden Fall asymptomatische Endometriosen, die an sich von der Verteilung her vielleicht gar nicht so wenig Endometriose haben, aber keine Symptome dadurch. Das heißt, die fallen aus dieser Rechnung raus. Die Dunkelziffer ist auch damit hoch. Es ist schon ein Anstieg der Neuerkrankungen zu vermerken, weil jetzt auch einfach die Endometriose so langsam aber sicher bekannter wird und mehr Augenmerk draufgelegt wird. Gibt es pro Jahr im Moment 40.000 Neuerkrankungen in Deutschland. Also wirklich eine hohe Zahl und damit wahrscheinlich immer noch nicht repräsentiert, wie viele Frauen wirklich daran auch erkrankt sind.
0: Und im Vordergrund der Erkrankung, so pathophysiologisch, stehen die Östrogene.
1: Ja.
0: Das bedeutet was für die Therapie?
1: Das bedeutet auf der anderen Seite, was hormonabhängig ist, kann man auch sehr gut mit Hormonen angreifen. Das ist eine große Säule der Endometriose-Therapie, ist im Prinzip diese Unterdrückung der Östrogenwirkung. Das heißt, man hat als mögliche Therapie hormonell die Gestagengabe, also ein Gegenspieler fürs Östrogen, der dafür sorgt, dass die Endometriose sich nicht hoch aufbaut, dass die Schleimhaut in der Gebärmutter ganz flach wird. Ziel in der hormonellen Therapie ist eigentlich, dass man die Frauen blutungsfrei bekommt. Weil in der Zeit, in der normalerweise das Periodenblut ablaufen kann, blutet es leider auch an den Stellen, wo diese Blutung eben nicht nach außen laufen kann, sondern letzten Endes im Bauchraum oder an den Stellen, an denen die Endometriose wächst, in der Gebärmutterwand zum Beispiel, blutet und damit Vernarbungen, Verklebungen und Verwachsungen verursacht. Und
0: was bedeutet das für die Fruchtbarkeit, die Fertilität der Frauen?
1: Leider in vielen Fällen ein Problem, denn man kann sich schon vorstellen, wenn die Eileiter, die eigentlich die Eizellen vom Eierstock zur Gebärmutter bringen sollen, sich nicht bewegen können, wie sie es eigentlich möchten.

0: dass dann ein Hindernis bestehen kann für eine Schwangerschaft. Es ist wiederum aber auch nicht so, dass jede Frau mit Endometriose Probleme hat, schwanger zu werden. Es gibt ganz viele Frauen, die werden ohne Probleme schwanger. Aber bei den Frauen mit unerfülltem Kinderwunsch, die sich in den Kinderwunschzentren vorstellen, sind es 40 bis 60%, die tatsächlich auch eine Endometriose haben. Glücklicherweise kann man da natürlich auch wiederum was dagegen tun und häufig werden die Frauen dann doch sehr gut schwanger. Aber in vielen Fällen ist das dann mit einem operativen Sanieren der Endometriose verbunden.
1: Damit wären wir bei einem anderen Therapiekonzept, der Operation.
0: Ja.
1: Hilft die Operation? Was macht man bei der Operation?
0: Letzten Endes ist der Standard, dass man eine Bauchspiegelung macht, also eine Laparoskopie, bei der man Endometrioseherde aufsucht, im Optimalfall alles, was man finden kann, und das Ganze saniert. Im Sinne von Ausschneiden, im Sinne von Veröden, hilft häufig sehr gut, aber nicht immer. Es gibt auch Frauen, die haben wenig Erleichterung durch eine Operation. Und eigentlich ist das Ziel, dass man versucht, eine OP so lang wie möglich rauszuzögern oder vielleicht sogar komplett zu umgehen. Wenn jemand mit einer anderen Therapie, hormonell vor allem, so weit kommt, dass man sich eine Operation quasi sparen kann, ist es für die Frau natürlich super, denn das ist das, was langzeitig auch wirken kann. Eine Operation macht immer eine vorübergehende Beseitigung der Endometrioseherde, aber man weiß nicht, in welchem Rhythmus wie viel
1: vorübergehende,
0: Neues kommen kann.
1: Vorübergehende. Ja. Das heißt also, mit der ersten Operation kann es sein, dass Folgeoperationen kommen könnten.
0: Ja, weil man im Endeffekt zwar alles, was an Endometriose zu diesem Zeitpunkt zu sehen ist, entfernen kann, aber man kann leider nicht messen, wie schnell kommt wie viel neue Endometriose, und das ist auch sehr individuell von Frau zu Frau.
1: Gibt es neue Therapien in der Zukunft?
0: Hoffentlich gibt es bald noch mehr. Es gibt schon ein bisschen neuere Therapien, die jetzt seit 2, 3 Jahren zugelassen sind im Hormontherapiespektrum. Und es gibt jetzt auch die Robotik, die bei der Operation auch neue Wege öffnet. Aber so ganz neue Sachen sind immer noch am Entstehen.
1: Frau Schlecher, vielen Dank.
0: Gerne.
1: Das war hochinteressant. Meine sehr geehrten Damen und Herren, das war ein interessanter Beitrag. Und ich hoffe, Sie klicken uns an und gucken uns in YouTube. Und wir wünschen Ihnen alles Gute. Machen Sie es gut. Bleiben Sie gesund.
2: Jedenfalls nicht für jeden. Gerade die Vierbeiner, unsere Haustiere, haben mit der sommerlichen Hitze durchaus zu kämpfen, teils schon mit Temperaturen über der 20-Grad-Marke. Wie man erkennt, wann Hund oder Katze überhitzen und wie man die Vierbeiner davor schützen kann, das hat mein Kollege Felix Stephan dort nachgefragt, wo man täglich mit Hund und Katz zu tun hat, im Karlsruher Tierheim.
3: Für Samu kann der Sommer kommen. Und das nicht nur, weil er bereits im nächsten Monat aus dem Tierheim in ein festes Zuhause zieht, auch auf die sommerlichen Temperaturen ist der Samoyede vorbereitet. Seinen sonst so dicken Fellmantel hat Samu auch dank Hundepfleger Michael Peter bereits abgelegt. Frisch geschoren startet er in die heiße Jahreszeit. Eine Maßnahme, die auch für seine vierbeinigen Kollegen eine Erleichterung sein kann.
4: Wenn die Tiere es lieben, eine große Runde Gassi zu gehen zum Beispiel, und man merkt, dass sie dann schon nach ein paar Minuten nicht mehr können, weil sie außer Atem sind, einfach zu heiß ist, dann kann man natürlich noch rechtzeitig im Frühjahr mit dem Scheren was machen, was ändern, bevor man es zu spät macht. Man muss auch an Sonnenbrand, Sonneneinstrahlung, UV-Strahlung denken, dass auch wenn man es zu kurz schert, ist das nicht immer gut.
3: Doch auch ohne dichtes Fell belastet die Sommerhitze viele Hunde stark. Laut Michael Peter müssen Besitzer ihre Tiere deshalb genau beobachten. Hunde überschätzen sich in der Hitze oft selbst, was zur Überhitzung führen kann. Ein wichtiges Warnsignal sei starkes Hecheln, so Peter. Um einer Überhitzung vorzubeugen, sollten Hundebesitzer ihren Vierbeinern die Sommerhitze gezielt erleichtern.
4: Auf jeden Fall für Kühlung sorgen, ausreichend Schattenplatz sorgen. Beim Gassigehen aufpassen, nicht zu viel über Asphalt laufen, der heizt sich nämlich gerne auf. Wir merken es nicht durch unsere Schuhe, aber die Pfoten kriegen natürlich die Temperatur voll ab. Und so missversteht man das manchmal und denkt, der Hund hat keine Lust, aber der verbrennt sich ja fast die Pfoten auf Asphalt. Darauf achten, was zu trinken mitnehmen. Es gibt inzwischen schon kleine Trinkflaschen extra für Hunde, wo ein kleiner Becher mit integriert ist, solche Sachen. Und auch immer auf den Hund achten, ganz klar.
3: Lebensgefährlich und ein absolutes No-Go ist laut Peter, Hunde im Sommer im Auto zu lassen, selbst für kurze Zeit. Im Karlsruher Tierheim sorgen stattdessen Planschbecken und klimatisierte Hundehäuser für Entlastung. Und auch die Wohnbereiche der Katzen sind hier gekühlt. Denn auch den Fellnasen macht die Hitze zu schaffen. Daher sollten auch Katzenbesitzer für ausreichend Kühlmöglichkeiten sorgen.
4: Es gibt manchmal Katzen, die mit Brunnen spielen oder mit Wasser, aber das ist selten. Also da kannst du einfach nur für kühle Orte sorgen, dass die Katzen da Unterschlupf finden. Aber klar, die sind eigentlich per se wasserscheu, das funktioniert nicht mit Abkühlung. Ja, Kühlmatten gibt es schon, aber wir haben hier erfahrungsgemäß festgestellt, da gehen die selten drauf.
3: Ob Freigängerkatzen im Sommer rein oder raus möchten, soll

0: Sollte man laut Michael Peter den Tieren selbst überlassen. Meist kennen sie draußen schattige Rückzugsorte. Dennoch gilt auch hier, Besitzer müssen ihre Katzen gut im Auge behalten, um Anzeichen einer Überhitzung rechtzeitig zu erkennen.
1: Man muss erst mal sehen, dass das Tier dann auch wirklich ein Problem hat. Meistens sind sie in der Wohnung, wenn sie Freigänger sind, die Katzen, dann suchen die kühle Orte auf. Dann gehen die auch in Höhlen, Nischen, Garagen, Keller, auch fremde Keller. Da muss man dann auch mal gucken, dass man nicht aus Versehen eine Tür abschließt, die sonst immer aufsteht, dass sie dann nicht eingeschlossen werden. Ja.
0: Mit den richtigen Maßnahmen wird es für viele Vierbeiner, egal ob Katze oder Hund, trotz Hitze ein guter Sommer. Das gilt besonders für Samoyede Samu. Frisch geschoren und bald im neuen Zuhause kann die warme Jahreszeit für ihn kommen.
2: Und wir bleiben bei Vierbeinern und machen weiter mit einer etwas ungewöhnlichen und zugleich traurigen Meldung. Ein 59-jähriger Rennradfahrer ist am Samstagnachmittag in Ubstadt-Weiher mit einer Katze zusammengestoßen und verletzte sich dabei schwer am Kopf. Nach derzeitigen Erkenntnissen kreuzte die Katze die Straße. Der Rennradfahrer versuchte zu bremsen, doch es kam trotzdem zum Zusammenstoß. Der Mann musste mit einem Rettungshubschrauber in eine Klinik gebracht werden. Wie es der Katze erging, ist nicht bekannt.
3: Schwer verletzt auf der Schwarzwaldhochstraße. Bei einem Zusammenstoß mit einem entgegenkommenden Auto auf der Schwarzwaldhochstraße B500 hat sich ein 29 Jahre alter Motorradfahrer am Sonntagnachmittag schwere Verletzungen zugezogen. Der Motorradfahrer soll laut Polizei zu schnell auf der B500 bergwärts Richtung Sand unterwegs gewesen sein und geriet dabei auf die Gegenfahrbahn. Er stieß dann mit dem Auto eines 72-Jährigen zusammen und verletzte sich schwer. Der 29-Jährige wurde mit einem Rettungshubschrauber in eine Klinik geflogen. Der Autofahrer zog sich bei dem Unfall leichte Verletzungen zu. Die B500 war über mehrere Stunden teils vollgesperrt und wurde erst am frühen Abend wieder freigegeben. Der Gesamtschaden beläuft sich laut Polizei auf rund 15.000 Euro. Die Schwarzwaldhochstraße gilt als eine der gefährlichsten Motorradstrecken im Südwesten, auf der es immer wieder zu schweren Unfällen kommt.
2: Karlsruhe war am Wochenende wieder bunt. Beim Christopher Street Day haben am Samstag tausende Menschen gefeiert und demonstriert. Für Vielfalt, Toleranz und Gleichberechtigung. Lara Kleinmeier war bei der Demoparade in der Karlsruher Innenstadt und hat sich umgehört, wie der CSD bei den Menschen ankam und was in diesem Jahr im Mittelpunkt stand.
4: Bunt, laut und auffällig. Der Christopher Street Day, kurz CSD, hat am Samstag die Karlsruher Innenstadt in ein Meer aus Regenbogenfarben verwandelt. Rund 15.000 Menschen nahmen an der Demonstration teil. So viele wie noch nie in der Geschichte des Karlsruher CSD.
5: Ich bin echt aufgeregt gewesen am Anfang und ich setze mich dafür ein, dass Menschen lieben dürfen, wen sie lieben wollen und dass es nicht verachtend sein sollte.
6: Ja, ist einfach toll. Jeder ist gut drauf, alle Menschen sind freundlich. Einfach eine super Stimmung, also macht einfach Spaß. So soll es doch auf jeden Fall jeden Tag gerne sein.
7: Jeder kann heute mitlaufen, ohne unbedingt sich als Teil des Queers Community. Zum Beispiel das ist, was liegt mir am Herzen.
4: Ein zentrales Thema war dabei die psychologische Gesundheit queerer Menschen.
8: Dieses Jahr geht es konkret um das Motto Queer Minds Matter, weil Hass krank macht. Wir kümmern uns vor allen Dingen darum, dass queere Menschen eine angemessene psychosoziale Versorgung bekommen, also dass man Psychotherapieplätze bekommt, wenn man sie braucht, weil queere Menschen durchaus betroffen sind von psychischen Belastungen einfach. So im Laufe des Lebens sammelt sich da was an, man hat viel mit Ablehnung zu tun, mit Diskriminierung zu tun, vielleicht auch sogar mit Gewalterfahrungen zu tun und dann ist es ganz wichtig, dass man Menschen hat, an die man sich wenden kann.
4: Die Teilnehmenden warben für mehr Akzeptanz, Toleranz und ein respektvolles Miteinander. Der CSD verstand sich dabei als politische Demonstration für die Rechte queerer Menschen und als Zeichen gegen Diskriminierung und Ausgrenzung.
9: Queere Rechte und einfach queer sein sollte mehr Aufsehen bekommen und man sollte da auch einfach jetzt gerade im Pride Month viel mehr Visibility für schaffen. Deshalb ist der CSD hier in Karlsruhe richtig gut und Hass und Hetze gehört nicht auf die Straßen, dafür ganz viel Liebe.
10: In Deutschland spezifisch ist es mehr akzeptabel, aber definitiv auf der ganzen Welt und das ist einfach das Wichtigste, dass wir aufstehen und deswegen was machen, weil immer die erste Pride war eine Revolution. Und das zieht sich leider bis heute noch durch.
11: Toleriert auch die Leute, die euch nicht so besonders gefallen. Das wäre mir wichtig, ne? Ob Mann, Frau oder divers.
12: Schön, dass man mit seiner Meinung nicht alleine ist, dass man sieht, wie viele Menschen sowas cool finden.
13: Ich finde es sehr, sehr immer erhebend, muss ich sagen. Also ich bin jedes Jahr hier.

0: Und jedes Jahr freue ich mich das ganze Jahr darauf. Und es ist immer so toll, das Gefühl hier zu sein, zwischen all den Menschen.
1: Jeder hat das Recht, sich auszudrücken. Die Demo ist so wichtig, weil queere Menschen so leiden in der Welt. Und auch in Deutschland wird das Recht immer mehr eingeschränkt und so viele Menschen werden diskriminiert.
2: Für besondere Aufmerksamkeit sorgte eine Gruppe, die mit einer 25 Meter langen Regenbogenflagge unterwegs war.
3: Unser Ziel ist es, die Fahne noch größer zu machen, damit wir dann am 20.06. beim CSD in Ulm die größte Regenbogenfahne Deutschlands haben mit über 100 Metern.
4: Oha, das heißt, ihr stellt einen Rekord auf.
3: Ja, wir sind fleißig am Nähen. Das sind die ersten 25 Meter und die anderen Teile sind auch schon soweit fertig und dann wird alles zusammen gemacht.
4: Wenn ihr so viel Aufmerksamkeit damit habt, was ist dann eure Botschaft nach draußen?
3: Wir wollen auf jeden Fall zeigen, dass die Community groß, vielfältig und bunt ist.
5: Und dieses Banner haben wir auch noch dabei. In Ulm, um Ulm und um Ulm herum, immer überall für alle da. Im Auftrag der Liebe.
2: Als die Veranstaltung 2011 erstmal stattfand, gehörte sie noch zu den kleineren CSDs in Baden-Württemberg. Inzwischen hat sie sich zu einer der größeren Demonstrationen im Land entwickelt. Entsprechend war auch die Polizei mit zahlreichen Einsatzkräften vor Ort.
6: Also in Karlsruhe muss man sagen, ist es ein sehr, sehr friedvolles Fest und das haben wir auch dieses Jahr gesehen. Und ich kann sagen, das ist eine Veranstaltung, wo auch die Polizei sich jedes Jahr darauf freut, mit dabei zu sein.
2: Neben der politischen Botschaft bot die Veranstaltung Raum für Begegnungen, Gespräche und Austausch. An zahlreichen Ständen wurden Speisen und Getränke angeboten. Der CSD 2026 war damit der bislang größte in Karlsruhe und setzte ein Zeichen für Vielfalt, Akzeptanz und gesellschaftlichen Zusammenhalt.
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8: Ja, bunt soll es auch in der Goldstadt werden. Für Pforzheimer ist die Mess so etwas wie eine eigene fünfte Jahreszeit. Denn das Volksfest zieht Besucher aus ganz Baden-Württemberg und darüber hinaus auf den Messplatz. Und auch diesmal ist ein buntes Programm mit einigen neuen, noch größeren Fahrgeschäften geplant. Natürlich ist der Erfolg von einigen Faktoren abhängig. Dem Wetter, der Fußball-EM oder WM oder auch der Bereitschaft der Besucher, Geld auszugeben.
9: Der Komet ist einer der relevantesten brancheninternen Fachzeitschriften des Schaustellerberufs. Dass die Pforzheimer Mess auf dem Titelblatt steht, spricht damit Bände, sagt der Vizepräsident des Deutschen Schaustellerverbundes, Kevin Kratzsch. Am Freitag, als der Aufbau der Mess bereits in vollem Gange ist, besucht er die Goldstadt. Laut Kratzsch hat die Pforzheimer Mess innerhalb des Berufszweiges der Beschicker eine Strahlkraft, die weit über Baden-Württemberg hinaus widerscheint.
10: Die ganze Branche schaut genau während dieser Tage hier nach Pforzheim, denn die Pforzheimerinnen und Pforzheimer lieben die Messe. Und das ist unser erstes Prädikat, was uns natürlich auch dann ausmacht.
9: Am 12. Juni startet die Pforzheimer Mess in ihr diesjähriges Saisonwochenende. Familientag und Feuerwerk stehen auch dieses Jahr wieder auf dem Programm. Zudem sollen die Fahrgeschäfte ganztägig offen sein. Die Highlights sind schon im Aufbau. Etwa der Parcours oder der Hexentanz, beides Hochgeschwindigkeitskarussells, bei denen man frei schwebt und die in Deutschland in dieser Form einzigartig sind. Auch ein Sicherheitskonzept ist bereits ausgearbeitet. Details möchte die Stadt nicht preisgeben, allerdings betont ein Vertreter des Marktamtes, dass die Sicherheit nicht durch einzelne Gruppierungen bedroht wird.
11: Also da haben wir bisher noch gar nie Probleme gehabt. Unser Mess ist ein Volksfest und wie das der Name schon sagt, der ist für alle, die hier am Pforzheim leben, egal welche Religion, egal welche Herkunft, egal welches Alter. Auf der Messe ist jeder willkommen und Probleme hat er bisher noch gar nicht.
9: Probleme mit den Besuchern sieht er nicht. Doch zumindest die Organisation hat einige Stolpersteine, beginnend mit den Preisen. Jedem sei bewusst, dass die Besucher aufs Geld achten müssen und die einzelnen Betreiber versuchen, die Preise stabil zu halten. Zum Familientag soll es überall Ermäßigungen geben. Trotzdem sei es sehr aufwendig, die teilweise großräumigen Fahrgeschäfte anzuliefern und zu betreiben, was finanziell aufgefangen werden muss. Generell sei das Platzmanagement sehr komplex, denn die Wohn- und Arbeitswagen der Schausteller gleichen einer Stadt auf Rädern, die irgendwie auf dem begrenzten Messplatz untergebracht werden muss.
12: Das ist natürlich eine Herausforderung fürs Marktamt, aber auch für uns als Schausteller, die dann schauen müssen, dass wir da mit unserer kleinen Stadt von Ort zu Ort kommen und das dann immer wieder bewältigen, dass wir da einfach wie bei einem Memory-Spiel alles ineinander greift und dass da einfach das dann funktioniert auch mit der Logistik hinten dran.
9: Am Ende sei es die Logistik aber auch wert, sagt Kritz. Weshalb die Schausteller aller Buden und

0: Geschäfte wieder Höchstleistungen bringen möchten. Auf eine Weise habe die Pforzheimer Mess auch einen Ruf zu wahren und eingeladen ist zu einem Volksfest auch jeder. Wie Kratzsch es ausdrückt, das Volksfest ist das letzte gesellschaftliche Lagerfeuer-Event.
1: Mitten in der Karlsruher Kaiserstraße ist seit einigen Tagen ein Schaufenster zu sehen, das neugierig macht. In der ehemaligen Hallhuber Fläche hat das städtische Wissenschaftsbüro den ersten wissenschaftlichen Pop-up-Store in Karlsruhe eingerichtet. Einen Monat lang geht es dort nicht um Verkauf, sondern um Wissenschaft, Kunst und Mitmachangebote. Fast 25 Partner aus der Karlsruher Hochschul- und Wissenschaftslandschaft gestalten das Programm mit. Ziel ist es, Forschung niedrigschwellig und mitten in der Innenstadt erlebbar zu machen. Für Passanten, Familien, Jugendliche und alle, die beim Stadtbummel vielleicht eher zufällig stehen bleiben. Ob das Konzept am Ende wirklich zieht, das muss sich noch zeigen.
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0: Seit einigen Tagen sticht auf der Kaiserstraße ein Schaufenster besonders heraus. In der ehemaligen Hallhuber Fläche hat sich Anfang Juni der erste wissenschaftliche Pop-up-Store in Karlsruhe eingerichtet. 30 Tage lang sorgt dort das städtische Wissenschaftsbüro für zahlreiche Ausstellungen und Mitmachangebote rund um Wissenschaft und Kunst. In der Kaiserstraße 145 soll diesen Monat ein Raum für Begegnung und Austausch entstehen.
3: Wir haben alles dabei, von Science-Shows bis hin zu interaktiven Exponaten, bis hin zu Ausstellungen, bis hin zu Designmöbeln. Wir haben ganz tolle Workshop-Reihen, wir haben ein sehr, sehr breites Programm, was sich auch immer wechselt. Wir sind hier kein statischer Ausstellungsraum, sondern wir sind ein interaktiver Begegnungsort, wo man jeden Tag was ganz Neues erleben kann, sehen, ausprobieren kann und auch direkt in den Dialog mit den Akteuren treten kann.
0: Fast 25 Partner aus der Karlsruher Hochschul- und Wissenschaftslandschaft dürfen ihre Arbeit präsentieren und das Programm mitgestalten. Studierende der Hochschule für Gestaltung und der Kunstakademie Karlsruhe zeigen etwa eigene Gemälde und Kunstinstallationen, während Hochschulgruppen des Karlsruher Instituts für Technologie moderne Transportmittel vorstellen. Auch kompliziertere Themen sollen durch interaktive Mitmachangebote sowie Workshops den Besuchern verständlich vermittelt werden.
3: Das Ziel ist in erster Linie, der Öffentlichkeit zu zeigen, was Karlsruhe als Wissenschaftsstadt eigentlich zu bieten hat, welche tollen Themen wir hier produzieren und in die Welt tragen. Wir möchten aber auch aktiv den Dialog eröffnen, wo man sich informieren kann, wo man sich austauschen kann, wo man was lernen kann. Wir möchten aber auch natürlich ein bisschen Leben in die Innenstadt bringen mit einem neuen Konzept. So ein bisschen Trubel schaffen in der Innenstadt und auch, wenn es gut läuft, externe Effekte für den Einzelhandel schaffen.
0: Das Angebot sei explizit niederschwellig, um Menschen anzusprechen, welche im Alltag wenig Berührungspunkte mit Wissenschaft haben. So sollen die Themen durch spielerische Formate auch Familien, Jugendliche oder Touristen beim Stadtbummeln erreichen. Der Standort des Pop-up-Stores inmitten der Innenstadt soll dabei helfen, die Wissenschaft sichtbar und zugänglich zu machen.
3: Karlsruhe ist eine der bedeutendsten Wissenschaftsstädte Deutschlands, würde ich sagen. Wir haben ein sehr großes Portfolio an Hochschulen und Forschungseinrichtungen mit unheimlich viel Innovation und Zukunftsthemen. Und die stehen nicht immer unbedingt im öffentlichen Blickfeld. Und wir wollten genau diese Themen sichtbar machen und in die Innenstadt holen.
0: Ob das Konzept des Pop-up-Stores tatsächlich Menschen in die Innenstadt zieht und sie dazu bewegt, stehen zu bleiben, wird sich erst noch zeigen. Mutmaßlich dürfte jedoch die Neugierde der ein oder anderen Passanten bei Ansicht des Glücksrades oder zumindest der automatisierten Cocktailmaschine geweckt werden.
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1: Der Karlsruher SC hat die Spielorte und Gegner seiner diesjährigen Regio-Tour bekannt gegeben. Demnach gastieren die Karlsruher am 1. Juli um 18.30 Uhr beim FC Untergrombach und am 4. Juli um 15 Uhr beim VfB Gaggenau. Rund um die Spiele wird es außerdem Autogrammstunden, Aktionen für Kinder und weitere Programmpunkte geben. Zudem fließen Teile der Einnahmen aus der Tour an regionale soziale Projekte. Ja, bei der KSC Regio Tour kann es schon mal heiß hergehen. Was ist da besser als eine süße Abkühlung? Es geht um eine der wohl leckersten Versuchungen überhaupt, Eis. Ob klassisches Vanilleeis, cremiges Schokoladeneis oder fruchtiges Erdbeereis, Eissorten gehören weltweit zu den beliebtesten Desserts. Doch welche Sorte ist wirklich die beliebteste?
4: Wir sind hier im schönen Karlsruhe und was würde an so einem

0: nächsten Tag wie heute besser passen wie eine oder zwei oder vielleicht auch drei Kugeln Eis. Wir fragen nach, welche Sorte am besten ist.
1: Eigentlich Nuss, Haselnuss und Pistazie. Aber weil es heute so warm ist, dachte ich, probier mal was Fruchtiges, Joghurt und Limoncello, fein.
2: Pinguino oder so ähnlich, die hat so eine leichte, so eine schöne feste Nutella-Schicht obendrauf. Und wenn die dann die Kugel dort rausbrechen, dann vermischt sich dieses Milch aus mit dieser Nougat-Nutella-Schicht obendrauf. Das esse ich immer.
3: Es gibt so viele tolle Eissorten mittlerweile, also so viel Gemischtes, muss ich sagen, mit Basilikum, Orange-Basilikum, also so exotische Sorten, finde ich auch ganz spannend. Kommt aber auf den Eisladen an, muss ich echt sagen, wo es mir dann auch gut schmeckt.
4: So, es hängt davon ab, auf welchem Wochentag. Wenn es zum Beispiel am Montag ist, da ist mein Diättag, dann sind 3 Kugeln erlaubt. Und dann letztliche Tage 5 Kugeln Eis?
5: Meistens 2. Pistazien und Joghurt.
6: Ganz dunkle Schokolade.
7: Macadamia.
0: Und wie viele?
7: 2 Stück in einem Becher. Und du?
0: Ich mag Pistazie.
7: Pistazie.
8: Und dann haben wir selber Gelüste bekommen und sind zur nächsten Eisdiele und haben uns dort eine Kugel Eis ausgesucht.
9: Unsere Premium-Eis neben Pistazien Bronte. Das kommt aus Bronte, aus Italien und das ist sehr beliebt bei unseren Kunden.
0: Wow, Pistazie ist mit Abstand mein Favorite Eis. Und deins?
10: Dubai Schokolade, köstlich. Richtig gut.
0: Es sieht köstlich aus.
11: Ja, und das war's schon wieder mit den Nachrichten für heute. Ich verabschiede mich. Machen Sie es gut und tschüss.
12: Hallo und einen schönen guten Abend. Willkommen zum Wetter auf Baden-TV. Die nächsten Tage bleiben wechselhaft. Immer wieder ziehen Wolkenfelder vorüber. Die bringen teilweise auch mal Regenschauer oder kurze Gewitter. Und dazu strömen hier aus Nordwesteuropa relativ Kühlluftmassen zu uns ins Land. Wir schauen auf die Wetterkarte für die kommende Nacht auf Dienstag. Der Himmel ist wechselnd, teilweise stark bewölkt. Zeitweise sind Regenschauer unterwegs, anfangs auch mit Blitz und Donner. Die Frühtemperaturen liegen am Dienstagmorgen um 12 Grad in Karlsruhe und 14 Grad in Freiburg. Der Dienstagmorgen und auch der Vormittag sind beide geprägt von dichten Wolken. Zeitweise sind weitere Schauer zu erwarten. Die Sonne hat es relativ schwer. Und die Tageshöchsttemperaturen, ja, die erreichen am Dienstagnachmittag nur 20 Grad in Stuttgart und maximal 16 Grad in Freudenstadt. Mehr ist da einfach nicht drin. Und auch im weiteren Tageslauf bleibt es wechselhaft. Viele Wolken, ein bisschen Sonnenschein und weitere kurze Regenschauer sind da nicht ganz ausgeschlossen. Und bis zum Abend, da sinken die Temperaturen auf 16 Grad in Baden-Baden und auf 19 Grad in Germersheim. Der Blick auf die weiteren Aussichten. Es bleibt insgesamt ziemlich durchwachsen. Am Mittwoch mal Sonnenschein, mal ziehen Wolken vorüber. Zeitweise gibt es Regen und die Temperaturen, die erreichen maximal 16 bis 20 Grad. Etwas freundlicher fällt der Donnerstag aus. Bei einem Mix aus Sonne und Wolken bleibt es überwiegend trocken. Und die Tageshöchsttemperaturen, die erreichen am Donnerstag 18 bis maximal 22 Grad. Zum Freitag dann wieder mehr Wolken, zeitweise Regen und die Temperaturen recht ähnlich wie am Donnerstag. Maximal werden bis zu 22 Grad gemessen. Das war's vom Wetter. Ich wünsche einen schönen Abend und tschüss, bis zum nächsten Mal.
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Attack. Los geht es um 13 Uhr mit einem F-Jugendturnier, bis es um 16.30 Uhr eine Siegerehrung mit Live-Musik geben wird. Ab 17.30 Uhr fährt der Verein mit einem Kader an Musikern auf. Von Lou Hoffner bis Shirley Brock ist für verschiedenste Geschmäcker etwas dabei. Ab 22 Uhr gibt es dann Public Viewing des WM-Spiels Deutschland gegen die Elfenbeinküste. Der Eintritt ist frei. Am Wochenende vom 12. bis zum 14. Juni startet das Karlsruher Inn-Event Lounge 76 in die zweite Runde dieses Jahr. Mit mehreren DJs und entspannter Lounge-Musik möchte das Event seine Gäste ins Wochenende und in den Sommer entführen. Für Essen und Getränke ist gesorgt, der Eintritt ist frei. Passend zum Pride Month bietet die Stadtbibliothek Pforzheim eine Lesung der Jugendbuchreihe Camp Rainbow der Autorin Alicia Z. Dabei geht es um queere Liebe, Diversität, Zurückweisung und unerwartete Freundschaften. Dabei ist eine Anmeldung erforderlich, entweder an der Rezeption oder per Telefon.

0: Eine neue Ausgabe von Bauen und Wohnen. Schön, dass ihr wieder mit dabei seid. Ein Haus zu bauen, das klingt erstmal nach Architekt und ganz vielen Bauplänen. Doch wer heute baut, der informiert sich auch vorher. Und das Ganze entwickelt sich dann, vor allem der Grundriss, Stück für Stück. Denn das Haus soll ja zum Leben passen, vor allem nicht nur jetzt, sondern auch später. Wir haben eine Baufamilie besucht und haben ihr die Frage gestellt, wie individuell lässt sich ein Fertighaus planen und das Ganze auch noch im Budget?
1: Ein Eigenheim, für viele der größte Traum ihres Lebens. Doch noch bevor überhaupt die Bodenplatte gegossen werden kann, beginnt oft die schwierigste Phase. Denn die Frage ist nicht nur, wie soll das Haus aussehen, sondern vor allem, wie will man später darin leben? Offene Räume oder klare Trennung? Große Küche oder lieber größeren Essbereich? Wir besuchen ein Baupaar, das sich diese Grundrissfragen wochenlang gestellt hat. Immer wieder wurde neu gezeichnet, verschoben und neu gedacht. Die beiden wollten einen individuellen Grundriss im Fertighaus, der wirklich zu ihrem Alltag passt und im Budget bleibt.
2: Also bei dem Grundriss gab es wirklich sehr, sehr viele unterschiedliche Versionen. Wir haben uns einfach das Grundstück mal angeschaut und uns überlegt, wie könnte denn eigentlich ein sinnvoller Aufbau sein, alleine schon vom Verlauf des Tageslichts und ähnliches. Entsprechend war das schon ein umfangreiches Thema.
1: Und genau das erleben viele Bauherren. Denn ein Grundriss entscheidet später über unzählige Kleinigkeiten im Alltag. Kurze Wege, Licht, Ruhebereiche, Stauräume oder ständige Kompromisslösungen. Was auf dem Papier logisch aussieht, funktioniert später im echten Leben nicht immer. Marc und Laura hatten sich für ein Fertighaus von Schwörehaus entschieden.
3: Also klar, man hat ja schon immer mal wieder Häuser irgendwo bei Bekannten gesehen oder mal in irgendeiner Zeitschrift, wo man dann richtig schön fand. Die Ideen sind mit eingeflossen, dann ganz viel natürlich Instagram. Dann klar, im Musterhauspark waren wir in Günzburg, haben uns da Inspirationen geholt. Also so ein bunter Blumenstrauß.
1: Besonders wichtig das Erdgeschoss, denn hier kommt die Familie größtenteils zusammen. Die Küche ist offen gestaltet, dennoch trennt eine Schiebetüre den Flur vom Wohnbereich. Eine Lösung mit mehreren Vorteilen. Sie sorgt für Sichtschutz, trennt Lärm vom Erdgeschoss in die obere Etage und hilft dabei, Wärmeverluste zu minimieren. So entsteht ein Wohnkonzept, das Offenheit und Privatsphäre ideal miteinander verbindet. Der Essbereich sollte hell wirken, mit Zugang zur Terrasse.
3: Also was mir auf jeden Fall wichtig war, ist so ein offener Wohn-Essbereich. Das finde ich ganz schön. Fand ich zum Beispiel bei uns daheim nicht so schön früher, weil da war die Küche getrennt. Und dann war immer einer in der Küche und hat das Geschehen, jetzt auch wenn Besuch zum Beispiel da war, gar nicht mitbekommen. Und ich finde das jetzt auch schön, wenn man sagt, jetzt einer sitzt mal auf dem Sofa, einer kocht, man kann sich unterhalten. Oder später, die Kleine kann ja mal Hausaufgabe machen, ich kann schon in der Küche was machen. Einfach so ein offener Wohnbereich. Und dann auch drum eben das Terrassendach jetzt vor der Esszimmertüre, dass man im Sommer wirklich wie so eine Wohnraumerweiterung hat, dass man auch draußen leben kann und das wirklich so zu einem, ja, sich verfließt.
1: Moderne Grundrisse mit offenen Räumen wirken großzügig und kommunikativ, bringen aber auch mehr Geräusche und weniger Rückzugsmöglichkeiten mit sich. Das Baupaar entschied sich deshalb für einen Mittelweg. Offene Sichtachse, aber trotzdem klar definierte Bereiche. So ist das Wohnzimmer mit einer halben Wandscheibe getrennt. So ist es einsehbar, aber mit einer gemütlichen Rückzugsecke.
3: Und was mir auch wichtig war, dass man auch einfach Ruhezonen hat. Und wenn mal Besuch da ist, der andere oben trotzdem in Ruhe schlafen kann, was lesen kann. Also so einen guten Mix zwischen offenem, modernem Wohnkonzept, aber auch praktikabel für die Zukunft und die verschiedensten Besuchssituationen.
1: Wichtiges Element bei der Grundrissgestaltung ist auch die Treppe. Sie braucht Platz und entscheidet Laufwege. Erst sollte es eine Wendeltreppe werden, doch die neue Lösung bietet mehr Platz und Stauraum. Wo landen Schuhe oder übrige Konserven? Wo sind Laufwege?
3: Der Moment, wo wir dann gesagt haben, ja, jetzt haben wir ein gutes Gefühl und nicht mehr den Bedarf, da nochmal rumzudrehen, war dann wirklich erreicht. Und dann hat man auch nie mehr das Gefühl, oh nein, eigentlich hätten wir das und das noch machen sollen, sondern hatten dann wirklich, bis das Haus kam, ein gutes Gefühl und waren dann auch bestätigt, als wir es live gesehen haben.
1: Dieses Gefühl beschreiben viele Bauherren. Ein guter Grundriss funktioniert nicht nur Raum für Raum, sondern als Gesamtkonzept. Dabei spielen oft Details die größte Rolle. Blickachsen, Tageslicht oder die Verbindung zum Garten.
3: Das war uns auch ganz wichtig, dass viel Licht ins Haus kommt und trotzdem natürlich die Privatsphäre erhalten bleibt. Und deswegen haben wir zum Beispiel auch oben keine Bodentiefenfenster gehabt, weil man jetzt den Ausblick auf die Nachbarhäuser jetzt nicht ins schöne Grüne wäre und sonst auch natürlich jeder reinsehen könnte. Aber gerade hier, wo man nicht so gut reinzieht von außen und natürlich schön das Tageslicht reinkommt, wollten wir so hell wie möglich machen. Und da hat unsere Architektin uns auch wirklich bei den Fenstern zum Öffnen die größten Fenster eingeplant, einflügelig, die gehen. Und das fand man richtig gut.
1: Im Obergeschoss entstanden kompakte Zimmer zugunsten einer großzügigen Galerie. Sie wird heute vielfältig genutzt, mal als erweiterter Spielbereich und in den Abendstunden auch mal zum Relaxen. Das durchgängige Gestaltungskonzept mit viel Holz, schönen Details, großen Fenstern, durch die viel Licht ins Haus kommt, und die harmonischen Farben sorgen für Wohlfühlatmosphäre.
2: Ein Riesenvorteil, hat mir auch im Bemusterungszentrum von Schwörer richtig Spaß gemacht. Durch das, dass wir das Haus weitestgehend mit Schwörer komplett Bodenbeläge, Wände und alles Türen übernommen haben, war die Entscheidung, alles aus einem Guss rauszusuchen, damit nachher auch viele Dinge einfach stimmig sind zueinander, die auch in mindestens beiden Bädern durch Einbaumöbel von Schwörer abgerundet wurde, weil selbst die zum Gesamtfarbkonzept und Feeling her perfekt passen.
1: Das großzügig geschnittene Bad bietet Platz, falls die Familie weiter wächst. Es wurde mit Einbauten der hauseigenen Schreinerei von Schwörerhaus ausgestattet, die viel Stauraum bieten. Die Dusche in geschützter Nische spart Glasflächen. Vom ersten Entwurf bis zur finalen Planung vergingen viele Monate. Doch für Laura und Marc hat sich diese intensive Zeit gelohnt, denn es entstand ein Grundriss, der zu ihrem eigenen Leben passt. Und vielleicht ist genau das die wichtigste Erkenntnis beim Hausbau. Nicht nur die Quadratmeter entscheiden darüber, ob sich ein Haus gut anfühlt, sondern auch, wie gut es im Alltag und als Familie funktioniert. Ein Fertighaus individuell bauen und trotzdem im Budget bleiben.
2: Ich würde es genauso machen wieder.

0: Wir machen jetzt eine ganz kurze Pause und dann haben wir eine ganz spannende Geschichte. Und zwar hat jemand ein ganzes Dorf gekauft. Lasst euch da mal überraschen.
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2: Und weiter geht es bei Bauen und Wohnen. Ein ganzes Dorf kaufen, das klingt verrückt. Christian Skrotzki hat das vor Jahren gemacht. Wo früher die Häuser verfallen sind und die Fassaden gebröckelt haben, ist heute wirklich aus einem Lost Place ein Platz entstanden, wo man heiraten kann, Meetings abhalten kann, aber auch wohnen kann. Wie das Ganze heute aussieht und gelungen ist, das seht ihr jetzt.

Ich habe das Dorf Bärenweiler gekauft, das ich umgetauft habe in Heimat Bärenweiler, weil ich vom Dorf komme, Punkt 1, und einfach, weil ich dazugekommen bin wie die Jungfrau zum Kind. Ich bin zu dem Dorf gekommen durch einen Anruf einer Kistleckerin, die hier mit dem Hund läuft, und hat mich darauf hingewiesen, dass sie glaubt, es wird verkauft. Und nach einer langen Story hat sich dann auch so ergeben, dass das Haus verkauft wird. Ich habe ein Konzept abgegeben, das hat dem Fürstlichen Haus gut gefallen. Wir sind uns um den Preis einig geworden, der sehr fair war. Und dann habe ich hier das Reich für mich erkundet. Musste erstmal 65 Bäume platt machen, weil alles zugewachsen war. Wir haben die Häuser ausgeräumt, wir haben die Schätze gesichtet. Es sind ja unglaublich viele Dinge oben in der Bühne, in den Schränken drin. Also es ist wirklich ein Eldorado für Schatzsucher. Bin immer schon ein bisschen romantischer Typ gewesen und deswegen bin ich hier monatelang versunken am Wochenende. Und dann hat aber schon die Planung begonnen. Ja. Ich hatte ja ein Konzept abgegeben, was alles in die Häuser kommen soll. Das Kleinod Bärenweiler ist ja gerade mal einen Kilometer außerhalb von Kisleck. Und da gibt es insgesamt 12 Gebäude, ja, angefangen vom Mini-Hühnerstall über den kleinen Pfarrstall bis zum alten Spital, was bestimmt 2000 Quadratmeter Nutzfläche ist. Es gibt eine Kirche, es gibt einen ehemaligen Bauernhof, es gibt eine Hofpfisterei, es gibt ein Knechthaus, ein Verwalterhaus, ein Pfarrhaus. Also unglaublich viel. Wir reden von über 20.000 Quadratmetern. In bester Lage, alles schön Richtung Süden ausgerichtet. Also wenn man sich sowas malen durfte, dann würde man sich's genau so machen. Also es war nicht ein Werdegang. Ich habe angefangen in Herlatzhofen geholfen, den Pfarrstall zu sanieren als 14-Jähriger ehrenamtlich. Habe von meiner Großmutter eine alte Käserei abgekauft, habe die saniert. Habe dann in Leutkirch den Bürgerbahnhof initiiert, in Urlau die Eiger Genussmanufaktur. Habe dort den Dorfgasthof Hirsch nach 27 Jahren wieder geöffnet. Also sprich, ich bringe eine große Expertise mit. Also man muss so etwas lernen mit Lebenserfahrung. Das kann man nicht studieren, kann man nicht im Buch lesen, sondern ich habe einfach jahrzehntelang historische Gebäude saniert, Nutzungskonzepte entwickelt. Und man kann sagen, es ist eine große Liebe für mich, für so ein Areal ein Konzept schreiben zu dürfen. Ist also wirklich, da bin ich sehr demütig und auch sehr, sehr dankbar. Das Nutzungskonzept von der Heimat Bärenweiler ist sehr vielschichtig. Ich möchte ein Dorf abbilden im wahrsten Sinne des Wortes. Wir haben ein Café Heimat. Wir haben einen ehemaligen Bauernhof,

Da ist ein Eventstadel drin, der ist schon umgebaut, sehr, sehr groß. Unten drin ist Coworking, da gibt es verschiedenste Büros. Das Hauptgebäude des alten Spitales von 1619, ein unglaublicher Bau, das ist ein Kreuzgewölbe, historischer Speisesaal, die Bühne oben, das ist ein Eldorado für jeden Romantiker, die ist voll mit allen möglichen alten Truhen, alten Schränken, ein alter Sarg ist oben, also es gibt dort oben nichts, was es nicht gibt, also es ist unglaublich toll bei Führungen. In dieses Gebäude soll ein Hotel rein, unten rein ein Seminarzentrum. Rund so 16 bis 18 Zimmer und unten drin 4 Seminarräume. Daran angebaut direkt ist mit dem direkten Verbindungsgang die Kirche, die Spitalkirche. Auch ein unglaublich schönes Gebäude, hat eine tolle Renaissance-Decke. Also zum Heiraten perfekt. Und wenn man aus der Kirche rausgeht, man hat sich frisch vermählt, dann kam man wunderbar rüber in den ehemaligen Heustadel. Der ist riesengroß, der war früher vollgestellt mit Kutschen, mit allem Möglichen und ist jetzt wunderbar umgebaut. Ja, schönes altes Holz, aber auch modernes Holz. Also ein unglaublich imposantes Gebäude. Hat über 3 Millionen Euro gekostet, aber man muss sagen, es ist sehr, sehr schön geworden.

So ein Areal kostet sehr, sehr viel Geld. Wenn es dann mal fertig ist, 15 bis 20 Millionen. Der Eventstall hätte mir beinahe das Genick gekostet. Ich bin mehr oder weniger fast insolvent gewesen mit diesem Projekt. Ein paar Freunde haben mich gerettet übers Wochenende, indem sie mir kurzfristig Geld geliehen haben. Und reingerutscht bin ich, weil ich einer Bank vertraut habe, die weit weg ist aus vom Allgäu, irgendwo oben im Ruhrgebiet. Hab denen vertraut und die haben mich dann hängen lassen und dann stehst du da mit 1,8 Millionen offenen Handwerkerrechnungen. Aber deswegen bin ich aus dem Allgäu, man kennt sich, man schätzt sich und die Handwerker sind alle geblieben. Keiner hat die Baustelle verlassen. Ich habe ihnen versprochen, sie bekommen jeden einzelnen Cent. Und die haben alle jeden Cent bekommen. Also zum Beispiel im alten Pfarrhaus, da sind lauter alte Tapeten mit sensationellen Mustern, ja, wo die heute keine mehr hinkleben. Aber wenn man reinkommt, da kriegt man gleich so ein nostalgisches Gefühl. Es ist unglaublich, das Haus war 30 Jahre nicht bewohnt. Witzig, jetzt im Sommer möchte ich ein Künstlerhaus draus machen. Ja. Das Sommerhaus der kühnen Künste nenne ich es. Und alte Sekretäre, quietschende Türen, ja, knarrende Böden. Also alles, was man sich so vorstellen wie im Hollywood-Film. Ich habe es hier im Allgäu vor Ort gefunden. Es ist ein Traum. Was das Schöne ist, dass wir heute nach ein paar Jahren sagen können, wir haben wieder unglaublich viel Leben hier in Bärenweiler. Im ehemaligen Seniorenhaus sind wieder Senioren eingezogen, aber als selbstbestimmte Seniorenwohngemeinschaft, wie eine Studenten-WG. Es ist eine unglaublich tolle Atmosphäre, sehr familiär, immer voll, immer wenn jemand gehen muss, steht schon jemand da, der einziehen möchte. Wir haben drüben im alten Teil, ist zum Beispiel ein Naturschutzbund mit tollen Projekt. Da ist ein Maleratelier mit Frauen, die sich zusammen ein Atelier genommen haben. Da ist eine Band drin als Bandproberaum. Es ist eine christliche Gemeinde da, die hier Bibelstunden macht. Wir haben eine Heilpraktikerin, wir haben alles Mögliche. Ja? Also hier passt alles rein. Manche wollen neue Büroräume, manche wollen alte Büroräume. Also jeder findet hier seinen Platz.

Ich habe hier was ganz anderes erwartet, wie ich vorgetroffen habe. Ja, weil viele haben gesagt, oh, Bärenweiler, warum auch immer, hatten die negative Gedanken dazu. Ich bin hierher gekommen und habe vom ersten Tag an, obwohl es viele gruselige Bilder gab, ja, also Spinnweben und ein Sarg war da, habe ich von Anfang an gespürt, hier ist eine besondere Atmosphäre. Ich würde fast sagen, es ist so ein kleiner heiliger Raum. Inzwischen habe ich gespürt, das ist die Mauer, die außen rum ist. Es gibt so ein Cancan-Gefühl. Aber es war eine riesen Herausforderung und da bin ich mit Freude hinterhergegangen und tue es bis heute. Und immer wenn ich herfahre hier von Leutkirch Richtung Kislik und Bärenweiler See ab Zeisenhofen, dann geht mein Herz auf und ich bin einfach, kann man wirklich sagen, total verliebt.

Kleingallien in Oberschwaben mehr oder weniger. Ich muss sagen, ich ziehe meinen Hut vor diesem Risiko, wenn jemand so etwas verwirklicht. Wir machen jetzt eine ganz kurze Pause und danach geht es bei uns weiter mit dem Umbau, besser gesagt der Fertigstellung von einem alten Bauernhof.

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2: Wir bleiben mit Bauen und Wohnen jetzt im Allgäu, denn auch auf dem Land ist der Wohnraum langsam knapp. Und wir waren jetzt schon ein paar Mal auf einer Baustelle, wo ein alter Bauernhof umgebaut wurde. Energieeffizient und alles, sodass richtig schöne Wohnungen entstanden sind. Natürlich kommt es da auf die passende Finanzierung und die richtige Idee an. Und wie das Schmuckstück jetzt am Ende aussieht, das seht ihr jetzt.

0: Einsam gelassen in die Zukunft blicken. Klingt nach Werbeslogan, ist aber für Familie Volkwein wirklich so. Alle freuen sich nach langer Planung, dass der Bauernhof mit langer Familientradition bei Argenbühl im Allgäu eine neue Funktion bekommt. Aus einer Idee wird nun ein konkretes Konzept. Mehrere Wohneinheiten entstehen auf verschiedenen Stockwerken. Moderner Wohnraum, der auch im ländlichen Raum dringend gebraucht wird. Der Weg dorthin war jedoch alles andere als einfach, denn der Hof musste grundlegend saniert werden. Christoph machte große Maßnahmen an der Gebäudehülle. Eine maßgeschneiderte Fassadendämmung, neue Fenster und ein vollständig erneuertes Dach sorgen dafür, dass der Hof energetisch auf dem neuesten Stand ist. Diese aufwendige Sanierung benötigt natürlich auch eine gute Finanzierung. Wer hier von Anfang an gut beraten wird, kann das Projekt gelassener und ohne Geldsorgen angehen. Eigenkapital und passende Ratenhöhe, Fördermittel, etwa Programme der KfW oder Zuschüsse für energieeffizientes Sanieren. Alles Bausteine, die in die Beratung mit einfließen. Vieles ist hier ein Zahlenspiel. Wichtig ist aber auch, eine vertrauensvolle Beratung zu bekommen, die alle Möglichkeiten in ein persönliches Paket packt. Aber auch eine Absicherung für einen gesundheitlichen Ausfall, planbare Zinssicherheit und ein finanzieller Puffer. Und wie wichtig dieser Puffer war, erfahren wir direkt beim nächsten Besuch.
1: Die unvorhergesehenen Sachen haben etwa 20% Mehrkosten verursacht im Laufe des Baus, die wir auch decken mussten. Wir hatten dafür Puffer eingeplant, wussten nicht genau, wann und wo ihn wir brauchen. Aber wir haben ihn gebraucht und haben ihn verbaut. Somit war es auch ein gutes Gefühl, dass man einfach jemanden vor Ort gehabt hat, der auch mal vorbeikommen konnte, sich die Sache anschauen und individuell auch alles klären konnte mit der Person.
0: Ein Jahr später zeigt sich vor Ort, wie weit das Projekt inzwischen gekommen ist. Die Baustelle wird langsam zum Zuhause. Die letzten Arbeiten werden beendet. Die Räume sind nahezu fertig und bekommen den letzten Schliff. Jetzt zeigt sich auch, was technisch in diesem Gebäude steckt. Denn neben der klassischen Sanierung wurde hier vor allem in moderne Haustechnik investiert.
1: Also vor einem Jahr war das letzte Mal da.

0: seitdem ist einiges passiert. Die Außenwände, die Fassaden sind fertig geworden, das Dach ist fertig geworden. Momentan sind wir noch an den Schönheitsreparaturen, wie ihr seht. Die Maler sind voll dran. Und ja, das Ergebnis lässt sich, glaube ich, sehen. Das Besondere an diesem Haus ist, dass es eine Komplettsanierung ist auf dem KfW 55 Standard der erneuerbaren Energienklasse. Im Detail heißt es, dass wir eine PV-Anlage haben, um den Eigenstrom zu produzieren. Ich denke, wir werden damit einen Autarkiegrad von 80% erreichen.
1: Ein Energiekonzept, das auf mehreren Säulen basiert. Photovoltaik zur Eigenstromerzeugung, Solarthermie für die Wärmegewinnung und ein Biomassekessel als zusätzliche Absicherung im Winter. Doch bei einer modernen Haustechnik spielt auch das Raumklima eine zentrale Rolle.
0: Das Lüftungskonzept beruht darauf, dass jeder Raum über eine Lüftungsanlage verfügt und somit auch Wärme und Kälte zurückgewonnen wird. Im Winter wird auch die Feuchte zurückgewonnen, was verhindert, dass die Luft zu trocken wird in den ganzen Räumen drin. Das sorgt für angenehmes Raumklima. Außerdem wird dem Schimmelproblem vorgebeugt, das entstehen kann, wenn zu wenig gelüftet wird, wenn die Mieter zum Beispiel den ganzen Tag bei der Arbeit sind.
1: Ein System, das automatisch für frische Luft sorgt, Energie zurückgewinnt und gleichzeitig den Wohnkomfort erhöht. Gerade in gut gedämmten Gebäuden ist diese Technik entscheidend, denn sie verhindert Feuchtigkeit, sorgt für gesunde Raumluft und reduziert den Energieverbrauch. Auch beim sommerlichen Hitzeschutz wurde mitgedacht. Gezielt geplante Fensterflächen und spezielle Verschattungssysteme sorgen dafür, dass sich die Räume nicht übermäßig aufheizen.
0: Bei der ganzen Konstruktion haben wir darauf geschaut, dass wir den sommerlichen Wärmeschutz auch beachten. Sprich, die Fensterflächen, wo Richtung Süden ausgerichtet sind, gezielt wählen. Die Jalousien, die verdunkeln, nicht nur mit C-Lippen, sondern mit Z-Lippen ausstatten. Das hat den Vorteil, dass man zusätzlich alles verschatten kann, dunkel hat in den Räumen und die Hitze nicht reinkommt.
1: All diese Maßnahmen zeigen, hier wurde in ein zukunftsfähiges Gebäude investiert. Endlich, es ist geschafft. Mama und Papa Volkwein sind umgezogen. Und Julia Wanner-Falter besucht ihre liebgewonnenen Bankkunden, wie es sich hier gehört, mit Brot und Salz. Aus dem alten Bauernhof ist ein Mehrfamilienhaus geworden. Aus der Baustelle ein Zuhause, nicht nur für die Familie. Auch die ersten Mieter sind eingezogen. Moderne Grundrisse und schicke Bäder, Parkett und Fenster, die in den Blick in die ländliche Umgebung großzügig rahmen. Für die Familie ist das ein ganz besonderer Moment. Und Mama Volkwein kann sich jetzt endlich wieder um ihren Garten kümmern.
2: Also wenn ich auf die heutige Sendung zurückblicke, könnten wir doch heute nicht sagen Bauen und Wohnen, sondern das war Bauen und Sanieren vom Allerfeinsten. Großen Respekt an alle, wie sie ihren Traum umgesetzt haben. Ich freue mich schon, wenn ihr kommende Woche wieder einschaltet. Bis dahin alles Gute und tschüss.
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1: Ich nehme mir Zeit für mich. 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

0: Live aus unserem Studio in Karlsruhe, die Nachrichten hier bei Baden TV aktuell. Herzlich willkommen. Ja, die Hitze mag etwas abgekühlt haben, so richtig angenehm ist das Wetter aber nicht. Jedenfalls nicht für jeden. Gerade die Vierbeiner, unsere Haustiere, haben mit der sommerlichen Hitze durchaus zu kämpfen, teils schon mit Temperaturen über der 20-Grad-Marke. Wie man erkennt, wann Hund oder Katze überhitzen und wie man die Vierbeiner davor schützen kann, das hat mein Kollege Felix Stephan dort nachgefragt, wo man täglich mit Hund und Katz zu tun hat, im Karlsruher Tierheim.
1: Für Samu kann der Sommer kommen. Und das nicht nur, weil er bereits im nächsten Monat aus dem Tierheim in ein festes Zuhause zieht, auch auf die sommerlichen Temperaturen ist der Samoyede vorbereitet. Seinen sonst so dicken Fellmantel hat Samu auch dank Hundepfleger Michael Peter bereits abgelegt. Frisch geschoren startet er in die heiße Jahreszeit. Eine Maßnahme, die auch für seine vierbeinigen Kollegen eine Erleichterung sein kann.
2: Wenn die Tiere es lieben, eine große Runde Gassi zu gehen zum Beispiel, und man merkt, dass sie dann schon nach ein paar Minuten nicht mehr können, weil sie außer Atem sind, einfach zu heiß ist, dann kann man natürlich noch rechtzeitig im Frühjahr mit dem Scheren was machen, was ändern, bevor man es zu spät macht. Man muss auch an Sonnenbrand, Sonneneinstrahlung, UV-Strahlung denken, dass auch wenn man es zu kurz schert, ist das nicht immer gut.
1: Doch auch ohne dichtes Fell belastet die Sommerhitze viele Hunde stark. Laut Michael Peter müssen Besitzer ihre Tiere deshalb genau beobachten. Hunde überschätzen sich in der Hitze oft selbst, was zur Überhitzung führen kann. Ein wichtiges Warnsignal sei starkes Hecheln, so Peter. Um einer Überhitzung vorzubeugen, sollten Hundebesitzer ihren Vierbeinern die Sommerhitze gezielt erleichtern.
2: Auf jeden Fall für Kühlung sorgen, ausreichend Schattenplatz sorgen. Beim Gassigehen aufpassen, nicht zu viel über Asphalt laufen, der heizt sich nämlich gerne auf. Wir merken es nicht durch unsere Schuhe, aber die Pfoten kriegen natürlich die Temperatur voll ab. Und so missversteht man das manchmal und denkt, der Hund hat keine Lust, aber der verbrennt sich ja fast die Pfoten auf Asphalt. Darauf achten, was zu trinken mitnehmen. Es gibt inzwischen schon kleine Trinkflaschen extra für Hunde, wo ein kleiner Becher mit integriert ist, solche Sachen. Und auch immer auf den Hund achten, ganz klar.
1: Lebensgefährlich und ein absolutes No-Go ist laut Peter, Hunde im Sommer im Auto zu lassen, selbst für kurze Zeit. Im Karlsruher Tierheim sorgen stattdessen Planschbecken und klimatisierte Hundehäuser für Entlastung. Und auch die Wohnbereiche der Katzen sind hier gekühlt. Denn auch den Fellnasen macht die Hitze zu schaffen. Daher sollten auch Katzenbesitzer für ausreichend Kühlmöglichkeiten sorgen.
2: Es gibt manchmal Katzen, die mit Brunnen spielen oder mit Wasser, aber das ist selten. Also da kannst du einfach nur für kühle Orte sorgen, dass die Katzen da Unterschlupf finden. Aber klar, die sind eigentlich per se wasserscheu, das funktioniert nicht mit Abkühlung. Ja, Kühlmatten gibt es schon, aber wir haben hier erfahrungsgemäß festgestellt, da gehen die selten drauf.
1: Ob Freigängerkatzen im Sommer rein oder raus möchten, sollte man laut Michael Peter den Tieren selbst überlassen. Meist kennen sie draußen schattige Rückzugsorte. Dennoch gilt auch hier, Besitzer müssen ihre Katzen gut im Auge behalten, um Anzeichen einer Überhitzung rechtzeitig zu erkennen.
2: Man muss erstmal sehen, dass das Tier dann auch wirklich ein Problem hat. Meistens sind sie in der Wohnung, wenn sie Freigänger sind, die Katzen, dann suchen die kühle Orte auf. Dann gehen die auch in Höhlen, Nischen, Garagen, Keller, auch fremde Keller. Da muss man dann auch mal gucken, dass man nicht aus Versehen eine Tür abschließt, die sonst immer aufsteht, dass sie dann nicht eingeschlossen werden. Ja.
1: Mit den richtigen Maßnahmen wird es für viele Vierbeiner, egal ob Katze oder Hund, trotz Hitze ein guter Sommer. Das gilt besonders für Samoyede Samu. Frisch geschoren und bald im neuen Zuhause kann die warme Jahreszeit für ihn kommen.
0: Und wir bleiben bei Vierbeinern und machen weiter mit einer etwas ungewöhnlichen und zugleich traurigen Meldung. Ein 59-jähriger Rennradfahrer ist am Samstagnachmittag in Ubstadt-Weiher mit einer Katze zusammengestoßen und verletzte sich dabei schwer am Kopf. Nach derzeitigen Erkenntnissen kreuzte die Katze die Straße. Der Rennradfahrer versuchte zu bremsen, doch es kam trotzdem zum Zusammenstoß. Der Mann musste mit einem Rettungshubschrauber in eine Klinik gebracht werden. Wie es der Katze erging, ist nicht bekannt.
3: Schwer verletzt auf der Schwarzwaldhochstraße. Bei einem Zusammenstoß mit einem entgegenkommenden Auto auf der Schwarzwaldhochstraße B500 hat sich ein 29 Jahre alter Motorradfahrer am Sonntagnachmittag schwere Verletzungen zugezogen. Der Motorradfahrer soll laut Polizei zu schnell auf der B500 bergwärts Richtung Sand unterwegs gewesen sein und geriet dabei auf die Gegenfahrbahn. Er stieß dann mit dem Auto eines 72-Jährigen zusammen und verletzte sich schwer. Der 29-Jährige wurde mit einem Rettungshubschrauber in eine Klinik geflogen. Der Autofahrer zog sich bei dem Unfall leichte Verletzungen zu. Die B500 war über mehrere Stunden teils vollgesperrt und wurde erst am frühen Abend wieder freigegeben. Der Gesamtschaden beläuft sich laut Polizei auf rund 15.000 Euro. Die Schwarzwald-Hochstraße gilt als eine der gefährlichsten Motorradstrecken im Südwesten, auf der es immer wieder zu schweren Unfällen kommt.
0: Karlsruhe war am Wochenende wieder bunt. Beim Christopher Street Day haben am Samstag tausende Menschen gefeiert und demonstriert. Für Vielfalt, Toleranz und Gleichberechtigung. Lara Kleinmeier war bei der Demoparade in der Karlsruher Innenstadt und hat sich umgehört, wie der CSD bei den Menschen ankam und was in diesem Jahr im Mittelpunkt stand.
4: Bunt, laut und auffällig. Der Christopher Street Day, kurz CSD, hat am Samstag die Karlsruher Innenstadt in ein Meer aus Regenbogenfarben verwandelt. Rund 15.000 Menschen nahmen an der Demonstration teil. So viele wie noch nie in der Geschichte des Karlsruher CSD.
5: Ich bin echt aufgeregt gewesen am Anfang und ich setze mich dafür ein, dass Menschen lieben dürfen, wen sie lieben wollen und dass es nicht verachtend sein sollte.
6: Ja, ist einfach toll. Jeder ist gut drauf, alle Menschen sind freundlich. Einfach eine super Stimmung, also macht einfach Spaß. So soll es doch auf jeden Fall jeden Tag gerne sein.
7: Jeder kann heute mitlaufen, ohne unbedingt sich als Teil des Queer Community. Zum Beispiel, das ist, was liegt mir am Herzen.
4: Ein zentrales Thema war dabei die psychologische Gesundheit queerer Menschen.
8: Dieses Jahr geht es konkret um das Motto Queer Minds Matter, weil Hass krank macht. Wir kümmern uns vor allen Dingen darum, dass queere Menschen eine angemessene psychosoziale Versorgung bekommen, also dass man Psychotherapieplätze bekommt, wenn man sie braucht, weil queere Menschen durchaus betroffen sind von psychischen Belastungen einfach. So im Laufe des Lebens sammelt sich da was an, man hat viel mit Ablehnung zu tun, mit Diskriminierung zu tun, vielleicht auch sogar mit Gewalterfahrungen zu tun. Und dann ist es ganz wichtig, dass man Menschen hat, an die man sich wenden kann.
4: Die Teilnehmenden warben für mehr Akzeptanz, Toleranz und ein respektvolles Miteinander. Der CSD verstand sich dabei als politische Demonstration für die Rechte queerer Menschen und als Zeichen gegen Diskriminierung und Ausgrenzung.
9: Queere Rechte und einfach queer sein sollte mehr Aufsehen bekommen und man sollte da auch einfach jetzt gerade im Pride Month viel mehr Visibility für schaffen. Deshalb ist der CSD hier in Karlsruhe richtig gut und Hass und Hetze gehört nicht auf die Straßen, dafür ganz viel Liebe.
10: In Deutschland spezifisch ist es mehr akzeptabel, aber definitiv nicht auf der ganzen Welt und das ist einfach das Wichtigste, dass wir aufstehen und deswegen was machen, weil immer die erste Pride war eine Revolution. Und das zieht sich leider bis heute noch durch.
11: Toleriert auch die Leute, die euch nicht so besonders gefallen. Das wäre mir wichtig, ne? Ob Mann, Frau oder divers.
12: Schön, dass man mit seiner Meinung nicht alleine ist, dass man sieht, wie viele Menschen sowas cool finden.
13: Ich finde es sehr, sehr immer erhebend, muss ich sagen. Also ich bin jedes Jahr hier und jedes Jahr freue ich mich das ganze Jahr darauf. Und es ist immer so toll, das Gefühl hier zu sein, zwischen all den Menschen.
14: Jeder hat das Recht, sich auszudrücken. Die Demo ist so wichtig, weil queere Menschen so leiden in der Welt. Und auch in Deutschland wird das Recht immer mehr eingeschränkt und so viele Menschen werden diskriminiert.
4: Für besondere Aufmerksamkeit sorgte eine Gruppe, die mit einer 25 Meter langen Regenbogenflagge unterwegs war.
15: Unser Ziel ist es, die Fahne noch größer zu machen, damit wir dann am 20.06. beim CSD in Ulm die größte Regenbogenfahne Deutschlands haben mit über 100 Metern.
16: Oha, das heißt, ihr stellt einen Rekord auf.
15: Ja, wir sind fleißig am Nähen. Das sind die ersten 25 Meter und die anderen Teile sind auch schon soweit fertig und dann wird alles zusammen gemacht.
16: Wenn ihr so viel Aufmerksamkeit damit habt, was ist dann eure Botschaft nach draußen?
15: Wir wollen auf jeden Fall zeigen, dass die Community groß, vielfältig und bunt ist.
17: Und dieses Banner haben wir auch noch dabei. In Ulm, um Ulm und um Ulm herum, immer überall für alle da. Im Auftrag der Liebe.
4: Als die Veranstaltung 2011 erstmal stattfand, gehörte sie noch zu den kleineren CSDs in Baden-Württemberg. Inzwischen hat sie sich zu einer der größeren Demonstrationen im Land entwickelt. Entsprechend war auch die Polizei mit zahlreichen Einsatzkräften vor Ort.
18: Also in Karlsruhe muss man sagen, ist es ein sehr, sehr friedvolles Fest und das haben wir auch dieses Jahr gesehen. Und ich kann sagen, das ist eine Veranstaltung, wo auch die Polizei sich jedes Jahr darauf freut, mit dabei zu sein.
4: Neben der politischen Botschaft bot die Veranstaltung Raum für Begegnungen, Gespräche und Austausch. An zahlreichen Ständen wurden Speisen und Getränke angeboten. Der CSD 2026 war damit der bislang größte in Karlsruhe und setzte ein Zeichen für Vielfalt, Akzeptanz und und gesellschaftlichen Zusammenhalt.
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0: Ja, bunt soll es auch in der Goldstadt werden. Für Pforzheimer ist die Mess so etwas wie eine eigene fünfte Jahreszeit. Denn das Volksfest zieht Besucher aus ganz Baden-Württemberg und darüber hinaus auf den Messplatz. Und auch diesmal ist ein buntes Programm mit einigen neuen, noch größeren Fahrgeschäften geplant. Natürlich ist der Erfolg von einigen Faktoren abhängig, dem Wetter, der Fußball-EM oder WM oder auch der Bereitschaft der Besucher, Geld auszugeben.
20: Der Komet ist einer der relevantesten brancheninternen Fachzeitschriften des Schaustellerberufs. Dass die Pforzheimer Mess auf dem Titelblatt steht, spricht damit Bände, sagt der Vizepräsident des Deutschen Schaustellerverbundes, Kevin Kratzsch. Am Freitag, als der Aufbau der Mess bereits in vollem Gange ist, besucht er die Goldstadt. Laut Kratzsch hat die Pforzheimer Mess innerhalb des Berufszweiges der Beschicker eine Strahlkraft, die weit über Baden-Württemberg hinaus widerscheint.
21: Die ganze Branche schaut genau während dieser Tage hier nach Pforzheim, denn die Pforzheimerinnen und Pforzheimer lieben die Messe. Und das ist unser erstes Prädikat, was uns natürlich auch dann ausmacht.
20: Am 12. Juni startet die Pforzheimer Mess in ihr diesjähriges Saisonwochenende. Familientag und Feuerwerk stehen auch dieses Jahr wieder auf dem Programm. Zudem sollen die Fahrgeschäfte ganztägig offen sein. Die Highlights sind schon im Aufbau. Etwa der Parcours oder der Hexentanz, beides Hochgeschwindigkeitskarussells, bei denen man frei schwebt und die in Deutschland in dieser Form einzigartig sind. Auch ein Sicherheitskonzept ist bereits ausgearbeitet. Details möchte die Stadt nicht preisgeben, allerdings betont ein Vertreter des Marktamtes, dass die Sicherheit nicht durch einzelne Gruppierungen bedroht wird.
22: Also da haben wir bisher noch gar nie Probleme gehabt. Unser Mess ist ein Volksfest und wie das der Name schon sagt, der ist für alle, die hier am Pforzheim leben, egal welche Religion, egal welche Herkunft, egal welches Alter. Auf der Messe ist jeder willkommen und Probleme hat er bisher noch gar nicht.
20: Probleme mit den Besuchern sieht er nicht. Doch zumindest die Organisation hat einige Stolpersteine, beginnend mit den Preisen. Jedem sei bewusst, dass die Besucher aufs Geld achten müssen und die einzelnen Betreiber versuchen, die Preise stabil zu halten. Zum Familientag soll es überall Ermäßigungen geben. Trotzdem sei es sehr aufwendig, die teilweise großräumigen Fahrgeschäfte anzuliefern und zu betreiben, was finanziell aufgefangen werden muss. Generell sei das Platzmanagement sehr komplex, denn die Wohn- und Arbeitswagen der Schausteller gleichen einer Stadt auf Rädern, die irgendwie auf dem begrenzten Messplatz untergebracht werden muss.
23: Das ist natürlich eine Herausforderung fürs Marktamt, aber auch für uns als Schausteller, die dann schauen müssen, dass wir da mit unserer kleinen Stadt von Ort zu Ort kommen und das dann immer wieder bewältigen, dass wir da einfach wie bei einem Memory-Spiel alles ineinander greift und dass da einfach das dann funktioniert, auch mit der Logistik hinten dran.
20: Am Ende sei es die Logistik aber auch wert, sagt Kritz, weshalb die Schausteller aller Buden und Geschäfte wieder Höchstleistungen bringen möchten. Auf eine Weise habe die Pforzheimer Mess auch einen Ruf zu wahren und eingeladen ist zu

0: einem Volksfest auch jeder. Wie Kratzsch es ausdrückt, das Volksfest ist das letzte gesellschaftliche Lagerfeuer-Event.
1: Mitten in der Karlsruher Kaiserstraße ist seit einigen Tagen ein Schaufenster zu sehen, das neugierig macht. In der ehemaligen Hallhuber Fläche hat das Städtische Wissenschaftsbüro den ersten wissenschaftlichen Pop-up-Store in Karlsruhe eingerichtet. Einen Monat lang geht es dort nicht um Verkauf, sondern um Wissenschaft, Kunst und Mitmachangebote. Fast 25 Partner aus der Karlsruher Hochschul- und Wissenschaftslandschaft gestalten das Programm mit. Ziel ist es, Forschung niedrigschwellig und mitten in der Innenstadt erlebbar zu machen. Für Passanten, Familien, Jugendliche und alle, die beim Stadtbummel vielleicht eher zufällig stehen bleiben. Ob das Konzept am Ende wirklich zieht, das muss sich noch zeigen.
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0: Seit einigen Tagen sticht auf der Kaiserstraße ein Schaufenster besonders heraus. In der ehemaligen Hallhuber Fläche hat sich Anfang Juni der erste wissenschaftliche Pop-up-Store in Karlsruhe eingerichtet. 30 Tage lang sorgt dort das Städtische Wissenschaftsbüro für zahlreiche Ausstellungen und Mitmachangebote rund um Wissenschaft und Kunst. In der Kaiserstraße 145 soll diesen Monat ein Raum für Begegnung und Austausch entstehen.
3: Wir haben alles dabei, von Science-Shows bis hin zu interaktiven Exponaten, bis hin zu Ausstellungen, bis hin zu Designmöbeln. Wir haben ganz tolle Workshop-Reihen, wir haben ein sehr, sehr breites Programm, was sich auch immer wechselt. Wir sind hier kein statischer Ausstellungsraum, sondern wir sind ein interaktiver Begegnungsort, wo man jeden Tag was ganz Neues erleben kann, sehen, ausprobieren kann und auch direkt in den Dialog mit den Akteuren treten kann.
0: Fast 25 Partner aus der Karlsruher Hochschul- und Wissenschaftslandschaft dürfen ihre Arbeit präsentieren und das Programm mitgestalten. Studierende der Hochschule für Gestaltung und der Kunstakademie Karlsruhe zeigen etwa eigene Gemälde und Kunstinstallationen, während Hochschulgruppen des Karlsruher Instituts für Technologie moderne Transportmittel vorstellen. Auch kompliziertere Themen sollen durch interaktive Mitmachangebote sowie Workshops den Besuchern verständlich vermittelt werden.
3: Das Ziel ist in erster Linie, der Öffentlichkeit zu zeigen, was Karlsruhe als Wissenschaftsstadt eigentlich zu bieten hat, welche tollen Themen wir hier produzieren und in die Welt tragen. Wir möchten aber auch aktiv den Dialog eröffnen, wo man sich informieren kann, wo man sich austauschen kann, wo man was lernen kann. Wir möchten aber auch natürlich ein bisschen Leben in die Innenstadt bringen mit einem neuen Konzept. So ein bisschen Trubel schaffen in der Innenstadt und auch, wenn es gut läuft, externe Effekte für den Einzelhandel schaffen.
0: Das Angebot sei explizit niederschwellig, um Menschen anzusprechen, welche im Alltag wenig Berührungspunkte mit Wissenschaft haben. So sollen die Themen durch spielerische Formate auch Familien, Jugendliche oder Touristen beim Stadtbummeln erreichen. Der Standort des Pop-up-Stores inmitten der Innenstadt soll dabei helfen, die Wissenschaft sichtbar und zugänglich zu machen.
3: Karlsruhe ist eine der bedeutendsten Wissenschaftsstädte Deutschlands, würde ich sagen. Wir haben ein sehr großes Portfolio an Hochschulen und Forschungseinrichtungen mit unheimlich viel Innovation und Zukunftsthemen. Und die stehen nicht immer unbedingt im öffentlichen Blickfeld. Und wir wollten genau diese Themen sichtbar machen und in die Innenstadt holen.
0: Ob das Konzept des Pop-up-Stores tatsächlich Menschen in die Innenstadt zieht und sie dazu bewegt, stehen zu bleiben, wird sich erst noch zeigen. Mutmaßlich dürfte jedoch die Neugierde der ein oder anderen Passanten bei Ansicht des Glücksrades oder zumindest der automatisierten Cocktailmaschine geweckt werden.
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1: Der Karlsruher SC hat die Spielorte und Gegner seiner diesjährigen Regio-Tour bekannt gegeben. Demnach gastieren die Karlsruher am 1. Juli um 18.30 Uhr beim FC Untergrombach und am 4. Juli um 15 Uhr beim VfB Gaggenau. Rund um die Spiele wird es außerdem Autogrammstunden, Aktionen für Kinder und weitere Programmpunkte geben. Zudem fließen Teile der Einnahmen aus der Tour an regionale soziale Projekte. Ja, bei der KSC Regio Tour kann es schon mal heiß hergehen. Was ist da besser als eine süße Abkühlung? Es geht um eine der wohl leckersten Versuchungen überhaupt, Eis. Ob klassisches Vanilleeis, cremiges Schokoladeneis oder fruchtiges Erdbeereis, Eissorten gehören weltweit zu den beliebtesten Desserts. Doch welche Sorte ist wirklich die beliebteste?
4: Wir sind hier im schönen Karlsruhe und was würde an so einem heißen Tag wie heute besser passen wie eine oder zwei oder vielleicht auch drei Kugeln Eis? Wir fragen nach, welche Sorte am besten ist.

0: Eigentlich Nuss, Haselnuss und Pistazie. Aber weil es heute so warm ist, dachte ich, probier mal was Fruchtiges, Joghurt und Limoncello, fein.
1: Pinguino oder so ähnlich, die hat so eine leichte, so eine schöne feste Nutella-Schicht obendrauf. Und wenn die dann die Kugel dort rausbrechen, dann vermischt sich dieses Milch aus mit dieser Nougat-Nutella-Schicht obendrauf. Das esse ich immer.
2: Es gibt so viele tolle Eissorten mittlerweile, also so viel Gemischtes, muss ich sagen, mit Basilikum, Orange-Basilikum, also so exotische Sorten, finde ich auch ganz spannend. Kommt aber auf den Eisladen an, muss ich echt sagen, wo es mir dann auch gut schmeckt.
3: So, es hängt davon ab, auf welchem Wochentag. Wenn es zum Beispiel am Montag ist, da ist mein Diättag, dann sind 3 Kugel erlaubt. Und dann restliche Tage 5 Kugel Eis?
4: Meistens 2. Pistazien und Joghurt.
5: Ganz dunkle Schokolade.
6: Macadamia.
7: Und wie viele?
6: 2 Stück in einem Becher. Und du?
7: Ich mag Pistazie.
6: Pistazie?
8: Und dann haben wir selber Gelüste bekommen und sind zur nächsten Eisdiele und haben uns dort eine Kugel Eis ausgesucht.
9: Unsere Premium-Eis, den Pistazien Bronte. Das kommt aus Bronte, aus Italien und das ist sehr beliebt bei unseren Kunden.
10: Wow, Pistazie ist mit Abstand mein Favorite Eis. Und deins?
11: Dubai Schokolade, köstlich. Richtig gut.
10: Es sieht köstlich aus.
12: Ja, und das war's schon wieder mit den Nachrichten für heute. Ich verabschiede mich. Machen Sie es gut und tschüss.
13: Hallo und einen schönen guten Abend. Willkommen zum Wetter auf Baden-TV. Die nächsten Tage bleiben wechselhaft. Immer wieder ziehen Wolkenfelder vorüber. Die bringen teilweise auch mal Regenschauer oder kurze Gewitter. Und dazu strömen hier aus Nordwesteuropa relativ Kühlluftmassen zu uns ins Land. Wir schauen auf die Wetterkarte für die kommende Nacht auf Dienstag. Der Himmel ist wechselnd, teilweise stark bewölkt. Zeitweise sind Regenschauer unterwegs, anfangs auch mit Blitz und Donner. Die Frühtemperaturen liegen am Dienstagmorgen um 12 Grad in Karlsruhe und 14 Grad in Freiburg. Der Dienstagmorgen und auch der Vormittag sind beide geprägt von dichten Wolken. Zeitweise sind weitere Schauer zu erwarten. Die Sonne hat es relativ schwer. Und die Tageshöchsttemperaturen, ja, die erreichen am Dienstagnachmittag nur 20 Grad in Stuttgart und maximal 16 Grad in Freudenstadt. Mehr ist da einfach nicht drin. Und auch im weiteren Tageslauf bleibt es wechselhaft. Viele Wolken, ein bisschen Sonnenschein und weitere kurze Regenschauer sind da nicht ganz ausgeschlossen. Und bis zum Abend, da sinken die Temperaturen auf 16 Grad in Baden-Baden und auf 19 Grad in Germersheim. Der Blick auf die weiteren Aussichten. Es bleibt insgesamt ziemlich durchwachsen. Am Mittwoch mal Sonnenschein, mal ziehen Wolken vorüber. Zeitweise gibt es Regen und die Temperaturen, die erreichen maximal 16 bis 20 Grad. Etwas freundlicher fällt der Donnerstag aus. Bei einem Mix aus Sonne und Wolken bleibt es überwiegend trocken. Und die Tageshöchsttemperaturen, die erreichen am Donnerstag 18 bis maximal 22 Grad. Zum Freitag dann wieder mehr Wolken, zeitweise Regen und die Temperaturen recht ähnlich wie am Donnerstag. Maximal werden bis zu 22 Grad gemessen. Das war's vom Wetter. Ich wünsche einen schönen Abend und tschüss, bis zum nächsten Mal.
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20. Juni feiert der VfR Sondernheim sein großes 100-jähriges Jubiläum gemeinsam mit der Firma Rematec. Los geht es um 13 Uhr mit einem F-Jugendturnier, bis es um 16.30 Uhr eine Siegerehrung mit Live-Musik geben wird. Ab 17.30 Uhr fährt der Verein mit einem Kader an Musikern auf. Von Lou Hoffner bis Shirley Bruck ist für verschiedenste Geschmäcker etwas dabei. Ab 22 Uhr gibt es dann Public Viewing des WM-Spiels Deutschland gegen die Elfenbeinküste. Der Eintritt ist frei. Am Wochenende vom 12. bis zum 14. Juni startet das Karlsruher In-Event Lounge 76 in die zweite Runde dieses Jahr. Mit mehreren DJs und entspannter Lounge-Musik möchte das Event seine Gäste ins Wochenende und in den Sommer entführen. Für Essen und Getränke ist gesorgt, der Eintritt ist frei. Passend zum Pride Month bietet die Stadtbibliothek Pforzheim eine Lesung der Jugendbuchreihe Camp Rainbow der Autorin Alicia Z. Dabei geht es um queere Liebe, Diversität, Zurückweisung und unerwartete Freundschaften. Dabei ist eine Anmeldung erforderlich, entweder an der Rezeption oder per Telefon.

0: Liebe Zuschauerinnen und Zuschauer, 8 Stationen mit Kraftübungen und 8 Kilometer Rennen. Hyrox ist eine Sportart, die Elemente des Crossfits beinhaltet und 2017 von dem Sportveranstalter Christian Tötzke und dem dreimaligen Hockey-Olympiasieger Moritz Fürste ins Leben gerufen wurde. Auf nationaler und auch internationaler Ebene hat sich Hyrox mittlerweile weit ausgebreitet, vor allem in Europa, in den USA und Asien, und die zweifachen Europameisterinnen und Weltmeisterinnen sind heute bei mir zu Gast in der Sportzeit im Hubraum. Kerstin Hartmann und Kiki Schweizer, hallo, schön, dass ihr da seid.
1: Hallo.
0: Wenn ihr die WM, Kerstin, 2023 in Manchester nochmal Revue passieren lasst, der Moment, als ihr euren Titel verteidigt habt, was kommen da noch für Emotionen hoch?
1: Ja, das war schon ein verrücktes Gefühl, weil wir sind ja ein Jahr vorher in Las Vegas zum ersten Mal Weltmeisterin unserer Altersklasse geworden. Und da war das schon, sag ich mal, ja, ein Riesengefühl, und das zu schaffen. Und da haben wir eigentlich ehrlich gesagt nicht so ganz damit gerechnet, dass wir das im nächsten Jahr auch nochmal schaffen, weil die Konkurrenz und, sag ich mal, die Teilnehmeranzahl immer größer wird. Und dann sind wir nach Manchester gefahren, zwar schon, also ich bin immer positiv, sage immer, Kiki, das schaffen wir, ja, und das kriegen wir nochmal hin, aber letztendlich vor Ort, weißt du nie, dann gab es nochmal zwei Engländerinnen, die sich spontan zusammengetan haben, und die sind immer sehr stark, und letztendlich haben wir es aber dann doch geschafft, und ja, wir waren einfach nur noch happy und auch sehr stolz, ja.
0: Die Kerstin hat gerade gesagt, das Teilnehmerfeld wird immer größer. Allein 2023 haben insgesamt 100.000 Athleten weltweit an Hyrox-Wettkämpfen teilgenommen. Wie ist es für dich, so unter den Besten zu sein?
2: Ja, natürlich ist es ein gutes Gefühl. Man hat ja auch was dafür getan. Das ist mal der im Training, also der Weg ist das Ziel meistens, weil jetzt einfach auch in unserem Alter nur ein Event zu haben, und da muss dann alles funktionieren. Wenn man sich darauf fixieren würde, dann würde man sich, glaube ich, ein bisschen viel Druck machen. Und wenn das dann aber alles so hinhaut und es hat alles Spaß gemacht und es ist dann das i-Tüpfelchen zum Schluss noch, dass man das gewinnt, ist es natürlich super toll.
0: Jetzt kennt ihr beiden euch ja schon seit über 30 Jahren. Ist das euer Erfolgsgeheimnis, warum ihr vielleicht auch so erfolgreich seid, dass ihr vielleicht auch diese Vertrauensbasis untereinander habt, Kerstin?
1: Ja, sicherlich dieses lange Kennen und wissen, wie der andere tickt, aber natürlich auch die Stärken und Schwächen des anderen kennen. Und wir ergänzen uns da echt super. Wir haben ja sehr viel Individualsportarten beide gemacht. Ich früher geschwommen, Kiki viel Leichtathletik auch, Triathlon. Also wir waren schon immer sportlich, und als wir uns dann vor, ja, 5 Jahren, glaube ich, jetzt ist auch schon wieder her,
2: Corona noch.
1: Ja, na, genau, wieder im SSC mal drüber unterhalten haben, was gibt's Neues, was kann man machen. Kiki hat zum ersten Mal Hyrox gemacht, und dann habe ich mit ihr gesagt, ja, das wäre was auch, oder sie hat mich angesprochen und gesagt, Mensch, das wäre auch was für dich. Hast du dich Lust, das mal auszuprobieren? Und weil sie wusste, ich mache gern Krafttraining, und das passt ganz gut. Insofern, haben wir uns da, glaube ich, ganz gut ergänzt. Und immer, wenn sie, sag ich mal, oder wenn ich mich nicht mehr kann, dann merkt sie das und kann ein bisschen ausgleichen. Und,
2: aber umgekehrt auch. Ich mal zu schnell ruder und sie läuft los und dann muss ich, oh halt.
0: Ja, das passt perfekt. Ich meine, Triathlon und Schwimmen, da hat man schon eine ziemlich gute Grundlagenausdauer, aber es ist durchaus mehr als Ausdauer, oder Kiki?
2: Ja, gerade genau im Alter, wenn die Kraft nachlässt, man merkt also, man muss auch Maximalkraft trainieren, man muss an die anaerobe Schwelle gehen auch, weil da viel abverlangt wird in der Sportart, und da muss man wirklich ganz, ganz gezielt trainieren, dass du zum Beispiel jetzt ein Workout machst und direkt dich zwingst loszurennen zum Beispiel. Das ist ja immerhin ein Hybrid-Sportart, das 3 Trainingsmethoden vereint, also eben funktionelles Krafttraining, intensives Intervalltraining und Ausdauertraining, und dementsprechend ist alles wichtig, und da muss man eben gucken, wo sind die Schwächen, und da muss man dann ran. Und
0: liebe Zuschauerinnen und Zuschauer, wir waren in der DM Arena in Karlsruhe und haben uns so einen Hyrox-Wettkampf mal angeschaut.
3: Für Monika und Amelie aus Karlsruhe ist es das erste Mal, dass sie an den Start bei einem Hyrox-Event gehen. Erfahrungen darin haben die zwei Athletinnen bisher noch nicht gesammelt. Amelie spielt Tennis und Monika ist Triathletin. Eine Grundfitness ist also gegeben. 8 Stationen müssen die Hyrox-Teilnehmerinnen und Teilnehmer durchlaufen. Zwischendrin immer 1 Kilometer laufen. So auch heute. Amelie und Monika starten im Frauen-Double. Nach einem Kilometer Laufen geht es zur ersten Station, das Ski-Erg. Für Amelie und Monika geht es nach einem erneuten Lauf an die nächste Station, den Sled Push. Es folgen 80 Meter Burpees, 1000 Meter Rowing, 200 Meter Farmers Carry mit je 16 Kilo, 100 Meter Lunges mit 10 Kilo zusätzlichem Gewicht und zum Schluss 75 Wiederholungen bei den Wallballs mit einem 4 Kilo Ball. Am Ende haben die Teilnehmerinnen und Teilnehmer zusätzlich noch 8 Kilometer auf dem Tacho stehen. Stolz kann man darauf in jedem Fall sein.
4: Hat Spaß gemacht. Wir sind gut durchgekommen, wir mussten nicht gehen, also zufrieden.
5: Sehr gut. Also ich hatte nicht wirklich große Erwartungen. Einfach durchkommen, überleben, war super.
3: Überlebt haben es Monika und Amelie allemal. Nach einer Stunde 20 rennen die jetzt Highworks-Finisher ins Ziel. Verewigt durch ein Bild und angestoßen mit einem alkoholfreien Radler beenden sie den heutigen Tag. Für beide geht

0: Man hat jetzt schon viele verschiedene Übungen gesehen. Was sind denn eure Lieblingsübungen? Kerstin, bei dir angefangen?
1: Ja, also meine absolute Lieblingsübung ist Wallballs. Die hassen viele, weil die am Ende kommt und die kann dich echt nochmal killen, ja. Aber ich liebe die. Ich habe da, ja, wie auch immer, Talent wahrscheinlich dafür. Und,
2: ja.
1: Und insofern freue ich mich da immer auf das Ende des Rennens, wenn dann die Wallballs kommen.
0: Demnach, Kiki, ist das nicht deine Lieblingsübung, oder?
2: Ja, ich habe es versucht, dazu werden zu lassen, aber ja, bin fleißig, bin mittlerweile da auch ganz gut, vor allen Dingen zu zweit sind wir da gut schnell jetzt mittlerweile. Ja, ich renne lieber oder mache Burpees. Ja,
1: beim Rennen ist immer gut, weil Kiki macht immer Pace und weil ich nicht so die Läuferin bin, kommt mir das entgegen. Sie läuft immer voraus und ich kann mich an sie dranhängen und da sind wir eigentlich auch gut eingespielt und das passt auch sehr gut.
0: Ihr wärt ja eigentlich in der DM-Arena auch mit dabei gewesen. Krankheitsbedingt ist euer Start leider ausgefallen. An wie vielen Wettkämpfen nehmt ihr übers Jahr so teil? Und die WM in Nizza steht ja jetzt auch ganz bald schon an.
2: Ja, wir haben jetzt dieses Jahr Paris gemacht, um uns zu qualifizieren frühzeitig, weil wie man gemerkt hat, in Karlsruhe konnten wir nicht starten, es kommt immer Verletzungen, Krankheiten dazwischen, dass wir uns sicher qualifizieren konnten. Da haben wir dann praktisch in Paris schon die WM-Quali geschafft und das sicher gehabt. Und dann wollten wir, wie gesagt, Karlsruhe starten. Ich bin noch in Frankfurt mit einem Mixed-Double gestartet mit einem. Und jetzt hätten wir auch gerne, wären wir noch in Köln gestartet.
1: Vielleicht klappt das auch noch, da müssen wir mal schauen. Die sind halt schon ausgebucht, die Events sind mittlerweile so nachgefragt, dass sie relativ schnell ausgebucht sind. Da müssen wir schauen, ob wir vielleicht noch spontan über den Zweitmarkt ein Ticket kriegen. Also sprich, wenn jemand krank wird und dann froh ist, das Ticket abgeben zu können. Wir schauen mal.
0: HYROX hat ja seinen Ursprung in Deutschland. Wie sieht es trotzdem im internationalen Wettbewerb aus? Sind wir da die Besten oder gibt es andere Nationen, die am meisten mit euch konkurrieren, Kiki?
2: Also momentan sind natürlich die Amis über ihr Crossfit-Hype und so weiter, haben da viele Leute, dann ist es ja auch so ein Laufland. Da sind ganz viele junge Ausdauerläufer, die haben da ganz viele, das ist natürlich auch ein großer Vorteil. Und da muss man schon sagen, im Moment dominiert die USA, aber in Europa sind es wohl die Engländer und dann die Deutschen noch.
0: Ihr müsst euch ja für die WM auch immer mit einer gewissen Zeit qualifizieren. Das ist euch jetzt glücklicherweise für Nizza auch wieder gelungen. Habt ihr die Ambition, wir wollen unsere Zeit erstmal halten oder ist da auch noch Luft nach oben? Wie ist das gerade?
1: Ja, gutes Ziel, ich glaube, bei jedem Sportler ist, dass man natürlich nochmal seine persönliche Bestzeit irgendwo steigert, ja. Und das ist natürlich grundsätzlich auch immer unser Ziel, dass wir immer noch ein bisschen besser werden möchten. Allerdings merken wir auch, klar, das Alter, Kiki sagt immer, langsamer werden, ja. Also mittlerweile merken wir natürlich schon, dass wir da sehr, sehr viel für tun müssen. Und insofern ist die Zeit jetzt gar nicht mal unbedingt das Thema, sondern wir wollen gucken, dass wir im Vergleich zu den letzten beiden Jahren möglichst gut abschneiden, auch in unserer Altersklasse und wenn es klappt, nochmal aufs Treppchen zu kommen, was auch immer schwieriger wird, weil die Konkurrenz immer größer wird und insofern ist das, sage ich mal, das Ziel und ja, wenn dann natürlich eine gute Zeit noch rauskommt, sind wir auch happy.
2: Wir müssen jetzt mit Psychospielchen arbeiten dann, wir müssen gleich mal voll losrennen, dass sie sich entweder fertig machen,
0: dass sie eingeschüchtert sind
2: oder denken, oh nee, das schaffen wir nicht. Ja, so Sachen einfach mal gucken und dann sehen wir das ganz entspannt, wir haben ja unsere Titel. Vielleicht kommt noch was obendrauf, wenn nicht. Ist jetzt
0: das
2: auch nicht so tragisch.
0: Da wisst ihr schon, wer da neben euch stehen wird?
2: Mehr oder weniger so ein, du kannst ja die Rangliste, kannst du nachgucken, was die besten Zeiten sind. Und die werden wahrscheinlich auch starten, sind wahrscheinlich auch alle qualifiziert. Und das Problem ist nur, wenn jetzt eine Partnerin krank wird, kann man sich eine andere Partnerin quasi im gleichen Alter, in der gleichen Altersklasse, kann man umbuchen und die kann dann quasi für die WM starten. Würde ich jetzt krank werden und sie hätte noch jemand oder umgekehrt, könnten wir da weiß man dann nicht so genau, aber so ungefähr kann man das abschätzen.
1: Also wir haben die Konkurrenten aus dem eigenen Land, die letztes Jahr Dritter geworden sind. Die sind auch fleißig am Trainieren. Man kriegt es ja immer mit, man tauscht sich auch aus. Ja, das ist eine relativ tolle Community, die HYROX Family. Und da sind wir auch immer in Kontakt mit denen, auch über Instagram und Social Media. Und die sind fleißig am Trainieren und sind eigentlich auch ganz gut drauf. Und da schauen wir mal, was für ein Battle wir uns mit denen liefern.
2: Und neue haben sich zusammengetan, neue Pärchen, die eben jünger sind und die knapp über 50-Jährigen, die jetzt sehr gute Zeiten haben. Deswegen sind wir ehrlicherweise froh, wenn wir es überhaupt aufs Podest schaffen.
0: Ich drücke euch auf jeden Fall die Daumen, dass ihr es aufs Siegertreppchen schafft. Vielen lieben Dank, dass ihr in der Sportzeit zu Gast wart und liebe Zuschauerinnen und Zuschauer, wir bedanken uns auch bei Ihnen fürs Einschalten. Tschüss, machen Sie es gut. Sportliche Grüße aus dem Hubraum.

Das Operettenensemble des Badischen Staatstheaters fuhr zu einem Gastspiel nach Luxemburg und feierte mit Millöckers Bettelstudent einen triumphalen Erfolg. Hier das Ensemble bei der Abfahrt vom Karlsruher Hauptbahnhof. In idyllischer Lage, umgeben vom Grün des Hartwaldes, konnte dieser Tage das neue Studentenwohnheim Hans-Dickmann-Kolleg offiziell seiner Bestimmung übergeben werden. Rund 150 Studierende haben hier eine neue Wohnstätte gefunden. Wie unsere Aufnahmen zeigen, sind die Räume behaglich eingerichtet. Für Stunden der Muße bieten ein Unterhaltungsraum und die Bibliothek reichlich Abwechslung. Rund 100.000 D-Mark jährlich sparen die Stadtwerke durch Inbetriebnahme dieser Datenverarbeitungsmaschine ein. In knapp 40 Stunden werden hier sämtliche Rechnungen für Gas, Wasser und Strom automatisch errechnet und geschrieben. Auch Löhne und Gehälter der über 10.000 Bediensteten der Stadt

Verwaltung werden auf diesem Rechenroboter errechnet. Aus bis jetzt noch nicht geklärten Gründen brach in den Abendstunden des 10. Februar in der Strahlenklinik des städtischen Krankenhauses ein Großfeuer aus, dem der gesamte Dachstuhl zum Opfer gefallen ist. Die städtische Berufsfeuerwehr hatte alle Hände voll zu tun und das Krankenhauspersonal brachte alle im Hause untergebrachten Patienten in Sicherheit. Unter dem Vorsitz des Bürgermeisters und Landtagsabgeordneten Walter Weldele studierte der Landtagsausschuss für Wirtschaft und Verkehr in Karlsruhe die Sicherheitseinrichtungen der Esso-Raffinerien. Grund dieses Studiums war der zurzeit in der Entscheidung befindliche Antrag wegen der ENI-Pipeline am Bodensee, über den am 19. März beschlossen werden soll. Der CDU-Stadtrat und Herausgeber der Badischen Neuesten Nachrichten, Wilhelm Bauer, konnte seinen 70. Geburtstag feiern. Ministerpräsident Kurt-Georg Kiesinger bezeichnete den Jubilar als einen vorbildlichen politischen Publizisten und überreichte ihm in Würdigung seiner Verdienste den Stern zum Großen Bundesverdienstkreuz. Der Bürgersaal des Rathauses war Treffpunkt sozialdemokratischer Oberbürgermeister, Bürgermeister und Landräte aus Baden-Württemberg. An diesen kommunalpolitischen Gesprächen beteiligten sich die führenden SPD-Politiker Dr. Alex Möller, Fritz Erler, Bundestagsvizepräsident Erwin Schöttle sowie die Bundestagsabgeordnete Martha Schanzenbach. Vor allem befasste sich diese Karlsruher Tagung mit finanzpolitischen Problemen. Wie viel Kilowattstunden Strom gaben die Stadtwerke im Monat Januar ab, lautete die Frage eines Preisausschreibens. Hier das Ergebnis. Für die Teilnehmer, die dieser Zahl am nächsten waren, gab es wertvolle Preise. Als ersten Preis konnte Frau Marga Kühn einen Elektroherd entgegennehmen. Karlsruhe 1910 kann man auf diesem Bilde sehen. Und emsig, ganz genau wie heute, schafften auch damals schon die Leute. Doch zeigt die Uhr den Feierabend, dann war ein kühler Trunk erlabend und glucksend aus der Flasche ins Glas rann also dann das kühle Nass. Ein Monninger, ein Kaiserbier, so liest man's auf der Flasche hier.

Die Zeit, von der wir hier gesungen, die ist vorbei und längst verklungen. Doch eine Wahrheit heute noch steht: Monninger Bier ist Qualität. Und viele Sorten stehen bereit, euch zu erlaben, jederzeit. Es sei verraten hier zum Schluss: Monninger Bier, ein Hochgenuss. Der Grundstein für ein Haus der Familie wurde von der Arbeiterwohlfahrt gelegt. Das Haus soll Zentrum familienpädagogischer Arbeit werden und wird außerdem eine Altentagesstätte beherbergen. Für die Beschaffung der Inneneinrichtung ist die Arbeiterwohlfahrt auf Spenden angewiesen. Jede Mark hilft. Solche Spenden werden dankend auf Postcheckkonto 723 Arbeiterwohlfahrt mit Vermerk Altentagesstätte entgegengenommen. Einen gut gelungenen Unterhaltungsabend veranstaltete der Kreisverband der CDU Karlsruhe im kleinen Stadthallensaal, bei welchem die drei Hobbys eine Parodie auf unsere Politessen zum Besten gaben. Hören Sie selbst.

Freunde aus Nancy und der Schweiz trafen sich zu einer Brieftaubenschau mit ihren Karlsruher Freunden in der schäumenden Alp in Bulach. Bundestagsabgeordneter Fritz Cortelier, der diesen Sport seit früher Jugend betreibt, sagte uns, die Brieftaube sei das Rennpferd des kleinen Mannes. Die Tiere sollen in diesem Jahr rund 1000 Kilometer zurücklegen, um wieder in ihre Heimatschläge zu gelangen. Der Präsident des Badischen Sängerbundes, Franz Friedrich Hesperler, der schon 50 Jahre im Dienste des Liedes steht, konnte sein 70. Wiegenfest feiern. Ihm zu Ehren fand im Bürgersaal des Rathauses eine Feierstunde statt, bei dem ihm der Präsident des Deutschen Sängerbundes, Dr. Willy Engels, die goldene Ehrennadel des Deutschen Sängerbundes überreichte. Närrisch war die nun hinter uns.

Gagefrei hieß es im Zirkus Blau-Weiß-Durlach. Nur schade, dass alles nun zu Ende ist. Aber der bereits bald an unsere Tür klopfende Frühling wird uns dafür reichlich entschädigen. Auch die Kleinsten mischten eifrig mit. Über 5000 Kinder waren in die Karlsruher Schwarzwaldhalle gekommen, um es den Großen gleich zu tun. Kapitel, auch hier wird getwistet. Abschluss und Krönung zugleich sollte der Karlsruher Fastnachtsumzug sein, der trotz Schneetreibens über 50.000 Schaulustige auf die Straßen lockte. Über 90 Wagen und Gruppen mit einer Länge von rund 4 Kilometern zogen durch die Straßen der Innenstadt, begleitet von Marschmusik und dem immer wieder ertönenden Pumba Pekarek. Die Kommunalpolitik wie auch die große Politik wurden scharf aufs Korn genommen. Allen Akteuren sei hier noch einmal für die wochenlange Mühe zum guten Gelingen des Jubiläumsumzuges unserer 250-jährigen Fächerstadt gedankt. Genug der vielen Worte, erleben wir noch einmal hier im Bilde die Stunden ausgelassener Fröhlichkeit.

DVDs mit verschiedenen Folgen des Karlsruher Monatsspiegel sind zum Sonderpreis von 2 Euro pro DVD im Stadtarchiv und im Stadtmuseum erhältlich.

0: Meine sehr geehrten Damen und Herren, das Thema der heutigen DRK-Sprechstunde ist die Endometriose. Und als Gesprächspartnerin und Expertin darf ich Frau Dr. Heger von der Frauenklinik der Vidya-Kliniken begrüßen. Frau Dr. Heger, willkommen.
1: Vielen Dank.
0: Wen trifft die Endometriose? Jede Frau?
1: Ja, jede Frau im gebärfähigen Alter. Im Prinzip kann sie vorkommen ab der ersten Periode und bis in die Menopause reinreichen. Teilweise gibt es sogar Frauen, die perimenopausal noch mal so ein richtiges Beschwerdehoch sozusagen haben. Und ganz selten mal gibt es auch Frauen, die auch nach Eintritt der Menopause noch unter Folgen der Endometriose leiden.
0: Das bedeutet doch, dass die Endometriose hormonabhängig ist.
1: Auf jeden Fall. Die ist hormonabhängig. Insbesondere liebt die Endometriose das Östrogen, denn das Östrogen ist der Faktor, der die Schleimhaut wachsen lässt, eigentlich in der Gebärmutter, aber im Fall der Endometriose eben auch an all den Stellen, an denen die Endometriose wächst. Und das ist sozusagen der Nährstoff für die Endometriose.
0: Und wie häufig ist das so, wenn man so die ganzen Frauen mal guckt, mit 100% Frauen?
1: Tatsächlich sehr häufig, eine der häufigsten gynäkologischen Erkrankungen. In etwa bei den 20- bis 40-Jährigen sind es, man sagt, ungefähr 9 bis 15%, wobei die Dunkelziffer sehr hoch ist, allein schon, weil es oft lang dauert, bis die Endometriose erkannt wird und weil auch bei den ganz jungen Mädels das teilweise einfach auch braucht, bis die Symptome wirklich so werden, dass man Richtung Endometriose überhaupt erstmal denkt.
0: Das ist ja eine hohe Zahl. Gibt es denn auch asymptomatische Endometriosen?
1: Es gibt auf jeden Fall asymptomatische Endometriosen, die an sich von der Verteilung her vielleicht gar nicht so wenig Endometriose haben, aber keine Symptome dadurch. Das heißt, die fallen aus dieser Rechnung raus. Die Dunkelziffer ist auch damit hoch. Es ist schon ein Anstieg der Neuerkrankungen zu vermerken, weil jetzt auch einfach die Endometriose so langsam aber sicher bekannter wird und mehr Augenmerk draufgelegt wird. Gibt es pro Jahr im Moment 40.000 Neuerkrankungen in Deutschland. Also wirklich eine hohe Zahl und damit wahrscheinlich immer noch nicht repräsentiert, wie viele Frauen wirklich daran auch erkrankt sind.
0: Und im Vordergrund der Erkrankung, so pathophysiologisch, stehen die Östrogene.
1: Ja.
0: Das bedeutet was für die Therapie?
1: Das bedeutet auf der anderen Seite, was hormonabhängig ist, kann man auch sehr gut mit Hormonen angreifen. Das ist eine große Säule der Endometriose-Therapie, ist im Prinzip diese Unterdrückung der Östrogenwirkung. Das heißt, man hat als mögliche Therapie hormonell die Gestagengabe, also ein Gegenspieler fürs Östrogen, der dafür sorgt, dass die Endometriose sich nicht hoch aufbaut, dass die Schleimhaut in der Gebärmutter ganz flach wird. Ziel in der hormonellen Therapie ist eigentlich, dass man die Frauen blutungsfrei bekommt. Weil in der Zeit, in der normalerweise das Periodenblut ablaufen kann, blutet es leider auch an den Stellen, wo diese Blutung eben nicht nach außen laufen kann, sondern letzten Endes im Bauchraum oder an den Stellen, an denen die Endometriose wächst, in der Gebärmutterwand zum Beispiel, blutet und damit Vernarbungen, Verklebungen und Verwachsungen verursacht. Und
0: was bedeutet das für die Fruchtbarkeit, die Fertilität der Frauen?
1: Leider in vielen Fällen ein Problem, denn man kann sich schon vorstellen, wenn die Eileiter, die eigentlich die Eizellen vom Eierstock zur Gebärmutter bringen sollen, sich nicht bewegen können, wie sie es eigentlich möchten, dass dann ein Hindernis bestehen kann für eine Schwangerschaft. Es ist wiederum aber auch nicht so, dass jede Frau mit Endometriose Probleme hat, schwanger zu werden. Es gibt ganz viele Frauen, die werden ohne Probleme schwanger. Aber bei den Frauen mit unerfülltem Kinderwunsch, die sich in den Kinderwunschzentren vorstellen, sind es 40 bis 60%, die tatsächlich auch eine Endometriose haben. Glücklicherweise kann man da natürlich auch wiederum was dagegen tun und häufig werden die Frauen dann doch sehr gut schwanger. Aber in vielen Fällen ist das dann mit einem operativen Sanieren der Endometriose verbunden.
0: Damit wären wir bei einem anderen Therapiekonzept, der Operation.
1: Ja.
0: Hilft die Operation? Was macht man bei der Operation?
1: Letzten Endes ist der Standard, dass man eine Bauchspiegelung macht, also eine Laparoskopie, bei der man Endometrioseherde aufsucht, im Optimalfall alles, was man finden kann und das Ganze saniert. Im Sinne von Ausschneiden, im Sinne von Veröden, hilft häufig sehr gut, aber nicht immer. Es gibt auch Frauen, die haben wenig Erleichterung durch eine Operation. Und eigentlich ist das Ziel, dass man versucht, eine OP so lang wie möglich rauszuzögern oder vielleicht sogar komplett zu umgehen. Wenn jemand mit einer anderen Therapie, hormonell vor allem, so weit kommt, dass man sich eine Operation quasi sparen kann, ist es für die Frau natürlich super, denn das ist das, was langzeitig auch wirken kann. Eine Operation macht immer eine vorübergehende Beseitigung der Endometrioseherde, aber man weiß nicht, in welchem Rhythmus wie viel.

0: Vorübergehende.
1: Vorübergehende. Ja. Das heißt also, mit der ersten Operation kann es sein, dass Folgeoperationen kommen könnten.
0: Ja, weil man im Endeffekt zwar alles, was an Endometriose zu diesem Zeitpunkt zu sehen ist, entfernen kann, aber man kann leider nicht messen, wie schnell kommt wie viel neue Endometriose, und das ist auch sehr individuell von
1: Gibt's
0: Frau zu Frau.
1: Gibt es neue Therapien in der Zukunft?
0: Hoffentlich gibt es bald noch mehr. Es gibt schon ein bisschen neuere Therapien, die jetzt seit 2-3 Jahren zugelassen sind im Hormontherapiespektrum. Und es gibt jetzt auch die Robotik, die bei der Operation auch neue Wege öffnet. Aber so ganz neue Sachen sind immer noch am Entstehen.
1: Frau Verheer, vielen Dank. Das
0: Gerne.
1: War hochinteressant. Meine sehr geehrten Damen und Herren, das war ein interessanter Beitrag. Und ich hoffe, Sie klicken uns an und gucken uns in YouTube. Und wir wünschen Ihnen alles Gute. Machen Sie es gut. Bleiben Sie gesund.

Herzlich willkommen zu Carnews TV. Bei der derzeitigen Förderung von E-Autos sind plötzlich auch diese wieder gefragt, weshalb wir einen neuen Kia und von BYD den Denza Z9 sowie den Atto 2 Plug-in vorstellen. Motorsportler kommen diesmal auch auf ihre Kosten. Wir zeigen die Ausstellung Rallye-Legenden im Nationalen Automobilmuseum und fuhren zudem den Toyota GR Yaris.

0: Ich darf euch begrüßen im Rheingau und hier wächst bekanntlich richtig guter Wein. Den werde ich irgendwann mal auch probieren. Aber es geht nicht um Wein, sondern um neue Autos. In diesem Fall ist das der Kia EV2 oder EV2, ganz wie ihr wollt. Also dieser EV2 gehört in das sogenannte B-Segment und diese SUVs in diesem Segment sind ein bisschen kleiner und ein bisschen leichter. Der hier hat ein Gewicht mit Fahrer um die 1,7 Tonnen und das ist für ein Elektroauto wirklich richtig leicht. Es gibt Autos wie ein Porsche Cayenne oder ein Audi Q8, die wiegen auch schon mal 2,5 oder 2,8 Tonnen. Für mich eigentlich ein bisschen schwer. Aber schauen wir mal zu diesem hier. Der ist ein kompakter und der ist ungefähr 4,06 Meter lang. Er ist 1,80 Meter breit und 1,57 Meter hoch. Der Radstand, der liegt hier bei 2,56 Metern. Das bedeutet, es gibt kurze Überhänge vorne und hinten und dadurch hat man auch ein bisschen mehr Platz im Innenraum. Das zeichnet ja sowieso die elektrischen Autos aus. So, bullige Form. Denke ich mal, es gibt da unten einen Lufteinlass, der gehört bei einem Elektroauto auch dazu, denn der Akku und auch der Elektromotor, die werden schon mal ein bisschen wärmer. Auch dieses Auto steht auf dieser sogenannten elektrischen globalen Plattform. Optisch ist das alles entstanden in Anlehnung an die Modelle, die wir schon kennen, EV3, 4, 5 oder 9. Und ich muss sagen, das ist ein sehr auffälliges, interessantes und ganz modernes Design. So, und jetzt schauen wir mal nach innen. Ja, wenn ich mich hier so umschaue, dann wird klar, hier ist vieles, das ich schon kenne aus den anderen EV-Modellen, 3, 4, 5, 6 oder mehr. Und das ist auch kein Problem, es ist so ein Baukastensystem, das man nutzen kann. Hier gibt es vor mir direkt einen virtuellen Tacho mit allen wichtigen Anzeigen. Dann habe ich hier nochmal einen Bereich, da kann ich Heizung und Lüftung einstellen. Und hier gibt es einen 12,3 Zoll großen Monitor, zum Beispiel für das Navigationssystem. Also da hat man an alles gedacht. Schön sind auch diese Bedienknöpfe, die hier unten angebracht sind. Da muss ich nicht extra ins Menü. Das gleiche gilt auch für die Temperaturwahl oder für die Belüftung. Das hat man hier unten hingelegt, also das ist sehr einfach, muss ich echt sagen. Schöne Sitze, die bieten sehr viel Seitenhalt und man hat hier viele Ablagen. Es gibt hier auch eine Ladeschale für das Handy. Ein Lenkrad, das wirkt sehr sportlich, unten und oben abgeflacht, nicht zu viele Knöpfe, leicht erlernbar. Also ich muss sagen, man hat in diesem Auto eigentlich an alles gedacht. Es gibt die unterschiedlichsten Geräteanschlüsse und sogar einen netten Spruch beim Aussteigen. Der EV2 ist offensichtlich ein Angriff auf den künftigen VW ID. Cross oder auch den ID. Polo, die demnächst an den Start gehen werden. Und er ist der kleinste Kia auf dem EU-Markt. Mit der Top-Reichweite von rund 453 Kilometern übertrifft er sogar die Reichweite des VW ID. Cross.
1: Also ein Wort zum Fahrverhalten. Dieser Kiwi EV2 hat auch nur einen Frontantrieb. Allradantrieb in dieser Klasse braucht man nicht unbedingt. Aber ich denke mal, damit ist er sehr gut unterwegs.